0: Medienberichten zufolge rechnen sie nun für dieses Jahr mit einem Anstieg des Bruttoinlandsprodukts auf 1,3% statt wie bisher auf 0,6%. Für kommendes Jahr prognostizieren sie 1,1% und damit 0,2 Prozentpunkte mehr. Offiziell sollen die Zahlen morgen vorgestellt werden. Trotz der schwierigen Lebensbedingungen in Afghanistan darf ein Mann einer Entscheidung des Hessischen Verwaltungsgerichtshofs zufolge abgeschoben werden. Die Richter in Kassel werteten den innerstaatlichen Konflikt in dem Land als beendet. Zudem handle es sich bei dem Kläger um einen jungen Erwerbsfähigen, der vor Ort familiäre Strukturen habe. Eine Revision wurde nicht zugelassen. Gegen diese Nichtzulassung stehen dem Mann noch Rechtsmittel offen. Der Kläger war 2015 nach Deutschland gekommen. Das Bundesamt für Migration und Flüchtlinge lehnte den Asylantrag ab. Eine Klage dagegen vor dem Verwaltungsgericht Wiesbaden war zunächst noch erfolgreich gewesen. In Afghanistan ist 2021 die islamistische Terrorbewegung Taliban wieder an die Macht gekommen. US-Präsident Trump empfängt heute Chinas Staats- und Parteichef Xi in Washington. Xi reist zu einem dreitägigen Staatsbesuch in die Vereinigten Staaten von Amerika. Er war zuletzt 2023 in den USA. Ein zentrales Thema der Gespräche wird die Sicherheit im Umgang mit künstlicher Intelligenz sein. Außerdem geht es um Zoll- und Handelsfragen sowie um globale Konflikte wie den Iran- und Ukraine-Krieg. Gestern hatte Trump den ukrainischen Präsidenten Selenskyj getroffen. Für heute wird eine Rede Selenskyjs bei der Generaldebatte der UNO-Vollversammlung in New York erwartet. Auch mit Blick auf den Iran-Krieg gab es gestern Beratungen in den USA. Vertreter beider Seiten verhandelten dem Vernehmen nach 3 Stunden lang miteinander. Zuletzt hatte es im Juni direkte Gespräche zwischen den USA und dem Iran gegeben. In der zwischen den USA und dem Iran umkämpften Straße von Hormus bleibt die Bedrohung für die Umwelt groß. Wie Greenpeace dem Deutschlandfunk nach Auswertung aktueller Satellitenbilder mitteilte, breitet sich unter anderem auf der Seite des Omans ein Ölteppich im Schutzgebiet des Musandam-Nationalparks aus. Vor kurzem hatten Bilder bereits auf der iranischen Seite der Meerenge mehrere Ölteppiche vor den Schutzgebieten von Tiab und Minab dokumentiert. Deutschlands Volleyballer haben das Viertelfinale bei der Europameisterschaft verloren. Die Mannschaft von Bundestrainer Massimo Botti unterlag dem Titelverteidiger und Weltranglistenersten Polen mit 0:3. Abschließend das Wetter. Nachts meist gering bewölkt oder klar, gebietsweise Nebel, 13 bis 0 Grad. Am Tag im Nordwesten bedeckt, gegen Abend Schauer an der Nordsee, 17 bis 24 Grad. Das waren die Nachrichten.
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2: Weiterhin mit Andreas Noller Mikrofon. In dieser Stunde hören Sie unter anderem den Schriftsteller Ingo Schulze, der aus seinem Roman Das Wasser im August liest.

0: Aber zunächst der Kommentar. 9 Monate lang hat US-Präsident Donald Trump seine westlichen Partner mit der Forderung nach einer Annexion Grönlands unter Stress gesetzt. Gestern haben die USA Grönland und Dänemark ihren Streit um die Arktisinsel beigelegt und in New York ein Sicherheitsabkommen unterzeichnet. Jana Sinram kommentiert.
1: Das Abkommen ist unterzeichnet, der Konflikt um Grönland vorerst gelöst. Für die Menschen in Grönland bedeutet das, sie können nach Monaten der Unsicherheit und Angst vor Donald Trumps Annexionsfantasien aufatmen. Und der US-Präsident kann sich als Dealmaker feiern lassen und damit brüsten, den Vereinigten Staaten weitreichende militärische Zugangsrechte in Grönland gesichert zu haben. In diesem Sinne ist das Grönland-Abkommen eine Meisterleistung skandinavischer Diplomatie. Denn Dänen und Grönländer haben Trump einen alten Deal in neuer Verpackung verkauft und dafür gesorgt, dass er nach Monaten immer neuer Drohungen ihre roten Linien anerkennt. Schauen wir uns die wichtigsten Punkte des Abkommens einmal an. Der Vertrag erlaubt den Amerikanern, neue Militärstandorte in Grönland einzurichten. Die Grundlage dafür existierte allerdings im Wesentlichen schon. Ein bilaterales Militärabkommen von 1951 räumte den USA weitreichende Rechte in Grönland ein. Neu sind erweiterte Bewegungsrechte für das US-Militär und konkrete Pläne für zusätzliche Standorte. Die Vereinigten Staaten wollen die vorhandene Pituffik Space Base ausbauen und 2 neue Militärbasen im Süden und Osten Grönlands aufbauen. Die Amerikaner werden sich also wieder stärker an der Verteidigung der Arktisinsel beteiligen. Das ist ganz im Sinne Grönlands und Dänemarks. Denn angesichts des wachsenden russischen und chinesischen Interesses an der Arktis können sie die strategisch wichtige Insel allein kaum schützen. Schon im Januar hatten sie deshalb die NATO-Partner zur Zusammenarbeit eingeladen. Trump lehnte damals ab und wertete die Pläne sogar als Drohung. Und schließlich bekräftigen die Parteien in der Präambel die Souveränität und territoriale Integrität des Königreiches Dänemark, ebenso wie das Selbstbestimmungsrecht des grönländischen Volkes. Dieser Punkt ist der entscheidende. Denn im Januar hatte Trump das Nein der Grönländer zu seinen Kaufangeboten und Drohungen ignoriert. Jetzt bestätigt er mit seiner Unterschrift, über das Schicksal Grönlands wird in Nuuk und Kopenhagen entschieden und nicht in Washington. Aus dänischer und grönländischer Sicht hätte es kaum besser laufen können. Donald Trump bekommt eine schöne neue Verpackung für einen alten Deal und kann seinen Triumph feiern. Mette Frederiksen und Jens Frederik Nielsen sind klug genug, ihm den Ruhm zu überlassen. Doch in Wahrheit gehen sie selbst als Sieger vom Platz. Auch die NATO gewinnt, weil die USA künftig mehr Verantwortung für die Sicherheit in der Arktis übernehmen, die strategisch immer wichtiger wird. Und die Grönland-Krise hat gezeigt, wer Trump geschlossen gegenübertritt und klare Grenzen setzt, muss sich von seinen Drohungen nicht einschüchtern lassen.
0: Soweit der Kommentar von Jana Sinram. Und nun folgt ein Blick zurück in die Geschichte zu den Unangepassten in der SED-Diktatur.
2: Also wenn Sie jetzt hier anfangen, dann ist das eine Einbahnstraße. Es kann auch eine Sackgasse sein. Einbahnstraße hieß, hier können nur Theologie machen in der DDR. Und Sackgasse, vielleicht scheitern sie und was auch immer, und dann können sie gar nichts mehr.
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2: Also mein Vater ist Naturwissenschaftler mit großem kirchlichem Interesse gewesen. Aber unter meinen Vorfahren gibt es ganz sicher keine Pfarrer.
4: Christian Dietrich wurde 1965 in Jena geboren. Sein Vater war Geologe. Seine Mutter blieb zu Hause, damit die 4 Kinder nicht in einen sozialistischen Kindergarten gehen mussten.
2: Das heißt, die naturwissenschaftlichen Fragestellungen, die spielten bei uns zu Hause immer eine Rolle. Und als die Schule begann, konnte ich schon lesen. Ich habe die Thomas Mann-Werke da runtergelesen, durfte das auch während des Unterrichts, damit er nicht stört, durfte er lesen. Ich habe Klavier, Gitarre, Orgelunterricht gehabt und dann auch immer Aufführungen und Gottesdienste dann auch begleitet oder so. Und dann bin ich zu Mathematik-Olympiaden und so geschickt worden und war da irgendwie eben hochbegabt. Hab da auch die Klassenstufe übersprungen und die Preise geholt und so. Und so entstand bei mir so der Traum, der große Welterklärer zu werden. also die mathematisch-physikalischen Zusammenhänge, die das Innerste allem Vorgänge, die in der Welt passieren, irgendwie beschreiben kann.
4: Christian Dietrich wurde kein Jungpionier, trat also nicht der politischen Massenorganisation der DDR für Kinder bei. Das widersprach den Überzeugungen der Eltern. Aber er trat in der 7. Klasse in die Freie Deutsche Jugend ein, weil er Abitur machen wollte und die FDJ-Mitgliedschaft als Voraussetzung galt. Trotzdem durfte Christian Dietrich nicht an die EOS, die erweiterte Oberschule. Und ohne Abitur gab es in der DDR keine Chance auf ein Hochschulstudium. Der Kirchenhistoriker Friedemann Stengel, in Eisenach im Pfarrhaus aufgewachsen, erklärt die Hintergründe.
5: Die SED wollte eigentlich diese ganze bürgerliche, reaktionäre Bildungsschicht zurückfahren, abschaffen, wie auch immer. Kinder aus konfessionellen Häusern, vor allen Dingen dort, wo sie besonders aktiv waren, in jungen Gemeinden oder in studierenden Gemeinden, werden pressiert, werden exmatrikuliert und dann nicht mehr zugelassen. Und am Ende, im Laufe der 60er Jahre, ging es darum, die Quote der Arbeiter- und Bauernkinder an den Universitäten zu erhöhen und haben dadurch langfristig versucht, Gesellschaft umzugestalten.
4: Auch Christoph Diekmann, geboren 1956, entstammt einem Pfarrhaus.
6: Die Vorteile waren, dass man mit Bildung aufwuchs, mit einem Bücherzimmer, dass man Fenster zur Welt in die Biografie gesetzt bekam, durch die meine Klassenkameraden eben nicht gucken konnten. Der Nachteil war, dass man sich schon früh in einer Minderheitenrolle befunden hat. Kann ich mich erinnern, dass ich heulte, als alle in meiner Klasse das Pioniertuch bekamen und diesen glänzenden Klappausweis. Die Tränen versiegten aber schnell, denn meine Eltern haben mir das erklärt, warum ich nicht zu den Pionieren gehen soll, weil da Gott geleugnet oder sogar angegriffen wird.
7: Ja, geboren bin ich in Eberswalde bei Berlin. Die Eltern kamen nach dem Krieg aus Schlesien in die Region. Und es kommt aber auch hinzu, dass wenn man die Heimat verlässt, wie meine Großeltern und Eltern es mussten, ist die einzige transportable Heimat die Religion ist. Also Religion kriegt eine deutlich bedeutsamere Aufladung, als sie im Normalfall kriegen würde.
4: Der Katholik Joachim Klose, Sohn einer Lehrerin, ist 1964 geboren.
7: Also insofern war man da radikal Außenseiter. Man kam immer in Gewissenskonflikte. Dann 1978 war gerade der Jahrgang, wurde Wehrunterricht eingeführt. Das war natürlich eine Herausforderung, der man nicht zustimmen konnte und es schwer war, dem zu widersprechen. Auch mit Begriffen wie Hass und Feindschaft gegen den Imperialismus. Dieses ganze Vokabular war einem schon fremd.
4: Joachim Klose und seine Brüder durften nicht auf die EOS, weil sie in der katholischen Kirche engagiert waren.
7: Und dass dann 4 Kinder, die sehr gute Leistungen oder ausgezeichnete Leistungen haben, nicht zum Abitur geführt werden, das halte ich für ein Verbrechen. So habe ich dann einen Beruf mit Abitur gelernt, Heizungsmonteur.
4: Der Kirchenhistoriker Friedemann Stengel.
5: Es wurden immer weniger konfessionelle Schüler zugelassen. Es wurde viel mehr Leuten, die Jugendweihe nicht abgelegt hatten, der Zugang zu den Oberschulen verweigert. Das heißt, es entgab ein größeres Reservoir an Leuten, die nicht anderes studieren konnten oder kein Abitur hatten.
4: Christoph Diekmann.
6: Ich glaube, ich war ein kindlicher und auch recht fröhlicher Junge und ein großer Fußballfan. Am liebsten würde ich gern Fußballreporter werden, und zwar Hörfunk. Ja, dafür muss man studieren. Von meiner Sangerhäuser-Schule wurde ich übrigens zur erweiterten Oberschule, also quasi zum Abitur delegiert, wie das damals hieß. Abgelehnt wurde ich von der Kreisschulrätin, Genossin Richter, die im ganzen Kreis kein Kirchenkind zum Abitur zuließ. Und sie sprach zu mir den unvergesslichen Satz: Sie tun nichts für das Volk, da tut die Volksmacht auch nichts für Sie. Meine Untätigkeit für das Volk bestand darin, dass ich nicht zur Jugendweihe ging und ich Mitglied der FDJ war. Und da musste ich dem Volke dienen und wurde Filmvorführer.
4: Christian Dietrich, der hochbegabte Schüler in Jena, weigerte sich, sich für 3 Jahre Dienst in der NVA zu verpflichten, der Nationalen Volksarmee. Das aber war in der DDR der übliche Preis für einen Studienplatz. Ein Bekannter vermittelte ihn nach Naumburg, an das kirchliche Proseminar Naumburg. Dort konnten junge Menschen nach 3 Jahren einen Abschluss erlangen, der ein Studium an einer der 3 kirchlichen Hochschulen in Naumburg, Leipzig und Berlin ermöglichte.
2: Ich wollte nicht Pfarrer werden, sondern ich wollte jede Gelegenheit nutzen, mich zu bilden. Aber ich musste unterschreiben, dass ich Pfarrer werde.
4: Auch der gelernte Filmvorführer Christoph Diekmann wollte studieren.
6: Mit Menschen arbeiten hieß Theologie studieren und Pfarrer werden. Das wusste ich schon und das wollte ich dann auch. Aber vor allem wollte ich eine ganz andere Bildung erwerben als diejenige, die mir diese technische Berufsausbildung bot.
4: Er studierte schließlich am Theologischen Seminar Leipzig.
6: Diese Tradition der kircheneigenen Hochschule ging zurück auf die Nazizeit, auf die Bekennende Kirche, die den gleichgeschalteten deutschen Christen etwas Eigenes entgegensetzen wollten, auch eine eigene Ausbildung. Und dann gab es eine einjährige Vorausbildung. Die durfte ich auch noch überspringen, weil ich ein sehr gutes 10-Klassenzeugnis hatte und der Kurs war voll.
4: Christian Dietrich.
2: Also das Proseminar ist erstmal ein besonderer Ort gewesen und bin aus allen Wolken gefallen, dass es in der DDR so eine Art von Bildung gibt. Und da ist ein Mathelehrer, der genau weiß, dass die eigentlich nur Theologie studieren können, aber dessen Anspruch, der war, also man kann auch mal, eben auch theoretische Physik, was ja mal ein Traum war. Und der hat da uns genauso gefordert. Wir haben 3 Jahre Griechisch, Latein, Englisch, Deutsch, wo es keine Parallelen gibt. Und das Verrückte ist ja, diese Schule hat ja dann auch Schriftsteller eingeladen, die woanders kaum noch aufgetreten sind und sowas. Also die Insel im Roten Meer, so gab es so die Selbstbezeichnung. Also so geistige Freiheit habe ich sehr früh erfahren dürfen. Das ist wirklich ein großes Geschenk.
4: Christoph Diekmann.
6: Ich würde mal sagen, dass vielleicht 30% meiner Kommilitonen dieses Studium gewählt haben, weil ihnen ein anderes nicht offen stand. Oder weil sie geguckt haben, was man da studiert und so vielseitig war kein anderes. Das schließt überhaupt nicht aus, dass sie salopp gesagt während des Studiums auf den Geschmack dieses Berufs gekommen sind.
4: Friedemann Stengel.
5: Von daher haben viele Leute Theologie studiert, die unter normalen oder anderen demokratischen Umständen etwas ganz anderes gemacht hätten. Und das hat sich in der Zusammensetzung der Studierendenschaft an den Fakultäten und an den kirchlichen Hochschulen ausgewirkt. Weil das sind Leute, die nicht in den Westen gehen wollten. Und es waren manchmal auch Gründe der Identitätskonstruktion, die sich daraus geschöpft hat, sich an politischen Zuständen zu reiben und auch Konflikte zu inszenieren. Das war ja ein Lebensgewinn und eine Sinnherstellung, Sinngenerierung kann man sowas auch nennen.
4: Christoph Diekmann.
6: Das war das große Studium Generale, die große Bildung. Also es war kein Effizienzstudium, sondern es war ein Studium der inneren Selbstentfaltung. Man studierte ja nicht nur die klassischen theologischen Fächer von Altem und Neuem Testament, von Kirchengeschichte und systematischer Theologie und Ethik und so weiter. Man studierte auch Literatur und Psychologie und Soziologie.
4: Joachim Klose, der Einserschüler, Katholik und Verweigerer des Wehrdienstes mit der Waffe, arbeitete nach der Lehre als Heizungsmonteur.
8: Und ich habe dann ein theologisches Fernstudium angefangen. Es wurde von den Diözesen der DDR angeboten für eigentlich engagierte Laien. Für mich war das wichtig, weil es nicht nur eine Beschäftigung war, sondern auch ein Loslösen aus dieser Lebenssituation als Heizungsmonteur da zu arbeiten. Und das war für mich ein Ausweg. Ich bin dann tatsächlich im Mai 1984 zu den Bausoldaten einberufen worden. 80% gefühlt waren christlich motiviert. Und man hat da versucht, die Bausoldaten gefügig zu machen durch Dienstanordnungen, durch Drangsalierungen. Wir waren dann 40-Mann-Zimmern, also große Hallen, nur ein Bett und ein Spind. Haben schon mal Anfang mehrere Leute massiv psychische Probleme, werden mehrere Selbstmordversuche gehabt.
4: Friedemann Stengel.
5: Es kamen folgende Regel mit der 3. Hochschulreform. Ein gemusterter und ein gedienter Bausoldat darf kein Hochschulstudium aufnehmen. Und das heißt also, die ganzen Männer, die studieren wollten, konnten nur noch an der kirchlichen Hochschule studieren, wenn sie Bausoldaten bleiben wollten. Es gibt quasi keine Bausoldaten, die ein staatliches Studium an einer Universität oder Hochschule gemacht haben.
4: Niemand. Außer vielleicht Joachim Klose.
8: Und ich habe mich dann von den Bausoldaten an der TU Dresden für ein Physikstudium beworben. Warum Physik? Ja, ich wollte wissen, warum eigentlich die Naturwissenschaften die neue Religion einer atheistischen Religion sind. Und habe dann die Zusage für ein Physikstudium gekriegt. Das ist auch ein Fehler des Systems. Dann fing der Hexentanz an der TU Dresden an. Und man wollte mich ja gleich wieder raus haben. Man hat am Anfang ein Disziplinarverfahren eröffnet, um mich wieder aus der TU Dresden rauszudrängen. Es gab dann einen Kompromiss, dass ich dann Physik studieren könnte, nach dem Motto, wir kriegen sie jetzt nicht mehr raus, aber denken sie nicht, dass sie promovieren können und wieder vernünftig weiterkommen. Aber parallel war ich sehr engagiert in der Studentengemeinde, in der katholischen. Man hat aber eine Montagsdemonstration mitorganisiert. Wir haben bei der Kommunalwahl am 7. Mai 1989 die Auszählung mit überwacht und damit dazu beigetragen, dass nachgewiesen werden konnte, dass die manipuliert ist.
4: Friedemann Stengel.
5: Ich habe IM-Berichte gefunden. Aus einem Bericht steht drin, dass also gut die Hälfte der Theologiestudenten aus dem Milieu der Friedens- und Umweltbewegung kommt und man denen das auch schon äußerlich ansieht. Das waren langhaarige, ein bisschen zerzaust mit diesen üblichen Attributen. Ja, denen sieht man das eben schon an. Ja, die riechen auch wahrscheinlich.
6: Was Oppositionelles zu sein, entspricht eigentlich nicht meiner Wesensart, aber wenn es sein muss, dann ist es eben so, ne?
4: Sagt Christoph Diekmann.
6: Das sucht man sicher nicht aus. Das ist eine Frage des Anstands und auch der intellektuellen Redlichkeit. Und dass dieses, ich sag's jetzt mal möglichst unzornig, dieses SED-System Millionen von Menschen zwang, unterhalb ihrer Sehnsüchte und Talente zu leben, das war offenkundig. Und man merkte natürlich auch, je älter man wurde, wie man dabei war, sein Leben so hinter sich zu krümeln. Für viele war es dann nicht mehr möglich, in der DDR zu bleiben, nach ihrem Dafürhalten. Und sie stellten Ausreiseantrag und waren irgendwann verschwunden.
4: Christoph Diekmann blieb. Er glaubte daran, dass sich die DDR wandeln ließe. Die Schüler, Studenten und Absolventen der kirchlichen Ausbildungsstätten gehörten zum Kern der politischen Opposition. Friedensgebete, Umweltinitiativen, aber auch der Nachweis der Wahlfälschung im Mai 1989 und später die Gründung des demokratischen Aufbruchs und der sozialdemokratischen Partei SDP wären ohne sie kaum denkbar gewesen, so der Kirchenhistoriker Friedemann Stengel.
5: Also ich würde mal sagen, von denjenigen, die vor 89 oder bis 89 Examen gemacht haben, ist dann, glaube ich, tatsächlich der überwiegende Teil auch Pfarrer geworden. Und da muss man nun auch wirklich sagen, dass der evangelischen Kirche durch diese Leute ein großer Reichtum zugewachsen ist. Leute, die unter anderen Umständen ihnen nicht zugewachsen wären als unter diesen.
4: Christian Dietrich.
9: Ich bin Pfarrer geworden, bin da im Thüringer Wald als Vikar, habe ich angefangen. Und was das Pfarrersein anbelangt, ich habe immer so einen Impetus gehabt, was die Bildung anbelangt. Das ist nicht irgendeine Bildung, das ist das werde Mensch. Und als Pfarrer ist man noch was anderes. Das ist so wie einer, der vermittelt ein Tiefenerlebnis. Der ist irgendwie so ein Gottesvertreter. Diese Rolle, die war schon in der politischen Auseinandersetzung in der DDR ein Thema. In dieser Situation gab es doch gar kein rationales Argument zu sagen, dieser Kampf ist sinnvoll. Da braucht es noch eine andere Quelle. In diese Amtsrolle hineinwachsen, das war eine Herausforderung.
4: Friedemann Stengel.
5: Es ist auch für die Gemeinden eine Herausforderung gewesen, dass sie jetzt mit Leuten zu tun haben, die eher mit den traditionellen Formen gefremdelt haben, die dann zur kritischen Substanz in diesen Kirchen geworden sind. Das waren ja Pfarrer, die jetzt aber von Anfang an Oppositionsarbeit gemacht haben.
4: Joachim Klose.
8: Sie haben im Prinzip das Niveau einer gesellschaftlichen Öffnung eines gesellschaftlichen Diskurses innerhalb der Kirche gehoben. Und dadurch wurden Gemeinden auch attraktiv, dass solche Leute da waren, die sich dem Diskurs gestellt haben. Es war eine intensivste Auseinandersetzung.
5: Es waren Leute, die zum Teil ihre eigene Identität nicht nur einfach innerhalb der Kirche, sondern auch in Auseinandersetzungen mit der Kirche gewonnen hatten, die Theologen waren, aber die als Theologen und schon seit ihrer Jugendzeit unentwegt philosophische, politiktheoretische, totalitaristische, kulturelle Angelegenheiten bearbeitet und das kreativ weiterverarbeitet haben.
8: Der Osten war einfach eine bekennende Kirche. Punkt 1990. Diejenigen, die dann noch in der Kirche waren, über die vielen Jahrzehnte der Drangsalierung und Zurücksetzung und Diffamierung, die waren diejenigen, die im Prinzip eine bekennende Kirche waren.
5: Und deswegen ist es im Grunde genommen eine Herabwürdigung. Was damals auch gesagt worden ist, diese Rauschebärte, die da plötzlich in die Parlamente kamen, waren politisch alle unfähig. Ich habe das in guter Erinnerung. Sie sind ja dann auch nach und nach, bis auf wenige Ausnahmen, aus der Politik wieder verschwunden. Und ich würde sagen, dass sie verschwunden sind, ist eher das Problem.
4: Christoph Diekmann, der nicht Pfarrer werden wollte, hatte keine politischen Ambitionen. Er wurde 1991 Vollzeitjournalist. Über lange Jahre war er der einzige Redakteur aus dem Osten bei der Zeit.
6: Na, endlich war ich immer so eine Art Zeitungspasta, denke ich manchmal. Es hätte auch mit mir ein schlechteres Ende nehmen können, wenn ich nicht diesen Platz in der Welt gefunden hätte bei der Zeit. Ich habe ein großes Bedürfnis, nicht nur für mich selber auf der Welt zu sein. Das ist vielleicht das Theologische.
4: Joachim Klose war 1989, als alles anders wurde in der DDR, gerade mit seinem Physikstudium fertig. Ihn erwartete eine Arbeit in der Radiologie. Da bekam er, dank eines Stipendiums, die Chance, nach Theologie und Physik auch noch sein Traumfach zu studieren und darin zu promovieren. Philosophie. In München und Harvard.
8: Ich habe das Philosophiestudium auch gemacht, weil ich dachte, wir sind gar nicht kompetent, in der Bundesrepublik Deutschland politische Ämter zu übernehmen, weil wir gar nicht die Qualifikation haben. Wir kennen die Gesellschaft gar nicht. Allerdings ist auch richtig, dass dann der Zug abgefahren ist. 6 Jahre später sind alle Ämter besetzt und man kommt nirgendwo mehr rein. Und dann war ich eine pluripotente Stammzelle, die eigentlich nirgendwo so richtig reinpasste. Ja.
4: Joachim Klose war Gründungsdirektor der Katholischen Akademie des Bistums Dresden-Meißen. Seit 2007 Landesbeauftragter der Konrad-Adenauer-Stiftung in Sachsen. Für 4 Jahre leitete er das Politische Bildungsforum Berlin der Stiftung. Christian Dietrich war für einige Jahre Thüringer Landesbeauftragter zur Aufarbeitung der SED.

0: haben, denen staatliche höhere Bildung verwehrt wurde und die deshalb ihre Bildung in kirchlichen, meist evangelischen Institutionen erwarben. Verwinkelte Lebensläufe, geprägt von einer inneren Geradlinigkeit. Wobei offen bleiben muss, wer wen mehr geprägt hat. Die Kirche, diese Bildungshungrigen oder andersherum.
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2: Und nun folgt die Lesezeit. Dort hat meine Kollegin Wiebke Poromka den Dresdner Schriftsteller Ingo Schulze zu Gast.
3: Ingo Schulze ist ein Schriftsteller, den ich den meisten von Ihnen nicht vorstellen muss. 33 Augenblicke des Glücks und Simple Stories Mitte bzw. Ende der 90er Jahre erschienen. Seither ist Ingo Schulze einer der bedeutenden deutschsprachigen Schriftsteller. Adam und Evelyn, Neue Leben, Die rechtschaffenen Mörder. Was sind nur ein paar Titel, die ich jetzt noch einmal nenne, von Büchern, die in den vergangenen Jahrzehnten erschienen sind. Und Ingo Schulze, zu verschiedenen Anlässen haben Sie sich auch für die Idee eingesetzt, dass nach 1989 ein anderes gemeinsames Deutschland möglich gewesen wäre. Ist diese vielleicht auch längst vergangene Hoffnung auch ein Antrieb gewesen für das Schreiben nun Ihres jüngsten Romans, aus dem Sie heute lesen werden?
4: Denn sicherlich. Ich glaube, dass 1989, 90 etwas ist, dass wir immer noch dabei sind zu begreifen. Mit jeder neuen Erfahrung schaut man ja anders auf die Vergangenheit und man erkennt, glaube ich, jetzt vielleicht noch besser als vor 5 oder vor 10 Jahren die Bedeutung, die dieser Einschnitt hat. Denn damals hörte eine Welt auf und es begann eine neue und die, die damals begann, die geht, glaube ich, so eine Epoche, wenn man das so nennen will, jetzt schon, denke ich, zu Ende oder ist schon zu Ende gegangen. Also diese eine Supermacht und jetzt wird es doch ja multipolar. Also ich sehne mich keineswegs nach der DDR zurück, aber schon nach diesen Monaten des Übergangs, wo wir glaubten, auch wirklich Dinge einzurichten, von denen ich heute noch annehmen würde, dass es gut war. Also dass man die großen Dinge beim Staat belässt, also die ganze Daseinsfürsorge, aber warum nicht auch Wohnungen, warum nicht auch Rüstungsindustrie oder Pharma? Natürlich, nicht jeder Bäckerladen sollte staatlich sein, um Gottes Willen, aber eben ein Gemeineigentum mit Demokratie, das war eigentlich so damals das Ziel. Und das ist ein Punkt, der mir heute nach wie vor wichtig ist, auch als Ermutigung.
3: Interessanterweise erzählen Sie nun in Ihrem jüngsten Roman nicht über diese Wendejahre 1989, 90, sondern der Roman spielt auf zwei Zeitebenen. Einerseits ungefähr in unserer Gegenwart und dann tritt darin ein Schriftsteller auf, der liest aus einer Novelle, die wiederum im Jahr 1979 spielt. Was ist an dieser Zeit so besonders?
4: Ich selbst war 1979, war ich 16 Jahre alt und deshalb kann ich mich, glaube ich, ganz gut oder weiß noch etwa, was da so mich beschäftigt hat. Aber es hätte auch 1980 sein können. 79 ist sehr viel passiert. Die iranische Revolution, Somoza ist gestürzt worden im Dezember, der Einmarsch der Sowjetunion in Afghanistan, auch aber im Mai, glaube ich, der Papstbesuch in Polen, was schon für den Ostblock eine doch einschneidende Sache gewesen ist. Und mich hat aber eigentlich eher so interessiert die Selbstverständlichkeit, mit der ich und viele andere gelebt haben, dass die Zukunft anders aussehen wird als die Gegenwart und man einiges tun muss, damit sie besser wird. Natürlich hätte es auch mit dieser Angst vor Atomkrieg und so, es hätte auch die Katastrophe, auch das war immer zu erwarten, aber doch so eine Selbstverständlichkeit. Wir müssen das hier ändern, wir werden das ändern und da sind natürlich so Dubček oder Solidarność, das waren so Bezugspunkte. Und dann kam ja dieses 89 und insofern erscheint mir dieses 79 so wie ein Vorschein von 89.
3: Sie haben Anfang des Jahres, Ingo Schulze, 3 Poetikvorlesungen gehalten in Bamberg, in denen Sie unter anderem auch über die Entstehung

0: ihres neuen Romans gesprochen haben. Und interessanterweise sind diese drei Poetik-Vorlesungen mit Reisen verbunden. Mhm. Die widmen sich Reisen nach England, nach Indien, nach China. Und auf diesen Reisen haben sie dieses Manuskript des Romans im Gepäck oder zumindest auch im Kopf. Ist das jetzt eine zu romantische oder vielleicht auch zu einfache Frage, wenn ich sage, man muss erstmal vielleicht auch räumlich ganz weit weggehen von dem eigenen Kern, von der eigenen Vergangenheit, um dann da wieder hin zurückgehen zu können, literarisch?
1: Das ist mir ein sehr vertrauter Gedanke. Also das war jetzt in gewisser Weise zufällig. Ich habe die Reisen nicht wegen des Manuskripts gesucht, oder das erste in London war schönerweise ein Stipendium, wo ich auch wirklich viel arbeiten konnte. Aber so eine Distanz habe ich immer als sehr hilfreich empfunden. Also nie ganz weggehen, das könnte ich mir nicht vorstellen. Aber so eine Distanz zu haben zu dem, worüber man schreibt, also auch eine räumliche Distanz, dass man sieht, merkwürdigerweise, ohne dass es einem immer bewusst wird, vielleicht manche Dinge doch etwas deutlicher in dem Kontrast zu dieser anderen Kultur, dieser anderen Lebensweise.
0: Wenn man Ihre Bücher kennt und jetzt auch wieder Ihren neuen Roman gelesen hat oder etwas aus diesem Roman gleich hören wird, von Ihnen gelesen, dann ist doch auffällig, dass Sie so ein Faible zu haben scheinen für Schriftstellerfiguren, für Herausgeberfiguren. Hier in dem neuen Roman treten ja im Grunde gleich, nein, es tritt ein Schriftsteller auf, der zu einer Lesung geladen wird und da eine Novelle liest über einen jung werdenden Schriftsteller. Was fasziniert Sie an diesen Figuren, die ja immer auch die Produktionsebene des Schreibens vielleicht doch nochmal herausstellen?
1: Ja, ich merke das, wenn ich das so sage, das klingt ja immer ganz fürchterlich. Was schreibt er da immer über Schriftsteller? Was steht mich das an, was die Schriftsteller da machen? Da gibt es jetzt sehr viel zu sagen. Mich interessiert natürlich auch immer, was ist die Voraussetzung, das erzählt. Wir bekommen ja jeden Tag zig Geschichten erzählt und die ganz normale Reaktion ist, glaube ich, dass man fragt, ja, wer sagt das, unter welchen Bedingungen, was hat sie oder er für Interessen? Und das ist schon so ein Bemühen, auch die Voraussetzung dessen, was ich da schreibe, irgendwie mitzuliefern. Und es gibt dann auch Beispiele in dem Roman, wo man denkt, naja, es ist auch im ganz Alltag jemand, der sich nicht im Traum als Schriftsteller oder Künstler fühlt, aber führt eigentlich fast noch so ein sich selbst dokumentierendes Leben, was er verbreitet, sodass diese Haltung, die früher eher fast ausschließlich Künstlern oder Journalisten oder so eigen war, dass das heute im Prinzip so gut wie jede und jeden betrifft, weil jede und jeder dokumentiert etwas, hält etwas fest, versucht es der Flüchtigkeit zu entreißen. Und manchmal wird dieser Vorgang noch wichtiger als das eigene Erlebnis. Also man knipst viel mehr oder nimmt viel mehr auf, als dass man sich in dem Moment tatsächlich dem Bild oder der Gegenwart der anderen und so weiter widmet.
0: Ich habe noch einen Satz, unter anderem einen Satz unterstrichen in Ihrer Poetikvorlesung, der interessanterweise in dieser Poetikvorlesung, so wie ich sie gelesen habe, in Klammern steht. Ich lese den einmal vor und vielleicht können Sie den ein bisschen erläutern, weil ich ihn faszinierend finde, aber gerade die Sätze, die man faszinierend findet, da weiß man ja immer gar nicht so genau, ob man die so wirklich verstanden hat oder ob man nur so eine Ahnung bekommen hat. Ich würde behaupten, es geht immer darum, an die eigenen Selbstverständlichkeiten heranzukommen, an das, was uns lenkt und leitet und in Fleisch und Blut übergegangen ist, was wir gar nicht mehr merken und deshalb nicht in Frage stellen. Ist das das, was Sie aufbrechen wollen beim Schreiben?
1: Das ist eigentlich das, was ich mehr oder weniger, früher vielleicht eher unbewusst, aber heute doch bewusster versuche zu tun, dass wer das Buch liest, vielleicht auch ein etwas Distanz zu dem Hier und Jetzt bekommt. Aber es geht natürlich immer um das Hier und Jetzt. Aber Selbstverständlichkeiten wären keine Selbstverständlichkeiten, wenn man sie spüren würde. Aber Selbstverständlichkeiten sind ja irgendwann entstanden. Und gerade durch die Konfrontation mit so einer Ebene von 79, also einem ganz anderen System, mit den, sagen wir mal, anderen Ängsten, anderen Zwängen, anderen Freiheiten, dann wird einem vielleicht auch eher bewusst, was das jetzt ist, also was das an Vorzügen und Nachteilen hat. Also wir leben ja doch immer in Beziehung und diese Vergleiche ermöglichen uns ja erst etwas einzuschätzen. Ohne ein Du gibt es kein Ich und das trifft auch für die eigene Zeit zu. Man muss es in Kontrast zu etwas anderem setzen, um das ja Spezifische zu sehen. Also wer eine Reise macht, denke ich immer, ist der entscheidende Moment diese Sekunden, in denen man wieder die eigene Wohnung betritt, wieder zurückkommt, weil man merkt, ein bisschen guckt man das anders an durch diese Reise.
0: Ingo Schulze, ich freue mich jetzt auf Ihre Lesung aus Das Wasser im August. Sie lesen den Anfang des Romans.
1: Es ist elendschwer zu lügen, wenn man die Wahrheit nicht kennt. Peter Esterhazy, Harmonia Celestis. Die Einladung kam sehr kurzfristig, Ende Mai. Sie war ein paar Tage im Verlag liegen geblieben. Deshalb, und weil sie sich als die Frau von Manfred vorgestellt hatte, antwortete ich direkt. Ich nenne ihn hier einfach Manfred. Es ist immer schwierig, wenn diejenigen, über die man schreibt, tatsächlich existieren. Manfred hieß niemand in unserer Schule, höchstens einer der Lehrer, aber niemand in unserer Generation. Dieser Manfred war ein Mitschüler, ein Klassenkamerad, aber ich glaube, wir sprachen eher von Mitschüler. Barbara, seine dritte Frau, wie ich nun weiß, fragte nach meinen Honorarvorstellungen. Sie wollte ihrem Mann zum 63. Geburtstag eine Lesung schenken. Sie bat mich um Verschwiegenheit, was lachhaft war. Manfred und ich hatten uns über 40 Jahre nicht gesehen. Von mir aus wäre das auch weiterhin so geblieben, dazu gleich mehr. Ich sagte zu, sie antwortete umgehend und hatte auch nichts an meinen Honorar samt Mehrwertsteuer auszusetzen. Sie fragte nur, ob es vermessen wäre, wenn sie die Bitte äußere, ihnen das Privileg einzuräumen, etwas zu hören, was noch niemand vor ihnen gehört habe. Barbaras Einladung wie ihr Wunsch spielten mir gleich doppelt in die Karten. Ich würde die Wirkung meiner unfertigen Novelle vor Publikum erproben können, die Lesung lief dann allerdings etwas aus dem Ruder, und zugleich recherchieren, obwohl ihre Einladung in den Norden, wie wir Mecklenburg immer genannt haben, nicht ganz die richtige Zeit traf und nicht ganz den richtigen Ort. Meine Novelle spielt Anfang August und südlich von Neubrandenburg in der Nähe von Penzlin, nicht weit vom Tollensesee. Seit jenem Sommer 1979, ich bin damals 16 gewesen, also in einem Alter, in dem man sein Leben, wie ein Freund mal bemerkte, aufs Gleis setzt, ist mir der Norden immer heimatlich erschienen, auch wenn es heimatlich nicht wirklich trifft, Wahlheimat schon gar nicht. Barbara schrieb von einer großen Lesung, die sie sich erwartete. Ein Begriff, den ich ihrer Unerfahrenheit mit diesem Metier zuschrieb. Ich ging nicht darauf ein, würde aber lügen, wenn ich behauptete, er hätte mir nicht geschmeichelt. Ich wollte es kaum glauben, doch als ich die erste Ausfahrt von Güstrow nahm, stand an der Landstraße ein Richtungsschild, laut dem es bis Neubrandenburg nur 73 Kilometer sein sollten. Läppische 73 Kilometer in Richtung Osten. Es war, als wäre unser Norden geschrumpft. Mir ging es vor allem darum, ein paar Landschaftsskizzen anzufertigen, Beschreibungen, insbesondere von Wolken, denn die Landschaft oder besser die Wahrnehmung der Landschaft, die Malerei, spielt in meiner Novelle eine große Rolle. In Mecklenburg denkt man ja immer, nur auf eine Hügelkuppe gehen und die Arme emporstrecken zu müssen, um an die Wolken zu rühren, an ihre graublauen Bäuche, die schwer unter dem aufgetürmten Weiß hängen. Nicht, dass sich solche Wolkenherden nicht auch weiter nach Süden verirren. In Mecklenburg aber gehören sie zur Landschaft wie nirgendwo sonst. In Berlin achte ich so gut wie nie auf den Himmel. Dabei habe ich beim Schreiben etwas tiefer in den Arbeitsstuhl mit der leicht nachgebenden Rückenlehne gerutscht, einen Streifen Himmel vor mir. Gerade so viel, wie zwischen dem oberen Fenstersims und dem gegenüberliegenden Dachfirst bleibt. Wobei vom rechten Rand her ein Windsack, eigentlich ist es ein rot-weiß gestreiftes, schlauchähnliches Ding, das sich wie eine Reuse verjüngt, nur eben ohne Boden, in mein Blickfeld fruchtelt oder vor sich hinschlappt. Ich weiß, hier sollte ich besser abbrechen. Ich rede zu viel von diesem Windsack, das schadet meiner Glaubwürdigkeit. Aber soll ich verschweigen, was mich umtreibt? Wie oft habe ich schon gemeint, er hätte mitbekommen, dass von ihm die Rede ist. Sofort schnuppert er dann mit seinem Rüssel in meine Richtung. Er hat Witterung aufgenommen. Schon strafft er sich. Es ist erschreckend, wie zielsicher er neuerdings auf mich deutet. Nicht selten aber knickt er unvermittelt in der Mitte ab, als wäre er beleidigt oder hätte eins auf die Nase bekommen. Im nächsten Moment bläht er sich und zeigt wieder auf mich, tatsächlich punktgenau. Das ist keine Einbildung, ich kann es beweisen, denn ich sehe durch seine Nasenöffnung. Ich blicke durch ihn hindurch in den Himmel. dann ist stetiger Westwind. Dieser Wind, sagt, ist nichts weiter als Kunststoff, was sonst, der über die Wochen und Monate allmählich zerfetzt, zerflettert, seinen Geist aufgibt. Ich beobachte das mit Genugtuung, aber es hilft nichts. Nach wenigen Tagen hat das ältere Paar in der Dachetage den Burschen erneuert. Ja, es ist mein Problem, dass ich Dinge, die überhaupt nicht zusammengehöre, zusammenbringe. Es ist vollkommen unlogisch, aber sobald ich diesen eifernden Windsack erblicke, denke ich an Krieg, daran, dass wir sehenden Auges Tag für Tag und Schritt um Schritt auf einen Krieg zugehen. Natürlich gibt es die Verbindung zwischen ihm und dem Krieg nicht, selbstverständlich gibt es sie nicht. Und trotzdem ertrage ich ihn nicht. Ich erkenne durchaus meine Verwirrung, deshalb schreibe ich und ich will nicht immer wieder von vorn anfangen müssen. Carola, meine Frau, weiß natürlich, woran ich arbeite und selbstverständlich hat sie nichts gegen Lesungen und Recherchen. Den Streit jedoch hatte ich erwartet. Der Streit war so sicher gewesen wie das Amen in der Kirche. Aber weil er mir derart unausweichlich erschien, hoffte ich, dass es anders kommen würde, eben weil ich mir so sicher war. »Der Verräter?« rief Carola. »Du machst eine Lesung für den, der dich verraten hat?« Unser letztes Gespräch über Manfred lag ungefähr 2 Jahre zurück. Ich selbst hatte mir das eingebrockt. Ich hatte Manfred einen Verräter genannt, nicht nur einmal. Nicht, dass ich je vergessen hätte, was zwischen ihm und mir passiert war, aber für meinen Alltag und auch sonst spielte das doch keine Rolle mehr. Wir waren in Dresden 4 Jahre in einer Klasse gewesen, von der 9. bis zur 12. Abitur 1981. Das liegt jetzt 44 Jahre zurück. In manchen Fächern haben wir nebeneinander gesessen, die Mathematikhausaufgaben durfte ich immer bei ihm abschreiben. Ich hätte gar nicht auf Carola eingehen sollen. Sie meinte, ich hätte sie angebrüllt. Aber wenn jemand, den man liebt, fragt, oder bist du käuflich, wer behält da schon die Nerven? Dabei, und darin bin ich mir sicher, führen wir eine gute Ehe. Wenn ich etwas bedauere, dann nur, Carola nicht früher begegnet zu sein. Vor die Wahl gestellt, einen Tag ohne sie zu verbringen oder mit ihr, wäre klar, wie ich mich entscheiden würde. Und das jedes Mal, wirklich immer. Unser Streit schien vergessen, selbst als ich ankündigte, am nächsten Tag, wie besprochen, das Auto zu brauchen, schien alles klar. Der Polo, Baujahr 2001, stammt aus Carolas erster Ehe, in der er als Zweitwagen firmierte. Wir hatten schon oft überlegt, ihn abzuschaffen, aber irgendwie kam er jedes Mal mit 200 oder 300 € durch den TÜV. Und im Winter und bei schlechtem Wetter fuhr Carola mit dem Polo in ihre Schule. Auch für Ausflüge war er praktisch. Am nächsten Tag, wir hatten zusammen Mittag gegessen, sie musste ausgerechnet an diesem Freitag nicht in die Schule, ging es dann richtig los. Ob ich vorhätte, Manfred zur Rede zu stellen und für Klarheit zu sorgen. Nicht irgendwo, sondern, wie sie es nannte, im Hoheitsgebiet des eigenen Lebens. Dort, wo jeder zuallererst selbst zuständig ist. Denn wenn ich unfähig und dazu nicht in der Lage wäre, ich, der schon allein beruflich dazu angehalten sei, den Dingen auf den Grund zu gehen, wer dann? Mir lag schon auf der Zunge zu sagen, dass sie das doch gar nichts angehe. Das sei eine Sache unter Ostlern. Das wäre auch nicht gut gewesen, aber immer noch besser, als bloß zu schweigen. So bekam ich zum zweiten Mal ihre Frage zu hören, ob ich käuflich sei. Sie wusste doch, wie ich darauf reagieren würde, ja reagieren musste. Als Antwort blieb mir nur, Carola stehen zu lassen und mit dem gepackten Rollkoffer, den sie mir zu Weihnachten geschenkt hatte, zum Auto zu gehen. Zudem steckte ich noch in kurzen Hosen, es war Sahara-Hitze angekündigt, die ich eigentlich nur zu Hause trage oder wenn wir zum Baden fahren. Kurze Hosen finde ich grauenhaft, vor allem bei Männern. Das ging also auch auf ihre Kappe, dass ich in diesem lächerlichen Aufzug losmarschierte. Und natürlich wusste ich, dass es uns beiden zu schaffen machen würde, ohne Abschied auseinandergegangen zu sein. Noch dazu erwartete alle Welt fürs Wochenende die Bombardierung der iranischen Urananlagen. Das mag komisch klingen, aber auch deshalb überlegte ich, noch kurz vor der Auffahrt auf die Stadtautobahn umzukehren, um nicht im Streit aufgebrochen zu sein. Doch es war Freitag und auf Google Maps war die Fahrzeit inzwischen auf 3 Stunden angestiegen. Außerdem war es offensichtlich, dass es nicht um Manfred ging. Irgendwas an mir und meinem Verhalten musste Carola auf die Palme gebracht haben. Das Psychologisieren ist nicht meine Sache und ich fand keineswegs etwas Unrechtes zu tun. Trotzdem beschäftigte es mich und das wiederum ärgerte mich, weil ich frei und unbeschwert sein wollte, damit ich mich auf die Landschaft konzentrieren könnte. Und ganz sicher wäre mir sonst auch nicht das Missgeschick an der Waschanlage passiert oder besser gesagt widerfahren. Jemand hatte vor einigen Tagen mit dem Finger »Hilfe« auf die Motorhaube des Polo geschrieben, obwohl man das kaum noch sah. Trotz des Verkehrs lag ich gut in der Zeit und an der Tankstelle kurz vor Güstrow war die Waschanlage frei. Ich fuhr um das Gebäude herum, das mir in großen, ballonartigen Buchstaben auf Französisch einen guten Tag wünschte, stellte mich vor die Einfahrt und lief zwischen den großen Bürsten hindurch nach vorn zur Kasse. Ich wählte unsere Beste für 14,49 Euro mit Unterbodenpflege und bat die Kassenfrau, mir statt eines 5-Euro-Scheins Münzen herauszugeben, am besten 1-Euro-Stücke. Ich hatte keine Übung mit diesem Vorreinigungsgerät, ich benutze das nie, aber ich wollte ab jetzt alles richtig machen. Die Spritzpistole startete mit einem starken Rückstoß, sie stieß mich tatsächlich einen Schritt zurück. Dazu die Wucht, mit der der Strahl auf die Beifahrertür traf. Ich sah bereits Dellen im Blech. Deshalb hielt ich auf die Fenster, wagte mich tiefer und suchte mein Heil in schnellen, quergelegten Achten in der Hoffnung, dem Strahl einiges von seiner zerstörerischen Kraft zu nehmen. Plötzlich war dann diese Musik da, irgendwas Aktuelles. Zuerst die Beats und danach der Wagen mit den beiden jungen Frauen, deren Oberkörper, die Ellbogen fast auf Schulterhöhe, die Unterarme erhoben, sich im selben Rhythmus hin und her bewegten. Zwei rechts, zwei links, zwei rechts. Mit einem Knall flog die Klappe über dem Tankverschluss auf. War das normal? Ich wollte hinter dem Wagen herumgehen, das Spritzgerät in der linken. Mit der rechten zog ich den Schlauch nach und bearbeitete unser Kennzeichen. Der silberfarbene Toyota mit den tanzenden Frauen war dicht aufgefahren, viel zu dicht. Obwohl ich den Strahl im spitzen Winkel auftreffen ließ, wurde ich nass. Nun wiederum war ich froh über die kurzen Hosen. Angekommen auf der anderen Seite beging ich den Fehler, noch weiter zu wollen in Richtung Motorhaube, der Schlauch aber verklemmte sich unter dem linken Hinterrad. Ich ging zurück und versuchte, ihn mit einer schlenkernden Bewegung freizubekommen. Der erste Versuch misslang, den zweiten Schlenker vollführte meine Linke offenbar mit. Das Spritzgerät drehte nach rechts, also nach hinten. Der Strahl prasselte über Motorhaube und Frontscheibe des silberfarbenen Toyota. Als ich begriff, was ich getan hatte, rief ich laut »Entschuldigung« und lenkte den Strahl wieder auf den Polo. Ich formte mit den Lippen sehr deutlich in Richtung Toyota »Entschuldigung«. Mir kam es vor, als würden die wütend hin und her eilenden Scheibenwischer meine Entschuldigung verneinen. Ich sah schnell weg. Ich wollte nicht auf den Stinkefinger, den sie mir präsentierten, reagieren müssen. Ich ging auf die andere Seite zurück, widmete mich dem Kühlergrill, der Motorhaube und dem mit Vogelkot gesprenkelten Dach, notgedrungen auch den Rädern, nochmal den Scheiben, den Radkappen. Wie gern hätte ich den Frauen diese schier unerschöpfliche Spritzpistole überlassen. Der Strahl endete abrupt, die letzten Spritzer tropften mir auf die Zehen. Diejenige der beiden Frauen, die ich für die Fahrerin hielt, kramte nach Kleingeld, als ich mit Notizbuch, Handy und abgeschraubter Antenne aus der Anlage kam. »Es war ein Versehen«, sagte ich. Wir standen nebeneinander, die Fahrerin und ich. Ich gab den Zahlencode für »unsere Beste« ein. Sie durchpflügte mit dem Zeigefinger das Kleingeld in ihrer Börse. »Ein Versehen«, wiederholte ich, ohne den Kopf zu wenden. »Wir haben's gehört«, erwiderte sie. Ihre Beifahrerin hielt die Spritzpistole bereits im Anschlag. Zu spät bemerkte ich, die senkrechten Rollen der Waschanlage setzten sich bereits in Bewegung, dass die Tankklappe wie ein gebrochener Flügel herabhing. Ich verzog mich nach links um die Ecke der Waschanlage, behielt die Frauen aber im Blick. Die schossen abwechselnd mit der Spritzpistole aus der Hüfte und hatten offensichtlich ihren Spaß daran. Ich überflog meine Beobachtungen vom Rastplatz bei Wahren-Müritz. Dort hatte ich mein Notizbuch umgedreht und von hinten begonnen, weil meine jüngsten Eintragungen aus Einkaufslisten, unleserlichen Stichpunkten und To-Do-Erinnerungen bestanden. Meine neuen Notizen waren um eine Leipziger Festnetznummer herumgeschrieben, von der ich nicht mehr wusste, wer sich dahinter verbarg. Manches gefiel mir schon nicht mehr, etwa die Beschreibung der Windböen, die durch das grüne Getreide fuhren und es in Wellen über die Hügel trieben, so dass ich schon eine Flutwelle aus der Senke hatte aufsteigen sehen, die mich samt unseres VW Polo überspülte. Das strich ich aus. Gelungener war die Beobachtung, dass ich den blassblauen Himmel kurz hinter Berlin nicht wahrgenommen hätte, wären da nicht frische Kondensstreifen gewesen, die kreuz und quer verliefen, nicht so, wie man es von Flugzeugen erwartet, die sich an bestimmte Routen zu halten haben. In ihrer Willkür hatte ich sie mit Mikado-Stäben verglichen, kurz nachdem man sie ausgeworfen hat. War so ein Vergleich überhaupt noch verständlich? Wissen unsere Kinder, was Mikado-Stäbe sind? Wir haben nie Mikado gespielt und wäre jemand auf die Idee gekommen, uns ein Mikado-Spiel zu schenken? Carola und ich hätten diese an beiden Enden sehr spitzen Stäbe sofort an uns genommen, nicht auszudenken, was Kinder damit anstellen könnten. Beim Lesen glaubte ich tatsächlich, an meinen Fingerkuppen zu spüren, wie ich vorsichtig, aber nicht zu zaghaft, auf eines der Enden tippte, so dass ich der Stab hob, ohne einen anderen zu berühren. Wasser platschte auf den Boden, unmittelbar neben mir, hinter mir. Ich spürte es in den Kniekehlen. Jene, die das Gerät in Händen hielt, hatte sich schon wieder abgewandt. Die beiden bogen sich vor Lachen. Ich ging ein paar Meter weiter und tat, als betrachtete ich die anthrazitfarbene Amazon-Paketstation, nur das Fach oben links war beschriftet. »Hallo, mein Name ist Holger.« Holger war groß geschrieben, darunter klein Amazon.de locker Holger. Ich las weiter, obwohl mir die meisten der notierten Beobachtungen nichts brachten, dafür war ich ein paar Wochen zu früh. Manche Siedlungen neben der Autobahn hatte ich tatsächlich mit Dörfern auf niederländischen Gemälden verglichen. Nicht mal die weißen Windräder in der Ferne störten diesen Eindruck. Und bei den Feldern hatte ich gedacht, die Jahreszeiten wären durcheinander geraten, weil sich neben all den grünen Tönen auch schon gelbes Getreide zeigte. Ich habe bis heute nicht gelernt, was zuerst reif wird und wann wofür Erntezeit ist und ab wann es Stoppelfelder gibt. Es hupte. Mir war es unangenehm, dass mir die Frauen nun dabei zusahen, wie ich in meinen kurzen Hosen zur Waschanlage eilte. Der Anlasser leierte, erst beim vierten oder fünften Versuch sprang der Polo an. Ich fand eine freie Zapfsäule, tankte und belohnte mich, noch während ich zum Bezahlen anstand, mit einer Packung Eiskonfekt. Ich riss eine schmale Seite der Papphülle auf, setzte die Packung an den Mund und hielt mit dem Zeigefinger die andere Reihe der schokoüberzogenen Vanillewürfel zurück. Leise klackte der erste Würfel an den Zähnen. Einen Augenblick später füllten das Vanilleeis und die schmelzende Schokolade meine Mundhöhle. Die Kassenfrau übersah die ledierte Packung, die ich mit Kleingeld zahlte und für die ich keine Quittung verlangte. Wieder im Wagen, dasselbe Spiel mit dem Anlasser. Ich betätigte den Zündschlüssel wieder und wieder, traktierte das Gaspedal, dann ein leises Klick. Ich genehmigte mir einen weiteren Würfel. Im selben Moment hupte es. Ich wusste, wer mich im Rückspiegel erwartete. Es war nicht leicht, den Polo anzuschieben. Ich stemmte mich mit aller Kraft in die offene Tür. Allmählich bekam ich ihn in Bewegung und wäre dann fast gestolpert, weil der Wagen abrupt Fahrt aufnahm. Erst sah ich die Frauen gar nicht, die Köpfe vor Anstrengung fast zwischen den ausgestreckten Armen, die Oberkörper nahezu waagerecht über der Straße schoben sie. Der Polo zog nach links und jemand rief, »Hey, hey, was soll das werden?« Fast wäre ich der Länge nach hingeschlagen, als ich versuchte, auf den Fahrersitz zu gelangen, steuerte gegen, legte den ersten Gang ein und ließ die Kupplung kommen. Nichts. Ich rollte auf ein Trafohäuschen am Rand des Tankstellengeländes zu. Dort war Platz und bremste vorsichtig ab. »Erledigt«, rief die Beifahrerin, als ich ausstieg und mich bedanken wollte. Sie klatschte ihre Handflächen aneinander, als erwarte sie, dass sie staubten. »Vielen Dank Ihnen beiden«, rief ich, aber da wandten sie sich schon grußlos ab und folgte ihrer Freundin zum Toyota.
2: Das war die Lesezeit mit einem Auszug aus dem Buch »Das Wasser im August« von Ingo Schulze. Der Roman ist im S. Fischer Verlag erschienen, hat 320 Seiten und kostet 26 Euro. Und nun der gemeinsame Blick in die Sterne von und mit Dirk Lorenzen.
3: Sternzeit, 23. September. Karats blauer Planet. Die Ostberliner Rockband Karat hat Anfang der 80er Jahre ihre Angst vor einem Atomkrieg in dem wunderbaren Lied »Der blaue Planet« zum Ausdruck gebracht. Manche Passagen lassen sich auch astronomisch verstehen. Die in der ersten Zeile geäußerte Frage »Tanzt unsere Welt mit sich selbst schon im Fieber?« wäre ein früher Bezug auf den Klimawandel. Die Erde hat in der Tat stark erhöhte Temperatur. Karat fragt, ob auf der Erde alle Zeit nur noch Staub und ausgebranntes Gestein sind. Für alle Zeit ist das erst in gut 1 Milliarde Jahren der Fall. Dann hat sich die Sonne so weit aufgeheizt, dass vermutlich das Wasser auf der Erde verdampft und unser Planet nicht mehr blau, sondern grau ist. Laut der Band hilft uns kein Gott, unsere Welt zu erhalten. In der Tat wäre höherer Beistand nötig, um ein Verbrennen durch die Sonne zu verhindern. Beim Klimawandel kann der Mensch dagegen etwas tun, sei es mit oder ohne Gottes Hilfe. Das Lied endet sehr pessimistisch. Kinder werden nicht mehr geboren. Und der Kuss und das Wort, die der Sänger gestern gab, waren womöglich die letzten. Doch so schnell kommt das kosmische Ende nicht. Karats Sorge lässt sich auch optimistisch deuten. Wer sich um unsere Lebensoase im All sorgt, hat schon den ersten Schritt getan, sie zu retten. Die Sonne wird dem Leben irgendwann ein Ende setzen. Aber bis es soweit ist, kann es auf der Erde munter weitergehen. Wie kostbar und verletzlich unsere himmlische Heimat ist, beschreibt der berührende Karat-Song vom blauen Planeten.
2: Das war die Sternzeit mit Dirk Lorenzen. Gleich folgen die 3 Uhr Nachrichten und Sie hören die Radionacht im Deutschlandfunk.

0: 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Drei Uhr, die Nachrichten. Nach den Wahlniederlagen in Berlin und Mecklenburg-Vorpommern hat sich die Bundestagsfraktion der Union hinter Kanzler und CDU-Chef Merz gestellt. Das Treffen mit ihm dauerte rund 3 Stunden. Der Fraktionsvorsitzende Frei sicherte Merz die Unterstützung der Abgeordneten zu. Der Kanzler hatte zuvor deutlich gemacht, dass er seine Ämter behalten und seinen Reformkurs fortsetzen will. Gestern Abend kamen Vertreter der Koalition im Kanzleramt zusammen, um das weitere Vorgehen abzustimmen. Der Bundestagsabgeordnete und Vorsitzende der CDU-Nachwuchsorganisation Junge Union Winkel ist in die Spitze der Unionsfraktion aufgerückt. Der 34-Jährige wurde zum stellvertretenden Vorsitzenden gewählt und wird für die Themengebiete Arbeit und Soziales, Arbeitnehmer und Sport und Ehrenamt zuständig sein. Er folgt auf den Abgeordneten und früheren Generalsekretär der CDU Linnemann. Linnemann ist im Rahmen einer Kabinettsumbildung durch Bundeskanzler Merz zum Gesundheitsminister berufen worden. Winkel hatte sich im Dezember gegen das damalige Rentengesetz der Koalition und damit auch gegen Kanzler Merz positioniert. Inzwischen unterstützt er die Pläne für eine grundlegendere Rentenreform, die jedoch auf zunehmenden Widerstand stoßen. Deutschland ist dem UNO-Hochseeschutzabkommen offiziell beigetreten. Bundesumweltminister Schneider hinterlegte die Ratifikationsurkunde bei den Vereinten Nationen in New York. Er bezeichnete das Abkommen als den größten internationalen umweltpolitischen Erfolg der letzten Jahre. Deutschland gehört zu 94 Staaten, die das Abkommen ratifiziert haben. Das internationale Regelwerk soll die biologische Vielfalt in Meeresgebieten außerhalb nationaler Hoheitsgewässer besser schützen. Diese hohe See umfasst mehr als 60% der Weltmeere und gilt als das größte zusammenhängende Ökosystem der Erde. EU-Verkehrskommissar Tsitsikostas hat zum Auftakt der Mobilitätsmesse InnoTrans in Berlin das Ziel bekräftigt, Bahnreisen über Landesgrenzen zu vereinfachen. Es gehe darum, ein Ticket für mehrere Zugunternehmen einzuführen, um quer durch Europa zu fahren, erklärte er bei der Eröffnungsfeier. Wörtlich fügte Tsitsikostas aus, eine Reise, eine Buchung und volle Rechte für Fahrgäste. Darüber hinaus wurden Pläne für eine Nachtzugverbindung zwischen Hamburg und München vorgestellt. Ab März will das Start-up Nox Reisen in Einzel- und Doppelabteilen mit Arbeits- und Schlafmöglichkeiten anbieten. Im Fokus der 30. Ausgabe der Fachmesse stehen neue Technologien. Vor allem die künftige Bedeutung von künstlicher Intelligenz wird hervorgehoben. Der Chef des Zugbauers Siemens Mobility, Peter, betonte, sie werde etwa in den Leitstellen dabei helfen, verspätete Züge wieder schneller in den Takt zu bringen. Das Unternehmen Alstom präsentiert einen KI-Assistenten, der bei der Zuginstandhaltung hilft, Probleme schneller zu finden. Alstom-Chef Sion sagte der FAZ, die neue Technik ermögliche ferner, deutlich mehr Züge auf der bestehenden Infrastruktur fahren zu lassen. US-Präsident Trump empfängt heute Chinas Staats- und Parteichef Xi in Washington. Xi reist zu einem 3-tägigen Staatsbesuch in die Vereinigten Staaten von Amerika. Er war zuletzt 2023 in den USA. Ein zentrales Thema der Gespräche wird die Sicherheit im Umgang mit künstlicher Intelligenz sein. Außerdem geht es um Zoll- und Handelsfragen sowie um globale Konflikte wie den Iran- und Ukraine-Krieg. Die USA, Dänemark und Grönland haben ein Abkommen geschlossen, das den Streit um die Arktisinsel beilegen soll. Die drei Staats- und Regierungschefs unterzeichneten in New York die jüngst getroffene Sicherheitsvereinbarung. Das 10-seitige Dokument erkennt die Souveränität und territoriale Integrität Dänemarks und das Selbstbestimmungsrecht der Grönländer an. Den USA wird eine Ausweitung ihrer Militärpräsenz erlaubt. Konkret dürfen sie 2 neue Militärstützpunkte errichten und einen bereits seit 1951 bestehenden ausbauen. Grönland ist autonomer Bestandteil des Königreichs Dänemark. Trump hatte dem NATO-Partner mehrfach gedroht, die Kontrolle über die Insel zu übernehmen. Deutschlands Volleyballer haben das Viertelfinale bei der Europameisterschaft verloren. Die Mannschaft von Bundestrainer Massimo Botti unterlag dem Titelverteidiger und Weltranglisten-Ersten Polen mit 0:3. Das Wetter: nachts meist gering bewölkt oder klar, gebietsweise Nebel. 13 bis 0 Grad. Das waren die Nachrichten.
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2: Weiterhin mit Andreas Noll am Mikrofon. Herzlich willkommen.

Weil immer mehr Bakterien Resistenzen gegen Antibiotika entwickeln, sind die Forscher schon lange auf der Suche nach Alternativen. Eine Hoffnung sind Bakteriophagen, Viren, die gezielt bestimmte Bakterien angreifen und zerstören können. Wir schauen uns das nachher etwas näher an. Die Versorgung psychisch Kranker in Subsahara-Afrika zählt ebenfalls zu unseren Themen bis 4 Uhr in dieser Stunde der Radionacht. Schön, dass Sie dabei sind.

0: Mehr als 150 Millionen Menschen in Subsahara-Afrika leiden Schätzungen der Weltgesundheitsorganisation zufolge an psychischen Erkrankungen. Für ihre Versorgung aber geben die Regierungen im Schnitt gerade einmal umgerechnet 6 Cent pro Einwohner und Jahr aus. Besonders drastisch zeigt sich das in Sierra Leone. Das westafrikanische Land ist von Bürgerkrieg und Ebola-Epidemie traumatisiert. Seit einigen Jahren verschärft zudem eine Drogenkrise die Lage. Doch psychische Erkrankungen sind noch immer ein Tabuthema und staatliche Hilfe ist rar. Das spüren auch diejenigen, die daran etwas ändern wollen.
1: As I'm talking now, some of our colleagues, you know, with that frustration, they've just left the mental health.
2: Manche unserer Kollegen haben ihre Ausbildung hingeschmissen. Nur wenige von uns bleiben an dem Thema mentale Gesundheit dran, weil es keine Ermutigung durch die Regierung gibt. Mentale Gesundheit wird von der Regierung Sierra Leones vernachlässigt. So würde ich es sagen.
0: Sagt ein älterer Psychologiestudent in Sierra Leone. Bis vor kurzem gab es in dem Land mit rund 9 Millionen Einwohnern nur einen einzigen Psychiater. Doch inzwischen beginnt sich etwas zu verändern. Seit wenigen Jahren gibt es immerhin einen ersten Studiengang für klinische Psychologie. Eine neue Generation von Psychologinnen und Psychologen soll ausgebildet werden und zugleich den gesellschaftlichen Blick auf psychische Erkrankungen verändern. David Ehl hat sich in Sierra Leone angesehen, wie das gelingen soll.
3: An diesem Donnerstagvormittag stoppt der Regen gerade rechtzeitig zum Fußballspiel. Ein paar junge Männer sind auf den grün lackierten Betonplatz gekommen, um den abgewetzten Lederball in eines der aus Bauholz und Moskitonetzen gezimmerten Tore zu kicken. Ihre Rufe werden übertönt von Afrobeats-Musik aus einem großen Lautsprecher. Begrenzt wird das Spielfeld von einer fleckig gelben Mauer, an der die Plakette hängt: Dr. Nahim Recreational Center. An den inzwischen verstorbenen Edward Ali Nahim erinnert man sich hier gerne. Noch bis vor 10 Jahren war Nahim der einzige Psychiater in ganz Sierra Leone. Über Jahrzehnte leitete er die einzige Psychiatrie des Landes, im Viertel Kisi in der Hauptstadt Freetown gelegen. Fußballspiele oder laute Musik gab es damals noch nicht. Die Einrichtung war berüchtigt, erzählt auch Charles, einer der Patienten, der gerade eine kurze Spielpause macht.
4: Well, back then when we were growing up,
5: als ich noch jünger war, war der Ort als Irrenanstalt bekannt für Verrückte. Dieses Stigma gab es im ganzen Land. Die Leute denken, man wird hier in Ketten gelegt und so. Aber es ist ganz anders. Vieles hat sich geändert. Man trifft tolle Menschen, denen wirklich etwas daran liegt, sich um einen zu kümmern.
4: And you meet good people, caring people that actually loves to care about you and do take care of you.
3: Charles hat den meisten seiner Freunde lieber nicht erzählt, dass er hier ist. Ihre Vorurteile haben durchaus einen wahren Ursprung. Im Jahr 1820 haben die britischen Kolonialbesatzer die Klinik als erste derartige Einrichtung in Westafrika gegründet, damals noch mit einem Namen, der sich eher als Irrenanstalt übersetzen lässt. Die menschenunwürdigen Zustände blieben noch lange, nachdem die Briten wieder gegangen waren. Noch bis 2018 wurden Patienten angekettet und in ihren psychotischen Zuständen mehr oder weniger sich selbst überlassen. Nach der Ära Dr. Nahim wurde die Klinik renoviert und auch das Behandlungskonzept grundlegend geändert. Seitdem hat eine junge Generation Ärztinnen und Ärzte übernommen, weitere werden hier ausgebildet. Dr. Hadja Jallo ist seit 2025 die erste Psychiaterin, die hier zur Fachärztin ausgebildet wurde, als erste lokal ausgebildete Psychiaterin Sierra Leones. Heute leitet sie als Superintendentin der Klinik das medizinische Tagesgeschäft.
6: Wir haben neue Psychopharmaka, sodass wir unsere Klienten nicht mehr physisch bändigen, sondern chemisch. Und der Ort ist so viel freundlicher.
3: Jallo spricht lieber von Klienten als von Patienten, um ihr Stigma zu reduzieren. Die junge Ärztin, gerade sichtbar schwanger, führt über das Gelände, auf dem ein- und zweigeschossige Gebäude zwischen Rasenflächen, Mangobäumen und Palmen stehen, verbunden mit überdachten Gängen. Jallo betritt eines der Gebäude. In dem offenen Raum stehen 8 einfache Metallbetten, teilweise belegt mit Männern verschiedenen Alters.
6: Das ist Station Nummer 7. Hier werden hauptsächlich klassische psychiatrische Erkrankungen wie Schizophrenie behandelt, oft ältere, oder Suchtfälle, die schon stabilisiert sind. Die Station ist nämlich nicht gesichert für den Fall, dass Klienten abhauen wollen.
3: Die meisten Patienten bleiben aber durchaus freiwillig hier. Manche kommen von weit weg aus anderen Landesteilen oder sogar aus den Nachbarländern Guinea oder Liberia. Denn die Klinik ist die einzige weit und breit, in der psychische Krankheiten medikamentös behandelt werden und dank der Unterstützung internationaler Hilfsorganisationen sogar fast gratis. In Freetown ist die physische und psychische Gesundheitsversorgung schon lückenhaft. Fernab der Hauptstadt sieht es noch wesentlich schlechter aus. Auf dem Land unterhalten punktuell Hilfsorganisationen und kirchliche Gruppen psychosoziale Beratungsangebote, meist durchgeführt von Sozialarbeitern, die in Crashkursen zu LaientherapeutInnen ausgebildet werden. Im Rahmen ihrer Möglichkeiten halten sie Einzel- oder Gruppensitzungen ab. Studien zufolge bewirken die sogar durchaus etwas. Flächendeckend sind die Angebote jedoch nicht verfügbar. Und so sind bis heute traditionelle Heiler für viele die erste Anlaufstelle. Ungefähr 45.000 von ihnen gibt es im ganzen Land und damit vielfach mehr, als es Ärztinnen, Pfleger und andere Gesundheitskräfte gibt. Am Rand der Kleinstadt Lunza, 3 Autostunden nordöstlich von Freetown, steht hinter einem hölzernen Zaun das Haus von Victor Baba. Er sitzt auf einer schmalen Veranda, an die abgewetzte Wand hinter ihm hat jemand seinen Namen und ein paar Handynummern gekritzelt. Denn Victor Baba will, dass die Leute aus der Gegend ihn erreichen können. Wenn jemand mit einem Leiden zu ihm kommt, dann bereitet er individuelle Heilmittel zu.
7: Mein Vater ist lange tot. Er war auch schon ein traditioneller Heiler. Er erscheint mir im Traum und zeigt mir die richtigen Stämme und Wurzeln und bringt die richtigen Blätter, um ein bestimmtes Leiden zu kurieren. Am nächsten Morgen erinnere ich mich daran und suche die Pflanzen. Wenn ich die Kräuter auftrage, wird die Person geheilt.
3: Victor Baba ist der lokale Vorsitzende in der Gewerkschaft der Heiler, zuständig für etwa 600 in der Region. Heiler sind heute zumindest teilweise in solchen Strukturen organisiert und reguliert. Nicht zuletzt auch, weil zu Ebola-Zeiten einige Heiler zu Superspreadern wurden, die das oft tödliche Virus in den Dörfern verbreiteten, statt es einzudämmen. Baba versichert, wenn seine Methoden nicht anschlügen und jemand ernsthaft krank sei, würden er oder seine Kollegen den Patienten zu einem Krankenhaus weiterschicken. Doch er sagt auch, wenn jemand von einem Dämon besessen sei, könne er den Dämon sehen und veranstalte eine Zeremonie, um ihn zu vertreiben.
8: Can you describe a bit what happens during these ceremonies?
7: So eine Zeremonie ist schwer zu beschreiben, weil es sich um Dinge außerhalb dieser Welt handelt. Und wenn ich es zu erklären versuche, kannst du es nicht verstehen und wirst nicht überzeugt.
3: Später am selben Tag, in der nahen Universitätsstadt Makeni, erzählt Esther Moses Kamara von ihren Erfahrungen mit einem Heiler. Die Psychologiestudentin hatte zum Ende ihrer Schulzeit und während ihrer Ausbildung 3 Anfälle, von denen sie heute weiß, es waren psychotische Episoden.
9: Ich wurde zu traditionellen Heilern gebracht. Sie haben mich angebunden. Wenn ich ihr Gebräu nicht trinken wollte, schlugen sie mich. Sie taten mir schlimme Sachen an. Als ich 2018 wieder eine Episode hatte, wurde ich in die Psychiatrie in Kisi eingeliefert. Dort bekam ich Medikamente und es ging mir besser. Die Ärzte sagten, ich soll dauerhaft Medikamente nehmen. Vorher dachte sogar ich bin vom Teufel besessen. Überall in den Dörfern sagen sie, das ist der Teufel oder Hexerei.
3: Um Esther Kamara herum sitzen in einem länglichen Seminarraum etwa 20 Studierende und ihre Professorin. Auch wenn einige ihre Geschichte schon kennen dürften, lauschen sie gebannt, wie ihre Kommilitonin vor den Methoden der traditionellen Heiler warnt und neben psychischen Erkrankungen selbst auch Psychopharmaka normalisieren will.
9: Manche von uns sind ein Leben lang auf Medikamente angewiesen. Das ist genau wie bei Patienten mit HIV oder Diabetes oder Bluthochdruck. Man nimmt jeden Tag etwas dagegen. Man sollte das nicht als Bürde ansehen, dass ich jeden Tag Medikamente brauche. Manche von uns leiden wegen unserer kulturellen Prägung. Aber ich will nicht, dass künftige Generationen genauso leiden müssen. Deshalb will ich, sobald ich meinen Abschluss habe, ein Projekt starten, um die Bevölkerung aufzuklären. Das soll mein erstes Projekt werden.
3: Hier in Makeni wird der erste und in Sierra Leone bislang einzige Studiengang in klinischer Psychologie angeboten. Für Esther Kamara und 12 weitere KommilitonInnen hat gerade das 4. und letzte reguläre Studienjahr begonnen. Dass es den Studiengang überhaupt gibt, ist seiner Leiterin Rebecca Esslinger zu verdanken. Die Sierra Leonerin arbeitete gerade in den USA, als sich der Vizekanzler der Universität bei ihr meldete.
10: And then he said, can you please... America doesn't need you.
11: Er sagte, komm bitte zurück. Amerika braucht dich nicht. Dort gibt es viele Psychotherapeuten. Aber Sierra Leone braucht dich. Also zog ich 2015 zurück und rief einen Kurs ins Leben, bei dem man innerhalb 6 Monaten ein Zertifikat erwerben konnte. Dann haben wir einen richtigen Abschluss entwickelt, den bisher 5 Jahrgänge durchlaufen haben.
3: Gerade arbeitet Esslinger daran, dass die Abschlüsse der fertig ausgebildeten Jahrgänge auch staatlich zertifiziert werden. Denn bislang ist sie eine von nur 2 approbierten Psychologinnen mit Sierra Leoneschem Pass. Das bedeutet, fast alle Menschen, die überhaupt psychologische Hilfe bekommen, müssen mit den 6 Monate ausgebildeten sogenannten Mental Health Nurses vorlieb nehmen.
11: Als ich kam, war ich skeptisch über ihre Ausbildung, weil ich wusste, wegen Ebola gab es keine Profis. Sie haben diese Pflegekräfte für mentale Gesundheit 6 Monate lang ausgebildet. Aber ich glaube nicht, dass man nach 6 Monaten ein ganzes Land stabilisieren kann. Aber sie haben ihr Bestes gegeben.
3: Einige der Psychologiestudierenden im Raum haben schon ein paar Berufsjahre als Pflegekraft für mentale Gesundheit hinter sich. Einer von ihnen ist Samotate Momo aus einem Vorort von Freetown. Er selbst ist entschlossen, die Versorgung vor Ort zu verbessern. Doch nicht alle haben durchgehalten, berichtet Momo.
1: As I'm talking now, some of our colleagues, you know, with that frustration, they've just left the mental health.
2: Manche unserer Kollegen haben ihre Ausbildung hingeschmissen. Nur wenige von uns bleiben an dem Thema mentale Gesundheit dran, weil es keine Ermutigung durch die Regierung gibt. Mentale Gesundheit wird von der Regierung Sierra Leones vernachlässigt. So würde ich es sagen.
3: Zurück in Freetown hätte Deutschlandfunk Kultur gerne Gesundheitsminister Austin Demby mit solcher Kritik konfrontiert. Ein Interview kam trotz diverser Mails und persönlicher Besuche im Ministerium jedoch nicht zustande. Stattdessen kann Joshua Duncan etwas sagen, der Vorsitzende der Mental Health Coalition, der wichtigsten nationalen NGO in dem Bereich. Er kritisiert, dass die Gesundheitspolitik sich vor allem auf Aufgabenfelder konzentriere, in denen Fortschritte messbar sind, also zum Beispiel die Müttersterblichkeit oder die Malaria-Todesfälle zu senken.
12: Wie viele Menschen unter psychischen Problemen leiden, sieht man nicht, weil ja nur die schweren Fälle überhaupt zum Vorschein kommen. Aber oft wollen wir eher Statistiken zeigen als Lebensqualität. Aus meiner Sicht würden Investitionen in mentale Gesundheit auch wirtschaftliche Effekte nach sich ziehen, weil es die Beschäftigten stärken würde, anstatt auf Zahlen zu schauen. Es ist ein qualitatives Thema. Und die Regierung sollte sich um mehr Lebensqualität bemühen, anstatt die Zahl der Menschen, denen man bei einem bestimmten Thema geholfen hat.
3: Denn die Lebensqualität ist für viele Sierra Leoner schlecht. Mehr als die Hälfte der Bevölkerung lebt unterhalb der Armutsgrenze. Im permanenten Überlebensmodus suchen deshalb viele nach anderen Wegen, psychische Belastungen wenigstens kurz auszublenden. Seit etwa 5 Jahren überschwemmt eine billige synthetische Droge namens Kush die ganze Region. Mit wechselnden Zutaten, die vergleichbar mit Fentanyl oder Cannabinoiden sind und stark abhängig machen. Die Regierung hat 2024 den Notstand wegen der Kush-Krise ausgerufen, die sich aus Sicht von Joshua Duncan kaum trennen lässt von den gesellschaftlichen Traumata.
12: Die Kush-Krise ist selbst eine Antwort auf die darunterliegenden Probleme bei der mentalen Gesundheit. Und sie führt zu neuen Problemen. Es ist ein Teufelskreis.
3: Zurück in der Psychiatrie im Stadtteil Kissi. Hier nehmen Suchterkrankungen eine immer wichtigere Rolle ein. Auch Patient Charles, der Hobbyfußballer, ist wegen Kush hier. Er ist sich durchaus bewusst, was die Droge anrichtet.
13: Es sind ein paar fiese Chemikalien drin, die dein Gehirn angreifen. Aber wenn man high ist, ist es einem einfach egal. Es ist egal, was die Leute über die Droge sagen und was sie anrichtet. Auf der Welt gibt es nur noch dich und die Droge.
4: You don't care about nothing, it's just you and the drug.
3: Charles hat irgendwann sogar damit begonnen, Kush selbst zu verkaufen. Heute bereut der 28-Jährige das und sorgt sich, was die Droge aus seiner Generation macht. Er hofft, dass sein 90-tägiger Klinikaufenthalt ihm selbst nachhaltig hilft, auch wenn er anfangs skeptisch war.
4: To be honest, when I first come here,
13: um ehrlich zu sein, als ich hier ankam, mochte ich es nicht. Die fehlende Freiheit und so. Ich dachte, ich habe entschieden, keinen Kusch mehr zu rauchen, also muss ich doch nicht hier sein. Aber es ist gut, wegen der Medikamente, der Therapie, der Einzelsitzungen. Das heilt mich.
3: Charles ist dankbar, in professioneller Behandlung zu sein und träumt bereits von einer Karriere im Regierungsapparat. Er will gesund werden und sein Land nach vorne bringen. Und eine junge Generation von Psychiatern, Psychotherapeutinnen und anderer Fachkräfte verstärken gerade die Anstrengungen, damit Sierra Leone das Trauma Schritt für Schritt überwinden kann.
0: David Ehl war in Sierra Leone unterwegs, einem Land, in dem in den 1990er Jahren ein knapp 10-jähriger Bürgerkrieg tobte. Unterstützt wurde die Recherchereise durch die Deutsche Stiftung Weltbevölkerung. Auch die psychische Gesundheitsversorgung in Westafrika ändert sich also. Max Haumann arbeitet für die Organisation German Doctors mit Sitz in Bonn und betreut als Referent verschiedene Gesundheitsprojekte, die die Organisation im Land begleitet. Und er selbst hat auch mehrere Jahre in Sierra Leone gelebt. Meine Kollegin Jana Adu hat mit ihm gesprochen.
14: Jetzt haben wir ja schon einen kleinen Eindruck davon bekommen, was so die Probleme sind bei der psychischen Gesundheitsversorgung, also mangelndes Personal, ein minimales Ausbildungsangebot und auch das Netz von Einrichtungen für psychische Erkrankungen. Das ist landesweit noch nicht ausreichend ausgebaut. Wenn es jetzt um die allgemeine Gesundheitsversorgung der Bevölkerung geht, was sind denn da die größten Baustellen im Land? Wie ist da die Lage?
15: Ja, erstmal vielleicht ganz kurz zum Kontext nochmal. Ja, es handelt sich um eines der ärmsten Länder auf dem afrikanischen Kontinent und natürlich passiert auch alles in einem postkolonialen Kontext. Der Bürgerkrieg wirkt sich oder hat sich natürlich sehr stark auf die Infrastruktur und natürlich auch die Gesundheitsinfrastruktur ausgewirkt. Im Prinzip lag das Land Anfang der 2000er Jahre relativ zerstört da. Erschwerend kam dann noch hinzu die Auswirkungen von Ebola 2014, wo auch nochmal eine große Prozentzahl des Gesundheitspersonals verstorben oder schwer erkrankt ist. Ja, das bringt uns zu einer Situation, wo wir insgesamt einen starken Mangel an Ressourcen vorfinden, sowohl das Personal, was Medikamente angeht, aber auch die Ausstattung von Gesundheitsstationen und Krankenhäusern. Ich kann hier vielleicht mal zwei Beispiele nennen. Zum Beispiel ein Drittel aller Krankenhäuser haben keinen 24/7 Zugang zu fließend Wasser und regulärem Strom. Das Gleiche oder ähnliche Sachen lassen sich sagen, zum Beispiel über die Gesundheitsversorgung von Kindern unter 6 Jahren. Hier sollte eigentlich auf dem Papier, und das Gesetz sieht es auch vor, die Versorgung sollte für alle Kinder umsonst sein. Die Realität sieht aber hier ganz anders aus. So müssen dann die Eltern meistens doch die Medikamente selber kaufen für die Versorgung und die Behandlung aufkommen, wenn denn überhaupt eine Ärztin bzw. dann eine Pädiaterin vor Ort ist. Dann haben wir weiterhin ein sehr großes Gefälle zwischen der Versorgungslage in der Stadt und auf dem Land. Das kommt einher, dass nach dem Bürgerkrieg ist vor allem erstmal die Hauptstadt wieder aufgebaut worden und eigentlich alle wichtigen medizinischen Dienstleistungen kann man hauptsächlich in Freetown in der Hauptstadt finden oder auch im ein oder anderen größeren Oberzentrum. Das führt dann dazu, dass die Kosten teilweise horrend sind oder im Vergleich zu, was die Menschen denn in ihrem täglichen Leben so verdienen, um überhaupt Gesundheitsstationen aufsuchen zu können. Da kommt dann noch hinzu, dass, wie ich dann vorhin sagte, wenn Kinder dann zum Arzt kommen müssen, dass da gehörige Kosten auf die Eltern zukommen. Aber die gibt es dann natürlich auch für alle Erwachsenen, die dann selber alles bezahlen müssen, weil die meisten sind nicht regulär gesundheitsversichert, wie bei uns, weil sehr viele Menschen in informellen Arbeitsverhältnissen stecken.
14: Sie haben ja gerade eben von der Verteilung der Krankenhaussicht oder Gesundheitseinrichtungen in der Hauptstadt Freetown oder auch auf dem Land gesprochen. Wie ist denn die Lage jetzt auf dem Land nochmal in den verschiedenen ländlichen Regionen? Wie stark unterscheidet sich das in puncto Gesundheitseinrichtungen oder der Verfügbarkeit von Versorgungszentren oder auch wie stark solche Regionen von Krankheiten oder Epidemien betroffen sind?
15: Ja, das ist sehr unterschiedlich. Allgemein hat German Doctors, wir haben ein großes Assessment gemacht 2023 und überlegt, wo wir dann zusammen mit Partnerorganisationen hingehen, um mit einer mobilen Klinik auch die wirklich abgelegenen Regionen zu erreichen und wirklich den Menschen vor Ort irgendwie eine Hilfe bieten zu können. Und da hat sich eindeutig herausgestellt, dass Kailaun die Gegend ist, die am wenigsten begünstigt dasteht. Hier fahren wir derzeit 10 unterschiedliche ländliche kleine Kliniken an, wo wir Sprechstunden anbieten. Und dann kommen die Menschen ja sehr viel.

0: die Wunde bereits so weit weiter infiziert ist, dass eine Weiterbehandlung immer komplizierter wird. Das können wir dann auch mit unseren Partnern zusammen gar nicht mehr lokal lösen, sondern das muss dann in ein größeres Krankenhaus, dann meistens in der Distrikthauptstadt, weitergeleitet werden.
1: Wenn man sich jetzt diese Veränderungen oder diesen Wandel beim Angang der psychischen Gesundheitsversorgung ansieht, kann man das denn auch von der allgemeinen Gesundheitsversorgung sagen? Also gibt es da auch Pläne oder Maßnahmen, wie es im Land besser laufen kann? Vielleicht ja auch, dass man irgendwelche Lehren gezogen hat durch die Ebola-Epidemie oder anderes. Wie ist da Ihr Eindruck?
0: Also insgesamt kann man sagen, dass sehr große Fortschritte gemacht worden sind in den letzten 10, 15 Jahren. Auch wenn wir weiterhin auf einem sehr geringen Niveau sind und zum Beispiel die Kinder- und Müttersterblichkeit weiterhin sehr hoch ist, ist sie doch sehr, sehr viel geringer, als das vor 10 Jahren der Fall war. Zum Beispiel, jetzt haben Sie gerade das Stichwort Ebola erwähnt. Seitdem ist viel, viel mehr Aufmerksamkeit und Sensibilisierung für das Thema Hygiene da, zum Beispiel. Insgesamt kann man sagen, dass Malaria weiterhin das größte Problem im Gesundheitsbereich darstellt. Hier laufen jetzt auch erste Impfprogramme an. Das wird auch von der Regierung sehr unterstützt. Dennoch muss man sagen, dass ja, wenn hier die internationale Staatengemeinschaft ein größeres Interesse hätte und da mehr Wert drauf legen würde, dass sich bei der Impfstoffentwicklung zusammengearbeitet würde, da könnte man heutzutage dort schon viel, viel weiter sein. Dann möchte ich sagen, dass der Staat natürlich ein großes Interesse daran hat, die Dinge zu verbessern. Hier kann ich vielleicht ein ganz gutes Beispiel aus unserer Arbeit nennen. Wir arbeiten sehr eng zusammen mit dem Gesundheitsministerium und wir haben zusammen mit dem Gesundheitsministerium und unterschiedlichen internationalen Partnern ein Training entwickelt, um PädiaterInnen auszubilden. Das ist ein Bachelorstudiengang. Ja, das sind dann Kader, die deutlich besser ausgebildet sind als Pflegekräfte, aber natürlich nicht ganz das Niveau eines ausgebildeten Arztes oder Ärztin haben, die dann den Notstand, so nenne ich ihn mal, oder die krasse personelle Unterversorgung im pädiatrischen Bereich nach und nach mehr lindern sollen. Ja, natürlich auch ganz wichtig, hier handelt es sich um Wissenstransfer. Hier werden lokale Kräfte gestärkt, was natürlich dazu führt, dass dem Ganzen eine gewisse Nachhaltigkeit verliehen wird, weil das ist natürlich immer wichtig, wenn es zur internationalen Zusammenarbeit kommt, dass man auch im Kopf hat, was passiert, wenn die internationalen Partner irgendwann nicht mehr da sind.
2: Sagt Max Haumann von der Organisation German Doctors. Er betreut als Referent verschiedene Gesundheitsprojekte der Organisation in Sierra Leone. Jana Adu hat mit ihm gesprochen.

0: Wie gesund ist eigentlich die Erde? 9 Vitalwerte haben Wissenschaftler dafür definiert, vom Klima über die Artenvielfalt und den Wasserhaushalt bis zum Zustand der Meere. Und der aktuelle Befund fällt ziemlich eindeutig aus. 7 dieser 9 planetaren Belastungsgrenzen sind inzwischen überschritten. Und bei allen 7 hat sich die Lage weiter verschlechtert. Das ist das Ergebnis des neuen Planetary Health Check, den das Potsdam-Institut für Klimafolgenforschung in dieser Woche veröffentlicht hat. Mehr als 60 Wissenschaftlerinnen und Wissenschaftler haben dafür untersucht, wie es um die lebenswichtigen Systeme unseres Planeten steht. Die Wissenschaftsjournalistin Thomas Schröder hat vorab mit dem Hauptautor des Berichtes gesprochen.
1: Als die Videokamera auf dem Bildschirm angeht, reibt sich Boris Sakschewski gerade mit den Händen über das Gesicht. Es ist Freitagmorgen. Der aktuelle Planet Health Report wird in 3 Tagen erscheinen. Und der Ökologe des Potsdam-Instituts für Klimafolgenforschung sieht müde aus. In den vergangenen Tagen häufen sich die Medienanfragen, 6 Präsentationen müssen noch fertig.

0: gemacht werden. Und dann ist da noch die Botschaft selbst, die beim dritten Report nicht besser klingt als beim ersten und zweiten. Im Gegenteil. 7 von 9 planetaren Grenzen haben wir bereits überschritten.
1: Das größte Key Takeaway ist definitiv, dass wir bei allen 7 überschrittenen planetaren Grenzen immer noch viel zu stark in die falsche Richtung gehen.
0: Wer auf die Grafik des Berichts schaut, sieht dort 9 Balken, die von einer grünen Farbskala über Gelb, Orange, Rot bis ins Violette verlaufen. Bei 7 von 9 planetaren Grenzen verschlechtern sich die Werte. 4 sind bereits im roten bis violetten Bereich.
1: Im roten Bereich sind wir bei der Biosphärenintegrität, dann bei biogeochemischen Kreisläufen, das heißt also im Prinzip eigentlich der Einbringung von Nährstoffen über Düngemittel, dann bei der Einbringung von neuartigen Stoffen, dazu gehören Pestizide zum Beispiel, aber auch sowas wie Teflon oder Plastik und natürlich beim Klimawandel.
0: Bei der sogenannten Biosphärenintegrität sind die Unsicherheiten noch besonders groß. Ebenso wie der Klimawandel derzeit schneller voranschreitet als zunächst angenommen, gibt es auch Anzeichen, dass die biologische Vielfalt schneller abnimmt. Der artenreiche Amazonas-Regenwald etwa könnte schon kurz vor einem Kipppunkt stehen. Generell zeichnet sich bei Ökosystemen an Land schon jetzt ab, dass sie weniger robust sind und weniger CO2 aufnehmen, als rechnerisch angenommen wurde.
1: Man muss eigentlich heute nur noch vor die Tür gehen und sieht kranke Bäume überall, aber halt auch große Waldflächen in Deutschland, die leiden bzw. komplett abgestorben sind. Ich weiß nicht, ob Sie mal im Harz waren in den letzten Jahren, aber da kann man Apokalypse-Filme drehen auf jeden Fall. Und das zeigt mir sehr gut, dass wir so starke Änderungen haben, dass Millionen Bäume auf einmal sterben können. Das hätte ich jetzt vielleicht nicht so gedacht, dass das so schnell geht, sagen wir mal so.
0: Zudem gelangen permanent neue Stoffe in die Umwelt, wie zum Beispiel die Ewigkeitschemikalien PFAS. Wie sich das auf Ökosysteme auswirkt, da befinden wir uns weitgehend im Blindflug, wie es im Report heißt. Bis die Menschheit ein vollständiges Bild von der Gefahr hat, könnte es bereits zu spät sein.
1: Also es ist wirklich, ja, apokalyptisch im Prinzip. Und die Leute sehen das halt noch nicht, was okay ist, weil nicht jeder beschäftigt sich damit. Aber wir müssten das viel mehr rausschreien.
0: Vielleicht ist Boris Sakschewski gerade zu müde zum Schreien. Aber die Verzweiflung ist ihm anzusehen. Nach einer Pause dreht er den Kopf, schaut aus dem Bürofenster und blickt auf den Schulhof seiner Kinder, der auf der anderen Straßenseite liegt. Auch dort steht ein vertrockneter Baum. Sakschewski sagt, er habe ein Jahr dafür gekämpft, diesen Baum und die andere Vegetation auf dem Schulhof in seiner Freizeit gießen zu dürfen. Anstrengende Kämpfe, die sich aber lohnten, meint der Ökologe. Im Kleinen wie im Großen. Denn was der Report über die planetaren Grenzen auch zeigt, es kann auch in die andere Richtung gehen. So nimmt die Luftverschmutzung insgesamt ab und auch das einst erkämpfte Montreal-Protokoll, mit dem Ozonschädigen des FCKW verboten wurde, wirkt bis heute.
1: Das wurde global eingehalten und somit hat sich die Ozonkonzentration wieder eingepegelt. Wir sind im grünen Bereich und es bewegt sich in die richtige Richtung.
0: Dabei geht es längst nicht mehr um die Frage, ob es ein bisschen mehr Umweltfreundlichkeit braucht oder nicht. Der Planetary Health Report sei vor allem eine wichtige Risikoanalyse für uns Menschen, meint Aletta Bonn, Biodiversitätsexpertin am Helmholtz-Zentrum für Umweltforschung und nicht am Report beteiligt. Er zeige, dass nationale Sicherheit längst nicht mehr nur militärisch definiert werden solle, sondern dass uns auch zentrale Sicherheitsrisiken durch Klimawandel, Biodiversitätsverlust und Verschmutzung drohen.
2: Patientin Erde, Thomas Schröder über den aktuellen Planetary Health Check. Und wir bleiben bei einer der 9 planetaren Grenzen, dem Klimawandel. Zudem trägt auch der Luftverkehr bei, nicht nur durch das CO2 aus den Triebwerken. Auch die Kondensstreifen der Jets spielen dabei eine Rolle, nach Schätzung eine etwa ebenso große wie die CO2-Emissionen der Flugzeuge. Die Kondensstreifen entstehen unter anderem an winzigen Partikeln im Abgas. Ein Forschungsteam hat jetzt bei ziemlich spektakulären Flugtests untersucht, wie sich diese Partikelemissionen verringern ließen und damit möglicherweise auch klimaschädliche Kondensstreifen. Die Ergebnisse stehen im Fachmagazin Science Advances. Frank Grotelüschen hat sie gelesen und bringt uns auf Flughöhe.
3: Eine Szene wie bei James Bond. In knapp 10 Kilometern Höhe donnert ein Airbus durch die Luft. Dicht dahinter, keine 50 Meter, ist ihm ein Businessjet auf der Spur.
4: Für diesen Zweck haben wir am DLR tatsächlich speziell ausgebildete Piloten an Bord.
3: Das Manöver stammt nicht aus einem Actionfilm, sondern aus einer Messkampagne. Der Business Jet, der dem Airbus so dicht auf die Pelle rückt, ist die Falcon, ein Forschungsflugzeug des DLR, des Deutschen Zentrums für Luft- und Raumfahrt.
4: Das sind dann tatsächlich nur so 30 bis 100 Meter Abstand zwischen den beiden Flugzeugen. Für die Wissenschaftler, die währenddessen im Flugzeug ihre Messgeräte betreuen, ist das eine ganz schön wackelige Angelegenheit und tatsächlich nichts für schwache Nerven.
3: Mehrmals hat sich DLR-Forscherin Rebecca Dischel an Bord der Falcon durchschütteln lassen, um folgende Frage zu beantworten. Wie lässt es sich anstellen, dass Flugzeuge weniger Kondensstreifen erzeugen?
4: Im Flugzeugabgasstrahl finden durch den Verbrennungsprozess im Triebwerk eine große Menge verschiedene Partikel und auch Wasserdampf. Und diese Mischung kühlt sehr schnell dann ab. Das sind auf Reiseflughöhe etwa minus 40 Grad Celsius oder weniger, wodurch der Wasserdampf an den Partikeln kondensiert und anschließend gefriert.
3: Vor allem Rußpartikel dienen als Kondensationskeime für Eiskristalle. Die bilden Kondensstreifen und aus denen können Zirruswolken entstehen, die unter bestimmten Bedingungen das Klima aufheizen. Konkret gingen DLR und Airbus mit ihrer Messkampagne zwei Fragen nach. Inwieweit können nachhaltige Kraftstoffe die Bildung von Kondensstreifen abschwächen? Und welche Rolle spielt ein spezieller Triebwerksmodus, die Magerverbrennung?
4: Vereinfacht gesagt, gibt man bei der Magerverbrennung in der Brennkammer des Triebwerks etwas mehr Luft zu, als für einen vollständigen Verbrennungsprozess eigentlich notwendig wäre. Das ist interessant, weil sich dadurch die Verbrennungstemperatur und auch die Zusammensetzung der Abgase verändern.
3: Den veränderten Abgasmix analysierten die Fachleute mit ihren spektakulären Flugmanövern. Das Ergebnis war deutlich.
4: Es hat sich gezeigt, dass durch die Verbrennung dieser Magerverbrennungstriebwerke die Rußpartikelanzahlen um den Faktor 1000 reduziert werden.
3: Auch nachhaltige Kraftstoffe haben einen günstigen Einfluss. Die Fachleute testeten unter anderem Hefakerosin, gewonnen aus Pflanzen und gebrauchten Speiseölen. Und tatsächlich, im Vergleich zu fossilem Kerosin sank der Rußpartikelgehalt im Abgas um bis zu 60%.
4: Der Grund dafür ist, dass solche alternativen nachhaltigen Treibstoffe von ihrer chemischen Zusammensetzung her oft reiner sind als fossiles Kerosin.
3: Also nachhaltiges Kerosin zusammen mit modernen Magerverbrennungstriebwerken, wäre das Kondensstreifenproblem damit gelöst? Ganz so einfach ist es nicht, sagt Rebecca Dischel.
4: Durch die starke Reduzierung der Rußpartikel sehen wir, dass nun andere Aerosole, beispielsweise diese Schwefelsäure-Aerosole, eine zunehmend große Rolle bei der Kondensstreifenbildung spielen können. Und das wiederum kann zu einer Erhöhung der Eiskristallanzahl führen. Die Herausforderung wird jetzt also sein, eine richtige Balance zwischen den verschiedenen Komponenten im Abgasstrahl zu finden. Und das ist die laufende Forschung, an der wir momentan arbeiten.
3: Magerverbrennungstriebwerke kombiniert mit Treibstoffen, die besonders schwefelarm sind, das könnte ein Rezept sein, um die Luftfahrt ein Stück weit weniger klimaschädlich zu machen. Ob und wie es sich bewährt, sollen weitere Messungen zeigen. Zum Teil auch wieder in James-Bond-Manier.
2: Weniger Kondensstreifen durch spezielle Triebwerke und Treibstoffe. Ein Beitrag von Frank Rotelüschen war das. Bakteriophagen, das sind Viren, die jeweils ganz gezielt einzelne Bakterienarten oder Bakterienstämme angreifen. Das macht sie für die Behandlung von Infektionen interessant, vor allem dann, wenn Antibiotika nicht mehr wirken. In der Vergangenheit gab es in Europa immer wieder Einzelfälle, bei denen auch todkranke Menschen mithilfe von Bakteriophagen geheilt werden konnten. Systematisch aufgearbeitet und dokumentiert, um eine Richtschnur für zukünftige Einsätze zu haben, wurden diese Fälle aber nicht. Das soll sich jetzt ändern. Im Fachmagazin Nature stellt ein internationales Team eine neue medizinische Leitlinie für den Umgang mit Phagentherapien vor. Einzelheiten von Christine Westerhaus.
5: Isabel Holdaways Fall machte 2019 weltweit Schlagzeilen. Die 15-Jährige infizierte sich nach einer Lungentransplantation mit resistenten Bakterien, gegen die alle verfügbaren Antibiotika wirkungslos waren. Ihre Operationswunden verheilten nicht. Außerdem schädigten die Keime ihre Leber. Ihr Zustand verbesserte sich erst, als die Ärzte ihr Bakteriophagen verabreichten. Inzwischen gibt es in Westeuropa schätzungsweise 500 Fälle, in denen PatientInnen mit solchen Viren behandelt wurden, die gezielt bestimmte Bakterien zerstören. In Deutschland war das bislang nur im Rahmen sogenannter individueller Heilversuche möglich, die erst dann zum Einsatz kommen, wenn Standardtherapien nicht mehr helfen. Was fehlte, war Klarheit darüber, wann eine Bakteriophagenkur sinnvoll ist und wie diese durchgeführt werden sollte, sagt Silvia Würstle, eine der Autorinnen der aktuellen Studie.
6: Die Phagentherapie hat in den letzten Jahren international wieder deutlich an Aufmerksamkeit gewonnen, gerade vor dem Hintergrund zunehmender Antibiotikaresistenzen. Und gleichzeitig haben wir gesehen, dass die Behandlungen recht unterschiedlich durchgeführt werden und auch, dass die Qualität variiert der Phagenprodukte. Deswegen war es unser Ziel, das vorhandene Wissen und die Erfahrungen vieler Beteiligten zu bündeln und einen gemeinsamen Rahmen zu schaffen.
5: Die neue Richtlinie schlägt unter anderem vor, Phagentherapien weiterhin nur dann einzusetzen, wenn Antibiotika nicht mehr wirken. Außerdem sollten Therapiefälle besser dokumentiert werden, damit andere behandelnde Ärzte und Ärztinnen auf diese Erfahrungen zurückgreifen können, so die Infektionsforscherin von der Universität Frankfurt.
6: Die Probleme lagen unter anderem daran, dass man zu wenig über die Regulatorik der Phagentherapie gewusst hat und dass auch die Fälle, die bisher mit Phagen behandelt wurden, nicht unbedingt alle publiziert wurden, unter anderem wegen dem Problem der fehlenden Klarheit zur Regulatorik.
5: In Zukunft soll jeder Fall dokumentiert werden. Idealerweise könnten dann MedizinerInnen in ganz Europa in dieser Datenbank nach Behandlungsfällen suchen und so Bakteriophagen finden, die zu ihren jeweiligen PatientInnen passen. Denn bislang gäbe es kaum klinische Studien, in denen einzelne Phagenstämme unter kontrollierten Bedingungen getestet würden, so Würstle. Für Christian Kühn ist die neue Leitlinie deshalb ein wichtiges Regelwerk, das Ärztinnen mehr Klarheit darüber verschafft, unter welchen Umständen eine Bakteriophagentherapie sinnvoll ist. Der Oberarzt für Herzchirurgie an der Medizinischen Hochschule Hannover forscht selbst an Phagentherapien, war aber nicht an der Leitlinie beteiligt.
7: Das ist ein sehr wichtiger Meilenstein. Letztendlich zeigt er erstmals einen recht breiten internationalen Konsens, wie man medizinisch, mikrobiologisch, pharmazeutisch Voraussetzungen erfüllen muss, um halt die personalisierte Phagentherapie in die klinische Anwendung zu bringen. Ich denke, das ist so in der Form wirklich ein neuer Ansatz, ein ganz wichtiger Ansatz.
5: Bislang sind Bakteriophagen in Deutschland nicht als Arzneimittel zugelassen. Anders als in vielen osteuropäischen Ländern, wo diese Bakterienkiller schon seit vielen Jahrzehnten erforscht und gegen Infektionen eingesetzt werden. Praktisch bleibe daher noch viel Arbeit zu tun, gibt Christian Kühn zu bedenken.
7: Wir müssen auch natürlich ganz klar sagen, dass jetzt dieses Konsensus-Paper letztendlich erstmal nur eine Orientierung darstellt. Das ist ja jetzt noch kein Passierschein, wie wir die Phagen in die klinische Anwendung bekommen.
5: Ein wichtiger erster Schritt sei die Leitlinie aber schon.
2: Eine neue Leitlinie soll den klinischen Einsatz der Phagentherapie verbessern. Christine Westerhaus hatte die Details dazu. 500 Millionen Jahre alt ist es, das Fossil aus der Wüste von Utah. Und es hat die Frühgeschichte einer ganzen Tiergruppe neu geschrieben. Denn es ist der älteste bekannte Vertreter der sogenannten Cheliceraten. Zu dieser Tiergruppe gehören Spinnen, Skorpione, Milben und Pfeilschwanzkrebse. Wann genau diese Gruppe entstanden ist, das war bislang offen. Vor kurzem gab es jetzt eine Antwort im Fachjournal Nature. Einzelheiten von Dagmar Röhrlich, die zuerst erklärt, was hinter diesem doch etwas kompliziert anmutenden Begriff Cheliceraten steckt.
8: Insekten und Krebse tragen Antennen, ihre Verwandten, die Spinnen oder Skorpione, nicht. Bei ihnen sitzen stattdessen ganz vorne am Kopf Kieferklauen, Greifwerkzeuge, nach denen ihre ganze Tiergruppe benannt ist, die Cheliceraten. Mit ihnen packen sie Beute wie Fliegen oder Grillen, sie nutzen sie bei der Fortpflanzung und die Spinnen injizieren über sie ihr Gift. Der Bauplan ist weit verbreitet, mehr als 100.000 Arten nutzen ihn, doch wann er erstmals auftauchte, war bislang unklar. Aber nun ist eine Antwort aus einer Museumssammlung gekommen. Bei der Durchsicht von Fossilien stieß Rudy Le Rosy-Aubryl von der Harvard University auf ein Stück, das viele Jahre unbeachtet geblieben war. Als er es untersuchte, traute der Forscher seinen Augen erst einmal nicht.
9: Als ich das Fossil präparierte, habe ich wegen seines Alters zunächst Antennen erwartet. Deshalb war ich erst einmal ziemlich verwirrt. Mein Gehirn kam mit dem, was ich da sah, nicht zurecht. Eigentlich hätten dort Antennen sitzen müssen, aber es waren ganz offensichtlich Kieferklauen. Ich brauchte nur 1-2 Minuten, um zu begreifen, was ich da sah. Scheren, ganz vorn, an der richtigen Stelle und riesig noch dazu.
8: Wie bei modernen Cheliceraten ist das Kieferklauenpaar des Fossils dreigliedrig und trägt am Ende eine große bewegliche Schere.
9: Es ist ein Tier mit einem relativ flachen Körper. Eines, das man wohl über den Meeresboden kriechen oder dicht darüber schwimmen sehen würde.
8: Das nach Jacques Cousteau benannte Fossil Megachelix sarax cousteaui glich eher einer seltsamen Kellerassel als heutigen Spinnen oder Skorpionen. Es war zwar kein Riese, aber für ein kambrisches Gliedertier durchaus groß. Der erhaltene Körper misst knapp 9 cm. Insgesamt brachte er es wohl auf Handlänge, vielleicht sogar noch etwas mehr. Doch im Detail war die Anatomie schon erstaunlich modern.
9: Es hatte vorne einen Kopfschild, also ein einziges Panzerteil, das den Kopf schützt. Der übrige Körper bestand aus gegliederten Segmenten und war dadurch sehr beweglich. Unter diesem großen Kopfschild saßen 6 Paar Anhänge, von denen das erste eben die nach vorn gerichteten Kieferklauen waren. Die anderen sehen ein bisschen wie Beine aus, sind aber sehr kräftig gebaut, sodass wir vermuten, dass das Tier damit Beute festgehalten hat.
8: Megachelix sarax verschiebt damit die Entstehung der Kernmerkmale der Cheliceraten um mindestens 20 Millionen Jahre in die Vergangenheit. Damit müssten die ersten Formen dieser Tiergruppe schon während der kambrischen Explosion entstanden sein, also derzeit vor etwa 540 Millionen Jahren, als die großen Tiere wie aus dem Nichts aufzutauchen schienen. Durchsetzen konnten sich die Cheliceraten damals aber noch nicht.
9: Wir sehen hier sehr früh eine anatomische Neuerung, die aber nicht sofort zu ökologischer Dominanz führt, weil die Lebensräume bereits besetzt waren. Zunächst prägten vielmehr die urtümlicheren, einfacher gebauten Trilobiten die Urzeitmeere und ließen sich nicht einfach verdrängen. Wichtig wurden die Cheliceraten wohl erst später. Ihren großen Durchbruch hatten sie, als sich eine neue Möglichkeit eröffnete, die Besiedlung des Landes.
8: Der Fund ist auch über diese Tiergruppe hinaus interessant. Er zeigt, dass eine anatomische Neuerung sehr früh entstehen kann und trotzdem Millionen Jahre warten muss. In den kambrischen Meeren waren die zentralen Rollen bereits von anderen Gliederfüßern besetzt. Die waren zwar primitiver, aber die Platzhirsche. Erst mit der Besiedlung des Landes öffnete sich für die Cheliceraten ein Raum, in dem ihre Anatomie zum Vorteil wurde.
2: Dagmar Röhrlich über den Urahn aller Spinnen und Skorpione. Und damit sind wir bei den Wissenschaftsmeldungen des Tages, heute von und mit meinem Kollegen Michael Stang.
10: Das menschliche Gehirn ist streng genommen nicht ein einziges Organ, sondern besteht aus 2 ursprünglich getrennten Systemen. Denn das primitivere Hinterhirn entwickelt sich im Embryo aus anderen Vorläuferzellen als das evolutionär betrachtet neuere Vorder- und Mittelhirn. Das schreibt ein Team der Universität Stanford im Fachblatt Nature Neuroscience. Auch das Gehirn anderer Säugetiere zeigt diese beiden getrennten Ursprünge, wie vergleichende Analysen etwa mit Mäusen belegen. Diese Erkenntnisse liefern neue Einblicke in die Hirnentwicklung, möglicherweise auch zu neugenerativen Erkrankungen wie Alzheimer oder Parkinson.
2: Archäologen machen einen gewaltigen Eisenfund.
10: Bei Kiesabbauarbeiten in Österreich wurde bereits 2019 eine große Menge verrosteter Eisenobjekte entdeckt. Ein Team der Universität Innsbruck hat den rostigen Schatz nun als Europas größten bekannten Massenfund eisenzeitlicher Metallbarren identifiziert. Dabei handelt es sich um 500 Eisenhalbfabrikate mit einem Gesamtgewicht von mehr als 1 Tonne, heißt es im Fachjournal Antiquity. Der Fund belegt demnach die erheblich gesteigerten Kapazitäten der Eisenproduktion, die im 3. und 2. Jahrhundert vor Christus im Donauraum erreicht wurden. Die Eisenmenge sei ausreichend gewesen, um rund 500 Schwerter mit einem Gewicht von jeweils 1,5 bis 2 Kilogramm herzustellen. Vermutlich sollten die Barren an Waffenschmieden geliefert werden, kamen dort aber nie an.
2: Eine neue Batterie eignet sich zum Verschlucken.
10: Ein Team vom Massachusetts Institute of Technology hat einen Energiespeicher entwickelt, der kleine medizinische Geräte im Körperinneren mit Strom versorgt. Nach ein paar Tagen zersetzt sich die Batterie in Substanzen, die der Körper verarbeiten kann, heißt es im Fachblatt Nature Chemical Engineering. Die Batterie besteht aus Papier, das mit Magnesium und Molybdätrioxid beschichtet ist. Im Körperinneren liefert sie eine Spannung von bis zu 1,84 Volt. Das reicht aus, um etwa RFID-Tags zu versorgen, über die sich Medikamentenabgaben im Darm drahtlos verfolgen lassen. Bislang wurden die Batterien an Schweinen getestet.
2: PFAS können anfälliger für Infektionskrankheiten machen.
10: subtoxische Dosen von Perfluoroktansulfonat, einer weit verbreiteten Ewigkeitschemikalie, können offenbar die angeborene antivirale Immunantwort unterdrücken. Das zeigen Analysen an Zellmodellen, eine Studie mit knapp 1200 Freiwilligen sowie klinische Daten von mehr als 100 virusinfizierten Personen. Demnach bindet die chemische Verbindung direkt an einen Regulationsfaktor, wodurch die Replikation sowohl von DNA- als auch von RNA-Viren begünstigt wird, notiert ein Team der Chinesischen Akademie der Wissenschaften im Fachblatt PNAS. Den Autoren zufolge weist die Studie auf Risiken für die öffentliche Gesundheit hin, die mit einer umweltbedingten PFAS-Exposition verbunden sein können.
2: Und mit der letzten Meldung wird's musikalisch. Lemuren nutzen einen menschlichen Operntrick.
10: Indris sind die größten Lemuren und die einzigen, die singen können. Die Halbaffen auf Madagaskar greifen dabei nämlich auf einen Trick zurück, der aus der menschlichen Oper bekannt ist. Bei höheren Tönen öffnen sie ihr Maul weiter, wodurch die Stimme besser hörbar wird, heißt es im Fachblatt PLOS Computational Biology. Für seine Studie hatte ein britisch-italienisches Team Videomaterial von freilebenden Lemuren ausgewertet. Mithilfe einer Software, die Bewegungen von Körperteilen erkennt und digital erfasst, konnten die Forschenden die Position der Ober- und Unterlippe der Tiere präzise verfolgen. Anschließend wurde die Größe der Maulöffnung mit der Tonhöhe und der Stimmen verglichen. Ergebnis: Je höher der Ton, desto weiter öffneten die Indris ihr Maul beim Singen.
11: Michael Stang mit den Wissenschaftsmeldungen zum Abschluss der Sendung Forschung aktuell mit Lennart Pyritz. Er hat das Saxophon im Jazz neu erfunden und die Möglichkeiten dieser Musik gleich mit. John Coltrane suchte nach immer neuen Klängen, nach Freiheit, am Ende auch nach Spiritualität. Vor 100 Jahren wurde der Jazz-Saxophonist John Coltrane geboren. Sarah Seidel erinnert an einen Musikgiganten.
12: Er ging mit Riesenschritten durch die Jazzgeschichte. Und so hieß eines seiner bekanntesten Stücke Giant Steps. Am 23. September 1926 in Hamlet im US-Bundesstaat North Carolina geboren, wuchs John Coltrane zu einem Giganten des Jazz heran.
13: Coltrane is like Miles, one of those rare legends. You know, that goes outside of jazz, that goes beyond jazz.
12: Sagt Ashley Kahn, Jazzhistoriker, Journalist und Coltrane-Biograf. Er sieht in John Coltrane und in Miles Davis Persönlichkeiten, deren Einfluss weit über die Grenzen des Jazz hinausreicht. John Coltrane war 1959 einer der Musiker, die zusammen mit Miles Davis einen Meilenstein aufnahmen. Kind of Blue, bis heute eines der meistverkauften Alben des Jazz.

0: Schon in den Jahren davor hatte Coltrane bei Miles Davis gespielt, war aber wegen seines Heroinkonsums aus der Band geflogen. Nun war er clean und verließ Davis freiwillig. In den 1960er Jahren avancierte er zum wichtigsten Musiker des Jazzlabels Impulse. Die Musiker bei Impulse zählten zur Jazz-Avantgarde. Sie waren Persönlichkeiten mit einer Vision. Sie konnten die Zukunft sehen, sagt Ashley Kahn.
1: A lot of the musicians who were involved with Impulse were very strong personalities, were musicians of vision. Of course they could see the future.
0: Anfang der 1960er Jahre entwickelte sich John Coltranes Musik zu intensiven, freien Klangerfahrungen mit spirituellem Antrieb. Das entsprach nicht mehr unbedingt den Hörgewohnheiten des Publikums. Der Produzent Bob Thiel drängte Coltrane damals zwar nicht in eine kommerziellere Richtung, machte ihm aber mitunter Vorschläge.
1: He didn't tell John Coltrane what to do. He did suggest some stuff. Like, John, could you do a ballads album? John, would you do a session with Duke Ellington? And like, who's gonna say no to that?
0: Bob Thiel schlug Coltrane ein Balladenalbum vor und eines mit Duke Ellington. Wer könnte dazu schon Nein sagen? Coltrane machte zwar Alben wie das mit Duke Ellington, strebte ansonsten aber auf kompromisslose Weise nach musikalischer Freiheit. Er wollte spirituell wachsen, wollte der bestmögliche Mensch sein. So erzählte er es 1966 einem Journalisten in Tokio.
2: I believe that our men are here to grow themselves into the full, into the best good that they can be. At least this is what I want to do.
0: Das Quartett, das Coltrane Anfang der 1960er Jahre zusammengestellt hatte, war dazu prädestiniert, seine musikalischen Wege gemeinsam mit ihm zu beschreiten. McCoy Tyner spielte Klavier, Jimmy Garrison Bass und Elvin Jones Schlagzeug. Mit ihnen nahm er im Dezember 1964 die Musik für das Album A Love Supreme auf. Coltranes Meisterwerk. Coltrane bewegte sich immer mehr in spirituelle Sphären hinein und in den Free Jazz. Er erforschte indische und afrikanische Musik. Im Juli 1967 starb er im Alter von nur 40 Jahren in New York an Leberkrebs. Joshua Redman, einer der führenden Saxophonisten des heutigen Jazz, über 100 Jahre John Coltrane und Miles Davis, jeder Tag ist ihr Geburtstag.
3: I think like when you're dealing with icons like that, every day is their birthday.
4: 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Vier Uhr die Nachrichten. Frankreichs Staatschef Macron hat bei der Generaldebatte der Vereinten Nationen in New York die Lage im palästinensischen Gazastreifen deutlich kritisiert. Die internationale Gemeinschaft dürfe den beschämenden Zustand in Gaza nicht nur passiv betrachten, betonte er. Einige würden sich zwar eines angeblichen Friedens rühmen, doch in der Realität seien die Korridore für humanitäre Hilfslieferungen noch nicht für eine Sekunde wieder geöffnet worden. Kurz zuvor hatte sich US-Präsident Trump vor der Vollversammlung als Friedensstifter im Gazakrieg präsentiert. Seit Oktober gilt im Gazakrieg zwischen Israel und der islamistischen Terrororganisation Hamas eigentlich eine Waffenruhe. Es gibt aber immer wieder tödliche Angriffe. Jordaniens König Abdullah II. Stellte Israel in seiner Rede als regionale Gefahr dar. Das expansive Streben des Landes bedrohe seine Nachbarn. Israels Vorgehen im Gazastreifen und im Westjordanland bezeichnete er als Versuch, die palästinensische Präsenz auszulöschen. Jordanien und Israel sind vergleichsweise enge Partner in der Region. Sie schlossen 1994 einen Friedensvertrag. Nach den Wahlniederlagen in Berlin und Mecklenburg-Vorpommern hat sich die Bundestagsfraktion der Union hinter Kanzler und CDU-Chef Merz gestellt. Das Treffen mit ihm dauerte rund 3 Stunden. Der Fraktionsvorsitzende Frey sicherte Merz die Unterstützung der Abgeordneten zu. Der Kanzler hatte zuvor deutlich gemacht, dass er seine Ämter behalten und seinen Reformkurs fortsetzen will. Kanzleramtschefin Warken versprach der Wirtschaft, dass die angekündigten Reformen nicht abgeschwächt werden. Dabei nannte sie flexiblere Arbeitszeiten, Stabilisierung der Pflege- und Gesundheitssysteme sowie den Bürokratieabbau. Gestern Abend kamen Vertreter der Koalition im Kanzleramt zusammen, um das weitere Vorgehen abzustimmen. Zuvor hatten die führenden Wirtschaftsforschungsinstitute ihre Wachstumsprognosen erhöht. Medienberichten zufolge rechnen sie nun für dieses Jahr mit einem Anstieg des Bruttoinlandsprodukts auf 1,3% statt wie bisher auf 0,6%. Für kommendes Jahr prognostizieren sie 1,1% und damit 0,2 Prozentpunkte mehr. Offiziell sollen die Zahlen morgen vorgestellt werden. Nach den Verlusten der SPD bei der Landtagswahl in Berlin gibt der langjährige Fraktionsvorsitzende Saleh sein Amt auf. Er übernehme seinen Teil der Verantwortung und werde nicht erneut für den Posten im Berliner Abgeordnetenhaus kandidieren, sagte der 49-Jährige. Er hat die Funktion seit 15 Jahren inne. Die SPD wurde mit 12,1% fünftstärkste Kraft und büßte mehr als 6 Prozentpunkte ein. Der Wahlsieger, die Partei Die Linke, will diese Woche erste Gespräche mit Grünen und SPD über eine Regierungszusammenarbeit führen. Belastet werden die Gespräche aktuell vom Streit um den linken Bundestagsabgeordneten Kotschak. Die Grünen legten den Linken nahe, ihn aus der Fraktion auszuschließen. Kotschak kündigte an, seine Parlamentsfunktionen vorerst ruhen zu lassen. Ihm wird die Nähe zu Angehörigen einer der organisierten Kriminalität zugerechneten Berliner Familie vorgeworfen. Zudem war deren Chef auf einer Wahlparty der Berliner Linken anwesend. EU-Verkehrskommissar Tsitsikostas hat zum Auftakt der Mobilitätsmesse InnoTrans in Berlin das Ziel bekräftigt, Bahnreisen über Landesgrenzen zu vereinfachen. Es gehe darum, ein Ticket für mehrere Zugunternehmen einzuführen, um quer durch Europa zu fahren, erklärte er bei der Eröffnungsfeier. Wörtlich fügte Tsitsikostas aus, eine Reise, eine Buchung und volle Rechte für Fahrgäste. Ein Startdatum für die Umsetzung existiert bisher nicht. Die EU-Kommission hatte die Pläne für vereinfachte europaweite Reisebuchungen im Mai vorgestellt. In Marokko wird heute ein neues Parlament gewählt. In dem Königreich bewerben sich Kandidaten aus fast 30 Parteien um die 395 Sitze. Das Parlament des nordafrikanischen Landes verfügt über eingeschränkte Gesetzgebungsbefugnisse. Faktisch liegt die Macht bei König Mohammed VI. Und seinem Umfeld. Beobachter rechnen mit einer geringen Wahlbeteiligung. Vorläufige Ergebnisse werden für morgen erwartet. Abschließend das Wetter. Nachts meist gering bewölkt oder klar, gebietsweise Nebel, 13 bis 0 Grad. Am Tag im Nordwesten bedeckt, gegen Abend Schauer an der Nordsee, 17 bis 24 Grad. Das waren die Nachrichten.
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Wenn Staatsfrust im Alltag beginnt, Müll im öffentlichen Raum, kaputte Bürgersteige und fehlende öffentliche Toiletten sind ein großes Problem in der deutschen Hauptstadt. Berlin setzt nun auf ein WC-Kooperationsprogramm. Wir schauen es uns gleich an und sind zu Besuch in der Handy-Seniorensprechstunde Medienkompetenz für Erwachsene. Wie erwirbt man diese Fähigkeiten eigentlich im Alter? Das sind zwei Themen in der Radionacht bis halb fünf.

0: Und wie jeden Morgen um kurz nach 4 Uhr blicken wir auf die Themen, die uns heute durch den Tag begleiten in der Presseschau, die Holger Grube zusammengestellt hat und Thomas Pelzer präsentiert.
1: Zu den Antisemitismusvorwürfen gegen Mitglieder der Berliner Linken schreibt die Märkische Oder-Zeitung aus Frankfurt-Oder. Man kann einigen linken Aktivisten einen regelrechten Hass auf Israel nicht absprechen. Und dass jetzt ein Bundestagsabgeordneter herzlich mit dem Sohn eines Clan-Chefs schreibt und sich mit einem berüchtigten Hamas-Fan abbilden lässt, könnte der Partei noch schwer auf die Füße fallen. Spitzenkandidatin Elif Erhalb setzt die Vorfälle unter Druck, bemerkt die Rheinische Post aus Düsseldorf. Sie ist darum bemüht, sich von organisierter Kriminalität und Judenhass zu distanzieren. Nur spürbare Konsequenzen sind aus ihren Worten bislang nicht gefolgt. Die Badische Zeitung aus Freiburg fordert, Erhalb wird beim Landesparteitag an diesem Freitag, der Sondierungsgesprächen den Weg ebnen soll, eine Autorität an den Tag legen müssen, die sie als regierende Bürgermeisterin ohnehin zwingend braucht. Die Berliner Linkspartei ist nicht regierungsfähig, konstatiert das Straubinger Tagblatt. SPD und Grüne sollten jetzt politischen Anstand zeigen. Für eine Koalition mit dem gemäßigten konservativen Stefan Evers gibt es auch eine Mehrheit. Ein solches Bündnis könnte in der Hauptstadt zeigen, was noch in der demokratischen Mitte steckt. Angesichts der Reformdebatten nach den Landtagswahlen prophezeit die Rheinpfalz aus Ludwigshafen. Reformen, der Begriff hat das Zeug dazu, Unwort des Jahres zu werden. Zwar betonen praktisch alle, dass das Land Veränderungen braucht, sobald es aber konkret wird, hebt das große Aber an. Bleiben die Reformen aber gänzlich aus, wird das zu einer noch größeren Ungerechtigkeit führen. Der zweite Herbst der Reformen droht so trocken zu werden wie der erste, befürchtet die Frankfurter Allgemeine Zeitung. Es war nicht anzunehmen, dass die Schockwellen der Landtagswahlen in eine Reformpolitik aus einem Guss münden würden. Zu groß ist die Verunsicherung, sowohl in der Union wie in der SPD. Die Westdeutsche Zeitung aus Wuppertal kritisiert die Aussagen des Bundeskanzlers zu einer Reform der Krankenversicherung. Ungefragt eröffnet Merz in einer der größten Regierungskrisen der Bundesrepublik eine politische Kampfzone. Danach war eine Horde von Beratern damit beschäftigt, das Thema wieder einzufangen. Und der Reutlinger Generalanzeiger hält fest, eine für alle Versicherten geltende Bürgerversicherung wird es mit Merz und der CDU wohl doch nicht geben. Die Aussagen waren wohl eher ein etwas hilfloser Versuch, auf die Bürger einzugehen. Er ist gründlich misslungen. Vor dem nächsten Reformvorstoß sollte sich der Kanzler genug Zeit nehmen, um alles ganz genau vorzubereiten. Denn ansonsten hinterlässt er erneut einen Scherbenhaufen.
0: Und das war die Presseschau, zusammengestellt von Holger Grube und präsentiert von Thomas Pelzer.

0: Enttäuschend echtes KI-Video erkennen, eine betrügerische WhatsApp-Nachricht durchschauen, verstehen, warum einem soziale Netzwerke bestimmte Inhalte immer wieder anzeigen. All das gehört inzwischen fast zur Grundausstattung für den digitalen Alltag. Nur, wo lernt man das eigentlich, wenn man längst nicht mehr zur Schule geht? Während über Medienkompetenz für Kinder im Unterricht viel diskutiert wird, müssen Erwachsene häufig selbst herausfinden, wie sie mit Deepfakes, Algorithmen oder Fake News umgehen. Und das betrifft längst nicht nur ältere Menschen. Jonas Alter hat sich im Rheinland in einer speziellen Sprechstunde umgesehen.
1: QR-Code haben wir jetzt. Und dann, wie geht denn Anruf mit Bild, wenn ich da anrufe?
2: Montagnachmittag in der evangelischen Gemeinde Rathheumer am Rande von Köln. Heute findet die Handysprechstunde statt.
3: Hallo, da kommt noch.
2: Alina, die sich als Freiwillige im Seniorennetzwerk engagiert, leitet die Sprechstunden und gibt Seniorinnen und Senioren Unterricht zu allen Fragen rund ums Handy.
4: Die meisten Anfragen sind bezüglich WhatsApp. Die wollen bestimmte Funktionen wissen. Oh Gott, auf einmal kriege ich keine Benachrichtigungen mehr. Oder wie mache ich das?
2: Die Seniorinnen und Senioren in der Sprechstunde nutzen ihre Mobiltelefone zwar, beispielsweise um Nachrichten zu versenden. Wenn es aber darum geht, einen QR-Code zu scannen, einen Standort zu verschicken oder einen Screenshot zu machen, stoßen sie schnell an ihre Grenzen. Alleine damit, solche Apps und Programme bedienen zu können, sei es aber noch nicht getan, meint Matthias Roos, Professor für Erwachsenenbildung an der Rheinland-Pfälzischen Technischen Universität.
5: Medienkompetenz selber geht aber auch noch sehr viel weiter, indem es unter anderem auch einen kritischen Umgang damit vermitteln möchte. Das heißt, ich muss auch verstehen, was hinter diesen Anwendungen steht. Also zum Beispiel, wie bestimmte Suchanfragen denn zu den Ergebnissen führen, die ich sehe und wie ich diese Ergebnisse auch einordnen muss.
2: Nutzer ohne diese Kompetenzen fallen eher auf Online-Betrug herein, erkennen Falschinformationen schlechter und halten gesponserte Werbung in Suchmaschinen eher für echte Informationsangebote. In einer EU-Studie zum Thema Digitalkompetenzen zeigten letztes Jahr ein Viertel der befragten Deutschen fortgeschrittene digitale Kompetenzen, ein Drittel grundlegende und 15% geringe bis keine digitalen Kompetenzen. Die konkrete Situation in Deutschland haben Forschende in der Digitalindex-Studie des Think Tank D21 genauer untersucht. Sie kam zu der Schlussfolgerung:
6: Egal ob Menschen mit Büroberufen, hohem Einkommen oder hohem Bildungsniveau, keine Bevölkerungsgruppe hat bisher den EU-Zielwert erreicht.
2: Personen, die beruflich viel mit digitalen Medien arbeiten oder sich dafür interessieren, bilden sich weiter. Während andere zwar digitale Medien nutzen, aber nicht unbedingt ihren eigenen Umgang mit ihnen reflektieren oder ein tieferes Verständnis aufbauen. Natürlich können sich Nutzerinnen und Nutzer digitaler Medien auch selbst informieren. Im Internet gibt es eine Fülle an Informationen darüber, wie Algorithmen funktionieren, wie man welche Programme nutzt und welche Gefahren entstehen können. Aber auch dafür brauchen sie bestimmte Vorkenntnisse, so Professor Roos.
5: Schwieriger ist es, im Internet auf seriöse Angebote zu treffen oder diese zu finden, weil eben da auch schon gewisse Medienkompetenz dazugehört, eben genau gute Angebote zu identifizieren.
2: Wie erreicht man also die Erwachsenen, die Nachholbedarf haben? Björn Kuhlekamp von der Stiftung Digitale Chancen sagt, dass dafür vor allem Orte wie Volkshochschulen, Nachbarschaftstreffs und Sozialverbände eine wichtige Rolle spielen.
7: Wir versuchen, die Menschen dort zu erreichen, wo sie sind und die Menschen, mit denen sie vor Ort in den Austausch gelangen, fortzubilden in unseren Multiplikatorinnen-Schulungen. Das heißt, wir bereiten Leute, die im Hauptamt oder auch im Ehrenamt dort eben halt mit jungen Leuten in Austausch sind, aber auch mit Leuten jedem Alters im Austausch sind, zu befähigen, die Menschen anzusprechen und das Thema Digitalisierung auch immer so im Grundrauschen mit dabei zu haben.
2: Die EU hat sich selbst das Ziel gesetzt, dass bis 2030 80% der Bürgerinnen und Bürger mindestens über grundlegende Digitalkompetenzen verfügen sollen. Länder wie die Niederlande oder Irland haben das Ziel bereits erreicht. Deutschland liegt aktuell erst bei knapp 60%. Die Bundesregierung versucht, den Rückstand aufzuholen, unter anderem durch die nationale Weiterbildungsstrategie, mit der sie Weiterbildungskurse für Arbeitnehmer und Arbeitssuchende fördert und den Zugang zu ihnen erleichtert. Für Senioren gibt es zudem den Digitalpakt Alter, im Rahmen dessen Erfahrungsorte aufgebaut worden sind, an denen Personen über 60 vor Ort lernen können, wie sie mit Geräten und Apps umgehen. Ähnlich wie die Handysprechstunde, die Alina im Seniorennetzwerk Köln betreibt.
4: Fragen haben immer schön aufschreiben, dann hat Druck.
8: Das mache ich gerne.
0: Wer Medienkompetenz nicht in der Schule lernt, muss sich als Erwachsener selbst im Netz fortbilden oder entsprechende Beratungsangebote suchen. Wie gut das in Deutschland funktioniert, hat Jonas Alter für uns recherchiert.

0: Nach den Landtagswahlen am vergangenen Wochenende wird in Deutschland wieder viel darüber gesprochen, warum Menschen mit Politik und Staat unzufrieden sind. Dabei geht es um die großen Fragen: Migration, Mieten, soziale Sicherheit. Aber manchmal beginnt der Frust auch viel kleiner. Beim kaputten Bürgersteig, beim Müll im öffentlichen Raum oder bei der verzweifelten Suche nach einer sauberen öffentlichen Toilette. Gerade in Großstädten ist das ein Problem. Öffentliche WCs sind nicht immer dort, wo man sie braucht, oder sie sind verdreckt oder kaputt. Viele Städte setzen deshalb schon länger auf Restaurants, Cafés oder Geschäfte, die ihre Toiletten kostenlos zur Verfügung stellen und dafür eine Aufwandsentschädigung bekommen. Seit kurzem gibt es ein solches Modell auch in Berlin. WC-Kooperationsprogramm heißt das Programm dort. Johannes Kulms hat sich das angeschaut, wie es funktioniert und wie es ankommt bei den Berlinern.
1: Kleine Stichprobe vor dem Eingang des Schleusenkrugs. Dass das Lokal nahe des Berliner Zoos neuerdings kostenlos Toiletten zur Verfügung stellt, auch für all jene, die nichts bestellen, hat sich offenbar noch nicht rumgesprochen.
2: Nee, also wusstest du nicht?
3: Nein, was ist denn das für eine Frage?
1: Nein. In Berlin seien Gratis-WCs im öffentlichen Raum leider rar, meint die 26-jährige Frau, die ihren Namen lieber für sich behalten will. Sie freut sich über das neue Angebot, direkt am beliebten Parkweg.
2: Weil man hier ja oft langläuft und dann kann man da hingehen.
1: Ein 64-jähriger Mann, der sich als Burkhardt vorstellt, meint, es gäbe nicht nur einen Mangel an öffentlichen Toiletten, sondern auch ein Hygieneproblem mit den vorhandenen.
3: Es gibt die ja auch, aber leider, keine Ahnung, in Kreuzberg zum Beispiel, die sehen alle ganz, ganz schlimm aus. Ja?
1: Ein paar Meter weiter sitzt im Biergarten auf einer Bank Dominik Ries. Seit knapp 30 Jahren leitet er den Schleusenkrug. Seit dem 1. August macht Ries offiziell mit beim neuen WC-Kooperationsprogramm. Für ihn bedeutet das, er bekommt vom Berliner Senat eine zusätzliche monatliche Aufwandspauschale von mindestens 140 Euro. Wie viele Menschen sein Angebot bisher genutzt haben, kann Ries nicht sagen. Vielleicht auch, weil in seinem Lokal schon lange auch die nicht zahlende Kundschaft kostenlos die Toiletten nutzen darf.
4: Wir haben alle reingelassen, die, sag mal, Druck haben, ja, so, weil wir das natürlich selber kennen, auch schon von unseren Reisen, dass es unangenehm sein kann, wenn man dann lange suchen muss, bis man irgendwo was findet. Und deswegen haben wir alle reingelassen hier im Park. Es gibt zwar eine öffentliche Toilette, ein paar hundert Meter weiter, aber die ist, sagen wir mal, in einem Zustand, den man nicht jedem zumuten möchte.
1: Wenn gastronomische Betriebe auch noch einen Wickeltisch anbieten, wenn die Toilette barrierefrei ist oder dort kostenlos Menstruationsprodukte bereitgestellt werden, dann gibt es weitere Zuschüsse. Schleusenkrugbetreiber Ries erklärt, dass er nicht wegen des Geldes an der Aktion teilgenommen hat. Trotzdem findet er es grundsätzlich gut, dass seine Branche eine Anerkennung für das bekommt, was doch eigentlich selbstverständlich sein sollte. In seinem Betrieb kümmert sich eine Mitarbeiterin um die Sauberkeit der Toiletten. Bezahlt nicht auf Spendenbasis, sondern fest angestellt im Team. Dass die Toiletten vom Schleusenkrug zukünftig schmutziger sind oder es sogar Vandalismus geben wird, glaubt Ries nicht. Und falls doch, weiß er sich zu helfen.
4: Ich habe auch schon das bei meinen Gästen gehabt, ja, und bin dann auch tatsächlich irgendwann an den Tisch gegangen und habe gesagt, darf ich Sie mal bitten, mit mir auf die Toilette zu kommen, wo Sie gerade drauf waren. Also haarsträubende Geschichten, wirklich.
1: Für Corinna Endres sind Leute wie Dominik Ries ein perfektes Match. Die Soziologin leitet in der Berliner Senatsumweltverwaltung das WC-Kooperationsprogramm.
5: Dadurch, dass hier eben einfach viele Menschen unterwegs sind, dass ein beliebter Ort ist, ist hier auf jeden Fall ein Bedarf da. Und wir waren sehr froh, als sich der Schleusenkrug dann gemeldet hat und am Kooperationsprogramm teilnehmen wollte.
1: Mit 13 teilnehmenden Betrieben ist das Projekt im August gestartet. Ab Oktober werden es 32 sein. Das Interesse sei auf jeden Fall groß, sagt Projektmanagerin Endres. Doch nicht jeder Betrieb, der will, kann am Ende auch teilnehmen. Denn immer muss auch geprüft werden, wie der Bedarf vor Ort ist.
5: Da fällt zum Beispiel sowas drunter wie ÖPNV-Knotenpunkte, ob die im Umkreis von 500 Metern vorhanden sind, Nachtleben, Badestellen, Grünflächen, Wochenmärkte und dann aber auch natürlich sowas eben dann, wie ist die Versorgung schon vor Ort? Also gibt es da zum Beispiel schon öffentliche Toiletten?
1: Für Sabine Bongers-Römer geht die Idee des WC-Kooperationsprogramms in die richtige Richtung. Sie engagiert sich bei der Organisation Klolektiv, die Aufmerksamkeit für die Toilettenversorgung im öffentlichen Raum schaffen will. Ein Problem beim WC-Kooperationsprogramm sei aber, dass die teilnehmenden Cafés eben nicht immer geöffnet seien. Zudem bezweifelt Bongers-Römer, dass die Aufwandspauschalen durch den Berliner Senat immer angemessen sind. Dabei sei es doch Grundaufgabe des Staates, für kostenlose und funktionierende Toiletten zu sorgen.
6: Und eigentlich sehen wir ja die Verpflichtung auch bei den Kommunen, dass sie halt auch die freistehenden Toilettenanlagen so bewirtschaften oder auch betreuen, dass das eben meine Ausnahme ist, dass eine Toilette beschädigt ist und in dem Moment nicht nutzbar.
1: Corinna Indres von der Senatsumweltverwaltung ist überzeugt, dass Berlin mit rund 300 WCs schon jetzt ein gut ausgebautes Angebot von kostenlosen Toiletten im öffentlichen Raum habe. Die neuen Angebote in der Gastronomie sollen diese nicht ersetzen, sondern ergänzen, sagt sie. Klar ist, dass für die öffentliche Hand eine Toilette im Rahmen des WC-Kooperationsprogramms deutlich günstiger ist als ein freistehendes WC, das gewartet werden muss. In den nächsten Monaten werde sich zeigen, wie das Angebot weiterlaufe. Und ob beispielsweise auch die Zahlungen an die teilnehmenden Gastronomiebetriebe angepasst werden, sagt Endres. Ihr Eindruck? Die Betriebe, die mitmachen, tun dies weniger wegen des Geldes, sondern aus Prinzip. Klar ist auf jeden Fall, wie viel Geld insgesamt uns die Toiletten für alle wert sind, darüber entscheidet am Ende immer die Politik.
0: Noch ist es nicht überall bekannt in der deutschen Hauptstadt, das WC-Kooperationsprogramm in Berlin. Sie hörten eine Reportage von Johannes Kulms. Es wird gleich 4.26 Uhr. 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In wenigen Minuten folgen hier die Nachrichten.

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1: Uhr 4:30, die Nachrichten. Der ADAC hat sich für die Aufhebung der 12-Uhr-Regel an den Tankstellen ausgesprochen. Diese habe zwar die Zahl der täglichen Preisänderungen erheblich reduziert und den Zeitpunkt der Preiserhöhung vorhersehbarer gemacht, teilte der Automobilclub mit. Die Preise selbst habe die Regel aber keinesfalls gesenkt. Aus Verbrauchersicht verfehle sie damit ihr Ziel und sollte abgeschafft werden. Wer mittags nach 12 Uhr tanken müsse, habe erhebliche Zusatzkosten, die sich in keiner Weise rechtfertigen ließen, meinte ADAC-Verkehrspräsident Peter König. Die sogenannte 12-Uhr-Regel gibt es in Deutschland seit dem 1. April. Tankstellen dürfen die Preise für Benzin und Diesel seitdem nur einmal am Mittag erhöhen. Preise senken können sie jederzeit. Ende April hatte bereits das Leibniz-Zentrum für europäische Wirtschaftsforschung erklärt, dass die einmalige Preiserhöhung zu höheren Durchschnittspreisen führe. Bundestagsvizepräsidentin Lindholz, CSU, hat Parlamentariern davon abgeraten, Reden zu halten, die allein von künstlicher Intelligenz erzeugt wurden. Bürger hätten Anspruch darauf, dass Abgeordnete keine rein KI-basierten Reden hielten, sagte die CSU-Politikerin der Rheinischen Post. Natürlich könne ein Abgeordneter KI für seine Arbeit nutzen, aber gut beraten sei er nur dann, wenn in der politischen Debatte am Ende seine eigenen Gedanken und seine eigene Sprache erkennbar blieben. Der Bundestag plant für dieses Jahr einen eigenen KI-Chatbot. Lindholz ist im Präsidium für den Bereich zuständig. Nach ihren Worten handelt es sich dabei um ein Werkzeug, das bei der Transkription von gesprochenen Worten, bei der schriftlichen Ausarbeitung oder der Vorbereitung von Vorträgen hilft. Im mecklenburgischen Leitzen ist das Paketzustellzentrum des DHL-Konzerns wegen eines Gefahrstoffverdachts evakuiert worden. Eine Mitarbeiterin habe über körperliche Beschwerden geklagt, die einer Vergiftungserscheinung ähnelten, teilte die Rostocker Polizei mit. Die Symptome könnten auf Quecksilber deuten. Spezialisten der Feuerwehr bemühten sich um Aufklärung. Am Wochenende war in Neustadt-Glewe, ebenfalls in Mecklenburg-Vorpommern, eine Wohnung nach einem Quecksilberbefund geräumt worden. Eine der Bewohnerinnen hatte laut Polizei online Blumen bestellt. Mögliche Zusammenhänge werden geprüft. Das hochgiftige Schwermetall Quecksilber ist das einzige Metall, das bei Raumtemperatur flüssig ist. Es kann bei einer Belastung über längere Zeit zu schweren Gesundheitsschäden führen. Die Piloten eines Eurowings-Flugzeugs sind kurz nach dem Start in Düsseldorf umgekehrt und aus Sicherheitsgründen wieder gelandet. Ein Sprecher der Fluggesellschaft teilte mit, Grund für die Rückkehr sei eine Rauchentwicklung gewesen. Die Auslöser würden derzeit untersucht. Die Maschine mit 144 Passagieren sei auf dem Weg nach Italien gewesen. Zwei Passagiere kamen den Angaben zufolge vorsorglich in umliegende Krankenhäuser. Der Betrieb am Düsseldorfer Flughafen wurde kurzzeitig unterbrochen. Rund 70 Einsatzkräfte waren vor Ort. Frankreichs Staatschef Macron hat bei der Generaldebatte der Vereinten Nationen in New York die Lage im palästinensischen Gazastreifen deutlich kritisiert. Die internationale Gemeinschaft dürfe den beschämenden Zustand in Gaza nicht nur passiv betrachten, betonte er. Einige würden sich zwar eines angeblichen Friedens rühmen, doch in der Realität seien die Korridore für humanitäre Hilfslieferungen noch nicht für eine Sekunde wieder geöffnet worden. Kurz zuvor hatte sich US-Präsident Trump vor der Vollversammlung als Friedensstifter im Gaza-Krieg präsentiert.

0: Seit Oktober gilt im Gaza-Krieg zwischen Israel und der islamistischen Terrororganisation Hamas eigentlich eine Waffenruhe. Es gibt aber immer wieder tödliche Angriffe. In Hamburg diskutieren ab heute Experten auf einem Extremwetterkongress über die Auswirkungen des Klimawandels. Dabei geht es um die Fragen, wie man künftig mit Hitzewellen, Starkregen oder Überschwemmungen umgehen kann. Zur Eröffnung des dreitägigen Kongresses äußerte sich unter anderem Bundesumweltminister Schneider, SPD. Die jährliche Veranstaltung findet zum 16. Mal statt. Rund 1000 Teilnehmer sind nach Angaben der Organisation zu der Fachtagung angemeldet. Abschließend das Wetter. Nachts meist gering bewölkt oder klar, gebietsweise Nebel. 13 bis 0 Grad. Am Tag im Nordwesten bedeckt, gegen Abend Schauer an der Nordsee. Sonst meist heiter bis sonnig, 17 bis 24 Grad. Das waren die Nachrichten.
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Donald Trump und die Medien, nachdem der US-Präsident CNN und Politico aus dem Weißen Haus ausgeschlossen hat, solidarisieren sich nun selbst konservative Sender mit den Betroffenen. Gleichzeitig baut das Weiße Haus mit Trump TV einen eigenen Kanal auf. Wir schauen in dieser letzten halben Stunde der Radionacht auf dieses Ringen um die Bilder und die Deutungshoheit in den USA. Und auf den Kampf gegen russische Drohnen in Estland. Außerdem haben wir für Sie natürlich aktuelle Meldungen vom Sport.

0: In Berlin hat die Wahl vom Wochenende die Olympia-Debatte eigentlich schon entschieden. Die Wahlsiegerin Elif Eralp von der Linken lehnt eine Bewerbung der Hauptstadt ab und sieht dafür nach einem Machtwechsel auch kein politisches Mandat mehr. Damit läuft die Entscheidung über den deutschen Olympiabewerber am Samstag wohl vor allem auf ein Duell zwischen München und Köln-Rhein-Ruhr hinaus. Und kurz vor der Abstimmung gibt es nun einen wichtigen Fingerzeig für mögliche Sommerspiele in Deutschland 2036, 2040 oder 2044, berichtet meine Kollegin Jessica Sturmberg.
1: Es war keine Überraschung mehr, was im Abschlussbericht der Evaluierungskommission zu lesen war, wer im deutschlandinternen Rennen um eine Olympiabewerbung sehr gut und wer nur gut abgeschnitten hat. Markus Tepper über vergebene Noten, Punktzahlen und was daraus folgt und was nicht.
2: 100 Punkte konnte der Deutsche Olympische Sportbund maximal pro Bewerbung vergeben. München bekommt gut 87, Köln-Rhein-Ruhr gut 85 Punkte. Und das bedeutet für beide unter dem Strich die Note sehr gut. Berlin erhält mit seinen 74,6 Zählern immer noch die Note gut. Und für Köln-Rhein-Ruhr und für München sprechen laut DOSB die vielen modernen vorhandenen Sportstätten in beiden Regionen die hohe Zustimmung in der Bevölkerung von 66% und mehr. Und die internationale Strahlkraft. Dazu will Köln-Rhein-Ruhr die Rekordzahl von 17,6 Millionen Tickets verkaufen. Bindend ist dieser Prüfbericht jedoch nicht. Am Samstag werden nämlich die deutschen Sportverbände darüber noch abstimmen.
1: Was Berlin auch gerade im Rennen nicht hilft, ist, dass die Siegerin der Abgeordnetenhauswahl, die Kandidatin der Linken, Elif Eralp, sich sofort klar gegen die Olympiabewerbung der Hauptstadt ausgesprochen hatte und das auch nochmal bestätigte.
3: Also ich habe ganz klar gesagt, dass ich beispielsweise die 6 Millionen, die schon für die Olympia-Bewerbung ausgegeben wurden, für eine Steuergeldverschwendung halte. Und es sollen ja noch viele Millionen, Milliarden dazukommen. Und ich sehe keinen Vorteil für Berlin. Deswegen haben wir uns dagegen entschieden, Olympia zu unterstützen. Und das sehe ich auch heute jetzt noch so. Und ich gehe auch nicht davon aus, dass Berlin da den Zuschlag erhält, weil ja ganz klar ist, dass wir für eine andere Politik stehen.
1: Diese Äußerung von Elif Eralp hat Berlins Olympiabeauftragter KW Nieromand im RBB am Abend scharf kritisiert.
4: Sie hat damit einen großen Schaden angerichtet. Und ich finde das auch ein bisschen unverantwortlich. Sie hat in 45 Sekunden die Arbeit von 1,5 Jahren von uns fast zunichte gemacht. Wir haben ein gutes Konzept vorgelegt. Wir haben großes Vertrauen gehabt bei den Verbänden. Ich würde sogar dahingehend sagen, so weit gehen zu sagen, wir hätten auch eine Mehrheit. Das ist das, was man uns zugespielt hat. Und mit dieser Aussage hat sie vieles kaputt gemacht.
1: Am Samstag ist dann die Wahl im Kulturhaus Baden-Baden. Schauen wir auf das sportliche Geschehen am Abend. In der Fußball-Champions League der Frauen hatte der FC Bayern München in der neuen Spielstätte im Sportpark Unterhaching im ersten Champions League-Spiel der Saison Manchester City zu Gast. Taufik Khalil hat dieses Spiel gesehen.
5: Es war die fast perfekte Premiere für den Unterhachinger Sportpark als Champions-League-Stadion. Für die Frauen des FC Bayern, doch am Ende steht da eben ein dickes Fass. 2:0 geführt durch einen Treffer von Julia Quinn schon nach 9 Minuten und einem Eigentor von Manchester City ganz früh noch in der ersten Hälfte. Dann einen blöden Anschlusstreffer in der Nachspielzeit der ersten Spielhälfte kassiert, trotz eines brennenden Pyros im Bayern-Strafraum. 11 Meter verschuldet und gehalten von Torhüterin Ena Mamutovic. So ein Spiel kannst du eigentlich nicht verlieren. Und doch macht ausgerechnet Man Citys Neuzugang aus Leverkusen Carlotta Wamser den Ausgleich für die englischen Meisterinnen kurz vor Schluss.
1: FIFA-Präsident Gianni Infantino verfolgt im Kampf um seinen Machterhalt eine neue Strategie und schlägt dabei auch einen neuen Tonfall an. In einem Brief an alle Präsidenten der 211 nationalen Fußballverbände und die Mitglieder im FIFA-Council beschwört Infantino sehr umfänglich die Einheit des Fußballs, räumt Fehler und Missverständnisse beim geplanten und geplatzten Investorendeal für die WM-Rechte ein und verspricht einen Wandel in den Führungsstrukturen bis hinein ins Präsidentenbüro. Wie DFB-Präsident Bernd Neuendorf darauf reagiert hat, berichtet Anke Feller.
6: Für DFB-Präsident Bernd Neuendorf ist das Reformangebot von FIFA-Chef Gianni Infantino ein, so Neuendorf wörtlich, durchschaubares Manöver. Infantino gehe es lediglich darum, seine Wiederwahl im kommenden Jahr zu sichern. Nach der anhaltenden Kritik an seinem Führungsstil hatte Infantino zuletzt Gespräche über mögliche Reformen bei der FIFA angeboten. Gleichzeitig macht er aber auch klar, dass er die FIFA weiter anführen will. Für Neuendorf ist Infantino nicht die richtige Person, die einen Reformprozess moderieren sollte. Er habe habe jegliche Glaubwürdigkeit verspielt, so der DFB-Präsident.
1: In Herzogenaurach hat Bundestrainer Jürgen Klopp sein Aufgebot für das Nations League-Spiel morgen gegen die Niederlande versammelt und das erste Training abgehalten. Wobei er die Einheit seinem Co-Trainer-Team überließ und erst einmal zuschaute, wie Anne van Eickels beobachtet hat.
6: Das Trainerteam setzt auf Gemeinschaft. Das bekannte, oft stupide Warmlaufen im Kreis entfällt. Stattdessen viel Action im Mittelkreis. Auf Ansage müssen sich die Spieler möglichst schnell Huckepack nehmen oder in kleinen Gruppen zusammenfinden. Wild mischen sich dabei Jung und Alt, Routiniers und Neulinge. Abwehrspieler Max Rosenfelder vom SC Freiburg ist einer dieser Neuen.
7: Ja, schon auch so ein bisschen surreal im ersten Moment. Viele Spieler, zu denen man so ein bisschen aufgeschaut hat, Turniere, die man dann mitverfolgt hat. Ist schon cool.
6: Das passt auch zum Hauptdarsteller mit Nebenrolle. Jürgen Klopp kickt ab und zu den Ball vor sich her, stellt sich abseits des Gewusels. Ein stiller Beobachter, der seine wichtigsten Worte schon am Abend zuvor an sein Team gerichtet hat.
8: Dass wir die deutsche Nationalmannschaft mit Respekt präsentieren sollen. Alles reinholen sollen, egal wie das Ergebnis ist.
6: DFB-Neuling Younes Ebnu-Talib von Eintracht Frankfurt wirkt auch am Tag nach dieser Ansprache beeindruckt von der Aura des neuen Bundestrainers.
8: Ich würde auch sagen, seine Menschlichkeit. Er kann sehr gut Menschen verstehen, sich in die Reihen versetzen, sage ich mal. Und ja, das merkt man schon. Er gibt positive Energie.
1: Während dieser Länderspielpause hat Borussia Mönchengladbach die Nachfolge von Eugen Polanski bekannt gegeben. Alexander Blessin wird der neue Trainer. Uli Schäfer stellt ihn vor.
9: Blessin war zuletzt 2 Jahre Trainer beim FC St. Pauli. Der 53-Jährige feierte im ersten Jahr den Klassenerhalt, stieg aber dann in der vergangenen Saison mit St. Pauli aus der Bundesliga ab. Jetzt soll er Borussia Mönchengladbach vor demselben Schicksal bewahren. Die Borussia ist so schlecht in die Saison gestartet wie noch nie. 0 Punkte aus 4 Spielen und schon 16 Gegentore.
1: Blessin erhält einen Vertrag bis 2028. Bei der Straßenrad-WM in Kanada stand das Rennen der Mixed-Staffel an. Das deutsche Team hatte dabei Pech durch einen Defekt. Holger Gersker.
10: Im deutschen Sextett war an diesem kühlen Vormittag in Montreal nur die sportliche Leistung medaillentauglich. Ricarda Bauernfeind hatte schon nach wenigen Kilometern einen Raddefekt. So mussten Franziska Koch und Antonia Niedermayer fast die gesamte Strecke zu zweit absolvieren. Warten hätte noch mehr Zeit gekostet. Zuvor hatten die 3 deutschen Männer nicht gerade brilliert, aber das deutsche Team auf Medaillenkurs gehalten. Nach dem Pech bei den Frauen fehlten letztlich 29 Sekunden zu Bronze, 49 Sekunden zu Gold. Darüber jubelten die favorisierten Italiener rund um den zweimaligen Zeitfahrweltmeister Filippo Ganna, ihr erster WM-Titel in dieser Disziplin. Silber gewann etwas überraschend Frankreich, Bronze übrigens auch mit einem Defekt die Schweiz.
1: Bei der Volleyball-Europameisterschaft in Sofia hat das deutsche Team im Viertelfinale gegen den großen Favoriten Polen klar verloren mit 0:3. Erik Röhrs war mit 12 Zählern bester deutscher Punktesammler.
0: Und das war das Wichtigste vom Sport, zusammengefasst von Jessica Sturmberg.

0: Drohnen über Flughäfen oder Militäranlagen. Mehrere Vorfälle haben in den vergangenen Monaten gezeigt, wie verwundbar europäische Staaten gegenüber solchen Angriffen und möglicher hybrider Kriegführung sind. Wie man Drohnen erkennt und wirksam abfängt, lässt sich derzeit vor allem in der Ukraine beobachten. Dort ist die Drohnenabwehr zu einem zentralen Bestandteil der Verteidigung gegen Russland geworden. Aber auch die EU baut ihre Fähigkeiten aus und besonders weit ist dabei Estland. Benjamin Bartke hat sich angesehen, was dort bereits geschieht und welche Lehren Europa aus den Erfahrungen der Ukrainer zieht.
1: Eine Wiese, etwa eine Autostunde südlich von Tallinn. Eine elektrische Aufklärungsdrohne der estnischen Firma Threeod steigt von alleine senkrecht auf und fliegt Richtung Horizont. Die 2 Meter lange, unbemannte Drohne kann etwa 3 Stunden in der Luft bleiben und je nach Ausstattung Ziele auf dem Boden oder in der Luft erkennen. Es kommt aktuell in der Ukraine und in zahlreichen NATO-Ländern zum Einsatz, darunter an Estlands knapp 300 Kilometer langer Grenze zu Russland. Mit unserem Radar können wir einen Frequenzscan durchführen und so erkennen, was sich in der Luft befindet. Shahed-Drohnen, an denen ein Tracker der Bodenkontrollstation angebracht ist, können wir verfolgen. Wir können sehen, wohin das Fluggerät fliegt und um was es sich handelt. Aufklärungsdrohnen sind ein zentraler Bestandteil der sogenannten European Drone Defense Initiative. Bis Ende 2027 soll das Drohnenabwehrsystem entlang der 4000 Kilometer langen Ostflanke funktionsfähig sein. Bestehen soll das Netzwerk aus Radaren, akustischen Sensoren, mobilen Kameras, Störsendern und Drohnenabfanggeräten. Darüber hinaus gibt es die NATO-Mission Eastern Sentry sowie uneinheitliche nationale Bemühungen wie Polens hochmoderne Anti-Drohnenmauer, während Rumänien, Bulgarien, Ungarn und die Slowakei Berichten zufolge hinterherhinken. Angesichts dieses Flickenteppichs sieht Romeo Giusti vom Internationalen Zentrum für Verteidigung und Sicherheit in Tallinn 3 zentrale Herausforderungen.
2: Zum einen gibt es natürlich die Beschaffung von Systemen. Jedes Land will sein eigenes System benutzen. Dann gibt es natürlich die organisatorische Ebene. Das heißt, an den jeweiligen Streitkräften der Länder in der Ostflanke Kapazität aufzubauen, um so ein komplexes System zu betreiben. Das dritte Problem ist, wie sich die Drohnentechnologie verändert wird. Ein gutes Beispiel davon ist die russische Shahed-Drohne, die heutzutage zum Teil eine integrierte KI hat, die es ermöglicht, verschiedenen Abwehrsystemen auszuweichen. Dann stellt sich die Frage, sind die Systeme, die wir heutzutage produzieren, am Ende noch effektiv?
1: Und es gibt noch weitere offene Fragen. Wer soll die Befehlsgewalt haben? Und können die notwendigen militärischen Mittel schnell und unbürokratisch genug bereitgestellt werden?
3: Ermittler halten den Russen Oleg L. für einen der mutmaßlichen Drohnensaboteure vom Flughafen Leipzig-Halle.
1: Jenseits der Abwehr gegnerischer Drohnen in Grenzgebieten stehen EU- und NATO-Staaten noch vor einer weiteren zentralen Herausforderung. Wie lässt sich kritische Infrastruktur gegen Spionage und staatlich gesponserte Sabotageakte schützen? Allein in Deutschland wurden letztes Jahr insgesamt 227 Drohnensichtungen durch Piloten gemeldet, Tendenz steigend. In Estland kam es unter anderem im August zu einem mutmaßlichen Sabotageanschlag gegen ein Rüstungsunternehmen. Und in Lettland löste der Absturz 2 mutmaßlich ukrainischer, von russischer Luftabwehr abgelenkter Drohnen im Mai eine Regierungskrise aus. Romeo Giusti sagt, neben den Fähigkeiten ist auch beim Schutz kritischer Infrastruktur die Klärung von Zuständigkeiten entscheidend.
2: Jenseits der technischen Aspekte braucht es eine klare Aufteilung, wer für was zuständig ist. Es ist wichtig, dass im Vorhinein geklärt wird, wer welche Kompetenzen hat, weil es natürlich sein kann, dass die Drohne entweder woanders hinfliegt oder halt die Infrastruktur trifft.
1: Ein neues Gesetz soll diesen Herausforderungen in Estland Rechnung tragen. Seit Juli dürfen die estnische Polizei und Grenzschutz verdächtige Drohnen überall abschießen. Auch das estnische Militär verfügt seitdem über größere Befugnisse in Friedenszeiten. Außerdem können die 422 Betreiber kritischer Infrastruktur dank des Gesetzes auf ihrem eigenen Gelände Drohnenüberwachung und Gegenmaßnahmen durchführen. Eine mögliche Gegenmaßnahme sind sogenannte Jammer Guns. Die futuristisch anmutenden tragbaren Geräte im Gewehrformat können unbemannte Flugsysteme durch das Blockieren ihrer Signale außer Gefecht setzen. Tavi Kusioks arbeitet für die estnische Firma Rantelon, die die Jammer Guns unter anderem an Betreiber von Flughäfen, Krankenhäusern und Kraftwerken verkauft.
4: Da es in Estland nicht viele Kraftwerke gibt, sind sie und Umspannwerke am stärksten gefährdet. Wenn man weiß, welche man ins Visier nehmen muss, kann man die Stromversorgung für eine ganze Menge Menschen und große Teile des Landes lahmlegen. In Deutschland ist im März das KRITIS-Dachgesetz in Kraft getreten, das Betreiber unter anderem zu verstärktem Objektschutz und einer Meldepflicht für Störungen verpflichtet. Kritiker bemängeln allerdings unklare Zuständigkeiten. Bei einer jährlichen Konferenz zur Verteidigung des Baltikums forderte der estnische Premierminister Kristen Michal unterdessen am Dienstag in Tallinn, bei der Drohnenabwehr noch mehr von der Ukraine zu lernen.
5: The speed of change, especially in drone warfare, is remarkable.
4: Das Tempo des Wandels, insbesondere in der Drohnenkriegsführung, ist bemerkenswert. Innerhalb von Wochen und Monaten entstehen neue Lösungen. Die Ukraine hat direkte Verbindungen zwischen der Front und der Produktion aufgebaut. Dieses Wissen ist für Europa und für unsere Sicherheit von entscheidender Bedeutung. Von der Ukraine zu lernen, ist eine dringende Aufgabe.
5: Learning from Ukraine is a matter of urgency.
0: Eine Reportage aus Estland war das von Benjamin Bartke.

0: Wenn die Fernsehsender den Präsidenten nicht zeigen wollen, sendet das Weiße Haus eben selbst. Mitten im Streit zwischen Donald Trump und den großen amerikanischen Medien ist jetzt Trump TV auf Sendung gegangen. Ein Kanal auf YouTube rund um die Uhr. Zu sehen sind Reden und Auftritte des Präsidenten, Ankündigungen seiner Regierung oder Bilder des amerikanischen Militärs. Versprochen werden die besten Momente und die neuesten Nachrichten aus der Trump-Regierung. Was es dort bislang nicht gibt, kritische Nachfragen. Was ist Trump TV? Mein Kollege Sören Brinkmann hat darüber mit dem US-Medienexperten Kurt Knüpfer gesprochen und ihn zunächst gefragt, ob sich Trump hier ein alternatives Medienreich geschaffen hat.
1: Der Versuch, genau, ist auf jeden Fall da. Ich will jetzt Trump TV erstmal noch nicht überbewerten, ähnlich wie True Social. Da kann man auch nicht wirklich davon sprechen, dass das eine Social-Media-Plattform schon ist. Aber der Versuch ist natürlich da, dass man diese Alternativinfrastrukturen aufbaut. Davon lebt Trumps politische Karriere eben auch, dass er sozusagen aus dem Off erstmal immer vorbei an Journalismus den journalistischen Betrieb kommentieren konnte. Und das ist eine logische Kontinuität da, dass man dann eben auch irgendwann versucht, ja, einen eigenen Livestream einzurichten und eben die Kameras zu kontrollieren.
2: Sie sagen gerade vorbei am Journalismus. Also eigentlich geht es Trump darum, den Journalismus auszuboten.
1: Ja, also Trump hat ja anfangs gar nicht im Prinzip über die herkömmlichen journalistischen Medien seine Plattform verkündet, sondern das war damals noch Twitter. Und das war eben auch oft eben aus der Celebrity-Sparte, also aus dem Entertainment heraus, also wo er sozusagen wahrgenommen wird als ja dieser Reality-TV-Mensch. Und das ist natürlich sinnbildlich für die ganze Trump'sche Karriere, also wo es auch immer wieder Parallelen so zum Wrestling gab. Ja, das nehme ich immer gerne als Vergleich. Man bleibt im Gespräch, man bleibt in der Öffentlichkeit, weil man eben besonders laute Dinge laut formuliert. Und das ist natürlich nicht immer die herkömmliche politische Berichterstattung, wo man eben mit einer bestimmten Thematik dann irgendwie auffällt oder mit einem bestimmten Lösungsansatz. Das ist eine ganz andere Form der politischen Kommunikation, die da betrieben wird.
2: Mhm. Natürlich betrachten wir das aus der Ferne und trotzdem bin ich gespannt auf Ihre Einschätzung, welche Rolle dabei auch dann zum Beispiel superreiche Unterstützer von Donald Trump spielen. Twitter oder jetzt inzwischen X gehört seit vielen Jahren schon Elon Musk. Skydance gehört dem Sohn vom Trump-Unterstützer Larry Ellison. Skydance, das Unternehmen, was jetzt im Mittelpunkt steht, auch dieser Übernahme. Das heißt, welche Rolle spielen diese Unterstützer von Trump, die viele Milliarden mitbringen?
1: Ja, auch hier gibt es ein bisschen eine Kontinuität und das ist eine Verschiebung im Medienmarkt. Da wurde natürlich auch über technologische Neuerungen viel möglich, was Konsolidierung angeht. Und das ist auch länger als Trump schon im Spiel, dass wir im Prinzip seit den 80er und 90er Jahren sehen, dass bestimmte Medien andere Medien aufkaufen und der Markt im Prinzip konsolidiert wird unter wenigen größeren Medienhäusern. Was ein bisschen jetzt neu dazu kommt, ist, dass das häufig sich jetzt so sehr zugespitzt hat, dass es in der Tat einzelne Individuen sind und nicht einzelne Unternehmen, denen da ein Großteil des Media Real Estates gehört. Und diese Individuen haben politische Interessen. Diese Individuen leben eben auch davon, dass sie so persönliche Deals irgendwie dann einrichten können und den Handschlag suchen. Und dafür ist jetzt eben auch Trump 2.0 sinnbildlich. Wir haben das ja direkt bei der Inauguration erlebt, dass sich da diese Tech-Mogule dann eben hinter ihm gereiht aufstellen, dass sie alle mal Geld geben für die Kampagnen und so weiter, weil man eben sich hier auch positionieren will als im Prinzip gleichzeitig Infrastruktur und Content Provider in dieser neuen Ära.
2: Ich greife nochmal die Einschätzung von eben von Ihnen auf, den Journalismus zu umgehen, dass das Trumps Ziel auch ist. Eine Möglichkeit ist ja ganz konkret zum Beispiel auch Journalisten gar nicht zuzulassen ins Weiße Haus. Das sehen wir ganz aktuell bei CNN, bei MS Now und auch bei Politico. Das heißt, Journalismus zu umgehen, auch möglicherweise kritischen Fragen auszuweichen. Ist das auch ein Teil dieser Strategie, auf der einen Seite neue Möglichkeiten schaffen, auf der anderen Seite die alten Medien auszuboten?
1: Ja, unbedingt. Also das fing erst verbal an, Fake News und so weiter. Dann wurde das immer konkreter und wir haben jetzt auch hier einen Vorläufer, nicht nur mit dem Weißen Haus, sondern mit dem Pentagon schon erlebt, wo eben dann bestimmte Auflagen diktiert wurden, Fragen, die genehm waren und nicht, oder wo sich Journalistinnen aufhalten dürfen und wo nicht. Und das hat ja auch dazu geführt, dass es so ein Walkout gab, wo sich auch unterschiedliche Medien zusammengeschlossen haben und geschlossen eben das Pentagon dann verlassen haben, weil sie keinen Sinn mehr in dieser Berichterstattung sahen. Was dann passiert ist, auch da wurden diese Medien ersetzt, eben durch bestimmte Formen der Content-MacherInnen und Influencer, oft eben aus dem rechtslibertären Spektrum. Das heißt, hier entsteht natürlich auf gewisse Art und Weise ein Vakuum, erstmal wenn es um den Inhalt geht, aber dann wird eben dieser Inhalt eben auch wieder von anderen Quellen gefüllt auf eine andere Art und Weise. Und das hat natürlich System.
2: Ja, was wir aber auch jetzt sehen, ist ja, dass es einen geballten Protest gibt, inklusive auch von Jackie Henrick, die bei den White House Correspondents im Vorstand sitzt. Von Fox News haben wir eben im Beitrag gehört. Das heißt, kann es vielleicht auch sein, dass Trump möglicherweise die Schrauben langsam immer weiter angezogen hat für diese klassischen Medien, aber irgendwann auch die Schraube ein bisschen überdreht hat, sodass sich jetzt die anderen Medienschaffenden da auch ganz solidarisch zeigen, zum Beispiel mit CNN?
1: Ja, also ich meine, seit 10 Jahren beobachte ich jetzt irgendwie Trump entweder im Amt oder dann außerhalb vom Amt, und eigentlich denken wir jede Woche, jetzt hat er irgendwie eine Schraube überdreht. Also da wäre ich mittlerweile sehr vorsichtig. Das ist auch so, da müssen wir auch ein bisschen verstehen, was jetzt da gerade passiert. Dass Fox News sich solidarisiert, ist jetzt nicht überzubewerten. A, ist Fox News immer noch ein Medienunternehmen, also klassisch im Sinne, die schalten Berichterstattung, die haben auch Journalistinnen, die da arbeiten. Das ist jetzt nicht nur pure Meinungsmache. Und die konkurrieren in der Tat eben auch mit dieser neuen Form der Content Provider. Also auch Fox News ist damals im Pentagon rausgegangen und wurde auch ersetzt durch eben so Influencer. Die sitzen da mehr im...
2: Aber man kann es natürlich auch sehen als Hochhalten der Pressefreiheit, die ja verankert ist, auch im ersten Verfassungszusatz. Also, dass das einfach unterstrichen wird.
1: Wir müssen auch sowieso ein bisschen abwarten. Morgen wird nochmal entschieden, ob Trump das überhaupt zusteht, was er da versucht. Ob das überhaupt legal ist. Da wird jetzt ein Gericht nochmal drüber entscheiden. Ich wäre ein bisschen überrascht, wenn die jetzt da befinden, dass Trump im Prinzip da gegen den ersten Verfassungszusatz verstoßen darf. Da mal sehen. Aber in diesem Fall geht es jetzt wirklich darum, wer stellt eine Kamera hin für bestimmte Berichterstattung. Und da lösen sich diese Medienhäuser eben ab. Also da ist es dann so, an einem Tag die, an anderen Tag die. Und da gehen erstmal jetzt auch Fox genau wie NBC die Bilder flöten, wenn CNN auf einmal die Kamera dann nicht mehr hinstellen darf. Das ist noch lange nicht im Prinzip jetzt so der breite Schulterschluss der klassischen Medien, wo selbst irgendwie die Konservativen sich jetzt da hinstellen. Das ist noch nicht jetzt passiert.
2: Sagt Kurt Knüpfer, der zu politischer Kommunikation forscht, schwerpunktmäßig auch zu den USA. Vielen Dank für das Gespräch.
1: Danke auch.
0: Ein Gespräch von Sören Brinkmann. Hier geht es gleich weiter mit den Nachrichten und den Informationen am Morgen. Dann mit meiner Kollegin Fanny Buschert, und auch bei ihr geht es um das Thema USA. Der chinesische Staatspräsident Xi Jinping wird dort erwartet. Mein Name ist Andreas Noll. Kommen Sie gut durch diesen Mittwoch.

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1: Fünf Uhr, die Nachrichten. Deutschland ist dem UNO-Hochseeschutzabkommen offiziell beigetreten. Bundesumweltminister Schneider hinterlegte die Ratifikationsurkunde bei den Vereinten Nationen in New York. Er bezeichnete das Abkommen als den größten internationalen umweltpolitischen Erfolg der letzten Jahre. Deutschland gehört zu 94 Staaten, die das Abkommen ratifiziert haben. Das internationale Regelwerk soll die biologische Vielfalt in Meeresgebieten außerhalb nationaler Hoheitsgewässer besser schützen. Diese hohe See umfasst mehr als 60% der Weltmeere und gilt als das größte zusammenhängende Ökosystem der Erde. US-Präsident Trump empfängt heute Chinas Staats- und Parteichef Xi in Washington. Als Zeichen der besonderen Ehrerbietung will Trump ihn persönlich auf dem Militärflughafen Joint Base Andrews empfangen. Zudem will er zu Xis Ehren ein Staatsbankett geben. Xi reist zu einem dreitägigen Staatsbesuch in die Vereinigten Staaten von Amerika. Er war zuletzt 2023 in den USA. Ein zentrales Thema der Gespräche wird die Sicherheit im Umgang mit künstlicher Intelligenz sein. Außerdem geht es um Zoll- und Handelsfragen sowie um globale Konflikte wie den Iran- und Ukraine-Krieg. Gestern hatte Trump den ukrainischen Präsidenten Selenskyj getroffen. Für heute wird eine Rede Selenskyjs bei der Generaldebatte der UNO-Vollversammlung in New York erwartet. Auch mit Blick auf den Iran-Krieg gab es gestern Beratungen in den USA. Vertreter beider Seiten verhandelten dem Vernehmen nach 3 Stunden lang miteinander. Nach den Wahlniederlagen in Berlin und Mecklenburg-Vorpommern hat sich die Bundestagsfraktion der Union hinter Kanzler und CDU-Chef Merz gestellt. Das Treffen mit ihm dauerte rund 3 Stunden. Der Fraktionsvorsitzende Frei sicherte Merz die Unterstützung der Abgeordneten zu. Der Kanzler hatte zuvor deutlich gemacht, dass er seine Ämter behalten und seinen Reformkurs fortsetzen will. Kanzleramtschefin Waken versprach der Wirtschaft, dass die angekündigten Reformen nicht abgeschwächt werden. Dabei nannte sie flexiblere Arbeitszeiten, Stabilisierung der Pflege- und Gesundheitssysteme sowie den Bürokratieabbau. Gestern Abend kamen Vertreter der Koalition im Kanzleramt zusammen, um das weitere Vorgehen abzustimmen. Der ADAC hat sich für die Aufhebung der 12-Uhr-Regel an den Tankstellen ausgesprochen. Diese habe zwar die Zahl der täglichen Preisänderungen erheblich reduziert und den Zeitpunkt der Preiserhöhung vorhersehbarer gemacht, teilte der Automobilclub mit. Die Preise selbst habe die Regel aber keinesfalls gesenkt. Aus Verbrauchersicht verfehle sie damit ihr Ziel und sollte abgeschafft werden. Wer mittags nach 12 Uhr tanken müsse, habe erhebliche Zusatzkosten, die sich in keiner Weise rechtfertigen ließen, meinte ADAC-Verkehrspräsident Peter König. Frankreichs Staatschef Macron hat bei der Generaldebatte der Vereinten Nationen in New York die Lage im palästinensischen Gazastreifen deutlich kritisiert. Die internationale Gemeinschaft dürfe den beschämenden Zustand in Gaza nicht nur passiv betrachten, betonte er. Einige würden sich zwar eines angeblichen Friedens rühmen, doch in der Realität seien die Korridore für humanitäre Hilfslieferungen noch nicht für eine Sekunde wieder geöffnet worden. Kurz zuvor hatte sich US-Präsident Trump vor der Vollversammlung als Friedensstifter im Gaza-Krieg präsentiert. Seit Oktober gilt im Gaza-Krieg zwischen Israel und der islamistischen Terrororganisation Hamas eigentlich eine Waffenruhe. Es gibt aber immer wieder tödliche Angriffe. Die USA, Dänemark und Grönland haben ein Abkommen geschlossen, das den Streit um die Arktisinsel beilegen soll. Die 3 Staats- und Regierungschefs unterzeichneten in New York die jüngst getroffene Sicherheitsvereinbarung. Das 10-seitige Dokument erkennt die Souveränität und territoriale Integrität Dänemarks und das Selbstbestimmungsrecht der Grönländer an. Den USA wird eine Ausweitung ihrer Militärpräsenz erlaubt. Konkret dürfen sie 2 neue Militärstützpunkte errichten und einen bereits seit 1951 bestehenden ausbauen. Grönland ist autonomer Bestandteil des Königreichs Dänemark. Trump hatte dem NATO-Partner mehrfach gedroht, die Kontrolle über die Insel zu übernehmen. Abschließend das Wetter. Meist heiter, im Nordwesten bedeckt, gegen Abend Schauer an der Nordsee, 17 bis 24 Grad. Morgen vom Südwesten bis zum Niederrhein heiter, sonst vielfach bewölkt, teils Schauer und Gewitter, 16 bis 24 Grad. Das waren die Nachrichten.
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2: Heute mit Fanny Buschert. Ich wünsche Ihnen einen schönen guten Morgen. Russlands Krieg gegen die Ukraine, die Lage im Nahen Osten, der Iran-Krieg oder auch der Umgang mit künstlicher Intelligenz. All dem und noch mehr wollen sich die Vereinten Nationen bei ihrer Generaldebatte widmen, die gestern in New York begonnen hat. Die Liste der Krisen und Konflikte ist lang, ebenso wie die Liste der Herausforderungen, mit denen die UNO intern zu kämpfen hat. Was diese wichtigste Woche der Vereinten Nationen hier leisten kann, vertiefen wir gleich, unter anderem im Interview mit dem Bundesaußenminister Johann Wadephul. Außerdem beschäftigt uns dann der Bundeskanzler, der gestern zu Gast in der Unionsbundestagsfraktion war, um dort über Folgen nach den schlechten Ergebnissen bei den Landtagswahlen zu beraten. Einmal im Jahr kommen die Vereinten Nationen für ihre Generaldebatte in New York zusammen. Die diesjährige Ausgabe hat gestern begonnen und steht unter dem Motto Vertrauen wiederherstellen, den Wandel steuern, Vereinte Nationen im Dienste aller Menschen. Auch Deutschland nimmt an der Versammlung teil, allerdings nicht wie ursprünglich geplant in Form von Bundeskanzler Merz, denn der hatte seine Reise nach New York vergangene Woche abgesagt. Die Begründung, die Innenpolitik rund um die Landtagswahlen fordere seine Anwesenheit in Deutschland. Der Kanzler wird nun vertreten von CDU-Bundesaußenminister Johann Wadephul, der uns nun zugeschaltet ist. Guten Morgen bzw. guten Abend nach New York, Herr Wadephul.
3: Mach's mal norddeutsch. Moin, Frau Borchert. Es ist die richtige Bezeichnung, egal welche Tageszeit ich.
2: Es ist bereits das zweite Mal in Folge, dass der Bundeskanzler nicht an der UN-Generalversammlung teilnimmt. Ist die Zeit des Außenkanzlers vorbei?
3: Also ehrlich gesagt ist es gar nicht so ungewöhnlich, dass der Bundeskanzler nicht teilnimmt bzw. nicht die Rede für die Bundesregierung hält, sondern dass das der jeweilige Außenminister macht und ich jetzt zum zweiten Mal. Nein, der Bundeskanzler, das höre ich hier auch von allen Gesprächspartnern, hat eine große außenpolitische Reputation. Deutschland insgesamt hat eine große außenpolitische Reputation und das heißt gleichzeitig natürlich auch Verantwortung. Da wollen wir hier gerecht werden. Kollege Carsten Schneider, der Umweltminister, Kollegin Alavadi Radovan, die Entwicklungshilfeministerin, die beiden sind ja auch gemeinsam mit mir hier. Das heißt, wir sind ein Team Deutschland. Und insofern die Koalition auch in ihrer Breite, die hier antritt und Deutschland vertritt. Wir haben eine Verantwortung wahrzunehmen und Sie haben die Themen genannt. Die Welt ist in einer ziemlichen Unordnung und braucht Deutschland, das Verantwortung wahrnimmt und das versucht, innerhalb dieser Unordnung so viel Ordnung wie möglich mitzugestalten.
2: Nachdem Deutschland mit seiner Bewerbung für den UN-Sicherheitsrat gescheitert ist, wurde ja aber auch die mangelnde Präsenz des Kanzlers als eine der Begründungen genannt. Welches Signal sendet der Kanzler mit seiner erneuten Abwesenheit an die Vereinten Nationen?
3: Also das ist eine Diskussion, die mir hier überhaupt nicht begegnet. Natürlich hätten sich viele gefreut, wenn er da gewesen wäre, aber es wird in der aktuellen Situation gut verstanden, dass er vor Ort ist und die Diskussion in seiner eigenen Partei führt, in der Fraktion führt, im Parlament führt, mit dem Koalitionspartner führt, sich auch der öffentlichen Diskussion stellt. Stellen Sie sich mal vor, er wäre in New York, dann würde doch ganz Deutschland sagen, meine Güte, wir haben dramatische Wahlergebnisse bei Landtagswahlen und der Kanzler fliegt in der Welt umher. Also wir haben eine gute Aufteilung, wir haben hier ein starkes Team. Der Außenminister ist da, die Entwicklungshilfeministerin ist da, der Umweltminister ist hier da. Wir haben zahlreiche Beamte aus unseren Ministerien. Wir sind hier sehr aktiv und es ist viel zu tun. Wir reden über den Ukraine-Krieg, über die russische Aggression. Wir reden darüber, wie wir einen Beitrag leisten können, endlich die Konflikte im Mittleren Osten, Straße von Hormuz als Stichwort, beenden können. Und wir kümmern uns auch Das gerät in Vergessenheit um die großen humanitären Konflikte in Afrika, im Sudan, wo auch wirklich tausende Menschen darben und viele, viele sterben, insbesondere die Schwachen, die Kinder, die Alten. Das muss behandelt werden, das muss Thema sein und das ist hier das ganz große Thema auch bei den Vereinten Nationen, wo die ganze Welt zusammenkommt und über solche Fragen spricht.
2: Auf die einzelnen Themen, die dort debattiert werden, würde ich gerne gleich nochmal zu sprechen kommen und noch auf ein anderes Signal blicken, das gestern schon in Richtung der Vereinten Nationen geschickt wurde. Und zwar die Rede von US-Präsident Trump, die ja mit Spannung erwartet wurde, nachdem er sich im vergangenen Jahr noch sehr kritisch gegenüber der UNO geäußert hatte. Dieses Mal klang sehr viel weniger Kritik an. Erleichtert Sie das?
3: Ja, und man muss ja auch zur Kenntnis nehmen, dass er hier ist und dass er spricht, dass es ihm so wichtig ist, hier dabei zu sein, dass er diese Rede hält. Und das zeigt eben, diese Institution ist doch sehr viel stärker, als man gedacht hat. Sie ist der Friedensrat und nicht irgendwelche anderen Organisationen, die ins Leben gerufen worden sind. Wir haben uns dem ja auch nie angeschlossen. Wir haben immer die Vereinten Nationen unterstützt. Und das sehen wir ja auch an allen anderen. Ich treffe morgen den iranischen Kollegen. Der russische Kollege ist hier. Also das sind alles Staaten, die an vielen Stellen natürlich nicht im Einklang mit der UN-Charta handeln. Aber sie zeigen durch ihre Anwesenheit, dass diese Institution wichtig ist. Und wir müssen immer wieder deshalb den Wert der Institution, ihres Regelwerkes und auch ihrer Organisationsform wie beispielsweise der Vollversammlung unterstreichen. Dadurch wird vieles transparent, dadurch wird vieles aufgedeckt. Und dass die USA hier durch den Präsidenten, durch auch Außenminister Marco Rubio, wieder in eine aktivere Rolle hineingehen, das begrüßen wir natürlich sehr, hoffen auch, dass das finanzielle Engagement wieder zunimmt. Wir brauchen die USA zur Lösung der großen Konflikte. Wir brauchen sie als Partner. Und hoffen, dass sie diesen Weg zurück in die Vereinten Nationen mit vollem Engagement finden werden.
2: Sie haben die Bedeutung von internationalen Organisationen angesprochen. Der US-Präsident hat gestern in seiner Rede die Mitglieder des Internationalen Strafgerichtshofes dazu aufgerufen, auszutreten. Auch Deutschland ist ja Mitglied. Wie reagieren Sie darauf?
3: Das werden wir selbstverständlich nicht machen. Es ist eine wichtige Institution. Wir haben ja gerade kürzlich erlebt, dass Gerichtssprüche und Entscheidungen der Vergangenheit und aktuell bezüglich von Gräueltaten und schwersten Verletzungen des Völkerrechts und der Menschenrechte auf dem westlichen Balkan geahndet wurden. Wir brauchen diese Gerichtsbarkeit auf internationaler Ebene natürlich weiterhin. Sie ist Teil der regelbasierten Ordnung, die sich unsere Welt gegeben hat. Sie ist Teil unserer Zivilisationsgeschichte. Sie ist Ausdruck von Gewaltenteilung, von Rechtsstaatlichkeit und auch von Durchsetzung von Humanität. Und deswegen ist es vollkommen klar, dass wir an der Stelle zum Internationalen Strafgerichtshof stehen. Ich verstehe auch ehrlich gesagt diesen Appell in der Sache nicht. Das ist gehört zu den Bereichen, wo wir in der Tat einen bedauernswerten Unterschied zur Politik der amerikanischen Administration festzustellen haben.
2: Dann blicken wir auf die einzelnen Themen, die bei der Generaldebatte besprochen werden. Der US-Präsident, der hat gestern in seiner Rede auch über den Iran-Krieg gesprochen, hat erst davon gesprochen, den Iran zu vernichten, wenn es keinen Deal geben sollte. Und kurz nach der Rede hat er dann Gespräche zwischen Vertretern der USA und dem Iran am Rande der Generaldebatte verkündet, die, Zitat, sehr gut verlaufen wären. Erwarten Sie Bewegung mit Blick auf den Iran-Krieg?
3: Das mag durchaus sein. Es gibt einige Anzeichen dafür, dass wir in Richtung einer Lösung, zumindest mal in Richtung einer geordneten Verhandlung der offenen Fragen uns bewegen. Und das wäre ja wünschenswert. Das ist dringend notwendig, muss ich sagen. Natürlich muss mit dem Iran über dessen Verhalten in der Region gesprochen werden. Der Iran unterstützt Terrorgruppen, die ja nicht nur Israel angreifen, sondern auch andere Staaten destabilisieren. Ich habe heute den libanesischen Außenminister getroffen, der sehr darunter leidet, was die Hisbollah in dem Staat macht und die staatliche Gewalt nicht anerkennt. Man muss mit dem Iran über das Nuklearprogramm sprechen, was definitiv beendet werden muss. Da hat in der Sache der amerikanische Präsident recht. Aber wir brauchen natürlich wirklich eine Öffnung der Straße von Hormuz. Nicht nur deswegen, weil das Seevölkerrecht das gebietet, sondern weil es wirtschaftlich dringend notwendig ist. Und weil es auch humanitär dringend notwendig ist. Denn viele sind gerade in Afrika und Asien auf die Düngerlieferungen aus der Region angewiesen. Und wir merken es alle an der Tankstelle, dass es uns belastet. Das heißt, wir machen hier sehr viel Druck. Und deswegen spreche ich auch morgen mit dem iranischen Kollegen darüber. Wir machen hier sehr viel Druck, dass endlich die Straße von Hormuz wieder freigegeben wird, keine Gebühren eingezogen werden und der Schiffsverkehr wieder voll funktionieren kann.
2: Von Seiten des Irans heißt es ja häufig, sie würden die Blockade der Straße von Hormuz beenden, unter der Bedingung, dass die USA ihrerseits die Blockaden iranischer Häfen beenden. Können Sie bei der Generaldebatte auch Druck auf die Kolleginnen und Kollegen der USA ausüben?
3: Es muss ein Geben und Nehmen sein, das ist ja vollkommen klar. Man hat sich hier in einer Art und Weise verhakt, wie es nicht gut ist. Aber am Ende des Tages ist offenkundig, dass das Fehlverhalten des Iran die Ursache der gesamten Problematik ist, nämlich ein Atomprogramm, was faktisch verfolgt wurde, was nicht im Einklang mit den Vereinbarungen steht. Und die Weltgemeinschaft ist ja einig, dass der Iran nicht in den Besitz einer Atomwaffe kommen soll. Der Iran hat immer wieder und auch jetzt in jüngerer Zeit die Golfstaaten angegriffen, die überhaupt gar nicht irgendwie Angriffshandlungen gegenüber dem Iran vorgenommen hatten. Der Iran greift Schiffe an, die die Straße von Hormuz durchqueren wollen. Also das ist alles nicht gerechtfertigt. Aber natürlich gehört dazu, dass wir auch seitens der USA warten, dass sie kompromissbereit sind. Man muss sehen, die Golfstaaten leiden, Indien leidet erheblich, viele afrikanische Staaten leiden, aber auch Europa. Und das bringen wir jetzt ein, hier auch in vielen Gesprächen mit den Staaten des Golfkooperationsrates. Habe ich jetzt intensiv gesprochen, heute auch mit dem indischen Kollegen noch einmal. Wir sind einig, wir erwarten, dass beide Seiten jetzt vernünftig verhandeln über das Atomprogramm und über andere Fragen, aber dass auch klar ist, dass Blockaden aufgelöst werden müssen und dass die Straße von Hormuz frei werden muss. Das braucht die Welt jetzt. Und dass wir das hier gemeinsam zum Ausdruck bringen können, ist eine Stärke dieser Woche.
2: Die USA, Grönland und Dänemark haben gestern ein Sicherheitsabkommen unterzeichnet. Damit gibt es jetzt in dem Streit um die Arktisinsel zwar eine Einigung. Das Auftreten der USA gegenüber Grönland hat aber international für Kritik gesorgt und passt in die immer wieder aufkommende Kritik, dass anstelle der Stärke des Rechts häufiger das Recht des Stärkeren gilt. Was können die Vereinten Nationen dem entgegensetzen?
3: Beständigkeit und auch gleichzeitig Stärke. Und das haben ja gerade wir Europäer gezeigt, indem wir vollkommen klar an der Seite Grönlands und des Königreichs Dänemark klar gemacht haben, diese Souveränitätsfrage ist auch unsere Souveränitätsfrage. Und indem wir eine glasklare Position dort bezogen haben, hat es jetzt vernünftige Verhandlungen mit einem vernünftigen Ergebnis gegeben. Nämlich in der Tat, es geht um Sicherheitsfragen rund um die Arktis. Das haben wir von Anfang an, das hat ja auch Grönland und Dänemark gesagt. Das ist ernsthaft zu diskutieren und da haben wir ein gemeinsames Interesse daran, dass wir da zu Schutzmechanismen kommen. Aber Souveränitätsfragen kann man nicht einfach so durchsetzen. Ja, wir leben in einer Zeit, wo sich das transatlantische Verhältnis ändert, wo wir selber mehr Souveränität und Selbstbewusstsein zeigen müssen. Das Verhältnis zu den USA ist weiter von zentraler Wichtigkeit, insbesondere innerhalb der NATO. Aber es ist immer mehr auch ein Bündnis gewesen oder geworden, was jetzt Elemente eines Zweckbündnisses bekommen hat. Das müssen wir zur Kenntnis nehmen. Das gilt lange nicht für ganz Amerika, das gilt auch nicht für alle Teile der Administration. In der NATO erleben wir viel Zusammenhalt, aber derartig bedauerliche Entwicklungen hat es gegeben. Das gilt für den Gerichtshof genauso wie für die Grönlandfrage. Hier hat Europa aber klar gezeigt, dass es eigene Positionen hat und diese auch durchsetzen kann.
2: Sie sagen, hier haben die Vereinten Nationen Stärke gezeigt, hätten ihre Stärke demonstriert. Gleichzeitig, wenn man sich die zentralen Aufgaben der Vereinten Nationen anschaut, also international Frieden und Konfliktlösung zu fördern, dann gerät die Vereinten Nationen immer wieder an ihre Grenzen, denn Krisen und Konflikte nehmen zu. Und auch UN-Generalsekretär Guterres hat in seiner Auftaktrede davon gesprochen, dass gerade das mächtigste Gremium der UNO, der Sicherheitsrat, gelähmt wäre und das dementsprechend reformiert werden müsste. Sehen Sie keinen Reformbedarf bei der UNO?
3: Doch, selbstverständlich. Es gibt einen erheblichen Reformbedarf. Es muss viel Bürokratie abgebaut werden. Die Vereinten Nationen können schlanker werden, unbürokratischer werden. Und vor allen Dingen muss in der Tat, Sie haben es richtig gesagt, der Sicherheitsrat wieder handlungsfähig werden. Man kann nicht erwarten, dass Vereinte Nationen mit einem gelähmten Sicherheitsrat dauerhaft Akzeptanz in der Welt haben werden. Das ist nicht der Fall und deswegen müssen wir dafür sorgen, dass diese Blockaden aufgehoben werden und wir müssen auch dafür sorgen, dass der Sicherheitsrat wirklich die Welt des 21. Jahrhunderts abbildet. Wenn ich mal unabhängig von unserem Interesse, dort Mitglied zu werden, darauf hinweisen darf, Afrika ist nicht repräsentiert. Das ist ein unhaltbarer Zustand. Wir unterstützen deshalb den Wunsch Afrikas, mit zwei Sitzen dort vertreten zu sein. Das sind Dinge, die müssen jetzt in den nächsten 5 Jahren angegangen werden. Das haben wir hier heute auch nochmal auf einem Treffen mit Indien, Brasilien und Japan deutlich gemacht. Das ist ein Verbund, der sich gemeinsam zusammengeschlossen hat, um Interessen bezüglich der Reform durchzusetzen. Also, es gibt eine neue Generalsekretärin, einen neuen Generalsekretär mit Beginn des nächsten Jahres. Und die nächsten 5 Jahre müssen Reformjahre für die Vereinten Nationen werden, sonst gerät die Organisation insgesamt in eine Schieflage und in Gefahren, die wir ihr nicht zumuten wollen.
2: Live aus New York war das der Bundesaußenminister Johann Wadephul von der CDU über den Start der UN-Generaldebatte, die gestern begonnen hat. Vielen Dank für Ihre Zeit, Herr Wadephul.
3: Sehr gerne und einen schönen Tag.

0: Eigentlich wäre der Bundeskanzler in dieser Woche für die UN-Generaldebatte nach New York gereist. Doch mit Blick auf die Landtagswahlen hatte der CDU-Chef entschieden, dass seine Anwesenheit in Berlin dringender gebraucht wird. Und so konnte Friedrich Merz gestern an der Sitzung der Unionsfraktion im Bundestag teilnehmen, in der über Konsequenzen nach den jüngsten Wahlniederlagen beraten wurde. Und trotz der desaströsen Ergebnisse in Sachsen-Anhalt, Berlin und Mecklenburg-Vorpommern ist in der Fraktion die Revolte ausgeblieben. Katrin Aue berichtet.
1: Dienstagnachmittag, kurz vor 15 Uhr auf der sogenannten Fraktionsebene im Bundestag. Die Abgeordneten von CDU und CSU kommen zusammen. Angeblich ist die Stimmung vor allem nach der historisch schlecht gelaufenen Wahl in Mecklenburg-Vorpommern historisch schlecht. In Medien ist von Kanzlerdämmerung die Rede. Auch von einer möglichen Revolution in der Fraktion wird geraunt. Also,
2: was macht denn Revolution besser?
1: Fragt Daniela Ludwig von der CSU.
2: Revolution hat es noch nie irgendwas zum Besseren gewendet.
1: Der CDU-Abgeordnete Bastian Ernst aus Niedersachsen antwortet, nach dem Kanzler gefragt, wie aus der Pistole geschossen.
3: Der Kanzler bleibt. Da sehe ich gar keinen Zweifel dran. Aber der Kanzler hat sicherlich auch gemerkt, dass wir was verändern müssen. Und deswegen hat er auch gesagt, dass wir in die Zukunft schauen.
1: In die Zukunft schauen, etwas verändern. Das hat auch Fraktionschef Thorsten Frey im Sinn. Vor der Sitzung mit dem Kanzler analysiert er, die Wahlen vom Wochenende seien nicht nur Protestwahlen gewesen.
4: Sondern dass darüber hinaus eben auch der Fingerzeig auf bestimmte thematische Leerstellen gegeben worden ist. Damit müssen wir uns beschäftigen, das müssen wir annehmen und daraus müssen wir dann auch die entsprechenden Lehren ziehen.
1: Dann vergehen gut 2,5 Stunden. Einzelne der rund 200 Abgeordneten melden sich aus der Sitzung, beschreiben eine konstruktive, offene Stimmung, eine auch selbstkritische Rede des Kanzlers und vereinzelt Kritik aus der Fraktion, unter anderem am Kommunikationsstil des Kanzlers. Sepp Müller aus Sachsen-Anhalt zur Atmosphäre.
5: Es war der Situation angemessen. Wir haben die historisch schlechtestes Wahlergebnis. Wir fliegen zum ersten Mal aus dem Landtag raus. Da gibt es nichts schön zu reden. Und deswegen war das jetzt keine Sektstimmung, sondern eher Trauerfeier.
1: Teilnehmer schildern, Friedrich Merz habe in seinem Redebeitrag nochmal für die geplanten Reformen geworben, etwa bei Rente und Pflege. Serap Güler, CDU-Abgeordnete aus Nordrhein-Westfalen, beschreibt den Weg, den der Kanzler gehen will, so.
6: Ich glaube, einerseits ist es schon das Thema Gerechtigkeit. Das hat der Bundeskanzler ja gestern auch nach den Gremiensitzungen deutlich gemacht, dass es viele Menschen in unserem Land gibt, die sich abgehängt fühlen, die sich nicht mitgenommen fühlen, sie wieder besser anzusprechen, auch politisch mitzunehmen. Auf der anderen Seite aber auch die Entschlossenheit zu zeigen, wir reformen, damit das Land auch in 30 Jahren noch zukunftsfähig ist.
1: Allerdings, bei den Reformen gibt es seit Wochen Fragezeichen, unter anderem beim Koalitionspartner SPD. CDU-Parlamentarier Tillmann Kuban warnt davor, das Rentenpaket wieder aufzuschnüren.
7: Wenn man die eine Seite aufmacht, werden auch viele andere Seiten wieder aufgemacht werden. Dann geht es ums Thema Minijobs, wo man nochmal nachverhandeln könnte. Da geht es um die Frage der Kopplung an die Lebenserwartung erst ab 2031. Dann geht das gesamte Konzept wieder auf und das wäre ein schwerer Fehler.
1: Nur, wie soll das zusammengehen? Den Reformkurs beibehalten und stärker das Thema Gerechtigkeit in den Mittelpunkt stellen. Die Belange von Union und SPD unter einen Hut bekommen. Fraktionsvize Matthias Mittelberg glaubt, das geht.
8: Am Ende ist allen klar, dass wir nur eine Chance haben, wenn wir jetzt insgesamt geschlossen in der Unionsfraktion, aber am Ende auch geschlossen in der Regierung handeln. Wenn wir uns jetzt irgendwie auseinandertreiben lassen, dann scheitert nicht nur diese Regierung, dann wird am Ende auch dieses Land scheitern.
1: Geschlossenheit und Rückendeckung. Dieser Sitzungstag in seiner Unionsfraktion geht für den Kanzler glimpflich aus.
0: Katrin Aue über den Bundeskanzler, der gestern zu Gast in der Bundestagsfraktion der Union war.

0: Bleiben die Sanktionen gegen Russland oder nicht? Zu dieser Frage gab es bis gestern in der EU eine regelrechte Zitterpartie. Denn hätten sich die Mitgliedsländer bis Mitternacht nicht auf einen Kompromiss geeinigt, wären die Sanktionen ausgelaufen. Doch am Ende wurden sie um 3 Jahre verlängert. Aus Brüssel berichtet Klaus Remme.
1: Wenige Stunden vor Ablauf der Frist gab Lettland seinen Widerstand auf. 2 Wochen lang hatten die EU-Staaten um eine Verlängerung von Vermögenssperren und Einreiseverboten für insgesamt fast 3000 Personen, Unternehmen und Organisationen gerungen, denen Kremlnähe und Profit in Zusammenhang mit Russlands Krieg gegen die Ukraine vorgeworfen wird. Diese Sanktionen mussten bisher alle 6 Monate einstimmig verlängert werden. Um Mitternacht wären sie für alle Namen auf der Liste ausgelaufen. Wie von Frankreich, der Slowakei und Luxemburg gefordert, wurden 2 russische Oligarchen, Alisher Usmanow und Michail Friedmann, von der Sanktionsliste gestrichen. Gleichzeitig wurde die 6-Monats-Klausel gekippt und die Sanktionen gleich um 3 Jahre verlängert. Ein Sprecher der irischen Ratspräsidentschaft sprach von einem schwierigen Kompromiss. Andere wurden deutlicher, beschämend und nicht zu rechtfertigen, so das Urteil des ukrainischen Außenministers Sibiya. Offiziell hatte Frankreich die Entlistung Usmanows schlicht mit Erfordernissen nationaler Sicherheit begründet. Hinter den Kulissen könnte es um eine Chance gehen, auf diese Weise französische Staatsbürger nach mehrjährigen Haftstrafen in Aserbaidschan freizubekommen. Luxemburg, das sich einer Milliardenklage von Friedmann gegenüber sieht, hatte gefordert, falls Usmanow gestrichen wird, auch Friedmann von der Liste zu nehmen. Lettland hatte sich bis zuletzt vehement gegen die Entlistung gesperrt. Ein völlig falsches Zeichen in diesem Moment des russischen Krieges.

0: Nachrichten und die Presseschau. Und anschließend blicken wir mit unserer US-Korrespondentin nochmal auf die Rede von Donald Trump, die er gestern bei der UN-Generaldebatte gehalten hat.
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2: Uhr 5:30, die Nachrichten. Deutschland ist dem UNO-Hochseeschutzabkommen offiziell beigetreten. Bundesumweltminister Schneider hinterlegte die Ratifikationsurkunde bei den Vereinten Nationen in New York. Er bezeichnete das Abkommen als den größten internationalen umweltpolitischen Erfolg der letzten Jahre. Deutschland gehört zu 94 Staaten, die das Abkommen ratifiziert haben. Das internationale Regelwerk soll die biologische Vielfalt in Meeresgebieten außerhalb nationaler Hoheitsgewässer besser schützen. Diese hohe See umfasst mehr als 60% der Weltmeere und gilt als das größte zusammenhängende Ökosystem der Erde. Angesichts steigender Preise, vor allem für Diesel, prüfen die USA einen Exportstopp des Kraftstoffs. Finanzminister Bessent erklärte, möglich sei ein vollständiger oder ein Teilstopp der Ausfuhren. Infolge des Irankriegs sind die Spritpreise auch in den USA erheblich gestiegen. Die Amerikaner zahlen im Schnitt fast 50% mehr als vor Kriegsbeginn. Der Preis für Diesel stieg kürzlich sogar auf ein neues Rekordhoch. Die Entwicklung setzt die regierende Republikanische Partei vor den Kongresswahlen im November zunehmend unter Druck. Unter den Republikanern ist die Maßnahme jedoch umstritten. Zuletzt hatten die USA während der Ölkrise der 70er Jahre ihre Ausfuhren von Rohöl weitgehend gestoppt, um die heimischen Preise zu senken. Bundestagsvizepräsidentin Lindholz, CSU, hat Parlamentariern davon abgeraten, Reden zu halten, die allein von künstlicher Intelligenz erzeugt wurden. Bürger hätten Anspruch darauf, dass Abgeordnete keine rein KI-basierten Reden hielten, sagte die CSU-Politikerin der Rheinischen Post. Natürlich könne ein Abgeordneter KI für seine Arbeit nutzen, aber gut beraten sei er nur dann, wenn in der politischen Debatte am Ende seine eigenen Gedanken und seine eigene Sprache erkennbar blieben. Der Bundestag plant für dieses Jahr einen eigenen KI-Chatbot. Lindholz ist im Präsidium für den Bereich zuständig. Nach ihren Worten handelt es sich dabei um ein Werkzeug, das bei der Transkription von gesprochenen Worten, bei der schriftlichen Ausarbeitung oder der Vorbereitung von Vorträgen hilft. Der Einsatz der Anwendung soll zunächst 12 Monate getestet werden. Nach den Verlusten der SPD bei der Landtagswahl in Berlin gibt der langjährige Fraktionsvorsitzende Saleh sein Amt auf. Er übernehme seinen Teil der Verantwortung und werde nicht erneut für den Posten im Berliner Abgeordnetenhaus kandidieren, sagte der 49-Jährige. Er hat die Funktion seit 15 Jahren inne. Die SPD wurde mit 12,1% fünftstärkste Kraft und büßte mehr als 6 Prozentpunkte ein. Der Wahlsieger, die Partei Die Linke, will diese Woche erste Gespräche mit Grünen und SPD über eine Regierungszusammenarbeit führen. Belastet werden die Gespräche aktuell vom Streit um den linken Bundestagsabgeordneten Kotschak. Die Grünen legten den Linken nahe, ihn aus der Fraktion auszuschließen. Kotschak kündigte an, seine Parlamentsfunktionen vorerst ruhen zu lassen. Ihm wird die Nähe zu Angehörigen einer der organisierten Kriminalität zugerechneten Berliner Familie vorgeworfen. Zudem war deren Chef auf einer Wahlparty der Berliner Linken anwesend. EU-Verkehrskommissar Tsitsikostas hat zum Auftakt der Mobilitätsmesse InnoTrans in Berlin das Ziel bekräftigt, Bahnreisen über Landesgrenzen zu vereinfachen. Es gehe darum, ein Ticket für mehrere Zugunternehmen einzuführen, um quer durch Europa zu fahren, erklärte er bei der Eröffnungsfeier. Wörtlich führte Tsitsikostas aus, eine Reise, eine Buchung und volle Rechte für Fahrgäste. Ein Startdatum für die Umsetzung existiert bisher nicht. Die EU-Kommission hatte die Pläne für vereinfachte europaweite Reisebuchungen im Mai vorgestellt. In Marokko wird heute ein neues Parlament gewählt. In dem Königreich bewerben sich Kandidaten aus fast 30 Parteien um die 395 Sitze. Das Parlament des nordafrikanischen Landes verfügt über eingeschränkte Gesetzgebungsbefugnisse. Faktisch liegt die Macht bei König Mohammed VI. Und seinem Umfeld. Beobachter rechnen mit einer geringen Wahlbeteiligung. Vorläufige Ergebnisse werden für morgen erwartet.

0: abschließend das Wetter. Meist heiter, im Nordwesten bedeckt, gegen Abend Schauer an der Nordsee. 17 bis 24 Grad. Morgen vom Südwesten bis zum Niederrhein heiter, sonst vielfach bewölkt, teils Schauer und Gewitter, 16 bis 24 Grad. Das waren die Nachrichten.
1: Deutschlandfunk, 5.35 Uhr, die Presseschau. Die Zeitungen befassen sich mit der Reformdebatte nach den Landtagswahlen und den Äußerungen von Bundeskanzler Merz zur Krankenversicherung. Kommentiert werden zudem die antisemitischen Vorwürfe gegen die Linke in Berlin. Dazu schreibt die Märkische Oder-Zeitung aus Frankfurt Oder: Man kann einigen linken Aktivisten einen regelrechten Hass auf Israel nicht absprechen, der eben nicht nur die dortige Regierung meint. Und dass jetzt sogar ein Bundestagsabgeordneter herzlich mit dem Sohn eines üblen Clan-Chefs schreibt, sich mit einem berüchtigten Hamas-Fan abbilden lässt und dass auch andere Linke die Nähe zu Terroristenunterstützern suchen, könnte der Partei noch schwer auf die Füße fallen. Die Augsburger Allgemeine sieht es so: Es gibt heute Landesverbände der Linkspartei, die für eine pragmatische Politik stehen. Doch die Berliner Truppe ist ein Sicherheitsrisiko. Sie hat sich mutmaßlich bewusst zum politischen Arm der Berliner Pro-Palästina-Bewegung gemacht, in der es von problematischen Akteuren nur so wimmelt. Für Spitzenkandidatin Elif Eralp sind die Vorgänge eine schlechte Nachricht, vermerkt die Rheinische Post aus Düsseldorf. Sie ist darum bemüht, sich von organisierter Kriminalität und Judenhass zu distanzieren. Nur spürbare Konsequenzen sind aus ihren Worten bislang nicht gefolgt. Daraus lassen sich eigentlich nur zwei Annahmen folgern. Entweder will sich Eralp nicht mit bestimmten Parteifreunden anlegen, oder aber sie kann es nicht. Die Badische Zeitung aus Freiburg unterstreicht, Eralp wird beim Landesparteitag an diesem Freitag, der Sondierungsgesprächen den Weg ebnen soll, entschiedene Signale nach innen wie nach außen geben und dabei eine Autorität an den Tag legen müssen, die sie als regierende Bürgermeisterin ohnehin zwingend braucht. Die Berliner Linkspartei ist nicht regierungsfähig, konstatiert das Straubinger Tagblatt und fordert, SPD und Grüne sollten jetzt politischen Anstand zeigen. Für eine Koalition mit dem gemäßigten Konservativen Stefan Evers gibt es auch eine Mehrheit. Ein solches Bündnis könnte gerade in der problembeladenen deutschen Hauptstadt zeigen, was noch in der demokratischen Mitte steckt. Die Rheinpfalz aus Ludwigshafen blickt auf die anhaltende Reformdebatte nach den Landtagswahlen. Reformen. Der Begriff hat das Zeug dazu, Unwort des Jahres zu werden. Zwar betonen praktisch alle, dass das Land Veränderungen braucht, sobald es aber konkret wird, hebt das große Aber an. Bleiben die Reformen, bei denen es an der einen oder anderen Stelle sicher noch Verbesserungsbedarf gibt, gänzlich aus, wird das zu einer noch größeren Ungerechtigkeit führen, gibt die Rheinpfalz aus Ludwigshafen zu bedenken. Der zweite Herbst der Reformen droht so trocken zu werden wie der erste, befürchtet die Frankfurter Allgemeine Zeitung. Es war nicht anzunehmen, dass die Schockwellen der Landtagswahlen in eine Reformpolitik aus einem Guss münden würden. Zu groß ist die Verunsicherung sowohl in der Union wie auch in der SPD. In den Äußerungen des Bundeskanzlers zur Krankenversicherung bemerkt die Berliner Tageszeitung einen löblichen Sinneswandel. Das Nebeneinander von privater und gesetzlicher Versicherung löse ein massives Problem im Gerechtigkeitsempfinden der Bevölkerung aus, sagte Merz nach den für die CDU desaströsen Wahlen. Mal abgesehen davon, dass Merz gerne mal Sachen sagt, die er oder ein Sprecher von ihm danach wieder zurücknimmt oder abschwächt, ist diese Aussage doch bemerkenswert. Die Westdeutsche Zeitung aus Wuppertal sieht die Aussagen von Merz dagegen kritisch. Ungefragt eröffnet Merz in einer der größten Regierungskrisen der Bundesrepublik eine politische Kampfzone. Danach war eine Horde von Beratern damit beschäftigt, das Thema wieder einzufangen. So viel Zersetzung aus allen Richtungen, so viele Fliehkräfte innerhalb einer Regierungskoalition waren nie. Der Reutlinger Generalanzeiger hält fest, eine für alle Versicherten geltende Bürgerversicherung wird es mit Merz und der CDU wohl doch nicht geben. Die Aussagen waren wohl eher ein etwas hilfloser Versuch, auf die Bürger im Land einzugehen. Er ist gründlich misslungen. Vor dem nächsten Reformvorstoß sollte sich der Kanzler genug Zeit und fähige Berater zur Hand nehmen, um alles ganz genau vorzubereiten. Denn ansonsten hinterlässt er erneut nichts anderes als einen Scherbenhaufen, betont der Reutlinger Generalanzeiger. Und damit endet die Presseschau. Die Redaktion hatte Holger Hube, Sprecher war Christoph Wittelsbürger.
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0: Gestern hat die wohl wichtigste Woche der Vereinten Nationen begonnen, die Generaldebatte. Vertretungen aus über 120 Ländern werden dafür in New York erwartet, um über diverse Themen zu beraten. Mit dabei der Iran-Krieg, die Lage im Nahen Osten, der Krieg gegen die Ukraine und aber auch der Umgang mit künstlicher Intelligenz. Beim gestrigen Auftakt ist nach UN-Generalsekretär Guterres erstmal US-Präsident Trump ans Rednerpult getreten. Anne Reit hat seinen Auftritt begleitet. Frau Reit, im vergangenen Jahr ist Trump besonders mit seiner Kritik an den Vereinten Nationen aufgefallen. Wie hat er sich dieses Mal geäußert?
1: Die Rede des vergangenen Jahres wird vielen Anwesenden sicher noch in den Ohren geklungen haben. Seine Generalabrechnung mit den Vereinten Nationen und der Einwanderungs- und Klimapolitik vieler Mitgliedstaaten, denen er da entgegengerufen hat, eure Länder werden zur Hölle fahren. In diesem Jahr hat er in seiner Rede Amerikas Macht in den Mittelpunkt gestellt, Amerikas in seinen Augen zentrale Rolle in der Welt und seine Bereitschaft, die eigene Macht, die eigene Stärke zu nutzen und das auch mit militärischen Mitteln. Und das Ganze bei den Vereinten Nationen, einer Organisation also, die sich ja dem Ziel verschrieben hat, künftige Generationen vor Krieg zu schützen, Frieden zu wahren. Hier hat sich also der US-Präsident nicht nur als Vermittler in Konflikten anderer Länder präsentiert, sondern auch damit gebrüstet, eben Konflikte durch militärische Interventionen oder wirtschaftlichen Druck, ja, wenn man so will, in Anführungszeichen gelöst zu haben. Das ist zumindest seine Perspektive. Von Venezuela hat er gesprochen, von Kuba, das bald fallen werde, so Trump, und natürlich ganz zentral vom Iran.
0: Welche Schwerpunkte hat denn der US-Präsident mit Blick auf den Iran gesetzt?
1: Donald Trump hat seine Iran-Politik auf eine, wie er gesagt hat, große Entscheidung zugespitzt, vor der er stehe. Nämlich, wird es einen Deal geben oder wird er die Islamische Republik auslöschen? Zitat, das sind Drohungen, die wir kennen, auch in dieser martialischen Formulierung, in dieser Schärfe, aber in diesem Rahmen, also bei der UNO, stachen sie dann doch noch mal besonders hervor. Trump hat das Regime in Teheran als Terrorsponsor Nummer eins dargestellt, als Gefahr für die Welt, die auf keinen Fall an Atomwaffen kommen dürfe, so also seinen Zwang zum Handeln begründet, wenn man so will, die Mitgliedstaaten aufgerufen, den Iran wirtschaftlich zu isolieren und so also gemeinsam den Druck zu erhöhen. Und er hat die Erwartung formuliert, dass der Iran nach den US-Zwischenwahlen zu einem Abkommen bereit sein könnte. Während seiner Rede sind allerdings Mitglieder der iranischen Delegation aus dem Saal gegangen. Es gab auch scharfe Protestnoten vom Generalstab des Militärs. Aber es haben trotz dieser ja auf oberster Ebene harschen, brüsken Töne trotzdem Gespräche stattgefunden zwischen iranischen und US-amerikanischen Verhandlern. Das zeigt zumindest, dass es Gesprächskanäle gibt. Und heute spricht dann der iranische Präsident. Dann wird Donald Trump allerdings schon wieder zurück in Washington sein.
0: Auch Russlands Krieg gegen die Ukraine war Teil der Rede. Gestern stand ja auch ein Treffen mit dem ukrainischen Präsidenten Selenskyj an. Wie hat sich Trump zu diesem Thema verhalten?
1: Na, der US-Präsident hat sich zumindest öffentlich nicht festlegen wollen, in welchem Maße er die neuen Hebel gegen Moskau nutzen will, die er durch das Zoll- und Sanktionsgesetz des US-Kongresses hat, um eben ökonomischen Druck aufzubauen. Er hat sich auch nicht festlegen wollen, ob es zu einem weiteren Treffen mit Wladimir Putin, vielleicht mit Putin und Selenskyj, kommen könnte. Er hat auch hier die Überzeugung formuliert, dass eine Einigung möglich ist, aber das hat er seit seinem Amtsantritt ja mehrfach getan. Was wir wissen, ist, dass US-Außenminister Marco Rubio heute in New York seinen russischen Amtskollegen Lavrov treffen wird, dass es also immerhin weitere Gespräche geben wird.
0: Auch ein Abkommen hat der US-Präsident gestern unterzeichnet, und zwar mit Dänemark und Grönland. Ist dieser Konflikt also erstmal aus der Welt geschafft?
1: Ja, das ist die Hoffnung, denn es ist mit diesem Abkommen offenbar gelungen, die dänischen und grönländischen Interessen zu berücksichtigen, die Souveränität also zu bewahren und dem US-Präsidenten gleichzeitig das Gefühl zu vermitteln, dass er bekommen habe, was er gefordert hat. So hat Donald Trump jedenfalls das Abkommen gepriesen als historisch. Er hat von einer langfristigen und fantastischen Partnerschaft gesprochen, obwohl er ja immer vorher davon gesprochen hatte, Grönland bekommen oder besitzen zu wollen. Er hat konkret zwei Militärstützpunkte angekündigt, die die USA allerdings auch schon hätten vorher bauen können unter dem vorherigen Vertrag. Aber sein Fazit ist, dass dieser Vertrag allen Beteiligten nutze, auch Europa und der NATO, an die die USA auch durch dieses Abkommen ja nun noch einmal stärker gebunden sind.
0: Informationen von Anne Reit über den Auftritt des US-Präsidenten gestern beim Start der UN-Generaldebatte. Vielen Dank.

0: Kaum etwas hat die NATO bisher so sehr an den Rand der Auflösung gebracht wie die Drohungen von US-Präsident Donald Trump im vergangenen Winter, die zu Dänemark gehörende Arktisinsel Grönland annektieren zu wollen. Jetzt gibt es ein Sicherheitskommen mit Dänemark und Grönland, das gestern auch am Rande der UN-Vollversammlung in New York unterzeichnet wurde. Wie jetzt Grönland und Dänemark auf dieses Sicherheitsabkommen blicken, das berichtet Mats Nicholson.
1: Normalerweise konzentriert sich die Grönländerin Mia Chemnitz auf Mützen und andere Produkte aus der Wolle des arktischen Moschusochsen, die sie in ihrem kleinen Laden in Nuuk herstellt. Doch am Dienstagmittag grönländischer Zeit standen für sie die Live-Bilder aus New York im Vordergrund.
2: I didn't dare to allow myself to believe.
3: Ich wollte erst nicht glauben, dass es wirklich passiert und wir einen guten Deal haben. Ich bin im Laufe des Tages immer unruhiger geworden, bis sie das Abkommen endlich unterzeichnet hatten und wieder aus dem Raum gegangen sind. Ich habe wirklich den Atem angehalten.
1: Endlich eine Einigung. Vorbei die Zeiten der Drohungen Trumps, Grönland zu kaufen oder mit militärischer Stärke zu übernehmen. Truls Lund Poulsen war bis Juni dänischer Verteidigungsminister. Als im Januar die komplexen Gespräche zwischen Grönland, Dänemark und den USA begannen, war er von Beginn an dabei. Am Anfang dieser Verhandlungsrunde wusste niemand, wie sie enden würde. Es war ja klar, dass die Verhandlungsführer auf amerikanischer Seite das Abkommen letztendlich Donald Trump vorlegen müssen. Und der unterschrieb am Ende. Laut dem Abkommen werden die USA ihre bestehende Militärbasis ausbauen und zwei weitere Militärstützpunkte auf der Arktisinsel errichten. Investitionen von Nicht-NATO- und Nicht-EU-Staaten in Grönland sind in Zukunft nur noch begrenzt möglich. Von einer US-Übernahme Grönlands ist aber keine Rede mehr. Im Gegenteil, das neue Abkommen garantiert die Souveränität des Königreichs Dänemarks und das Selbstbestimmungsrecht Grönlands. Regierungschef Jens Frederik Nielsen zog sich nach der Unterzeichnung um und zeigte sich in New York im festlichen grönländischen Anorak. Wir stehen hier mit einem Abkommen und ich kann sagen, dass ich damit zufrieden bin. Meine roten Linien wurden nicht überschritten. Diesen Punkt hob auch Dänemarks Ministerpräsidentin Mette Frederiksen hervor. Sie sprach von einer Stärkung der gesamten europäischen und transatlantischen Sicherheit. Der dänische Diplomat und Schriftsteller Bo Lidegaard beschäftigt sich seit langem mit der Sicherheitsfrage Grönlands. Im dänischen Rundfunk wurde er gefragt, welche Folgen der Deal für die knapp 60.000 Menschen haben wird, die auf der größten Insel der Welt leben.
4: Ich
1: glaube nicht, dass sich dadurch in der praktischen Realität in Grönland etwas ändern wird. Abgesehen von der enormen Erleichterung darüber, dass das Recht der Grönländer, vor allem das Recht auf Selbstbestimmung mit der Unterschrift des Präsidenten, nun auch von den USA bestätigt wurde. Das neue Abkommen gilt für immer, so wie von Trump behauptet. Es gibt kein Ablaufdatum. Keine Vertragspartei kann allein kündigen. Und trotz allem bleibt die Skepsis. Zumindest bei Mia Chemnitz in ihrem kleinen Laden in Nuuk.
2: This evening I will only feel relief.
3: Aktuell fühle ich nur Erleichterung. Ich weiß, dass alles passieren kann, wenn Trump spät abends vielleicht wieder anfängt, irgendwas zu twittern. Aber ich weiß, dass der Deal gut aussieht und dass Grönland und Dänemark beide dahinter stehen. Alles andere liegt nicht in unserer Macht.
0: Der Bericht von Mats Nicholson über das Sicherheitskommen, das die USA, Dänemark und Grönland gestern unterzeichnet haben. Wie viel Potenzial steckt jetzt in diesem Abkommen nach dem langen anhaltenden Streit um die Arktisinsel? Darüber hat meine Kollegin Christiane Kess gestern Abend mit Michael Paul gesprochen, Arktis- und Sicherheitsexperte der Stiftung Wissenschaft und Politik.
5: Ist dieses Abkommen tatsächlich etwas ganz Neues, so wie es Donald Trump jetzt sagt? Er spricht ja sogar davon, dass es beispiellos sei.
6: Nein, das Abkommen ergänzt und erweitert das Verteidigungsabkommen aus dem Jahr 1951 und es gibt relativ wenig neue Elemente. Wie erwartet wollen die Amerikaner auf Grönland neben dem Stützpunkt Pituffik Space Base zwei weitere Militärbasen errichten, sogenannte Defense Areas. Nämlich im Süden, wo schon im Kalten Krieg die größte Luftwaffenbasis war und in Mestersvik an der Ostküste, wo bislang Soldaten des dänischen Joint Arctic Command stationiert sind.
5: Hm? Also es gibt durchaus eine Veränderung. Es wird mehr oder stärkere Präsenz der USA auf Grönland geben.
6: Ja, aber das, wie gesagt, wäre auch ohne Androhung von einer Militärintervention möglich gewesen. Man hätte schlichtweg miteinander reden müssen oder können. Dazu hätte es die ganzen Drohungen nicht bedarf.
5: Es ist auch die Rede davon, dass es eine große Bewegungsfreiheit für die US-Streitkräfte geben soll, aber unter Berücksichtigung der grönländischen Gesellschaft und Kultur. Da wird angespielt auf die Jagd und die Fischerei. War das bisher anders?
6: Eigentlich war das bereits im Abkommen von Igaliku vereinbart. Allerdings geht die jetzige Wording etwas darüber hinaus. Allerdings auch dies, wie gesagt, kann auf Basis des früheren Verteidigungsabkommens erreicht werden.
5: Das heißt, es gibt gar nichts Neues in diesem Text?
6: Naja, wie gesagt, das Verteidigungsabkommen wird erweitert und ergänzt. Und insofern ist es eine Weiterentwicklung. Aber diese Entwicklung hätte auch ohne die Androhung von Militärgewalt erzielt werden können.
5: Erweitert und ergänzt, sagen Sie, mit welcher konkreten Konsequenz rechnen Sie denn? Also rechnen Sie tatsächlich damit, dass in Zukunft mehr US-Soldatinnen und Soldaten auf Grönland präsent sein werden?
6: Ich denke, dass die beiden Basen, die ja früher schon von mehreren tausend Militärangehörigen aus den USA ausgestattet waren, auch wieder mit einigen hundert Militärangehörigen ausstatten. Allerdings diese Zahlen wie zu Hochzeiten des Kalten Krieges, also damals waren bei dieser Airbase bis zu 6000 Militärangehörige anwesend, die werden sicherlich nicht mehr erzielt werden. Es ist auch noch völlig nicht absehbar, wie der berühmte Golden Dome, also dieses Abwehrsystem, konzipiert werden wird und wo es errichtet werden soll.
5: Diese Idee mit dem Golden Dome, die müssen Sie kurz erklären.
6: Der Golden Dome ist eigentlich eine alte Idee, geht zurück auf Ronald Reagans SDI-Rede von 1983, die Strategic Defense Initiative, die damals abzielte, einen Raketenabwehrschirm zu errichten, der ballistische Raketen obsolet und impotent machen würde, wie es in seiner Rede damals hieß. Der Golden Dome ist eigentlich eine Weiterentwicklung dessen und soll dann künftig natürlich auch überschallschnelle Waffen und Drohnen erfassen, was, wenn Sie ein bisschen gestutzt haben, in der Tat ein bisschen viel ist für ein Abwehrsystem. Insofern ist es vermutlich in dieser Art und Weise, wie es sich Donald Trump vorstellt, nicht zu realisieren.
5: Wenn wir uns jetzt mal die ganze Vorgeschichte anschauen, sind die USA in Grönland eigentlich noch willkommen nach diesem Konflikt? Auf der anderen Seite bieten sie Grönland natürlich auch Sicherheit.
6: Sie bieten nicht nur Sicherheit, sondern sie bieten für die Erhaltung und die Herstellung dieser neuen Stützpunkte auch Verträge an. Also es soll ausschließlich oder größtmöglich mit grönländischen Firmen umgesetzt werden. Insofern ist der Deal auf beiden Seiten eigentlich ganz, ganz positiv zu sehen. Die Sicherheit war eigentlich de facto durch das bilaterale Verteidigungsabkommen schon vorher gewährleistet.
5: Und wenn wir noch auf die Investitionen schauen, auf die möglichen, das heißt in diesem Abkommen auch, dass nicht NATO-Staaten keine Militäranlagen errichten dürfen und keine Investitionen tätigen dürfen. Und letzteres, das gilt ebenso für Staaten, die weder EU-Mitglied noch Partner sind. Sind da irgendwelche neuen Konsequenzen verborgen?
6: Eigentlich nicht, weil ersteres war, also es war eh nicht vorzustellen, dass Militärbasen errichtet werden ohne Zustimmung des Königreichs Dänemark, dass er die Souveränität über Grönland hat. Und dass man dabei auch den amerikanischen Partner im Blick hatte und haben wird, ist auch bei den Investitionen, zuletzt bei dem Versuch chinesischer Firmen, die Flughäfen zu bauen, klar geworden, dass man darauf Rücksicht nimmt.
0: Der Arktis- und Sicherheitsexperte Michael Paul war das im Gespräch mit meiner Kollegin Christiane Kess über das Sicherheitsabkommen, das gestern von Grönland, USA und Dänemark unterzeichnet wurde.

0: Die großen wirtschaftlichen Probleme Marokkos und die daraus resultierende Perspektivlosigkeit in der jungen Bevölkerung, das war mit ein Grund für den Massenansturm im Sommer auf die spanische Exklave Ceuta. Heute, nun wird in Marokko ein neues Parlament gewählt, doch dass daraus ein neuer Aufbruch entstehen könnte, ist unwahrscheinlich. Denn wichtige Entscheidungen, die trifft in Marokko der König. Als aussichtsreichster Kandidat für das Amt des Premierministers gilt nun der Chef eines in den letzten Jahren sehr erfolgreichen Fußballverbandes, berichtet Stefan Ehlert.
1: In einem blumigen Fernsehspot fordert Marokkos Innenministerium die Bürgerinnen und Bürger auf, wählen zu gehen. Tropfen für Tropfen blüht das Land auf. Mit deiner Stimme werden wir die Zukunft gestalten. Doch mit nur 15,8 Millionen Wählerinnen und Wählern haben sich in diesem Jahr in Marokko 2 Millionen weniger Menschen zur Wahl registrieren lassen als noch 2021. Und es ist keineswegs ausgemacht, wie viele der registrierten Wählerinnen und Wähler am Ende tatsächlich wählen gehen. Denn alle wissen, das Parlament hat begrenzte Befugnisse. Die Entscheidungen werden im Palast getroffen, auch wichtige Ministerposten, Außen-, Innen- und Religionsminister werden durch das Königshaus besetzt, nicht aber durch die gewählten Volksvertreter. Die 29-jährige Lehrerin und Influencerin Soumaya Fikri aus Casablanca vertreibt über Instagram Sprachkurse. Sie hat mehr als 160.000 Follower und steht mit vielen jungen Menschen in Kontakt. Nach ihrer Beobachtung grassiere unter Jungwählerinnen und Jungwählern eine allgemeine Politikverdrossenheit.
2: Ich bin so enttäuscht von den Leuten, die Macht ausüben, vor allem Männer aus der älteren Generation. Sie sind total abgehoben von den Jungen und haben keine Ahnung davon, was die Jugend braucht. Vielleicht ist es einfach ein Mangel an Teilhabe. Wir finden uns nicht wieder in unseren Politikern. Und deshalb ziehen wir es vor, einfach niemandem unsere Stimme zu geben.
1: Hinzu kommt die wachsende soziale Ungerechtigkeit. Der Reichtum im Land bleibe sehr ungleich verteilt, sagt Anja Hoffmann, Leiterin der Bündnis 90 Die Grünen nahestehenden Heinrich-Böll-Stiftung in Rabat.
3: Die Reichen werden immer reicher und die Armen werden immer ärmer. Das lässt sich messen. Diese Schere geht noch weiter auseinander, wenn man sich urbanes und ländliche Entwicklung anschaut. Und besonders krass ist es eben für die Jugend und auch für Frauen, die besonders wenig profitieren von dem Aufschwung.
1: Trotz Investitions- und Bauboom, trotz eines beachtlichen Wirtschaftswachstums von 4-5%, kommen vor allem junge Menschen nicht vom Fleck. Die Jugendarbeitslosigkeit liegt bei 30% und mehr. Die Influencerin Soumaya Fikri glaubt, dass vielen klar geworden sei, dass sie bei der Gestaltung ihrer Zukunft nicht mehr auf Staat und Politik bauen könnten.
2: Es ist so entmutigend, wenn man sich so anstrengt, zur Schule geht und alle Regeln befolgt, die angeblich zu einem erfolgreichen Leben führen. Ich glaube, du kannst einen Master haben heutzutage, aber selbst mit Doktortitel gibt es keine Garantie dafür, dass du genug Gehalt bekommst, um ein gutes Leben zu führen.
1: 28 Parteien stellen sich dieses Mal zur Wahl, von links über die Mitte bis hin zu den Islamisten. Es gibt einzelne Gen-Z-Aktivisten, die zur Wahl antreten, aber mit wenig Aussicht auf Erfolg. Nach den Wahlen steht nun ein Regierungswechsel an, denn der amtierende Premierminister, der Milliardär Aziz Achnouch von der liberalen Partei Versammlung der Unabhängigen RNI, tritt nicht mehr an. Vieles deutet nun darauf hin, dass er von Marokkos oberstem Fußballfunktionär abgelöst werden könnte, Fawzi Lakhdjar. Der Chef des Nationalen Verbands gilt als einer der Väter des marokkanischen Fußballerfolgs. Zweimal im WM-Viertelfinale, Platz 6 auf der Weltrangliste. Der 56-jährige Lakhdjar ist sehr populär und hat als Staatsminister für den Haushalt obendrein bereits Regierungserfahrung.
0: Stefan Ehlert berichtet über die Parlamentswahl, die heute in Marokko stattfindet.

0: 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Zunächst die Übersicht. Chinas Präsident Xi reist zu einem dreitägigen Staatsbesuch in die USA. Deutschland hat das UNO-Hochseeschutzabkommen ratifiziert. Der ADAC fordert die Abschaffung der 12-Uhr-Regel an Tankstellen. Die Meldungen im Einzelnen. US-Präsident Trump empfängt heute Chinas Staats- und Parteichef Xi in Washington. Als Zeichen der besonderen Ehrerbietung will Trump ihn persönlich auf dem Militärflughafen Joint Base Andrews empfangen. Zudem will er zu Xis Ehren ein Staatsbankett geben. Xi reist zu einem dreitägigen Staatsbesuch in die Vereinigten Staaten von Amerika. Er war zuletzt 2023 in den USA. Ein zentrales Thema der Gespräche wird die Sicherheit im Umgang mit künstlicher Intelligenz sein. Außerdem geht es um Zoll- und Handelsfragen sowie um globale Konflikte wie den Iran- und Ukraine-Krieg. Gestern hatte Trump den ukrainischen Präsidenten Selenskyj getroffen. Für heute wird eine Rede Selenskys bei der Generaldebatte der UNO-Vollversammlung in New York erwartet. Auch mit Blick auf den Iran-Krieg gab es gestern Beratungen in den USA. Vertreter beider Seiten verhandelten dem Vernehmen nach 3 Stunden lang miteinander. Zuletzt hatte es im Juni direkte Gespräche zwischen den USA und dem Iran gegeben. Deutschland ist dem UNO-Hochseeschutzabkommen offiziell beigetreten. Bundesumweltminister Schneider hinterlegte die Ratifikationsurkunde bei den Vereinten Nationen in New York. Er bezeichnete das Abkommen als den größten internationalen umweltpolitischen Erfolg der letzten Jahre. Deutschland gehört zu 94 Staaten, die das Abkommen ratifiziert haben. Das internationale Regelwerk soll die biologische Vielfalt in Meeresgebieten außerhalb nationaler Hoheitsgewässer besser schützen. Diese hohe See umfasst mehr als 60% der Weltmeere und gilt als das größte zusammenhängende Ökosystem der Erde. Nach den Wahlniederlagen in Berlin und Mecklenburg-Vorpommern hat sich die Bundestagsfraktion der Union hinter Kanzler und CDU-Chef Merz gestellt. Das Treffen mit ihm dauerte rund 3 Stunden. Der Fraktionsvorsitzende Frei sicherte Merz die Unterstützung der Abgeordneten zu. Der Kanzler hatte zuvor deutlich gemacht, dass er seine Ämter behalten und seinen Reformkurs fortsetzen will. Kanzleramtschefin Warken versprach der Wirtschaft, dass die angekündigten Reformen nicht abgeschwächt werden. Dabei nannte sie flexiblere Arbeitszeiten, Stabilisierung der Pflege- und Gesundheitssysteme sowie den Bürokratieabbau. Gestern Abend kamen Vertreter der Koalition im Kanzleramt zusammen, um das weitere Vorgehen abzustimmen. Zuvor hatten die führenden Wirtschaftsforschungsinstitute ihre Wachstumsprognosen erhöht. Medienberichten zufolge rechnen sie nun für dieses Jahr mit einem Anstieg des Bruttoinlandsprodukts auf 1,3% statt wie bisher auf 0,6%. Für kommendes Jahr prognostizieren sie 1,1% und damit 0,2 Prozentpunkte mehr. Offiziell sollen die Zahlen morgen vorgestellt werden. Der ADAC hat sich für die Aufhebung der 12-Uhr-Regel an den Tankstellen ausgesprochen. Diese habe zwar die Zahl der täglichen Preisänderungen erheblich reduziert und den Zeitpunkt der Preiserhöhung vorhersehbarer gemacht, teilte der Automobilclub mit. Die Preise selbst habe die Regel aber keinesfalls gesenkt. Aus Verbrauchersicht verfehle sie damit ihr Ziel und sollte abgeschafft werden. Wer mittags nach 12 Uhr tanken müsse, habe erhebliche Zusatzkosten, die sich in keiner Weise rechtfertigen ließen, meinte ADAC-Verkehrspräsident Peter König. Die sogenannte 12-Uhr-Regel gibt es in Deutschland seit dem 1. April. Tankstellen dürfen die Preise für Benzin und Diesel seitdem nur einmal am Mittag erhöhen. Preise senken können sie jederzeit. Ende April hatte bereits das Leibniz-Zentrum für europäische Wirtschaftsforschung erklärt, dass die einmalige Preiserhöhung zu höheren Durchschnittspreisen führe. Trotz der schwierigen Lebensbedingungen in Afghanistan darf ein Mann einer Entscheidung des Hessischen Verwaltungsgerichtshofs zufolge abgeschoben werden. Die Richter in Kassel werteten den innerstaatlichen Konflikt in dem Land als beendet. Zudem handelt es sich bei dem Kläger um einen jungen Erwerbsfähigen, der vor Ort familiäre Strukturen habe. Eine Revision wurde nicht zugelassen. Gegen diese Nichtzulassung stehen dem Mann noch Rechtsmittel offen. Der Kläger war 2015 nach Deutschland gekommen. Das Bundesamt für Migration und Flüchtlinge lehnte den Asylantrag ab. Eine Klage dagegen vor dem Verwaltungsgericht Wiesbaden war zunächst noch erfolgreich gewesen. In Afghanistan ist seit 2021 die islamistische Terrorbewegung Taliban wieder an die Macht gekommen. Frankreichs Staatschef Macron hat bei der Generaldebatte der Vereinten Nationen in New York die Lage im palästinensischen Gazastreifen deutlich kritisiert. Die internationale Gemeinschaft dürfe den beschämenden Zustand in Gaza nicht nur passiv betrachten, betonte er. Einige würden sich zwar eines angeblichen Friedens rühmen, doch in der Realität seien die Korridore für humanitäre Hilfslieferungen noch nicht für eine Sekunde wieder geöffnet worden. Kurz zuvor hatte sich US-Präsident Trump vor der Vollversammlung als Friedensstifter im Gazakrieg präsentiert. Seit Oktober gilt im Gazakrieg zwischen Israel und der islamistischen Terrororganisation Hamas eigentlich eine Waffenruhe. Es gibt aber immer wieder tödliche Angriffe. Jordaniens König Abdullah II. Stellte Israel in seiner Rede als regionale Gefahr dar. Das expansive Streben des Landes bedrohe seine Nachbarn. Jordanien und Israel sind vergleichsweise enge Partner in der Region. Sie schlossen 1994 einen Friedensvertrag. Die USA, Dänemark und Grönland haben ein Abkommen geschlossen, das den Streit um die Arktisinsel beilegen soll. Die drei Staats- und Regierungschefs unterzeichneten in New York die jüngst getroffene Sicherheitsvereinbarung. Das 10-seitige Dokument erkennt die Souveränität und territoriale Integrität Dänemarks und das Selbstbestimmungsrecht der Grönländer an. Den USA wird eine Ausweitung ihrer Militärpräsenz erlaubt. Konkret dürfen sie zwei neue Militärstützpunkte errichten und einen bereits seit 1951 bestehenden ausbauen. Grönland ist autonomer Bestandteil des Königreichs Dänemark. Trump hatte dem NATO-Partner mehrfach gedroht, die Kontrolle über die Insel zu übernehmen. Der grönländische Regierungschef Nielsen sprach von einer Win-Win-Win-Vereinbarung. Sie berücksichtige die Bevölkerung Grönlands, deren Rechte, Lebensgrundlagen und die Entwicklung des Landes. Dänemarks Ministerpräsidentin Frederiksen nannte das Abkommen einen Meilenstein in den Beziehungen ihres Landes zu den USA. In der zwischen den USA und dem Iran umkämpften Straße von Hormus bleibt die Bedrohung für die Umwelt groß. Wie Greenpeace dem Deutschlandfunk nach Auswertung aktueller Satellitenbilder mitteilte, breitet sich auf der Seite des Omans ein Ölteppich im Schutzgebiet des Musandam-Nationalparks aus. Vor kurzem hatten Bilder bereits auf der iranischen Seite der Meerenge mehrere Ölteppiche vor den Schutzgebieten von Tiab und Minab dokumentiert. Südlich der Straße von Hormus erreichte Öl aus dem havarierten Tanker Caroline Bezengi inzwischen die omanische Küste. Warum das Schiff, das der sogenannten russischen Schattenflotte zugerechnet wird, leckt, ist weiter ungeklärt. Gleiches gilt für die Frage, ob die übrigen Ölaustritte Kampfhandlungen zuzuordnen sind. München geht als Favorit in die Entscheidung um die deutsche Olympia-Bewerbung. Die Evaluierungskommission des Deutschen Olympischen Sportbunds bewertet das Konzept für die Sommerspiele 2036, 2040 oder 2044 mit der höchsten Punktzahl aller drei Bewerber. Auf Platz 2 kommt Köln-Rhein-Ruhr. Beide werden mit sehr gut bewertet. Berlins Olympiakonzept indes bekam deutlich weniger Punkte und erhielt nur die Bewertung gut. Das Votum der Kommission ist nicht bindend, es gilt als Orientierung. Über den deutschen Kandidaten wird am Samstag entschieden. Um die Ausrichtung der nächsten Spiele bemühen sich unter anderem Indien, Katar und die Türkei. Die deutschen Volleyballer haben das Viertelfinale bei der Europameisterschaft verloren. Die Mannschaft von Bundestrainer Massimo Botti unterlag dem Titelverteidiger und Weltranglistenersten Polen mit 0:3. Und hier noch einmal die Übersicht. Chinas Präsident Xi reist zu einem dreitägigen Staatsbesuch in die USA. Deutschland hat das UNO-Hochseeschutzabkommen ratifiziert. Der ADAC fordert die Abschaffung der 12-Uhr-Regel an Tankstellen. Das Wetter. Meist heiter, im Nordwesten bedeckt, gegen Abend Schauer an der Nordsee, 17 bis 24 Grad. Morgen vom Südwesten bis zum Niederrhein heiter, sonst vielfach bewölkt, teils Schauer und Gewitter, bei Werten von 16 bis 24 Grad. Das waren die Nachrichten.
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2: Heute mit Fanny Buschert. Ich wünsche Ihnen einen schönen guten Morgen. Die größte humanitäre Krise, Hungerkrise, Vertreibungskrise und die größte Krise sexueller Gewalt. All das spielt sich gleichzeitig im Sudan ab, als Folge des dortigen Bürgerkrieges. Wie unter diesen Umständen die Arbeit von Hilfsorganisationen aussieht, das hören wir gleich von dem Geschäftsführer von UNICEF Deutschland, der aktuell vor Ort ist. Außerdem blicken wir auf den Bundeskanzler, der sich nach den jüngsten Wahlniederlagen gestern der Unionsfraktion im Bundestag gestellt hat.
3: Da hat sich auch keiner zurückgehalten. Auch Skepsis in der Partei gegenüber dem Bundeskanzler wurde klar und offen angesprochen. Und trotzdem hat der Bundeskanzler die Fraktion hinter sich.
2: Soweit der Vize-Fraktionsvorsitzende Matthias Mittelberg. Wo Kanzler und Koalition jetzt stehen, vertiefen wir gleich. Ebenso wie den gestrigen Auftakt der UN-Generaldebatte in New York.

0: In New York ist gestern die Vollversammlung der Vereinten Nationen zusammengekommen, um eine Woche lang im Rahmen der Generaldebatte über aktuelle Krisen zu beraten. Dabei steht auch der anhaltende russische Krieg gegen die Ukraine auf der Agenda. Hierzu sind gestern Abend am Rande der Versammlung der ukrainische Präsident Zelensky und US-Präsident Trump aufeinander getroffen. Dazu ist uns nun Florian Kellermann zugeschaltet. Herr Kellermann, was ist über dieses Treffen bekannt?
1: Es hat ungefähr eine Stunde oder etwas weniger als eine Stunde gedauert. Und aus dem, was der ukrainische Präsident Zelensky im Nachhinein gesagt hat, kann man davon ausgehen, dass er versucht hat, auf Trump insofern einzuwirken, als er eben mit dem chinesischen Staatschef Xi spricht über den Krieg in der Ukraine. Das hätten die beiden wahrscheinlich eh getan, aber eben die mit der Hoffnung verbunden, Druck auf Russland auszuüben. Klar, Trump hat jetzt mehr Möglichkeiten an der Hand durch dieses Gesetz, das neue Sanktionen den USA ermöglicht oder vielmehr ihm ermöglicht einzuführen. Das ist das sogenannte Graham-Gesetz. Aber die Frage ist, wird Trump es eben anwenden? Ich denke mal, dass Zelensky ihm das nahegelegen hat, zumindest damit zu drohen. Außerdem, klar, haben die beiden sicher nochmal über die Bereitschaft der Ukraine gesprochen, eine Waffenruhe zuzustimmen, entweder einer kompletten Waffenruhe oder auch nur einer, die nur den Energiesektor in Anführungszeichen nur betrifft. Auch das wäre schon wichtig. Aber leider haben wir ja auch Russland schon Signale, dass Russland dazu nicht bereit ist.
0: Welche Bedeutung hat denn so ein direktes Gespräch mit dem US-Präsidenten für den ukrainischen Präsidenten?
1: Ja, er kann versuchen, nochmal den ukrainischen Standpunkt darzulegen und vor allem eben auch Desinformationen zu widerlegen, die immer wieder aus Moskau kommen, zum Beispiel was den Kriegsverlauf angeht. Russland und Putin selber versuchen ja immer wieder das so darzustellen, als sei die russische Armee unaufhörlich auf dem Vormarsch und die Ukraine am Verlieren. Und das sei alles nur eine Frage der Zeit, bis die russische Armee zumindest nächstes Mal das Donetsk-Becken eingenommen hat. Und das ist einfach nicht der Fall. Also der Ukraine ist es zum Beispiel in den vergangenen Monaten gelungen, nördlich von Liman im Donetsk-Becken die russische Armee zurückzudrängen und dadurch den Druck auf diesen sogenannten Festungsgürtel, den die Ukraine dort immer noch hält, also die Städte Kramatorsk, Slowjansk, zu verringern. Ein Erfolg, ganz sicher, der lange geheim gehalten wurde, jetzt aber öffentlich gemacht wurde, der aber von Russland bestritten wird.
0: Der Winter rückt immer näher. Wie steht es denn in der Ukraine um die Vorbereitung auf die jetzt kommende kalte Jahreszeit?
1: Die Expertinnen und Experten sagen, die Ukraine sei in diesem Jahr deutlich besser vorbereitet als im vergangenen Jahr. Zwei Dinge. Sie hat einerseits bestimmte Objekte besser geschützt, vor allem die Umspannwerke. Die sind jetzt eben auch physisch geschützt, das heißt mit Mauern und Dächern, die also Raketenangriffen standhalten sollen. Es hat auch schon einen Angriff auf so ein Umspannwerk, das jetzt geschützt ist, in der Nähe von Odessa gegeben und das habe diesen Angriff ausgehalten. Das ist das eine. Das andere sind dezentrale Einheiten für die Wärmeversorgung, von denen es jetzt viel mehr gibt in der Ukraine. Es sind ja rund 1500 Objekten ist da die Rede, also dezentrale Heizwerke. Das soll der Ukraine helfen. Andererseits hat Russland nun leider auch neue Möglichkeiten, weil die Ukraine ballistische Raketen abwehren kann. Es fehlt ihr an Abwehrraketen für das Team Patriot. Russland produziert immer mehr Raketen. Russland hat jetzt auch schnellere Drohnen. Also es ist wieder ein Wettlauf, der sich daran misst, welche Möglichkeiten beide haben und natürlich auch, wie hart, das heißt, wie kalt der Winter letztendlich wird.
0: Dann blicken wir noch auf Russland. Viele Beobachter gehen ja davon aus, dass Russland bald die Zwangsmobilisierung von Soldaten wieder aufnehmen könnte. Wie wird das in der Ukraine gesehen?
1: Da wird das auch intensiv diskutiert, auch eben in Bezug auf das, was ich gesagt habe vorhin, dass die Ukraine einzelne Erfolge hat im Donetsk-Becken und dadurch den russischen Vorstoß deutlich abbremsen kann. Und es wird in der Ukraine schon so gesehen, dass es sehr dadurch eben wahrscheinlicher wird, dass Putin die Mobilmachung, die ja formal auch nie beendet wurde, in Russland wieder offen, öffentlich und offen aufnehmen wird. Und leider ist es auch so, dass Russland im Moment deutlich besser darauf vorbereitet ist, als es 2022 war. Es gibt eben diese elektronischen Register schon, das geht also viel schneller. Und ja, die Ukraine fürchtet tatsächlich, dass das passiert.
0: Informationen von Florian Kellermann über jüngste Entwicklungen in der Ukraine in der Abwehr des russischen Angriffskrieges. Vielen Dank.

0: Die aktuelle UN-Generaldebatte steht ganz im Zeichen der Reden, die dort gehalten werden. Doch ein erheblicher Teil der Musik, der spielt auch am Rande der Versammlung bei den diversen bilateralen Treffen. Besonders gespannt wird dabei auf das Aufeinandertreffen von US-Präsident Trump und Chinas Staatschef Xi Jinping geblickt. Denn dabei dürfte vor allem ein Thema eine große Rolle spielen: das Wettrennen der beiden Supermächte bei der Entwicklung von künstlicher Intelligenz. Wie man in China auf das Treffen blickt, berichtet Christoph Kober.
1: Kurz vor der Reise von Staats- und Parteichef Xi Jinping nach Washington macht China demonstrativ auf gut Wetter.
2: 2016
1: In einem knapp 3 Minuten langen Video, das es auf sozialen Netzwerken veröffentlicht, lobt das Außenministerium die Fortschritte im Verhältnis von China zu den USA. Beide Länder könnten Großes erreichen und zusammenarbeiten, trotz ihrer Unterschiede. Sie seien füreinander Chance und Segen, keine Bedrohung. Im Video dazu Cheeseburger und chinesische Hotpot-Küche. Der erste Staatsbesuch von Xi in den USA seit mehr als 10 Jahren soll ein Erfolg werden. Oder zumindest zu wirken. Obwohl die Differenzen zum Teil massiv sind, sagt Miko Huatari, Direktor des Mercator-Instituts für China-Studien in Berlin, zum Beispiel bei Exportbeschränkungen seltener Erden. China nutzt seinen Zugang zu Rohstoffen weiter als Hebel. Washington beschwert sich außerdem über zu viel Bürokratie beim Handel. Also da gibt's noch Spannungen. Zumal die US-Regierung ihrerseits die Ausfuhr von Chips und Geräten mit integrierter KI einschränkt. Der Handel zwischen beiden Seiten wird ein Thema sein beim Treffen von Xi und US-Präsident Donald Trump. Neben Themen wie dem Iran-Krieg, der Rolle der USA in der Pazifikregion und KI. Bis Anfang November haben die USA und China einige der hohen gegenseitigen Einfuhrzölle ausgesetzt, die Trump einst losgetreten hatte. In China setzen Beobachter darauf, dass das Zollmoratorium verlängert wird. Ich fürchte, dieses Problem lässt sich nicht durch ein oder zwei Gipfeltreffen lösen. Bis es soweit ist, müssen die Maßnahmen ja nicht komplett einkassiert werden. Aber beide Seiten sollten sich zurückhalten und in eine positive Richtung arbeiten, sagt Sun Chenghao, Wissenschaftler am Zentrum für internationale Sicherheit und Strategie der Tsinghua-Universität in Peking. Immerhin, in den vergangenen Tagen haben US-Finanzminister Scott Bessent und Chinas Vizepremier He Lifeng darüber diskutiert, Einfuhrregeln für nicht-essentielle Güter festzulegen. Und sie haben einen KI-Gesprächskanal vereinbart für Notfälle. Eine Verbindung, die Xi und Trump absegnen könnten. Sinnvoll, findet Sicherheitsanalyst Sun Chenghao. Kooperation bei künstlicher Intelligenz zwischen China und den USA fußt eben nicht auf gegenseitigem Vertrauen. Eben weil die Verlässlichkeit begrenzt ist, brauchen wir Kommunikation und Risikomanagement. Längst ist der Umgang mit künstlicher Intelligenz größter Streitpunkt zwischen den USA und China. Beide Länder sind global führend bei der Entwicklung. Trump will den US-Vorsprung vor China halten, auch indem die USA hochwertige Chips nicht an die Volksrepublik verkaufen. KI ist zu einem weiteren Feld geworden, auf dem China dem Westen vorwirft, das Land klein halten zu wollen. Dennoch, die aktuelle Phase der sogenannten strategischen Stabilität könnte beiden Seiten zugutekommen, sagt Miko Huatari, Direktor des Mercator-Instituts für China-Studien. Xi braucht in Washington keinen Durchbruch. Er braucht mehr Zeit. Und das gilt auch für Trump. Und dann ist da die Frage, was macht China jenseits der Gespräche in Washington? Es verhärtet das System zu Hause, um Druck von außen standzuhalten. Tatsächlich hat China zuletzt erst mögliche Ausreiseverbote eingeführt für Menschen, die Daten zur nationalen oder technologischen Sicherheit des Landes weitergeben könnten. Besonders im Fokus die Entwickler von künstlicher Intelligenz.
0: Am Rande der UN-Vollversammlung in New York wird ein Treffen zwischen dem US-amerikanischen und chinesischen Staatschef erwartet. Wie China auf dieses Treffen blickt, das haben wir von Christoph Kober gehört.

0: Nach dem Wahlsieg der Linken in Berlin bei der dortigen Landtagswahl zeichnet sich ein Streit mit dem Bund ab. Die Linke plant die Vergesellschaftung von großen Wohnungskonzernen. Doch der Bundeskanzler Friedrich Merz will dieses Vorhaben mit einem Bundesgesetz verhindern. Wo die aktuelle Debatte steht, berichtet Dietrich Karl Meurer.
1: Jubel in Berlin bei der Initiative Deutsche Wohnen und Co. enteignen. Vor 5 Jahren stimmen fast 58% für die Vergesellschaftung großer Wohnungskonzerne. Doch der Volksentscheid ist nicht bindend. Ein Gesetz folgt nicht. Der Wahlsieg der Linken gibt der Forderung jetzt neuen Schub. Spitzenkandidatin Elif Erhard will mit Grünen und SPD regieren. Die Vergesellschaftung will sie durchsetzen.
2: Für mich ist ganz klar, dass in einer Regierung auch vergesellschaftet werden muss, weil es ein klares Votum und einen demokratischen Auftrag an alle Parteien dafür gegeben hat und weil es ein Mittel ist, um Spekulation vom Mietmarkt zu verdrängen.
1: In möglichen Koalitionsgesprächen birgt das Konfliktstoff. Die SPD lehnt Vergesellschaftung ab, für die Grünen sind sie nicht das erste Mittel der Wahl. Gregor Gysi, einst Berliner Wirtschaftssenator, bringt noch am Wahlabend einen neuen Volksentscheid ins Spiel. Diesmal über ein fertiges Gesetz. Anders als 2021 wäre das Ergebnis verbindlich, sagt der Linkspolitiker.
3: Und dann müssen alle sich nach dem Mehrheitswillen richten. Wenn die Mehrheit dagegen ist, müssen wir das schlucken. Wenn die Mehrheit dafür ist, müssen die anderen das schlucken.
1: Mittlerweile ist laut Umfragen eine knappe Mehrheit gegen die Vergesellschaftung großer Wohnungskonzerne. Enteignung und Vergesellschaftung sind nicht dasselbe. Bei einer Enteignung nimmt der Staat Eigentum für einen konkreten öffentlichen Zweck, etwa für den Bau einer Straße. Bei einer Vergesellschaftung wird privates Eigentum in Gemeineigentum überführt. Beides geschieht gegen Entschädigung. Das Grundgesetz erlaubt beides. Allerdings, die Bundesregierung will Vergesellschaftungen durch die Länder verhindern. Das beschlossen Union und SPD im Juli im Koalitionsausschuss. Kanzler Friedrich Merz begründet.
4: Es geht gar nicht mal nur darum, hier in Berlin etwas zu verbieten. Es geht vor allem darum, an die internationalen Investoren eine klare Botschaft zu senden, die da lautet, es gibt in Deutschland keine Enteignungen von privatem Eigentum.
1: Merz hält zudem das Vorhaben der Linken für nicht bezahlbar und erklärt weiter.
4: Wir haben die ersten Textentwürfe vorliegen in der Koalition zwischen Justizministerium und Innenministerium abgestimmt.
1: Die Federführung hat das Innenministerium von CSU-Minister Alexander Dobrindt. Dessen Parteikollege, CSU-Landesgruppenchef Alexander Hoffmann, macht Druck. Er befürchtet, dass durch die Vergesellschaftungspläne der Berliner Wohnungsmarkt komplett kaputt gemacht wird.
5: Um Berlin vor den Linken zu schützen, haben wir in der Koalition beschlossen, Enteignungen bundesgesetzlich zu verbieten. Dieser Beschluss muss jetzt schnellstmöglich Gesetzeskraft erlangen.
1: Für Vergesellschaftungen dürfen grundsätzlich sowohl der Bund als auch die Länder Gesetze machen. Greift der Bund ein, kann er den Ländern eigene Regeln versperren. Ob dafür aber das von der Bundesregierung geplante Verbot ausreicht, ist offen, meint Verfassungsrechtler Christoph Degenhardt.
6: Für die Gesellschaftung von Grund und Boden sind Bund und Länder konkurrierend zuständig. Der Bund darf nur tätig werden, wenn eine bundesgesetzliche und bundeseinheitliche Regelung erforderlich ist.
1: Präzedenzfälle oder Rechtsprechung dazu gibt es nicht, sagt Degenhardt. Er geht fest davon aus, dass das Thema auf jeden Fall vor dem Bundesverfassungsgericht in Karlsruhe landen wird.
0: Dietrich Karl Meurer über den Streit, der sich zwischen dem Bund und dem Land Berlin abzeichnet, mit Blick auf die Vergesellschaftung von großen Wohnungskonzernen.

0: Die in Afghanistan herrschenden Taliban haben nach Recherchen des Norddeutschen Rundfunk den Druck auf zahlreiche EU-Staaten erhöht, um eigene Diplomaten entsenden zu können. Als Druckmittel dienen demnach die afghanischen Konsulate in Deutschland, die bereits von den Radikal-Islamisten kontrolliert werden. Dort werden Afghaninnen und Afghanen aus EU-Ländern, die nicht mit den Taliban kooperieren, inzwischen neue Reisepässe und andere wichtige Dokumente verweigert. Auf Anweisung aus Kabul. Peter Hornung mit den Hintergründen.
1: Es ist viel los vor der afghanischen Botschaft im Berliner Stadtteil Grunewald. Dutzende stehen Schlange vor dem Eingang zur Konsularabteilung. Menschen, die Reisepässe benötigen, Erbscheine, Geburtsurkunden. Die bekommen sie hier, denn die Botschaft wird inzwischen faktisch von einem Vertreter der Taliban geleitet. Einem Mann, der einen kurzen Draht nach Kabul hat. Der ist nämlich notwendig, damit solche wichtigen Dokumente auch ausgestellt werden können. Der Grund, weshalb bislang auch viele Afghaninnen und Afghanen aus Nachbarländern Deutschlands hierher kamen. Aus Belgien, Frankreich, der Schweiz oder Österreich. Doch vor einigen Wochen war plötzlich Schluss. Wer nicht in Deutschland lebe, hieß es, bekomme hier keine Papiere mehr. Anweisung aus Afghanistan. Hamid Kabiri, Ex-Diplomat und Regimegegner, kennt den Grund. Es ist ein Problem, dass sie keine Anträge aus anderen Ländern mehr annehmen. Sie wollen damit Druck auf die Menschen ausüben. Außerdem geht es nicht nur um die Menschen, sie üben auch Druck auf andere Regierungen aus, damit diese ihre Diplomaten akzeptieren, so wie es Deutschland getan hat. Genau das ist offenbar das Ziel der Taliban. Auch die EU-Nachbarn Deutschland sollen Konsularbeamte der Radikal-Islamisten ins Land lassen, wie die Bundesregierung seit vergangenem Jahr. Denn noch sind die afghanischen Botschaften in Brüssel, Paris, Genf und Wien in der Hand von Regimegegnern. Diplomaten, die entsandt worden waren, bevor die Taliban im August 2021 die Macht in Afghanistan übernommen haben. Diese Missionen aber können keine Reisepässe und andere wichtige Papiere mehr ausstellen, weil die Taliban sie praktisch isoliert haben. Ein großes Problem für afghanische Staatsbürger in diesen Ländern, sagt Nasifullah Salazai, afghanischer Botschafter in Belgien und Gegner der Taliban. Reisepässe und konsularische Dokumente sind unerlässlich. Der Entzug oder die Einschränkung des Zugangs zu diesen Dienstleistungen würde die Schwierigkeiten, mit denen Afghanen in Europa ohnehin schon zu kämpfen haben, nur noch weiter verschärfen. Im Juni war eine Delegation der Radikal-Islamisten in Brüssel zu Gesprächen mit EU-Staaten. Es ging um die Frage, wie man Abschiebungen nach Afghanistan beschleunigen kann. Die Forderung der Taliban, jeder Staat, der eine Vereinbarung dazu treffen will, soll einen oder mehrere Konsularbeamte aus Kabul akzeptieren. Deutschland hatte das bereits im Sommer 2025 getan, weil vor allem Bundesinnenminister Dobrindt die im Koalitionsvertrag verankerte Abschiebeoffensive vorantreiben wollte. Die nach Deutschland entsandten Taliban-Vertreter aber begnügten sich nicht damit, Dokumente für Abschiebungen auszustellen. Sie übernahmen schnell das Regiment in der afghanischen Botschaft in Berlin und im Generalkonsulat in Bonn.
0: Peter Hornung über eine Recherche zu den afghanischen Taliban, die wohl mit Reisepässen Druck ausüben für mehr Diplomaten in Europa.

0: geplante Senkung der Energiesteuer gehe zulasten der Steuerzahler. Besser wäre aus seiner Sicht gezielte Unterstützung für Bezieher niedriger bis mittlerer Einkommen gewesen. Der ADAC forderte, die 12-Uhr-Regel an den Tankstellen wieder abzuschaffen. Sie habe zwar die Zahl der täglichen Preisänderungen reduziert und den Zeitpunkt der Preiserhöhung vorhersehbar gemacht, die Preise selbst seien aber keinesfalls gesunken. Vielmehr habe sich die Preisdifferenz innerhalb eines Tages deutlich ausgeweitet. CDU-Generalsekretärin Hoppermann hat Spekulationen über eine mögliche Annäherung der Union an eine Bürgerversicherung zurückgewiesen. Sie sagte dem Portal Politico, die Äußerungen von Bundeskanzler Merz zur Ungleichbehandlung von Privat- und Kassenpatienten seien nicht als Vorstoß für einen Umbau des Krankenversicherungssystems zu verstehen. Gemeint seien Fragen der Patientensteuerung und der Wartezeiten auf Arzttermine. Das habe nichts mit der Grundstruktur der Krankenversicherung zu tun. Merz hatte über eine ungerechte Behandlung gesetzlich Versicherter in Arztpraxen gesprochen und damit eine Debatte ausgelöst. Der Kanzler sagte, er sei zu Änderungen bereit, führte aber keine Details aus. Bundestagsvizepräsidentin Lindholz, CSU, hat Parlamentariern davon abgeraten, Reden zu halten, die allein von künstlicher Intelligenz erzeugt wurden. Bürger hätten Anspruch darauf, dass Abgeordnete keine rein KI-basierten Reden hielten, sagte die CSU-Politikerin der Rheinischen Post. Natürlich könne ein Abgeordneter KI für seine Arbeit nutzen, aber gut beraten sei er nur dann, wenn in der politischen Debatte am Ende seine eigenen Gedanken und seine eigene Sprache erkennbar blieben. Der Bundestag plant für dieses Jahr einen eigenen KI-Chatbot. Lindholz ist im Präsidium für den Bereich zuständig. Nach ihren Worten handelt es sich dabei um ein Werkzeug, das bei der Transkription von gesprochenen Worten, der schriftlichen Ausarbeitung oder der Vorbereitung von Vorträgen hilft. Der Einsatz der Anwendung soll zunächst 12 Monate getestet werden. US-Präsident Trump empfängt heute Chinas Staats- und Parteichef Xi in Washington. Als Zeichen der besonderen Ehrerbietung will Trump ihn persönlich auf dem Militärflughafen Joint Base Andrews empfangen. Zudem will er zu Xis Ehren ein Staatsbankett geben. Xi reist zu einem 3-tägigen Staatsbesuch in die Vereinigten Staaten von Amerika. Er war zuletzt 2023 in den USA. Ein zentrales Thema der Gespräche wird die Sicherheit im Umgang mit künstlicher Intelligenz sein. Außerdem geht es um Zoll- und Handelsfragen sowie um globale Konflikte wie den Iran- und Ukraine-Krieg. Gestern hatte Trump den ukrainischen Präsidenten Selenskyj getroffen. Für heute wird eine Rede Selenskys bei der Generaldebatte der UNO-Vollversammlung in New York erwartet. Auch mit Blick auf den Iran-Krieg gab es gestern Beratungen in den USA. Vertreter beider Seiten verhandelten dem Vernehmen nach 3 Stunden lang miteinander. Zuletzt hatte es im Juni direkte Gespräche zwischen den USA und dem Iran gegeben. Deutschland ist dem UNO-Hochseeschutzabkommen offiziell beigetreten. Bundesumweltminister Schneider hinterlegte die Ratifikationsurkunde bei den Vereinten Nationen in New York. Er bezeichnete das Abkommen als den größten internationalen umweltpolitischen Erfolg der letzten Jahre. Auch Umweltschutzorganisationen begrüßten den deutschen Beitritt. Der WWF forderte die Bundesregierung auf, sich bei der ersten Vertragsstaatenkonferenz im Januar 2027 in New York für starke Institutionen eine gesicherte Finanzierung und die schnelle Ausweisung wirksamer Schutzgebiete einzusetzen. Die Bundesrepublik gehört zu 94 Staaten, die das Abkommen ratifiziert haben. Das internationale Regelwerk soll die biologische Vielfalt in Meeresgebieten außerhalb nationaler Hoheitsgewässer besser schützen. Diese hohe See umfasst mehr als 60% der Weltmeere und gilt als das größte zusammenhängende Ökosystem der Erde. Das Wetter? Meist heiter, im Nordwesten bedeckt, gegen Abend Schauer an der Nordsee. 17 bis 24 Grad. Morgen vom Südwesten bis zum Niederrhein heiter, sonst vielfach bewölkt, teils Schauer und Gewitter bei Werten von 16 bis 24 Grad. Das waren die Nachrichten.
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0: Heute ist kalendarischer Herbstanfang. Der Sommer verabschiedet sich. Ein Jahreszeitenwechsel, der mich spüren lässt, wie schnell die Zeit vergeht. Und der mich an den Süßkirschbaum meiner Kindheit erinnert. Aus meinem Kinderzimmer im ersten Stock konnte ich direkt in seine Krone schauen. Schneeweiße Blüten im Frühling, dann im Sommer saftig rote Kirschen. Ich bin mit einem kleinen Eimer auf den Baum geklettert, habe gepflückt, gegessen und mir doppelte Kirschen wie Ohrringe über die Ohren gehängt. Wenn ich heute daran denke, habe ich ein Lächeln im Gesicht. Dieser Kirschbaum lässt mich bis heute innerlich jubeln. Im Psalm 96 in der Bibel heißt es: Lass jubeln alle Bäume des Waldes. Jubelnde Bäume sind ein fantastisches Bild. Offenbar hat die Schöpfung Grund, sich zu freuen und in Jubel auszubrechen. Aber wenn ich mir heute die Wälder anschaue, klingt das eher nach einem Hilferuf als nach Jubel. Dürre, Hitzewellen, brennende Wälder, die Bäume stimmen zurzeit wohl eher ein Klagelied an. Auch den Kirschbaum meiner Kindheit gibt es nicht mehr. Über die Jahre wurden die Früchte madig, irgendwann musste er gefällt werden. Wachsen und Gedeihen liegen nicht allein in unserer Hand. Daran erinnert mich der Herbstanfang. Die Tage werden kürzer, die Natur zieht sich zurück, das Leben wandelt sich. Ich kann die schönen Sommerstunden nicht einfach einfrieren. Ist ja auch widersinnig, Sommer einfrieren. Lass jubeln alle Bäume des Waldes. Das ist die dringende Bitte an Gott, seine Welt zu erlösen und Gerechtigkeit zu schaffen. Gott soll handeln, damit die Natur aufatmen und jubeln kann. Lass jubeln alle Bäume des Waldes. Das ist zugleich ein Aufruf an uns Menschen. Eine Aufforderung, nicht tatenlos zuzusehen, sondern Verantwortung für die Schöpfung zu übernehmen. Jubelnde Bäume. Ich habe mich gefragt, wie könnte das klingen und was bringt die Bäume zum Jubeln? Ich stelle mir vor, die Bäume singen zwei Lieder. Das erste Lied schaut zurück an den Anfang und preist Gott als den Schöpfer. Es singt: Es war einmal. Es war einmal eine Welt, in der alles gut gedacht war. Gott rief die Welt ins Leben, ließ die Bäume wachsen und Gott sah, dass es gut war. Die Schöpfung spiegelt die Handschrift des guten Schöpfers wider. Das nehme ich wahr im Rauschen des Herbstwindes, im goldenen Licht der Sonne, im Regen, der die Erde tränkt. Die ganze Schöpfung stimmt in diese Melodie ein, ein Lied, das von Gottes Spuren erzählt. Die Bäume singen ein zweites Lied. Es heißt: Eines Tages wird es sein. Eines Tages wird es sein, dass Himmel und Erde Gott loben. Einmal wird es sein, dass Tyrannen von ihren Thronen gestürzt werden und dass Frieden und Gerechtigkeit herrschen. Das ist die Hoffnung auf das Reich Gottes, auf Gottes neue Welt. Psalm 96 hofft darauf, Gott kommt, um Gerechtigkeit zu schaffen. Eine Gerechtigkeit, die auch die Natur aufatmen lässt. Als Christin glaube ich, Gott hat diese Welt nicht aufgegeben. In der Bibel steht: Am Ende werden alle Tränen abgewischt. An den Ufern des Lebensflusses werden Bäume wachsen, deren Blätter den Völkern zur Heilung dienen. In Gottes Reich werden die Bäume wirklich Grund zu jubeln haben. Der Traum einer neuen Welt, eine Zukunftsvision, klar, ein Hoffnungsbild. Aber Sehnsüchte und Wünsche können Menschen in Bewegung setzen. Eines Tages wird es sein. Deswegen müssen wir uns nicht mit der Gegenwart abfinden. An der Stelle des alten Kirschbaums im Garten meiner Eltern steht heute ein Walnussbaum. Er wirft jetzt im Herbst seine Nüsse ab und spendet Schatten. Ein Neuanfang. Vielleicht fängt der Jubel der Natur damit an, dass wir der Schöpfung mehr Liebe entgegenbringen. Die Schöpfung bewahren, indem wir sie lieben. Etwas zu lieben heißt ja auch, etwas schön zu finden. So lange zu suchen, bis man die Schönheit in der Schöpfung gefunden hat. Weil man schützt, was man lieb gewonnen hat. Damit die Bäume wieder jubeln können und wir mit ihnen.
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0: Eigentlich wäre der Bundeskanzler in dieser Woche für die UN-Generaldebatte nach New York gereist. Doch mit Blick auf die Landtagswahlen hatte der CDU-Chef entschieden, dass seine Anwesenheit in Berlin dringender gebraucht wird. Denn schon mit der ersten Wahlniederlage bei der Landtagswahl in Sachsen-Anhalt ist der Druck auf Kanzler und Koalition gewachsen. Und die Ergebnisse aus Berlin und Mecklenburg-Vorpommern, die haben nicht geholfen. Aus Berlin ist uns nun Nadine Lindner zugeschaltet. Frau Lindner, am Abend gab es noch ein Treffen zwischen den Vertretern der Koalitionsfraktionen im Kanzleramt. Was ist hierzu bekannt?
1: Ja, es ist im Nachgang zu diesem Treffen nicht sehr viel bekannt geworden. Es gab keine Pressekonferenz, keine Pressemitteilung danach. Das heißt, es ist auch unklar geblieben, ob und welche Ergebnisse es jetzt konkret gab. Aber es gab im Vorfeld natürlich Berichte darüber, wer Teilnehmer ist. Das sind vor allem Regierungsvertreter gewesen, allerdings ohne Kanzler, sondern mit Kanzleramtsministerin Nina Wagen von der CDU. Dann aus dem CDU-geführten Gesundheitsministerium war offenbar Carsten Linnemann dabei. Die CSU vertreten durch Alexander Dobrindt, den Innenminister, und auch aus den SPD-geführten Ministerien für die Finanzen, aber auch das Arbeits- und Sozialministerium waren dabei. Die Tagesordnung, Themen Rente, Gesundheit, die anstehende Pflegereform, die wurden besprochen, und es gab Hinweise von jemandem, der nicht dabei war, aber der als ehemaliger Kanzleramtsminister da doch durchaus einen Überblick hat, wie so ein Abend abläuft. Das ist der Unionsfraktionsvorsitzende Thorsten Frey. Der war gestern Abend im Interview mit den Tagesthemen und er hat gesagt, nein, der Kurs der Koalition würde bei so einem Treffen natürlich nicht neu abgestimmt, sondern es geht um die Arbeit im Detail. Das heißt, man spricht über Referentenentwürfe für diese maßgeblichen Themen. Da tauscht man sich über Details aus, und er hat sich auch optimistisch gezeigt, dass man einen gemeinsamen Weg findet, hat da auch Hinweise gegeben, wo es hingehen könnte, zum Beispiel beim Rententhema, dass man über sowas wie eine soziale Schutzrente, einen Vertrauensschutz für Menschen dann auch nochmal spricht, und das soll jetzt ausbuchstabiert werden. Das heißt, es klingt nach viel Arbeit im Detail, und interessant fand ich dann auch gestern ein bisschen dieses Schwanken zwischen der medialen Wahrnehmung, wo dieses Treffen in einzelnen Medien wie der Bild-Zeitung schon zu einem Reform Geheimgipfel betitelt wurden. Und dagegen gab es dann Stimmen aus der Koalition, zum Beispiel von Björn Böning, Staatssekretär im Finanzministerium. Der hat auf der Plattform X geschrieben, es sei ein normales Koordinierungstreffen, das jetzt plötzlich zum Krisentreffen werde. Also das heißt, man ist innerhalb dieses Teilnehmerkreises dann doch bemüht darum gewesen, dort den Anstrich von Normalität und auch normalem Regierungshandeln dann zu geben.
0: Bei diesem Treffen von Vertretern der Koalition war der Kanzler also gestern nicht mit dabei. Wo er aber mit dabei war, war ein gestriges Treffen mit der Unionsbundestagsfraktion, wo darüber beraten wurde, wie es nach den Landtagswahlen weitergehen soll. Wie steht der Kanzler nach diesem Treffen da?
1: Also man könnte sagen, auf jeden Fall erstmal gestärkt, aber nicht ohne Ende gestärkt. Die Revolution innerhalb der Unionsfraktion, die ist ausgeblieben. Es gab im Kern Rückendeckung für den Kanzler, vor allem auch nochmal formuliert durch den Fraktionsvorsitzenden Thorsten Frey. Demonstrative Geschlossenheit auch bei einzelnen Unionsabgeordneten, die man im Nachgang gehört hat. Aber das Grummeln innerhalb der Fraktion bleibt. Es gab Berichte darüber, dass Ralf Brinkhaus, der frühe Fraktionschef, offene Kritik an Kanzler Merz, an seinem Kurs, aber auch an seiner Kommunikation geübt hat, dafür auch Applaus bekommen hat, zu berichten ist Teilnehmer. Und was auch nochmal deutlich geworden ist, in dem, was man an Interviews gestern sowohl im Heute-Journal, dann auch in den Tagesthemen aus der Union gehört hat, ist, dass die Reformerwartungen deutlich ausformuliert werden, dass sie bleiben, vor allem von den jungen Abgeordneten. Johannes Winkel hat sich da zu Wort gemeldet. Der war gestern Abend im Heute-Journal und hat gesagt, zum einen, die Probleme, die wir haben, die werden sich nicht in Luft auflösen, wenn wir weiter Personaldebatten führen. Also das heißt, er hält an Kanzler Merz fest. Er hat aber dann gleichzeitig auch noch gesagt, man kann das Vertrauen, das heißt das Vertrauen von Wählerinnen und Wählern, eben nur zurückgewinnen, wenn man Entscheidungen trifft. Er hat dann auch das Wort beherzt da noch einige Male verwendet. Das heißt, die CDU erwartet jetzt nicht nur vom Bundeskanzler, sondern auch vom Koalitionspartner der SPD die Vorlage von Gesetzesentwürfen, das heißt in der Rente, aber auch zum Beispiel bei der Sozialstaatsreform. Und eine Sache, auf die muss sich Friedrich Merz vielleicht nicht so sehr als Bundeskanzler, aber doch als Parteivorsitzender, der ja auch ist, einstellen, dass es immer wieder Grummeln aus seinen Reihen geben wird. Das hat sich dann gestern schon gezeigt in Form von Mario Chaya, der war mal Generalsekretär, auch unter Friedrich Merz, saß für die CDU im Bundestag, sitzt dort jetzt nicht mehr. Und der hat sich gestern Abend im Fernsehsender Welt relativ deutlich zu Wort gemeldet, hat gesagt, es ist an der Zeit, dass Friedrich Merz seinen Platz frei macht. Es funktioniert nicht mehr mit ihm. Also das heißt, Kritik aus den eigenen Reihen angesichts dieses Abschneidens, das ist was, das wird Friedrich Merz in dieser Zeit jetzt einfach begleiten.
2: Dann blicken wir zum Abschluss noch kurz auf eine Äußerung des Kanzlers gestern zum System der Krankenkassen, die für Aufmerksamkeit gesorgt hat. Wie ging diese Debatte weiter?
1: Ja, diese Debatte geht weiter und das natürlich halt auch zum, ich würde sagen, Verdruss des Kanzlers, der erstmal in der Pressekonferenz nach den Wahlergebnissen in Mecklenburg-Vorpommern und Berlin eine Situationsbeschreibung vorgenommen hat, wo er formuliert hat, dass Menschen das Nebeneinander von gesetzlicher und privater Krankenversicherung als ungerecht empfinden würden. Er hat damit aber erstmal kein politisches Handeln verbunden, keine Reform angekündigt und das haben natürlich Akteure wie zum Beispiel der Koalitionspartner SPD sehr dankbar aufgenommen, die schon seit längerem eine Strukturdebatte wollen. Das heißt, hin zu einer Bürgerversicherung im Kern abschaffen dieses Nebeneinanders von gesetzlicher und privater Krankenversicherung. Und da ist man jetzt in der CDU damit beschäftigt, zum Beispiel in Form der CDU-Generalsekretärin Franziska Hoppermann, das wieder einzusammeln und eine Kanzlerinterpretation zu machen, indem sie sagt, nein, es gibt keine Strukturdebatte, sondern es geht vor allem um die Ausgestaltung, das heißt Patientensteuerung und Wartezeiten auf Arzttermine, da wolle man ran. Aber diese Debatte läuft weiter. Es gibt heute Morgen Stimmen aus der CSU, auch von den Grünen, aus der Opposition haben sich führende Vertreter zu Wort gemeldet, weil es natürlich dort auch Reformbedarf gibt. Und da war die Äußerung des Kanzlers natürlich nur eine willkommene Tür, durch die man dann durchgeht.
2: Informationen aus Berlin waren das von Nadine Lindner. Vielen Dank. Bleiben die Sanktionen gegen Russland oder nicht? Zu dieser Frage gab es bis gestern in der EU eine regelrechte Zitterpartie, denn hätten sich die Mitgliedsländer bis Mitternacht nicht auf einen Kompromiss geeinigt, wären die Sanktionen gegen rund 3000 Menschen und Organisationen ausgelaufen. Am Ende wurde die Regelung aber um weitere 3 Jahre verlängert, allerdings mit 2 Ausnahmen. Aus Brüssel berichtet Klaus Remme.
3: Wenige Stunden vor Ablauf der Frist gab Lettland seinen Widerstand auf. 2 Wochen lang hatten die EU-Staaten um eine Verlängerung von Vermögenssperren und Einreiseverboten für insgesamt fast 3000 Personen, Unternehmen und Organisationen gerungen, denen Kremlnähe und Profit in Zusammenhang mit Russlands Krieg gegen die Ukraine vorgeworfen wird. Diese Sanktionen mussten bisher alle 6 Monate einstimmig verlängert werden. Um Mitternacht wären sie für alle Namen auf der Liste ausgelaufen. Wie von Frankreich, der Slowakei und Luxemburg gefordert, wurden 2 russische Oligarchen, Alisher Usmanow und Michail Friedmann, von der Sanktionsliste gestrichen. Gleichzeitig wurde die 6-Monats-Klausel gekippt und die Sanktionen gleich um 3 Jahre verlängert. Ein Sprecher der irischen Ratspräsidentschaft sprach von einem schwierigen Kompromiss. Andere wurden deutlicher, beschämend und nicht zu rechtfertigen, so das Urteil des ukrainischen Außenministers Sibiya. Offiziell hatte Frankreich die Entlistung Usmanows schlicht mit Erfordernissen nationaler Sicherheit begründet. Hinter den Kulissen könnte es um eine Chance gehen, auf diese Weise französische Staatsbürger nach mehrjährigen Haftstrafen in Aserbaidschan freizubekommen. Luxemburg, das sich einer Milliardenklage von Friedmann gegenüber sieht, hatte gefordert, falls Usmanow gestrichen wird, auch Friedmann von der Liste zu nehmen. Lettland hatte sich bis zuletzt vehement gegen die Entlistung gesperrt. Ein völlig falsches Zeichen in diesem Moment des russischen Kriegs gegen die Ukraine, so wurde argumentiert. Die Regierung in Riga will nun wenigstens nationale Sanktionen gegen Usmanow und Friedmann verhängen. Gleiches forderte der ukrainische Außenminister von allen EU-Staaten.
2: Informationen aus Brüssel von Klaus Remme. Im April 2023 ist der Machtkampf zwischen der sudanesischen Armee, kurz SAF, und der paramilitärischen RSF-Miliz im Sudan eskaliert. Die seitdem anhaltenden Kämpfe haben Schätzungen zufolge schon rund 150.000 Menschen das Leben gekostet, die meisten davon Zivilisten, und Millionen Menschen vertrieben. Zusätzlich hat der Krieg die humanitäre Lage der Bevölkerung massiv verschlechtert. Der Großteil leidet unter Hunger und hat kaum Zugang zu medizinischer Versorgung. Auch Millionen Kinder sind davon betroffen. Aus der sudanesischen Hauptstadt Khartoum ist uns jetzt Christian Schneider zugeschaltet, Geschäftsführer der Kinderhilfsorganisation UNICEF Deutschland. Guten Morgen, Herr Schneider.
4: Ja, guten Morgen aus Khartoum.
2: Herr Schneider, Sie befinden sich in der Hauptstadt im Westen des Landes, dem Gebiet, das mittlerweile wieder von der sudanesischen Armee kontrolliert wird und wo aber vor rund 3 Jahren die Kämpfe, der Bürgerkrieg seinen Anfang genommen hat. Welches Bild bietet sich Ihnen in der Stadt?
4: Ja, der Krieg ist an jedem Gebäude, in jeder Straße, bei der Fahrt durch die Stadt, auch wenn die Stadtteile der Großstadt Khartoum, muss man ja sagen, unterschiedlich betroffen waren, abzulesen. Die Menschen, die inzwischen hierher in sicherere Verhältnisse zurückkehren, suchen ihr Zuhause, aber sie finden nicht mehr das Zuhause, das sie vor 3, 3,5 Jahren verlassen haben. Viele Gebäude sind zerstört, viele der öffentlichen Gebäude auch. Das heißt auch, dass viele der Dienste, die für Familien mit Kindern insbesondere so wichtig sind, wie Gesundheitsdienste, auch die Schulen, sind so nicht mehr da. Gleichzeitig ist es hier in Khartoum sicherer, während in weiten Landesteilen, ja weiter in Darfur, in Kordofan und zuletzt auch in Blue Nile heftig gekämpft wird und damit eben auch die Grauen des Krieges für die Kinder andauern.
2: Sie haben jetzt mit Blick auf die Hauptstadt beschrieben, dass dort der Krieg besonders in der Zerstörung sichtbar ist. Woran merken Sie den Krieg auch darüber hinaus?
4: Ich habe in den Tagen hier in Khartoum und vorher in Port Sudan viele Mütter mit ihren Kindern getroffen und gesprochen, die unmittelbar aus dem Kriegsgebiet kamen. Gerade eine Mutter, die El Fasher, die so sehr umkämpfte Stadt, verlassen musste und sich dann mit ihren Kindern durchgeschlagen hat. Eine andere Mutter, die 15 Tage mit ihren 4 Kindern auf der Flucht durch das Land war und miterlebt hat, oder ihre Kinder miterleben mussten, wie sie in einem Auto beschossen wurden, die Mutter dabei verletzt wurde. Also die unmittelbaren Kriegserlebnisse, auch Gräueltaten, die Kinder miterlebt haben oder auch, muss man sagen, selbst erlebt haben, wirken auf die Kinder weiter, die hier in Khartoum sind, die im ganzen Land unterwegs sind. Wir müssen sehen, dass ja nach wie vor über 8 Millionen Menschen innerhalb des Krieges sind, viele außerhalb auf der Flucht. Und zu den unmittelbaren Auswirkungen kommt die tägliche Not dazu. Wir haben hier im Sudan voraussichtlich etwa 17 Millionen Kinder, die humanitäre Hilfe brauchen. Wir müssen uns vorstellen, das sind so viele Kinder wie in Deutschland, Österreich und der Schweiz etwa zusammen, die dringend Hilfe brauchen. Viele von ihnen sind in existenzieller Not. Ich habe gestern hier in Khartoum ein Zentrum für schwer akut mangelernährte besucht. Das sind die Kinder, die bei uns eigentlich auf einer Intensivstation wären, also äußerst ausgezehrt, oft mit ihren Müttern wochenlang auf der Flucht und die dann buchstäblich in letzter Minute hier eine solche Station erreichen.
2: Herr Schneider, die Leitung ist etwas wackelig, bricht stellenweise kurz ab. Ich würde sagen, wir probieren es aber erstmal weiter. Sie haben die Situation der Kinder im Sudan angesprochen, auch wenn es in dieser Situation im Bürgerkrieg vermutlich an allem fehlt. Welche Hilfsgüter brauchen die Kinder im Sudan denn am nötigsten? Herr Schneider?
4: Jetzt habe ich Sie nicht hören können, Entschuldigung.
2: Ah, Herr Schneider, können Sie mich jetzt wieder hören?
4: Jetzt höre ich Sie.
2: Jetzt hören Sie mich. Okay, wunderbar. Meine Frage an Sie war, wenn es in dieser Situation vermutlich an allem fehlt, lässt sich denn sagen, welche Hilfsgüter die Kinder im Sudan jetzt am dringendsten brauchen?
4: Also es geht einmal um das direkte Überleben, das heißt Zusatznahrung, zum Beispiel angereicherte Erdnusspaste, sauberes Trinkwasser, all die Dinge, die Kinder und eben auch ihre Familien unmittelbar brauchen, um die nächsten Wochen zu überstehen. Das ist ganz, ganz dringend. Darüber hinaus die grundlegende medizinische Hilfe, einfache Medikamente gegen Fieber und andere Erkrankungen, Die Malaria ist hier in Sudan sehr verbreitet und andere Krankheiten, die Kindern zu schaffen machen. Aber es gibt eben auch eine unsichtbare Seite des Krieges. Das heißt, unser UNICEF-Team setzt alles daran, um die Kinder selbst in vertriebenen Lagern und da, wo es ganz, ganz schwierig ist, mit psychosozialer Hilfe zu erreichen. Übrigens auch mit Unterstützung aus Deutschland, der Bundesregierung. Denn sind im Grunde, ist, eigentlich braucht jedes Kind eine Form von psychosozialer Hilfe. Das, indem wir auch in vertriebenen Camps sogenannte kinderfreundliche Orte einrichten, in Orte gibt, Geschwister schauen, welche Kinder auch tiefergehende Unterstützung brauchen. Und das hier mitzuerleben, wie Kinder, die einfach nur ein paar Stunden am Tag ein Gesicht haben, wo sie malen können, zeichnen können, ein bisschen spielen und auch tanzen können, ist großartig. Und man kann gar nicht hoch genug einschätzen, wie das neben der lebensbedrohlichen Not wirkt.
2: Sowohl von der RSF als auch von der SAF gibt es Meldungen, dass sie immer wieder die Lieferung von Hilfsgütern blockieren oder behindern. Wie wirkt sich das auf Ihre Arbeit im Sudan aus?
4: Ja, UNICEF ist zwar in allen Landesteilen weiter im Einsatz. Wir erreichen auch die schwer zugänglichen Orte in Darfur, in Kordofan, sind nach Blue Nile unterwegs mit eben den wichtigsten Hilfsgütern. Aber es ist gefährlich. Die Kämpfe dauern an. Das heißt, es braucht manchmal für einen LKW-Konvoi, den wir organisieren, viele, viele Tage, viele Genehmigungen, also auch bürokratische Hürden, um die Hilfe wirklich zu den Menschen zu bringen. Dann ist der Sudan einfach auch ein immens großes Land, also über den Hafen Port Sudan oder von der Seite des Tschad Hilfsgüter wirklich zu den extrem bedürftigen Menschen zu bringen, dauert einfach auch lange. Also es gibt viele, viele.
2: Herr Schneider?
4: Zwischen kleinen.
2: Herr Schneider, können Sie uns hören?
4: Mit sudanesischen kleinen Organisationen schafft es dennoch, die Hilfe auch über viele Checkpoints zu den Betroffenen zu bringen.
2: Informationen waren das von Christian Schneider, Geschäftsführer der Kinderhilfsorganisation UNICEF Deutschland, der sich gerade in der sudanesischen Hauptstadt Khartoum befindet. Und er hat uns berichtet darüber, wie dort die Lage der Kinder ist und welchen Herausforderungen die Hilfsorganisationen dort ausgesetzt sind. Ich bedanke mich sehr bei Ihnen, Herr Schneider, für die Zeit heute Morgen hier im Deutschlandfunk.
4: Herzlichen Dank.

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Hier folgen jetzt gleich die Nachrichten und die Presseschau. Und anschließend blicken wir auf die anhaltende Debatte rund um Kanzler und Koalition nach den drei schlechten Ergebnissen der Wahlen in Berlin, Sachsen-Anhalt und Mecklenburg-Vorpommern. Wo der Kanzler und auch die Reformvorhaben des Kanzlers jetzt stehen, darüber sprechen wir mit dem CDU-Politiker Pascal Redding, Vorsitzender der Jungen Gruppe in der Unionsbundestagsfraktion.

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1: Abel Selauchue ist ein singender Cellist mit Wurzeln in Südafrika.
2: Ein in jeder Hinsicht mitreißender Musiker, für den Konventionen und Grenzen einfach nicht zu existieren scheinen.
1: 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Auswärtsspiel, heute um 22:05 Uhr.

0: 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Bundesaußenminister Wadephul hat sich am Rande der Generaldebatte der Vereinten Nationen in New York für Reformen des UNO-Sicherheitsrates ausgesprochen. Blockaden müssten aufgehoben und der Sicherheitsrat wieder handlungsfähiger werden, sagte der CDU-Politiker im Deutschlandfunk. Abgesehen vom deutschen Interesse an einer Mitgliedschaft sei es ein unhaltbarer Zustand, dass etwa Afrika überhaupt nicht in dem Gremium repräsentiert sei. Die nächsten fünf Jahre müssten unter einer neuen Generalsekretärin oder einem neuen Generalsekretär Reformjahre werden. Wadephul betonte, die Vereinten Nationen seien viel stärker, als viele gedacht hätten. Dies zeige auch die gestrige Teilnahme von US-Präsident Trump an der Generaldebatte. Die USA würden mit vollem Engagement als Partner in der Weltorganisation gebraucht. Wadephul vertritt Deutschland in New York zusammen mit Bundesumweltminister Schneider und Entwicklungsministerin Alabali Radovan. Kanzleramtschefin Warken hat den Reformwillen der Bundesregierung bekräftigt. Die CDU-Politikerin sagte vor Wirtschaftsvertretern in Berlin, das Land brauche mutige und umfassende Reformen, die jetzt schnell umgesetzt würden. Sie nannte flexiblere Arbeitszeiten, Stabilisierung der Pflege- und Gesundheitssysteme sowie den Bürokratieabbau. Warken betonte, die Koalition müsse nun Knoten lösen. Nach den jüngsten Landtagswahlen wurden vor allem aus der SPD Forderungen laut, die Reformpläne zu überdenken. Bundeskanzler Merz hatte nach einem Treffen mit der Unionsfraktion gestern bekräftigt, dass er am Reformkurs festhalte. Im Bundestag stellt sich heute der neue Gesundheitsminister Linnemann den Fragen der Abgeordneten. Dabei dürfte es auch um die jüngsten Äußerungen von Bundeskanzler Merz über ein Gerechtigkeitsproblem zwischen gesetzlich und Privatversicherten gehen. Merz hatte Änderungen in Aussicht gestellt, ohne Details zu nennen. Unionsfraktionschef Frei erklärte dazu später, der Kanzler habe nicht das bisherige System der Krankenversicherungen in Frage gestellt. Auch Verteidigungsminister Boris Pistorius stellt sich der Befragung. Auf Antrag der AfD soll der Bundestag dann in einer Aktuellen Stunde über Antisemitismusvorwürfe gegen die Linkspartei in Berlin beraten. Darüber hinaus befasst sich das Parlament in erster Lesung mit dem Regierungsentwurf für eine Strafverschärfung im Falle des Einsatzes von K.O.-Tropfen. Deutschland ist dem UNO-Hochseeschutzabkommen offiziell beigetreten. Bundesumweltminister Schneider hinterlegte die Ratifikationsurkunde bei den Vereinten Nationen in New York. Er bezeichnete das Abkommen als den größten internationalen umweltpolitischen Erfolg der letzten Jahre. Deutschland gehört zu 94 Staaten, die das Abkommen ratifiziert haben. Das internationale Regelwerk soll die biologische Vielfalt in Meeresgebieten außerhalb nationaler Hoheitsgewässer besser schützen. Diese hohe See umfasst mehr als 60% der Weltmeere und gilt als das größte zusammenhängende Ökosystem der Erde. US-Präsident Trump empfängt heute Chinas Staats- und Parteichef Xi zu einem dreitägigen Staatsbesuch in Washington. Trump will Xi auf dem Militärflughafen Joint Base Andrews begrüßen. Zudem wird er ein Staatsbankett für den chinesischen Gast geben. Bei den Gesprächen dürfte es um den Zoll- und Handelsstreit der beiden Länder gehen, sowie um globale Konflikte wie den Iran- und Ukraine-Krieg. Zentrales Thema wird demnach auch die Sicherheit im Umgang mit künstlicher Intelligenz sein. München geht als Favorit in die Entscheidung um die deutsche Olympiabewerbung. Die Evaluierungskommission des Deutschen Olympischen Sportbunds bewertet das Konzept für die Sommerspiele 2036, 2040 oder 2044 mit der höchsten Punktzahl aller drei Bewerber. Auf Platz 2 kommt Köln-Rhein-Ruhr. Beide werden mit sehr gut bewertet. Berlins Olympiakonzept indes bekam deutlich weniger Punkte und erhielt nur die Bewertung gut. Das Votum der Kommission ist nicht bindend, es gilt als Orientierung. Über den deutschen Kandidaten wird am Samstag entschieden. Um die Ausrichtung der nächsten Spiele bemühen sich unter anderem Indien, Katar und die Türkei. Das Wetter meist heiter, im Nordwesten bedeckt, gegen Abendschauer. An der Nordsee 17 bis 24 Grad. Das waren die Nachrichten.
1: 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Die Zeitungen befassen sich mit der Reformdebatte nach den Landtagswahlen und den Äußerungen von Bundeskanzler Merz zur Krankenversicherung. Viele kommentieren zudem die Vorgänge bei der Linken in Berlin. Dazu schreibt die Märkische Oder-Zeitung aus Frankfurt: Oder, man kann einigen linken Aktivisten einen regelrechten Hass auf Israel nicht absprechen, aber eben nicht nur die dortige Regierung meint. Und dass jetzt sogar ein Bundestagsabgeordneter herzlich mit dem Sohn eines üblen Clanchefs schreibt, sich mit einem berüchtigten Hamas-Fan abbilden lässt und dass auch andere Linke die Nähe zu Terroristenunterstützern suchen, könnte der Partei noch schwer auf die Füße fallen. Sich mit Schwerkriminellen zu treffen und gleichzeitig die Polizeiarbeit herunterfahren zu wollen, ist zwar stimmig, aber sicher nicht das, was die Wähler wollten, gibt die Märkische Oder-Zeitung zu bedenken. Die Augsburger Allgemeine sieht es so: Es gibt heute Landesverbände der Linkspartei, die für eine pragmatische Politik stehen. Doch die Berliner Truppe ist ein Sicherheitsrisiko. Ihre irren Versprechen von Wohnungsenteignungen sind nur ein Teil des Wahlerfolgs. Der andere ist, dass sie sich mutmaßlich bewusst zum politischen Arm der Berliner Pro-Palästina-Bewegung gemacht hat, in der es von problematischen Akteuren nur so wimmelt. Linken Rhetorik, die überall antimuslimischen Rassismus wittert und darauf abzielt, Polizei und Verfassungsschutz zu schwächen oder gar abzuschaffen, kommt auch bei Islamisten sowie im Milieu der weitverzweigten kriminellen Großfamilien der Hauptstadt bestens an. Seit ihrem Wahlsieg häufen sich antisemitische Entgleisungen und Eklats in der Berliner Linken, vermerkt auch die Rheinische Post aus Düsseldorf. Für Spitzenkandidatin Elif Eralp ist das eine schlechte Nachricht. Die Juristin würde gern Berlins erste regierende Bürgermeisterin der Linken werden. Doch ausgerechnet ihre eigenen Leute sorgen für Chaos. Eralp setzen die Vorfälle unter Druck. Sie ist darum bemüht, sich von organisierter Kriminalität und Judenhass zu distanzieren. Nur spürbare Konsequenzen sind aus ihren Worten bislang nicht gefolgt. Daraus lassen sich eigentlich nur zwei Annahmen folgern. Entweder will sich Eralp nicht mit bestimmten Parteifreunden anlegen, oder aber sie kann es nicht. Die Badische Zeitung aus Freiburg unterstreicht: Eralp wird beim Landesparteitag an diesem Freitag, der Sondierungsgesprächen den Weg ebnen soll, entschiedene Signale nach innen wie nach außen geben und dabei eine Autorität an den Tag legen müssen, die sie als regierende Bürgermeisterin ohnehin zwingend braucht. Gelingt das nicht, sollten ihre potenziellen Partner gut überlegen, ob sie eine Koalition mit der Linken eingehen. Mit einer antisemitischen Hypothek käme die Koalition kaum zur Ruhe. Die Berliner Linkspartei ist nicht regierungsfähig. Ihr Antisemitismusproblem stinkt zum Himmel, konstatiert das Straubinger Tagblatt und fordert: Grüne und SPD dürfen sich jetzt nicht von irgendwelchen wohlfeilen Distanzierungen der Spitzenkandidatin einlullen lassen, die schon in der Vergangenheit ohne Folgen blieben. SPD und Grüne sollten jetzt politischen Anstand zeigen. Für eine Koalition mit dem gemäßigten Konservativen Stefan Evers gibt es auch eine Mehrheit. Ein solches Bündnis könnte gerade in der problembeladenen deutschen Hauptstadt zeigen, was noch in der demokratischen Mitte steckt. Die Nürnberger Nachrichten beschäftigen sich mit der Frage, warum sich immer mehr Menschen von den Parteien der Mitte abwenden, und stellen fest: Union, SPD oder Grünen gelingt es seit geraumer Zeit nicht mehr, den Bürgerinnen und Bürgern eine Erzählung zu präsentieren, die mehr beinhaltet als das Umsetzen von notwendigen Reparaturarbeiten an den Sozialsystemen. Wie Menschen emotional zu erreichen sind, zeigt der neue Bundestrainer Jürgen Klopp. Mit seinem Werben für einen positiven Patriotismus hat er mehr erreicht als viele Brandmauerredner. Es sind genau solche verständlich formulierten Botschaften, an denen die Bundesregierung es lange mangeln ließ. Einfach nur Reformen durch den Bundestag bringen zu wollen, das wäre gewiss der falsche Weg. Es braucht Größeres, Eine Perspektive, die über die reine Mangelverwaltung hinauszielt, fordern die Nürnberger Nachrichten. Die Rheinpfalz aus Ludwigshafen blickt auf die anhaltende Reformdebatte nach den Landtagswahlen. Reformen. Der Begriff hat das Zeug dazu, Unwort des Jahres zu werden. Zwar betonen praktisch alle, dass das Land Veränderungen braucht, sobald es aber konkret wird, hebt das große Aber an. Die Wahlergebnisse haben dem Reformeifer der Koalition einen herben Dämpfer versetzt. Bleiben die Reformen, bei denen es an der einen oder anderen Stelle sicher noch Verbesserungsbedarf gibt, aber gänzlich aus, wird das zu einer noch größeren Ungerechtigkeit führen, zu Lasten vor allem der jüngeren Generationen, so die Rheinpfalz aus Ludwigshafen. Der zweite Herbst der Reformen droht so trocken zu werden wie der erste, befürchtet die Frankfurter Allgemeine Zeitung. Es war nicht anzunehmen, dass die Schockwellen der Landtagswahlen in eine Reformpolitik aus einem Guss münden würden. Zu groß ist die Verunsicherung sowohl in der Union wie in der SPD. Die Koalition schien vor diesen Wahlen aber auf einem Weg zu sein, der die Rentenreform als Gesamtkunstwerk zum Prestigeobjekt ihres Gelingens machen würde. Sie sollte sich davon nicht abbringen lassen. In den Äußerungen des Bundeskanzlers zur Krankenversicherung bemerkt die Berliner Tageszeitung einen löblichen Sinneswandel. Das Nebeneinander von privater und gesetzlicher Versicherung löse ein massives Problem im Gerechtigkeitsempfinden der Bevölkerung aus, sagte Merz am Montag nach den für die CDU desaströsen Wahlen. Mal abgesehen davon, dass Merz gern mal Sachen sagt, die er oder ein Sprecher von ihm danach wieder zurücknimmt oder abschwächt, ist diese Aussage doch bemerkenswert. Natürlich will Merz nicht die private Krankenversicherung abschaffen. Der Kanzler habe nur die Terminvergabe gemeint, heißt es nun beschwichtigend. Wenn die CDU-CSU jetzt aber so weit ist, immerhin dieser Ungerechtigkeit ernsthaft einen Riegel vorzuschieben, wäre das schon mal ein echter Sinneswandel. Für die Frage einer Bürgerversicherung braucht es vielleicht noch ein paar mehr bewusstseinserweiternde Wahlergebnisse, prognostiziert die Taz. Die Westdeutsche Zeitung aus Wuppertal sieht die Aussagen von Merz dagegen kritisch. Ungefragt eröffnete Merz in einer der größten Regierungskrisen der Bundesrepublik eine politische Kampfzone, die die Einigkeit von Union und SPD schon in sich verunmöglicht. Eine Reform der Krankenkassen, mithin eine Aufkündigung der privaten Krankenversicherung. Danach war eine Horde von Beratern damit beschäftigt, das Thema wieder einzufangen. Der Kanzler habe das System nicht in Frage stellen wollen. Derweil die SPD frohlockte, bundesweit sahen Sozialdemokraten eine Tür zur Bürgerversicherung geöffnet. So viel Zersetzung aus allen Richtungen, so viele Fliehkräfte innerhalb einer Regierungskoalition waren nie, moniert die Westdeutsche Zeitung. Der Reutlinger Generalanzeiger hält fest, an alle gesetzlich Versicherten, die schon seit Monaten auf einen Termin beim Facharzt warten und sich schon Hoffnung gemacht hatten, eine für alle Versicherten geltende Bürgerversicherung wird es mit Merz und der CDU wohl doch nicht geben. Die Aussagen waren wohl eher ein etwas hilfloser Versuch, auf die Bürger im Land einzugehen. Er ist gründlich misslungen. Vor dem nächsten Reformvorstoß sollte sich der Kanzler genug Zeit und fähige Berater zur Hand nehmen, um alles ganz genau vorzubereiten. Denn ansonsten hinterlässt er erneut nichts anderes als einen Scherbenhaufen, betont der Reutlinger Generalanzeiger. Und damit endet die Presseschau. Die Redaktion hatte Holger Rube, Sprecher war Jodokus Krämer.
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3: Weiter mit Fanny Buschert. Herzlich willkommen.

0: Drei Landtagswahlen haben in diesem Monat stattgefunden und dreimal stand die CDU danach mit einer Wahlschlappe da. Den Bundeskanzler setzen diese Ergebnisse gleich doppelt unter Druck. Einmal als Regierungsoberhaupt, aber auch als CDU-Parteichef. Und mit ihm muss sich nun auch die gesamte schwarz-rote Koalition die Frage stellen, wie es nach diesen Wahlniederlagen weitergeht. Besonders mit Blick auf die geplanten Reformen. Hören wir dazu SPD-Fraktionschef Matthias Miersch.
1: Ein Weiter-so kann es nicht geben. Wir müssen zur Kenntnis nehmen, dass weite Teile der Bevölkerung jedenfalls an einigen Stellen sehr verunsichert sind. Reformen kann ich im Hörsaal leicht diskutieren und meinetwegen auch abstimmen. Aber es geht um viel, viel mehr. Wir müssen auch die Bevölkerung mitnehmen.
0: Gestern wurde über die Konsequenzen nach den Landtagswahlen in der Unionsfraktion, aber auch in der Koalition beraten. Das vertiefen wir gleich im Gespräch mit dem Vorsitzenden der jungen Gruppe der Unionsfraktion, Pascal Reddick.

0: Eigentlich standen bei den Wahlen in Sachsen-Anhalt, Mecklenburg-Vorpommern und Berlin Parteien auf dem Stimmzettel. Doch die schlechten Ergebnisse für die Parteien der Bundesregierung, die werden auch als Meinung der Wählerinnen und Wähler zu den Reformvorhaben der schwarz-roten Koalition gewertet. Wie es jetzt mit diesen Reformen weitergehen soll, darüber haben gestern Abend Vertreter der Koalition mit Kanzleramtschefin Nina Wagen beraten. Darüber berichtet Benjamin Großkopf.
1: Reformen müssten mit großer Geschlossenheit umgesetzt werden und schneller als bisher, sagte Wagen. Politik müsse liefern, die Koalition Knoten lösen, forderte die CDU-Politikerin bei einem Termin mit Wirtschaftsverbänden hier in Berlin. Vor allem über die Rentenreform gibt es aber noch Diskussionen innerhalb der schwarz-roten Bundesregierung. Die SPD pocht darauf, noch einmal zu prüfen, ob die abschlagsfreie Rente nach 45 Beitragsjahren wirklich abgeschafft werden soll. Das ist Teil der Vorschläge einer Kommission, die Bundesregierung eingesetzt hatte. Kanzleramtschefin Wagen betonte gestern Abend erneut, alle zugrunde liegenden Vorschläge der Rentenkommission seien als Gesamtpaket, als Gesamtkunstwerk zu sehen und als solches umzusetzen. Der Präsident der Deutschen Industrie- und Handelskammer, Peter Adrian, forderte wörtlich, den Reformkurs endlich in Gang zu setzen. Die Wirtschaft leidet seiner Einschätzung nach vor allem unter hohen Arbeitskosten, zu viel Bürokratie und hohen Energiekosten. Der Appell des DIHK-Chefs, die Regierung müsse schneller werden.
0: Benjamin Großkopf über ein Treffen gestern Abend im Kanzleramt mit Vertretern der Koalition, bei dem es unter anderem um die geplanten Reformen ging. Und am Telefon ist jetzt der CDU-Politiker Pascal Reddick, Abgeordneter im Bundestag und dort Vorsitzender der jungen Gruppe der Unionsfraktion. Und er war als stellvertretender Vorsitzender der Rentenkommission der Bundesregierung auch an eben den Reformvorschlägen beteiligt, über die jetzt wieder so viel diskutiert wird. Guten Morgen, Herr Reddick.
2: Guten Morgen, Frau Buschert.
0: Beim gestrigen Treffen der Unionsfraktion mit dem Kanzler und auch der anschließenden Koalitionsrunde im Kanzleramt wurde beraten, wie es nach den Landtagswahlen weitergehen soll. Und trotz dreifacher Wahlniederlage ist das Ergebnis jetzt weitermachen wie bisher?
2: Auf keinen Fall. Das Wahlergebnis oder die gesamten Wahlergebnisse der letzten Landtagswahlen müssen uns jetzt ernsthaft mal aufrütteln. Wir können nicht mehr so weitermachen wie bisher. Aber die Ableitung, die jetzt manche treffen, ist falsch. Die Ableitung kann ja jetzt nicht sein, dass wir einfach nichts mehr tun, dass es Stillstand gibt, dass wir das Land nicht reformieren, sondern die Ableitung muss sein, dass wir jetzt endlich liefern. Die Menschen haben ja nicht gesagt, wir wollen, dass alles so bleibt, wie es ist. Im Gegenteil. Menschen haben zu einem sehr, sehr großen Teil auch bei den Landtagswahlen deutlich gemacht, dass sie sich von der Bundesregierung viel mehr erwarten. Wenn es darum geht, die Menschen zu entlasten, wenn es darum geht, Reformen fair zu verteilen und wenn es darum geht, auch wieder zu zeigen, wo wollen wir eigentlich hin mit diesem Land. Und da haben wir zu wenig geliefert und deswegen müssen wir bei den Reformen jetzt viel ambitionierter sein.
0: Die Stimmen, die jetzt kritisch gegenüber den geplanten Reformen sind, die fordern jetzt ja keinen Stillstand oder keine Reform im Generellen, sondern häufig eine Anpassung, eine Änderung. Das wäre ja etwas anderes als Stillstand.
2: Diejenigen, die jetzt zum Beispiel sagen, wir sollten bei der Rente mit 63 gar nichts machen, die wollten eigentlich auch nie eine richtige Rentenreform. Wir haben ja einen Vorschlag auf den Tisch gelegt, bei dem es vor allem darum geht, dass die Rente wieder steigt, dass es den Menschen besser geht. Wir haben vorgeschlagen, dass wir eine Kapitalrente nach schwedischem Vorbild einführen. Also künftig auch kapitalgedeckte Altersvorsorge in der ersten Säule stattfindet. Wenn das gelingt, wenn wir das umsetzen, führt es dazu, dass schon in den 30er Jahren das Rentenniveau wieder steigen wird. Wenn wir jetzt nichts tun, sinkt das Rentenniveau und die Beitragssätze würden immer weiter ansteigen. So könnten wir es umkehren. Die Grundvoraussetzung dafür ist aber, dass wir auch Kapazitäten und Kostendämpfungen in anderen Bereichen schaffen, weil sonst die zusätzlichen Kosten, die mit der Kapitalrente einhergehen, einfach nicht zu finanzieren wären. Und gerade bei der Rente mit 63 sehen wir, dass sie eben nicht sozial gerecht ist, weil sie nicht diejenigen trifft, die wir mal treffen wollten. Und deswegen ist unser Vorschlag ja nicht, die Rente mit 63 einfach abzuschaffen, sondern sie auf das eigentliche Ziel wieder zurückzuführen, dass sie den Menschen zugutekommt, die nicht mehr können, die lange hart körperlich gearbeitet haben. Und ich finde, das ist sehr sozial ausgewogen und fair.
0: Sie haben jetzt eine Art Spektrum aufgemacht, wenn man so möchte. Auf der einen Seite nichts tun und gar nicht reformieren und auf der anderen Seite die Reformvorschläge der Rentenkommission. Gibt es dazwischen für Sie nichts?
2: Doch, auf jeden Fall. Und deswegen diskutieren wir auch über verschiedene Vorschläge. Nur wenn wir beispielsweise ernsthaft eine große Rentenreform wollen, dann braucht es auch Kostendämpfung. Und diejenigen, die jetzt heute sagen, wir wollen bei der Rente mit 63 nichts machen, die müssen auch erklären, wie wir dann beispielsweise 10 Milliarden Euro mobilisieren, die jedes Jahr die Rente mit 63 kostet. Das ist ungefähr ein halber Beitragssatzpunkt für die Menschen. Wenn wir jetzt sagen, das lassen wir einfach, dann führt es perspektivisch weiter zu stärkeren Belastungen. Mein Ziel wäre eher, oder unser Ziel als Union auch, dass wir jetzt mal darüber sprechen, wie schaffen wir denn eigentlich die zugesagten Entlastungen bei den Menschen auch durchzusetzen. Wir haben den Menschen versprochen, dass wir sie entweder bei den Steuern oder den Sozialbeiträgen entlasten. Das hat bislang noch nicht stattgefunden. Und da muss die Union und die SPD eine viel stärkere Kraftanstrengung darauf aufwenden.
0: Sie haben jetzt die sogenannte Rente mit 63 schon öfter angesprochen, also die abschlagsfreie Rente nach 45 Beitragsjahren, die für Sie, wenn ich Sie richtig verstehe, quasi ein Non-Negotiable ist. Bei der wollen Sie auf jeden Fall bleiben. Gleichzeitig ist das ja aber auch der Knackpunkt, bei dem sich gerade jetzt bei den Wahlen viel Unsicherheit in der Bevölkerung sichtbar gemacht hat. Wie kann dieser Zwiespalt aufgelöst werden?
2: Wenn man sich die Nachwahlbefragungen anschaut, dann ist es ja gar nicht so, dass die Menschen in Sachsen-Anhalt oder in Mecklenburg-Vorpommern oder Berlin über die Rentenreform abgestimmt hätten. Die Menschen haben auch nicht gesagt, dass die Rente mit 63 das wahlentscheidende Thema war. Das wurde danach von denjenigen in die öffentliche Diskussion gebracht, die ohnehin nie Veränderungen an der Stelle wollten. Und ich finde, wir sollten so ehrlich sein und uns genau mal anschauen, was die Menschen dort eigentlich gewählt haben und warum sie das gewählt haben. Weil sie enttäuscht sind, dass wir bislang nicht das geliefert haben, was wir liefern sollten und wollten. Und da müssen wir uns auch ein Stück weit deutlich ehrlicher mit den Fragen befassen, die ganz viele Menschen in dem Land umtreiben. Sind eigentlich die Reformen fair verteilt? Treffen sie an manchen Stellen diejenigen, die hart körperlich arbeiten, die jeden Tag aufstehen, die Beiträge zahlen? Sind das nicht diejenigen, die immer wieder die Rechnung zahlen? Und ich finde, da müssen wir auch viel breiter in dem Reformkurs denken. Bei der Rente mit 63 jedenfalls ist aber klar, die ist nicht sozial gerecht. Und wir wollen die sozial wieder ausgewogen machen. Und ich finde, das ist ein guter Ansatz, hinter dem sich eigentlich Union und SPD versammeln könnten.
0: Sie haben jetzt gesagt, die Menschen bei den Wahlen in Sachsen-Anhalt, Mecklenburg-Vorpommern und Berlin haben jetzt nicht direkt über die Rentenreform abgestimmt. Sehen Sie aber dennoch eine Verbindung zwischen diesem Wahlergebnis und dem bisherigen Vorgehen der Bundesregierung bei den Reformvorhaben?
2: Es ist doch völlig klar, dass zum Beispiel bei der Rente mit 63 einem Instrument, das eingeführt wurde und das von ganz vielen Menschen im Land in Anspruch genommen wird, dass das nicht besonders beliebt ist, wenn Politik sagt, da müssen wir was verändern. Das verstehe ich ziemlich gut und ich glaube, jeder, der davon individuell betroffen ist, müssen wir auch als Politiker das notwendige Maß an Empathie aufbringen, dass klar ist, dass das am Ende auch zu Veränderungen bei jedem Einzelnen vielleicht führen kann. Die Menschen erwarten aber auch nicht von uns, dass wir immer nur Entscheidungen treffen, die besonders beliebt sind, sondern dass wir vor allem eine Politik machen, die dazu führt, dass es wieder insgesamt besser läuft in dem Land. Und wir müssen jetzt auch uns überlegen, haben wir die Verantwortung, wollen wir die wahrnehmen oder wollen wir nur Entscheidungen danach treffen, was gerade in den Umfragen beliebt ist. Und ich finde, wir sollten eher den Weg gehen, uns zu überlegen, was ist richtig, wo schaffen wir es, das Land so zu reformieren, dass die Menschen in 3, 4 oder 5 Jahren sagen, das waren rückblickend die richtigen Entscheidungen.
0: Wenn es aus Ihrer Perspektive also richtig ist, diese Reform durchzudrücken und es aber dennoch Besorgnis, Sorge in der Bevölkerung gibt mit Blick auf die Konsequenzen, dann könnte man ja davon sprechen, dass das Reformvorhaben der Bundesregierung bisher eine Art Imageproblem hat. Wo müssen Sie denn da aufholen mit Blick darauf, wie Sie diese Reformvorhaben besser gegenüber der Bevölkerung vermitteln können?
2: Ich würde sagen, dass es beides ist. Es wäre viel zu kurz gesprungen, jetzt zu behaupten, dass wir einfach nur besser kommunizieren müssen und die Reformen besser verkaufen. Die allermeisten haben ja schon ein ganz gutes Gespür dafür, ob die Dinge richtig sind oder nicht. Wir müssen auch an manchen Stellen eine bessere Politik machen. Und das Entscheidende ist eben, dass man immer beide Wege gehen muss. Einerseits Reform, aber andererseits auch eine positive Perspektive zeigen, wo es hingehen soll. Für das Land insgesamt, aber auch für jeden Einzelnen. Und gerade spüren die Menschen, es werden Reformen gemacht bei Kranken- und Pflegeversicherungen, in der Rentenversicherung. Da sind viele vielleicht auch dazu bereit, weil die sehen, dass wir einen demografischen Wandel haben, dass wir die Sozialsysteme aufstellen müssen, dass sie für die Zukunft noch funktionieren. Aber sie wollen trotzdem auch, dass sie irgendwie ihr persönliches, tägliches Leben ordentlich bestreiten können und spüren aber gerade, dass Steuern hoch sind, dass die Abgaben hoch sind, dass die Belastungen, Beispiel Spritpreise, Lebensmittelpreise immer weiter gestiegen sind. Und darauf müssen wir eine Antwort geben, gerade auf den letzten Punkt. Wie schaffen wir es, die Menschen bei den Steuern und Abgaben zu entlasten? Wie schaffen wir es, dass die Menschen nicht im Alltag immer stärker belastet werden? Und ich glaube, wenn das gelingt, dann wird auch die Akzeptanz für die Reformen deutlich größer sein.
0: Auch Kanzleramtschefin Nina Wagen hat jetzt ja Tempo und Geschlossenheit bei der Umsetzung der Reformen gefordert. Wie soll das funktionieren, wenn etwa aus dem SPD-Parteivorstand die Aussage kommt, ein schlichtes Weiter-so könne es nach den Landtagswahlen nicht geben?
2: Bärbel Baas und Lars Klingbeil, aber auch die gesamte SPD-Spitze haben an verschiedenen anderen Stellen sehr stark darauf gepocht, dass wir Vereinbarungen einhalten. Und jetzt gilt es auch mal umgekehrt. Es gab eine Vereinbarung vor der Sommerpause. Dort haben die Koalitionsausschussmitglieder allesamt beschlossen, dass die Ergebnisse der Rentenkommission so umgesetzt werden. Im Übrigen auch noch viele weitere Teile, beispielsweise Veränderungen bei der Arbeitszeit und andere Dinge. Da sollten wir uns jetzt auch daran halten. Die Menschen ärgert es doch massiv, dass wir an ganz vielen Stellen Reformankündigungen gemacht haben und die nicht umsetzen, dass wir nicht verlässlich sind. Und ich finde, den Fehler sollten wir jetzt nicht nochmal machen. Wir sollten jetzt möglichst schnell liefern. Wir haben das so verabredet und da müssen sich jetzt auch alle daran halten.
0: Sie sagen, die Menschen wären darüber verärgert, dass Reformen angekündigt werden, aber noch nicht umgesetzt wurden. Philipp Thürmer von der SPD hat dagegen gesagt, die Menschen würde es verärgern, wenn sie im Zuge der Wahlen demonstrieren, dass sie ein Problem mit dem Vorgehen der Bundesregierung haben und die Bundesregierung darauf aber nicht reagiert.
2: Naja, das ist, kann man natürlich so sehen, dass plötzlich die Vorhaben, die ohnehin Philipp Thürmer nie wollte, jetzt der Grund sein, warum die Menschen nicht mehr Union oder SPD gewählt haben. Ich glaube, es ist viel vielschichtiger. Die allermeisten haben ein grundlegendes Unzufriedenheitsgefühl mit der Arbeit der Bundesregierung, weil sie das Gefühl haben, dass wir irgendwie bislang das, was wir versprochen haben, noch nicht geliefert haben. Wenn man sich anschaut, auch in Bezug auf unsere Partei, warum die Menschen nicht mehr uns gewählt haben in Mecklenburg-Vorpommern, da haben über 90% gesagt, dass wir unsere Versprechen an vielen Stellen nicht eingehalten haben. Über 90% haben gesagt, dass wir bei Steuern und Abgaben nicht ausreichend entlastet haben. Dann muss doch die Antwort darauf sein, dass wir das jetzt künftig ändern, dass wir nicht nochmal Versprechen wieder brechen, dass wir nicht nochmal uns nicht an Vereinbarungen halten, sondern dass wir jetzt verlässlich sind und dass wir die Menschen bei Steuern und Abgaben jetzt mal ernsthaft entlasten.
0: Dann blicken wir zum Abschluss nicht nur auf Konsequenzen nach diesen Wahlen, auf die Reformen, sondern auch auf den Kanzler, der ja auch sehr unter Druck stand. Nach dem gestrigen Treffen des Kanzlers mit der Unionsbundestagsfraktion hat sich jetzt nun herausgestellt, die Unionsfraktion steht hinter dem Kanzler. Es gibt keine personellen Änderungen in Aussicht. Ist das angemessen?
2: Naja, wir haben gestern eine Fraktionssitzung erlebt, in der wir sehr, sehr offen und ehrlich gesprochen haben. Es gab ziemlich viel Kritik. Der Kanzler hat auch deutlich gemacht, dass er die Kritik nachvollziehen kann. Und wir haben jetzt in den letzten Wochen ziemlich viel Zeit damit verbracht, über den Kanzler zu diskutieren, Personaldiskussionen zu führen, die Frage zu stellen, ob es einen Wechsel im Kanzleramt braucht. Friedrich Merz ist gewählter Bundeskanzler. Und wenn wir jetzt die nächsten Monate damit verbringen würden, uns zu überlegen, wie kann man das ändern, dann gibt es wieder Stillstand in dem Land, dann passiert nichts. Und ich habe die Erwartungshaltung, dass wir stattdessen jetzt endlich mal handeln, dass wir liefern und die Dinge umsetzen, die wir den Menschen versprochen haben. Wir haben daneben noch weitere Baustellen, die betreffen uns als Partei. Friedrich Merz hat zu Recht in dieser Woche gesagt, dass wir auf ganz viele Fragen keine richtigen Antworten haben. Das klingt erstmal komisch, wenn es der Bundeskanzler und Parteivorsitzende sagt, aber es ist ehrlich. Und dann muss jetzt die Antwort darauf sein, dass wir diese Antworten auch geben.
0: Sagt Pascal Reddick, CDU-Politiker, Abgeordneter im Bundestag und dort Vorsitzender der jungen Gruppe der Unionsbundestagsfraktion, über Folgen und Konsequenzen nach den Wahlniederlagen für die Union, die Koalition und die Reformen. Danke für Ihre Zeit, Herr Reddick.
2: Vielen Dank und einen guten Morgen.

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1: Uhr, die Nachrichten. Vertreter der USA und des Iran haben am Rande der Generaldebatte der UNO-Vollversammlung in New York Gespräche geführt. Es sind

0: werden können. Der Bundestag berät heute dazu in erster Lesung einen Entwurf der Regierung. Darin sind mindestens 5 Jahre Haft vorgesehen. Im Strafgesetzbuch sollen neben Waffen und gefährlichen Werkzeugen ausdrücklich auch gefährliche Mittel erfasst werden. Außerdem steht im Bundestag die Regierungsbefragung an. Verteidigungsminister Pistorius, SPD, und Gesundheitsminister Linnemann, CDU, stehen den Abgeordneten Rede und Antwort. Die Diskussion über den Tankrabatt geht weiter. Der Verdi-Vorsitzende Wernicke sagte dem Redaktionsnetzwerk Deutschland, die von Oktober bis Dezember geplante Senkung der Energiesteuer gehe zulasten der Steuerzahler. Besser wären aus seiner Sicht gezielte Unterstützungen für Bezieher niedriger bis mittlerer Einkommen gewesen. Der ADAC forderte, die 12-Uhr-Regel an den Tankstellen wieder abzuschaffen. Sie habe zwar die Zahl der täglichen Preisänderungen reduziert und den Zeitpunkt der Preiserhöhung vorhersehbar gemacht. Die Preise selbst seien aber keinesfalls gesunken. Vielmehr habe sich die Preisdifferenz innerhalb eines Tages deutlich ausgeweitet. CDU-Generalsekretärin Hoppermann hat Spekulationen über eine mögliche Annäherung der Union an eine Bürgerversicherung zurückgewiesen. Sie sagte dem Portal Politico, die Äußerungen von Bundeskanzler Merz zur Ungleichbehandlung von Privat- und Kassenpatienten seien nicht als Vorstoß für einen Umbau des Krankenversicherungssystems zu verstehen. Gemeint seien Fragen der Patientensteuerung und der Wartezeiten auf Arzttermine. Das habe nichts mit der Grundstruktur der Krankenversicherung zu tun. Merz hatte über eine ungerechte Behandlung gesetzlich Versicherter in Arztpraxen gesprochen und damit eine Debatte ausgelöst. Der Kanzler sagte, er sei zu Änderungen bereit, führte aber keine Details aus. In Hamburg diskutieren ab heute Experten auf einem Extremwetterkongress über die Auswirkungen des Klimawandels. Dabei geht es um die Frage, wie man künftig mit Hitzewellen, Starkregen oder Überschwemmungen umgehen kann. Infolge von Hitze sind in diesem Sommer in Deutschland nach Schätzungen des Robert-Koch-Instituts rund 16.000 Menschen gestorben. Zur Eröffnung des dreitägigen Kongresses äußert sich unter anderem Bundesumweltminister Schneider, SPD. Die jährliche Veranstaltung findet zum 16. Mal statt. Rund 1.000 Teilnehmer werden erwartet. In der zwischen den USA und dem Iran umkämpften Straße von Hormus bleibt die Bedrohung für die Umwelt groß. Wie Greenpeace dem Deutschlandfunk nach Auswertung aktueller Satellitenbilder mitteilte, breitet sich auf der Seite des Omans ein Ölteppich im Schutzgebiet des Musandam-Nationalparks aus. Vor kurzem hatten Bilder bereits auf der iranischen Seite der Meerenge mehrere Ölteppiche vor den Schutzgebieten von Tiab und Minab dokumentiert. Südlich der Straße von Hormus erreichte Öl aus dem havarierten Tanker Caroline Besengi inzwischen die omanische Küste. Warum das Schiff, das der sogenannten russischen Schattenflotte zugerechnet wird, leckt, ist weiter ungeklärt. Gleiches gilt für die Frage, ob die übrigen Ölaustritte Kampfhandlungen zuzuordnen sind. Abschließend das Wetter. Meist heiter, im Nordwesten bedeckt, gegen Abend Schauer an der Nordsee, 17 bis 24 Grad. Morgen vom Südwesten bis zum Niederrhein heiter, sonst vielfach bewölkt, teils Schauer und Gewitter bei Werten von 16 bis 24 Grad. Und die weiteren Aussichten, am Freitag im Norden und Osten vereinzelt Schauer, sonst nach Nebelauflösung zunehmend sonnig, ebenfalls 16 bis 24 Grad. Das waren die Nachrichten.
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2: Es ist 7.35 Uhr und Sandra Pfister ist hier aus unserer Wirtschaftsredaktion und wir reden über die Frage, wohnen Vergesellschaften ja oder nein? Die Linke hat ja als Wahlsiegerin in Berlin versprochen, Wohnungen, die großen Konzernen wie Vonovia gehören, zu vergesellschaften. Laut Grundgesetz geht das auch, aber wenn der Bund, und danach sieht es aktuell aus, das noch per Gesetz zu verbieten versucht, dann könnte das alles jahrelang vor Gericht festhängen. Aber die Frage ist ja erstmal, würde das den Mieterinnen und Mietern in Berlin auch wirklich helfen?
3: Ja, schon. Den Mieterinnen und Mietern direkt in diesen 240.000 Wohnungen, um die es geht, schon. Denn der Staat soll ja dort dann keinen Gewinn mehr damit machen. Ich habe gestern mit zwei Immobilienexperten

0: hatten darüber gesprochen mit Konstantin Kolodidin, dem Immobilienexperten vom DIW, und mit Tobias Just von der Uni Regensburg. Und beide sagen, wenn der Staat die Immobilienunternehmen auf niedrigem Niveau entschädigt, also mit deutlich weniger als wert sind, dann hat er schon Spielraum dafür, die Mieten abzusenken in den Wohnungen, um die es geht. Das Problem ist, das ist nur jede sechste oder jede siebte Mietwohnung in Berlin, die davon profitieren würde. Der Rest, der gehört kleineren Vermietern, auch privaten Vermietern. Also wenn wir das Szenario mal durchspielen, dann würden die Mieten für ungefähr 15% der Berliner günstiger, die in diesen Wohnungen sind. Das würde dann auch insgesamt vielleicht den Mietspiegel etwas drücken, aber für die meisten, die eine Wohnung brauchen, die Outsider, also die was suchen, würde das Problem vermutlich größer. Denn aus den vergesellschafteten Wohnungen in Berlin würden die Mieten vermutlich seltener ausziehen. Denn am Grundproblem, dass weniger gebaut wird, dass es zu wenig Wohnungen gibt, würde sich ja nicht viel ändern. Im Gegenteil, es könnte sogar schlimmer werden, denn Wohnungsbauunternehmen, Investoren, die würden, so die Prognose, die Finger von Berlin lassen. Und bauen ist ja eh gerade teuer. Und wenn man am Ende vielleicht rausgedrängt wird als Eigentümer, als Vermieter, zwar mit Entschädigung, aber unter dem eigentlichen Wert der Häuser, dann könnte das vielen zu heiß werden. Das heißt, es würde in Berlin weniger gebaut und solange Wohnungen knapp sind, bleiben die Mieten im Schnitt hoch.
1: Die Lösung wäre dann ja vielleicht, dass der Staat einspringt, also dass die Stadt Berlin einfach mehr baut.
0: Ja schon, aber Berlin schwimmt ja nicht gerade in Geld. Wenn jetzt die Stadt Berlin viel Geld dafür ausgibt oder sich erstmal leiht, Wohnungen zu vergesellschaften, sie gemeinnützig zu machen, dann fehlt ihr das Geld, um selbst mehr zu bauen. Und das gerade wäre schon gut, sagt zum Beispiel Konstantin Kolodidin, weil die kommunalen Wohnungsunternehmen in Berlin mehr bauen könnten oder Baugenossenschaften fördern könnten. Die müssten ja dann auch nur die Kosten decken und keinen Gewinn machen.
1: Hat das denn mit der Vergesellschaftung von Wohnungen wirklich noch nie geklappt? Man könnte es ja mal ausprobieren. Dazu gibt es ja auch einige Stimmen.
0: Könnte man schon, aber das wäre wirklich ein Versuch ohne historisches Beispiel. Wien wird da oft als Vorbild genannt, aber das ist in vielerlei Hinsicht nicht vergleichbar. Da wurde nie vergesellschaftet, das lief anders, sagen die Wirtschaftsforscher. Das würde hier zu weit führen, das zu erläutern. Aber man muss sagen, wirklich ausprobiert hat man vergesellschaftete Wohnungen nur in sozialistischen Staaten, also Planwirtschaft. Da waren Wohnungen wirklich sehr günstig, aber oft nicht passgenau, zu klein, zu groß und auch oft schlecht ins Schuss, weil die Mieteinnahmen dafür für eine bessere Instandhaltung einfach oft zu niedrig waren. Also bevor man das so ein bisschen idealisiert, sagen die Immobilienforscher, es müsste schon mehr gebaut werden, kommunal, genossenschaftlich, da könnte das Geld tatsächlich besser investiert sein als in Vergesellschaftung.
1: Mit Blick auf den Wahlsieg in Berlin der Linken wird über die Vergesellschaftung von Wohnungen diskutiert. Welches Potenzial darin stecken könnte, dazu haben wir Informationen gehört von Sandra Pfister aus der Wirtschaftsredaktion. Vielen Dank.

0: In New York ist gestern die Vollversammlung der Vereinten Nationen zusammengekommen, um eine Woche lang im Rahmen der Generaldebatte über aktuelle Krisen zu beraten. Dabei steht auch der anhaltende russische Krieg gegen die Ukraine auf der Agenda. Hierzu sind gestern Abend am Rande der Versammlung der ukrainische Präsident Zelensky und US-Präsident Donald Trump aufeinander getroffen. Über dieses Treffen konnte ich im Laufe der Sendung mit Florian Kellermann sprechen und als erstes habe ich ihn gefragt, was über den Ausgang dieses Treffens bekannt ist.
1: Es hat ungefähr eine Stunde oder etwas weniger als eine Stunde gedauert. Und aus dem, was der ukrainische Präsident Zelensky im Nachhinein gesagt hat, kann man davon ausgehen, dass er versucht hat, auf Trump insofern einzuwirken, als er eben mit dem chinesischen Staatschef Xi spricht über den Krieg in der Ukraine. Das hätten die beiden wahrscheinlich eh getan, aber eben die mit der Hoffnung verbunden, Druck auf Russland auszuüben. Klar, Trump hat jetzt mehr Möglichkeiten an der Hand durch dieses Gesetz, das neue Sanktionen den USA ermöglicht oder vielmehr ihm ermöglicht einzuführen. Das ist das sogenannte Graham-Gesetz. Aber die Frage ist, wird Trump es eben anwenden? Ich denke mal, dass Zelensky ihm das nahegelegen hat, zumindest damit zu drohen. Außerdem haben die beiden sicher nochmal über die Bereitschaft der Ukraine gesprochen, eine Waffen zuzustimmen, entweder einer kompletten Waffenruhe oder auch nur einer, die nur den Energiesektor in Anführungszeichen nur betrifft. Auch das wäre schon wichtig. Aber leider haben wir auch Russland schon Signale, dass Russland dazu nicht bereit ist.
0: Welche Bedeutung hat denn so ein direktes Gespräch mit dem US-Präsidenten für den ukrainischen Präsidenten?
1: Ja, er kann versuchen, nochmal den ukrainischen Standpunkt darzulegen und vor allem eben auch Desinformationen zu widerlegen, die immer wieder aus Moskau kommen, zum Beispiel was den Kriegsverlauf angeht. Russland und Putin selber versuchen ja immer wieder das so darzustellen, als sei die russische Armee unaufhörlich auf dem Vormarsch und die Ukraine am Verlieren. Und das sei alles nur eine Frage der Zeit, bis die russische Armee zumindest nächstes Mal das Donetsk-Becken eingenommen hat. Und das ist einfach nicht der Fall. Also der Ukraine ist es zum Beispiel in den vergangenen Monaten gelungen, nördlich von Liman im Donetsk-Becken die russische Armee zurückzudrängen und dadurch den Druck auf diesen sogenannten Festungsgürtel, den die Ukraine dort immer noch hält, also die Städte Kramatorsk, Slowjansk, zu verringern. Ein Erfolg, ganz sicher, der lange geheim gehalten wurde, jetzt aber öffentlich gemacht wurde, der aber von Russland bestritten wird.
0: Der Winter rückt immer näher. Wie steht es denn in der Ukraine um die Vorbereitung auf die jetzt kommende kalte Jahreszeit?
1: Die Expertinnen und Experten sagen, die Ukraine sei in diesem Jahr deutlich besser vorbereitet als im vergangenen Jahr. Zwei Dinge. Sie hat einerseits bestimmte Objekte besser geschützt, vor allem die Umspannwerke. Die sind jetzt eben auch physisch geschützt, das heißt mit Mauern und Dächern, die also Raketenangriffen standhalten sollen. Es hat auch schon einen Angriff auf so ein Umspannwerk, das jetzt geschützt ist, in der Nähe von Odessa gegeben und das habe diesen Angriff ausgehalten. Das ist das eine. Das andere sind zentrale Einheiten für die Wärmeversorgung, von denen es jetzt viel mehr gibt in der Ukraine. Von rund 1500 Objekten ist da die Rede, also die zentrale Heizwerke. Das soll der Ukraine helfen. Andererseits hat Russland nun leider auch neue Möglichkeiten, weil die Ukraine ballistische Raketen abwehren kann. Es fehlt ihr an Abwehrraketen für das System Patriot. Russland produziert immer mehr Raketen. Russland hat jetzt auch schnellere Drohnen. Also es ist wieder ein Wettlauf, der sich daran misst, welche Möglichkeiten beide haben und natürlich auch, wie hart, das heißt, wie kalt der Winter letztendlich wird.
0: Dann blicken wir noch auf Russland. Viele Beobachter gehen ja davon aus, dass Russland bald die Zwangsmobilisierung von Soldaten wieder aufnehmen könnte. Wie wird das in der Ukraine gesehen?
1: Da wird das auch intensiv diskutiert, auch eben in Bezug auf das, was ich gesagt habe vorhin, dass die Ukraine einzelne Erfolge hat im Donetsk-Becken und dadurch den russischen Vorstoß deutlich abbremsen kann. Und es wird in der Ukraine schon so gesehen, dass es sehr dadurch eben wahrscheinlicher wird, dass Putin die Mobilmachung, die ja formal auch nie beendet wurde, in Russland wieder öffentlich und offen aufnehmen wird. Und leider ist es auch so, dass Russland im Moment deutlich besser darauf vorbereitet ist, als es 2022 war. Es gibt eben diese elektronischen Register schon. Das geht also viel schneller. Und die Ukraine fürchtet tatsächlich, dass das passiert.
0: Gestern sind am Rande der UN-Generalversammlung der ukrainische Präsident Zelensky und US-Präsident Trump aufeinander getroffen. Informationen über das Treffen waren das von Florian Kellermann. Und wir bleiben noch weiter bei der UN-Generaldebatte, denn dort wurde gestern am Rande ein Sicherheitsabkommen unterzeichnet von USA, Grönland und Dänemark. US-Präsident Trump verkauft das nun als großen Erfolg und auch Dänemarks Ministerpräsidentin Frederiksen und Grönlands Regierungschef Nielsen haben sich positiv geäußert. Doch wie viel Neues enthält dieses Abkommen tatsächlich und war es dementsprechend die ganze Aufregung rund um die Arktisinsel wert? Ralf Borchert hat dazu Reaktionen in den USA eingesammelt.
2: Als Donald Trump kurz vor Vertragsunterzeichnung ans Mikrofon ging, klang der US-Präsident ungewohnt zugewandt und versöhnlich. Wir werden ein hervorragendes Verhältnis zueinander haben und werden in sehr enger Abstimmung zusammenarbeiten. Keine Rede mehr davon, Grönland kaufen oder besitzen zu wollen, es gar zu einem Teil der USA zu machen, wie Trump früher gedroht hatte. Dänemarks Ministerpräsidentin Mette Frederiksen stimmte in das Lob für das neue Abkommen ein.
3: This deal is good for the United States.
2: Dieser Deal ist gut für die Vereinigten Staaten, gut für Grönland, für Dänemark, für das NATO-Bündnis und deshalb auch gut für Europa.
3: Also good for Europe.
2: Auch von Grönlands Regierungschef Jens Frederik Nielsen versöhnliche und höchstens sanft kritische Töne.
4: It is an agreement with us.
2: Für Grönland ist es kein Abkommen über uns, sondern mit uns, betonte Nielsen und sprach mit einem Dank an Präsident Trump von einem Gewinn für alle drei Vertragspartner.
4: This is a Win-win-win agreement. Thank you, Mr. President.
2: Die neue Vereinbarung ergänzt ein schon seit 1951 bestehendes Sicherheitsabkommen zwischen Dänemark und den USA. Die bereits existierende US-Militärbasis im Norden Grönlands soll modernisiert und ausgebaut werden. Im Süden und Osten der Insel sollen zwei neue US-Stützpunkte entstehen. Staaten, die nicht der NATO angehören, sollen dauerhaft keine Streitkräfte auf der Insel stationieren und auch nur begrenzt investieren dürfen. Gemeint sind vor allem China und Russland. Im Gegenzug verpflichten sich die USA, Kultur und Lebensweise der grönländischen Gesellschaft, damit ihr Selbstbestimmungsrecht zu respektieren. US-Außenminister Marco Rubio nannte das Abkommen einen durchschlagenden Erfolg. Trump-kritische US-Medien wie der Sender CNBC betonen dagegen, dass die jetzige Vereinbarung nur das Abkommen von 1951 und die darin enthaltenen Rechte der USA an neue Gegebenheiten anpasst. Der Politikwissenschaftler Ian Bremmer bilanziert, Trump brauche gut 6 Wochen vor den Kongress-Zwischenwahlen in den USA unbedingt Erfolge. Er habe dieses Abkommen gewollt, weil mit dem Iran derzeit kein Abkommen möglich sei. Die Logik ist, ich weiß, dass ich dort in den nächsten Wochen keinen Deal zustande bringe, also konzentriere ich mich auf Grönland, wo ich eine bisher unpopuläre Politik beenden und etwas unterschreiben kann, so Bremmer im Radiosender NPR.
0: Informationen von Ralf Borchert aus Washington. Im anhaltenden russischen Angriffskrieg spielt die Fähigkeit, gegnerische Drohnen zu erkennen und abzufangen, eine zentrale Rolle für die Verteidigung der Ukraine. Und auch andere europäische Länder und die Europäische Union müssen sich nach diversen Drohnenvorfällen mit diesem Aspekt auseinandersetzen. Benjamin Bartke hat versucht, für uns herauszufinden, wie die EU und insbesondere Estland hier ihre Drohnenabwehr ausbauen und welche Lehren sie aus der Ukraine ziehen.
5: Eine Wiese, etwa eine Autostunde südlich von Tallinn. Eine elektrische Aufklärungsdrohne der estnischen Firma Threeod steigt von alleine senkrecht auf und fliegt Richtung Horizont. Die 2 Meter lange, unbemannte Drohne kann etwa 3 Stunden in der Luft bleiben und je nach Ausstattung Ziele auf dem Boden oder in der Luft erkennen. Es kommt aktuell in der Ukraine und in zahlreichen NATO-Ländern zum Einsatz, darunter an Estlands knapp 300 Kilometer langer Grenze zu Russland. Mit unserem Radar können wir einen Frequenzscan durchführen und so erkennen, was sich in der Luft befindet. Shahed-Drohnen, an denen ein Tracker der Bodenkontrollstation angebracht ist, können wir verfolgen. Wir können sehen, wohin das Fluggerät fliegt und um was es sich handelt. Aufklärungsdrohnen sind ein zentraler Bestandteil der sogenannten European Drone Defense Initiative. Bis Ende 2027 soll das Drohnenabwehrsystem entlang der 4000 Kilometer langen Ostflanke funktionsfähig sein. Bestehen soll das Netzwerk aus Radaren, akustischen Sensoren, mobilen Kameras, Störsendern und Drohnenabfanggeräten. Darüber hinaus gibt es die NATO-Mission Eastern Sentry sowie uneinheitliche nationale Bemühungen wie Polens hochmoderne Anti-Drohnenmauer, während Rumänien, Bulgarien, Ungarn und die Slowakei Berichten zufolge hinterherhinken. Angesichts dieses Flickenteppichs sieht Romeo Giusti vom Internationalen Zentrum für Verteidigung und Sicherheit in Tallinn drei zentrale Herausforderungen.
6: Zum einen gibt es natürlich die Beschaffung von Systemen. Jedes Land will seine eigenen Systeme benutzen. Dann gibt es natürlich die organisatorische Ebene, das heißt an den jeweiligen Streitkräften der Länder in der Ostflanke Kapazität aufzubauen, um so ein komplexes System zu betreiben. Das dritte Problem ist, wie sich die Drohnentechnologie verändern wird. Ein gutes Beispiel davon ist die russische Shahed-Drohne, die heutzutage zum Teil eine integrierte KI hat, die es ermöglicht, verschiedenen Abwehrsystemen auszuweichen. Dann stellt sich die Frage, sind die Systeme, die wir heutzutage produzieren, am Ende noch effektiv?
5: Und es gibt noch weitere offene Fragen. Wer soll die Befehlsgewalt haben? Und können die notwendigen militärischen Mittel schnell und unbürokratisch genug bereitgestellt werden?
7: Ermittler halten den Russen Oleg L. für einen der mutmaßlichen Drohnensaboteure vom Flughafen Leipzig-Halle.
5: Jenseits der Abwehr gegnerischer Drohnen in Grenzgebieten stehen EU- und NATO-Staaten noch vor einer weiteren zentralen Herausforderung. Wie lässt sich kritische Infrastruktur gegen Spionage und staatlich gesponserte Sabotageakte schützen? Allein in Deutschland wurden letztes Jahr insgesamt 227 Drohnensichtungen durch Piloten gemeldet, Tendenz steigend. In Estland kam es unter anderem im August zu einem mutmaßlichen Sabotageanschlag gegen ein Rüstungsunternehmen. Und in Lettland löste der Absturz zweier mutmaßlich ukrainischer, von russischer Luftabwehr abgelenkter Drohnen im Mai eine Regierungskrise aus. Romeo Giusti sagt, neben den Fähigkeiten ist auch beim Schutz kritischer Infrastruktur die Klärung von Zuständigkeiten entscheidend.
6: Jenseits der technischen Aspekte braucht es eine klare Aufteilung, wer für was zuständig ist. Es ist wichtig, dass im Vorhinein geklärt wird, wer welche Kompetenzen hat, weil es natürlich sein kann, dass die Drohne entweder woanders hinfliegt oder halt die Infrastruktur trifft.
5: Ein neues Gesetz soll diesen Herausforderungen in Estland Rechnung tragen. Seit Juli dürfen die estnische Polizei und Grenzschutz verdächtige Drohnen überall abschießen. Auch das estnische Militär verfügt seitdem über größere Befugnisse in Friedenszeiten. Außerdem können die 422 Betreiber kritischer Infrastruktur dank des Gesetzes auf ihrem eigenen Gelände Drohnenüberwachung und Gegenmaßnahmen durchführen. Eine mögliche Gegenmaßnahme sind sogenannte Jammer Guns. Die futuristisch anmutenden tragbaren Geräte im Gewehrformat können unbemannte Flugsysteme durch das Blockieren ihrer Signale außer Gefecht setzen. Tavi Kusiox arbeitet für die estnische Firma Rantelon, die die Jammer Guns unter anderem an Betreiber von Flughäfen, Krankenhäusern und Kraftwerken verkauft. Da es in Estland nicht viele Kraftwerke gibt, sind sie und Umspannwerke am stärksten gefährdet. Wenn man weiß, welche man ins Visier nehmen muss, kann man die Stromversorgung für eine ganze Menge Menschen und große Teile des Landes lahmlegen. In Deutschland ist im März das KRITIS-Dachgesetz in Kraft getreten, das Betreiber unter anderem zu verstärktem Objektschutz und einer Meldepflicht für Störungen verpflichtet. Kritiker bemängeln allerdings unklare Zuständigkeiten. Bei einer jährlichen Konferenz zur Verteidigung des Baltikums forderte der estnische Premierminister Kristen Michal unterdessen am Dienstag in Tallinn, bei der Drohnenabwehr noch mehr von der Ukraine zu lernen.
8: The speed of change, especially in drone warfare, is remarkable.
5: Das Tempo des Wandels, insbesondere in der Drohnenkriegsführung, ist bemerkenswert. Innerhalb von Wochen und Monaten entstehen neue Lösungen. Die Ukraine hat direkte Verbindungen zwischen der Front und der Produktion aufgebaut. Dieses Wissen ist für Europa und für unsere Sicherheit von entscheidender Bedeutung. Von der Ukraine zu lernen, ist eine dringende Aufgabe.
8: Learning from Ukraine is a matter of urgency.
0: Benjamin Bartke hat die Estonian Defense Week besucht und dort unter anderem herausgefunden, was Estland und die EU bei der Drohnenabwehr von der Ukraine lernen können.

0: Olympia in München. Diese Möglichkeit ist ein bisschen wahrscheinlicher geworden, denn München hat in einem Ranking des Deutschen Olympischen Sportbundes am besten abgeschnitten. Da wurde bewertet, welche deutsche Stadt oder Region die größten Erfolgsaussichten für eine Olympia-Bewerbung hätte. Julian Tilders aus unserer Sportredaktion ist jetzt bei mir im Studio. Ist das in diesem innerdeutschen Wettbewerb quasi die Vorentscheidung für München?
1: Also man braucht nicht viel Fantasie, um sich vorzustellen. Die Münchnerinnen und Münchner sehen das so. Es ist vor der offiziellen Abstimmung am Samstag ein Wink mit dem Zaunpfahl. Allerdings auch nur ein kleiner, muss man dazu sagen. Denn im Ranking dieser Evaluierungskommission, da kommt München auf 87 von 100 möglichen Punkten und Köln mit der Region Rhein-Ruhr auf 85, also nur 2 Pünktchen Vorsprung für München. Und damit landen beide Bewerbungen eben im Bereich sehr gut. Dieses Ranking ist auch nicht bindend, wenn Samstag in Baden-Baden bei der außerordentlichen DOSB-Mitgliederversammlung gewählt wird. Das ist eine geheime Abstimmung auch. Alle 42 olympischen Spitzenverbände dürfen wählen. Dazu noch 10 DOSB-Mitglieder und 10 persönliche Mitglieder, die zwar kein Amt ausführen, sich aber auf andere Art und Weise um den deutschen Sport verdient gemacht haben. Von daher, dieses Ranking ist nicht bindend. Was aber jetzt durch das Ranking doch ziemlich sicher feststeht, Berlin ist raus. Die Hauptstadt fällt nämlich um über 10 Punkte hinter Köln, Rhein-Ruhr und München zurück.
0: Und warum schneidet Berlin so schlecht ab?
1: Offenbar erfüllt Berlin die Kriterien in diesem Katalog des DOSB eben nicht so gut wie die anderen beiden Bewerber. Das waren relativ komplexe Kategorien. Die Finanzierungsansätze, die Kapazitäten der Sportstätten, Erreichbarkeit, Unterbringungsmöglichkeiten, auch Nachhaltigkeit und die Referenten, so sie denn stattgefunden haben, wurden mit einbezogen. Das war in der Bewertung ein Knackpunkt für Berlin. Da wurde nämlich aus verfassungsrechtlichen Gründen die Bevölkerung gar nicht gefragt. Und mit dem Wahlsieg der Linken mit Elif Ereib, die Olympia strikt ablehnt, ist das politische Umfeld seit Sonntag auch gar nicht mehr gegeben in Berlin. Der Olympiabeauftragte von Berlin, Kavi Niromans, schiebt die Schuld auch der Wahlsiegerin in die Schuhe.
2: Sie hat in 45 Sekunden die Arbeit von anderthalb Jahren von uns fast zunichte gemacht. Wir haben ein gutes Konzept vorgelegt. Wir haben großes Vertrauen gehabt bei den Verbänden. Ich würde sogar so weit gehen zu sagen, wir hätten auch eine Mehrheit. Das ist das, was man uns zugespielt hat. Und mit dieser Aussage hat sie vieles kaputt gemacht.
1: Ja, Elif Ereib von der Linken hatte sich nach ihrem Sieg bei der Wahl zum Berliner Abgeordnetenhaus nochmal zu Olympia geäußert. Schon die ca. 6 Millionen Euro, die für diese innerdeutsche Bewerbung bisher ausgegeben wurden, seien Steuergeldverschwendung und sie gehe nicht davon aus, dass Berlin nach ihrem Wahlsieg in Frage komme.
0: Dann steht jetzt also ein Zweikampf zwischen Köln, Rhein-Ruhr und München an. Keine Überraschung?
1: Ja und nein. Also zunächst mal, München hat in dieser Bewertung vor allem durch die Reisezeiten gepunktet. Erreichbarkeit der Sportstätten, ein kompaktes Konzept. Köln und Rhein-Ruhr liegen zwar in der Gesamtpunktzahl eben diese 2 Pünktchen zurück, aber in 4 der 7 Kategorien, die gecheckt wurden, ist wiederum die Bewerbung aus NRW vorne. Als Reaktion gestern Abend hat sich der NRW-Ministerpräsident Hendrik Wüst zufrieden geäußert. Es sei eine starke Nachricht. Und eben ein Kopf-an-Kopf-Rennen mit München, was dann eben doch eine kleine Überraschung ist. Noch vor einem Jahr war das Gefühl Rhein-Ruhr betreffend anders. Dann wurde aber Köln als sogenannte Leading City nach vorne gestellt und verkürzt gesagt hat die NRW-Bewerbung dann nochmal aufgeholt.
0: Wie wahrscheinlich ist es denn, dass Deutschland überhaupt Olympische Spiele bekommt?
1: Ja, das muss man tatsächlich ganz klar sagen. Also es geht hier erstmal nur um die Frage, welche deutsche Stadt oder Region sich um Olympische Spiele ab 2036 bewerben soll. Die internationale Konkurrenz gibt es ja natürlich auch noch. Da kursieren auch andere europäische Großstädte oder Staaten, die mal wieder Lust hätten. Auch Indien wird gehandelt, Katar. Und ob es was wird mit Olympischen Spielen in Deutschland ab 36, bis zu dieser Entscheidung des IOC ist es noch lange hin. Für 2036 wird mit einer Bekanntgabe in 3,5 Jahren gerechnet.
0: Informationen zur deutschen Olympia-Bewerbung waren das von Julian Tilders aus unserer Sportredaktion. Vielen Dank.

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3: 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Zunächst die Übersicht. Bundesaußenminister Wadephul hat Reformen bei den Vereinten Nationen angemahnt. Die Debatte um den Reformkurs in Deutschland hält an. US-Präsident Trump empfängt Chinas Staats- und Parteichef Xi zu einem dreitägigen Staatsbesuch in Washington. Die Meldungen im Einzelnen. Bundesaußenminister Wadephul hat sich am Rande der Generaldebatte der Vereinten Nationen in New York für Reformen des UNO-Sicherheitsrates ausgesprochen. Blockaden müssten aufgehoben und der Sicherheitsrat wieder handlungsfähiger werden, sagte der CDU-Politiker im Deutschlandfunk. Abgesehen vom deutschen Interesse an einer Mitgliedschaft sei es ein unhaltbarer Zustand, dass etwa Afrika überhaupt nicht in dem Gremium repräsentiert sei. Die nächsten 5 Jahre müssten unter einer neuen Generalsekretärin oder einem neuen Generalsekretär Reformjahre werden. Wadephul betonte, die Vereinten Nationen seien viel stärker, als viele gedacht hätten. Dies zeige auch die gestrige Teilnahme von US-Präsident Trump an der Generaldebatte. Die USA würden mit vollem Engagement als Partner in der Weltorganisation gebraucht. Wadephul vertritt Deutschland in New York zusammen mit Bundesumweltminister Schneider und Entwicklungsministerin Ala Balyradovan. Die junge Gruppe in der CDU-CSU-Bundestagsfraktion wendet sich gegen Forderungen aus der SPD, den Kompromiss zur sogenannten Rente mit 63 wieder aufzuschnüren. Der CDU-Bundestagsabgeordnete Reddick sagte im Deutschlandfunk, die Menschen hätten bei den jüngsten Landtagswahlen nicht über die Rentenreform abgestimmt. Es gebe vielmehr ein grundlegendes Gefühl der Unzufriedenheit mit der Arbeit der Bundesregierung. Der Vorsitzende der jungen Gruppe sagte, zum Thema Rente gebe es eine Vereinbarung, die die Vorschläge der Rentenkommission umsetze. Daran müssten jetzt alle in der Koalition sich halten. Es ärgere die Menschen im Land, wenn Politik nicht verlässlich sei. Reddick forderte zugleich, die Bürger müssten bei Steuern und Abgaben ernsthaft entlastet werden. Kanzleramtschefin Warken, ebenfalls CDU, hatte gestern vor Wirtschaftsvertretern in Berlin bekräftigt, das Land brauche jetzt mutige und umfassende Reformen. Im Bundestag stellt sich heute der neue Gesundheitsminister Linnemann den Fragen der Abgeordneten. Dabei dürfte es auch um die jüngsten Äußerungen von Bundeskanzler Merz über ein Gerechtigkeitsproblem zwischen gesetzlich und Privatversicherten gehen. Merz hatte Änderungen in Aussicht gestellt, ohne Details zu nennen. Unionsfraktionschef Frei erklärte dazu später, der Kanzler habe nicht das bisherige System der Krankenversicherungen in Frage gestellt. Auch Verteidigungsminister Pistorius stellt sich der Befragung. Auf Antrag der AfD soll der Bundestag dann in einer Aktuellen Stunde über Antisemitismusvorwürfe gegen die Linkspartei in Berlin beraten. Darüber hinaus befasst sich das Parlament in erster Lesung mit dem Regierungsentwurf für eine Strafverschärfung im Fall des Einsatzes von K.O.-Tropfen. Spitzenvertreter aus Politik und Judentum warnen SPD und Grüne vor einer Regierungskoalition mit der Linken in Berlin. Bundesbildungsministerin Prien, CDU, sagte im ARD-Fernsehen, Juden könnten sich in der Hauptstadt sonst nicht mehr sicher fühlen. Mit dieser Linken in Berlin könne man nicht koalieren, sagte Prien, die jüdische Wurzeln hat. Der Präsident des Zentralrats der Juden in Deutschland, Schuster, warf der Linken ein tiefes strukturelles Problem mit dem Demokratieverständnis vor. Es gebe ein Muster, bei dem Antisemitismus in Teilen der Linken verharmlost und als politischer Aktivismus getarnt werde. Die Linke hat die Wahl zum Abgeordnetenhaus in Berlin gewonnen und will Gespräche mit Grünen und SPD über eine Regierungsbildung führen. Die Grünen forderten von der Partei, antisemitische Mitglieder auszuschließen. Die SPD-Chefs Klingbeil und Baas sowie Generalsekretär Klüssendorf erklärten, die Linke dürfe Antisemitismus und Clankriminellen in ihren Reihen keinen Millimeter Platz lassen. Die Diskussion über den Tankrabatt geht weiter. Der Verdi-Vorsitzende Wernicke sagte dem Redaktionsnetzwerk Deutschland, die von Oktober bis Dezember geplante Senkung der Energiesteuer gehe zulasten der Steuerzahler. Besser wären aus seiner Sicht gezielte Unterstützungen für Bezieher niedriger bis mittlerer Einkommen gewesen. Der ADAC forderte, die 12-Uhr-Regel an den Tankstellen wieder abzuschaffen. Sie habe zwar die Zahl der täglichen Preisänderungen reduziert und den Zeitpunkt der Preiserhöhung vorhersehbar gemacht, die Preise selbst seien aber keinesfalls gesunken. Vielmehr habe sich die Preisdifferenz innerhalb eines Tages deutlich ausgeweitet. US-Präsident Trump empfängt heute Chinas Staats- und Parteichef Xi zu einem dreitägigen Staatsbesuch in Washington. Trump will Xi auf dem Militärflughafen Joint Base Andrews begrüßen. Zudem wird er ein Staatsbankett für den chinesischen Gast geben. Bei den Gesprächen dürfte es um den Zoll- und Handelsstreit der beiden Länder gehen, sowie um globale Konflikte wie den Iran- und Ukraine-Krieg. Zentrales Thema wird demnach auch die Sicherheit im Umgang mit künstlicher Intelligenz sein. Vertreter der USA und des Iran haben am Rande der Generaldebatte der UNO-Vollversammlung in New York Gespräche geführt. Es sind die ersten Verhandlungen seit dem Scheitern der Waffenruhe im Juni. US-Präsident Trump berichtete von einem sehr produktiven, 3-Stunden-langen Treffen von US-Vertretern mit der iranischen Delegation. Ansonsten machte er keine Angaben. Trump hatte dem Iran zuvor mit Vernichtung gedroht, sollte nicht bald eine Vereinbarung zur Beendigung des Krieges erzielt werden. Der US-Gesandte Witkoff erklärte, die Gespräche seien über Vermittler geführt worden, die zwischen den amerikanischen und iranischen Delegationen hin und her gewechselt seien. Deutschland ist dem UNO-Hochseeschutzabkommen offiziell beigetreten. Bundesumweltminister Schneider hinterlegte die Ratifikationsurkunde bei den Vereinten Nationen in New York. Er bezeichnete das Abkommen als den größten internationalen umweltpolitischen Erfolg der letzten Jahre. Deutschland gehört zu den 94 Staaten, die das Abkommen ratifiziert haben. Das internationale Regelwerk soll die biologische Vielfalt in Meeresgebieten außerhalb nationaler Hoheitsgewässer besser schützen. Diese hohe See umfasst mehr als 60% der Weltmeere und gilt als das größte zusammenhängende Ökosystem der Erde. Im Sudan ist die humanitäre Lage nach Angabe der UNO-Kinderhilfsorganisation UNICEF weiterhin katastrophal. Der Geschäftsführer von UNICEF Deutschland, Schneider, sagte im Deutschlandfunk, allein geschätzt 17 Millionen Kinder seien auf humanitäre Hilfe angewiesen. Dringend benötigt würden sauberes Trinkwasser und haltbare Nahrungsmittel. Auch fehle es an Arzneimitteln und medizinischer Ausrüstung. Schneider fügte hinzu, die Zerstörung im Land sei groß. Viele Schulen und Gesundheitsdienste könnten nicht mehr genutzt werden. Im Sudan liefern sich Regierungstruppen und die RSF-Miliz seit mehr als 3 Jahren schwere Gefechte. Dabei wurden im drittgrößten Land Afrikas bereits Zehntausende Menschen getötet und mehrere Millionen vertrieben. München geht als Favorit in die Entscheidung um die deutsche Olympiabewerbung. Die Evaluierungskommission des Deutschen Olympischen Sportbunds bewertet das Konzept für die Sommerspiele 2036, 2040 oder 2044 mit der höchsten Punktzahl aller drei Bewerber. Auf Platz 2 kommt Köln-Rhein-Ruhr. Beide werden mit sehr gut bewertet. Berlins Olympiakonzept indes bekam deutlich weniger Punkte und erhielt nur die Bewertung gut. Das Votum der Kommission ist nicht bindend, es gilt als Orientierung. Deutschlands Volleyballer haben das Viertelfinale bei der Europameisterschaft verloren. Die Mannschaft von Bundestrainer Massimo Bottei unterlag in der bulgarischen Hauptstadt Sofia dem Titelverteidiger und Weltranglisten-Ersten Polen mit 0:3. Und hier noch einmal die Übersicht. Bundesaußenminister Wadephul hat Reformen bei den Vereinten Nationen angemahnt. Die Debatte um den Reformkurs in Deutschland hält an. US-Präsident Trump empfängt Chinas Staats- und Parteichef Xi zu einem dreitägigen Staatsbesuch in Washington. Das Wetter meist heiter, im Nordwesten bedeckt, gegen Abend Schauer, an der Nordsee 17 bis 24 Grad. Und die Temperaturen von heute 7 Uhr, Greifswald 8 Grad, Hamburg 9, Bremen 7, Hannover 4, Berlin 5, Leipzig 7, Köln 6, Dresden und Frankfurt am Main je 9, Stuttgart und Freiburg je 6 und München 0 Grad. Das waren die Nachrichten.
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5: Weiter mit Fanny Buschert im Studio. Herzlich willkommen. Bei der letzten UN-Vollversammlung im September 2025 haben zwei Krisen das Treffen dominiert. Die Lage in Nahost, besonders mit Blick in den Gazastreifen, und Russlands Krieg gegen die Ukraine. Mittlerweile ist aber noch ein weiterer großer Konflikt dazugekommen, nämlich der Iran-Krieg. Und das in Zeiten, in denen die Vereinten Nationen auch intern mit großen Herausforderungen kämpfen müssen. Wie die UN-Generaldebatte diese Gemengelage nun adressiert, dazu hören wir gleich mehr, unter anderem in einem Interview mit dem Bundesaußenminister Johann Wadephul. Gestern hat mit der Generaldebatte die wohl wichtigste Woche der Vereinten Nationen begonnen. Und beim gestrigen Auftakt in New York ist erstmal US-Präsident Trump ans Rednerpult getreten, nach UN-Generalsekretär Guterres. Und über die Rede des US-Präsidenten konnte ich zu Beginn dieser Sendung mit unserer US-Korrespondentin Anne Reit sprechen. Und als erstes habe ich sie gefragt, wie Trump sich gegenüber den Vereinten Nationen geäußert hat.
6: Die Rede des vergangenen Jahres wird vielen Anwesenden sicher noch in den Ohren geklungen haben. Seine Generalabrechnung mit den Vereinten Nationen und der Einwanderungs- und Klimapolitik vieler Mitgliedstaaten, denen er da entgegengerufen hat, eure Länder werden zur Hölle fahren. In diesem Jahr hat er in seiner Rede Amerikas Macht in den Mittelpunkt gestellt, Amerikas in seinen Augen zentrale Rolle in der Welt und seine Bereitschaft, die eigene Macht, die eigene Stärke zu nutzen und das auch mit militärischen Mitteln. Und das Ganze bei den Vereinten Nationen, einer Organisation also, die sich ja dem Ziel verschrieben hat, künftige Generationen vor Krieg zu schützen, Frieden zu wahren. Hier hat sich also der US-Präsident nicht nur als Vermittler in Konflikten anderer Länder präsentiert, sondern auch damit gebrüstet, eben Konflikte durch militärische Interventionen oder wirtschaftlichen Druck, ja, wenn man so will, in Anführungszeichen gelöst zu haben. Das ist zumindest seine Perspektive. Von Venezuela hat er gesprochen, von Kuba, das bald fallen werde, so Trump, und natürlich ganz zentral vom Iran.
5: Welche Schwerpunkte hat denn der US-Präsident mit Blick auf den Iran gesetzt?
6: Donald Trump hat seine Iran-Politik auf eine, wie er gesagt hat, große Entscheidung zugespitzt, vor der er stehe, nämlich wird es einen Deal geben oder wird er die Islamische Republik auslöschen. Zitat, das sind Drohungen, die wir kennen, auch in dieser martialischen Formulierung, in dieser Schärfe, aber in diesem Rahmen, also bei der UNO, stachen sie dann doch noch mal besonders hervor. Trump hat das Regime in Teheran als Terrorsponsor Nummer 1 dargestellt, als Gefahr für die Welt, die auf keinen Fall an Atomwaffen kommen dürfe. So also seinen Zwang zum Handeln begründet, wenn man so will, die Mitgliedstaaten aufgerufen, den Iran wirtschaftlich zu isolieren und so also gemeinsam den Druck zu erhöhen. Und er hat die Erwartung formuliert, dass der Iran nach den US-Zwischenwahlen zu einem Abkommen bereit sein könnte. Während seiner Rede sind allerdings Mitglieder der iranischen Delegation aus dem Saal gegangen. Es gab auch scharfe Protestnoten vom Generalstab des Militärs. Aber es haben trotz dieser ja auf oberster Ebene harschen, brüsken Töne trotzdem Gespräche stattgefunden zwischen iranischen und US-amerikanischen Verhandlern. Das zeigt zumindest, dass es Gesprächskanäle gibt. Und heute spricht dann der iranische Präsident. Dann wird Donald Trump allerdings schon wieder zurück in Washington sein.
5: Auch Russlands Krieg gegen die Ukraine war Teil der Rede. Gestern stand ja auch ein Treffen mit dem ukrainischen Präsidenten Selenskyj an. Wie hat sich Trump zu diesem Thema verhalten?
6: Na, der US-Präsident hat sich zumindest öffentlich nicht festlegen wollen, in welchem Maße er die neuen Hebel gegen Moskau nutzen will, die er durch das Zoll- und Sanktionsgesetz des US-Kongresses hat, um eben ökonomischen Druck aufzubauen. Er hat sich auch nicht festlegen wollen, ob es zu einem weiteren Treffen mit Wladimir Putin, vielleicht mit Putin und Selenskyj kommen könnte. Er hat auch hier die Überzeugung formuliert, dass eine Einigung möglich ist, aber das hat er seit seinem Amtsantritt ja mehrfach getan. Was wir wissen, ist, dass US-Außenminister Marco Rubio heute in New York seinen russischen Amtskollegen Lavrov treffen wird, dass es also immerhin weitere Gespräche geben wird.
5: Informationen von Anne Reit über die Rede des US-Präsidenten gestern bei der UN-Generaldebatte. Auch Deutschland nimmt an dieser Versammlung teil, allerdings zum zweiten Mal in Folge ohne den Bundeskanzler. Der sei im Kontext der Landtagswahlen seine Anwesenheit dringender in Deutschland gebraucht. Vertreten wird er nun von CDU-Bundesaußenminister Johann Wadephul. Ihn habe ich zu Beginn dieser Sendung in New York erreicht und als erstes habe ich ihn gefragt, ob die Zeiten des Außenkanzlers mittlerweile vorbei sind.
7: Also ehrlich gesagt ist es gar nicht so ungewöhnlich, dass der Bundeskanzler nicht teilnimmt bzw. nicht die Rede für die Bundesregierung hält, sondern dass das der jeweilige Außenminister macht und ich jetzt zum zweiten Mal. Nein, der Bundeskanzler, das höre ich hier auch von allen Gesprächspartnern, hat eine große außenpolitische Reputation. Deutschland insgesamt hat eine große außenpolitische Reputation und das heißt gleichzeitig natürlich auch Verantwortung. Da wollen wir hier gerecht werden. Kollege Carsten Schneider, der Umweltminister, Kollegin Alavadi Radovan, die Entwicklungshilfeministerin, die beiden sind ja auch gemeinsam mit mir hier. Das heißt, wir sind ein Team Deutschland. Und insofern die Koalition auch in ihrer Breite, die hier antritt und Deutschland vertritt. Wir haben eine Verantwortung wahrzunehmen und Sie haben die Themen genannt. Die Welt ist in einer ziemlichen Unordnung und braucht Deutschland, das Verantwortung wahrnimmt und das versucht, innerhalb dieser Unordnung so viel Ordnung wie möglich mitzugestalten.
5: Nachdem Deutschland mit seiner Bewerbung für den UN-Sicherheitsrat gescheitert ist, wurde ja aber auch die mangelnde Präsenz des Kanzlers als eine der Begründungen genannt. Welches Signal sendet der Kanzler mit seiner erneuten Abwesenheit an die Vereinten Nationen?
7: Also das ist eine Diskussion, die mir hier überhaupt nicht begegnet. Natürlich hätten sich viele gefreut, wenn er da gewesen wäre, aber es wird in der aktuellen Situation gut verstanden, dass er vor Ort ist und die Diskussion in seiner eigenen Partei führt, in der Fraktion führt, im Parlament führt, mit dem Koalitionspartner führt, sich auch der öffentlichen Diskussion stellt. Stellen Sie sich mal vor, er wäre in New York, dann würde doch ganz Deutschland sagen, meine Güte, wir haben dramatische Wahlergebnisse bei Landtagswahlen und der Kanzler fliegt in der Welt umher. Also wir haben eine gute Aufteilung, wir haben hier ein starkes Team. Der Außenminister ist da, die Entwicklungshilfeministerin ist da, der Umweltminister ist hier da. Wir haben zahlreiche Beamte aus unseren Ministerien. Wir sind hier sehr aktiv und es ist viel zu tun. Wir reden über den Ukraine-Krieg, über die russische Aggression. Wir reden darüber, wie wir einen Beitrag leisten können, endlich die Konflikte im Mittleren Osten, Straße von Hormuz als Stichwort, beenden können. Und wir kümmern uns auch, das gerät in Vergessenheit, um die großen humanitären Konflikte in Afrika, im Sudan, wo auch wirklich tausende Menschen darben und viele, viele sterben, insbesondere die Schwachen, die Kinder, die Alten. Das muss behandelt werden, das muss Thema sein und das ist hier das ganz große Thema auch bei den Vereinten Nationen, wo die ganze Welt zusammenkommt und über solche Fragen spricht.
5: auf die einzelnen Themen, die dort debattiert werden, würde ich gerne gleich nochmal zu sprechen kommen und noch auf ein anderes Signal blicken, das gestern schon in Richtung der Vereinten Nationen geschickt wurde. Und zwar die Rede von US-Präsident Trump, die ja mit Spannung erwartet wurde, nachdem er sich im vergangenen Jahr noch sehr kritisch gegenüber der UNO geäußert hatte. Dieses Mal klang sehr viel weniger Kritik an. Erleichtert Sie das?
7: Ja, und man muss ja auch zur Kenntnis nehmen, dass er hier ist und dass er spricht, dass es ihm so wichtig ist, hier dabei zu sein, dass er diese Rede hält. Und das zeigt eben, diese Institution ist doch sehr viel stärker, als man gedacht hat. Sie ist der Friedensrat und nicht irgendwelche anderen Organisationen, die ins Leben gerufen worden sind. Wir haben uns dem ja auch nie angeschlossen. Wir haben immer die Vereinten Nationen unterstützt. Und das sehen wir ja auch an allen anderen. Ich treffe morgen den iranischen Kollegen. Der russische Kollege ist hier. Also das sind alles Staaten, die an vielen Stellen natürlich nicht im Einklang mit der UN-Charta handeln. Aber sie zeigen durch ihre Anwesenheit, dass diese Institution wichtig ist. Und wir müssen immer wieder deshalb den Wert der Institution, ihres Regelwerkes und auch ihrer Organisationsform wie beispielsweise der Vollversammlung unterstreichen. Dadurch wird vieles transparent, dadurch wird vieles aufgedeckt. Und dass die USA hier durch den Präsidenten, durch auch Außenminister Marco Rubio, wieder in eine aktivere Rolle hineingehen, das begrüßen wir natürlich sehr, hoffen auch, dass das finanzielle Engagement wieder zunimmt. Wir brauchen die USA zur Lösung der großen Konflikte. Wir brauchen sie als Partner und hoffen, dass sie diesen Weg zurück in die Vereinten Nationen mit vollem Engagement finden werden.
5: Sie haben die Bedeutung von internationalen Organisationen angesprochen. Der US-Präsident hat gestern in seiner Rede die Mitglieder des Internationalen Strafgerichtshofes dazu aufgerufen, auszutreten. Auch Deutschland ist ja Mitglied. Wie reagieren Sie darauf?
7: Das werden wir selbstverständlich nicht machen. Es ist eine wichtige Institution. Wir haben ja gerade kürzlich erlebt, dass Gerichtssprüche und Entscheidungen der Vergangenheit und aktuell bezüglich von Gräueltaten und schwersten Verletzungen des Völkerrechts und der Menschenrechte auf dem westlichen Balkan geahndet wurden. Wir brauchen diese Gerichtsbarkeit auf internationaler Ebene natürlich weiterhin. Sie ist Teil der regelbasierten Ordnung, die sich unsere Welt gegeben hat. Sie ist Teil unserer Zivilisationsgeschichte. Sie ist Ausdruck von Gewaltenteilung, von Rechtsstaatlichkeit und auch von Durchsetzung von Humanität. Und deswegen ist es vollkommen klar, dass wir an der Stelle zum Internationalen Strafgerichtshof stehen. Ich verstehe auch ehrlich gesagt diesen Appell in der Sache nicht. Das gehört zu den Bereichen, wo wir in der Tat einen bedauernswerten Unterschied zur Politik der amerikanischen Administration festzustellen haben.
5: Dann blicken wir auf die einzelnen Themen, die bei der Generaldebatte besprochen werden. Der US-Präsident, der hat gestern in seiner Rede auch über den Iran-Krieg gesprochen, hat erst davon gesprochen, den Iran zu vernichten, wenn es keinen Deal geben sollte. Und kurz nach der Rede hat er dann Gespräche zwischen Vertretern der USA und dem Iran am Rande der Generaldebatte verkündet, die, Zitat, sehr gut verlaufen wären. Erwarten Sie Bewegung mit Blick auf den Iran-Krieg?
7: Das mag durchaus sein. Es gibt einige Anzeichen dafür, dass wir in Richtung einer Lösung, zumindest mal in Richtung einer geordneten Verhandlung der offenen Fragen uns bewegen. Und das wäre ja wünschenswert. Das ist dringend notwendig, muss ich sagen. Natürlich muss mit dem Iran über dessen Verhalten in der Region gesprochen werden. Der Iran unterstützt Terrorgruppen, die ja nicht nur Israel angreifen, sondern auch andere Staaten destabilisieren. Ich habe heute den libanesischen Außenminister getroffen, der sehr darunter leidet, was die Hezbollah in dem Staat macht und die staatliche Gewalt nicht anerkennt. Man muss mit dem Iran über das Nuklearprogramm sprechen, was definitiv beendet werden muss. Da hat in der Sache der amerikanische Präsident recht. Aber wir brauchen natürlich wirklich eine Öffnung der Straße von Hormuz. Nicht nur deswegen, weil das Seevölkerrecht das gebietet, sondern weil es wirtschaftlich dringend notwendig ist und weil es auch humanitär dringend notwendig ist. Denn viele sind gerade in Afrika und Asien auf die Düngerlieferungen aus der Region angewiesen. Und wir merken es alle an der Tankstelle, dass es uns belastet. Das heißt, wir machen hier sehr viel Druck. Und deswegen spreche ich auch morgen mit dem iranischen Kollegen darüber, Wir machen hier sehr viel Druck, dass endlich die Straße von Hormuz wieder freigegeben wird, keine Gebühren eingezogen werden und der Schiffsverkehr wieder voll funktionieren kann.
5: Von Seiten des Irans heißt es ja häufig, sie würden die Blockade der Straße von Hormuz beenden, unter der Bedingung, dass die USA ihrerseits die Blockaden iranischer Häfen beenden. Können Sie bei der Generaldebatte auch Druck auf die Kolleginnen und Kollegen der USA ausüben?
7: Es muss ein Geben und Nehmen sein, das ist ja vollkommen klar. Man hat sich hier in einer Art und Weise verhakt, wie es nicht gut ist. Aber am Ende des Tages ist offenkundig, dass das Fehlverhalten des Iran die Ursache der gesamten Problematik ist, nämlich ein Atomprogramm, was faktisch verfolgt wurde, was nicht im Einklang mit den Vereinbarungen steht. Und die Weltgemeinschaft ist ja einig, dass der Iran nicht in den Besitz einer Atomwaffe kommen soll. Der Iran hat immer wieder und auch jetzt in jüngerer Zeit die Golfstaaten angegriffen, die überhaupt gar nicht irgendwie Angriffshandlungen gegenüber dem Iran vorgenommen hatten. Der Iran greift Schiffe an, die die Straße von Hormuz durchqueren wollen. Also das ist alles nicht gerechtfertigt. Aber natürlich gehört dazu, dass wir auch seitens der USA warten, dass sie kompromissbereit sind. Man muss sehen, die Golfstaaten leiden, Indien leidet erheblich, viele afrikanische Staaten leiden, aber auch Europa. Und das bringen wir jetzt ein, hier auch in vielen Gesprächen mit den Staaten des Golfkooperationsrates. Habe ich jetzt intensiv gesprochen, heute auch mit dem indischen Kollegen noch einmal. Wir sind einig, wir erwarten, dass beide Seiten jetzt vernünftig verhandeln über das Atomprogramm und über andere Fragen. Aber dass auch klar ist, dass Blockaden aufgelöst werden müssen und dass die Straße von Hormuz frei werden muss, das braucht die Welt jetzt. Und dass wir das hier gemeinsam zum Ausdruck bringen können, ist eine Stärke dieser Woche.
5: Die USA, Grönland und Dänemark haben gestern ein Sicherheitsabkommen unterzeichnet. Damit gibt es jetzt in dem Streit um die Arktisinsel zwar eine Einigung. Das Auftreten der USA gegenüber Grönland hat aber international für Kritik gesorgt und passt in die immer wieder aufkommende Kritik, dass anstelle der Stärke des Rechts häufiger das Recht des Stärkeren gilt. Was können die Vereinten Nationen dem entgegensetzen?
7: Beständigkeit und auch gleichzeitig Stärke. Und das haben ja gerade wir Europäer gezeigt, indem wir vollkommen klar an der Seite Grönlands und des Königreichs Dänemark klar gemacht haben, diese Souveränitätsfrage ist auch unsere Souveränitätsfrage. Indem wir eine glasklare Position dort bezogen haben, hat es jetzt vernünftige Verhandlungen mit einem vernünftigen Ergebnis gegeben. Nämlich in der Tat, es geht um Sicherheitsfragen rund um die Arktis. Das haben wir von Anfang an, das hat ja auch Grönland und Dänemark gesagt. Das ist ernsthaft zu diskutieren und da haben wir ein gemeinsames Interesse daran, dass wir da zu Schutzmechanismen kommen. Aber Souveränitätsfragen kann man nicht einfach so durchsetzen. Ja, wir leben in einer Zeit, wo sich das transatlantische Verhältnis ändert, wo wir selber mehr Souveränität und Selbstbewusstsein zeigen müssen. Das Verhältnis zu den USA ist weiter von zentraler Wichtigkeit, insbesondere innerhalb der NATO. Aber es ist immer mehr auch ein Bündnis gewesen oder geworden, was jetzt Elemente eines Zweckbündnisses bekommen hat. Das müssen wir zur Kenntnis nehmen. Das gilt lange nicht für ganz Amerika. Das gilt auch nicht für alle Teile der Administration. In der NATO erleben wir viel Zusammenhalt. Aber derartig bedauerliche Entwicklungen hat es gegeben. Das gilt für den Gerichtshof genauso wie für die Grönlandfrage. Hier hat Europa aber klar gezeigt, dass es eigene Positionen hat und diese auch durchsetzen kann.
5: Sie sagen, hier haben die Vereinten Nationen Stärke gezeigt, hätten ihre Stärke demonstriert. Gleichzeitig, wenn man sich die zentralen Aufgaben der Vereinten Nationen anschaut, also international Frieden und Konfliktlösung zu fördern, dann gerät die Vereinten Nationen immer wieder an ihre Grenzen, denn Krisen und Konflikte nehmen zu. Und auch UN-Generalsekretär Guterres hat in seiner Auftaktrede davon gesprochen, dass gerade das mächtigste Gremium der UNO, der Sicherheitsrat, gelähmt wäre und dass dementsprechend reformiert werden müsste. Sehen Sie keinen Reformbedarf bei der UNO?
7: Doch, selbstverständlich. Es gibt einen erheblichen Reformbedarf. Es muss viel Bürokratie abgebaut werden. Die Vereinten Nationen können schlanker werden, unbürokratischer werden. Und vor allen Dingen muss in der Tat, Sie haben das richtig gesagt, der Sicherheitsrat wieder handlungsfähig werden. Man kann nicht erwarten, dass Vereinte Nationen mit einem gelähmten Sicherheitsrat dauerhaft Akzeptanz in der Welt haben werden. Das ist nicht der Fall und deswegen müssen wir dafür sorgen, dass diese Blockaden aufgehoben werden. Und wir müssen auch dafür sorgen, dass der Sicherheitsrat wirklich die Welt des 21. Jahrhunderts abbildet. Wenn ich mal unabhängig von unserem Interesse, dort Mitglied zu werden, darauf hinweisen darf, Afrika ist nicht repräsentiert. Das ist ein unhaltbarer Zustand. Wir unterstützen deshalb den Wunsch Afrikas, mit zwei Sitzen dort vertreten zu sein. Das sind Dinge, die müssen jetzt in den nächsten 5 Jahren angegangen werden. Das haben wir hier heute auch nochmal auf einem Treffen mit Indien, Brasilien und Japan deutlich gemacht. Das ist ein Verbund, der sich gemeinsam zusammengeschlossen hat, um Interessen bezüglich der Reform durchzusetzen. Also, es gibt eine neue Generalsekretärin, einen neuen Generalsekretär mit Beginn des nächsten Jahres. Und die nächsten 5 Jahre müssen Reformjahre für die Vereinten Nationen werden, sonst gerät die Organisation insgesamt in eine Schieflage und in Gefahren, die wir ihr nicht zumuten wollen.
5: In New York hat gestern die Generaldebatte der Vereinten Nationen begonnen. Mit dabei vor Ort ist Bundesaußenminister Johann Wadephul von der CDU. Und ihn habe ich zu Beginn der Sendung in New York erreicht und mit ihm dieses Interview geführt.

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1: Uhr 8:30, die Nachrichten. Spitzenvertreter aus Politik und Judentum warnen SPD und Grüne vor einer Regierungskoalition mit der Linken in Berlin. Bundesbildungsministerin Prien, CDU, sagte im ARD-Fernsehen, Juden könnten sich in der Hauptstadt sonst nicht mehr sicher fühlen. Mit dieser Linken in Berlin könne man nicht koalieren, sagte Prien, die jüdische Wurzeln hat. Der Präsident des Zentralrats der Juden in Deutschland, Schuster, warf der Linken ein tiefes strukturelles Problem mit dem Demokratieverständnis vor. Es gebe ein Muster, bei dem Antisemitismus in Teilen der Linken verharmlost und als politischer Aktivismus getarnt werde. Die Linke hat die Wahl zum Abgeordnetenhaus in Berlin gewonnen und will Gespräche mit Grünen und SPD über eine Regierungsbildung führen. Die Grünen forderten von der Partei

0: Im Strafgesetzbuch sollen künftig neben Waffen und gefährlichen Werkzeugen ausdrücklich auch gefährliche Mittel erfasst werden. Hubich sagte, nötig seien zusätzlich mehr Aufklärung und Prävention. Etwa Aufklärungskampagnen in Bars. Teilweise gäbe es das bereits. Die junge Gruppe in der CDU-CSU-Bundestagsfraktion wendet sich gegen Forderungen aus der SPD, den Kompromiss zur sogenannten Rente mit 63 wieder aufzuschnüren. Der CDU-Bundestagsabgeordnete Reddick sagte im Deutschlandfunk, die Menschen hätten bei den jüngsten Landtagswahlen nicht über die Rentenreform abgestimmt. Es gäbe vielmehr ein grundlegendes Gefühl der Unzufriedenheit mit der Arbeit der Bundesregierung. Der Vorsitzende der jungen Gruppe sagte, zum Thema Rente gebe es eine Vereinbarung, die die Vorschläge der Rentenkommission umsetze. Daran müssten sich jetzt alle in der Koalition halten. Es ärgere die Menschen im Land, wenn Politik nicht verlässlich sei. Reddick forderte zugleich, die Bürger müssten bei Steuern und Abgaben ernsthaft entlastet werden. Vertreter der USA und des Iran haben am Rande der Generaldebatte der UNO-Vollversammlung in New York Gespräche geführt. Es sind die ersten Verhandlungen seit dem Scheitern der Waffenruhe im Juni. US-Präsident Trump berichtete von einem sehr produktiven, 3 Stunden langen Treffen von US-Vertretern mit der iranischen Delegation. Ansonsten machte er keine Angaben. Trump hatte dem Iran zuvor mit Vernichtung gedroht, sollte nicht bald eine Vereinbarung zur Beendigung des Krieges erzielt werden. Der US-Gesandte Witkoff erklärte, die Gespräche seien über Vermittler geführt worden, die zwischen den amerikanischen und iranischen Delegationen hin und her gewechselt seien. Bewaffnete Angreifer haben im südafrikanischen Durban 11 Menschen getötet und 3 weitere verletzt. Die Behörden der Provinz KwaZulu-Natal teilten mit, die Männer hätten gestern Abend ein Haus in einem Township gestürmt und das Feuer auf die Anwesenden eröffnet. Zudem setzten sie ein Fahrzeug in Brand. Die Hintergründe für die Gewalttat sind noch unklar. Südafrika hat eine der höchsten Mordraten weltweit. In Marokko wird heute ein neues Parlament gewählt. In dem Königreich bewerben sich Kandidaten von fast 30 Parteien um die 395 Sitze. Das Parlament des nordafrikanischen Landes verfügt über eingeschränkte Gesetzgebungsbefugnisse. Faktisch liegt die Macht bei König Mohammed VI. Und seinem Umfeld. Beobachter rechnen mit einer geringen Wahlbeteiligung. Von den 36 Millionen Marokkanern haben sich knapp 16 Millionen für die Abstimmung registrieren lassen. Vorläufige Ergebnisse werden für morgen erwartet. Das Wetter meist heiter bis sonnig, im Nordwesten bedeckt, an der Nordsee abends Schauer, 17 bis 24 Grad. Morgen vom Südwesten bis zum Niederrhein heiter, sonst vielfach bewölkt, teils Schauer und Gewitter, 15 bis 24 Grad. Das waren die Nachrichten.
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2: 8.35 Uhr und Sandra Pfister ist wieder hier aus unserer Wirtschaftsredaktion. Vorhin haben wir darüber geredet, dass die Linke gerne Wohnungen in Berlin vergesellschaften würde. Das wäre ein ziemlich harter Einschnitt. Jetzt reden wir über Menschen, die etwas moderater unterwegs sind, obwohl man sonst von ihnen auch durchaus kämpferische Töne hört. Und zwar Gewerkschafter der IG Metall.
3: Genau, die Gewerkschaft IG Metall ist ja die größte Gewerkschaft in Deutschland und durchaus bekannt dafür, hart für ihre Beschäftigten zu kämpfen. Es geht im Moment ja auch wirklich um viel. Es werden viele Stellen in ihrem Bereich abgebaut oder auch Werke dicht gemacht. In der Automobilindustrie, wie hart landen da die Menschen? Da geht es auch viel um Abfindungen. Und diese IG Metall, die muss heute einen heiklen Spagat hinkriegen. Sie muss in den Tarifverhandlungen mehr Geld fordern. Für die 4 Millionen, die insgesamt in der Metall- und Elektroindustrie beschäftigt sind. Also auch eben von diesen Autobauern, den Autozulieferern und so weiter. Ohne sie zu sehr in Bedrängnis zu bringen. Und in dieser Situation entpuppt sich die kämpferische IG Metall diesmal erstmal als gemäßigt. Sie folgt offenbar ihrer Mitgliederbefragung, bei der sich die Mehrheit der Befragten dafür ausgesprochen hat, moderate oder kleine Lohnforderungen zu stellen. Die Gewerkschaft will 5% fordern, 5% mehr Geld. Vor 4 Jahren hat sie nur 8 gefordert, vor 2 Jahren dann immerhin noch 7% mehr, jetzt also offenbar 5%. Und das ist dann durch

0: aus ein Signal, Achtung, wir haben die schwierige Situation in Teilen der deutschen Industrie verstanden. Denn von den Maximalforderungen lässt man sich ja dann auch immer wieder runterhandeln in den Tarifverhandlungen. Das Dilemma für die IG Metall ist, es geht zwar vielen Betrieben in der Metall- und Elektroindustrie gerade nicht so prickelnd, anderen hingegen richtig gut. Luft- und Raumfahrtunternehmen, die boomen, Medizintechnik auch, da haben wir oft drüber berichtet. Auch die Rüstungsindustrie. Und die sollen diese Betriebe, das wäre dann diesmal neu als Forderung der IG Metall, das wäre für sie die Lösung, mehr zahlen, einen Aufschlag zu dem, was insgesamt bei den Tarifgesprächen am Ende rauskommt.
1: Vielen Dank an Sandra Pfister für diese Informationen aus dem Bereich der Wirtschaft.

0: Ab morgen ist Köln für 4 Tage der Nabel der internationalen Jazzwelt. Zum ersten Mal überhaupt in ihrer Geschichte tagt die European Jazz Conference in der Stadt. Veranstaltet wird sie vom European Jazz Network, kurz EJN, gemeinsam mit 3 seiner Mitglieder aus Köln bzw. Nordrhein-Westfalen, dem Stadtgarten Köln, der Cologne Jazz Week und der Monheim Triennale. Eine ganze Menge Namen also, die leicht Verwirrung stiften können. Thomas Löwner, jetzt Jazzredakteur bei uns im Deutschlandfunk, ist hier im Studio, um für ein wenig Durchblick zu sorgen. Thomas, was ist das European Jazz Network und welche Ziele verfolgt es?
1: Ja, also das European Jazz Network ist ein europaweiter Zusammenschluss von über 200 Festivals, Spielstätten, nationalen und regionalen Fördereinrichtungen aus 38 Ländern, die im Bereich der kreativen Musik, des zeitgenössischen Jazz und der improvisierten Musik tätig sind. Gegründet wurde das Netzwerk 1987 und als Zielsetzung wurden die verschiedenen Musikszenen in ihrer Sichtbarkeit und Vielfalt zu unterstützen ausgemacht und die Rolle dieser Szenen in der Kultur- und Bildungslandschaft zu stärken. Zur European Jazz Conference kann man sagen, das ist ein jährliches Treffen der EJN-Mitglieder, das seit 12 Jahren an wechselnden Orten stattfindet. Und zum ersten Mal, wie gesagt, jetzt in der Geschichte sind Deutschland und Köln die Gastgeber.
0: Wie genau läuft denn so eine Konferenz ab?
1: Also das kann man sich so vorstellen, es sind 2 Sorten von Veranstaltungen. Das eine sind Vorträge und Diskussionsrunden, die nur für Fachbesucher frei sind. Themen da sind unter anderem, welche Rolle können Jazz und improvisierte Musik in einer politisch und gesellschaftlich zunehmend instabilen Welt spielen. Motto dieser diesjährigen Konferenz ist Who we are, what we stand for. Also wer sind wir, wofür stehen wir? Schlagworte in dem Zusammenhang sind dann Vielfalt, freies Denken, Mut zur Individualität. Das wird also alles diskutiert und Fragen auch, was können Veranstalter tun, um die Sichtbarkeit und gesellschaftliche Relevanz dieser Musik zu steigern. Das ist der eine Teil. Der andere sind die Showcases. Das ist ein abendliches Konzertprogramm, das morgen Abend beginnt und bis einschließlich Samstag dauert. Und das ist auch offen für Besucher, die einfach aus Interesse da vorbeikommen wollen. Für diese Konzertreihe hat eine Jury eine repräsentative Auswahl von Bands der aktuellen deutschen Jazzszene kuratiert. Und diese Konzerte finden an verschiedenen Orten in Köln statt. Das ist einmal der Stadtgarten und das Loft. Das sind die beiden wichtigsten Spielstätten für Jazz in der Stadt. Und der Satori-Saal, eigentlich eher bekannt für seine großen Karnevalssitzungen.
0: Welche Bedeutung hat denn die Konferenz für Deutschland und auch speziell die Region Nordrhein-Westfalen bzw. Köln als Jazzstandort?
1: Also die ist schon immens. Um Austragungsort für so eine European Jazz Conference zu werden, ist eine erfolgreiche Bewerbung beim EJN notwendig. Und insofern ist die Wahl Kölns eine große Anerkennung für die Stadt. Die aktuelle deutsche Jazzszene, die europaweit ohnehin schon einen guten Ruf hat, bekommt hier eine tolle Möglichkeit, sich in ihrer stilistischen Vielfalt zu präsentieren. Und durch die Anwesenheit internationaler Veranstalter eröffnet sich den Bands, die da auftreten bei diesen Showcases, außerdem die Möglichkeit für Anschlussgigs in ganz Europa, was auch natürlich eine ganz wichtige Sache ist. Für die Stadt selber endet mit der Konferenz außerdem ja einer der wohl ereignisreichsten Monate in der an Höhepunkten reichen Jazzgeschichte der Stadt. Das fing an Anfang September, da hat der Stadtgarten sein 40-jähriges Bestehen mit einer langen Konzertnacht gefeiert. Direkt im Anschluss fand die 6. Cologne Jazz Week statt, die in diesem Jahr ja, wie gesagt, das 6. Mal stattgefunden hat und bereits fest in der Stadt sich etabliert hat und jedes Jahr mehr Publikum anzieht. Unter anderem wurde das Festival auch 2023 mit dem Deutschen Jazzpreis als Festival des Jahres ausgezeichnet. Mhm. Und die Entwicklung zeigt außerdem, dass sich das finanzielle Engagement städtischer, aber auch landesweiter Institutionen lohnt und für mehr internationale Sichtbarkeit der Szene sorgt.
0: Soweit Thomas Löwner, Deutschlandfunk-Jazzredakteur über die European Jazz Conference, die morgen in Köln beginnt und bis Sonntag dauert. Mit den schlechten Ergebnissen bei den Wahlen in Sachsen-Anhalt, Berlin und Mecklenburg-Vorpommern ist der Druck auf Kanzler und Koalition gewachsen. Und auch die Debatte um die schwarz-rot geplanten Reformen hat wieder an Fahrt aufgenommen. Gestern Abend haben Vertreter der Koalition im Kanzleramt dazu beraten. Und was über dieses Treffen bekannt ist, habe ich in dieser Sendung unsere Hauptstadtkorrespondentin Nadine Lindner gefragt.
2: Ja, es ist im Nachgang zu diesem Treffen nicht sehr viel bekannt geworden. Es gab keine Pressekonferenz, keine Pressemitteilung danach. Das heißt, es ist auch unklar geblieben, ob und welche Ergebnisse es jetzt konkret gab. Aber es gab im Vorfeld natürlich Berichte darüber, wer Teilnehmer ist. Das sind vor allem Regierungsvertreter gewesen, allerdings ohne Kanzler, sondern mit Kanzleramtsministerin Nina Wagen von der CDU. Dann aus dem CDU-geführten Gesundheitsministerium war offenbar Carsten Linnemann dabei. Die CSU vertreten durch Alexander Dobrindt, den Innenminister, und auch aus den SPD-geführten Ministerien für die Finanzen, aber auch das Arbeits- und Sozialministerium waren dabei. Die Tagesordnung, Themen Rente, Gesundheit, die anstehende Pflegereform, die wurden besprochen. Und es gab Hinweise von jemandem, der nicht dabei war, aber der als ehemaliger Kanzleramtsminister da doch durchaus einen Überblick hat, wie so ein Abend abläuft. Das ist der Unionsfraktionsvorsitzende Thorsten Frey. Der war gestern Abend im Interview mit den Tagesthemen und er hat gesagt, nein, der Kurs der Koalition würde bei so einem Treffen natürlich nicht neu abgestimmt, sondern es geht um die Arbeit im Detail. Das heißt, man spricht über Referentenentwürfe für diese maßgeblichen Themen. Da tauscht man sich über Details aus und er hat sich auch optimistisch gezeigt, dass man einen gemeinsamen Weg findet.
3: Bei diesem Treffen von Vertretern der Koalition war der Kanzler also gestern nicht mit dabei. Wo er aber mit dabei war, war ein gestriges Treffen mit der Unionsbundestagsfraktion, wo darüber beraten wurde, wie es nach den Landtagswahlen weitergehen soll. Wie steht der Kanzler nach diesem Treffen da?
2: Also man könnte sagen, auf jeden Fall erstmal gestärkt, aber nicht ohne Ende gestärkt. Die Revolution innerhalb der Unionsfraktion, die ist ausgeblieben. Es gab im Kern Rückendeckung für den Kanzler, vor allem auch nochmal formuliert durch den Fraktionsvorsitzenden Thorsten Frey. Demonstrative Geschlossenheit auch bei einzelnen Unionsabgeordneten, die man im Nachgang gehört hat. Aber das Grummeln innerhalb der Fraktion bleibt. Es gab Berichte darüber, dass Ralf Brinkhaus, der frühe Fraktionschef, offene Kritik an Kanzler Merz, an seinem Kurs, aber auch an seiner Kommunikation geübt hat, dafür auch Applaus bekommen hat, zu berichten ist Teilnehmer. Und was auch nochmal deutlich geworden ist, in dem, was man an Interviews gestern sowohl im Heute-Journal dann auch in den Tagesthemen aus der Union gehört hat, ist, dass die Reformerwartungen deutlich ausformuliert werden, dass sie bleiben, vor allem von den jungen Abgeordneten.
3: Nadine Lindner über die gestrigen Beratungen in der Unionsbundestagsfraktion und der schwarz-roten Koalition. Als Zeichen der Verlässlichkeit müsse der Koalitionspartner SPD zu den vereinbarten Reformen der Bundesregierung stehen. Das betonte Pascal Reddick von der CDU, Vorsitzender der jungen Gruppe in der Unionsfraktion, in diesen Informationen am Morgen.
4: Bärbel Baas und Lars Klingbeil, aber auch die gesamte SPD-Spitze haben an verschiedenen anderen Stellen sehr stark darauf gepocht, dass wir Vereinbarungen einhalten. Und jetzt gilt es auch mal umgekehrt. Es gab eine Vereinbarung vor der Sommerpause. Dort haben die Koalitionsausschussmitglieder allesamt beschlossen, dass die Ergebnisse der Rentenkommission so umgesetzt werden. Im Übrigen auch noch viele weitere Teile, beispielsweise Veränderungen bei der Arbeitszeit und andere Dinge. Da sollten wir uns jetzt auch daran halten. Die Menschen ärgert es doch massiv, dass wir an ganz vielen Stellen Reformankündigungen gemacht haben und die nicht umsetzen, dass wir nicht verlässlich sind. Und ich finde, den Fehler sollten wir jetzt nicht nochmal machen. Wir sollten jetzt möglichst schnell liefern. Wir haben das so verabredet und da müssen sich jetzt auch alle daran halten.
3: Auch Kanzleramtsministerin Nina Wagen von der CDU ruft die schwarz-rote Koalition zu mehr Tempo bei Reformen auf. Benjamin Großkopf.
5: Reformen müssten mit großer Geschlossenheit umgesetzt werden und schneller als bisher, sagte Wagen. Politik müsse liefern, die Koalition Knoten lösen, forderte die CDU-Politikerin bei einem Termin mit Wirtschaftsverbänden in Berlin. Vor allem über die Rentenreform gibt es aber noch Diskussionen innerhalb der schwarz-roten Bundesregierung. Die SPD pocht darauf, noch einmal zu prüfen, ob die abschlagsfreie Rente nach 45 Beitragsjahren wirklich abgeschafft werden soll. Das ist Teil der Vorschläge einer Kommission, die die Bundesregierung eingesetzt hatte.
3: Der Sicherheitsrat der Vereinten Nationen muss dringend reformiert werden. Das unterstrich Bundesaußenminister Johann Wadephul von der CDU in dieser Sendung im Kontext der UN-Generaldebatte, die gestern in New York begonnen hat.
6: Man kann nicht erwarten, dass Vereinte Nationen mit einem gelähmten Sicherheitsrat dauerhaft Akzeptanz in der Welt haben werden. Und deswegen müssen wir dafür sorgen, dass diese Blockaden aufgehoben werden. Und wir müssen auch dafür sorgen, dass der Sicherheitsrat wirklich die Welt des 21. Jahrhunderts abbildet. Afrika ist nicht repräsentiert. Das ist ein unhaltbarer Zustand. Und die nächsten 5 Jahre müssen Reformjahre für die Vereinten Nationen werden, sonst gerät die Organisation insgesamt in eine Schieflage und in Gefahren, die wir ihr nicht zumuten wollen.
3: Die humanitäre Lage für Kinder und ihre Eltern im bürgerkriegsgeplagten Sudan ist verheerend. Das schilderte Christian Schneider, Geschäftsführer von UNICEF Deutschland, auch hier in diesen Informationen am Morgen.
7: Wir haben hier im Sudan voraussichtlich etwa 17 Millionen Kinder, die humanitäre Hilfe brauchen. Wir müssen uns vorstellen, das sind so viele Kinder wie in Deutschland, Österreich und der Schweiz etwa zusammen, die dringend Hilfe brauchen. Viele von ihnen sind in existenzieller Not. Ich habe gestern hier in Khartoum ein Zentrum für schwer akut mangelernährt besucht. Das sind die Kinder, die bei uns eigentlich auf einer Intensivstation wären, also äußerst ausgezehrt, oft mit ihren Müttern wochenlang auf der Flucht und die dann buchstäblich in letzter Minute hier eine solche Station erreichen.
3: Bundesbildungsministerin Prien warnt vor den Folgen für die Sicherheit jüdischer Bürger, sollte linken Spitzenkandidatin Elif Eralp regierende Bürgermeisterin von Berlin werden. Ruth Kirchner.
8: In der ARD-Talksendung Maischberger sagte Prien wörtlich, Jüdinnen und Juden sind in Berlin nicht mehr sicher, wenn diese Bürgermeisterin gewählt wird. Prien, die jüdische Wurzeln hat, bezieht sich auf Vorwürfe gegen die Linkspartei wegen Antisemitismus und Kontakten zum Clan-Milieu. Teile der Linkspartei, insbesondere der Kreisverband Berlin-Neukölln, stehen deshalb in der Kritik. Prien warnt Grüne und SPD in Berlin vor einer Koalition mit der Linkspartei. Sie sei empört darüber, dass man überhaupt auf die Idee kommen könnte, so eine Partei zu unterstützen. Grünen Co-Chef Felix Banaschak sagte in derselben Sendung, er erwarte von der Linkspartei jetzt Klarheit und klare Sanktionen gegen Parteimitglieder, die sich antisemitisch äußern.
3: Soweit der Bericht von Ruth Kirchner und damit enden die Informationen am Morgen an diesem Mittwoch. Mein Name ist Fanny Buschert. Ich bedanke mich bei Ihnen fürs Zuhören und wünsche Ihnen noch einen schönen Tag.

0: Deutschlandfunk, 8.50 Uhr, 10 vor 9, die Presseschau. Die Zeitungen befassen sich mit der Reformdebatte nach den Landtagswahlen. Viele kommentieren zudem die Vorgänge bei der Linken in Berlin. Dazu schreibt die Märkische Oder-Zeitung aus Frankfurt-Oder: Man kann einigen linken Aktivisten einen regelrechten Hass auf Israel nicht absprechen, der eben nicht nur die dortige Regierung meint. Und dass jetzt sogar ein Bundestagsabgeordneter herzlich mit dem Sohn eines üblen Clan-Chefs schreibt, sich mit einem berüchtigten Hamas-Fan abbilden lässt und dass auch andere Linke die Nähe zu Terroristenunterstützern suchen, könnte der Partei noch schwer auf die Füße fallen. Sich mit Schwerkriminellen zu treffen und gleichzeitig die Polizeiarbeit herunterzufahren, ist zwar stimmig, aber sicher nicht das, was die Wähler wollten, gibt die Märkische Oder-Zeitung zu bedenken. Die Augsburger Allgemeine sieht es so: Es gibt heute Landesverbände der Linkspartei, die für eine pragmatische Politik stehen. Doch die Berliner Truppe ist ein Sicherheitsrisiko. Ihre irren Versprechen von Wohnungsenteignungen ist nur ein Teil des Wahlerfolgs. Der andere ist, dass sie sich mutmaßlich bewusst zum politischen Arm der Berliner Pro-Palästina-Bewegung gemacht hat, in der es von problematischen Akteuren nur so wimmelt. Linken Rhetorik, die überall antimuslimischen Rassismus wittert und darauf abzielt, Polizei und Verfassungsschutz zu schwächen oder gar abzuschaffen, kommt auch bei Islamisten sowie im Milieu der weit verzweigten kriminellen Großfamilien der Hauptstadt bestens an. Seit ihrem Wahlsieg häufen sich antisemitische Entgleisungen und Eklats in der Berliner Linken, vermerkt auch die Rheinische Post aus Düsseldorf. Für Spitzenkandidatin Elif Eralp ist das eine schlechte Nachricht. Die Juristin würde gern Berlins erste regierende Bürgermeisterin der Linken werden. Doch ausgerechnet ihre eigenen Leute sorgen für Chaos. Eralp setzen die Vorfälle unter Druck. Sie ist darum bemüht, sich von organisierter Kriminalität und Judenhass zu distanzieren. Nur spürbare Konsequenzen sind aus ihren Worten bislang nicht gefolgt. Daraus lassen sich eigentlich nur zwei Annahmen folgern. Entweder will sich Eralp nicht mit bestimmten Parteifreunden anlegen, oder aber sie kann es nicht. Die Badische Zeitung aus Freiburg unterstreicht: Eralp wird beim Landesparteitag an diesem Freitag, der Sondierungsgesprächen den Weg ebnen soll, entschiedene Signale nach innen wie nach außen geben und dabei eine Autorität an den Tag legen müssen, die sie als regierende Bürgermeisterin ohnehin zwingend braucht. Gelingt das nicht, sollten ihre potenziellen Partner gut überlegen, ob sie eine Koalition mit der Linken eingehen. Mit einer antisemitischen Hypothek käme die Koalition kaum zur Ruhe. Die Berliner Linkspartei ist nicht regierungsfähig. Ihr Antisemitismusproblem stinkt zum Himmel, konstatiert das Straubinger Tagblatt. Grüne und SPD dürfen sich jetzt nicht von irgendwelchen wohlfeilen Distanzierungen der Spitzenkandidatin einlullen lassen, die schon in der Vergangenheit ohne Folgen blieben. SPD und Grüne sollten jetzt politischen Anstand zeigen. Für eine Koalition mit dem gemäßigten Konservativen Stefan Evers gibt es auch eine Mehrheit. Ein solches Bündnis könnte gerade in der problembeladenen deutschen Hauptstadt zeigen, was noch in der demokratischen Mitte steckt. Die Nürnberger Nachrichten beschäftigen sich mit der Frage, warum sich immer mehr Menschen von den Parteien der Mitte abwenden, und stellen fest: Union, SPD oder Grünen gelingt es seit geraumer Zeit nicht mehr, den Bürgerinnen und Bürgern eine Erzählung zu präsentieren, die mehr beinhaltet als das Umsetzen von notwendigen Reparaturarbeiten an den Sozialsystemen. Wie Menschen emotional zu erreichen sind, zeigt der neue Bundestrainer Jürgen Klopp. Mit seinem Werben für einen positiven Patriotismus hat er mehr erreicht als viele Brandmauerredner. Es sind genau solche verständlich formulierten Botschaften, an denen die Bundesregierung es lange mangeln ließ. Einfach nur Reformen durch den Bundestag bringen zu wollen, das wäre gewiss der falsche Weg. Es braucht Größeres. Eine Perspektive, die über die reine Mangelverwaltung hinauszielt, fordern die Nürnberger Nachrichten. Die Rheinpfalz aus Ludwigshafen blickt auf die anhaltende Reformdebatte nach den Landtagswahlen. Reformen. Der Begriff hat das Zeug dazu, Unwort des Jahres zu werden. Zwar betonen praktisch alle, dass das Land Veränderungen braucht, sobald es aber konkret wird, hebt das große Aber an. Die Wahlergebnisse haben dem Reformeifer der Koalition, insbesondere auf Seiten der SPD, aber auch in Teilen der Union, einen herben Dämpfer versetzt. Bleiben die Reformen, bei denen es an der einen oder anderen Stelle sicher noch Verbesserungsbedarf gibt, aber gänzlich aus, wird das zu einer noch größeren Ungerechtigkeit führen, zu Lasten vor allem der jüngeren Generationen. So die Rheinpfalz aus Ludwigshafen. Der zweite Herbst der Reformen droht so trocken zu werden wie der erste, befürchtet die Frankfurter Allgemeine Zeitung. Es war nicht anzunehmen, dass die Schockwellen der Landtagswahlen in eine Reformpolitik aus einem Guss münden würden. Zu groß ist die Verunsicherung sowohl in der Union wie in der SPD. Die Koalition schien vor diesen Wahlen aber auf einem Weg zu sein, der die Rentenreform als Gesamtkunstwerk zum Prestigeprojekt ihres Gelingens machen würde. Sie sollte sich davon nicht abbringen lassen. Zum Schluss ein ganz anderes Thema. Zum heutigen Staatsbesuch des chinesischen Präsidenten Xi in den USA bemerkt die South China Morning Post aus Hongkong: Niemand auf beiden Seiten hegt große Erwartungen. Beide Regierungen sind sich bewusst, dass ihre Beziehung äußerst kompliziert ist, belastet durch Zollstreitigkeiten, technologische Rivalität, Spannungen um Taiwan und tiefsitzendes Misstrauen. Doch beide verstehen auch etwas Grundlegenderes. Trotz ihrer vielen Konflikte müssen sie lernen, miteinander zu leben. Dieser Gipfel ist ein sorgfältig gesteuertes Zusammentreffen zweier Supermächte, die einander mit klarem Blick und ohne Illusionen begegnen. Er wird nicht lösen, was sich über Jahrzehnte hinweg festgesetzt hat. Die Welt braucht keine Einigkeit zwischen Washington und Peking in allen Fragen. Sie braucht vielmehr, dass beide Seiten ihre Meinungsverschiedenheiten und Konflikte klüger bewältigen. Sorgfältig abgestimmt wird dieser Gipfel ein Schritt in diese Richtung sein, meint die South China Morning Post. Ein Gastkommentator der US-Zeitung The Hill wirft ein Schlaglicht auf Jimmy Lai. Der Journalist und Demokratieaktivist sitzt seit 2020 in einem Gefängnis in Hongkong. Trump sollte Xi eine einfache Frage stellen. Was für eine globale Supermacht fühlt sich von einem 78-jährigen Zeitungsmann so bedroht, dass sie ihn in einer Zelle einsperren muss? Lai freizulassen kostet Peking kaum etwas. Ihn weiterhin in Haft zu halten, sorgt dafür, dass er ein Symbol für Chinas Angst vor abweichenden Meinungen bleibt. Trump hat gezeigt, dass politische Gefangene befreit werden können, etwa in Weißrussland, darunter Sergei Tichanowski, den bekanntesten Oppositionsführer. Jetzt hat Trump die Chance, dasselbe für Jimmy Lai zu tun, unterstreicht The Hill aus Washington. Ein Gastkommentator der Zeitung China Daily betont, Peking und Washington werden ihre Partnerschaften weiterentwickeln. Wenn jedoch Infrastrukturprojekte, Technologiestandards, Lieferketten und internationale Institutionen als Schauplätze des Wettkampfs betrachtet werden, in denen eine Seite die andere besiegen muss, dann läuft der bilaterale Wettbewerb Gefahr, das internationale System zu stören. Die künstliche Intelligenz stellt eine erste Bewährungsprobe dar. Das war China Daily aus Peking. Und damit endet die Presseschau. Die Redaktion hatte Holger Rube, Sprecher war Jodokus Krämer.
1: Programmtipp: Abel Selauchue ist ein singender Cellist mit Wurzeln in Südafrika.
2: Ein in jeder Hinsicht mitreißender Musiker, für den Konventionen und Grenzen einfach nicht zu existieren scheinen.
1: Im Mittelpunkt des Clara Festivals 2026 stand ein Cellokonzert, das die New Yorker Komponistin Jessie Montgomery eigens für Abel Selauchue geschrieben hat. Auswärtsspiel, heute um 22:05 Uhr.

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1: Neun Uhr, die Nachrichten. Die junge Gruppe in der CDU-CSU-Bundestagsfraktion wendet sich gegen Forderungen, den Kompromiss zur sogenannten Rente mit 63 wieder aufzuschnüren. Der CDU-Bundestagsabgeordnete Reddick sagte im Deutschlandfunk, die Menschen hätten bei den jüngsten Landtagswahlen nicht über die Rentenreform abgestimmt. Es gäbe vielmehr ein grundlegendes Gefühl der Unzufriedenheit mit der Arbeit der Bundesregierung. Der Vorsitzende der jungen Gruppe sagte, zum Thema Rente gebe es eine Vereinbarung, die die Vorschläge der Rentenkommission umsetze. Daran müssten sich jetzt alle in der Koalition halten. Es ärgere die Menschen im Land, wenn Politik nicht verlässlich sei. Reddick forderte zugleich, die Bürger müssten bei Steuern und Abgaben ernsthaft entlastet werden. Kanzleramtschefin Warken, ebenfalls CDU, hatte gestern vor Wirtschaftsvertretern in Berlin bekräftigt, das Land brauche jetzt mutige und umfassende Reformen. Der Bundestag berät heute in erster Lesung über härtere Strafen beim Einsatz von K.O.-Tropfen bei Vergewaltigungen oder Raubtaten. Bundesjustizministerin Hubig, SPD, sagte im ARD-Fernsehen, das sei ein starkes Signal und ein starkes Stoppschild. Laut dem Gesetzentwurf der Bundesregierung soll die Mindeststrafe auf 5 Jahre festgelegt werden. Bisher sind es 3 Jahre. Im Strafgesetzbuch sollen künftig neben Waffen und gefährlichen Werkzeugen ausdrücklich auch gefährliche Mittel erfasst werden. Hubig sagte, nötig seien zusätzlich mehr Aufklärung und Prävention. Etwa Aufklärungskampagnen in Bars. Teilweise gäbe es das bereits. Unter einer neuen Generalsekretärin oder einem neuen Generalsekretär Reformjahre werden. Wadefuhl betonte, die Vereinten Nationen seien viel stärker, als viele gedacht hätten. Dies zeige auch die gestrige Teilnahme von US-Präsident Trump an der Generaldebatte. Die USA würden mit vollem Engagement als Partner in der Weltorganisation gebraucht. US-Präsident Trump empfängt heute Chinas Staats- und Parteichef Xi zu einem 3-tägigen Staatsbesuch in Washington. Trump will Xi auf dem Militärflughafen Joint Base Andrews begrüßen. Zudem wird er ein Staatsbankett für den chinesischen Gast geben. Bei den Gesprächen dürfte es um den Zoll- und Handelsstreit der beiden Länder gehen, sowie um globale Konflikte wie den Iran- und Ukraine-Krieg. Zentrales Thema wird demnach auch die Sicherheit im Umgang mit künstlicher Intelligenz sein. Die russischen Truppen haben ihre Angriffe auf Ziele in Odessa im Süden der Ukraine fortgesetzt. Sie richteten sich nach Angaben des Gouverneurs der Region vor allem gegen Einrichtungen in den Häfen der Stadt. Nach weiteren offiziellen Informationen waren zuletzt 8 Menschen in dem Gebiet getötet worden. Bei einer russischen Attacke auf ein Schiff im Schwarzen Meer sei der Kapitän umgekommen, hieß es. Der ukrainische Präsident Selenskyj warnte vor einer erneuten russischen Angriffswelle auf sein Land. Er wird heute bei der Generaldebatte vor Vollversammlung der Vereinten Nationen sprechen. Deutschland ist dem UNO-Hochseeschutzabkommen offiziell beigetreten. Bundesumweltminister Schneider hinterlegte die Ratifikationsurkunde bei den Vereinten Nationen in New York. Er bezeichnete das Abkommen als den größten internationalen umweltpolitischen Erfolg der letzten Jahre. Deutschland gehört zu 94 Staaten, die das Abkommen ratifiziert haben. Das internationale Regelwerk soll die biologische Vielfalt in Meeresgebieten außerhalb nationaler Hoheitsgewässer besser schützen. Diese hohe See umfasst mehr als 60% der Weltmeere und gilt als das größte zusammenhängende Ökosystem der Erde. Das Wetter meist heiter bis sonnig, im Nordwesten bedeckt, an der Nordsee abends Schauer, 17 bis 24 Grad, morgen vom Südwesten bis zum Niederrhein heiter, sonst vielfach bewölkt, teils Schauer und Gewitter, 15 bis 24 Grad. Das waren die Nachrichten.
2: Heute vor 100 Jahren wurde der US-amerikanische Jazz-Saxophonist John Coltrane geboren. Ein Kalenderblatt von Sarah Seidel.
3: Musik.
0: Er ging mit Riesenschritten durch die Jazzgeschichte. Und so hieß eines seiner bekanntesten Stücke Giant Steps. Am 23. September 1926 in Hamlet im US-Bundesstaat North Carolina geboren, wuchs John Coltrane zu einem Giganten des Jazz heran.
3: Coltrane is like Miles, one of those rare legends, you know, that goes outside of jazz, that goes beyond jazz,
0: sagt Ashley Kahn, Jazzhistoriker, Journalist und Coltrane-Biograf. Er sieht in John Coltrane und in Miles Davis Persönlichkeiten, deren Einfluss weit über die Grenzen des Jazz hinausreicht. John Coltrane war 1959 einer der Musiker, die zusammen mit Miles Davis einen Meilenstein aufnahmen. Kind of Blue, bis heute eines der meistverkauften Alben des Jazz.

Schon in den Jahren davor hatte Coltrane bei Miles Davis gespielt, war aber wegen seines Heroinkonsums aus der Band geflogen. Nun war er clean und verließ Davis freiwillig. In den 1960er Jahren avancierte er zum wichtigsten Musiker des Jazzlabels Impulse. Die Musiker bei Impulse zählten zur Jazz-Avantgarde. Sie waren persönlich

0: Persönlichkeiten mit einer Vision. Sie konnten die Zukunft sehen, sagt Ashley Kahn.
1: A lot of the musicians who were involved with Impulse were very strong personalities, were musicians of vision. Of course they could see the future.
0: Anfang der 1960er Jahre entwickelte sich John Coltranes Musik zu intensiven, freien Klangerfahrungen mit spirituellem Antrieb. Das entsprach nicht mehr unbedingt den Hörgewohnheiten des Publikums. Der Produzent Bob Thiel drängte Coltrane damals zwar nicht in eine kommerziellere Richtung, machte ihm aber mitunter Vorschläge.
1: He didn't tell John Coltrane what to do. He did suggest some stuff. Like, John, could you do a ballads album? John, would you do a session with Duke Ellington? And like, who's gonna say no to that?
0: Bob Thiel schlug Coltrane ein Balladenalbum vor und eines mit Duke Ellington. Wer könnte dazu schon Nein sagen? Coltrane machte zwar Alben wie das mit Duke Ellington, strebte ansonsten aber auf kompromisslose Weise nach musikalischer Freiheit. Er wollte spirituell wachsen, wollte der bestmögliche Mensch sein. So erzählte er es 1966 einem Journalisten in Tokio.
2: I believe that our men are here to grow themselves into the full, into the best good that they can be. At least this is what I want to do.
0: Das Quartett, das Coltrane Anfang der 1960er Jahre zusammengestellt hatte, war dazu prädestiniert, seine musikalischen Wege gemeinsam mit ihm zu beschreiten. McCoy Tyner spielte Klavier, Jimmy Garrison Bass und Elvin Jones Schlagzeug. Mit ihnen nahm er im Dezember 1964 die Musik für das Album A Love Supreme auf. Coltranes Meisterwerk. Coltrane bewegte sich immer mehr in spirituelle Sphären hinein und in den Free Jazz. Er erforschte indische und afrikanische Musik. Im Juli 1967 starb er im Alter von nur 40 Jahren in New York an Leberkrebs. Joshua Redman, einer der führenden Saxophonisten des heutigen Jazz, über 100 Jahre John Coltrane und Miles Davis: Jeder Tag ist ihr Geburtstag.
3: I think like when you're dealing with icons like that, every day is their birthday.
4: Sarah Seidel erinnerte an den US-amerikanischen Jazz-Saxophonisten John Coltrane, der heute vor 100 Jahren geboren wurde.
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6: Mit Manfred Götzke. Schönen guten Morgen. Die USA haben sich Grönland nicht einverleibt, aber jetzt ein Abkommen mit der Insel. Und Donald Trump scheint es tremendous zu finden.
7: Wir werden ein hervorragendes Verhältnis zueinander haben und werden in sehr enger Abstimmung zusammenarbeiten.
6: Donald Trump nach der Unterzeichnung gestern in New York. Was genau drinsteht und was die Grönländer davon halten, das besprechen wir hier gleich. Außerdem interessiert uns der französische Blick auf die Landtagswahlen in Berlin und Mecklenburg-Vorpommern. Und Griechenland will seine Fachkräfte zurück aus Deutschland. Schon vor über einem Jahr hat Donald Trump verkündet, dass er Grönland haben wolle. Und auf den internationalen Gipfeln, die darauf folgten, hat der US-Präsident auch klargemacht, dass er es ernst meint. Im Januar auf dem Weltwirtschaftsforum in Davos hatte Trump sogar mit Militärgewalt gedroht. Doch die Europäer haben hier nicht klein beigegeben und statt der Übernahme gibt es jetzt ein Abkommen. Freitagnacht hat Trump die Einigung verkündet. Gestern wurde es am Rande der UN-Generaldebatte in New York unterzeichnet. Jana Sinram ist unsere Nordeuropa-Korrespondentin. Frau Sinram, was sind die Grundzüge des Abkommens?
8: Also dieser Vertrag zwischen Grönland, Dänemark und den USA erlaubt den Amerikanern, zwei neue Militärstützpunkte in Grönland aufzubauen. Einen im Süden und einen im Osten des Landes. In Narsarsuaq, da hatten sie im Kalten Krieg schon mal eine Basis. Und in Mistersvik, wo die dänische Sirius-Schlittenhundepatrouille stationiert ist. Außerdem steht in dem Abkommen, dass sie ihre bestehende Basis im Nordwesten, die Pituffik Space Base, ausbauen und modernisieren. Und dass die US-Streitkräfte große Bewegungsfreiheit in Grönland bekommen, zu Land, Wasser und in der Luft, wie da drin steht. Und besonders wichtig aus dänischer und grönländischer Sicht ist aber, dass Donald Trump mit seiner Unterschrift bestätigt hat, die territoriale Integrität des Königreiches Dänemark und das Selbstbestimmungsrecht der Grönländer, das hat er damit anerkannt, was er ja vorher durch diese Drohungen und Kaufangebote immer wieder in Frage gestellt hat.
6: In den letzten Tagen war viel davon zu lesen, dass die Vereinbarung eigentlich nur die Fortführung des Status quo sei. Ist das tatsächlich so?
8: Jein, also man kann schon sagen, der Deal ist eine Weiterentwicklung des bestehenden Militärabkommens von 1951, das den Amerikanern ja auch schon weitgehende militärische Rechte in Grönland gegeben hat. Das hat auch der grönländische Regierungschef Jens Frederik Nielsen bei dieser Unterschriftszeremonie in New York gestern nochmal betont. Es hole das alte Militärabkommen ins Jahr 2026. Es hält aber schon auch einige neue Dinge. Für Trump dürfte da vor allem wichtig sein, dass nicht NATO-Staaten keine eigenen Militäranlagen in Grönland einrichten dürfen, es sei denn, die Regierungen in Nuuk, Kopenhagen und Washington würden sich auf etwas anderes einigen, so ist es formuliert. Da zielt er vor allem auf Russland und China. Mit deren zunehmenden Einfluss in der Arktis hatte er ja auch überhaupt erst begründet, warum die USA Grönland unbedingt für ihre nationale Sicherheit brauchen. Aber also Dänemarks Außenminister Lars Løkke Rasmussen hat heute früh im dänischen Rundfunk nochmal gesagt, alle haben was bekommen, ohne dass irgendwer tatsächlich etwas gegeben hat. Also insgesamt ist dieser Vertrag schon ein ziemlich diplomatisches Meisterstück auf dänischer und grönländischer Seite, Trump da zufriedenzustellen und aber nicht so wahnsinnig viel abzugeben.
6: Vor diesen Übernahmedrohungen hätte wahrscheinlich jeder auf Grönland eine größere Truppenpräsenz der Amerikaner begrüßt, uneingeschränkt. Wie blicken die Grönländer da jetzt drauf?
8: Also das wird schon auch jetzt noch überwiegend positiv aufgenommen. Denn klar ist ja, dass die Insel sich nicht alleine mit Dänemark verteidigen kann. Die brauchen schon die NATO und natürlich auch die USA. Und es gibt natürlich jetzt an den Standorten dieser künftigen neuen Militärstützpunkte Diskussionen, was das jetzt bedeutet. In Narsarsuaq fragen sich die Menschen zum Beispiel, ob sie umziehen müssen. Das hat Jens Frederik Nielsen, der Regierungschef, schon ausgeschlossen, dass es da Zwangsumsiedlungen geben soll. Und ich habe gestern Abend noch mit einer jungen Grönländerin gesprochen, die ich im Januar kennengelernt hatte. Und die damals wirklich große Angst hatte und sehr klar war in ihrer Ablehnung, Teil der USA zu werden. Und sie hat mir gesagt, sie findet es schon okay mit den Militärbasen, auch wenn sie diesen Sommer schon gemerkt hat bei den vielen Touristen aus den USA, dass sie jetzt ganz anders auf die Amerikaner blickt, als sie das vorher getan hat.
6: Ja, teilweise ja sehr hochrangige Touristen. Ist das Thema aus grönländischer Sicht jetzt vom Tisch oder gibt es immer noch Angst, Sorge, dass Trump in seiner Sprunghaftigkeit nochmal mit solchen Übernahmedrohungen um die Ecke kommt?
8: Also so richtig traut sich das noch keiner, das auszuschließen, eben wegen dieser Sprunghaftigkeit. Der US-Präsident selbst hat beim Fototermin nach dieser Unterschriftszeremonie in New York nicht auf die reingerufene Frage der Presse geantwortet, ob der Besitz Grönlands für ihn jetzt vom Tisch sei. Dänemarks Ministerpräsidentin Mette Frederiksen und der grönländische Regierungschef, denen hat man da wirklich angesehen, dass es ihnen schwerfällt, ihr neutrales Gesicht zu behalten. Die haben allerdings auch keine Fragen beantwortet, muss man der Fairness halber sagen. Lars Løkke Rasmussen, der dänische Außenminister, hat heute früh betont, also er ist schon der Ansicht, dass diese Krise vorbei ist, denn es gäbe ja jetzt ein juristisch bindendes Abkommen, meinte er.
6: Wie sehr hat sich denn durch diese Trump-Krise das Verhältnis zwischen Dänemark und Grönland verändert oder auch verbessert?
8: Ja, man kann wirklich sagen, dass es sich verbessert hat. Also in diesen Verhandlungen war Grönland wirklich mit Dänemark auf Augenhöhe. Das war vorher in der Außenpolitik definitiv nicht so. Mette Frederiksen hat gestern in einer gemeinsamen Pressekonferenz auch nochmal explizit Regierungschef Jens Frederik Nielsen gedankt und gesagt, ohne ihn wäre das alles gar nicht möglich gewesen. Und diese dänisch-grönländische Delegation, die haben gestern Abend noch ein Bild geteilt, wie sie zusammen nach Feierabend, nachdem das dann alles über die Bühne war, zusammen ein Bier trinken. Also die stehen zumindest gegenüber den USA wirklich einfach weiter geschlossen zusammen. Und man kann wirklich sagen, Donald Trump hat dazu beigetragen, ihr Verhältnis deutlich zu verbessern.
6: Die USA, Grönland und Dänemark haben ein Abkommen unterzeichnet. Was die Grönländer davon halten, haben wir mit unserer Nordeuropa-Korrespondentin Jana Sinram besprochen. Vielen Dank.
8: Gerne.
6: So, in 10, 15 Sekunden.

0: Dass Landtagswahlen in Deutschland, zumal in kleinen Bundesländern, international derart beobachtet werden, das ist ein relativ neues Phänomen. Es war vor 2 Wochen in Sachsen-Anhalt so und auch jetzt wieder bei den Wahlen in Berlin und in Mecklenburg-Vorpommern. Vielen Nachbarländern bereitet das Erstarken der Ränder, vor allem der Rechtsextremisten, aber teilweise auch der linken Sorge. Ebenso aber auch die massiven Verluste der Regierungsparteien. In Frankreich etwa war schon die Landtagswahl in Sachsen-Anhalt vor gut 2 Wochen großes Thema in den Medien und auch bei den Parteien. Stefan Detjen ist unser Paris-Korrespondent. Herr Detjen, war auch dieser Wahlsonntag ein Top-Thema in Frankreich?
1: Nicht ganz so wie der nach der Wahl in Sachsen-Anhalt, als das wirklich das Top-Thema in Schlagzeilen, Live-Tickern der Berichterstattung der französischen Medien war, als die Zeitung Libération am nächsten Morgen vom faschistischen Schock in Deutschland titelte. Da stand diese Wahl jetzt nicht mehr in dieser Art im Mittelpunkt der Aufmerksamkeit. Aber Top-Thema ist die Situation in Deutschland, und zwar die Schwäche des Bundeskanzlers. Das ist ein großes Thema in allen französischen Medien gewesen, dass Friedrich Merz dermaßen unter Druck steht, dermaßen geschwächt ist, Deutschland in einer krisenhaften Regierungssituation. Das wird hier sehr deutlich wahrgenommen.
0: Also da sorgt man sich tatsächlich um die Regierungsfähigkeit Deutschlands und die Stabilität?
1: Ja, natürlich. Man darf ja nicht vergessen, der Blick aus Frankreich nach Deutschland ist sehr, sehr intensiv. Viel stärker als umgekehrt. Man nimmt Deutschland viel deutlicher, viel detaillierter, dauerhafter wahr, als umgekehrt Frankreich aus Deutschland wahrgenommen wird. Das ist der große Nachbar, den man zum Teil bewundert, vor dem es Ängste gibt, aber den man eben in einer solchen Situation, wo man sieht, eine rechtsradikale Partei in Deutschland dermaßen im Aufschwung, verbunden mit einer Wirtschaftskrise, verbunden mit einer schwächelnden Regierung und nicht zuletzt auch verbunden mit einer massiven Aufrüstung, dieses Zusammenkommen von verschiedenen Entwicklungen in Deutschland wird hier sehr deutlich wahrgenommen, besorgt wahrgenommen und weckt natürlich auch immer historische Erinnerungen.
0: In Berlin war jetzt das Besondere der Wahlsieg der Linken, die möglicherweise jetzt die neue regierende Bürgermeisterin stellen werden. Wie blickt man da aus Frankreich drauf?
1: Naja, man sieht in Deutschland eine Situation, die man in Frankreich ja schon kennt und die sich in Frankreich möglicherweise im nächsten Jahr, das ja dann das Jahr der Präsidentschaftswahl in Frankreich ist, nochmal verstärken wird. Nämlich eine Polarisierung zwischen den Extremen, den radikalen Rändern des politischen Spektrums. Im Augenblick ist hier das extrem rechte Rassemblement National von Marine Le Pen die stärkste politische Kraft, sowohl in der Nationalversammlung, dem Parlament, aber auch in den Umfragen. Und der zweite starke Spieler ist der radikal linke Jean-Luc Mélenchon mit seiner Partei La France Insoumise, also das nicht unterworfene, das widerständige Frankreich. Und wenn wir im Moment hier Präsidentschaftswahlen hätten, dann würde alles dafür sprechen, dass wir nach einem ersten Wahlgang, im zweiten Wahlgang, eine Stichwahl zwischen diesen beiden Politikern erleben, zwischen diesen beiden Figuren, Marine Le Pen und Jean-Luc Mélenchon. Also diese Polarisierung zwischen diesen Rändern ist in Frankreich weiter vorangeschritten und deutlich präsenter als in Deutschland.
0: Das Erstarken der Ränder, die Polarisierung, aber auch der Bedeutungsverlust der klassischen Mitteparteien.
1: In der Tat. Also die Mitteparteien sind seit langem geschwächt. Das gilt für die großen traditionsreichen Parteien, für die Sozialisten, für die Républicains, also die Partei, die man in Frankreich als Rechte bezeichnet. Der Begriff rechts in Frankreich ist ja anders konnotiert als in Deutschland. Das ist die Partei, die lange die Schwesterpartei der Christdemokraten in Frankreich gewesen ist. Also die sind geschwächt durch Macron. Macron hat ja durch seine auf ihn fokussierte Bewegung bei seinem ersten Anlauf bei seiner ersten Präsidentschaftswahl 2016 hat diese Mitte, die ohnehin geschwächt war, praktisch aufgerieben im macronistischen Lager. Und das ist das, was man immer als Frage im Raum natürlich sehen musste und was auch in Deutschland, etwa bei Angela Merkel oder ich erinnere mich gut an Wolfgang Schäuble, die Skepsis gegenüber Macron begründet hat, nämlich die Frage, was passiert eigentlich, wenn der mal als Figur weg ist, wenn der nicht mehr antreten kann? Was passiert dann aus dieser Bewegung? Dann gibt es diese stabilen Volksparteien der Mitte so nicht mehr. Und genau das ist das, was wir im Augenblick sehen. Das makronistische Lager ist zerfallen. Da gibt es Diadochenkämpfe. Mehrere seiner ehemaligen Premierminister, die ihre Bereitschaft zur Präsidentschaftskandidatur erklärt haben, Edouard Philippe, Gabriel Attal, das sind verschiedene Parteien. Das ist nicht absehbar, ob die und wie die zusammenfinden werden. Und das ist Teil dieser Entwicklung, wenn diese politische Mitte mit dem zerfallen, zersplitternden Macron-Lager und den geschwächten Volksparteien der Sozialisten und der Republikaner, wenn die nicht zusammenfinden, dann laufen wir in der Tat im nächsten Frühjahr auf eine Situation, in der sich die Präsidentschaft im zweiten Wahlgang in der Stichwahl im Frühjahr 2027 zwischen der extrem rechten Marine Le Pen und dem radikalen linken Jean-Luc Mélenchon entscheiden wird.
0: Versuchen wir nochmal auf die Parallelen zu schauen. Wie schauen denn die konservativen Republikaner, die liberalen Macronisten auf diese massiven Verluste der CDU bei den Wahlen und den Zustimmungswerten auch von März?
1: Ja, die sehen da was sie schon lange erlebt haben, dass eben eine einst stolze Volkspartei so zerfallen kann, dass sie im Augenblick jedenfalls nur noch eine untergeordnete Rolle in der politischen Landschaft spielt.
0: Ähnlich ja bei den französischen Sozialisten, die ja quasi die Sozialdemokraten sind, die schauen wahrscheinlich ähnlich auf die Wahlergebnisse der SPD bei den Wahlen in Sachsen-Anhalt und in Berlin.
1: Ja, die sind vor allen Dingen extrem mit sich selber beschäftigt, denn die Linke, sowohl die Sozialisten als auch die Grünen in Frankreich, beschäftigen sich zurzeit intensiv mit der Frage, wie sie sich auf diese Präsidentschaftswahl vorbereiten, wie sie eigene Kandidaten küren, ob es da Mitgliederbefragungen, Anhängerbefragungen in den Parteien gibt, ob es einen parteiübergreifenden Wettbewerb gibt, aus dem dann eine Kandidatin oder ein Kandidat hervorgehen soll. Oder, und auch das ist eine Tendenz etwa bei den Grünen, die da gespalten sind, ob man sich in der jetzigen Situation, um einen Wahlsieg der extrem rechten Marine Le Pen zu verhindern, hinter dem radikal linken Jean-Luc Mélenchon versammeln soll. Also das ist die Frage, die hier gerade im linken Spektrum diskutiert wird.
0: Der französische Blick auf die Landtagswahlen, die Situation in Deutschland, darüber habe ich mit unserem Frankreich-Korrespondenten Stefan Detjen gesprochen. Vielen Dank.

0: Auch wenn es die depressive Stimmung in der Wirtschaft und die gestiegene Arbeitslosigkeit anderes vermuten lassen, Deutschland ist nach wie vor auf Fachkräfte aus dem Ausland angewiesen. In den vergangenen Jahren hat Deutschland dabei auch von Zehntausenden hochqualifizierten Griechinnen und Griechen profitiert, die während der Euro-Krise nach Deutschland gekommen sind. Darunter viele Ärzte, viele Ingenieure und ITler. Doch diese Ära, die scheint sich dem Ende zuzuneigen. Die griechische Regierung will die Fachkräfte zurückhaben und wird mit Karrieremessen und Steuervorteilen gezielt um ihre Talente, und zwar auch in Deutschland. Jasper Riemann.
1: Sie behandelt wieder Griechen. Irini Kapoyani, Kieferorthopädin, ihre Praxis in Athen. Erste Berufserfahrungen sammelte sie in Düsseldorf.
2: Ich weiß noch, wie wir uns sonntags in griechischen Cafés trafen und Nachrichten und Zeitungen lasen und uns fragten, ob wir jemals in unser Land zurückkehren könnten. Es waren also harte Jahre.
1: Nach Regierungsangaben haben ab 2010 während der Staatsschuldenkrise deutlich mehr als eine 500.000 Griechinnen und Griechen ihre Heimat verlassen. Ein Braindrain katastrophalen Ausmaßes für die griechische Wirtschaft. Die meisten gingen nach Deutschland. So wie Irini, die ihre Karriere in Düsseldorf als Traum beschreibt, den sie nie für möglich gehalten hätte.
2: Auf der anderen Seite fehlte mir die Wärme meines Zuhauses und meiner Familie. Das Dilemma war also groß. Ich habe viele Jahre gebraucht, um die Entscheidung zu treffen, zurückzukehren oder zu bleiben.
1: Erleichtert hatte die Entscheidung, dass sich die griechische Wirtschaft erholt hat. Mittlerweile wächst sie schneller als der EU-Durchschnitt. Die Arbeitslosigkeit ist gesunken. Und so hat sich das Bild verändert. So kamen 2024 erstmals seit der Krise weniger Griechen nach Deutschland, als Griechen das Land verließen. Julia Reinhold, Expertin vom Nürnberger Institut für Arbeitsmarkt- und Berufsforschung.
3: Deswegen kann man schon sagen, dass es eine Art Warnsignal oder exemplarisch für europäische Migration allgemein ist, wenn die Griechen nicht mehr nach Deutschland kommen, weil die Arbeitskräfte natürlich auch in den Heimatländern innerhalb der EU immer mehr gebraucht werden, weil wir auch dort sehen, dass der demografische Wandel immer mehr Probleme auf Arbeitsmärkten verursacht.
1: Die griechische Regierung will jetzt ihre Talente zurück. Auf Karrieremessen im Ausland spricht sie gezielt hochqualifizierte Fachkräfte an. Motto: Rebrain Greece. Konstantinos Agrapidas, ein hochrangiger Beamter aus dem Arbeitsministerium, spricht von Plänen, demnächst eine Veranstaltung in Deutschland organisieren zu wollen.
4: Nach dem, was wir aus den Statistiken gesehen haben, ist München eine mögliche Stadt. Dort leben viele Griechen. Es gibt 8.500 bis 9.000 Hochqualifizierte aus den Bereichen Medizin, Informatik, Cybersicherheit und sogar aus dem verarbeitenden Gewerbe.
1: Die Regierung verspricht Rückkehrern zum Beispiel, dass sie 7 Jahre lang nur die Hälfte der Einkommensteuer zahlen müssen. Außerdem sollen ausländische Abschlüsse leichter anerkannt werden. Agrapidas aus dem Arbeitsministerium sieht einen Umkehrtrend. Mittlerweile seien rund 2 von 3 Griechen zurückgekehrt, die seit der Krise gegangen waren. Doch der Ökonom Yorgos Ioannidis vom Zentrum für Planungs- und Wirtschaftsforschung KEPE bestreitet dieses Bild. Die Wirtschaft mit dem Schwerpunkt Tourismus biete weiterhin zu wenig Chancen für Hochqualifizierte. Viele Rückkehrer beklagten sich über niedrige Löhne.
5: Ich glaube, fast 6 von 10 geben an, dass sie sich in einer schwierigen oder eher schwierigen finanziellen Situation befinden. Es ist also nicht so, dass sie zurückgekommen sind und sich sozusagen in einer viel besseren Situation wiedergefunden hätten.
1: Die Kieferorthopädin Irini Kapoyani hat durch ihre Rückkehr auch auf Geld verzichtet. Sie hat das Netzwerk Back to Greece gegründet. Rückkehrer tauschen sich aus und helfen sich gegenseitig. Auf Instagram hat der Account schon mehr als 27.000 Follower.
2: Ich glaube aufrichtig, dass auch andere junge Leute aus dem Ausland zurückkommen sollten, um unserem Land zu helfen, das seit so vielen Jahren in Schwierigkeiten steckt.
0: Griechenland will seine Fachkräfte zurück, Jasper Riemann berichtete. Hier im Programm übernimmt gleich mein Kollege Christian Röther mit der Sendung Tag für Tag. Ein Thema dann: Witch Talk, Erfolg und Gefahr von Internethexen. Und das war Europa heute mit Manfred Götzke. Bis hierhin, danke fürs Zuhören.

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1: Neun Uhr dreißig, die Nachrichten. Die Philippinen bleiben das Land mit dem größten Risiko für Naturkatastrophen weltweit. Das ist eine Erkenntnis aus dem Weltrisikobericht, der heute vorgestellt wurde. Ein Bündnis von Hilfsorganisationen gibt ihn jedes Jahr heraus. Nach den Philippinen folgen Indien und Indonesien als Länder mit hohem Katastrophenrisiko. Deutschland liegt auf Platz 99. Eine weitere Erkenntnis: Stürme entwickeln eine zunehmend zerstörerische Kraft, vor allem tropische Wirbelstürme. Während ihre Gesamtzahl stabil geblieben sei, habe ihre Intensität aufgrund des von Menschen verursachten Klimawandels zugenommen. Wissenschaftlich betreut wird der Weltrisikobericht durch das Institut für Friedenssicherungsrecht und humanitäres Völkerrecht der Ruhr-Universität Bochum. Die russischen Truppen haben ihre Angriffe auf Ziele in Odessa im Süden der Ukraine fortgesetzt. Sie richteten sich nach Angaben des Gouverneurs der Region vor allem gegen Einrichtungen in den Häfen der Stadt. Nach weiteren offiziellen Informationen waren zuletzt 8 Menschen in dem Gebiet getötet worden. Bei einer russischen Attacke auf ein Schiff im Schwarzen Meer sei der Kapitän umgekommen, hieß es. Der ukrainische Präsident Selenskyj warnte vor einer erneuten russischen Angriffswelle auf sein Land. Er wird heute bei der Generaldebatte vor der Vollversammlung

0: Gespräche mit Grünen und SPD über eine Regierungsbildung führen. Die Grünen forderten von der Partei, antisemitische Mitglieder auszuschließen. Die SPD-Chefs Klingbeil und Baas sowie Generalsekretär Klüssendorf erklärten, die Linke dürfe Antisemitismus und Clankriminellen in ihren Reihen keinen Millimeter Platz lassen. In der diesjährigen Badesaison sind in Deutschland deutlich mehr Menschen ums Leben gekommen als 2025. Zwischen Anfang Mai und dem Ende der Sommerferien ertranken bundesweit 248 Menschen. Das sind 12 mehr als im gleichen Zeitraum des Vorjahres, wie die Deutsche Lebensrettungsgesellschaft mitteilte. Besonders gefährdet seien junge Männer. Sie seien oft leichtsinnig, überschätzten sich selbst und gingen vermeidbare Risiken ein, so die DLRG. Die Organisation rief Bund, Länder und Kommunen auf, mehr für Schwimmunterricht an den Schulen zu tun. Nötig seien Investitionen in die marode Schwimmbadlandschaft und den schulischen Schwimmunterricht. Unter den Senioren sank die Zahl der Badetoten deutlich. Im Alter ab 60 Jahren starben 84 Menschen, 24 weniger als im Vorjahreszeitraum. Im Sudan ist die humanitäre Lage nach Angabe der UNO-Kinderhilfsorganisation UNICEF weiterhin katastrophal. Der Geschäftsführer von UNICEF Deutschland, Schneider, sagte im Deutschlandfunk, allein geschätzt 17 Millionen Kinder seien auf humanitäre Hilfe angewiesen. Dringend benötigt würden sauberes Trinkwasser und haltbare Nahrungsmittel. Auch fehle es an Arzneimitteln und medizinischer Ausrüstung. Schneider fügte hinzu, die Zerstörung im Land sei groß. Viele Schulen und Gesundheitsdienste könnten nicht mehr genutzt werden. Im Sudan liefern sich Regierungstruppen und die RSF-Miliz seit mehr als 3 Jahren schwere Gefechte. Dabei wurden im drittgrößten Land Afrikas bereits Zehntausende Menschen getötet und mehrere Millionen vertrieben. Das Wetter, meist heiter bis sonnig, im Nordwesten bedeckt, an der Nordsee abends Schauer, 17 bis 24 Grad. Morgen vom Südwesten bis zum Niederrhein heiter, sonst vielfach bewölkt, teils Schauer und Gewitter, 15 bis 24 Grad. Und die weiteren Aussichten, am Freitag nach Nebelauflösung zunehmend sonnig, 16 bis 24 Grad. Das waren die Nachrichten.
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2: Im Studio ist Christian Röther. Guten Morgen. Über Hexen sprechen wir gleich hier in den Informationen aus Religion und Gesellschaft. Selbsternannte Hexen, die in sozialen Netzwerken Zaubertipps geben und ihre Dienste anbieten. Und das teils recht erfolgreich. Und danach hören wir ganz genau hin bei Mantras, die im Yoga gesungen werden, und bei John Coltrane. Der Jazzmusiker wäre heute 100 geworden. Wir besuchen in San Francisco eine Kirche, die verehrt Coltrane als Heiligen. In sozialen Netzwerken wie TikTok und Instagram, da wimmelt es von selbsternannten Hexen, vor allem Frauen, aber auch Männer sind dabei. Die schauen in die Zukunft, die geben Tipps für Spells, also Zauber, und die verkaufen auch ihre Dienste oder Produkte. Und das teilweise offenbar ziemlich erfolgreich. Und so kann das klingen.
3: Sprechen wir über die schwarze Dorfmagie. Wir haben unsere Vorfahren damals ihren Feinden Schaden zugefügt.
4: Wie funktionieren Spells eigentlich? Wisst ihr eigentlich, dass ich meine ersten Spells mit 14 gemacht habe?
5: Three things I wish I knew as a beginner witch. First, cast a protection spell before any other spell, so your spells don't backfire. Add a bit of honey to get sweeter results.
6: Mein Hexentipp, schlaf dir nur auf einer Bettseite. Dann empfiehlt es sich, die zweite Betthälfte, wenn sie nicht belastet oder belegt ist, dementsprechend auch zu blockieren mit einem Gegenstand, sodass fremde Wesen sich nicht in euer Bett legen und euch im Schlaf angreifen oder Schaden zufügen.
2: Ja, Witch Talk nennt sich dieses Phänomen und das spricht offenbar einige Menschen an. Andere warnen vor möglichen Gefahren, das Ganze könne eine Abzocke sein. Und wenn man zum Beispiel ernsthaft krank sei, dann helfe garantiert kein Heilzauber. Einer, der kritisch auf diese Hexen schaut, ist Fabian Meisenhölder. Er ist evangelischer Theologe und Pfarrer in Böblingen und er befasst sich als Podcaster und Autor auch mit

0: neuen religiösen Trends und hat gerade ein Buch über Witchfluencer veröffentlicht. Guten Morgen, Herr Meisenhölder.
1: Guten Morgen, Herr Röther. Schön, dass ich da sein darf.
0: Ja, wir freuen uns auch, Herr Meisenhölder. Was fasziniert Sie an den Internethexen?
1: Mich fasziniert da, glaube ich, vor allem auch diese kuriose Vielfalt. Wir haben ja gerade so ein paar Einblicke bekommen in den Einspielern und man findet da wirklich ganz, ganz bunte Beiträge und ja, so manches, über das man schmunzelt, aber auch manches, wo man dann sagt, da müsste man mal genauer hinschauen oder sollte man genauer hinschauen, weil es dann auch nicht unproblematisch ist.
0: Fangen wir mal damit an, wer da eigentlich zaubert. Also wer sind diese Hexen? Ich habe den Eindruck, viele davon sind ziemlich jung.
1: Ja, und der Eindruck täuscht nicht. Das, glaube ich, lässt sich für TikTok und Instagram ja insgesamt sagen, dass es eher ein jüngeres Zielpublikum ist. Es gibt so vereinzelt auch ein paar Hexen, die ja schon etwas älter sind. Aber im Grunde sieht man hier vor allem junge Personen, die sich als Hexe identifizieren. Das auch geschlechtsneutral verstanden wird, haben wir auch schon gehört. Da sind Männer, Frauen und auch diverse Menschen dabei, die man da sieht. Genau. Aber im Grunde täuscht der Eindruck nicht, dass es eher ein jüngeres Zielpublikum ist und auch die Witchfluencer an sich eher jüngere sind.
0: Und was machen die? Also die geben Tipps für Zaubersprüche, Zauberrituale. Die verkaufen aber auch Produkte, ja?
1: Ja, also in allererster Linie muss man sagen, bei Witch Talk präsentieren die erstmal ihre Religiosität, ihre magische Praxis und leben da ihren Glauben aus. Und das findet sich dann natürlich in unterschiedlichen Formen, wie Sie schon angesprochen haben, dass man auch dann Tipps gibt für bestimmte Dinge, wie wir auch gehört haben. Oder dann auch natürlich der Konsum eine große Rolle spielt, dass man dann auch entsprechende Zaubersprüche buchen kann bei Hexen oder Coachings buchen kann oder irgendwelche Fluchlösungen buchen kann, wenn man glaubt, dass man verflucht sei. Also da findet sich auch eine komplette Bandbreite.
0: Und offenbar schauen sich das viele Leute an. Also die Abrufzahlen und die Followerzahlen sprechen dafür zumindest. Warum sind diese Hexen online so erfolgreich?
1: Ich glaube, das liegt vor allem daran, dass sie eine ganz große Sehnsucht unserer Zeit ansprechen, wie das magisch-esoterische Weltbild, aus dem dieses moderne Hexentum insgesamt kommt. Und das ist zunächst mal, glaube ich, die Sehnsucht nach Kontrolle. Also wir haben es ja gerade auch in den Nachrichten gehört, was alles in der Welt passiert. Da fühlt man sich leicht überfordert und hat so das Gefühl, ich würde hier gern was selber in die Hand nehmen, selber was regeln und auch selber was tun. Und da verspricht dieses magische Weltbild, dass diese modernen Hexen insbesondere auch auf Witch Talk repräsentieren, wofür sie stehen, dass ich da was in die Hand nehmen kann, dass ich etwas kontrollieren kann in meinem eigenen Leben. Wenn ich ein bestimmtes Ritual durchführe, Kerzenritual oder auch sonstige Bannzauber oder Racherituale, dann kann ich selber was tun und habe so eine gewisse Selbstwirksamkeit, die da vermittelt wird und das Gefühl, ich kann hier aktiv was bewegen.
0: Also Selbstwirksamkeit, obwohl diese Zauber ja gar nicht funktionieren.
1: Ja, kann man so sagen, die Zauber an sich funktionieren natürlich nicht, aber natürlich gibt es psychologische Mechanismen, die erklären, warum dann so Zauber doch irgendwie wieder funktionieren. Also ich nenne mal nur den bekanntesten, den Placebo-Effekt zum Beispiel. Den gibt es ja real und der kann auch in diesen Sphären wirken sozusagen, dass man dann das Gefühl bekommt, das hat funktioniert. Oder der Confirmation Bias, also ich sehe nur die Dinge, die tatsächlich dann auch, warum auch immer, zufällig oder aus welchem Grund auch immer funktioniert haben und blende alles aus, wo es nicht funktioniert hat. Oder allein schon dieses Gefühl, ich mache ein Ritual und tue irgendwas, egal ob es nachher funktioniert oder nicht, kann da auch schon dazu beitragen.
0: Ja, also Placebo-Zaubern. Was ist aus Ihrer Sicht das Problematische an dieser Hexerei im Internet?
1: Da gibt es mehrere Dinge. Also zum einen, Sie haben es angesprochen mit dem Konsum und dass eben auch Dienstleistungen verkauft werden. Natürlich ist die Zielgruppe zuerst mal eine sehr junge und auch eine vulnerable Zielgruppe. Das halte ich für sehr problematisch, wenn die an irgendwelche Scharlatane da gelangen und dann auch Geld da reinstecken, das sie vielleicht gar nicht haben oder das auch schnell dann sehr teuer werden kann. Ich halte es problematisch, wenn es um gesundheitliche Fragen geht. Also wenn ich mich einem Heiler oder einer Hexe anvertraue mit einem gesundheitlichen Problem, anstatt zu einem vernünftigen Arzt zu gehen. Da wurde mir auch berichtet, dass es da Fälle gibt, die auch tödlich enden in diesem magisch-esoterischen Bereich. Also das kann wirklich lebensgefährlich werden. Und ich halte es für problematisch, wenn man, wie es die modernen Hexen tun, zumindest sehr stark auf Witch Talk, das eigene Gefühl als Maßstab aller Dinge darstellen. Also wenn ich mich nicht mehr korrigieren lasse durch zum Beispiel evidenzbasierte wissenschaftliche Erkenntnisse, sondern immer sage, ich fühle es aber anders, weil das ist ein Dogma im modernen Hexentum. Sie sagen, sie haben keine Dogmen, aber es gibt dieses eine Dogma mindestens, dass sie sagen, das, was du fühlst, ist korrekt. Und zwar immer. Wenn es für dich sich richtig anfühlt, dann ist es richtig. Und das parallelisiere ich in gewisser Weise auch mit fundamentalistischem Denken. Und das finde ich sehr problematisch, weil man dann eben keine Korrekturmechanismen mehr hat und sich aus diesem wissenschaftlich-kritischen Weltbild oder Denken auch ja bis zu einem gewissen Maß verabschiedet.
0: Herr Meisenhölder, Sie sind ja Pfarrer. Was kann Ihre Kirche lernen von diesem Erfolg der Hexen, von diesem Hexentrend im Internet?
1: Ich glaube, wir können auch erstmal lernen, die Bedürfnisse der Menschen ernst zu nehmen. Also das, was ich gerade schon angesprochen habe, nach Selbstwirksamkeit. Und da bieten Hexen natürlich ein sehr einfaches Angebot. Aber ich glaube schon, dass wir als Kirche uns auch fragen können, wo können wir solche Räume eröffnen, wo diese Bedürfnisse aufgenommen werden und die dann eben auf eine Art und Weise füllen, die tatsächlich auch Selbstwirksamkeit zum Beispiel jetzt in dem Fall liefert und nicht vor so einem magisch-esoterischen Weltbild eine Scheinwirksamkeit, die letztlich nicht funktioniert. Also die Menschen in ihren Bedürfnissen ernst nehmen und dann entsprechende Angebote machen. Das glaube ich, kann ein Lerneffekt sein.
0: Unter diesen Videos, die es da gibt bei Witch Talk im Internet, da stellen Userinnen und User dann auch oft Fragen. Eine ist mir gestern da über den Weg gelaufen und da habe ich gedacht, die gebe ich mal weiter an Herrn Meisenhölder.
1: Jetzt bin ich gespannt.
0: Kann ich christlich sein und Hexe?
1: Oh, das ist eine spannende Frage. Es gibt sogar christliche Hexen. Also aus Sicht der Hexen geht das, ja. Aus Sicht der Hexen kann man jede Religion haben und das Hexentum in dieser Religion auslegen und ausleben. Ich würde sagen, aus christlicher Sicht ist es schwierig, weil es schon große Differenzen gibt zu den zu zentralen christlichen Lehrsätzen, wo ich sagen würde, da würde ich nochmal genauer hingucken. Ich kann es jetzt nicht so pauschal beantworten, aber es gibt tatsächlich Hexen, die sich als Christen und als Hexen identifizieren. Von daher würde ich jetzt auch nicht sagen, pauschal, es geht gar nicht. Aus der Selbstdefinition raus, ja.
0: Da merkt man, Sie schauen abwägend auf dieses Phänomen, aber natürlich auch kritisch. Sie haben auch ein Buch darüber geschrieben, über die Witchfluencer, das gerade dieses Jahr erschienen ist. Werden auch Sie zum Ziel von Rachezauber, wenn Sie sich kritisch mit den Hexen befassen?
1: Das weiß ich gar nicht. Ich habe davon bisher noch nichts gespürt. kann ich so nicht beantworten, weil ich, bisher geht es mir gut.
0: Ja, dann hoffen wir, dass das so bleibt. Sie arbeiten ja auch mit Kindern und Jugendlichen in der Schule, im Schulunterricht, auch im Konfirmandenunterricht. Läuft Ihnen das da auch über den Weg, dass die auf ihren Handys sich Hexenvideos anschauen?
1: Das ist mir tatsächlich jetzt bisher noch nicht begegnet, aber ich schaue auch nicht auf die Handys der Jugendlichen sozusagen. Ich weiß, dass sie viel von Influencern beeinflusst werden und da auch das Denken ja eine große Rolle spielt von Influencern insgesamt. Aber ob da jetzt explizit Witchfluencer dabei sind, das kann ich so gar nicht beantworten tatsächlich.
0: Insgesamt ist das ein Phänomen, also die Jugendlichen, ja, die irgendwie nach was suchen in der Welt, wo sie ihren Platz finden? Also würden Sie sagen, das geht über diesen eigentlichen Zauber hinaus?
1: Ja, das spielt schon eine Rolle, dass man natürlich gerade in diesem Jugendalter in einer Phase ist, wo man seine eigene Identität sucht und auch finden möchte und da ganz viel sich orientiert. Und das ist auch ein Grund, warum ich das so kritisch betrachte, weil dieses Weltbild, das hinter diesen Hexen steht, einfach, glaube ich, kein geeignetes ist, um Jugendliche zu so einer tatsächlich ja selbstständigen Individualität hinzuführen.
0: Das sagt der evangelische Theologe und Pfarrer Fabian Meisenhölder über das Phänomen Witch Talk Hexen im Internet. Vielen Dank, Herr Meisenhölder, für Ihre Einschätzungen.
1: Sehr gerne.

0: Yoga soll Körper und Geist ansprechen. Zum einen durch körperliche Übungen und Positionen, die Asanas, vom herabschauenden Hund bis zum Kopfstand. Zum anderen aber auch durch Klänge. Es wird gesummt, gesungen und rezitiert, und zwar Mantren, Mantras. Die spielen darüber hinaus auch in verschiedenen indischen Religionen eine zentrale Rolle. Woher diese Klänge kommen und was sie im Yoga bewirken sollen, das erklärt uns jetzt Mechthild Klein.
1: Mantra-Gesang in einem Berliner Yoga-Studio.
2: Im Deutschen und auch im Englischen und anderen Sprachen bezeichnet Mantra so viel wie einen kurzen Spruch. Und angewendet auf südasiatische Formeln bedeutet es so viel wie wirkmächtige Formel. Das heißt, es ist eine fixe Sequenz von Lauten oder Worten oder Sätzen, denen eine größere Wirkung zugeschrieben wird als normaler Sprache.
1: Der Indologe Dominik A. Haas von der Österreichischen Akademie der Wissenschaften forscht zu Mantras. Ein Mantra, das auch in vielen Yogaschulen benutzt wird, ist besonders alt. Es ist die berühmte Om-Silbe, die auch im Berliner Yoga-Studio Three Boons gesungen wird. Ganz am Anfang vor den Körperübungen. Hier unterrichtet die Yogalehrerin und Buchautorin Christine Rübesamen.
3: Ich benutze das Mantra Om, aber auch längere Mantras, also Verse, absolut in meiner Praxis, weil ich es sehr schön finde. Es verbindet die Lehrerin mit den Schülern, es bildet diesen formalen Rahmen, es ist ein Signal ans Nervensystem, jetzt geht's gleich los, jetzt geht's dir gleich besser, und es hilft uns tatsächlich quasi nebenbei unsere Atmung zu vertiefen.
1: Der Indologe Dominik A. Haas schätzt, dass es wohl das älteste Mantra im indischen Raum ist und mehr als 3000 Jahre alt ist. Im Yoga taucht die Silbe Om im Text von Patanjalis Yoga Sutra auf, also ab dem 4., 5. Jahrhundert nach Christus. Aber was bedeutet Om?
2: Im klassischen Yoga heißt es, dass Om den Herrn ausdrückt, also Gott selbst, und auf diesen so verweist. Das heißt, durch das Rezitieren von Om manifestiert man in gewisser Weise sprachlich den einen Gott selbst. Das ist eine der populärsten und bekanntesten Bedeutungen. Von Om aber keineswegs die einzige Deutung.
1: Der Silbe Om können je nach Kontext unterschiedliche Bedeutungen zugeschrieben werden. Eine moderne Deutung zum Beispiel sei, dass im Klang von Om das ganze Universum enthalten sei. Oder dass im Klang die Vibrationen des Universums erfahren werden. Diese Deutung kennt auch Yogalehrerin Christine Rübesamen.
3: Om wird auch als Ursound begriffen. Für mich ist es viel wichtiger, wenn ich weiß, aha, es gibt Geräusche um mich herum. Ich kann auch hier mitten in Berlin alle Geräusche hören und sehe, was das für eine Belastung ist für uns alle. Und dieses Om ist irgendwie ein tiefer, friedlicher Sound, der dem ein bisschen was an die Seite setzt, etwas entgegenstellt.
1: Dass im Yoga-Unterricht die Übenden zusammen Mantras singen, das sei jedoch eine neue Entwicklung und erst im 20. Jahrhundert entstanden, sagte Indologe Dominik A. Haas.
2: Die meisten Mantras im modernen Yoga stammen ursprünglich aus anderen Traditionen und wurden im Verlauf der Zeit kooptiert. Was wir heute finden, was wir heute in modernen Yoga-Studios hören und auf YouTube-Videos sehen, ist oft ein buntes Sammelsurium aus Mantras ganz verschiedenen Ursprungs. Der Gesang und das Singen von Yoga, also Gitan und Bhajan, wie man es heute kennt, das kommt eher aus den sogenannten Bhakti-Traditionen, also aus devotionalen Traditionen in Südasien, die sich auf die Verehrung von einer oder mehreren Gottheiten festlegen. Und aus diesen Traditionen wurde das Singen von Mantras oft mit musikalischer Begleitung und mit instrumentaler Begleitung sozusagen kooptiert.
1: Im vormodernen Asien haben religiöse Lehrer die Mantras vorgegeben. Als Teil der Tradition. Die Lehrer galten als verlässliche Quelle und Autorität. Heute gibt es ganze Regale voller Bücher, die die angeblich wissenschaftliche Wirkung von Mantras beschwören.
2: Das passiert entweder mit pseudowissenschaftlichen Argumenten, also den vorher schon genannten Vibrationen zum Beispiel, und metaphysischen Effekten, die sich nicht beobachten lassen.
1: Die Wirkung von Mantras auf eine sogenannte feinstoffliche Aura einer Person oder auf das Karma lässt sich eben nicht beweisen. Das ist Glaube. Heute ist es Yoga-Übenden wichtig, durch das Mantrasingen eine gute Stimmung zu erzeugen und sich gut zu fühlen. Vielleicht braucht es solche verbindenden Rituale mehr denn je.
3: In unserer Yogaschule chanten wir sehr, sehr oft ein ganz prominentes altes Mantra: Loka Samasta Sukhino Bhavantu. Übersetzt heißt das: Mögen alle Lebewesen glücklich und frei sein. Und mögen meine Gedanken, Worte und Taten dazu beitragen. Das ist kein unwichtiges Statement in unserer Zeit, weil es ein Mantra ist, das uns daran erinnert, dass es nicht darum geht, den Körper in irgendeiner Weise zu optimieren, sondern dass wir hier nicht alleine auf dem Planeten leben, sondern gemeinsam und füreinander Verantwortung übernehmen sollen. Yoga als ethische Praxis.
0: Das sagt die Autorin und Yogalehrerin Christine Rübesamen im Beitrag von Mechthild Klein über Mantras im Yoga. Und das war Teil 3 unserer Yoga-Reihe in dieser Woche. Morgen geht es hier um Chakren und alle Teile finden Sie online in der Deutschlandfunk-App unter dem Thema Religion.

0: Sie hören den Deutschlandfunk mit der Sendung Tag für Tag. Und wenn Sie vor einer knappen Stunde auch schon das Kalenderblatt gehört haben, dann wissen Sie, heute wäre die Jazzlegende John Coltrane 100 Jahre alt geworden. Der Saxophonist hat nicht nur in der Musik Spuren hinterlassen, sondern auch, ein bisschen überraschend, in der Religion in San Francisco. Da gibt es nämlich eine Kirche, die ist nach ihm benannt und dort wird er auch als Heiliger verehrt. Gabi Biesinger hat sich die Coltrane-Kirche angeschaut.
1: Hey, thanks for coming to church today.
2: Sonntagvormittag im Fort Mason Kulturzentrum am Yachthafen von San Francisco. Im Magic Theater, einem kleinen Veranstaltungsraum, hängen an der Wand ikonenhafte Bilder des Jazzmusikers John Coltrane mit seinem Saxophon. Die rund 40 Stühle füllen sich nach und nach. Gemischtes Publikum, jung und alt. Stanley mit Coltrane-Fancappy gehört zu den Älteren, lebt eigentlich in Arizona, kommt aber seit Jahren immer vorbei, wenn er in San Francisco ist.
3: I think that the music of John Coltrane is the closest thing to a religious experience that you can have.
2: Coltranes Musik sei für ihn eine quasi religiöse Erfahrung. Die Kirchengemeinde mit Coltrane als Schutzheiligem sieht sich als weltweite spirituelle Gemeinschaft. Obwohl sie inzwischen in der christlichen African Orthodox Church ordiniert ist, sind Gläubige aller Religionen willkommen. Dabei ist Erzbischof Franco King, der selbst ein Saxophon im Arm hält, wichtig, dass sie nicht Coltrane anbeten, sondern natürlich einzig und allein Gott.
4: Ich glaube nicht, dass John Coltrane darauf aus war, angebetet zu werden. Er sagte, er wolle andere durch Musik glücklich machen. Und für uns ist Glück die Art von Beziehung, die man zum Schöpfer und zu seinen Mitmenschen hat.
2: And with your neighbors. Franco King und seine Frau Mother Marina hatten im September 1965 das erweckende Erlebnis, dass sie die Kirche gründen ließ. Der 81-Jährige erinnert sich, wie Marina und er an ihrem ersten Hochzeitstag ein Coltrane-Konzert im Fillmore-Viertel in San Francisco besuchten. Coltrane hatte Monate zuvor sein Album A Love Supreme veröffentlicht, auf dem er seine spirituelle Reise zu Gott nachzeichnet.
4: John Coltrane trat in einem Club namens Jazz Workshop auf. Wir waren zwar beide noch minderjährig, aber ich kannte den Türsteher. Und dort erlebten wir das, was man wohl als Klangtaufe bezeichnen kann. Johannes der Täufer taufte mit Wasser, Jesus mit dem Heiligen Geist und John Coltrane, der taufte mit Musik.
2: Für Marina und ihn wurde die göttliche Verbundenheit durch Coltranes Musik zur Lebensaufgabe. Und so spielt Musik im Gottesdienst natürlich eine bedeutende Rolle. Auch Lukas aus Argentinien ist zum ersten Mal da. Er hatte von der Gemeinde durch eine Dokumentation im Internet erfahren, kam mit seinem Saxophon vorbei und spielte spontan mit, weil er die Verbindung gleich spürte.
5: I listen Coltrane all the time. I felt connected and yes, just play.
2: In der Liturgie des Gottesdienstes wird Coltrane immer wieder erwähnt.
6: Oh, bless St. John Coltrane. And all the saints.
2: Und zu seinem 100. Geburtstag freut sich die Gemeinde, eine Niederlassung in Chicago zu eröffnen.
7: The St. John Coltrane Church in Chicago.
2: Nach fast 2 Stunden mit Musik, Gesang und spirituellen Botschaften gehen die Coltrane-Fans fröhlich auseinander. Peter, der sich seit Jahren für die Kirche engagiert, spricht von einem einzigartigen Ort. Und dass die Welt diesen Geist der besonderen Love Supreme ja wohl gerade besonders gut gebrauchen könne.
8: One of the most special places on earth. So Love Supreme is right on target with what the world needs today.
0: Die Coltrane-Kirche in San Francisco vorgestellt hat sie uns Gabi Biesinger und die Jazzlegende John Coltrane würde heute 100 Jahre alt werden.

Und das war die Sendung Tag für Tag für heute. Die Redaktion hatte Luisa Mayer. Heute Abend geht es hier im Deutschlandfunk um Unangepasste in der DDR. 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Gleich um 10 Uhr gibt es aber hier erstmal die Nachrichten und dann die Sendung Agenda, heute mit dem Kollegen Henning Hubert, und der fragt: Verbrenner, Elektro oder gar kein Auto? Es geht also um die Verkehrswende, und Sie können mitdiskutieren, wenn Sie mögen, unter der Telefonnummer 00800 4464 4464 oder Sie können uns auch eine E-Mail schreiben: agenda@deutschlandfunk.de. Bis jetzt am Mikrofon war Christian Röther. Ihnen vielen Dank für Ihr Interesse und einen schönen Tag.

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1: Uhr, die Nachrichten. Zunächst die Übersicht. Nach ihrem Wahlsieg in Berlin wächst der Druck auf die Linkspartei, sich konsequent gegen Antisemitismus zu positionieren. Russland hat den Hafen der südukrainischen Stadt Odessa sowie ein Frachtschiff angegriffen. Die Philippinen sind laut Weltrisikobericht am anfälligsten für Naturkatastrophen. Die Meldungen im Einzelnen. Spitzenvertreter aus Politik und Judentum warnen die Berliner SPD und Grünen vor einer Regierungskoalition mit der Linkspartei. Bundesbildungsministerin Prien, CDU, sagte im ARD-Fernsehen, Juden könnten sich in der Hauptstadt sonst nicht mehr sicher fühlen. Mit dieser Linken in Berlin könne man nicht koalieren, sagte Prien, die jüdische Wurzeln hat. Die SPD-Chefs Klingbeil und Baas sowie Generalsekretär Klüssendorf erklärten, die Linke dürfe Antisemitismus und Clankriminellen in ihren Reihen keinen Millimeter Platz lassen. Auch die Grünen forderten von der Partei, antisemitische Mitglieder auszuschließen. Der Präsident des Zentralrats der Juden in Deutschland, Schuster, warf der Linken ein tiefes, strukturelles Problem mit dem Demokratieverständnis vor. Es gebe ein Muster, bei dem Antisemitismus in Teilen der Linken verharmlost und als politischer Aktivismus getarnt werde. Die Linke hat die Wahl zum Abgeordnetenhaus in Berlin gewonnen und will Gespräche mit Grünen und SPD über eine Regierungsbildung führen. Die junge Gruppe in der CDU-CSU-Bundestagsfraktion wendet sich gegen Forderungen aus der SPD, den Kompromiss zur sogenannten Rente mit 63 wieder aufzuschnüren. Der CDU-Bundestagsabgeordnete Reddick sagte im Deutschlandfunk, die Menschen hätten bei den jüngsten Landtagswahlen nicht über die Rentenreform abgestimmt. Es gäbe vielmehr ein grundlegendes Gefühl der Unzufriedenheit mit der Arbeit der Bundesregierung. Der Vorsitzende der jungen Gruppe sagte, zum Thema Rente gebe es eine Vereinbarung, die Vorschläge der Rentenkommission umsetze. Daran müssten sich jetzt alle in der Koalition halten. Es ärgere die Menschen im Land, wenn Politik nicht verlässlich sei. Reddick forderte zugleich, die Bürger müssten bei Steuern und Abgaben ernsthaft entlastet werden. Kanzleramtschefin Warken, ebenfalls CDU, hatte gestern vor Wirtschaftsvertretern in Berlin bekräftigt, das Land brauche jetzt mutige und umfassende Reformen. Die Diskussion über den Tankrabatt geht weiter. Der Verdi-Vorsitzende Wernicke sagte dem Redaktionsnetzwerk Deutschland, die von Oktober bis Dezember geplante Senkung der Energiesteuer gehe zulasten der Steuerzahler. Besser wären aus seiner Sicht gezielte Unterstützungen für Bezieher niedriger bis mittlerer Einkommen gewesen. Der ADAC forderte, die 12-Uhr-Regel an den Tankstellen wieder abzuschaffen. Sie habe zwar die Zahl der täglichen Preisänderungen reduziert und den Zeitpunkt der Preiserhöhung vorhersehbar gemacht, die Preise selbst seien aber keinesfalls gesunken. Vielmehr habe sich die Preisdifferenz innerhalb eines Tages deutlich ausgeweitet. Bundesaußenminister Wadephul hat sich am Rande der Generaldebatte der Vereinten Nationen in New York für Reformen des UNO-Sicherheitsrates ausgesprochen. Blockaden müssten aufgehoben und der Sicherheitsrat wieder handlungsfähiger werden, sagte der CDU-Politiker im Deutschlandfunk. Abgesehen vom deutschen Interesse an einer Mitgliedschaft sei es ein unhaltbarer Zustand, dass etwa Afrika überhaupt nicht in dem Gremium repräsentiert sei. Die nächsten 5 Jahre müssten unter einer neuen Generalsekretärin oder einem neuen Generalsekretär Reformjahre werden. Wadephul betonte, die Vereinten Nationen seien viel stärker, als viele gedacht hätten. Dies zeige auch die gestrige Teilnahme von US-Präsident Trump an der Generaldebatte. Die USA würden mit vollem Engagement als Partner in der Weltorganisation gebraucht. Wadephul vertritt Deutschland in New York zusammen mit Bundesumweltminister Schneider und Entwicklungsministerin Alabali Radovan. Frankreichs Staatschef Macron hat bei der Generaldebatte der Vereinten Nationen in New York die Lage im palästinensischen Gazastreifen deutlich kritisiert. Die internationale Gemeinschaft dürfe den beschämenden Zustand in Gaza nicht nur passiv betrachten, betonte er. Einige würden sich zwar eines angeblichen Friedens rühmen, doch in der Realität seien die Korridore für humanitäre Hilfslieferungen noch nicht für eine Sekunde wieder geöffnet worden. Kurz zuvor hatte sich US-Präsident Trump vor der Vollversammlung als Friedensstifter im Gaza-Krieg präsentiert. Seit Oktober gilt im Gaza-Krieg zwischen Israel und der islamistischen Terrororganisation Hamas eigentlich eine Waffenruhe. Es gibt aber immer wieder tödliche Angriffe. US-Präsident Trump empfängt heute Chinas Staats- und Parteichef Xi zu einem dreitägigen Staatsbesuch in Washington. Trump will Xi auf dem Militärflughafen Joint Base Andrews begrüßen. Zudem wird er ein Staatsbankett für den chinesischen Gast geben. Bei den Gesprächen dürfte es um den Zoll- und Handelsstreit der beiden Länder gehen, sowie um globale Konflikte wie den Iran- und Ukraine-Krieg. Zentrales Thema wird demnach auch die Sicherheit im Umgang mit künstlicher Intelligenz sein. In Marokko wird heute ein neues Parlament gewählt. In dem Königreich bewerben sich Kandidaten aus fast 30 Parteien um die 395 Sitze. Das Parlament des nordafrikanischen Landes verfügt über eingeschränkte Gesetzgebungsbefugnisse. Faktisch liegt die Macht bei König Mohammed VI. Und seinem Umfeld. Beobachter rechnen mit einer geringen Wahlbeteiligung. Von den 36 Millionen Marokkanern haben sich knapp 16 Millionen für die Abstimmung registrieren lassen. Vorläufige Ergebnisse werden für morgen erwartet. Die Philippinen bleiben das Land mit dem größten Risiko für Naturkatastrophen weltweit. Das ist eine Erkenntnis aus dem Weltrisikobericht, der heute vorgestellt wurde. Ein Bündnis von Hilfsorganisationen gibt ihn jedes Jahr heraus. Nach den Philippinen folgen Indien und Indonesien als Länder mit hohem Katastrophenrisiko. Deutschland liegt auf Platz 99. Eine weitere Erkenntnis: Stürme entwickeln eine zunehmend zerstörerische Kraft, vor allem tropische Wirbelstürme. Während ihre Gesamtzahl stabil geblieben sei, habe ihre Intensität aufgrund des vom Menschen verursachten Klimawandels zugenommen. Wissenschaftlich betreut wird der Weltrisikobericht durch das Institut für Friedenssicherungsrecht und humanitäres Völkerrecht der Ruhr-Universität Bochum. Und hier noch einmal die Übersicht. Nach ihrem Wahlsieg in Berlin wächst der Druck auf die Linkspartei, sich konsequent gegen Antisemitismus zu positionieren. Russland hat den Hafen der südukrainischen Stadt Odessa sowie ein Frachtschiff angegriffen. Die Philippinen sind laut Weltrisikobericht am anfälligsten für Naturkatastrophen. Das Wetter: meist heiter bis sonnig, im Nordwesten bedeckt, an der Nordsee abends Schauer, 17 bis 24 Grad. Das waren die Nachrichten.
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2: Mit Henning Hubert. Willkommen. Auf unserer Agenda steht heute die Verkehrswende. Wir fragen nach Möglichkeiten der Mobilität. Verbrenner? Elektro? Oder gar kein Auto? Eine Sendung zur Verkehrswende, während die heimische Autoindustrie kriselt und die Verkehrssituation in Deutschland angespannt ist. 49,5 Millionen zugelassene Pkw, ein Rekordwert. Die Straßen sind voll von Pendlern und Güterverkehr und die Umwelt leidet. Auch die Spritpreise sind rekordverdächtig hoch, sodass ein neuer, zeitlich befristeter Tankrabatt kommt. Was an den Tanksäulen dieses Jahr besonders deutlich wurde und wird: wir sind abhängig von Energielieferungen aus dem Ausland. Experten sagen, die hohen Spritpreise kann man nutzen und jetzt die Zeit für eine Verkehrswende ausrufen. Also statt auf Tankrabatt besser auf mehr Radwege oder einen besseren ÖPNV setzen. Kann das gelingen? Welche Rolle spielt das Verbrennerauto noch in der Zukunft? Die Agenda lebt auch von Ihren Fragen, Erfahrungen, Einschätzungen. 00800 4464 4464 ist die Nummer unseres Hörertelefons, europaweit und kostenfrei. Und die E-Mail-Adresse lautet agenda@deutschlandfunk.de. Da freuen wir uns auch über Ihre Rückrufnummer drauf. Und wenn Sie uns live in der Deutschlandfunk-App hören, finden Sie die Kontaktmöglichkeiten im Player. Wie könnte eine Verkehrswende aussehen, die Menschen auf dem Land und in der Stadt mitdenkt und auch die Wirtschaft? Wir fragen Sie, wie möchten Sie in Zukunft von A nach B kommen? Ist vielleicht an der Zeit, den Fokus wegzulenken vom Auto hin zu anderen Verkehrsmitteln? Mal hier eine aktuelle Zahl. 461.000 Einpendler verzeichnet die bayerische Landeshauptstadt München. Sie ist damit Deutschlands Pendlerhauptstadt. 20 Kilometer nordöstlich vom Marienplatz liegt die Gemeinde Dachau. Und ich begrüße dort den Stadtratsreferenten für Mobilität und Verkehr der Stadt Dachau, Volker Koch von der SPD. Grüß Gott und guten Morgen.
0: Guten Morgen.
2: Herr Koch, eine gute halbe Stunde mit dem Auto entfernt ist der Marienplatz von Ihnen aus, wenn alles frei ist. Heute Morgen waren es 30 Minuten mit der S-Bahn oder 50 Minuten in der Rush-Hour im eigenen Wagen. Rund um Dachau gibt es außerdem viele Industriebetriebe und entsprechend viele Pendlerströme. Was würden Sie denn sagen von vor Ort? Steckt Dachau schon in der Verkehrswende oder sehen Sie gerade noch Auspuff an Auspuff?
0: Zu den Stoßzeiten natürlich vormittags, also morgens und abends, stecken hier schon noch sehr viel Auspuff an Auspuff, obwohl es auch ein ganz gutes Angebot gäbe. Das wäre die S-Bahn, die ja seit der Olympiade 72 existiert, aber die ist sehr reparaturbedürftig und wie bei der Bahn leider so üblich auch sehr anfällig. Also es wird oft geschimpft, sie kommt zu spät, es fallen Züge aus. Es sind auch sehr viele Baustellen immer wieder da. Deswegen ist der ÖPNV und hat keinen sehr guten Ruf unbedingt um München. Das ist, denke ich, aber woanders auch so. Insofern ist doch noch, denke ich, das Auto mit der Hauptfahrer. Wenn ich so schaue, es gibt Zahlen von 2023 für die Stadt und den Landkreis Dachau. Also 41% der Wege, das ist jetzt nicht nur nach München, sondern insgesamt werden noch mit dem Auto zurückgelegt und 14% sind Automitfahrer. Also es sind schon noch 50% der Wege, die per Auto abgelegt werden.
2: Mithört in unserem Berliner Studio Professor Dr. Andreas Knie. Er forscht dazu, wie die Verkehrswende gelingen kann. Er ist nämlich Mobilitätsforscher am Wissenschaftszentrum in Berlin. Willkommen, Herr Knie.
3: Hallo, schönen Grüße nach Köln und nach München oder nach Dachau natürlich.
2: Ja, jetzt nehmen wir das doch mal, weil ja heute auch in den Nachrichten gemeldet wurde, dass so ein bisschen im Bewerbungsverfahren Olympische Spiele rund um 2040er Jahre München die Nase vorhat vor Köln, Ruhr und Berlin. Wie wichtig ist denn sowas? Man hört das dann immer wieder, wegen Olympischer Sommerspiele müssen wir U-Bahn-S-Bahn-Netz ausbauen. Ist da wirklich was dran oder ist das reine Rhetorik?
3: Nein, da ist ja was dran. Wir haben das ja in Paris gesehen und was Los Angeles jetzt vorhat, ist schon beeindruckend. Paris hat die Olympiade genutzt, um die Stadt mal von links auf rechts zu krempeln, viele Dinge neu zu organisieren. Die Autoabhängigkeit, die auch in Paris extrem stark war, zurückzudrängen, mehr Raum für andere Dinge zu schaffen. Und da hätte man auch in Berlin ein bisschen proaktiver die Olympischen Spiele nutzen können, um diese Infrastruktur mal wirklich neu auszurichten, denn auch wir in Berlin sind natürlich völlig auf das Auto fixiert gewesen in der Vergangenheit und da wäre die Olympiade gut gewesen, das einmal neu zu überdenken und neu auszurichten.
2: Berlin ist ja noch im Rennen, Sie meinen jetzt nicht 1936, sondern den Bewerbungsprozess gerade.
3: Die neuen, doch. Aber wir sind erst, Berlin ist leider in der Vorauswahl ja auf Nummer 3, also da sind die Chancen nicht mehr so ganz so gut.
2: Ja, also die Mobilität im Großstadtdschungel, kann man sagen, liegt Ihnen vor den Füßen. Wie sind Sie denn zum Beispiel nach Berlin-Schöneberg in unser Berliner Studio gekommen heute Morgen?
3: Ja, Sie werden es nicht glauben, tatsächlich mit der Eisenbahn. Und ich musste aus Brandenburg rauskommen und dann der Rest bin ich die letzte berühmte Meile, bin ich zu Fuß gelaufen.
2: Wie würden Sie sagen, stehen die Karten dafür, dass Berlin Vorreiter sein könnte für eine Verkehrswende weg vom Pkw-Individualverkehr hin zu einem attraktiven öffentlichen Personennahverkehr?
3: Nein, wir sind in Berlin natürlich sehr weit. Also im Unterschied zum Kollegen Koch, der jetzt aus Dachau natürlich eine unglaubliche Fixierung auf München hat und sehr viele Ströme nach München hin und wieder raus hat, haben wir in Berlin den Vorteil, dass wir alle in Berlin wohnen und alle in Berlin auch arbeiten. Die Pendlerbewegungen in Berlin sind relativ gering, weil das Land Berlin eben so groß ist. Und wir haben natürlich schon auch aus historischen Gründen einen sehr guten, ausgebauten ÖPNV. Wir haben eine Stadtbahn, die von links nach rechts, also von West nach Ost geht, die uns die gesamte Welt beneidet. Und die Zahlen sehen auch so aus. Wir haben immer noch stabile 25-26% der Wege werden mit dem ÖPNV gemacht. Und wir haben auch mittlerweile einen sehr stark angestiegenen Radverkehr. Wir haben sehr stark angestiegene Verkehre mit den Füßen. Und beeindruckend, hätte ich nie geglaubt. Wir haben letztes Jahr sogar die absolute Zahl der Autos ist zurückgegangen. Im Jahre 2026 sind weniger Autos zugelassen gewesen, absolut gesehen in Berlin wie 25. Und das Auto hat auch weniger Anteile an den Wegen. Wir sind jetzt wahrscheinlich nach unseren neuesten Messungen bei unter 16% der täglichen Wege werden noch mit dem Auto gemacht. Dagegen werden natürlich jetzt die Sharing-Produkte, Carsharing, aber auch Taxen und Mietwagen und die E-Scooter werden immer größere Bedeutung gewinnen. Und die Vielfalt der Möglichkeiten kann man in Berlin schon gut gucken. Und ich würde sagen, wenn es eine Großstadt braucht, wo man schon sehen kann, was Menschen tun, was sie jetzt schon tun, obwohl immer noch alles aufs Auto ausgerichtet ist, dann ist es schon Berlin. Also wir sind schon ein Stück weit vorangekommen, können aber noch mehr und müssen auch noch mehr machen.
2: Nehmen wir einmal die Zahl im Bundesschnitt. Es sind ja 595 zugelassene Pkw pro 1000 Einwohner. In Berlin sind es gerade 330, so die Zahl, die ich mir notiert habe.
3: Ja, es sind ein bisschen mehr, wenn ich das kurz sagen. Und in den Innenstädten, zum Beispiel wie Kreuzberg, Friedrichshain, Schöneberg, sind es sogar nur 175 pro 1000 Einwohner. Das ist also ein international sehr beeindruckender Wert. Das gehört zur Wahrheit auch noch dazu.
2: Ja, und dann macht man immer so einen Stadt-Land-Vergleich auf. In Berlin kann man es doch sogar, Sie sagten jetzt von Ost nach West, Nord nach Süd, aber die Ringbahn gibt es ja auch und da forschen Sie ja auch. Also wie kann man ÖPNV attraktiver machen, auch außerhalb der Ring-S-Bahn?
3: Ja, das sind natürlich immer das Gleiche. Wir haben es eben schon von Herrn Koch gehört. Erstmal ist die Performance der jetzigen ÖPNV-Angebotsstruktur einfach lausig. Das muss man einfach jetzt hier auch mal mit aller Deutlichkeit klären. Das wird immer so ein bisschen dahingenommen. Aber das geht nicht. Wir haben auch im Fernverkehrbereich, im SPNV-Verkehr, auch im ÖPNV-Verkehr keine zuverlässige Angebotsstruktur. Das ist erstmal das Erste, was wir ändern müssen. Das Zweite ist, wir müssen natürlich die Zugänglichkeit anders organisieren. Wir glauben immer noch mit dem ÖPNV hinter der Autogesellschaft hinterherfahren zu können, mit Bussen durch die Dörfer zu meandern. Das klappt vielleicht noch mit Schülern und Auszubildenden, aber mit normalen Menschen, ich sag mal, mit wahlfreien Menschen, also die Optionen haben nicht mehr. Das heißt, wir müssen die erste und letzte Meile, den Zugang zur Haltestelle, zum Bahnhof verändern, verbessern. Wir haben Taxi und Mietwagen, die stehen, die können wir gut nutzen und dann könnte man Menschen tatsächlich auch im ländlichen Gebiet von zu Hause abholen, zu einem großen Bahnhof bringen und wieder zurückbringen. Das hätte man ganz einfach. Und man könnte da nach unseren Berechnungen etwa die Hälfte auch der ländlichen Verkehre mit dem Auto einsparen.
2: Herr Koch in Dachau, wenn Sie das so hören, kann Berlin für Sie irgendwie Vorbild sein?
0: Naja, ein bisschen Vorbild vielleicht schon, aber ganz bei uns muss man, glaube ich, schon ein bisschen auch unterscheiden. Also ich rede jetzt für die Stadt Dachau, die sozusagen wie ein Korken mehr oder weniger vor den großen Arbeitsplätzen in München, im Münchner Norden und Nordwesten liegt. Das gilt auch für den gesamten Landkreis, deswegen haben wir so einen hohen Pendlerverkehr. Innerhalb der Stadt haben wir mittlerweile ÖPNV-Busverkehr bis 24 Uhr mit 10-Minuten-Takt, den wir mühsam trotz der geringen Gelder der Kommunen aufrechterhalten, weil das ist natürlich auch noch immer ein Thema für so eine einfache Kommune, kein Land. Also insofern gibt es mittlerweile wirklich ein attraktives Angebot, übrigens auch innerhalb der Stadt Dachau. Entgegen dem, was Verkehrsplaner oft sagen, gibt es sogar eine gegenläufige Ringlinie, die sehr gut funktioniert. Das Münchner Problem ist sicherlich auch, wir haben von der Olympiade, also 72, tatsächlich ja profitiert. Das gab die S-Bahn, aber eben im Sternsystem. Und das versucht man jetzt im Rahmen des Verkehrsverbunds mit Bussen sozusagen eine Ringlinie aufzubauen, weil die Bahn rings um München wird es halt wohl nie geben. Das ist sicherlich heutzutage nicht mehr so leicht zu machen. Also insofern ist auch München da bemüht, etwas zu tun. Und auch in München gibt es Gegenden, wo die Leute aufs Auto komplett verzichten, weil sich es einfach in München mit S und U-Bahn, also in München selber, mit S und U-Bahn nicht mehr lohnt. Aber wenn ich dann rausschaue in den Landkreis Dachau, wir haben sogar mittlerweile das Glück, dass es zwei S-Bahn-Linien gibt, die den Landkreis erschließen. Die S2 nach Petershausen und die S-Bahn-Linie A nach Altomünster. Aber es gibt halt dann doch genügend Bereiche noch. Ich muss zu diesen S-Bahn-Stationen hinkommen und es dauert halt relativ lang, dann von dort aus wieder rein nach München zu fahren. Und es ist unbequem vielleicht. Und deswegen fahren halt dann doch wieder viele mit dem Auto. Es gibt immer noch Pläne für einen Nordring, für die, also einen weiteren Anschluss der S-Bahn praktisch vom Landkreis Dachau in den Münchner Norden, also vor allen Dingen natürlich MAN, BMW, die großen Arbeitgeber. Aber die gibt es halt auch schon sehr lange und das dauert halt oft sehr lange, bis sich sowas dann wieder umsetzt. Also es gibt schon noch Alternativen, aber es wird sicherlich so sein, dass die meisten Arbeitnehmer halt dann doch mit dem Auto noch fahren, weil das Angebot ÖPNV nicht gut genug ist. Innerhalb der Stadt, muss ich noch dazu sagen, innerhalb der Stadt bemüht man sich schon, auch auf den Radverkehr umzusetzen. Und ich kenne auch einige, die auch zu den Münchner Arbeitsplätzen mit dem Fahrrad fahren. Aber Schnellwege, Fahrradschnellwege gibt es oder soll es jetzt erstmal geben Richtung Universität Stadt-Garching. Weitere Pläne für Fahrradschnellwege, die also das Umland mit München verbinden, dauern halt immer ein bisschen, bis sich das dann tatsächlich durchsetzt. Aber innerhalb der Stadt ist man schon bemüht, in einer gewachsenen Stadt mehr Platz auch fürs Fahrrad zu schaffen.
2: Vielen Dank, Herr Koch. Und jetzt ist auch meine innere Landkarte gerade gerückt. Nordnordwestlich von München verorten wir Dachau. Anfang September diskutierte die Fachwelt eine Studie ja auch von Forschern der TU München, die gesagt hat, Emissionsvergleich von Verbrennern und Elektroantrieben geht redlicherweise nicht über den Verbrauch allein, also fossile Brennstoffe im Vergleich mit dem Strommix an der Ladesäule, sondern muss auch auf die Produktion schauen. Wird grüner Stahl verwendet, war eine Teilfrage, oder wie schädlich ist die Batterieproduktion, wurde dann auch gleich politisch das Aus vom Verbrenner ausgefordert und so weiter und so fort. Und trotzdem, das ist ein Riesenthema. Wir haben bislang über Mobilitätsoptimierung gesprochen. Jetzt können wir ja auch mal reingehen Richtung Ressourcenschonung. Und deshalb freue ich mich, dass aus Oldenburg unsere erste Hörerin da ist, Petra Ahrens. Sie hat für unsere Agenda rund um die Verkehrswende die 0080044644464 gewählt. Guten Morgen, Frau Ahrens.
4: Ja, guten Morgen.
2: Sie und Ihr Auto, wie sieht's aus?
4: Ja, vor 7 Jahren habe ich, oder seit 7 Jahren habe ich kein Auto mehr. Und habe mir auch überlegt, das kostet so viele Ressourcen. Also das Auto für die Nachkommen, für die Gesellschaft, für Klima, für Natur ist es schädlich. Und nebenbei habe ich dann auch überlegt, oh, ich kann ja damit auch ganz viel sparen, weil ich viele Ausgaben nicht habe. Also für alles, was rund ums Auto da ist. Und dieses Geld kann ich sparen für meine Nachfahren, um auch mehr zu spenden, anderen mit irgendwie zu helfen. Hinzu kommt aber auch, dass ich nie gerne im Auto gesessen habe, weil man so steif da drin sitzt, sich nicht bewegt. Und ich bewege mich halt sehr gerne. Ich bin auch nicht gerne eingesperrt in einem Auto. In einem Auto sind irgendwie immer Schadstoffe in meinem Eindruck in der Luft. Und ich bin einfach lieber in der frischen Luft.
2: Und das machen Sie dann auch? Sind Sie zur Fußgängerin geworden? Und was ist sozusagen auf der anderen Seite, auf der anderen
4: Waagschale? Also ich fahre Fahrrad, allerdings auch teilweise E-Bike, weil ich halt ja auch große Entfernungen damit teilweise zu überwinden habe. Oder auch meine Kiste Wasser und alle anderen Einkäufe damit schleppe. Und selber ja 73 bin, also meine Knie mögen das dann auch teilweise nicht so gern, wenn ich dann noch schwere Sachen tragen muss. Aber ich habe insgesamt das Gefühl, und ich laufe auch sehr gerne zu Fuß. Beides nutze ich dann alternativ. Ich habe den Eindruck, so im ganzen Freundeskreis oder so, wie viele Krankheiten dort sind, die ich alle nicht habe. Also natürlich, altersbedingt merke ich schon auch meine Gelenke oder. Aber ich habe insgesamt so viel weniger mit kein Diabetes, keine Herzkreislauf.
2: Das führen Sie auch darauf zurück, Frau Ahrens, dass Sie Ihr Auto vor 7 Jahren abgeschafft haben. Gab es irgendwas, was Sie reut, wo Sie sagen, aber das war damals bequemer, oder ist es wirklich eine komplett hundertprozentig positive Bilanz bei Ihnen?
4: Ich kann manche vielleicht Ausflüge weniger machen. Ich habe auch inzwischen verlernt, Auto zu fahren. Also ich müsste wieder einen neuen Führerschein machen. Aber insgesamt stört mich das gar nicht. Ich kann einfach viel mehr die Natur vor Ort genießen oder in einem näheren Umfeld. Und warum müssen wir so viel Ressourcen ausgeben? Wir sind dadurch nicht glücklicher, dass wir ein Riesengebiet durch Auto oder andere Verkehrsmittel zusätzlich bekommen haben.
2: Das kann ich vielleicht an dieser Stelle, vielen Dank für Ihren Anruf, Frau Ahrens, weitergeben die Frage an unseren dritten Gast in der Runde, an Marc-Philipp Waschke-Deden. Er ist Referent für Verkehrspolitik beim Autoclub Europa ACE und auch in unserem Berliner Studio zugeschaltet. Hallo, Herr Waschke.
5: Hallo, ich grüße Sie.
2: Ja, was wäre Ihre Antwort?
5: Ja, Frau Ahrens hat ja einen wichtigen Punkt angesprochen. Wir reden ja über Teilhabe. Mobilität bedeutet Teilhabe, aber Mobilität hat eben auch ihren Preis. Ja, wir diskutieren das gerade ganz aufgeregt über den Preis an der Tankstelle, aber wir zahlen eben auch einen ökologischen Preis. Und der Verkehr gehört weiterhin zu den größten Verursachern von Treibhausgasen in Deutschland. Da ist in den letzten Jahren zu wenig getan worden. Ja, und manchmal, das gehört zur Wahrheit auch dazu, ist der Preis sogar noch viel höher, wenn Menschen nämlich im Straßenverkehr mit ihrem Leben bezahlen müssen. Und das gehört zur Verkehrswende-Diskussion eben auch dazu. Zu Frau Ahrens und Oldenburg, das zeigt ja ganz gut, dass wir können uns alle reflektieren, wir können unser Mobilitätsverhalten hinterfragen. Dort geht es aber eben darum, attraktive Alternativen zum Auto zu haben. Und wir sprechen gerne über Stadt und Land, aber zur Wahrheit gehört ja es gibt ja nicht den ländlichen Raum. Ja, wir haben jetzt Dachau, wir haben Oldenburg, es gibt die Speckgürtel um die Metropolregion. Wir haben aber auch sehr dünn besiedelte Regionen. Und Verkehrswende gibt es eben so nicht von der Stange, sondern das sind einzelne Puzzleteile, die hier passen können und an anderer Stelle wieder nicht. Und deshalb lohnt es, auf die einzelnen Bedürfnisse der Menschen vor Ort zu schauen und eben den Preis möglichst gering zu halten.
2: Wir hatten für die Sendung auch den ADAC aus Deutschlands Pendlerhauptstadt München angefragt. Er kann wegen einer internen Veranstaltung nicht an unserer Agenda teilnehmen. Sie beim ACE vertreten nun auch gut 600.000 Mitglieder als Referent für Verkehrspolitik. Wo findet denn für Sie gerade im Land Verkehrspolitik aktiv statt?
5: Ja, für die Verkehrswende findet vielerorts statt, in unterschiedlichem Tempo und in unterschiedlicher Ausprägung. Ich hatte es gerade versucht zu sagen, es ist facettenreich. Und mit unseren 600.000 Mitgliedern im ACE haben wir eben auch einen guten Einblick in die verschiedenen Bedürfnisse und Situationen vor Ort. Es gibt gute Beispiele, wo tatsächlich was passiert. Freiburg, auch in Karlsruhe. Oldenburg hat sich auch weiterentwickelt. Wir müssen also auch nicht immer ins Ausland schauen, Richtung Kopenhagen, Amsterdam und andere wirklich tolle Beispiele. Wir sehen auch in Deutschland gute Beispiele und natürlich auch in den Metropolen. Hamburg unter dem Verkehrssenator hat in den letzten Jahren enorm viel investiert in die Infrastruktur, auch in die Verbesserung der aktiven Mobilität. Und Herr Professor Knie hat das ja angesprochen, auch in Berlin passiert ja was. Und wir dürfen gespannt sein, was auch mit dem neuen Senat hier in Berlin passieren wird. Aber wir sehen eben auch, es hat in den letzten Jahren zu wenig Konstanz gegeben. Es gibt dann immer wieder Möglichkeiten, Tempo 30 hier, dann doch wieder nicht, Luftqualität verbessern, dann wieder nicht, Radverkehr ausbauen, aber nur da, wo es geht. Und ich glaube, da braucht es mehr Kontinuität insgesamt in der Verkehrspolitik.
2: Verbrenner, Elektro oder gar kein Auto? Das fragen wir in dieser Agenda. Weiter geht es nach den Nachrichten ab 10.35 Uhr und gerne dann auch mit Ihren Fragen und Erfahrungen zu einer Mobilitätswende. Unsere Nummer 008 00 44 64 44 64 und die E-Mail heißt agenda@deutschlandfunk.de.

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1: 10.30 Uhr, die Nachrichten. In Aserbaidschan ist ein inhaftierter Franzose begnadigt worden. Das teilte Präsident Aliyev mit. Der Mann war unter dem Vorwurf der Spionage zu einer 10-jährigen Haftstrafe verurteilt worden, die er in Baku verbüßt. Gestern hatte die Europäische Union ihre Sanktionen gegen den russischen Milliardär Usmanow aufgehoben. Frankreich hatte sich Forderungen angeschlossen, den Oligarchen von der Sanktionsliste zu streichen. Beobachter werteten dies als Versuch, im Ausland inhaftierte französische Staatsbürger freizubekommen. In die Debatte um Clankontakte und Antisemitismusvorwürfe gegen die Berliner Linken hat sich nun auch die Bundes-SPD eingeschaltet. Die Parteichefs Klingbeil und Baas sowie Generalsekretär Küssendorf schreiben in einem Statement auf Instagram wörtlich: Die Linke darf Antisemitismus und Clankriminellen in ihren Reihen keinen Millimeter Platz lassen. Die SPD ist ein potenzieller Koalitionspartner der Linken in Berlin. Auf deren Wahlparty am Sonntag waren ein Clanchef und ein pro-palästinensischer Aktivist anwesend, der wegen israelfeindlicher Positionen in der Kritik steht. Der Präsident des Zentralrats der Juden in Deutschland, Schuster, erklärte, es sei kein Versehen, dass kriminelle Clangrößen und Terrorunterstützer geduldet worden seien. Vor diesem Hintergrund entlarvten sich bisherige Aktionspläne der Parteispitze gegen Antisemitismus als reine Lippenbekenntnisse. Nachträgliche Distanzierungen seien völlig unglaubwürdig. In der diesjährigen Badesaison sind in Deutschland deutlich mehr Menschen ums Leben gekommen als 2025. Zwischen Anfang Mai und dem Ende der Sommerferien ertranken bundesweit 248 Menschen. Das sind 12 mehr als im gleichen Zeitraum des Vorjahres, wie die Deutsche Lebensrettungsgesellschaft mitteilte. Besonders gefährdet seien junge Männer. Sie seien oft leichtsinnig, überschätzten sich selbst und gingen vermeidbare Risiken ein, so die DLRG. Die Organisation rief Bund, Länder und Kommunen auf, mehr für Schwimmunterricht

0: bekämpfen. Das Banner verdeckte das Konterfei des Berliner CDU-Spitzenkandidaten und bisherigen Finanzsenators Evers. Die Philippinen bleiben das Land mit dem größten Risiko für Naturkatastrophen weltweit. Das ist eine Erkenntnis aus dem Weltrisikobericht, der heute vorgestellt wurde. Ein Bündnis von Hilfsorganisationen gibt ihn jedes Jahr heraus. Nach den Philippinen folgen Indien und Indonesien als Länder mit hohem Katastrophenrisiko. Deutschland liegt auf Platz 99. Eine weitere Erkenntnis: Stürme entwickeln eine zunehmend zerstörerische Kraft, vor allem tropische Wirbelstürme. Während ihre Gesamtzahl stabil geblieben sei, habe ihre Intensität aufgrund des vom Menschen verursachten Klimawandels zugenommen. Wissenschaftlich betreut wird der Weltrisikobericht durch das Institut für Friedenssicherungsrecht und humanitäres Völkerrecht der Ruhr-Universität Bochum. Der Felssturz an der Zugspitze hat sich fortgesetzt. Mehrere Kubikmeter Gestein lösten sich auf einem Kamm an der deutsch-österreichischen Grenze. Gebäude oder Wege sind nicht betroffen. Der genaue Umfang ist noch unklar. Die für das Gebiet zuständige Bergwacht Greinau teilte mit, dass ein Felssturz in dieser Dimension ungewöhnlich für die Zugspitze sei. Gesteinsabbrüche an sich seien aber nicht überraschend. Durch den Rückgang des Permafrosts wegen Klimawandels und steigender Temperaturen nehmen solche Ereignisse zu. Abschließend das Wetter. Meist heiter bis sonnig, im Nordwesten bedeckt, an der Nordsee Abendschauer, 17 bis 24 Grad. Morgen vom Südwesten bis zum Niederrhein heiter, sonst vielfach bewölkt, teils Schauer und Gewitter, 15 bis 24 Grad. Das waren die Nachrichten.
1: Die Agenda im Deutschlandfunk, weiter mit Henning Hubert und der Frage: Verbrenner, Elektro oder gar kein Auto? Wie die Verkehrswende gelingt, das erläutert der Verkehrsforscher Andreas Knie vom Wissenschaftszentrum Berlin. Außerdem machen weiter mit Marc-Philipp Waschke, Referent Verkehrspolitik beim Autoclub Europa, und Volker Koch, Stadtratsreferent für Mobilität und Verkehr der Stadt Dachau. Von der SPD, Herr Koch, was ist denn da bei Ihnen vor Ort der typische Streit, wenn ein Radweg eine vierspurige Straße schmaler machen soll? Da läuft doch bestimmt zuverlässig auch mindestens eine Bürgerinitiative dagegen.
2: Genau das ist aktuell der Fall. Wir haben ein wichtiges Stück, die Münchner Straße, wie schon der Name sagt, eine wichtige Verbindung nach München, die in den 60er, 70ern vierspurig ausgebaut wurde, im Bereich der sogenannten Inneren Münchner Straße, wo viele Geschäfte sind, schon umgebaut. Die ist jetzt praktisch einspurig in jede Richtung. Und es gibt einen Mittelstreifen, der sowohl zum Parken für die Lieferdienste als auch zum Abbiegen dient. Und rechts und links gibt es jetzt jeweils einen Radschutzstreifen. Das funktioniert dort sehr gut. Und das will der Stadtrat jetzt weiterziehen, ein ganzes Stück weiter in die sogenannte Äußere Münchner Straße. Und dagegen läuft gerade tatsächlich Unterschriften, Bürgerbegehren, die ein Bürgerbegehren anstreben, um das zu verhindern. Denn es wird gesagt, da gibt es sehr viel Stau. Nicht alles passt ganz von den Argumenten, die da vorgebracht werden. Insofern ist es jetzt interessant, ob die notwendigen Unterschriften da zusammenkommen, die dieses Bürgerbegehren dann auslösen würden. Ziel soll es sein, dass die Bürger über diesen Ausbau entscheiden. Und immer wenn es um Radwege geht, auch sonst in der Vergangenheit, geht es halt oft um die Diskussion wegfallende Parkplätze gegenüber Radwegen. Denn Problem ist natürlich in einer gewachsenen Stadt. Die Häuser weichen ja nicht zurück. Der Platz ist einfach nicht da. Man kann also nur die vorhandenen Straßen anders aufteilen. Wir versuchen an Stellen, wo es dann von den gesetzlichen Vorschriften her gar keine entsprechenden Breiten gibt, einen Radstreifen aufzuzeichnen, mit Piktogrammketten an manchen Stellen, dem Autofahrer zumindest klar zu machen, dass seit 2009 der Gesetzgeber will, dass der Radfahrer eigentlich auf der Fahrbahn fährt. Das trauen sich viele nicht. Sie haben Angst, weichen lieber auf Gehwege aus. Aber eigentlich sagte der Gesetzgeber, der Radfahrer soll auf der Fahrbahn sein, damit er vor allen Dingen auch im Blickfeld vom Autofahrer ist und nicht plötzlich

0: plötzlich auftaucht. Und damit, sagt den Forscher, ist der Radfahrer im Prinzip dann sicherer, eben weil er vom Autofahrer gesehen wird. Aber das führt halt immer wieder zu Konflikten.
1: Herr Knie, als Verkehrsforscher, geht der Trend eindeutig in diese Richtung? Also Autospuren werden weniger, Radspuren werden mehr?
2: Ja, eindeutig. Insbesondere, wenn man ins Ausland schaut. Paris hatten wir schon erwähnt.
1: Dann bleiben wir bei uns.
2: Willkommen wieder zu uns. Aber auch hier ist der Trend ganz eindeutig, denn wir haben natürlich, wie wir es ja auch schon festgestellt haben, sehr lange und sehr intensiv aufs Auto gesetzt. Wir haben jetzt 50 Millionen PKWs. Das durchschnittliche Auto, das muss man jetzt auch mal sagen, wird im Moment, wir haben jetzt die neuesten Zahlen zusammengerechnet, zurzeit am Tag 19 Minuten, also knapp 20 Minuten gebraucht. Das heißt, dafür tun wir aber ein Auto 7 Tage lang 24 Stunden vorrätig halten. Das ist natürlich sehr bequem, wenn wir dafür den notwendigen Platz hätten. Den haben wir aber nirgendwo mehr und dementsprechend müssen wir die Verkehre effizienter machen. Herr Waschke hatte eben schon auf die Herausforderungen hingewiesen. Er muss Teilhabe sein, aber er muss eben auch ökologisch in die Zeit passen. Und da ist diese unglaubliche Menge Platz, die man dem Auto zur Verfügung gestellt haben, und zwar nicht nur für den fließenden, sondern auch für den ruhenden Verkehr, die sind vorbei. Und alle großen Städte haben damit begonnen. Und wir haben auch tatsächlich eine Änderung der Straßenverkehrsordnung vor 2 Jahren umsetzen können, indem auch Kommunen in die Lage versetzt werden können, dieses, wenn sie einen Plan haben, diesen Raum neu aufzuteilen, und das geht eindeutig zu Lasten des bisher sehr üppigen Verfügbarkeiten für das Auto, und da wird das Rad eine deutlich größere Rolle spielen und demnächst auch die Fußwege, die wir bisher auch vernachlässigt haben. Dieser Trend ist ganz eindeutig.
1: Fast ein bisschen Wortspiel soll man eigentlich nicht machen mit Namen, aber Peter Janssen macht's nun mal in seiner Mail. Guten Tag, bei der Debatte um die Verkehrswende würde ich einen Akzent auf die Förderung beim Kauf von Elektrofahrzeugen setzen, mailt er. Bei E-Pkw wird derselbe Unsinn wie bei Verbrennern betrieben, das heißt die Sucht nach immer stärkeren und größeren Fahrzeugen. Ich sehe nicht ein, warum jemand, der sich einen Pkw mit 150 kW und mehr leistet, dafür auch noch belohnt werden soll. Radfahren. Ich bin 78, habe Knieprobleme. Also Herr Knie, was soll ich mit Radschnellwegen? Und wie sieht deren faktische Nutzung im Winter aus? Fragt Peter Janssen.
2: Ja, man sollte das alles nicht übers Knie brechen, dann kann ich noch mehrere Karlauer hinzufügen. Auch wir haben eine extrem große zusätzliche Zahl von sogenannten Ganzjahresfahrenden. Also das sind Menschen, die nicht nur im Sommer fahren, sondern die fahren auch im Winter, und man kann das auch messen. Gerade in München ist diese Zahl deutlich gestiegen. Das heißt also, das Rad hat im Moment so 14-15% der täglichen Wege. Aber nach aller Meinung, aller wissenschaftlichen Expertise könnte man diesen Anteil deutlich verdoppeln. Wir könnten auf über 30% der täglichen Wege kommen. Man muss ja auch nochmal ins Ausland, nach den Niederlanden schauen, da geht das. Die haben auch öfters schlechtes Wetter. Und wir könnten das tun, wenn wir diesem Rad endlich mehr Raum einräumen. Und Sie hatten es zu Recht gesagt, die Menschen fühlen sich in der überwiegenden Mehrzahl unsicher. Sie haben zu wenig Platz. Sie müssen gegeneinander konkurrieren. Sie fahren dann eben dann auf den Gehwegen. Da gibt es Ärger mit den Fußgehenden. Das heißt, wir müssen den Raum neu aufteilen. Wir müssen dem Auto Platz wegnehmen und wir müssen da mehr bieten für die Fahrradfahrenden, und da wird es auch mehr gefahren. Es wird jetzt schon mehr gefahren. Wir haben Städte wie Dessau oder Bremen oder Münster oder Leipzig, da ist das Fahrrad schon längst das Hauptverkehrsmittel, weit vor dem Auto. Es hat aber gemessen an den Platz fürs Auto ganz geringe Möglichkeiten nur. Also hier muss tatsächlich nachjustiert werden.
1: Jörg Prager hat uns gemeldet, alle beteiligten Gruppen gemeinsam an einen Tisch. Massiven Ausbau von ÖPNV, Bahn, Fahrradwegen, um einen Umstieg vom Auto attraktiver zu machen. Gedanken machen über Kosteneinsparen durch kleinere Busse und Bahnen bei in verkehrsarmen Zeiten, in Klammern Bürgerbus oder Anruf Sammeltaxi. Und wir können einen weiteren Hörer begrüßen aus Berlin. Herr Peter Wilhelm hat die 00800-4464-4464 gewählt. Willkommen im Deutschlandfunk zu unserer Mobilitätswende-Agenda. Herr Wilhelm.
3: Vielen Dank. Schön, dass ich ein bisschen mitreden darf.
1: Ich freue mich auf Ihren Input.
3: Ja, ich schließe mir ein bisschen an Herrn Professor Knie an. Zum Hintergrund, ich war selber über 10 Jahre im Bereich E-Mobility tätig für den Entwickler von Ladeinfrastruktur Und bin aber auch so als Politologe so theoretisch immer interessiert am Thema. Und ich gehe da mal einfach ins Grundsätzliche nochmal kurz rein, wo es hingehen sollte, weil ich finde, diese Komfortdiskussion vermischt manchmal so ein bisschen die Notwendigkeit der Nachhaltigkeit. Das ist das Hauptziel der Mobilitätswende, also was Emissionen, Ressourcenverbrauch und Landschaftsversiegelung betrifft. Weil in Ihrem Titel auch das Thema Verbrenner stand, ist erstmal die erste Konsequenz ganz klar Elektroautos, weil die effizienter sind da und auf Basis regenerativer Energien betrieben werden können. Aber eben nicht im Sinne einer reinen Antriebswende, sondern also im Sinne einer Kopie der alten Autokultur, dass diese gleiche Materialschlacht fortgesetzt wird. Das kann es nicht mehr sein. Das ist und deswegen auch das, was der Hörer, den Sie gerade zitiert hatten, diese schweren Kisten mit schweren Batterien, das ist es nicht, diese Kopie der alten Autokultur. Damit hat man dann die Leute zwar auf die Elektromobilität hingekriegt, symbolisch, aber das ist noch nicht die nachhaltige Lösung. So, wo Autos? Aus meiner Sicht sind sie eigentlich hauptsächlich auf dem Land notwendig, weder in der Stadt noch auf Langstrecken. So verhalte ich mich auch mittlerweile seit langer Zeit schon. Und ich weiß aber auch, ich bin öfters noch auf dem Land zu Besuch und da braucht es ein Fahrzeug. Ich glaube auch nicht, dass es insgesamt mit Öffentlichen dann ausgeglichen werden kann, zum Teil vielleicht. Aber was für Fahrzeuge dann? Leichte, geräumige Elektrofahrzeuge, reduzierte Geschwindigkeiten auf 120 km/h, Reichweite 150. Und nach meiner Einschätzung wären die Batterien dann so klein schon wieder, dass auch diese ganze große Diskussion um Ladeinfrastruktur entfallen würde. Weil da haben sie dann kleine Batterien, die sie zu Hause aufladen, eventuell sogar zwei Powerpacks, die in der Schokodose für ihre Reichweite, die sie da haben, aufgeladen werden. Also ich rede von leichten Fahrzeugen, dünne Reifen, begrenzte Geschwindigkeit. Die kann man einfach leichter bauen und damit kann man alle Bedarfe auf dem Land, die ich gut kenne, erledigen. Auch das kann cool sein und Diskussionen, die darüber hinausgehen, die halte ich eben einfach noch für einen großen Kulturkampf in Deutschland, aber nicht für funktional zielführend.
1: Will jemand antworten aus Berlin? Vielen Dank, Herr Wilhelm.
2: Danke. Ja, man kann aus Berliner Sicht kann man das natürlich nur unterstützen. Man hat in der Tat mit der Elektromobilität eine Perspektive. Auch vielleicht da nochmal, Herr Hilbert, nochmal zur TU München Studie. Das war keine eigene Studie, das war eine Metastudie, wo verschiedene Dinge, ich würde mal sagen, ganz willkürlich zusammengezogen worden sind. Und es ist nicht zufällig, dass der Ministerpräsident des schönen Landes Bayern sich sehr schnell auf diese Debatte geführt hat. Und da hat sich die TU München, ich sage das jetzt auch mal als Wissenschaftler, keinen Gefallen getan mit dieser Studie, denn wir haben seit 25 Jahren einen extrem hochkarätigen Experten-Dialog mit Beteiligung der Autoherstellenden, der Ladeinfrastrukturen, der Energieversorgenden, der Soziologie des Umweltbundesamtes und da ist es eindeutig, wie wir es gerade auch gehört haben, wenn schon Auto, dann bitte ein elektrisches. Das batterieelektrische Auto ist unterm Strich deutlich entlastender als ein Verbrennerauto. Es ist immer aber noch ein Auto und da bleiben wir auch bei. Das muss auch kleiner, feiner werden. Wir haben es eben schon gehört. Wir müssen abrüsten. Wir müssen insgesamt auch den Verkehr beruhigen. Wir müssen auch, das hatten wir eben auch noch dazu gesagt, wir müssen auch langsamer fahren. Wir haben hier in Berlin unglaublich gute Erfahrungen, übrigens in München auch, mit Tempo 30. Mhm. Der Verkehr fließt paradoxerweise besser und vor allen Dingen die Geräuschentwicklung ist geringer. Und die Schadstoffwerte sind besser. Deshalb gehört zur Regelgeschwindigkeit in der Stadt mittlerweile Tempo 30 und nichts anderes mehr. Und wenn wir das alles mal umsetzen würden, dann wären wir einen Schritt weiter. Und jetzt zum Kulturkampf vielleicht noch, der wird ja immer gerne zitiert, den sehen wir ehrlicherweise nicht mehr. Der wird natürlich gern von den Medien aufgegriffen. Wenn man, die Medien wollen natürlich Kontroversen haben, wollen Kritik hören, wollen Menschen, die sich scheinbar hier übers die ungerecht fertigterweise hier behandelt werden, die wollen sie natürlich Gehör schaffen. Es ist im Verkehr, ich sag's auch hier ganz bewusst, ein ganz großer Konsens, dass wir weniger Auto nutzen müssen, sagen die Autofahrenden selbst. Wir müssen in Alternativen denken. Wir müssen sie nur jetzt, und wir werden ja nachher sicherlich nochmal zur Autoindustrie kommen, wir müssen hier wirklich auch industriepolitisch mal unsere Möglichkeiten neu ausschöpfen und dann kommen wir auch ein Stück weiter voran.
1: Ja, ein interessanter Aspekt, also die kämpfende Konsensgesellschaft, dass das bei uns auf der Straße ausverhandelt werden kann. Das passt, glaube ich, der Anruf von Rolf Schuh aus Gießen jetzt da hinein. Willkommen in unserer Sendung im Deutschlandfunk, Herr Schuh.
4: Vielen Dank. Ich wollte nur ganz kurz Stellung nehmen zu dem zuletzt Gesagten.
1: Sehr gerne.
4: Wir dürfen ja nicht außer Acht lassen, der Herr Adenauer kommt vom Rhein, kam vom Rhein-Ruhr-Club, Stahlindustrie. Nach dem Krieg gab es für Schichtarbeiter beispielsweise gute Bahnverbindungen. Als die Werbung fürs Auto gemacht wurde, wurden auf einmal diese guten Bahnverbindungen geklappt und die Leute mussten aufs Moped umsteigen, auf Motorroller, bla bla bla, bis hin zum Auto. So, das heißt, es war keine Entscheidung, ja, endlich, wir können wieder, sondern es war eine sehr gelenkte Geschichte, wie in den USA auch. So, zu dem, was ich eigentlich sagen will. Ich verstehe die Überschrift nicht. Wir müssen, wie das hier auch schon gesagt worden ist, zu deutlich weniger Autos kommen und wir müssen zum ÖPNV kommen. Ich erinnere ans 9-Euro-Ticket, da waren die Verhältnisse etwas chaotisch. Und ich erinnere daran, dass das 49 Euro, jetzt 63 Euro, eingeführt wurde, um die Leute vom Auto weg auf die Schiene oder auf ÖPNV zu locken. Wunderbare Idee, zumal der ÖPNV mittlerweile auch deutlich besser ausgebaut ist.
1: Aber es gibt's doch.
4: Jetzt aber das Ticket dauernd zu verteuern, dafür wird dann die Sozialhilfe gesenkt. Wunderbar. Das heißt, ärmere Leute können sich kaum noch auch das verbilligte Ticket leisten.
1: Ich habe allerdings in der Debatte, Herr Schuhn, deshalb sammeln wir das mal gerne. Also, ne, was stupft der Staat dazu? Was gibt er dazu als Zustupf? So, das ist das richtige Wort. Hab auch gehört, also das kann man natürlich schwer nachweisen, aber es war ein Privatradiosender. Hohe Spritpreise führen dazu, dass sich Leute, weil sie sich das Tanken nicht mehr leisten können, mal kurz krank schreiben lassen. Zurzeit, das kann für eine Volkswirtschaft ja auch nicht gut sein. Der Tankrabatt ist beschlossene Sache. Ab Oktober kommt er, bis Jahresende, so umgelegt 17 Cent. Für Sprit ist ja genau so eine Aktion, wie Sie sie jetzt fürs Deutschland-Ticket fordern. Herr Waschke, wie stehen Sie dazu? Ist das jetzt die Lösung? Ist ja auch, wird nicht überall begrüßt, muss man sagen. Kriegt doch viel Gegenwind.
5: Ja, vielleicht noch ein Wort zum Deutschland-Ticket. Das war sicherlich ein wichtiger Schritt. Diese Tarifrevolution, wie ich sie hier mal bezeichnen will, war überfällig. Es ist gut, dass wir einen einheitlichen Preis haben, dass wir damit deutschlandweit fahren können. Aber zur Wahrheit gehört eben auch, was nutzt ein günstiges Ticket, wenn ich vor Ort in den dünn besiedelten Regionen kein Angebot habe, kein attraktives Angebot habe? Und deshalb spricht Herr Schuh da einen wichtigen Punkt an. Wir brauchen jetzt nach der Tarifrevolution die Angebotsrevolution. Und da geht es um politische Prioritäten. Und wir jetzt der Schwenk zum Tankrabatt. Der Tankrabatt wird uns in diesem Jahr für die 5 Monate 4,1 Milliarden Euro kosten. Bund und Länder finanzieren das Deutschlandticket für 12 Monate mit 3 Milliarden Euro. Und das zeigt eben auch das gewisse Missverhältnis. Ich verstehe die angespannte Lage vieler Menschen an den Tanksäulen. Aber der Tankrabatt hat ja, der erste in diesem Jahr, hat ja bereits gezeigt, dass er A, nur zu 80% überhaupt weitergegeben wird und an die Verbraucherinnen und Verbraucher. Und B, überwiegend die entlastet werden, die nicht unbedingt darauf angewiesen sind, weil sie große Autos haben, weil sie viel verbrauchen. Das heißt, wir brauchen eine sozial gerechte Entlastung. Wir müssen die Menschen in den Blick nehmen, die besonders darauf angewiesen sind und wo 30, 40 Euro wirklich einen Unterschied im Monat ausmachen. Deshalb noch ein Wort. Beim Deutschlandticket setzen wir uns als ACE für einen bundesweiten Sozialtarif ein. Und beim Tanken müssen wir langfristig und zwar dringend von dieser Abhängigkeit weg und das Stichwort E-Auto ist ja heute schon gefallen, daraus weiter starke Förderung auch bei der Ladeinfrastruktur.
2: Kann ich das vielleicht noch aus wissenschaftlicher Sicht noch unterstützen? Also das mit dem Tankrabatt, um das auch mal abzuräumen, das haben mittlerweile alle Forschenden gesagt, wie Herr Waschke es schon ausgeführt hat, es fördert vor allem die mittleren und höheren Einkommen. Also dort gibt der Staat wieder den Reichen mehr Geld und das schafft Frust. Die wenigen Bedürftigen, die auch noch hier einen Ausgleich hätten bekommen können, könnte man durch andere Maßnahmen besser unterstützen. Und dazu vielleicht leicht abweichend waren die 9 Euro natürlich wunderbar gut, weil sie natürlich auch radikal einfach waren. Aber die sind ja schon wieder weg. Da hat die Branche auch nicht reagiert. Wir sind jetzt bei über 60 Euro. Das ist zu viel. Wir haben auch dort sehr viel Forschung gemacht. Die Menschen würden 23 Euro begrüßen. Für 23 Euro jeden Monat überall fahren. Das würden 35, 40 Millionen Millionen Menschen machen. Wir haben jetzt nur noch 10 Millionen, die das Deutschlandticket haben. Noch nicht mal Tendenz ist abnehmend. Das heißt, hier hätte man übrigens mit deutlich weniger Geld, wir sind so, wir rechnen etwa bei 2,4, 2,5 Milliarden Zuschuss, hätten wir einen viel höheren Effekt, als eben diesen Tankrabatt zu geben. Das ist ein Einknicken vorherrschenden populistischen Meinungen. Da hat sich die Bundesregierung überhaupt kein Gefallen getan, ein schon falsches und als falsch bewertetes Instrument nochmal aufzulegen. Das weiß kein Mensch, warum das so passiert ist.
1: Herr Koch, wenn Sie das hören, Deutschland-Ticket, inwiefern beschäftigt das auch Sie als Kommune Dachau?
0: Naja, nur indirekt. Wir haben bei uns in Dachau den Weg, dass die Stadtwerke Dachau sind sozusagen der Busunternehmer, denn zuständig sind in Bayern ja die Landkreise für den ÖPNV. Und da geht es natürlich schon auch darum, wie viel letztendlich von diesen Verlusten, die sozusagen durch Deutschlandticket zunächst einmal bei den Stadtwerken entstehen, wie viel davon ausgeglichen wird von oben, was da aus dem Topf des Münchner Verkehrsverbunds dann wieder an die Stadtwerke geht, um halt auch hier Gehälter und Busse zu bezahlen. Und das zweite Problem ist, und damit komme ich auch auf einen anderen Bereich des ÖPNV, wie werden diese Busse betrieben? Wir sind mittlerweile ein bisschen umgestiegen auf Bio-Diesel, wie das so schön landläufig heißt, aber nach wie vor noch auf Diesel, weil zum Beispiel die Elektrobusse, die es zwar mittlerweile teilweise gibt, viel zu wenig gefördert werden. Die kosten so ungefähr das Doppelte wie ein Dieselbus. Und das kann sich halt weder ein privater noch ein öffentlicher Busunternehmer so einfach leisten. Da auch da könnte man einiges tun, um wirklich in die Elektromobilität umzusteigen. Denn wie gesagt, der Bus nimmt halt nicht nur einen mit oder zwei, sondern bei uns ist der Busverkehr durch dieses 10-Minuten-Angebot durchaus auch von den Besucherzahlen gestiegen. Auch das Deutschlandticket hat sicherlich dazu beigetragen, weil man damit ja auch bei uns fahren kann. Aber wie gesagt, auch da könnte man im Bereich Elektromobilität noch etwas mehr tun.
1: Gegenrede kommt von Josef Stringel aus München. Er mailt uns: Wer in München mit der S-Bahn unterwegs sein muss, versteht jeden, der das Auto nimmt. Wer schon mal in den überfüllten Zügen 40 Minuten auf einem komfortlosen Viererplatz ohne Armlehnen und viel zu engen Sitz gesessen ist, überlegt sich jeden Tag, warum er sich das antut. Viel schlimmer ist, dass es keine Woche gibt, in der nicht fast das ganze System ausfällt. Die dauernden Sperrungen wegen der zweiten Stammstrecke kommen noch dazu. Das System ist so überlastet, dass es nicht einmal gelingt, eine echte Alternative für eine große U-Bahn-Baustelle zu schaffen. Es ist schon fast eine Beleidigung, wenn man einem Münchner sagt, fahr doch mit der S-Bahn. Und auch wahrscheinlich Gegenrede aus Köln. Willkommen, Andreas Sommer, in unserer Agenda.
6: Ja, ich grüße in die Runde. Eine sehr interessante Runde, muss ich sagen. Ich möchte mich ganz kurz vorstellen, also ich bin eigentlich ein Autoverfechter, da muss ich ganz ehrlich sein, weil ich bewege mich in meinen vier Wänden, ich bin beruflich darauf angewiesen, es ist wie mein Wohnzimmer zu Hause, ich kann es mir einrichten, ich sitze komfortabel, ich fahre rein elektrisch und ärgere mich halt nur über einige Sachen, die kaum thematisiert werden. Wenn ich zu Hause an der Wallbox lade, lade ich für 28 Cent. Wenn ich auf Langstrecke gehen muss, ich bin Pilot vom Beruf, bin natürlich damit einer der Besserverdienenden, aber ich muss zu Flughäfen proceeden. Jedes Proceeding, was ich mit der Bahn gemacht habe, ist schiefgegangen. Ich bin mit dem ICE in Köln-Deutz am Abstellgleis gelandet und habe 2 Stunden Zeit verloren. Solange diese Dinge passieren und ich im ÖPNV in einer Bahn sitze, wo sich Drogenabhängige teilweise die Spritze setzen, wo ich teilweise belästigt werde, wo ich mir natürlich auch grippale Infekte als Pilot für mich schwierig einfange, dann kann ich nämlich nicht mehr fliegen, ist für mich der ÖPNV keine Alternative. Der ÖPNV, der auch nicht kommt, wenn ich ihn brauche, eventuell zu spät kommt, unsauber ist, diese ganzen Dinge, die mein Vorredner gesagt hat, in der E-Mail geschrieben hat, sind absolut richtig. Was mich nur ärgert, ist, sobald ich auf Strecke gehe, das wollte ich noch sagen, zahle ich teilweise 84 Cent für die Kilowattstunde. Da bin ich mit meinem E-Auto bei einem Verbrauch von 20 kW teurer als ein 6 Liter Diesel. Bei aller Tankdiskussion und Spritdiskussion hin und her. Und solange das so ist, kriegt man die Wende da nicht hin. Zur Stadtsituation ganz klar, Flächen für die Fahrradfahrer müssen geschaffen werden, für den Fußgänger, die können auch dem Auto genommen werden, aber bitte sinnvoll. Ich kann nicht überall 30 fahren und fahre von roter Ampel zu roter Ampel. So ist es in Köln. Mhm. Wenn ich 30 fahre, werde ich noch bestraft und fahre von rot zu rot zu rot. Und rechts die Fahrradfahrer teilweise bei rot oder bei grün, weil sie früher grün kriegen als ich, fahren an mir vorbei. Das ist natürlich eine Förderung. Die Leute sollen aufs Fahrrad, ist auch sinnvoll. Diese einseitige Politik nach dem Zweiten Weltkrieg, Auto, Auto, Auto, Freiheit, VW Käfer, Anhänger dran, in den Urlaub fahren, das war ja das Modell, war zu einseitig. Ich habe nur die Angst, dass es jetzt wieder zu einseitig in eine Richtung geht. Die müssen für die Menschen die Optionen feiern. Das wollte ich nur kurz sagen.
1: Kurz vor den Nachrichten, Herr Sommer. Sie haben ja auch die Draufsicht, Herr Sommer, Sie haben ja auch die Draufsicht, weil Sie sagen, Sie sind Pilot. Ja. Welche Rolle spielt denn der Flugverkehr für die Mobilität? Wie sehen Sie irgendeinen Aspekt der Fliegerei für die Mobilitätswende?
6: Wenn das technologisch realisiert wird, dass man dort Bio und andere Kraftstoffe einsetzt als das Kerosin, dann sehe ich da schon eine Möglichkeit. Auf 100 Kilometer Vergleich ist natürlich das Flugzeug mit 200, 300 Passagieren, soweit ich das jetzt richtig im Kopf habe. Ich bin in einem sehr, sehr umstrittenen Bereich unterwegs. Ich bin immer in der Businessfliegerei und in der Werksflugsverkehr unterwegs gewesen, was natürlich der absolute Luxus ist. Und die absolute, muss ich sagen, das kann ich auch mit meinen E-Autos nicht ausreichen. Das ist ja eine Belastung der Umwelt und ein, also um das mal so auszudrücken, da bin ich natürlich absolut im Glashaus. Aber wenn alternative Kraftstoffe gefunden werden für die Fliegerei, Elektro halte ich noch für sehr unrealistisch, weil die Batterien nicht die Leistung haben, ein Flugzeug elektrisch in die Luft zu bringen. Ne? Aber da sehe ich eigentlich nur den Weg über andere Kraftstoffe. Ne?
1: Das sagt Andreas Sommer, E-Autofahrer und Pilot. Okay. Vielen Dank unserer Sendung im Deutschlandfunk. Bitte. Verbrenner, Elektro oder gar kein Auto, fragen wir in dieser Mobilitätsagenda über Möglichkeiten einer Verkehrswende. Mehr nach den Nachrichten.

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1: Elf Uhr, die Nachrichten. In Berlin hat es eine Großrazzia wegen der gestiegenen Schusswaffengewalt gegeben. Mehrere hundert Einsatzkräfte durchsuchten in der gesamten Stadt Wohnungen und weitere Objekte. Die Polizei teilte mit, es habe mehrere Festnahmen gegeben. Zudem seien zwei Schusswaffen mit scharfer Munition beschlagnahmt worden. Die Razzien sind Teil der Ermittlungen von zwei Sondereinheiten bei der Polizei und der Staatsanwaltschaft. Diese waren als Reaktion auf die häufigen Schießereien in Berlin gegründet worden. 2025 registrierte die Berliner Polizei 1119 Fälle von Schusswaffengebrauch, ein Anstieg von 68% gegenüber 2024. Die junge Gruppe in der CDU-CSU-Bundestagsfraktion wendet sich gegen Forderungen aus der SPD, den Kompromiss zur sogenannten Rente mit 63 wieder aufzuschnüren. Der CDU-Bundestagsabgeordnete Reddick sagte im Deutschlandfunk, die Menschen hätten bei den jüngsten Landtagswahlen nicht über die Rentenreform abgestimmt. Es gebe vielmehr ein grundlegendes Gefühl der Unzufriedenheit mit der Arbeit der Bundesregierung. Der Vorsitzende der jungen Gruppe sagte, zum Thema Rente gäbe es eine Vereinbarung, die die Vorschläge der Rentenkommission umsetze. Daran müssten sich jetzt alle in der Koalition halten. Es ärgere die Menschen im Land, wenn Politik nicht verlässlich sei. Reddick forderte zugleich, die Bürger müssten bei Steuern und Abgaben ernsthaft entlastet werden. Kanzleramtschefin Warken, ebenfalls CDU, hatte gestern vor Wirtschaftsvertretern in Berlin bekräftigt, das Land brauche jetzt mutige und umfassende Reformen. Thüringens Innenminister Meyer hat seinen Rückzug als SPD-Landeschef angekündigt. Meyer gab in seinem Instagram-Kanal bekannt, er wolle auf dem Landesparteitag im November nicht erneut antreten. Der Sozialdemokrat sagte in einem Interview mit dem Magazin Stern, er wolle die Mehrfachbelastung durch Partei, Regierungsamt und Familie etwas reduzieren. Zudem kritisierte er, die SPD habe den Kontakt zu Teilen ihrer früheren Wählerschaft verloren. Landesinnenminister will der 59-Jährige aber bleiben. In der Ukraine sind bei russischen Angriffen erneut Zivilisten getötet worden. Nach Angaben von Bürgermeister Klitschko gab es in der Hauptstadt Kiew einen Toten und mehrere Verletzte. Unter anderem sei eine Tankstelle getroffen worden. Auch in Charkiw kam Bürgermeister Terechow zufolge ein Mensch ums Leben, weitere wurden verletzt. Der Gouverneur der Region Odessa berichtete von Attacken auf Lagerhäuser für Medikamente, Haushaltswaren und Lebensmittel. Bei einem Angriff auf ein Frachtschiff im Schwarzen Meer wurde der Kapitän getötet, wie die ukrainische Hafenbehörde mitteilte. Russland erklärte, die Angriffe hätten sich gegen Rüstungsbetriebe und Logistikzentren gerichtet. Auch das Frachtschiff habe Militärgüter transportiert. Der ukrainische Präsident Selenskyj hatte vor einer erneuten russischen Angriffswelle auf sein Land gewarnt. Er wird heute bei der Generaldebatte der Vereinten Nationen sprechen. In Aserbaidschan ist ein inhaftierter Franzose begnadigt worden. Das teilte Präsident Aliyev mit. Der Mann war unter dem Vorwurf der Spionage zu einer 10-jährigen Haftstrafe verurteilt worden, die er in Baku verbüßt. Gestern hatte die Europäische Union ihre Sanktionen gegen den russischen Milliardär Usmanow aufgehoben. Frankreich hatte sich Forderungen angeschlossen, den Oligarchen von der Sanktionsliste zu streichen. Beobachter werteten dies als Versuch, im Ausland inhaftierte französische Staatsbürger freizubekommen. Vor dem Landgericht Karlsruhe wird über die Online-Apotheke der Drogeriemarktkette DM verhandelt. Das Karlsruher Unternehmen hatte kurz vor Weihnachten 2025 angefangen, nicht verschreibungs-, aber apothekenpflichtige Medikamente online zu verkaufen. Dafür hat es eine Tochtergesellschaft in Tschechien gegründet. Es geht nach Gerichtsangaben unter anderem um die Frage, ob die Online-Apotheke beim Bestellvorgang im Internet hinreichend vom eigentlichen Angebot des Drogeriemarkts getrennt ist. Geklagt hat die Wettbewerbszentrale, ein Verein, der unter anderem Spitzenverbände der deutschen Wirtschaft vertritt. Abschließend das Wetter. Meist heiter bis sonnig. Im Nordwesten bedeckt, an der Nordsee Abendschauer, 17 bis 24 Grad. Morgen vom Südwesten bis zum Niederrhein heiter, sonst vielfach bewölkt, teils Schauer und Gewitter, 15 bis 24 Grad. Das waren die Nachrichten.
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2: Verbrenner, Elektro oder gar kein Auto? Wie die Verkehrswende gelingt, können wir noch in den kommenden 25 Minuten erörtern. Es machen mit der Berliner Verkehrsforscher Andreas Knie vom Wissenschaftszentrum Berlin, Marc-Philipp Waschke vom Autoclub Europa und Volker Koch, Stadtratsreferent für Mobilität und Verkehr der Stadt Dachau. Gerne auch Sie. 00800 4464 4464 ist unsere Hörertelefonnummer und die E-Mail-Adresse lautet agenda@deutschlandfunk.de. In unserer Runde begrüße ich Jan Warmeling aus Aholfing. Hallo, was können Sie zur Mobilität beitragen? Vielleicht ja Ihre Pendlergeschichte.
3: Ja, schönen guten Morgen. Mein Name ist Jan Warmeling. Vielen Dank für die Einladung in die Runde. Ja, seit 2013 fahre ich meine tägliche Strecke von ca. 15 Kilometern mit dem Fahrrad zur Arbeit, nachdem ich mal beschlossen hatte, dafür keine langkettigen Kohlenwasserstoffe mehr zu verbrennen. Mit den Jahren ist es dann dazu gekommen, dass ich auch die häuslichen Einkäufe mit dem Fahrrad erledige. Für einen Zwei-Personen-Haushalt lässt sich das ziemlich komplikationslos erledigen, auch auf dem Land, weil das ja gerne angeführt wird als großes Problem.
2: Und was ist mit Ihrem Familienauto? Gibt es das noch?
3: Achso, ja, Fahrzeug ist noch vorgehalten. Nachdem ich meine Fahrzeuge nach circa 6 Jahren Liegedauer, ohne sie bewegt zu haben, verkauft hatte. Es gibt noch ein Fahrzeug im familiären Umfeld, aber das wird pro Jahr vielleicht noch für 2000 Kilometer Fahrstrecke genutzt.
2: Würden Sie sagen, Herr Warmeling, dass Sie Ihre Verkehrswende für sich geschafft haben?
3: Ja, total, hundertprozentig. Also das war jetzt eigentlich überhaupt gar kein Beinbruch, selbst das ganze Jahr über im Winter Fahrrad zu fahren. Ein bisschen Eingewöhnung hat es schon gebraucht. Muss sich da ein bisschen vorbereiten in Bezug auch auf Kleidung, aber ansonsten, das ist machbar, definitiv.
2: Ist es ein Fahrrad oder ein E-Bike?
3: Nee, das ist ein klassisches Biobike, wie es so heißt.
2: Aha, ein Biobike.
3: Also ohne motorische Unterstützung.
2: Ja. Was wünschen Sie sich am Zielort? Duschen oder sowas? Umkleiden, gibt's das?
3: Das ist zwar vorhanden, aber das braucht man mit der Zeit nicht mehr. Also definitiv, ich brauche circa für diese 15 Kilometer 35 Minuten, wenn es gutes Wetter gibt. Bei schlechterem Wetter bin ich auch mal bei Regen oder Sturm oder auch winterlichen Verhältnissen mal 50 Minuten unterwegs, aber das ist das Maximale. Aber in der Tat, das ist machbar, auch selbst ohne sich frisch machen zu müssen, wenn man daran gewöhnt ist.
2: Ja. Vielen Dank, Herr Warmeling aus Aholfing. Harald Wehner hat uns gemeldet, so ein bisschen auch unter diesem Aspekt unterwegs sein auf dem Land. Ich wohne auf dem Plattenland mit einem, ÖPNV mit 60-Minuten-Takt tagsüber. Ich würde gerne elektrisch fahren, aber nur dann, wenn das Teil keine Traktionsbatterie hätte. Traktionsbatterie, ganz kurz, was ist das, Herr Knie?
4: Eine Antriebsbatterie. Also Traktion heißt ja Antrieb und dafür muss man eine Batterie haben, damit der Antrieb auch passiert.
2: Also da wir keine haben, dummerweise ist die nächste Wasserstofftankstelle fast 60 Kilometer entfernt. Und die Teile kosten mir auch viel zu viel Geld. Also werde ich auf nicht absehbare Zukunft mit Verbrenner fahren. So die Hörerstimme aus Markt Dachsbach. Ja, der Umfang des Mobilitätsmixes, das ist es ja letztlich, über was wir jetzt hier da reden können mit diesen schönen Beispielen, die wir gekriegt haben. Was ist das denn? Allein auf ein Verkehrsmittel setzen, das ist es doch wahrscheinlich nicht. Und welche Rolle spielen da Apps im Augenblick zunehmend vielleicht, die den Verkehrsfluss im Blick haben, auch auf der Schiene? Wie ist das da, Herr Knie?
4: Ja, wir hatten es ja eben schon von einem der Hörer gehört, wir haben vor allen Dingen in Westdeutschland, aber auch in Ostdeutschland nach dem Krieg alles aufs Auto gesetzt. Das war ein Teil der deutschen Identität, nachholende Motorisierung. Wir hatten gemerkt, dass im Ausland alles mehr Autos hat. Wir hatten wenig Autos, wir waren in der Tat ein Eisenbahnland, haben dann angefangen, die Städte auch aufs Auto zuzurichten, auch in Ostdeutschland. Schauen Sie sich mal Halle an der Saale an oder auch Chemnitz oder Ost-Berlin. Das sind Städte, die schon damals damals so gebaut worden sind, dass die erwartbaren Autos da reinpassten. Also man hat auf die Autos gar nicht erst gewartet, sondern die Städte schon vorher so gebaut, dass wenn die Autos kommen, man auch genügend Platz hat für diese Autos. Und das ist dann auch eingetreten.
2: Wobei, bleiben wir mal bei dem Detail Chemnitz. Also Reparationsleistung, zweigleisige Eisenbahnschiene von Leipzig nach Chemnitz wurde rückgebaut von der Sowjetunion nach 45, ist bis heute eingleisig, soll ja, glaube ich, zweigleisig werden.
4: Ja, das wird schon seit 25 Jahren zweigleisig geplant und in der Tat, Sie haben recht, in Ostdeutschland wurde sehr viel Leistung demontiert, sehr viel mit der, das Tragische ist, es wurde ja zwischenzeitlich sehr schnell wieder aufgebaut, das Eisenbahnnetz war in der damaligen DDR sehr schnell wieder verfügbar, allerdings musste dann große Teile mussten wieder demontiert werden und als Reparationsleistung in die Sowjetunion gebracht werden. Das ist tragisch gewesen, aber wir haben auch, wie gesagt, schon immer eine generelle Fixierung aufs Auto. Die ist jetzt sozusagen eigentlich ausgelaufen, denn wir haben genug Autos, die Städte stehen voll. Diese ganzen Autoförderprogramme wurden ja aufgelegt. Zum Beispiel in Deutschland hatten wir 1937 400.000 Fahrzeuge. 400.000. Wir hatten in den 50er, 60er Jahren einstellige Millionenmengen. Das war also wirklich wenig. Jetzt haben wir 50 Millionen. Man darf diese Zahl, kann man nicht oft genug erwähnen. Und 70 Millionen Kfz, sollte man auch noch dazu sagen. Also Kraftfahrzeuge im weitesten Sinne, also auch LKWs. So, und die Autoförderprogramme, die sind aber alle noch in Kraft. Das heißt, wir haben ja immer noch eine Entfernungspauschale, die das Auto bevorzugt. Wir haben immer noch eine Privilegierung der privaten Nutzung von Dienstwagen. Wir tun übrigens neben dem Tankrabatt fast 8 Milliarden Euro jedes Jahr für die Dieselsubventionierung noch ausgeben. Das heißt also, wir fördern immer noch das Auto, als ob wir gar keine Autos hätten. Das heißt also, hier muss erstmal im wahrsten Sinne des Wortes die Luft raus und wir müssen mal schauen, wir müssen jetzt mal umsteuern, wir müssen eben mehr Menschen mit mehr Möglichkeiten versorgen. Und da haben die Menschen mittlerweile abgestimmt. Man sollte daran erinnern, wir haben seit ungefähr 10 Jahren abnehmende Fahrleistungen. Dass ich das mal erlebe, hätte ich jetzt auch nicht gedacht. Seit 2019 sind es etwa 5%, fahren wir weniger. Nicht nur in Berlin oder München und in Hamburg, sondern wir fahren insgesamt weniger, weil Menschen sich umschauen, gucken. Wir haben es eben mit den Fahrrädern gehabt. Man geht auch mehr zu Fuß. Das heißt, im Rahmen der bestehenden Möglichkeiten tun schon die Menschen mehr. Und wenn man das jetzt noch anreizen würde, also nochmal neue Incentives setzen würde oder zumindest die Privilegien für den Verbrenner zurückschrauben würde, dann hätten wir, glaube ich, viel mehr Möglichkeiten und könnten auch wirklich eine Verkehrspolitik machen, die von Menschen auch wirklich dann auch angenommen würde.
2: Marc-Philipp Waschke vom Autoclub Europa. Aktuell für 2026 läuft ja nun auch so ein staatliches Ausgleichsprogramm, also unter sozialen Aspekten, nämlich die E-Auto-Prämie. Bis zu 6.000 Euro beim Neuwagenkauf. Gedacht ist da wahrscheinlich so an Familien eben in der Familiengründungsphase. Ist ja auch abhängig von der Kinderzahl die Höhe der Förderung. Wie stehen Sie denn dazu? Weil wir hatten ja genau diesen Aspekt ja auch schon beim Deutschlandticket angesprochen. Sozialer Ausgleich.
0: Ja, grundsätzlich ist das zu begrüßen. Wir als ACE haben das auch lange gefordert. Herr Knie hat gerade von Incentives gesprochen. Nur im Detail muss man sich das natürlich ansehen. Also ein Hörer sprach es ja auch heute schon an. Da werden eben auch hochklassige Fahrzeuge mitgefördert. Menschen mit auch höherem Einkommen bekommen zwar nicht die volle Summe an Förderung, aber immerhin noch einen gewissen Teil. Und ich glaube, da geht es auch um soziale Gerechtigkeit und die müsste man nachsteuern. Es reicht, wenn die Grenze der Fahrzeuge bei 35.000, 40.000 Euro liegt. Dann geht es nämlich um kleine Stadtfahrzeuge, die aber trotzdem eine gute Reichweite mittlerweile haben. Ja, und Menschen, die auch auf diese 3.000, 4.000, 5.000 Euro nicht angewiesen sind, die müssen auch nicht gefördert werden. Aber nichtsdestotrotz ist es genau richtig. Und wir sehen es ja auch, die Zulassungszahlen in diesem Jahr gehen hoch bei den E-Autos, sie steigen immer mehr, der Anteil wächst und das muss so weitergehen. Und dazu gehört eben auch eine Ladeinfrastruktur und dazu gehört auch, ich glaube, Herr Sommer, aus Köln hat es angesprochen, dass die Ladepreise transparent sind, dass man das versteht und dass sie eben nicht zu hoch sind. Und genau da schauen wir als ACE eben auch drauf. Das verliert so ein bisschen natürlich an aus dem Fokus zu rücken, angesichts der Diskussion um Tankrabatt. Also Stromsteuersenkung wäre hier auch angebracht. Das würde eben auch den nächsten Anreiz schaffen und das geht in die richtige Richtung.
2: Nehmen wir noch die Carsharing-Flotte mit rein. Da hat sich der Umfang der zugelassenen Carsharing-Fahrzeuge gegenüber dem Vorjahr zum Stichtag 1. Januar 26 um 4,9% verkleinert. Also die Zahl, die ich jetzt nennen kann, sind 43.190 bereitgestellte Carsharing-Fahrzeuge. Da ist ja immer noch so die Frage, stationsbasiert, da wächst das noch, aber ohne feste Stationen ist es schwierig. Herr Koch, um Dachau noch mal reinzunehmen, wie ist das denn bei Ihnen, Carsharing? Ist das eine Option oder bilden sich auch Fahrgemeinschaften?
5: Also was sich jetzt zwischen Privatpersonen und Fahrgemeinschaften bildet, kann ich natürlich nicht sagen, aber ich denke schon, dass dass sich Arbeitnehmer, die bei der MAN, MTU oder BMW arbeiten, durchaus zusammenschließen, wenn sie dieselbe Schicht haben. Wir zwar einen Anbieter bei uns, aber vielleicht war auch der Standort, Tiefgarage ein Stück weit weg von der Hauptstraße, nicht so attraktiv. Die haben sich zurückgezogen. Die Stadt ist momentan dabei, eigentlich zu versuchen. Der Auftrag ging an die Verwaltung, wieder Angebote für uns zu bringen, weil das sollte durchaus auch für uns ein Zusatzstein in der Kommune sein, um das Angebot für Leute, die eben verzichten wollen, eben zu verbessern.
2: Also gab es schon mal, aber es ist gerade auf dem Rückzug Carsharing auch bei Ihnen. Dachau habe ich jetzt so verstanden, die Leitung wackelte ja so ein bisschen gerade. Herr Koch, wir haben auch noch Fahrradparkhäuser in Bahnhofsnähen, gibt es erste Insolvenzen. Also Leute, die was ausprobieren, werden irgendwie, müssen auch am Markt bestehen.
4: Ja, aber Herr Hubert, darf ich kurz da zum Carsharing doch noch was sagen? Also wir haben zwar eine stagnierende Zahl der Flotten, Sie haben gerade die Zahl genannt, so knapp 50.000. Das ist gemessen an den nochmal wiederholten 50 Millionen, die wir haben. Ein Pkw ist natürlich nichts, aber wir haben immerhin schon mal 3,6 Millionen aktive Carshare. Das ist schon mal deutlich mehr, als wir noch vor 10 Jahren hatten. Aber, natürlich ist Carsharing ein gewerbliches Tun. Das heißt, wenn ich als Carshare ein Auto auf die öffentlichen Strecke, auf dem öffentlichen Platz abstelle, muss ich zum Beispiel in München etwa 1400 Euro im Jahr bezahlen. In Berlin sind es auch fast 1500. Wenn ich private Stellplätze hole, sind es 100, 120 Euro im Schnitt pro Monat, während ich aber ein privates Auto praktisch umsonst habe. Ja, in Berlin sind es die berühmten 10,20 Euro pro Jahr. Das heißt, wir haben hier wieder eine totale Bevorzugung privaten Autos. Deshalb haben die Leute auch Autos als sogenannte Mobilitätsreserve einfach im öffentlichen Raum stehen, nutzen es ganz wenig, während der Carshare, der das wunderbar könnte, schon mal mit einem Kostennachteil von 1500 Euro an den Start geht. Das heißt, hier müssen wir die Straßenverkehrslogik umdrehen. Wir müssen sagen, alles, was für andere nutzbar ist, was also Teil des Gemeingutes ist, das darf umsonst stehen. Aber alles, was exklusiv, also nur für mich oder für eine andere Person, nur ausschließlich für diese Person verfügbar ist, das darf nicht mehr auf öffentlichem Raum stehen. Das muss auf privaten Räumen stehen. Private Autos müssen privat geparkt werden oder wenn sie öffentlich parken, dann auch zu deutlich höheren Preisen, als das wir im Moment in Deutschland haben.
2: Herr Knie, das sind ja ziemlich starke Eingriffe des Staates. Was sagen Sie denn eigentlich auch zu der Erfassung von Mobilitätsdaten, also Handy reist ja immer mit.
4: Ja, das machen wir ja alle selber. Wir haben ja alle Smartphones in den Taschen. Also das heißt, wir werden schon getrackt und getraced und unsere Daten werden zu Werbezwecken genutzt. Das stimmen wir übrigens mit allen AGBs zu. Sollte jeder nochmal seine eigenen Mobilfunk-AGBs lesen, da ist er erstaunt, was da so passiert. Der Eingriff hat der Staat ja schon gemacht. Das ist ja nicht vom Himmel gefallen, dass man mit privaten Autos parken kann auf öffentlichem Raum. Stellen Sie mal eine Kommode auf dem öffentlichen Raum hin, da werden Sie sofort penalisiert. Sie dürfen aber ein Auto auf den öffentlichen Raum stellen. Das ist ja nicht vorgesehen worden. Das ist ja erst seit 1966 legal. Das heißt, hier ist politisch eingegriffen worden und der öffentliche Raum ist den Autofahrenden geschenkt worden. Das ist ein massiver politischer Eingriff gewesen. Den kann man aber wieder korrigieren.
5: Das ist auch sicherlich ein Problem. Wir wollten ja eben für den Carsharing-Bereich öffentliche Parkplätze zur Verfügung stellen. Also die auch bewusst, kann man ja die mittlerweile entsprechend markieren. Das war, ist ja eigentlich dann auch der Hintergrund, der dazugehörte.
2: Ja. Und das haben Sie aber dann doch nicht umgesetzt. Also im Augenblick funktioniert doch Carsharing in Dachau nicht.
5: Ja, weil es eben keinen Anbieter gibt. Denn insofern ist schon richtig, es sind dann natürlich Privatunternehmen, die da kommen sollten.
2: Herr Reuss aus Sachsen ist in unserer Runde ein Hörer, der uns angerufen hat. Willkommen, Herr Reuss.
6: Hallo, danke fürs Reinschalten.
2: Ja, sehr gerne. Ihre Frage, Ihre Anmerkung, Ihre Erfahrung bitte.
6: Also vorab, total interessante Runde. Ich könnte auf jede Aussage, die da gesagt worden ist, immer irgendwas antworten. Das würde ich den Rahmen auf jeden Fall sprengen. Aber was ich persönlich glaube, also ich arbeite seit 30 Jahren in der Sportartikelindustrie und in der Fahrradindustrie. Der Einstieg in der Sendung war bezeichnend. Sie sind auf die Olympischen Spiele eingegangen und haben gesagt, das hat zur Verkehrswende mit beigeführt. Und ich würde sagen, die Olympischen Spiele sollten sowohl in Berlin als auch in München vorrangig den Sportlern zuträglich sein und nicht der Verkehrswende. Die kann man extra beantragen. Das ist, obwohl ich überzeugter Sportler bin, meine definitive Meinung. Das andere, was ich anmerken will, ist, ich glaube, wir haben, das ist auch angesprochen worden, deswegen wiederholt sich das so ein bisschen, das Thema Sicherheit und Kultur. Wir reden von Berlin, Oldenburg, München, alles Städte, die sehr flach sind, auch Köln, wunderbar, schön und gut. Ich lade jeden der Hörer und des Panels hier einmal ins Vogtland zu kommen, wo ich zurzeit wohne. Ich komme aus Oberbayern, südlich von München. Da Fahrrad zu fahren, ist echt schwierig und es ist eine Kultursache. Es ist nicht nur schwierig wegen der Topografie, sondern es ist auch schwierig wegen der, sage ich jetzt mal, Gesetzeslage, die ja keiner mitbekommt. Also wir haben die Vorgabe, 2 Meter Abstand außerhalb der geschlossenen Ortschaften zu machen. Das macht keiner. Ich möchte gar nicht auf den innerstädtischen Verkehr eingehen mit 1,50. Das ist auch schwierig. Wir hatten das Argument in der Sendung drin, dass 30 reduziert werden soll, wo ich mir sage, naja, wenn man E-Bikes heraufsetzen würde, würde das normale Geschwindigkeitspensum mit 40 auch erreicht werden in der Stadt. Wir haben sehr, sehr viele Regeln, die nichts bringen. Man könnte alle Verkehrsschilder abschaffen. Jetzt wird gleich wieder gelacht. Das gibt's in Holland. Das sogenannte Eisring-Konzept. Das hat zur Folge gehabt, dass sehr viel weniger Unfälle passiert sind. Die Leute sehr viel mehr Rücksicht aufeinander genommen haben, auch mit dem Parken, auch die Zufahrtswege für Feuerwehr und öffentliche Sachen. Und mein letzten Punkt, den ich in die Runde schmeißen möchte, eben auch mit der Überregulierung, oder der vorletzte einen gibt's noch, das Thema Führerscheine, wenn ich alle 5 Jahre einen Führerschein machen würde, müsste oder eine Prüfung ablegen würde, dann würde auch der Autofahrer, der heute 70, 60, 50 ist, wissen, dass man eben Abstand vom Fahrradfahrer halten muss. Das wissen die meisten nicht und das zu beweisen, lade ich auch gerne jeden ein. Durch München, durch Köln oder sonst was durchzufahren, in einer Stunde werde ich sicher 10 gefährliche Situationen haben. Und wie gesagt, der letzte Punkt, wenn ich das noch anmerken darf, ist die europäische Gesetzgebung. Hier dieses Thema, was auch belächelt wird, der Elektroscooter. Wenn ich einen Elektroscooter in Deutschland habe, kann ich den nicht in Italien fahren. Wenn ich einen italienischen habe, darf ich den nicht in Deutschland fahren. Wenn ich Deutsch bin und einen italienischen Scooter habe, darf ich den weder in Deutschland noch in Italien fahren. Das einzige Land, wo ich diese Mischverhältnisse aufgehoben habe, ist Österreich, die auch dieses Thema der Wechselnummernschilder haben, wo ich auch sage, die ganze Autoindustrie ist natürlich hier stark unterstützt worden. Wenn ich 4 Autos habe, muss ich 4 Versicherungen abschließen. In Österreich kann man das über eine Versicherung laufen lassen. Als Einzelunternehmer, was ich auch bin, ist das schwierig, 4 Fahrzeuge gleichzeitig zu fahren, aber ich muss 4 separate Versicherungen fahren. Ich weiß, das ist jetzt viel inhaltlich und viel miteinander vermengt. Ich glaube aber, dass wir, und das ist das Schlusswort, wenn Sie mir das erlauben, ich glaube, wenn man da nicht nur mit einer theoretisch-akademischen Diskussion rangeht, sondern alle Herren mal wirklich aufs Fahrrad setzt, sie durch verschiedene Städte fahren lässt, München flach, Berlin flach, Oldenburg flach, Oldenburg Kultur seit, ich weiß nicht, Jahrzehnten fürs Fahrradfahren. Ich habe auch in Oldenburg in der Nähe gelebt, da habe ich überhaupt kein Problem, dort ein Fahrrad zu fahren, da gibt es Radwege. Sachsen, ich fahre jetzt gerade mit dem Auto in die Oberlausitz, das ist schon echt schwer und die Leute vergessen, was es eigentlich für Herausforderungen im praktischen Sinne gibt. Diese Überregulierung und trotzdem dann an der falschen Stelle reguliert.
2: Herr Reuss, noch eine allerletzte Frage an Sie. Vielen Dank erstmal für die vielen Aspekte. Wenn Sie selber in der Fahrradindustrie arbeiten, gibt es denn etwas dazwischen? Also zwischen Zweirad und 4-rädrigem Auto? Rikscha, Stichwort Hopper.
6: Naja, das kommt immer darauf an. Natürlich, es gibt wahnsinnig viele Angebote, aber diese Angebote werden ja in der Form nicht, richtig ernst genommen. auch wieder dieses Thema Sicherheit. Also eine Rikscha, wenn ich da vorne jemanden radeln lasse, der braucht wahnsinnig viel Batterien, weil ich keinen Robert Förstermann da vorne reinsetzen kann, der halt mit 500 Watt zwei Leute mit 300 Kilogramm Systemgewicht durch die Stadt fahren kann. Das ist ein bisschen schwierig und da bin ich auch wieder bei dem Thema der Geschwindigkeit. Ich glaube, es gibt insgesamt auf dem Markt genügend Angebote, wir sagen dazu S-Pedelec, ich sage einfach mal ein E-Bike, was ein bisschen schneller fährt, wenn ich durch die Stadt fahren will. Ja, diese E-Bikes bräuchten vom Gesetzgeber vorgeschrieben ABS-Systeme, dass das wieder ein bisschen besser ist. Ja, auch da könnte man eine Art Führerschein machen, dass man das komplett umbaut, das ist schwierig. Ich glaube, überall, wo da zu stark subventioniert, siehe Diesel, das Thema, was wir gerade hatten, ist ein falscher Ansatz. Man darf diese Subventionierung nicht haben, so schön ich sie finde als Autofahrer. Ich fahre gerade selber in einem gelben Auto, wo normalerweise Leute einsteigen und dafür Geld zahlen. Das verbraucht 4,5 Liter, 4,9 habe ich jetzt die letzten 10.000 Kilometer im Schnitt. Da ein E-Auto zu kaufen für lange Strecken ist rein wirtschaftlich gesehen jetzt nicht unbedingt hervorragend. Das kann mir vielleicht einer vorrechnen, der das besser weiß. Ich kann mir das nicht vorstellen. Aber ich glaube einfach, es gibt genügend Angebote. Ich glaube, wir müssen miteinander das besser regeln. Und ich glaube, dass dieses Miteinander verlernt worden ist im Laufe der Jahre, von Adenauer angesprochen, weil eben das Auto, auch das E-Auto jetzt in groß, eben unser Kulturkampf ist, der zwar vorher verneint worden ist, aber es ist letztlich unser Kulturkampf. Und wie gesagt, ich lade jeden der hier anwesenden Herren ein, mit mir Rad zu fahren, egal wo in Deutschland oder in Europa oder auch mit dem E-Scooter zu fahren, damit man wirklich mal weiß, wovon wir hier eigentlich reden.
2: Sagt Herr Reuß, vielen Dank, live Ihre Eindrücke vom Unterwegssein in Sachsen, dieser Anruf. Ja. Wir haben gegen Ende unserer Sendung ja so wirklich die Frage mit der Mobilitätswende. Geht es vorrangig um Klimaschutz, so eine Art Autoscham, die oft so ein bisschen hier schimmerte? Also der Mobilitätsmotor der Deutschen Akademie der Technikwissenschaften weiß ja, es geht den Leuten vorrangig um Kosten, Komfort und Zeitgewinn, wenn es um die eigene Mobilität geht. Berlin.
0: Ja, ich glaube, so ehrlich müssen wir uns machen, aber am Ende muss klar werden, auch bei den Begriffen, die heute gefallen sind, wie der Kulturkampf und welche Belastungen, es geht am Ende darum, die Lebensqualität aller zu verbessern. Ja, wir haben darüber gesprochen, wenn ich in einer großen Straße wohne, wo viel Lärm ist, wo viel wenig Platz ist für aktive Mobilität, da muss ein Zielbild entstehen, dass einfach das Leben in der Stadt besser und attraktiver wird. Und darum geht es. Und es geht nicht darum, einzelne Sachen zu protegieren, sondern letztlich auch einen guten Mix zu bekommen. Es geht darum, gute Abstellanlagen für Fahrräder zu haben, den Wechsel zum ÖPNV zu haben, den ÖPNV attraktiv zu gestalten. Sauberkeit, Sicherheit, das spielt alles mit rein und ich glaube, dieses positive Zielbild sollte am Ende immer stehen und nicht sozusagen, was verliert man, sondern was gewinnen wir gemeinsam, wenn wir unseren Verkehr neu sortieren und neu organisieren.
4: Ja, vielleicht noch von meiner Seite, was wir heute auch gehört haben, wir verändern uns. Die Gesellschaft verändert sich. Wir haben andere Prioritäten, wir sind beweglicher, auch im Kopf. Und wir sehen natürlich, wir haben mehr Verkehrsmittel zur Verfügung. Wir haben aber noch eine andere Regulierung. Und Verkehr ist eben etwas extrem staatlich Organisiertes. Und diese Regeln, die wir alle haben, sind aus einer Zeit, die längst vorbei ist. Das heißt, wir müssten auch mal so eine Reset-Taste drücken und schauen, was brauchen wir noch an Regeln? Wir hatten es eben noch mal gehört. Was müssen wir vielleicht für neue Regeln haben? Und dieser Prozess muss gehen und wir dürfen nicht immer das alte Muster wiederholen. Also ich sage es nochmal, dieser Tankrabatt ist eine skandalöse Geschichte. Wir haben jetzt über 5 Milliarden ausgegeben für nichts und wieder nichts. Wir haben dieses Geld nicht. Wir müssen in eine moderne Zeit gehen. Herr Waschke hat es eben schon gesagt, wir müssen in eine vielfältige Zeit gehen. Das Auto ist immer noch wichtig, aber es ist nicht mehr das Maß der Dinge. Und hier müssen wir mehr Platz, Raum und Optionen für uns im Kopf verfügbar machen.
2: Herr Koch, was nehmen Sie mit für Dachau, wo im Augenblick ja doch noch Auspuff ist, zumindest in der Raschauer, ganz kurz?
5: Also ich denke, was jetzt alles staatlich gesagt wurde, ist das eine, aber wichtig ist die Umsetzung wirklich in den Kommunen. Das Bemühen, dass man eben den vorhandenen Straßenraum entsprechend besser verteilt auf ÖPNV, Auto und Fahrrad. Ich denke, dann ist mit einem vernünftigen Angebot vom ÖPNV und guten Radwegen kann man hier wirklich entsprechend dieses goldene Kalb Auto wieder zurückdrängen. Und ich glaube, das muss die Zukunft sein, weil nur miteinander geht's.
2: Verbrenner, Elektro oder gar kein Auto? Das war die Frage in unserer Agenda über Möglichkeiten einer Verkehrswende. Danke fürs Zuhören und Mitmachen, sagt Henning Hübert. Besonders danke ich meinen Gästen, Andreas Knie, Mobilitätsforscher und Soziologe am Wissenschaftszentrum Berlin für Sozialforschung, Marc-Philipp Waschke-Deden, Referent Verkehrspolitik beim Autoclub Europa und Volker Koch, Stadtratsreferent für Mobilität und Verkehr der Stadt Dachau von der SPD. Hier geht es weiter mit Umwelt und Verbraucher, mit Ismail Berasson. Ein Thema, was der Deutsche Wetterdienst zum Extremwetter sagt. Ihnen noch einen schönen Tag. Ade.

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1: 11.30 Uhr, die Nachrichten. Die Industriestaatenorganisation OECD hat ihre Konjunkturprognose für die deutsche Wirtschaft in diesem Jahr heraufgesetzt. Sie prognostiziert das Wachstum auf 1,1% und damit 0,4 Punkte höher als in ihrer letzten Schätzung im Juni. Deutschland wird geraten, seine Strukturreformen voranzubringen. Auch für den Euroraum und die Weltwirtschaft hob die OECD ihre Erwartungen für dieses Jahr an, auf 1,0% bzw. 2,9%. Trotz der negativen Folgen durch den Konflikt im Mittleren Osten blieb das Wachstum in der ersten Jahreshälfte in vielen Ländern robust. Die OECD betonte, sollte sich der Energiemarkt rasch normalisieren, würde das den Druck der Inflation senken und Geschäfte fördern. Erneute Störungen könnten hingegen das Wachstum dämpfen. Die EU-Kommission schlägt vor, die ersten eingefrorenen Mittel für Ungarn freizugeben. Ungarn habe wichtige Schritte unternommen, um die Rechtsstaatlichkeit zu stärken und die finanziellen Interessen der Union zu schützen, erklärte EU-Kommissionspräsidentin von der Leyen. 4,2 Milliarden Euro sollten dem Land deshalb zur Verfügung gestellt werden. Dafür braucht es noch die Zustimmung der 27 Mitgliedstaaten. Die EU hatte bereits im Mai grundsätzlich die Freigabe von Geldern aus verschiedenen Fonds für Ungarn angekündigt. Insgesamt sollen es 16,4 Milliarden werden. Bedingung dafür sind Reformen der neuen Regierung in Budapest in den Bereichen Korruptionsbekämpfung und Rechtsstaatlichkeit. Thüringens Innenminister Mayer hat seinen Rückzug als SPD-Landeschef angekündigt. Mayer gab in seinem Instagram-Kanal bekannt, er wolle auf dem Landesparteitag im November nicht erneut antreten. Der Sozialdemokrat sagte in einem Interview mit dem Magazin Stern, er wolle die Mehrfachbelastung durch Partei, Regierungsamt und Familie etwas reduzieren. Zudem kritisierte er, die SPD habe den Kontakt zu Teilen ihrer früheren Wählerschaft verloren. Landesinnenminister will der 59-Jährige aber bleiben. Die parlamentarische Geschäftsführerin der Grünen-Fraktion, Mihalic, hat dem Abgeordneten der Linken, Kocak, nahegelegt, sein Bundestagsmandat niederzulegen. Aus ihrer Sicht sei es nicht ausreichend, dass er vorübergehend nicht an den Sitzungen des Innenausschusses teilnehmen wolle, sagte Mihalic. Ein Ausschluss Kocaks aus der Linksfraktion sei das Mindeste. Dass jemand wie er im Innenausschuss Zugang zu sensiblen Informationen habe, sehe sie schon länger kritisch. Kocak, der als Direktkandidat seiner Partei in Berlin-Neukölln in den Bundestag eingezogen war, hatte angekündigt,

0: Sanktionen gegen den russischen Milliardär Usmanow aufgehoben. Frankreich hatte sich Forderungen angeschlossen, den Oligarchen von der Sanktionsliste zu streichen. Beobachter werteten dies als Versuch, im Ausland inhaftierte französische Staatsbürger freizubekommen. Vor dem Landgericht Karlsruhe wird über die Online-Apotheke der Drogeriemarktkette DM verhandelt. Das Karlsruher Unternehmen hatte kurz vor Weihnachten 2025 angefangen, nicht verschreibungs-, aber apothekenpflichtige Medikamente online zu verkaufen. Dafür hat es eine Tochtergesellschaft in Tschechien gegründet. Es geht nach Gerichtsangaben unter anderem um die Frage, ob die Online-Apotheke beim Bestellvorgang im Internet hinreichend vom eigentlichen Angebot des Drogeriemarkts getrennt ist. Geklagt hat die Wettbewerbszentrale, ein Verein, der unter anderem Spitzenverbände der deutschen Wirtschaft vertritt. Abschließend das Wetter. Meist heiter bis sonnig, im Nordwesten bedeckt, an der Nordsee abends Schauer, 17 bis 24 Grad. Morgen vom Südwesten bis zum Niederrhein heiter, sonst vielfach bewölkt, teils Schauer und Gewitter, 15 bis 24 Grad. Und die weiteren Aussichten, am Freitag nach Nebelauflösung zunehmend sonnig, im Norden und Osten vereinzelt Schauer, 16 bis 24 Grad. Das waren die Nachrichten.
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2: Heute mit Ismail Barazun. Schön, dass Sie dabei sind. In Hamburg hat heute der Extremwetterkongress begonnen. Zum Auftakt warnt Tobias Fuchs vom Deutschen Wetterdienst hier im Deutschlandfunk.
3: Wir sehen aber, wenn wir jetzt über die klimatologische Zeiträume schauen, dass sich in den letzten 30 Jahren oder auch 50 Jahren Extremwetter in Deutschland gehäuft hat, verändert hat und auch intensiviert hat.
2: Gleich dazu mehr im Gespräch. Und Deutschland ist dem UN-Hochseeschutzabkommen BBNJ offiziell beigetreten. Wir besprechen, was das bedeutet und was getan werden muss, um Gebiete auf hoher See zu schützen. Außerdem schauen wir auf die Agrarministerkonferenz und das Düngerrecht. Und wir zeigen, wie Kindern eine gesunde und vielseitige Ernährung Spaß machen kann. Etwa 2/3 der Weltmeere sind sogenannte hohe See, also Bereiche, die keinerlei Staaten gehören oder ihren Gesetzen unterliegen. Aber auch diese Teile der Meere und ihre Ökosysteme sind von Umweltzerstörung und Veränderungen betroffen. Deswegen haben die Mitgliedstaaten der UN ein Abkommen beschlossen, das erstmals erlaubt, Regeln zum gemeinsamen Schutz der Hohen See festzulegen. Jetzt hat Deutschland das BBNJ-Abkommen nicht nur unterschrieben, sondern der Bundestag hat es auch ratifiziert. Und Bundesumweltminister Schneider hat es pünktlich zur UN-Vollversammlung auch in New York hinterlegt. Darüber konnte ich vor unserer Sendung mit der Meeresbiologin Dr. Jenny Neuhaus von Greenpeace sprechen. Guten Tag, Frau Neuhaus.
4: Guten Tag.
2: Warum sind Schutzgebiete in der Hohen See so wichtig?
4: Schutzgebiete in der Hohen See sind immens wichtig, um die biologische Vielfalt der Weltmeere und die natürlichen Ressourcen langfristig zu sichern und die Artenvielfalt zu schützen. Derzeit sind erst 1% der Weltmeere effektiv und hochgradig geschützt. Das ist ein Wert, der ist viel zu klein. Wenn wir uns daran entsinnen, vor 4 Jahren haben die Staaten auf der Weltnaturkonferenz beschlossen, bis 2030 insgesamt 30% aller globalen Meeresgebiete unter Schutz zu stellen. Das heißt, die Regierungen müssen nun schnell handeln, um die erste Welle von Schutzgebieten zu schaffen.
2: Was ändert sich jetzt für Deutschland dadurch, dass Deutschland dieses Abkommen nicht mehr nur unterstützt, sondern ihm jetzt auch offiziell beigetreten ist?
4: Damit, dass Deutschland das Hochseeschutzabkommen offiziell ratifiziert hat, also im nationalen Recht verankert hat, übernimmt Deutschland damit konkrete Pflichten für den Meeresschutz auf hoher See. Deutschland muss Verantwortung übernehmen und das bedeutet ganz konkret, Schutzgebiete müssen nun vom Papier aufs Meer. Sie müssen lebendig werden und zwar so schnell wie möglich.
2: Das Abkommen ist jetzt Anfang diesen Jahres in Kraft getreten und im Januar 2027 findet die erste Konferenz der beigetretenen Staaten statt. Wie viel Engagement zum Schutz der Hohen See ist von Ihnen wirklich zu erwarten?
4: Wir erwarten ein sehr hohes Engagement zum Schutz der Hohen See von Deutschland. Ich möchte es gerne nochmal betonen, Deutschland steht hier in einer großen Verantwortung, die Schutzgebiete vom Papier aufs Meer zu bringen und diese lebendig werden zu lassen. Gemeinsam mit anderen Staaten muss Deutschland sich für starke Schutzmaßnahmen einsetzen. Und erste Schritte dafür wurden ja bereits gemacht, zum Beispiel im Rahmen der Internationalen Klimaschutzinitiative des Umweltministeriums. Erarbeitet

0: Deutschland mit 6 Partnerstaaten konkrete Vorschläge für Schutzgebiete in internationalen Gewässern. Ein Beispiel ist die Zusammenarbeit mit Brasilien und dem Senegal für die Ausweisung eines Schutzgebiets im Atlantischen Ozean. Und dort in der Tiefsee gibt es zum Beispiel ganz einzigartige Ökosysteme mit einer immensen Artenvielfalt. Und genau da muss Deutschland jetzt eine aktive Rolle einnehmen und den Schutz von der Wasseroberfläche bis in die weiten Tiefen der Weltmeere umsetzen.
1: Und wie sehen Sie da die Rolle von Staaten, die wahrscheinlich trotzdem wirtschaftliche oder auch militärische Interessen auch auf hoher See verfolgen wollen? Ich denke da zum Beispiel an die USA, aber natürlich auch an China.
0: Anders als Russland und die USA hat China das Abkommen ratifiziert und sich damit auch zur Umsetzung verpflichtet. Das ist ein positives Zeichen von China an die internationale Gemeinschaft. China zeigt Ambitionen, sich für den Schutz der Weltmeere einzusetzen. Gleichzeitig ist es aber natürlich Fakt, dass China beim Meeresschutz alles andere als glänzt. China hat die weltweit größte Hochseefischereiflotte und trägt damit ganz aktiv auch zur weltweiten Überfischung der Meere bei. Oft handelt es sich dabei auch um illegale, unregulierte und undokumentierte Fischerei, in der nicht nur die Meere, sondern auch leider die Menschenrechte verletzt werden. Es gibt also noch einiges zu tun für Staaten wie China, um wirklich glaubwürdig für den internationalen Meeresschutz einzutreten. Aber wir freuen uns als Greenpeace in konfrontativen Zeiten wie diesen natürlich zu sehen, dass China neben Belgien und Chile große Begeisterung zum Beispiel für die Ausrichtung des UN-Sekretariats für den Hochseeschutz zeigt. Und das ist eben ein wichtiges Zeichen für den internationalen Zusammenhalt und es zeigt Willen. Denn nur gemeinsam können wir die Umsetzung des globalen Ozeanvertrags eben erreichen.
1: Umweltminister Schneider hat das Abkommen den ja auch größten internationalen umweltpolitischen Erfolg der letzten Jahre genannt. Stimmen Sie dem zu oder was müsste auch getan werden, damit Sie dieser Aussage zustimmen können?
0: Grundlegend stimme ich bzw. stimmen wir der Aussage zu, dass das UN-Hochseeschutzabkommen einer der größten internationalen Erfolge der Umweltpolitik seit langem ist. Denn die Hohe See deckt über 60% der Weltmeere ab und gilt als unser gemeinsames Erbe der Menschheit. Und das müssen wir schützen. Aber das eine ist die Aussage, es zu schützen und das Ziel, das zu verfolgen. Und das andere sind die Handlungen, die konkreten Handlungen, die daraus jetzt folgen müssen, damit dieser umweltpolitische Erfolg auch wirklich ihre Wirkung zeigen kann.
1: Frau Neuhaus, vielen Dank für das Gespräch.
0: Vielen Dank.
1: Die Meeresschutzexpertin Dr. Jenny Neuhaus von Greenpeace zum Beitritt Deutschlands zum UN-Abkommen zum Schutz der Hohen See, BBNJ. In Deutschland wird immer noch viel zu viel gedüngt und dadurch ist das Grundwasser an vielen Stellen belastet mit Nitrat. Bisher hat keine Regierung das unter Kontrolle bekommen und Bundeslandwirtschaftsminister Alois Rainer muss nach mehreren Gerichtsurteilen neue Düngeregeln vorlegen. Vor der Konferenz der Landwirtschaftsministerien der Bundesländer, die heute Abend beginnt, gibt es deswegen auch Protest. Klima-, Tierschutz- und Landwirtschaftsorganisationen fordern mehr Wasserschutz und einen Stopp der Überdüngung. Über die Konferenz der Agrarministerien und mögliche Kompromisse zwischen Bund und Ländern beim Dünger spreche ich jetzt mit Katharina Thoms aus unserem Hauptstadtstudio. Frau Thoms, welche Vorschläge liegen denn aktuell auf dem Tisch?
2: Also es gibt 3 Varianten, die hat das Bundeslandwirtschaftsministerium in so einem Eckpunktepapier zusammengefasst. Und die Idee dahinter ist, die Bundesländer, die sollen sich in Zukunft quasi aussuchen können, für welche dieser 3 Varianten sie sich entscheiden. Der Streitpunkt in der Vergangenheit ist ja immer, dort, wo das Grundwasser durch Düngung einfach zu sehr belastet ist, da muss dann eben auch deutlich weniger gedüngt werden. Das wirkt sich natürlich auf so einen landwirtschaftlichen Betrieb aus. Und das galt in den sogenannten roten Gebieten, also da, wo die Messstellen wirklich Alarm geschlagen haben für Nitrat. Aktuell sind diese roten Gebiete wegen der unklaren Rechtslage, wegen verschiedener Gerichtsstreitigkeiten ausgesetzt. Das ist so ein bisschen wilder Westen sozusagen gerade. Und deswegen sagt jetzt dieser eine der 3 Vorschläge, die roten Gebiete, die soll es schon weiter geben. Aber die Auflagen da gab es immer viel Kritik eben seitens der Landwirtschaft. Die klingen jetzt erstmal weniger streng, die da vorgesehen sind. Also zum Beispiel soll das wegfallen, dass man deutlich weniger düngen soll dann in diesen roten Gebieten. Andere Vorgaben werden allerdings schon gemacht. Die anderen beiden Vorschläge, da fallen die roten Gebiete, diese besonderen Regionen, die belastet sind, komplett weg. Die soll es gar nicht mehr geben. Und da soll dann in einem Vorschlag zum Beispiel jeder Betrieb einmal im Jahr angeben. Ja, wie viel düngt er denn eigentlich? Wie viel kauft er ein? Wie viel bringt er aus durch Gülle oder eben auch mit Kunstdünger? Und das soll dann registriert werden. Und wenn man Obergrenzen überschreitet, gibt es Sanktionen. Und in der dritten Variante ist es so, dass einfach alle Vorgaben insgesamt für alle etwas strenger sind, um da die Nitratbelastung in den Griff zu kriegen.
1: Was würde das denn jeweils für den Gewässerschutz bedeuten?
2: Ja, vielleicht muss man nochmal dazu sagen, das Ziel eben dieser ganzen Regulierung ist ja tatsächlich, dass das Grundwasser, die Meere, die Flüsse vor Überdüngung geschützt werden sollen, dass sie jetzt schon belastet sind. Ein Fünftel der Messstellen deutschlandweit hat einfach zu hohe Nitratwerte im Grundwasser. Und Greenpeace hat jetzt in der aktuellen Erhebung nochmal auch ausgewiesen, dass auch Wasserschutzgebiete in Deutschland sehr oft belastet sind. Hotspots sind zum Beispiel Niedersachsen, da ist viel Vieh und viel Gülle. Oder Mecklenburg-Vorpommern, da sind die Böden besonders durchlässig und eben große Flächen der Landwirtschaft. Und ob diese Vorgaben jetzt wirklich dazu führen, das ist ehrlich gesagt mehr als fraglich. Denn ja, in Teilen gibt es da schon strengere allgemeine Vorgaben. Da müssen dann auch eben Obergrenzen für die Düngung eingehalten werden. Oder man soll anders anbauen, weniger düngen im Herbst oder unterschiedlich viel düngen für verschiedene Pflanzen im Anbau, Zwischenfrüchte anbauen, um den Boden zu schonen. Aber eine Allianz aus Umweltverbänden hat das Ganze analysiert und die sagen, also aus wissenschaftlicher Sicht sind diese Obergrenzen, wie viel gedüngt werden darf, eigentlich viel zu hoch angesetzt. Da müsste man insgesamt runter, wenn man wirklich auch die Nitratwerte runterkriegen will. Und was viel wichtiger ist, betriebsgenaue Erfassung, das ist super, aber man bräuchte das viel genauer, man müsste das digital erfassen und wirklich ganz genau, was kommt rein an Dünger pro Hof und wie setzt der Betrieb das ein. Das wird zum Beispiel in Dänemark so gemacht. Und die Auflagen, die es dann gibt, wenn jemand diese Vorgaben nicht einhält, die müssen dann eben auch spürbar sein, also die Sanktionen sozusagen härter. Und einfach die roten Gebiete abzuschaffen, weil es da immer viel Protest gab, das würde sozusagen, das sei kaum realistisch, dass die Gewässer sich dann wirklich erholen. Das sagt zum Beispiel der Naturschutzbund und deswegen auch der Protest der Umweltverbände in Würzburg.
1: Jetzt treffen sich die Agrarministerinnen und Minister heute Abend erst. Kann man trotzdem schon absehen, auf was sie sich bei der Konferenz einigen werden?
2: Also diese drei Varianten sind schon sozusagen, kommen auch den Ländern schon sehr entgegen. Die haben sich das unter anderem auch gewünscht mit dieser hofgenauen Bilanzierung. Verursachergerecht heißt das dann. Es gibt aber wirklich auch noch eine ganze Menge Diskussionsbedarf. Und wenn man bis zum Freitag, bis zum Ende der Agrarministerkonferenz auch einen Kompromiss findet, dann muss man das in der Bundesregierung ja noch mit dem Koalitionspartner SPD abstimmen. Und die sind da auch noch nicht ganz überzeugt, was ich von der Fachpolitikerin Zuständigen gehört habe. Man muss erstmal die Details ausarbeiten, wie das alles eigentlich funktioniert. Und am allerwichtigsten ist, am Ende muss man die EU-Kommission überzeugen. Sonst droht mittelfristig ein erneutes Vertragsverletzungsverfahren und eine Milliardenzahlung. Also reicht das eben alles, was man hier macht in Deutschland. Und der Haken dabei ist, dadurch verzögert sich ein neues Düngegericht nochmal um ein Jahr, also nochmal unbestimmte Rechtslage bis 2028.
1: Katharina Thoms über die Debatte zur neuen Düngerverordnung, die bei der Konferenz der Landwirtschaftsministerinnen und Minister heute Abend eine große Rolle spielen wird. Vielen Dank. Zu viel zuckerreiches, fettes Essen, das kann müde und schlapp machen. Aber eine vielseitige, also Eiweiß-, Vitamin- und ballaststoffreiche Ernährung kann Aufmerksamkeit und Konzentration erhöhen und auch die Gesundheit fördern. Auf diesen wissenschaftlichen Erkenntnissen, darauf beruhen die Qualitätsstandards der Deutschen Gesellschaft für Ernährung für die Gemeinschaftsverpflegung, also für die Verpflegung in Kitas, Schulen, Krankenhäusern und Seniorenheimen. Am bundesweiten Tag der Schulverpflegung nimmt auch das Fachzentrum Ernährung aus Rheinland-Pfalz teil. Unsere Korrespondentin Anke Petermann war bei der Tagung in Mainz dabei.
3: Vor Mainzer Tagungsort steht eine mobile Küche. Mitarbeitende der Landeszentrale für Umweltaufklärung Rheinland-Pfalz demonstrieren, wie sie bei den Einsätzen in ihrem Kochbus gemeinsam mit Kindern gesundes, leckeres, appetitlich aussehendes Essen herstellen. Koray Karabijek bestreicht Vollkornbrote mit grüner und orangefarbener Paste. Den farbenfrohen Aufstrich hat das Team zuvor aus pürierten Erbsen und Möhren hergestellt. Jetzt kommen noch knallrote Mini-Tomaten obendrauf. Denn Farben reizen Kinder zum Probieren, so die Erfahrung. Schulen können sich um einen Kochbus-Einsatz bewerben, sagt Karabijek. Was der bringt, fasst die Pädagogin so zusammen.
4: Für die Kinder ist es auf jeden Fall eine super Selbstermächtigung, zu wissen, ich kann kochen, ich habe da schon mal was ausprobiert. Ich weiß, wie das mit einem Startmixer zum Beispiel funktioniert. Wissen über die Zusammenhänge, also was hat unsere Ernährung mit Umwelt, Landwirtschaft und all solchen Sachen zu tun.
3: Dass sich Gemeinschaftsverpflegung auf Tierwohl und Klima auswirkt, hat die Deutsche Gesellschaft für Ernährung, kurz DGE, 2024 in ihre Qualitätsstandards einfließen lassen. Die wissenschaftliche Fachgesellschaft empfiehlt mindestens 3/4 pflanzenbasierte und maximal 1/4 tierbasierte Lebensmittel, zum Beispiel Fleisch und Eier, für die Gemeinschaftsverpflegung, unter anderem in Schulen und Kitas. Daran wird die DGE nicht rütteln, selbst wenn sie derzeit ihre Empfehlungen überarbeitet und vereinfacht. Es gehe um Fairness, betont Ulrike Ahrens-Azevedo, Professorin für Ökotrophologie.
5: Das bedeutet, ich muss auch auf zukünftige Generationen gucken. Und das bedeutet letztendlich, dass der Faktor Umwelt in hohem Maße integriert sein muss.
3: Die speziellen DGE-Qualitätsstandards für die Schulverpflegung sind nur in den drei Stadtstaaten Berlin, Hamburg und Bremen verbindlich, zudem in Thüringen und im Saarland. Wo sie verbindlich sind, das haben Speiseplanvergleiche ergeben, kommen 50% mehr Vollkornprodukte, 25% mehr Gemüse und eiweißreiche Hülsenfrüchte auf den Schulmensatisch. Mindestens einmal pro Woche Hülsenfrüchte. Der Mainzer Caterer Geschmacksschatz, der 6000 Schul- und Kita-Essen im Rhein-Main-Gebiet ausliefert, hält sich an die Empfehlung, selbst wenn er das in Hessen und Rheinland-Pfalz nicht müsste. Ernährungsberater Oliver Fechner beschreibt die Auswahl.
6: Ob es rote Linsen sind, Kichererbsen, Bohnen, gerade mit so einem schönen Curry oder mit einem Ragout lässt sich das auch gut machen.
3: Auf der Mainzer Tagung gibt es das Gemüsecurry, das die Catering-Firma an diesem Tag auch an Kitas und Schulen der Region liefert, mit Kichererbsen als Eiweißkomponente. Cook and Chill heißt das Verfahren, das Nährstoffe erhält und das Gemüse im Essen farbig und knackig bleiben lässt. Küchenchef Hamid Kuba übersetzt.
7: Wir kochen und kühlen es binnen 90 Minuten auf 3 Grad runter. Liefern es aus und vor Ort wird es dann innerhalb von circa einer Stunde auf einer Kerntemperatur von 72 Grad erhitzt, ohne jegliche Verluste.
3: Ulrike Ahrens-Azevedo lobt das Verfahren. Denn zerkochtes Schul- und Kita-Essen lasse Kinder den Appetit verlieren. Unabhängig davon, ob sie die DGE-Empfehlungen beherzigten, seien Schulen, Kitas und ihre kommunalen und privaten Träger zunehmend bereit zu reflektieren, was für Kinder und für die Umwelt gut sei, beobachtet die Wissenschaftlerin im DGE-Beirat. Sie freut sich über Innovationen. Hamburg habe das Schulessen auf Buffet-Ausgabe umgestellt. Lange Schlangen seien damit passé, Essensreste und Abfälle weniger geworden. Die freie Auswahl am Buffet stärke die Kinder.
5: Sie fühlen sich dadurch eben auch wertgeschätzt. Sie können aktiv sein. Sie stellen aktiv eben ihr Essen zusammen. Sie bestimmen selbst die Portionsgröße. Und es hat unglaublich gute Effekte für die Zufriedenheit der Kinder.
1: Zur Verpflegung in Schulen hat berichtet Anke Petermann. Der Taifun vor Japan oder die Hitzerekorde diesen Sommer in Europa. Beides sind Extremwetterereignisse. Nicht jedes davon ist eine direkte Folge des Klimawandels. Aber dadurch werden sie immer häufiger. Diskutiert wird das ab heute auf dem Extremwetterkongress in Hamburg, einer Fachtagung der Wissenschaft und anderer Expertengruppen. Eröffnet wurde der Kongress mit der Vorstellung eines neuen Faktenpapiers vom Deutschen Wetterdienst, quasi ein Überblick zum aktuellen Stand der Erkenntnisse über Extremwetter. Vor unserer Sendung konnte ich mit dem Meteorologen Tobias Fuchs darüber sprechen. Er ist einer der Vorstände des Deutschen Wetterdienstes. Guten Tag, Herr Fuchs.
8: Ja, guten Tag. Hallo.
1: Herr Fuchs, ab wann sprechen Sie von Extremwetter? Ist es dann sowas wie der sehr, sehr trockene Sommer, den wir jetzt erlebt haben, oder dann gleich die Ahrtalflut?
8: Ja, extrem heißt einfach eben, dass wir jetzt bei so Parametern wie der Temperatur eben, dann greifen wir halt oder definieren halt bestimmte Kennwerte Und wenn diese überschritten werden, wir fangen da an bei der Temperatur eben bei den Sommertagen mit 25 Grad, dann geht es mit Tagen 30 Grad, 35 Grad. Also das Überschreiten von bestimmten Kennwerten bei klimatologischen Größen wie der Temperatur, wie beim Niederschlag, wie bei der Sonnenscheindauer, wie beim Wind und bei vielen anderen, wenn da gewisse Größenordnungen überschritten werden, reden wir von Extremwetter und analysieren das eben dann auch statistisch dann auf der Basis dann aller verfügbaren Beobachtungsdaten.
1: Wie hat sich das denn entwickelt? Wie oft erleben wir denn Extremwetter in Deutschland?
8: Wir erleben Extremwetter in Deutschland im Prinzip jedes Jahr, aber zum Glück nicht jedes Jahr gleich und nicht zum Glück auch nicht jedes Jahr gleich intensiv. Wir sehen aber, wenn wir jetzt über die klimatologische Zeiträume schauen, also für uns sind so 30 Jahre eine Periode, ab der wir halt statistisch dann auch Veränderungen besser greifen und beschreiben können, dass sich in den letzten 30 Jahren oder auch 50 Jahren Extremwetter in Deutschland gehäuft hat, verändert hat und auch intensiviert hat. Und das sehen wir nicht nur bei uns in Deutschland, sondern das sehen wir auch, wenn wir die Daten und Zahlen uns angucken, halt aus Europa und auch aus anderen Kontinenten.
1: Gibt es denn Teile von Deutschland, die da besonders betroffen von sind?
8: Im Prinzip, wenn es jetzt um Hitze geht, trifft schon eher halt den Südteil und den Westteil. Insofern am intensivsten. Gerade dieses Jahr war es ja markant, dass es eben ganz Deutschland getroffen hat. Beim Niederschlag ist es in der Tat auch so längerfristige, länger andauernde Niederschläge sind eher dann zu sehen dann in den Mittelgebirgen oder im Voralpenraum, im Alpenraum. Wenn es aber dann um kurzfristige Niederschläge geht, dann können wir die überall feststellen in Deutschland. Das heißt eben bei entsprechenden Wetterlagen auch ein Starkniederschlagsereignis auch jeden Ort in Deutschland treffen kann. Also es gibt regionale Besonderheiten, aber im Prinzip ist es ein Thema für jede Region und für jeden Ort in Deutschland.
1: Wie bedrohlich, würden Sie denn sagen, ist die Zunahme von Extremwetter denn? Also einerseits für Menschen, aber auch für die Wirtschaft und vielleicht sogar für unsere Ökosysteme.
8: Das ist ziemlich bedrohlich. Also insofern, wie gesagt, also man darf nicht darüber reden, dass jetzt jedes Jahr gleich ist, wie eben schon ausgeführt. Aber grundsätzlich ist es etwas, worauf wir sehr achten müssen, uns das auch genau angucken müssen. Deswegen haben wir ja jedes Jahr auch den Extremwetterkongress in Hamburg, wo wir sehr intensiv aus verschiedenen Blickpunkten dann das Thema Extremwetter beleuchten und dann auch immer wieder unser Faktenpapier, wie jetzt gerade heute eben vorstellen von Seiten des Deutschen Wetterdienstes, was ist die Besonderheit des Extremwetters gerade im letzten Jahr gewesen oder in diesem Jahr haben wir das noch eben sogar so den aktuellen Sommer sogar noch mit eingebracht, weil der eben so außergewöhnlich war.
1: Kann denn jetzt noch etwas getan werden, damit es weniger häufig zu Extremwetterereignissen kommt? Ist das noch möglich?
8: Selbstverständlich. Also wir arbeiten ja im nationalen wie auch im internationalen Verbund mit vielen, die sich da einbringen wollen. Zum einen auf der Basis von internationalen Verträgen. Es gibt ja den Klimavertrag von Paris, der da ist, der auch durchaus auch schon seine Wirkung hatte und hat, aber natürlich zu wenig halt an Klimaschutz eben weltweit bisher an Effekten gebracht hat. Aber es tut sich was. Und wir haben natürlich auch national Aktivitäten und wir haben Aktivitäten natürlich auch auf europäischer Ebene mit vielen Partnern, auch in anderen Ländern, die ähnlich agieren, die im Kontext Klimaschutz sehr wohl und im Kontext Energiewende, also Umstellung mehr und mehr auf ein kohlenstoffarmes oder freies Energiesystem und damit halt auf erneuerbare Energieträger da durchaus auch ihre Rolle haben. Also wir müssen halt im Klimaschutz in der Tat, wenn wir da weiterkommen, alles, was wir im Klimaschutz erreichen an Erfolgen, wird reduzieren die Effekte, die Intensität und auch die Ausprägung von Extremwetter. Insofern ist sehr wohl noch die Möglichkeit da, Dinge da auch positiv, das heißt eben in diesem Hinblick auf, im Hinblick auf weniger Extremwetter zu beeinflussen, klar.
1: Aber erstmal steht uns ja wahrscheinlich ein Mehr an Extremwetter bevor, trotzdem, das sozusagen schon durch den bisher eingetretenen menschengemachten Klimawandel verursacht wurde. Wie schützen wir uns denn davor, was jetzt erstmal kommen wird?
8: Naja, das ist ja genau das Thema Klimaanpassung. Also man muss, also wie ich eben ausgeführt habe, Klimaschutz einerseits natürlich weiterhin betrachten und auch weiter ausbauen. Und das Zweite ist, wir müssen uns an die nicht mehr vermeidbaren Folgen des Klimawandels, auch in Form von Extremwetter, noch besser anpassen. Da ist zum Beispiel halt das Thema Hitzewellen, wie wir es ja dieses Jahr sehr intensiv im Sommer erlebt haben, zu nennen halt. Wir müssen stärker unser Gesundheitssystem darauf vorbereiten, dass wir halt auch dann entsprechende Kühlräume oder kühlere Räume in den Pflegeeinrichtungen, auch in den Krankenhäusern vorhalten. indem wir halt uns auch noch stärker in Richtung Hitzeaktionen, die Hitzewarnungen, wir geben ja von DWD-Seite Hitzewarnungen bei entsprechenden Lagen, Hitzelagen auch heraus, die zu nutzen und auch dann eben zu entsprechenden Kühlungen, zu Trinkwasserverfügbarkeit, Wasserspendern, alles, was man da sich vorstellen kann, mit einbringt, aber auch sowas wie Begrünung halt dann auch von Fassadenflächen oder von Oberflächen. Also alles, was zum Thema Städte halt die Speicherung von Wärme auch im Asphalt oder im Beton halt verringert, reduziert auch die Wärmebelastung in unseren Zentren. Das zweite ist natürlich das Thema Hochwasser. Wir müssen da, wo dann auch Starkregen fällt, immer wieder mal darauf achten, halt zum einen auch da, dass die Warnungen, die Informationen des Deutschen Wetterdienstes ernst genommen werden, wenn sie dann kommen, halt im Vorfeld einer Starkregenphase, aber auch, dass das Wasser, was dann herunterkommt, entsprechend abfließen kann, beziehungsweise auch geeignet gepuffert wird, damit es eben nicht so schnell dann eben zu Sturzfluten und zu sehr hohen Sturzfluten kommt, wie wir sie zum Beispiel ja auch jetzt im Ahrtal noch im Kopf haben. Das ist ja genau 5 Jahre her. Also man kann sehr viel im Kontext Klimaanpassung tun. Insofern ist es wichtig, halt beide Seiten der Medaille, sowohl die Klimaanpassung als auch den Klimaschutz, sehr intensiv zu betrachten und da eben geeignete Maßnahmen umzusetzen, aber auch dann zu leben.
1: Ich sprach mit Tobias Fuchs vom Deutschen Wetterdienst, der heute in Hamburg mit 9 Fakten zum Thema Extremwetter den Extremwetterkongress eröffnet hat. Vielen Dank, Herr Fuchs, für das Gespräch.
8: Ja, bitteschön.
1: Das Gespräch haben wir vor der Sendung aufgezeichnet. Und den Extremwetterkongress können Sie auch von zu Hause oder unterwegs mitverfolgen. Entweder im Livestream oder später als Mitschnitt. 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Unter anderem zum besseren Schutz vor K.O.-Tropfen, der jetzt auch im Bundestag diskutiert wird. Das war Umwelt und Verbraucher für heute. Mein Name ist Ismail Barazan. Machen Sie es gut.
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10: Uhr, die Nachrichten, zunächst die Übersicht. Das Bundeskabinett hat einen Aktionsplan gegen den Missbrauch von Sozialleistungen beschlossen. SPD und Grüne haben die Linkspartei in Berlin aufgefordert, Antisemitismus in ihren Reihen nicht zu dulden. Die EU-Kommission hat vorgeschlagen, 4,2 Milliarden Euro für Ungarn freizugeben. Die Meldungen im Einzelnen. Die Bundesregierung will härter gegen organisierten Missbrauch von Sozialleistungen vorgehen. Das Kabinett verabschiedete einen entsprechenden Aktionsplan, der auch die Ausbeutung von Zuwanderern aus anderen EU-Staaten unterbinden soll. Innenminister Dobrindt, CSU, erklärte, man schließe Schlupflöcher im Sozialstaat. Arbeitsministerin Baas, SPD, betonte mit Blick auf ausländische Fachkräfte, es sei nicht hinnehmbar, die Freizügigkeit für organisierten Missbrauch auszunutzen. Einzelheiten des Plans sollen am Nachmittag vorgestellt werden. Ein Schwerpunkt richtet sich gegen die Vermietung heruntergekommener Immobilien zu überhöhten Preisen an Sozialleistungsbezieher. Das Kabinett billigte zudem einen Gesetzentwurf, wonach die Bonpflicht in Geschäften abgeschafft und durch digitale Alternativen ersetzt werden soll. Aus der Bundespolitik wächst der Druck auf die Linkspartei in Berlin, sich deutlicher von antisemitischen Positionen zu distanzieren. Bundesbildungsministerin Prien sagte im ARD-Fernsehen, Juden könnten sich in der Hauptstadt sonst nicht mehr sicher fühlen. Mit dieser Linken in Berlin könne man nicht koalieren, sagte die CDU-Politikerin, die jüdische Wurzeln hat. Die SPD-Vorsitzenden Klingbeil und Baas sowie Generalsekretär Klüssendorf erklärten, die Linke dürfe Antisemitismus und Clankriminellen in ihren Reihen keinen Millimeter Platz lassen. Auch die Grünen forderten von der Partei, antisemitische Mitglieder auszuschließen. Der Präsident des Zentralrats der Juden in Deutschland, Schuster, warf der Linken ein tiefes strukturelles Problem mit dem Demokratieverständnis vor. Es gebe ein Muster, bei dem Antisemitismus in Teilen der Linken verharmlost und als politischer Aktivismus getarnt werde. Die Linke hat die Wahl zum Abgeordnetenhaus in Berlin gewonnen und will Gespräche mit Grünen und SPD über eine Regierungsbildung führen. Auf ihrer Wahlparty am Sonntag waren ein Clanchef und ein pro-palästinensischer Aktivist anwesend, der wegen israelfeindlicher Positionen in der Kritik steht. Der Bundestag berät heute in erster Lesung über härtere Strafen beim Einsatz von K.O.-Tropfen bei Vergewaltigungen oder Raubtaten. Bundesjustizministerin Hubig, SPD, sagte im ARD-Fernsehen, das sei ein starkes Signal und ein starkes Stoppschild. Laut dem Gesetzentwurf der Bundesregierung soll die Mindeststrafe auf 5 Jahre festgelegt werden. Bisher sind es 3 Jahre. Im Strafgesetzbuch sollen künftig neben Waffen und gefährlichen Werkzeugen ausdrücklich auch gefährliche Mittel erfasst werden. Hubig sagte, nötig seien zusätzlich mehr Aufklärung und Prävention, etwa Aufklärungskampagnen in Bars. Teilweise gebe es das bereits. Thüringens Innenminister Meyer hat seinen Rückzug als SPD-Landeschef angekündigt. Meyer gab in seinem Instagram-Kanal bekannt, er wolle auf dem Landesparteitag im November nicht erneut antreten. Der Sozialdemokrat sagte in einem Interview mit dem Magazin Stern, er wolle die Mehrfachbelastung durch Partei, Regierungsamt und Familie etwas reduzieren. Zudem kritisierte er, die SPD habe den Kontakt zu Teilen ihrer früheren Wählerschaft verloren. Landesinnenminister will der 59-Jährige aber bleiben. In Berlin hat es eine Großrazzia wegen der gestiegenen Schusswaffengewalt gegeben. Mehrere hundert Einsatzkräfte durchsuchten in der gesamten Stadt Wohnungen und weitere Objekte. Die Polizei teilte mit, es habe mehrere Festnahmen gegeben. Zudem seien 2 Schusswaffen mit scharfer Munition beschlagnahmt worden. Die Razzien sind Teil der Ermittlungen von 2 Sondereinheiten bei der Polizei und der Staatsanwaltschaft. Diese waren als Reaktion auf die häufigen Schießereien in Berlin gegründet worden. 2025 registrierte die Berliner Polizei 1.119 Fälle von Schusswaffengebrauch, ein Anstieg von 68% gegenüber 2024. Die EU-Kommission schlägt vor, die ersten eingefrorenen Mittel für Ungarn freizugeben. Ungarn habe wichtige Schritte unternommen, um die Rechtsstaatlichkeit zu stärken und die finanziellen Interessen der Union zu schützen, erklärte EU-Kommissionspräsidentin von der Leyen. 4,2 Milliarden Euro sollten dem Land deshalb zur Verfügung gestellt werden. Dafür braucht es noch die Zustimmung der 27 Mitgliedstaaten. Die Mittel waren wegen der Politik des ehemaligen rechtsnationalen ungarischen Ministerpräsidenten Orbán zurückgehalten worden. Nach dem Regierungswechsel in Budapest im Frühjahr hatte die EU die Freigabe von insgesamt 16,4 Milliarden Euro in Aussicht gestellt. Bedingung dafür sind die Reformen der neuen Regierung in Budapest in den Bereichen Korruptionsbekämpfung und Rechtsstaatlichkeit. In der Ukraine sind bei russischen Angriffen erneut Zivilisten getötet worden. Nach Angaben von Bürgermeister Klitschko gab es in der Hauptstadt Kiew 1 Toten und mehrere Verletzte. Unter anderem sei eine Tankstelle getroffen worden. Auch in Charkiw kam Bürgermeister Terechow zufolge 1 Mensch ums Leben, weitere wurden verletzt. Der Gouverneur der Region Odessa berichtete von Attacken auf Lagerhäuser für Medikamente, Haushaltswaren und Lebensmittel. Bei einem Angriff auf ein Frachtschiff im Schwarzen Meer wurde der Kapitän getötet, wie die ukrainische Hafenbehörde mitteilte. Russland erklärte, die Angriffe hätten sich gegen Rüstungsbetriebe und Logistikzentren gerichtet. Auch das Frachtschiff habe Militärgüter transportiert. Der ukrainische Präsident Selenskyj hatte vor einer erneuten russischen Angriffswelle auf sein Land gewarnt. Er wird heute bei der Generaldebatte der Vereinten Nationen sprechen. Bundesaußenminister Wadephul hat sich am Rande der Generaldebatte der Vereinten Nationen in New York für Reformen des UNO-Sicherheitsrates ausgesprochen. Blockaden müssten aufgehoben und der Sicherheitsrat wieder handlungsfähiger werden, sagte der CDU-Politiker im Deutschlandfunk. Abgesehen vom deutschen Interesse an einer Mitgliedschaft sei es ein unhaltbarer Zustand, dass etwa Afrika überhaupt nicht in dem Gremium repräsentiert sei. Die nächsten 5 Jahre müssten unter einer neuen Generalsekretärin oder einem neuen Generalsekretär Reformjahre werden. Wadephul betonte, die Vereinten Nationen seien viel stärker, als viele gedacht hätten. Dies zeige auch die gestrige Teilnahme von US-Präsident Trump an der Generaldebatte. Die USA würden mit vollem Engagement als Partner in der Weltorganisation gebraucht. Wadephul vertritt Deutschland in New York zusammen mit Bundesumweltminister Schneider und Entwicklungsministerin Alabali Radovan. US-Präsident Trump empfängt heute Chinas Staats- und Parteichef Xi zu einem dreitägigen Staatsbesuch in Washington. Trump will Xi auf dem Militärflughafen Joint Base Andrews begrüßen. Zudem wird er ein Staatsbankett für den chinesischen Gast geben. Bei den Gesprächen dürfte es um den Zoll- und Handelsstreit der beiden Länder gehen, sowie um globale Konflikte wie den Iran- und den Ukraine-Krieg. Zentrales Thema wird demnach auch die Sicherheit im Umgang mit künstlicher Intelligenz sein. Deutschland ist dem UNO-Hochseeschutzabkommen offiziell beigetreten. Bundesumweltminister Schneider hinterlegte die Ratifikationsurkunde bei den Vereinten Nationen in New York. Er bezeichnete das Abkommen als den größten internationalen umweltpolitischen Erfolg der letzten Jahre. Deutschland gehört zu 94 Staaten, die das Abkommen ratifiziert haben. Das internationale Regelwerk soll die biologische Vielfalt in Meeresgebieten außerhalb nationaler Hoheitsgewässer besser schützen. Diese hohe See umfasst mehr als 60% der Weltmeere und gilt als das größte zusammenhängende Ökosystem der Erde. In Hamburg diskutieren ab heute Experten auf einem Extremwetterkongress über die Auswirkungen des Klimawandels. Dabei geht es um die Fragen, wie man künftig mit Hitzewellen, Starkregen oder Überschwemmungen umgehen kann. Zur Eröffnung des dreitägigen Kongresses äußert sich unter anderem Bundesumweltminister Schneider, SPD. Die jährliche Veranstaltung findet zum 16. Mal statt. Und hier noch einmal die Übersicht. Das Bundeskabinett hat einen Aktionsplan gegen den Missbrauch von Sozialleistungen beschlossen. SPD und Grüne haben die Linkspartei in Berlin aufgefordert, Antisemitismus in ihren Reihen nicht zu dulden. Die EU-Kommission hat vorgeschlagen, 4,2 Milliarden Euro für Ungarn freizugeben. Das Wetter: meist heiter bis sonnig, im Nordwesten bedeckt, an der Nordsee abends Schauer, 17 bis 24 Grad, morgen vom Südwesten bis zum Niederrhein heiter, sonst vielfach bewölkt, teils Schauer und Gewitter, 15 bis 24 Grad. Das waren die Nachrichten.
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11: Mittwochmittag ist es. Mein Name ist Thilko Gries. Herzlich willkommen. Es braucht nur ein paar Tropfen, zum Beispiel in einem Getränk, und die Wirkung kann umfassend sein. Opfer von K.O.-Tropfen werden wehr- und willenlos und haben hinterher Erinnerungslücken. Die schwarz-rote Koalition will ein Gesetz verschärfen deshalb. Was sich ändern soll, das hören wir gleich. Und dazu ein Interview mit Nina Fuchs vom Verein K.O. Kein Opfer. Dieser Verein vertritt unter anderem Menschen, die K.O.-Tropfen gegen ihren Willen zu sich genommen haben. Und uns beschäftigt in dieser Sendung Donald Trumps Verhältnis zu Verbündeten, zu speziellen Verbündeten in diesem Fall, zu Dänemark und Grönland. Die drei Seiten haben eine Vereinbarung geschlossen, die einerseits Trumps Territorialgelüste befriedigen und andererseits Grönlands Autonomie sichern soll.
12: Well, thank you very much, everyone. This has been an amazing journey with tremendous people.
11: Donald Trump, schwer begeistert von sich und von dem Abkommen gestern in New York. Mehr dazu im Verlauf dieser Sendung. Und es sind nur noch wenige Tage, bis entschieden wird, ob Deutschland die Stadt München oder Köln-Rhein-Ruhr ins internationale Rennen um Olympische Spiele schicken möchte. Die Bayern, hören wir jetzt, haben einen kleinen Vorteil. Auch dazu mehr hier im Deutschlandfunk.

0: K.O.-Tropfen, das sind chemische Substanzen, die in geringer Dosierung schnell wirken. Wer sie zu sich nimmt, meistens unwissentlich, wird benommen und es folgen Erinnerungslücken. Opfer sind in der Mehrheit Frauen. Häufig verüben Täter anschließend eine zweite Straftat, dann geht es meistens um sexualisierte Gewalt. Höhere Strafen sollen nach dem Willen der Koalition aus Union und SPD eine Antwort sein, die jetzt in Gesetzesform stattfinden soll. Die erste Lesung eines neuen Gesetzes, einer Gesetzesänderung, steht heute im Bundestag an. Die Kernpunkte fasst uns erst einmal Gudula Geuter zusammen.
1: Wer bei einem Raub oder einer Vergewaltigung K.O.-Tropfen einsetzt, dem drohen jetzt schon mindestens 3 Jahre Haft. Der Gesetzentwurf, über den heute Abend der Bundestag zum ersten Mal berät, sieht eine weitere Verschärfung vor. Nämlich, so am Morgen, Bundesjustizministerin Stefanie Hubig in der ARD.
2: Es würde zunächst mal ändern, dass ganz klar geregelt ist, dass der Einsatz von K.O.-Tropfen, aber eben auch anderen chemischen Substanzen, die dazu führen, dass jemand bewusstlos wird und dann eine Sexualtat, eine Vergewaltigung begangen wird, dass künftig eine Mindeststrafe von 5 Jahren hat. Und damit wird es genauso bestraft wie eine Vergewaltigung, die unter Einsatz von Waffen begangen wird.
1: Nach Ansicht der Bundesregierung wurde die Änderung nach einer Entscheidung des Bundesgerichtshofs nötig. Nach der sind solche Tropfen keine gefährliche Waffe im Sinne des Strafgesetzbuchs. Ob die Zahl der Übergriffe mit K.O.-Tropfen tatsächlich steigt, ist nicht bekannt. In der Diskussion um das Gesetz hatte Hubig aber auf eine Dunkelfeldstudie verwiesen, nach der 5% der Bevölkerung angibt, selbst Opfer solcher Mittel geworden zu sein. Frauen häufiger als Männer. Dass viele Taten nicht angezeigt werden, hat noch einen anderen Grund. Jenny Lederer ist Mitglied im Ausschuss Strafrecht des Deutschen Anwaltvereins. Sie sagte vor einigen Wochen, Taten mit K.O.-Tropfen seien in der Praxis oft schwer zu greifen.
3: Das Problem liegt darin, dass solche Mittel wie K.O.-Tropfen, sonstige Sedativa, ein flüchtiger Stoff sind. Das heißt, die Nachweisbarkeit ist wahnsinnig schwierig. Und viele Opfer gehen dann auch einfach zu spät ins Krankenhaus, zur Polizei.
1: Sie ist, wie auch andere Anwälte und Strafrechtswissenschaftler, von der diskutierten Verschärfung nicht überzeugt. Denn schon jetzt könnten sehr hohe Strafen verhängt werden, zumal in vielen Einzelfällen schon jetzt eine Mindeststrafe von 5 Jahren möglich wäre, wenn nämlich die Gefahr bestehe, dass das Opfer sterbe.
3: Es bestehen Erstickungsgefahren, es besteht die Gefahr der Bewusstlosigkeit und so weiter.
1: Sie plädiert für weniger Vorgaben an den Richter. Die SPD-Politikerin Hubig dagegen hofft bei einer Strafrechtsverschärfung auch auf das Signal an potenzielle Täter.
2: Wir brauchen Aufklärung, wir brauchen eine bessere Prävention, alles was dazugehört. Aber ich glaube, als Gesetzgeber ist es wichtig zu sagen, bis hierhin und nicht weiter. Und wenn du diese Linie überschreitest, dann wird es richtig heftig. Mhm.
1: Auch Kira Davita begrüßt zwar strengere Strafen, sieht Handlungsbedarf aber vor allem in der Praxis. Sie wurde selbst Opfer einer Tat mit K.O.-Tropfen und gründet jetzt eine Selbsthilfegruppe. In der ARD wies auch sie auf den schwierigen Nachweis der Stoffe hin, der in kurzer Zeit gelingen müsse. Und sie forderte
4: mehr Information, also viel mehr, dass Leute geschult werden, Personal, Richter, Polizei, Ärzte, Arzthelferinnen, also das schon in eine Ausbildung quasi mit reinzunehmen, ne, wie der Ablauf ist, damit halt einfach auch schneller gehandelt werden kann, ne, um das Mittel halt auch auffindig zu machen, weil es forensisch natürlich super schwierig ist.
1: Mehr Informationen wünscht sie sich auch in Clubs und Schulen. Und kürzere Wege für Betroffene, die Hilfe suchen. Stefanie Hubig verweist auf eine Aufklärungskampagne und auf immer mehr Ansprechstellen in den Kommunen.
0: Härtere Strafen für Menschen, die K.O.-Tropfen gegen andere Personen einsetzen. Das ist Kern des Gesetzentwurfs, über den Gudula Geuter berichtet hat. Wir haben heute Vormittag Nina Fuchs angerufen und erreicht. Nina Fuchs ist Initiatorin des Vereins K.O. Kein Opfer mit Sitz in München. Sie ist auch Vorsitzende dieses Vereins, der Opfern von K.O.-Tropfen helfen, Bewusstsein schaffen und schärfen und für Aufmerksamkeit sorgen will. Aus Termingründen haben wir das Interview heute Vormittag aufgezeichnet. Frau Fuchs, guten Tag.
5: Hallo, ja, vielen Dank für die Einladung.
0: Als erstes möchte ich Sie fragen, weil ich glaube, das wissen viele Menschen nicht. Wie wirken eigentlich K.O.-Tropfen?
5: Die Wirkung von K.O.-Tropfen ist sehr ähnlich wie die Wirkung von Alkohol. Also oft kann man das nicht so genau unterscheiden, ob jetzt eine Person einfach sehr, sehr viel getrunken hat oder Opfer von K.O.-Tropfen wurde. Es gibt so einen kleinen Unterschied und das sind rückwirkende Erinnerungslücken, also Erinnerungslücken über den Zeitraum, bevor man überhaupt die K.O.-Tropfen verabreicht bekommen hat. So etwas gibt es mit Alkohol nicht. Und man muss noch dazu sagen, es gibt ja nicht die K.O.-Tropfen als einziger Stoff, sondern es ist ein Sammelbegriff, der bis zu 100 verschiedene Stoffe und Substanzen umfasst. Also je nach Substanz ist die Wirkung natürlich auch sehr unterschiedlich.
0: Und um diese Wirkung bei dann Betroffenen, bei Opfern zu erreichen, reicht es, einige Tropfen tatsächlich zum Beispiel in ein Getränk zu mischen?
5: Genau, wenn man jetzt zum Beispiel GHB, GBL als Stoff nimmt.
0: Das sind diese Stoffgruppen, ne? Also diese, das genau. Ist eine komplizierte Abkürzung, müssen wir jetzt nicht ausformulieren, aber nur um klarzumachen, was das ist.
5: Okay. Genau, auch ja. GHB kennt man auch unter dem Begriff Liquid Ecstasy, ist auch eine Partydroge. Und genau, da muss man sehr genau aufpassen mit der Dosierung, weil bei geringer Dosierung ist es eben wie Alkohol, man ist lustig, fröhlich, daher auch Partydroge. Bei höherer Dosierung kommt es dann eben zu Unzurechnungsfähigkeit bis hin eben zu Ohnmacht. Und wenn man noch ein bisschen mehr dosiert, dann tatsächlich zum Tod.
0: Ja. Frau Fuchs, Sie sind selber Opfer auch geworden. 2013 habe ich gelesen, in einem Club sind Ihnen K.O.-Tropfen verabreicht worden. Sie wurden betäubt und später und danach dann vergewaltigt. Warum wurde damals niemand zur Rechenschaft gezogen?
5: Also am Anfang wurde niemand zur Rechenschaft gezogen, weil es keinen Treffer zu der DNA gab, die gefunden wurde bei der Spurensicherung. 5 Jahre nach der Tat wurde der mutmaßliche Täter aber dann gefunden, weil seine DNA in die Datenbank kam. Und letztendlich wurde der Fall dann aber erneut eingestellt von der Staatsanwältin mit der Begründung, ich hätte ja Erinnerungslücken.
0: Aha. Als Sie sich damals an die Polizei gewendet haben, da hat die Polizei nicht gleich reagiert und den Verdacht geäußert, das könnten K.O.-Tropfen gewesen sein und entsprechend gehandelt?
5: Das Problem war, dass die Polizei zu mir gesagt hat, K.O.-Tropfen gibt es eigentlich gar nicht wirklich. Das wird nur von den Medien so aufgebauscht. Und deshalb das gar nicht ernst genommen haben und erst in aller Seelenruhe die Vernehmung durchgeführt haben, um dann anschließend mit mir zur Rechtsmedizin zu fahren. Und das hat nochmal für eine fast 2-stündige Verzögerung geführt und die K.O.-Tropfen konnten auch nicht mehr nachgewiesen werden.
0: Mhm, verstehe. Dieser Gesetzentwurf, der jetzt im Bundestag auf dem Tisch liegt und heute dann in erster Lesung dort behandelt wird, der ändert etwas an der Definition von K.O.-Tropfen. Sie werden als Waffe eingestuft, die Mindeststrafe wird heraufgesetzt. Hätte das irgendetwas geändert an einem Fall wie dem Ihren?
5: Das hätte gar nichts geändert an einem Fall wie meinem. Und auch bei ganz, ganz vielen anderen Fällen wird es nichts ändern, weil schärfere Strafen helfen ja nur etwas, wenn man auch eine Verurteilung hat, weil bei einer Verurteilung wird die Strafe verhängt. Leider ist es aber so, dass ganz, ganz viele Fälle gar nie angezeigt werden. Dann von den Fällen, die angezeigt werden, ganz, ganz viele, so wie auch meiner, eingestellt werden. Und wirklich nur ein Bruchteil schafft es überhaupt bis zur Verurteilung.
0: Mhm. Dass so wenige Fälle angezeigt werden, Frau Fuchs, liegt es daran, dass viele Opfer nicht wissen, was ihnen zugefügt wurde, was ihnen angetan wurde? Und oder liegt es eben auch an Fehlverhalten von Polizei?
5: Also ich glaube, dass durchaus unter den Betroffenen schon bekannt ist, dass man jetzt unbedingt nicht so viel Hilfe bekommt bei der Polizei, dass das Thema oft nicht ernst genommen wird, dass man mit Victim Blaming konfrontiert wird, mit Mythen konfrontiert wird, also sowohl zu K.O.-Tropfen, aber vor allem auch zu sexualisierter Gewalt. Das ist ja ganz oft diese Kombination. K.O.-Tropfen werden ja verabreicht, um eine Anschlussstraftat zu verüben, was eben neben Raub am häufigsten halt eine Vergewaltigung tatsächlich ist. Und also das ist ein großer Faktor, warum das Dunkelfeld so hoch ist, ist der Umgang mit den Strafverfolgungsbehörden mit diesen Themen.
0: Was müsste denn in ein Gesetz, damit es so scharf ist, wie Sie es bräuchten?
5: Also eigentlich bräuchten wir eine Änderung des Sexualstrafrechts zu Ja heißt Ja, was ja auch gerade schon in Diskussion ist. Das wäre etwas, was wirklich Betroffenen helfen würde. Auch Betroffenen, die eben im Kontext von K.O.-Tropfen die sexualisierte Gewalt erleben, würde dieses Gesetz zugutekommen.
0: Das ist ja das Konsensprinzip sozusagen, ne? Im Sexualstrafrecht. Nur ein ausgesprochenes Ja erlaubt jedwede sexuelle Handlung im Konsens der Beteiligten. Würde das denn etwas ändern tatsächlich? Also wenn Sie und andere Opfer bekommen K.O.-Tropfen, sind quasi bewusstlos, handlungsunfähig. Das wird ja heutzutage auch schon bestraft.
5: Ja, aber der Blickwinkel ist ein ganz anderer. Also jetzt ist es quasi, jetzt haben wir den Grundsatz Nein heißt Nein. Das heißt, das Opfer ist verpflichtet, Nein zu sagen, was man eben nicht kann in so einem Zustand. Das ist zwar versucht worden, von dem Gesetz mitzudenken. Also es gibt einen Absatz, der darauf verweist, wenn man nicht in der Lage ist, Nein zu sagen. Aber man muss es beweisen können. Und 70% der Betroffenen eines sexualisierten Übergriffs sind in einer Schockstarre. Das bedeutet, man kann nicht Nein sagen, man kann eine Schockstarre aber auch nicht nachweisen oder beweisen. Und das bedeutet, mit dem aktuellen Sexualstrafrecht, wenn ich quasi bewegungslos bin und schweige, darf das als ein Ja interpretiert werden. Und das wäre mit einem konsensbasierten Gesetz nicht der Fall. Wenn da kein klares Ja kommt und es muss nicht ausgesprochen werden, man kann das auch durch Körpersprache kommunizieren. Also es muss nicht nur verbal sein, auch nonverbal darf das Ja kommuniziert werden. Dann ist es einfach eine ganz andere Sache, weil in so einem Zustand kann man weder verbal noch nonverbal ein Ja kommunizieren und damit ist es dann vor Gesetz auch direkt eine Vergewaltigung.
0: Ja.
5: Man kann gucken, in Schweden haben sie das schon seit 2018. Da hat sich auch wirklich etwas verändert an den Verurteilungen und den ganzen Fällen.
0: Was raten Sie Menschen, um sich besser zu schützen?
5: Also wichtig ist mir zu betonen, man kann sich nicht schützen vor K.O.-Tropfen. Deswegen, man hat es nicht in der Hand und ist deshalb auch niemals schuld. Also Sie kennen bestimmt diesen Klassiker, pass auf dein Glas auf. Das sehen wir sehr kritisch, weil dieser Satz impliziert, man könne sich schützen, wenn man gut genug aufs Glas aufpasst. Deswegen müssen sich Betroffene auch immer wieder anhören, ja selber schuld, hättest du doch besser auf dein Glas aufgepasst, dann wäre dir das nicht passiert. Das ist der perfekte Boden für Victim Blaming. Mhm. Im Endeffekt, natürlich kann man das Risiko eingrenzen. Also ich empfehle zum Beispiel keine Getränke von Fremden anzunehmen und man muss jetzt auch nicht das Glas in die Ecke stellen und eine Stunde auf die Tanzfläche verschwinden. Aber im Endeffekt, den wirklichen Hebel, den man hat, ist die Anschlussstraftat zu verhindern, indem man gegenseitig aufeinander aufpasst. Eine Person, die K.O.-Tropfen bekommen hat, niemals alleine lässt, also auch nicht nach Hause bringt und dann geht. Mhm. Ja, das ist so mein größter Ratschlag an alle, wirklich gegenseitig gut aufeinander aufzupassen, auch Bescheid zu wissen, informiert zu sein. Deswegen gehört meiner Meinung nach Aufklärung zu K.O.-Tropfen auch verpflichtend in den Lehrplan, dass die Jugendlichen einfach schon früh Bescheid wissen und dann auch handeln können entsprechend, wenn das jetzt der Freundin oder dem Freund passiert.
0: Abschließend möchte ich auf ein Detail, das ist kein Detail, wollte ich gerade sagen, aber es ist gar kein Detail, noch einen Aspekt mit Ihnen zu sprechen kommen, Frau Fuchs. Wir sprechen jetzt über Clubs, wir sprechen über Partysituationen, nächtliche Situationen. Welche Rolle spielen K.O.-Tropfen im eigenen häuslichen Umfeld zu Hause?
5: Meiner Meinung nach spielen die im häuslichen Umfeld eine sehr große Rolle, und zwar eine viel größere, als wir uns irgendwie vorstellen können und vielleicht auch vorstellen wollen. In letzter Zeit, angestoßen durch den Fall von Gisèle Pelicot, wurden immer weitere Netzwerke aufgedeckt, teilweise bei Telegram, wo zigtausende von Männern sich gegenseitig Informationen geben und sich austauschen zu Stoffen, die zu Betäubung genutzt werden können, und wie man Partnerinnen, Schwestern, Mütter vergiften und vergewaltigen kann. Es gibt da Fälle aus Deutschland mittlerweile, die recherchiert sind. Es gibt auch in Deutschland in der chinesischen Community Fälle, die bekannt wurden. Und ich glaube, es ist wirklich nur die Spitze des Eisbergs, was wir bisher wissen.
0: Sagt Nina Fuchs, Initiatorin und Vorsitzende des Vereins K.O. Kein Opfer.

0: Ab dem übernächsten Jahr, ab 2028, soll es in Deutschland im Einzelhandel eine Pflicht geben, Kassen zu verwenden. Ziel dieses Gesetzes ist es unter anderem, weniger Manipulationen bei Einnahmen zuzulassen und das Steuerwesen zu digitalisieren. Das Ganze wurde heute von der Bundesregierung auf den Weg gebracht. Die Einzelheiten jetzt von Jakob Mayer.
1: Der vom Bundeskabinett gebilligte Gesetzentwurf soll für weniger Bürokratie und mehr Steuergerechtigkeit sorgen. Ab dem übernächsten Jahr fallen demnach Papierbelege weg und werden durch digitale Alternativen ersetzt. Die Abschaffung der Bonpflicht entlaste sowohl Bürgerinnen und Bürger als auch Unternehmen, erklärt Bundesfinanzminister Lars Klingbeil. Außerdem müssen Unternehmen mit einem Jahresumsatz von über 100.000 Euro ab 2028 auf elektronische Kassen umstellen. Mit digitalen Kassen würden alle Umsätze erfasst, so Klingbeil. Damit verhindere die Bundesregierung Steuerhinterziehung und schaffe faire Wettbewerbsbedingungen. In Deutschland gibt es noch über 100.000 sogenannte offene Ladenkassen ohne elektronische Aufzeichnungssysteme. Dabei müssen die Steuerpflichtigen ihre Aufzeichnungen eigenständig dokumentieren, was aufwendig und missbrauchsanfällig ist. Nach Ansicht des Digitalverbands Bitkom bedeutet das Gesetz für Verbraucherinnen und Verbraucher weniger Papier und Belege ließen sich leichter speichern und wiederfinden. Unternehmen müssten aber genügend Zeit für die Umstellung bekommen.
0: Künftig mehr Kassen und keine Bonpflicht mehr. Das waren die Informationen von Jakob Mayer.

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1: Uhr 12:30, die Nachrichten. Die Bundesregierung will härter gegen die Vermietung von sogenannten Schrottimmobilien vorgehen. Organisierte Kriminelle vermieten dabei heruntergekommene Immobilien zu erhöhten Preisen an Zuwanderer, damit diese Sozialleistungen beziehen. Kommunen sollen künftig leichter mit Instandsetzungsvorgaben und Vorkaufsrechten dagegen vorgehen können. Als letztes Mittel soll auch eine Enteignung möglich sein. Die Maßnahme ist Teil eines Aktionsplans gegen Missbrauch von Sozialleistungen, den das Kabinett heute verabschiedet hat. Vorgesehen sind auch neue Befugnisse für Kommunen und Jobcenter. Zudem sollen Arbeitgeber, die Schwarzarbeit fördern, stärker in Haftung genommen werden. Menschen, die mit Haftbefehl gesucht werden, sollen keinen Anspruch mehr auf Grundsicherung haben. Thüringens Innenminister Meyer hat seinen Rückzug als SPD-Landeschef angekündigt. Meyer gab in seinem Instagram-Kanal bekannt, er wolle auf dem Landesparteitag im November nicht erneut antreten. Der Sozialdemokrat sagte in einem Interview mit dem Magazin Stern, er wolle die Mehrfachbelastung durch Partei, Regierungsamt und Familie etwas reduzieren. Zudem kritisierte er, die SPD habe den Kontakt zu Teilen ihrer früheren Wählerschaft verloren. Landesinnenminister will der 59-Jährige aber bleiben. Die EU-Kommission schlägt vor, die ersten eingefrorenen Mittel für Ungarn freizugeben. Ungarn habe wichtige Schritte unternommen, um die Rechtsstaatlichkeit zu stärken und die finanziellen Interessen der Union zu schützen, erklärte EU-Kommissionspräsidentin von der Leyen. 4,2 Milliarden Euro sollten dem Land deshalb zur Verfügung gestellt werden. Dafür braucht es noch die Zustimmung der 27 Mitgliedstaaten. Die Mittel waren wegen der Politik des ehemaligen rechtsnationalen ungarischen Ministerpräsidenten Orbán zurückgehalten worden. Nach dem Regierungswechsel in Budapest im Frühjahr hatte die EU die Freigabe von insgesamt 16,4 Milliarden Euro in Aussicht gestellt. Bedingungen dafür sind Reformen der neuen Regierung in Budapest in den Bereichen Korruptionsbekämpfung und Rechtsstaatlichkeit. Die Industriestaatenorganisation OECD hat ihre Konjunkturprognose für die deutsche Wirtschaft in diesem Jahr heraufgesetzt. Sie geht von einem Wachstum von 1,1% aus und liegt damit 0,4 Punkte höher als in ihrer letzten Schätzung im Juni. Deutschland wird geraten, seine Strukturreformen voranzubringen. Auch für den Euroraum und die Weltwirtschaft hob die OECD ihre Prognosen für dieses Jahr an auf 1,0% bzw. 2,9%. Trotz der negativen Folgen durch den Konflikt im Mittleren Osten blieb das Wachstum in der ersten Jahreshälfte in vielen Ländern robust. Die OECD betonte, sollte sich der Energiemarkt rasch normalisieren, würde das den Druck der Inflation senken und Geschäfte fördern. Erneute Störungen könnten hingegen das Wachstum dämpfen. Nach den Höchstständen der vergangenen Woche sind die Kraftstoffpreise in Deutschland etwas gesunken. Nach Angaben des ADAC kostet ein Liter Super E10 im bundesweiten Durchschnitt aktuell 2,26 Euro und damit gut 3

0: Die IG Metall fordert 5% mehr Geld für die gut 3,7 Millionen Beschäftigten in der deutschen Metall- und Elektroindustrie. Zudem will die Gewerkschaft nach eigener Aussage in der Tarifrunde eine Gewinnbeteiligung für Mitarbeiter in boomenden Unternehmen durchsetzen sowie über die Absicherung von Stellen und Standorten verhandeln. Der neue Tarifvertrag soll der IG Metall zufolge eine Laufzeit von 12 Monaten haben. Bereits gestern hatten sich mehrere Bezirke auf entsprechende Forderungen verständigt. Die ersten Verhandlungsrunden sind vom 7. bis 14. Oktober geplant. Das Wetter: meist heiter bis sonnig, im Nordwesten bedeckt, an der Nordsee abends Schauer, 17 bis 24 Grad. Das waren die Nachrichten.
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2: Die UN-Generaldebatte in New York hat gestern begonnen, ohne Friedrich Merz, den Bundeskanzler, weil der wegen der innenpolitischen Lage in Berlin geblieben ist. Andere aber sind angereist. Keinen weiten Weg hatte Donald Trump aus der amerikanischen Hauptstadt. Er hat gestern geredet vorm Plenum und das war bemerkenswert. Ute Scheins.
3: Von Bescheidenheit keine Spur. In seiner Rede vor der UN-Generalversammlung lobte sich Trump zunächst ausführlich selbst. Die USA stünden wirtschaftlich so stark da wie nie zuvor, sagte er und sprach von einem goldenen Zeitalter. Außerdem behauptete er, er habe 8 Kriege befriedet.
4: So while others have
3: Während andere geredet haben, habe ich gehandelt. Während andere über Frieden geredet haben, habe ich für Frieden gesorgt. Während andere Gefahren ignoriert haben, bin ich ihnen entgegengetreten. Während andere Stärke versprochen haben, habe ich Stärke genutzt, um Amerika zum mächtigsten Land in der Welt zu machen. Einen großen Teil seiner Rede widmete Trump dem Iran-Krieg. Den Krieg der USA und Israels gegen den Iran rechtfertigte er mit der nuklearen Bedrohung durch Teheran. Er deutete an, die USA verfügten weiter über ausreichende militärische Mittel, um den Krieg fortzusetzen, und drohte dem Land erneut mit Auslöschung. Trump erwartet, dass der Iran einem Deal zustimmen wird, möglicherweise aber erst nach den Zwischenwahlen in den USA im November. Dann, so Trump, würden die Energiepreise sinken und die Energie günstiger werden als jemals zuvor. Doch dafür sei auch die Unterstützung anderer Länder nötig. Ich rufe alle Nationen auf, gemeinsam mit uns den Iran ökonomisch zu isolieren, bis sie ihre Attacken auf Handelsschiffe und ihre Unterstützung für Terror beenden. Vertreter der USA und des Irans haben sich nach Angaben von Präsident Trump am Rande der UN-Generaldebatte getroffen. Die Gespräche seien gut verlaufen, weitere Details nannte er nicht. Schon die Spekulationen über ein mögliches Treffen Trumps mit Irans Präsident Pezeshkian hatten die Ölpreise bereits gedrückt. Ein zentraler Streitpunkt bleibt jedoch die Kontrolle über die Straße von Hormus, eine der wichtigsten Routen für den internationalen Öl- und Gashandel. In einem anderen Konflikt konnte Trump dagegen eine Lösung präsentieren. Die USA haben bei der Vollversammlung ein Sicherheitsabkommen mit Dänemark und Grönland unterzeichnet. Es sieht einen Ausbau der US-Militärpräsenz auf der Insel vor, um sie besser verteidigen zu können, nachdem Trump in den vergangenen Monaten mehrfach damit gedroht hatte, Grönland zu übernehmen. Sein Ziel ist es, die Insel gegen den Einfluss und mögliche Bedrohungen durch China und Russland abzuschirmen. Wir werden sofort damit anfangen, große Militärpräsenz auf Grönland zu entwickeln. Wir werden 2 weitere Militärbasen bauen. US-Präsident Trump hat das neue Sicherheitsabkommen als enorm wichtig für Europa, die Vereinigten Staaten und Grönland bezeichnet. Auch die dänische Ministerpräsidentin Frederiksen sagte, der Deal sei gut. Der grönländische Regierungschef Nielsen sprach sogar von einer Win-Win-Win-Vereinbarung für alle 3 Parteien. Zur Ukraine sagte Trump, er erwarte eine Lösung im Angriffskrieg Russlands. Am Rande der UN-Vollversammlung traf er sich zudem mit dem ukrainischen Präsidenten Selenskyj und deutete eine Einigung an. Auch Selenskyj bezeichnete die Gespräche auf X als positiv. Bilaterale Treffen gab es außerdem mit Vertretern der Golfstaaten, dem britischen Premierminister Burnham und Frankreichs Präsident Macron. Mit Spannung erwartet werden heute die Reden des iranischen Präsidenten sowie später des ukrainischen.
2: Ute Scheins über den ersten Tag der UN-Generalversammlung und die Generaldebatte in New York. Und aus dem, was Ute Scheins da gerade berichtet hat, nehmen wir uns einen Aspekt heraus, nämlich die Übereinkunft zwischen den Vereinigten Staaten, Grönland und Dänemark über ein Abkommen. Wir erinnern uns, Trump hatte immer wieder Anspruch

0: erhoben auf Grönland, sehr zur Irritation Dänemarks, Grönlands und der übrigen westlichen Verbündeten. Also, nun dieses Abkommen, was steht drin? Ralf Borchert berichtet.
1: Als Donald Trump kurz vor Vertragsunterzeichnung ans Mikrofon ging, klang der US-Präsident ungewohnt zugewandt und versöhnlich. Wir werden ein hervorragendes Verhältnis zueinander haben und werden in sehr enger Abstimmung zusammenarbeiten. Keine Rede mehr davon, Grönland kaufen oder besitzen zu wollen, es gar zu einem Teil der USA zu machen, wie Trump früher gedroht hatte. Dänemarks Ministerpräsidentin Mette Frederiksen stimmte in das Lob für das neue Abkommen ein.
2: This deal is good for the United States.
1: Dieser Deal ist gut für die Vereinigten Staaten, gut für Grönland, für Dänemark, für das NATO-Bündnis und deshalb auch gut für Europa.
2: Also good for Europe.
1: Auch von Grönlands Regierungschef Jens Frederik Nielsen versöhnliche und höchstens sanft kritische Töne.
3: It is an agreement with us.
1: Für Grönland ist es kein Abkommen über uns, sondern mit uns, betonte Nielsen und sprach mit einem Dank an Präsident Trump von einem Gewinn für alle drei Vertragspartner.
3: This is a win-win-win agreement. Thank you, Mr. President.
1: Die neue Vereinbarung ergänzt ein schon seit 1951 bestehendes Sicherheitsabkommen zwischen Dänemark und den USA. Die bereits existierende US-Militärbasis im Norden Grönlands soll modernisiert und ausgebaut werden. Im Süden und Osten der Insel sollen zwei neue US-Stützpunkte entstehen. Staaten, die nicht der NATO angehören, sollen dauerhaft keine Streitkräfte auf der Insel stationieren und auch nur begrenzt investieren dürfen. Gemeint sind vor allem China und Russland. Im Gegenzug verpflichten sich die USA, Kultur und Lebensweise der grönländischen Gesellschaft, damit ihr Selbstbestimmungsrecht zu respektieren. US-Außenminister Marco Rubio nannte das Abkommen einen durchschlagenden Erfolg. Trump-kritische US-Medien wie der Sender CNBC betonen dagegen, dass die jetzige Vereinbarung nur das Abkommen von 1951 und die darin enthaltenen Rechte der USA an neue Gegebenheiten anpasst. Der Politikwissenschaftler Ian Bremmer bilanziert, Trump brauche gut 6 Wochen vor den Kongresszwischenwahlen in den USA unbedingt Erfolge. Er habe dieses Abkommen gewollt, weil mit dem Iran derzeit kein Abkommen möglich sei. Die Logik ist, ich weiß, dass ich dort in den nächsten Wochen keinen Deal zustande bringe, also konzentriere ich mich auf Grönland, wo ich eine bisher unpopuläre Politik beenden und etwas unterschreiben kann, so Bremmer im Radiosender NPR.
0: Das gestern geschlossene Grönland-Abkommen, das war jetzt die US-Perspektive auf dieses Abkommen. Es fehlen uns noch die grönländische und die dänische Perspektive. Die fasst uns Mats Nicholson zusammen.
4: Normalerweise konzentriert sich die Grönländerin Mia Chemnitz auf Mützen und andere Produkte aus der Wolle des arktischen Moschusochsen, die sie in ihrem kleinen Laden in Nuuk herstellt. Doch am Dienstagmittag grönländischer Zeit standen für sie die Live-Bilder aus New York im Vordergrund.
5: Ich wollte erst nicht glauben, dass es wirklich passiert und wir einen guten Deal haben. Ich bin im Laufe des Tages immer unruhiger geworden, bis sie das Abkommen endlich unterzeichnet hatten und wieder aus dem Raum gegangen sind. Ich habe wirklich den Atem angehalten.
4: Endlich eine Einigung. Vorbei die Zeiten der Drohungen Trumps, Grönland zu kaufen oder mit militärischer Stärke zu übernehmen. Truls Lund Poulsen war bis Juni dänischer Verteidigungsminister. Als im Januar die komplexen Gespräche zwischen Grönland, Dänemark und den USA begannen, war er von Beginn an dabei. Am Anfang dieser Verhandlungsrunde wusste niemand, wie sie enden würde. Es war ja klar, dass die Verhandlungsführer auf amerikanischer Seite das Abkommen letztendlich Donald Trump vorlegen müssen. Und der unterschrieb am Ende. Laut dem Abkommen werden die USA ihre bestehende Militärbasis ausbauen und 2 weitere Militärstützpunkte auf der Arktisinsel errichten. Investitionen von Nicht-NATO- und Nicht-EU-Staaten in Grönland sind in Zukunft nur noch begrenzt möglich. Von einer US-Übernahme Grönlands ist aber keine Rede mehr. Im Gegenteil, das neue Abkommen garantiert die Souveränität des Königreichs Dänemarks und das Selbstbestimmungsrecht Grönlands. Regierungschef Jens Frederik Nielsen zog sich nach der Unterzeichnung um und zeigte sich in New York im festlichen grönländischen Anorak. Wir stehen hier mit einem Abkommen und ich kann sagen, dass ich damit zufrieden bin. Meine roten Linien wurden nicht überschritten. Diesen Punkt hob auch Dänemarks Ministerpräsidentin Mette Frederiksen hervor. Sie sprach von einer Stärkung der gesamten europäischen und transatlantischen Sicherheit. Der dänische Diplomat und Schriftsteller Bo Lidegaard beschäftigt sich seit langem mit der Sicherheitsfrage Grönlands. Im dänischen Rundfunk wurde er gefragt, welche Folgen der Deal für die knapp 60.000 Menschen haben wird, die auf der größten Insel der Welt leben. Ich glaube nicht, dass sich dadurch in der praktischen Realität in Grönland etwas ändern wird. Abgesehen von der enormen Erleichterung darüber, dass das Recht der Grönländer, vor allem das Recht auf Selbstbestimmung mit der Unterschrift des Präsidenten, nun auch von den USA bestätigt wurde.
0: Mads Nicholson mit dem Blick aus Dänemark und Grönland auf das Grönland-Abkommen. Viertel vor eins am Mittwochmittag. Wir sind bei der Feierstimmung in München, die einen Grund haben kann. Das ist das Oktoberfest auf der einen Seite, aber es gibt inzwischen auch noch einen kleinen zweiten Grund. Nämlich die bayerische Landeshauptstadt hat gute Karten, als Olympiabewerberin für Deutschland ins Rennen zu gehen. In einer Rangliste des Deutschen Olympischen Sportbundes, DOSB, belegt München Rang 1. Und Julian Tilders aus unserer Sportredaktion ist bei mir. Meine Frage, wie fallen die Reaktionen aus?
6: Ja, der grüne Oberbürgermeister von München, Dominik Krause, hat sich kurz geäußert. Er meinte, Münchens Olympiatraum rückt näher. Und es ist schon so, dass München jetzt mit Rückenwind in die geheime Wahl am Samstag geht, bei der außerordentlichen Mitgliederversammlung des DOSB in Baden-Baden. 87 von 100 möglichen Punkten hat München von der Evaluierungskommission bekommen. Aber Köln mit der Region Rhein-Ruhr liegt auch nur 2 Pünktchen dahinter. Und in 4 der 7 Kategorien, die so generell gecheckt wurden, liegt die Bewerbung aus NRW auch an sich vorne. Das ist nicht ganz so klar. Beide landen bei der Gesamtnote sehr gut. Es gibt natürlich kleine Unterschiede. München punktet mit der Erreichbarkeit der Sportstätten zum Beispiel. München ist eher das Modell der klassischen, kompakten Olympiastadt. Die NRW-Bewerbung baut dagegen auf Köln und ja die ganze Region mit verschiedenen Sport-Hotspots. Diese Bewerbung punktet durch das Eventpotenzial. Es gab da eine Hochrechnung. 17,6 Millionen Tickets könnten verkauft werden. Das wäre tatsächlich olympischer Rekord. NRW-Ministerpräsident Hendrik Wüst von der CDU hat sich auch geäußert. Das Ranking sei eine starke Nachricht. Jetzt gäbe es am Samstag ein Kopf-an-Kopf-Rennen mit München. Also das Ranking ist nicht bindend. Das wird eng. Allerdings ist jetzt schon klar, dass Berlin quasi raus ist. Die Berliner Bewerbung fällt um über 10 Punkte ab im Vergleich.
0: Wie kommt denn das, dass die Berliner Bewerbung so viel schlechter abschneidet?
6: Der Grund ist relativ klar. Berlin hat in diesem Ranking auch in vielen Kategorien tatsächlich genauso gut abgeschnitten, war sogar beim Punkt internationale Strahlkraft am besten bewertet. Aber die Bevölkerung wurde nicht gefragt. Und das macht auch der Berliner Olympiabeauftragte KW Nieromand als Knackpunkt aus.
7: Ich glaube, der entscheidende Faktor war die Volksbefragung. Der Volksentscheid hat viele Punkte gebracht. Der Parlamentsbeschluss, den wir hier hatten, wiegt dagegen nur zur Hälfte. Ich denke, das war ein wesentlicher Grund.
6: In Köln und in anderen Orten in NRW, genau wie in München, da gab es nämlich Referenden. Bei beiden waren rund 2/3 pro Olympia. Und Berlin sind da viele Punkte flöten gegangen durch die fehlende Bevölkerungsbefragung, die ja in Berlin aus verfassungsrechtlichen Gründen einfach nicht vorgesehen oder möglich war. Dazu kommt, klar, die politische Situation in Berlin. Die Linke hat die Wahl zum Abgeordnetenhaus am Sonntag gewonnen und die womöglich bald regierende Bürgermeisterin Elif Erhalb, die hält Olympia für Steuergeldverschwendung.
0: Jetzt haben Sie gesagt, es gibt diese Evaluierungskommission, die gearbeitet hat, das Ranking vorgelegt hat, aber gar nicht bindend, das Ergebnis ist gar nicht bindend für die Wahl. Warum dann der ganze Aufwand?
6: Der DOSB will damit Transparenz schaffen, dass eben jeder einfach einsehen kann, welches Konzept nach gewissen Kriterien wie abschneidet. So hat Otto Fricke, der DOSB-Vorstandsboss bei WDR5, das Vorgehen verteidigt.
8: Diese Grundlage ist ja die, die wir doch eigentlich als Demokraten alle wollen. Die, die entscheiden, haben eine gute Basis, auf der sie entscheiden können. Und die Aufgabe einer Evaluierungskommission ist eben nicht, dass sie eine Entscheidungskommission ist, sondern sagt, da ist das.
6: Also die Evaluierung als Grundlage für eine informierte Entscheidung.
0: So, jetzt ist ja ganz schön, dass wir uns hier über den Münchner und Kölner Bauchnabel beugen, aber wie wahrscheinlich ist es überhaupt, dass Deutschland an sich Olympische Spiele bekommt?
6: Ja, man muss immer wieder sagen, es geht hier nur um die Frage, welche Stadt oder Region sich um Olympia ab 2036 bewerben soll. Die internationale Konkurrenz gibt es natürlich auch noch. Da kursieren andere Großstädte oder Staaten. Auch Indien wird gehandelt, Katar, wenngleich der DOSB-Vorstandschef Otto Fricke zuversichtlich ist.
8: Erstens, weil wir gute Kandidaten haben und zweitens aber jetzt, um die Fakten zu sehen, weil wir so weit bei all den Bewerbungen in der letzten Zeit nicht waren und drittens, und das ist das Wichtigste, weil wir eine Unterstützung nicht nur von der Bundesregierung, nicht nur vom Bundestag, nicht nur von der Wirtschaft haben, nicht nur vom Sport haben, sondern, das ist der wichtigste Punkt, von den Bürgerinnen und Bürgern haben.
6: Und ob es was wird mit Olympischen Spielen in Deutschland in den nächsten Jahrzehnten, bis zu der Entscheidung des IOC ist es noch lange hin. Für 2036 wird zum Beispiel mit einer Bekanntgabe erst in 3 Jahren gerechnet.
0: Und wie die deutsche Entscheidung ausfällt, die des DOSB zwischen München und Köln-Rhein-Ruhr, die Entscheidung fällt am Samstag. Das war Julian Tilders aus unserer Sportredaktion. Dankeschön.
9: Die internationale Presseschau im Deutschlandfunk. Themen sind das US-Grönland-Abkommen mit Dänemark und der Staatsbesuch des chinesischen Präsidenten Xi Jinping in den USA. Zunächst geht es jedoch um die Beziehungen zwischen den USA und dem Iran. Am Rande des UNO-Vollversammlung in New York trafen sich Vertreter beider Länder zu Gesprächen. Gleichzeitig erneuerte Präsident Trump seine Drohungen gegen Teheran. Dazu schreibt das Wall Street Journal: Trump ist so oft zwischen Vernichtung und Frieden hin und her geschwenkt, dass erschöpfte Amerikaner nicht mehr wissen, was sie glauben sollen. Das ist ein Grund dafür, dass selbst einige republikanische Kandidaten ein Ende des Krieges fordern. Der Iran wird darauf achten, was der Präsident tut, nicht darauf, womit er droht. Wenn das Gerede von Vernichtung nicht glaubwürdig klingt, schwächt das die Abschreckungskraft der USA weltweit. Es schwächt Trump auch im eigenen Land, findet das Wall Street Journal aus New York. Die polnische Rzeczpospolita bemerkt: In Trumps Rede wurde die Ohnmacht des US-Präsidenten deutlich. Er kündigte an, den Konflikt mit dem Iran erst nach den Kongresswahlen im November beizulegen. Mit anderen Worten, er hat eigentlich keine Ahnung, wann dieser verhängnisvolle Krieg enden könnte. Schlussfolgert die Rzeczpospolita aus Warschau. Der britische Guardian aus London notiert: Die Welt mag sich an Trumps Drohungen gewöhnt haben, den Iran in die Steinzeit zu schicken oder seine Zivilisation zu beenden. Doch diese Sätze in einem Forum zu hören, das nach dem Zweiten Weltkrieg mit dem ausdrücklichen Ziel gegründet wurde, künftige Konflikte zu verhindern, war beunruhigend. Die reformorientierte Zeitung Arman Emeli aus dem Iran wirbt für direkte Gespräche zwischen den Präsidenten beider Länder. Die bisherige Ablehnung von US-Gesprächsanfragen durch den Iran wird heute kritisch bewertet und als eine verpasste Gelegenheit angesehen. Einige vertreten nun die Auffassung, Präsident Pezeshkian könnte eine andere Haltung zu einem solchen Treffen einnehmen, wenn der US-Präsident eine Begegnung mit Pezeshkian mit ernsthafter Absicht anstreben würde. Selbst wenn ein solches Treffen zustande kommen sollte, aber nicht das gewünschte Ergebnis bringt, dann würden die Menschen im Iran mehr denn je hinter Pezeshkian stehen, einem Präsidenten, der den Frieden befürwortet hat, während seine Gegner ihn in Richtung Krieg gedrängt haben. Die Strategien müssen neu definiert werden und in dieser Phase muss ein neuer Weg eingeschlagen werden, fordert Arman Emeli aus Teheran. Den Staatsbesuch des chinesischen Präsidenten Xi Jinping in den USA greift die South China Morning Post auf. Niemand auf beiden Seiten hegt große Erwartungen. Beide Regierungen sind sich bewusst, dass ihre Beziehung äußerst kompliziert ist, belastet durch Zollstreitigkeiten, technologische Rivalität, Spannungen um Taiwan und tiefsitzendes Misstrauen. Doch beide verstehen auch etwas Grundlegenderes. Trotz ihrer vielen Konflikte müssen sie lernen, miteinander zu leben. Dieser Gipfel ist ein sorgfältig gesteuertes Zusammentreffen zweier Supermächte, die einander mit klarem Blick und ohne Illusionen begegnen. Er wird nicht lösen, was sich über Jahrzehnte hinweg festgesetzt hat. Die Welt braucht keine Einigkeit zwischen Washington und Peking in allen Fragen. Sie braucht vielmehr, dass beide Seiten ihre Meinungsverschiedenheiten und Konflikte klüger bewältigen. Sorgfältig abgestimmt wird dieser Gipfel ein Schritt in diese Richtung sein. Meint die South China Morning Post aus Hongkong. Ein Gastkommentator der US-Zeitung The Hill wirft ein Schlaglicht auf Jimmy Lai. Der Journalist und Demokratieaktivist sitzt seit 2020 in einem Gefängnis in Hongkong. Trump sollte hier eine einfache Frage stellen. Was für eine globale Supermacht fühlt sich von einem 78-jährigen Zeitungsmann so bedroht, dass sie ihn in einer Zelle einsperren muss? Lai freizulassen kostet Peking kaum etwas. Ihn weiterhin in Haft zu halten, sorgt dafür, dass er ein Symbol für Chinas Angst vor abweichenden Meinungen bleibt. Trump hat gezeigt, dass politische Gefangene befreit werden können, etwa in Weißrussland, darunter Sergei Tichanowski, den bekanntesten Oppositionsführer. Jetzt hat Trump die Chance, dasselbe für Jimmy Lai zu tun, unterstreicht The Hill aus Washington. Ein Gastkommentator der Zeitung China Daily erwartet: Peking und Washington werden ihre Partnerschaften weiterentwickeln. Wenn jedoch Infrastrukturprojekte, Technologiestandards, Lieferketten und internationale Institutionen als Schauplätze des Wettkampfs betrachtet werden, in denen eine Seite die andere besiegen muss, dann läuft der bilaterale Wettbewerb Gefahr, das internationale System zu stören. Die künstliche Intelligenz stellt eine erste Bewährungsprobe dar. Beide Seiten können und sollten den Austausch intensivieren, um schrittweise ein klareres Verständnis dafür zu entwickeln, wo sie miteinander konkurrieren und wo sie zusammenarbeiten, unabhängig von politischen Differenzen, empfiehlt China Daily aus Peking. Die taiwanesische Zeitung Jinji Ribao sieht es so: Die sich abzeichnende Entspannung in den Beziehungen zwischen den USA und China bedeutet nicht das Ende des strategischen Wettbewerbs, sondern lediglich einen Wandel von einer direkten Konfrontation hin zu einer konkurrierenden Koexistenz, die durch Verhandlungen, Regulierung und partielle Zusammenarbeit gekennzeichnet ist. Bei dem Gipfeltreffen in Washington geht es vorrangig um die Einrichtung eines Dialogs über die Risiken der künstlichen Intelligenz. Xi Jinping verfolgt mit seiner Reise aber auch das Ziel, die chinesische Wirtschaft zu stabilisieren, denn die Binnennachfrage in China ist schwach und der Immobilienmarkt befindet sich im Abschwung. Sollte Trump die Zölle erhöhen oder die Technologiekontrollen ausweiten, würde dies den Druck auf die chinesische Volkswirtschaft verstärken. Peking hofft daher, mittels Diplomatie auf höchster Ebene, die Beziehungen zu Washington zu stabilisieren. Beide Staatsmänner scheinen erkannt zu haben, dass ihre Länder zwar keine Partner werden können, sie sich aber auch keine vollständige Abkopplung voneinander und keinen direkten Konflikt leisten können. Analysiert Jinji Ribao aus Taipei. Nun zum Grönland-Abkommen mit den USA. Die dänische Zeitung Politiken nennt die Vereinbarung ein diplomatisches Meisterstück. Die territoriale Integrität des Königreichs bleibt unangetastet, was die entscheidende rote Linie von dänischer Seite war. Laut Donald Trump werden die USA in Grönland zwei sehr große Militärbasen einrichten. Das hätten sie auch schon vorher tun können. Laut Donald Trump kann künftig keinem Gegner der USA erlaubt werden, eine militärische Präsenz in Grönland aufzubauen. Auch das war schon vorher möglich. Eine der großen Fragen der vergangenen Tage war, ob die USA tatsächlich und formal ein Vetorecht hinsichtlich ausländischer Investitionen in Grönland erhalten haben, wie Donald Trump behauptet hat. Diese Frage liegt weiter in den gemilderten Winden über der Arktis. Wie die Einzelheiten des 9 Seiten langen Abkommens auszulegen sind, wird die Interpretation der Vereinbarung in der kommenden Zeit ans Licht bringen. Vorläufig deutet aber alles darauf hin, dass derjenige, der am lautesten ruft, am wenigsten Neues bekommen hat. Schlussfolgert Politiken aus Kopenhagen. Die japanische Zeitung Nihon Keizai Shimbun konstatiert: Die Protagonisten des Erfolgs sind NATO-Generalsekretär Rutte und EU-Kommissionspräsidentin von der Leyen. Sie setzten auf Diplomatie sowie auf Zuckerbrot und Peitsche. Trotz Trumps Kritik an den Europäern vermittelte Rutte dem US-Präsidenten stets, und das sehr geschickt, das Gefühl, an seiner Seite zu stehen. Von der Leyen trat Trump entschlossen entgegen, beispielsweise beim Zollkonflikt. Wegen der von Brüssel angekündigten Vergeltungszölle musste Trump am Ende einen Kompromiss eingehen. Das war Nihon Keizai Shimbun aus Tokio. Damit endet diese Presseschau. Die Redaktion hatte Dietmar Reiche, die Sprecherin war Katharina Wolter.
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15: Uhr, die Nachrichten, zunächst die Übersicht. Die Bundesregierung will den Missbrauch von Sozialleistungen besser bekämpfen. Die OECD erhöht ihre Wachstumsprognose für Deutschland. Ungarn soll nach dem Willen der EU-Kommission einbehaltene Gelder in Milliardenhöhe bekommen. Die Meldungen im Einzelnen. Die Bundesregierung will mehr gegen den Missbrauch von Sozialleistungen tun. Einen entsprechenden Gesetzentwurf brachte das Kabinett heute auf den Weg. Mit dem Aktionsplan soll vor allem der organisierte Sozialleistungsmissbrauch in den Griff bekommen werden, der im Zusammenhang mit der EU-Zuwanderung steht. Unter anderem soll es demnach neue Befugnisse für Kommunen und Jobcenter geben. Gemeinden sollen Möglichkeiten erhalten, besser gegen sogenannte Schrottimmobilien vorzugehen. Auch sollen Arbeitgeber stärker in Haftung genommen werden, die auf Schwarzarbeit setzen. Zudem ist geplant, dass Menschen, die per Haftbefehl gesucht werden, keinerlei Grundsicherung mehr erhalten. Der bisher eingeschränkte Datenaustausch zwischen den Behörden soll verbessert werden. Bundessozialministerin Baas von der SPD erklärte dazu, es gehe nicht an, dass Arbeitnehmer die Freizügigkeit innerhalb der EU ausnutzten, um Menschen auszubeuten. Dagegen wolle die Bundesregierung härter vorgehen. Innenminister Dobrindt betonte, mit dem Gesetz würden Schlupflöcher im Sozialstaat geschlossen. Der Staat zeige klare Kante gegenüber Betrügern, erklärte der CSU-Politiker. Aus der Bundespolitik wächst der Druck auf die Linkspartei in Berlin, sich deutlicher von antisemitischen Positionen zu distanzieren. Bundesbildungsministerin Prien sagte im ARD-Fernsehen, Juden könnten sich in der Hauptstadt sonst nicht mehr sicher fühlen. Mit dieser Linken in Berlin könne man nicht koalieren, sagte die CDU-Politikerin, die jüdische Wurzeln hat. Die SPD-Vorsitzenden Klingbeil und Baas sowie Generalsekretär Klüssendorf erklärten, die Linke dürfe Antisemitismus und Clankriminellen in ihren Reihen keinen Millimeter Platz lassen. Auch die Grünen forderten von der Partei, antisemitische Mitglieder auszuschließen. Der Präsident des Zentralrats der Juden in Deutschland, Schuster, warf der Linken ein tiefes strukturelles Problem mit dem Demokratieverständnis vor. Es gebe ein Muster, bei dem Antisemitismus in Teilen der Linken verharmlost und als politischer Aktivismus getarnt werde. Die Linke hat die Wahl zum Abgeordnetenhaus in Berlin gewonnen und will Gespräche mit Grünen und SPD über eine Regierungsbildung führen. Auf einer Wahlparty am Sonntag waren ein Clanchef und ein Aktivist der sogenannten Volksfront für die Befreiung Palästinas, die in der EU als terroristische Organisation bewertet wird. Die Industriestaatenorganisation OECD hat ihre Konjunkturprognose für die deutsche Wirtschaft in diesem Jahr heraufgesetzt. Sie prognostiziert das Wachstum auf 1,1% und damit 0,4 Punkte höher als in ihrer letzten Schätzung im Juni. Deutschland wird geraten, seine Strukturreformen voranzubringen. Auch für den Euroraum und die Weltwirtschaft hob die OECD ihre Erwartungen für dieses Jahr an, auf 1,0 bzw. 2,9%. Trotz der negativen Folgen durch den Konflikt im Mittleren Osten blieb das Wachstum in der ersten Jahreshälfte in vielen Ländern robust. Die OECD betonte, sollte sich der Energiemarkt rasch normalisieren, würde das den Druck der Inflation senken und Geschäfte fördern. Erneute Störungen könnten hingegen das Wachstum dämpfen. Die IG Metall fordert 5% mehr Geld für die gut 3,7 Millionen Beschäftigten in der deutschen Metall- und Elektroindustrie. Zudem will die Gewerkschaft nach eigener Aussage in der Tarifrunde eine Gewinnbeteiligung für Mitarbeiter in boomenden Unternehmen durchsetzen, sowie über die Absicherung von Stellen und Standorten verhandeln. Der neue Tarifvertrag soll der IG Metall zufolge eine Laufzeit von 12 Monaten haben. Bereits gestern hatten sich mehrere Bezirke auf entsprechende Forderungen verständigt. Die ersten Verhandlungsrunden sind vom 7. bis 14. Oktober geplant. Nach den Höchstständen der vergangenen Woche sind die Kraftstoffpreise in Deutschland etwas gesunken. Nach Angaben des ADAC kostet ein Liter Super E10 im bundesweiten Durchschnitt aktuell 2,26 Euro und damit gut 3 Cent weniger als vor einer Woche. Diesel liegt bei 2,42 Euro pro Liter und damit nahezu auf Vorwochenniveau. Als Grund nennt der ADAC den deutlich gefallenen Rohölpreis. Trotzdem sind die Kraftstoffpreise aus Sicht des Automobilclubs weiterhin zu hoch. Der Rückgang beim Ölpreis komme bislang nur teilweise an den Zapfsäulen an. Der ADAC empfiehlt Autofahrern, möglichst kurz vor Mittag zu tanken. Zu dieser Zeit seien die Spritpreise im Tagesverlauf meist am niedrigsten. Die Vorsitzende des Vereins K.O. Kein Opfer, Nina Fuchs, hält die geplante Strafverschärfung beim Einsatz von K.O.-Tropfen in Verbindung mit sexuellem Missbrauch für nicht zielführend. Nur ein Bruchteil der Fälle schaffe es bis zu einer Verurteilung, sagte Fuchs im Deutschlandfunk. Viele Verfahren würden eingestellt oder gar nicht angezeigt. Zugleich beklagte Fuchs den Umgang der Strafverfolgungsbehörden mit dem Thema. Opfer würden nicht ernst genommen. Der Bundestag berät am späten Nachmittag in erster Lesung über härtere Strafen beim Einsatz von K.O.-Tropfen bei Vergewaltigungen oder Raubtaten. Die EU-Kommission schlägt vor, die ersten eingefrorenen Mittel für Ungarn freizugeben. Ungarn habe wichtige Schritte unternommen, um die Rechtsstaatlichkeit zu stärken und die finanziellen Interessen der Union zu schützen, erklärte EU-Kommissionspräsidentin von der Leyen. 4,2 Milliarden Euro sollten dem Land deshalb zur Verfügung gestellt werden. Dafür braucht es noch die Zustimmung der 27 Mitgliedstaaten. Die Mittel waren wegen der Politik des ehemaligen rechtsnationalen ungarischen Ministerpräsidenten Orbán zurückgehalten worden. Nach dem Regierungswechsel in Budapest im Frühjahr hatte die EU die Freigabe von insgesamt 16,4 Milliarden Euro in Aussicht gestellt. Bedingung dafür sind Reformen der neuen Regierung in Budapest in den Bereichen Korruptionsbekämpfung und Rechtsstaatlichkeit. Mit sogenannten Düsendrohnen hat Russland die ukrainische Hauptstadt Kiew erneut angegriffen. Dabei wurden nach ukrainischen Angaben mindestens 2 Menschen getötet und mehr als 20 weitere verletzt. Getroffen wurden unter anderem Tankstellen, Lagerhäuser und Bahninfrastruktur. Auch in Charkiw kam nach Behördenangaben 1 Mensch ums Leben. In der Region Odessa wurden Lagerhäuser mit Medikamenten, Haushaltswaren und Lebensmitteln getroffen. Bei einem Angriff auf ein Frachtschiff im Schwarzen Meer wurde der ukrainischen Hafenbehörde zufolge der Kapitän getötet. Russland setzt seit einiger Zeit Düsendrohnen ein. Die mit Strahltriebwerken ausgestatteten Fluggeräte erreichen deutlich höhere Geschwindigkeiten und Reichweiten als herkömmliche Drohnen. Der ukrainische Präsident Selenskyj hatte zuvor vor einer neuen russischen Angriffswelle gewarnt. Er spricht heute vor der UNO-Vollversammlung in New York. Nach dem Verdacht auf einen Quecksilbervorfall in einem Paketzustellzentrum in Mecklenburg-Vorpommern warten die Behörden auf die Ergebnisse von Laboruntersuchungen. Die sichergestellte Substanz wird derzeit in einem Hamburger Labor analysiert. Mit einem Ergebnis wird in den kommenden Tagen gerechnet. Gefunden wurde der Stoff im Zustellzentrum, in einem Fahrzeug sowie in den privaten Räumen einer Paketzustellerin. Die 50-Jährige hatte sich mit Beschwerden an die Polizei gewandt. die auf eine mögliche Vergiftung hindeuten könnten. Nach einer Untersuchung im Krankenhaus konnte sie wieder nach Hause. Das Zustellzentrum der Firma DHL in Leitzen bleibt vorerst gesperrt. Die Polizei prüft zudem, ob ein Zusammenhang mit einem Quecksilbervorfall in Neustadt-Glewe besteht, bei dem in der vergangenen Woche zwei Frauen verletzt wurden. Der Düsseldorfer Konzern Henkel darf die niederländische Firma Stahl kaufen, die auf Beschichtungen für Leder, Papier und Autos spezialisiert ist. Die EU-Kommission in Brüssel genehmigte den Kauf, der einen Umfang von 2,1 Milliarden Euro hat. Henkel stärkt damit sein Klebstoffgeschäft, zu dem auch die Marken Pritt und Patex gehören. Die Firma Stahl mit ihrem Hauptsitz im niederländischen Waalwijk beschäftigt rund 1.700 Menschen. Und hier noch einmal die Übersicht. Die Bundesregierung will den Missbrauch von Sozialleistungen besser bekämpfen. Die OECD erhöht ihre Wachstumsprognose für Deutschland. Ungarn soll nach dem Willen der EU-Kommission einbehaltene Gelder in Milliardenhöhe bekommen. Das Wetter meist heiter bis sonnig, im Nordwesten bedeckt, an der Nordsee abends Schauer, 17 bis 24 Grad, morgen vom Südwesten bis zum Niederrhein heiter, sonst vielfach bewölkt, teils Schauer und Gewitter, 15 bis 24 Grad. Das waren die Nachrichten.
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0: Die Bundesregierung sagt, sie habe einen Plan gegen Sozialleistungsmissbrauch. Darüber berichten wir gleich. An der Partei Die Linke und ihrer mutmaßlichen Nähe zu antisemitischen Positionen gibt es scharfe Kritik. Auch das ein Thema. Die Koalition hat außerdem Änderungen an Reformen in Aussicht gestellt, ist aber noch nicht konkret geworden. Dazu Einzelheiten. Und Donald Trump empfängt den chinesischen Staatschef Xi in den kommenden 3 Tagen. Das sind unsere Themen bis 13:30 hier im Deutschlandfunk. Mein Name ist Thilko Gries. Herzlich willkommen noch einmal. Die Klagen, die Beschwerden, die kommen zum Beispiel aus Kommunen, aus Großstädten meistens, zum Beispiel im Ruhrgebiet. Dort wird festgestellt, dass Menschen aus anderen EU-Staaten nach Deutschland kommen und dann hier in kriminellen Strukturen hängen bleiben. Sie werden zum Beispiel fingiert irgendwo angestellt, womit sie dann Sozialleistungen beanspruchen können. Und diese Sozialleistungen müssen dann die Kommunen zahlen. Lässt sich dagegen irgendetwas politisch unternehmen, ohne die EU-Regeln aufwendig ändern zu müssen? Die Bundesregierung unternimmt jedenfalls einen Versuch gegen sogenannten Sozialleistungsmissbrauch. Und Frank Capellan stellt uns jetzt die Punkte vor, die die Bundesregierung heute auf den Weg gebracht hat.
16: Gestern Abend, Treffen der Koalitionsspitzen im Kanzleramt. Reine Routine, erklärt der Regierungssprecher. Doch was ist schon Routine in diesen aufgeregten Zeiten? Es geht um Rente und Pflege. Es geht darum, welche Kraft der angeschlagene Kanzler noch hat, die ausstehenden Reformen zügig umzusetzen. Mehr, nicht weniger Tempo, fordert Nina Waken, die neue Chefin im Kanzleramt. Da muss nichts neu justiert werden, erklärt die Ex-Gesundheitsministerin in Richtung SPD. Und offenbar sorgt sich auch Thorsten Frei, der Unionsfraktionsvorsitzende, darum, dass der Koalitionspartner nun weiter auf der Bremse stehen könnte.
17: Ich glaube nicht, dass die Menschen uns nicht wählen, weil wir zu viele Reformen machen, sondern ich glaube eher, dass man die Erfolge, die notwendig sind, noch nicht sieht, die Konsequenzen auch im ganz persönlichen Leben der Menschen. Und deswegen kommt es nicht darauf an, mehr oder weniger, sondern dass wir das, was wir verständigt und geeint haben in der Koalition, dass wir das dann auch tatsächlich umsetzen.
16: Im ARD-Gespräch macht Frei Druck. Assistiert wird er im ZDF von seinem neuen Vize Johannes Winkel. Der Chef der Jungen Union warnt davor, die Abschaffung der abschlagsfreien Rente nach 45 Beitragsjahren in Frage zu stellen.
18: Wir haben das Rentenpaket geeint und ja nicht nur die Mitglieder der Kommission haben es geeint, sondern auch der Bundeskanzler und die Bundesministerin für Arbeit und Soziales, die ja auch noch Parteivorsitzende sind.
19: Bärbel Baas und Lars Klingbeil, aber auch die gesamte SPD-Spitze haben an verschiedenen anderen Stellen sehr stark darauf gepocht, dass wir Vereinbarungen einhalten. Und jetzt gilt es auch mal umgekehrt.
16: Pflichtet ihm im Deutschlandfunk sein Parteifreund Pascal Reddich bei, der im Bundestag ebenfalls zur Gruppe der jungen CDU-Abgeordneten gehört, die sich in der Rentenfrage engagieren.
19: Es gab eine Vereinbarung vor der Sommerpause. Dort haben die Koalitionsausschussmitglieder allesamt beschlossen, dass die Ergebnisse der Rentenkommission so umgesetzt werden. Im Übrigen auch noch viele weitere Teile, beispielsweise Veränderungen bei der Arbeitszeit und andere Dinge. Da sollten wir uns jetzt auch daran halten.
16: Während die Union also beim Thema Rente auf die Sozialdemokraten zielt, greift die SPD dankbar weiter den Satz des Kanzlers auf, wonach Ungerechtigkeiten im Nebenher von privater und gesetzlicher Krankenversicherung angegangen werden müssten.
20: Die Debatte zu führen und dass der Kanzler jetzt auch erkannt hat, dass es da ein Problem gibt, da sind wir jederzeit gesprächsbereit.
16: Betont SPD-Fraktionsgeschäftsführer Dirk Wiese. Er macht sich allerdings keine Illusionen, dass die Union tatsächlich über einen Systemwechsel hin zu einer einheitlichen Bürgerversicherung nachdenken könnte. Allerdings lohne es sich, darüber zu reden, wie die private Krankenversicherung an den finanziellen Risiken der gesetzlichen beteiligt werden könnte. Franziska Hoppermann, neue CDU-Generalsekretärin, versucht im Podcast von Politico gerade zu rücken, was denn Friedrich Merz wirklich gemeint haben könnte. Jedenfalls wird es eine Bürgerversicherung nicht geben, so die Christdemokratin.
21: Nicht mit der CDU und auch sicherlich nicht mit der CSU. Der Bundeskanzler hat was anderes gemeint, und zwar geht es um das Thema Patientensteuerung. Die Frage, wer wartet wie lange auf einen Arzttermin, ist dabei ein Thema. Das hat aber nichts mit der Grundstruktur unserer Krankenversicherung zu tun.
16: Mehr Facharzttermine auch für gesetzlich Versicherte, eine Termingarantie. Darüber allerdings wird längst verhandelt. Das muss nun endlich kommen, fordert Sozialdemokrat Dirk Wiese.
20: Wenn man Facharzttermine letztendlich Ewigkeiten drauf warten muss, weil angeblich keine Termine frei sind, und dann geht man bei Dr. Lipp auf die Portale drauf und klickt mal PKV an und dann haben sie morgen noch 4 Termine frei. Also das sorgt für einen Riesenunmut.
16: Aufgeregte Diskussionen über Rente, Pflege und Gesundheit am Tag 3 nach den Wahlen in Mecklenburg-Vorpommern und Berlin haben sie noch einmal an Schärfe zugenommen.
0: Frank Capellan haben wir da gehört, liebe Hörerinnen und Hörer. Das war Frank Capellan mit einem ganz anderen Thema als das, was ich vorhin anmoderiert habe. Ich habe hier gerade Themen und Namen verwechselt. Tut mir leid, entschuldigen Sie, das wollte ich eigentlich anders machen. Frank Capellans Überschrift lautete, dass die Diskussionen über Änderungen an möglichen Reformen weiter diskutiert werden innerhalb der Koalition und dass es noch nicht sehr viel Konkretes gibt zu den Stichworten Rente, Pflege, Gesundheit. Gleichzeitig schreiben sich aber die Politikerinnen und Politiker der Regierungskoalition auf die Fahnen, sie wollten jetzt weitermachen und sie wollten liefern. Und ungefähr in diese Rubrik, glaube ich, möchten Sie auch eingeordnet sehen, das, was zwei Minister heute vorgelegt haben. Einerseits der Bundesinnenminister Alexander Dobrindt und die Bundessozialministerin Bärbel Baas. Es geht nämlich um ihren Aktionsplan gegen Sozialleistungsmissbrauch. Was da drin steht, was heute von der Bundesregierung auf den Weg gebracht worden ist, das stellt uns jetzt Volker Finthammer vor.
22: Der heute im Bundeskabinett verabschiedete Aktionsplan richtet sich vor allem gegen den Sozialleistungsmissbrauch durch Zuwanderer aus der EU. Zwar gilt für alle Bürger aus anderen EU-Staaten im Grundsatz die EU-Freizügigkeit, also die Möglichkeit, sich in jedem anderen Land niederzulassen. Das setzt in der Regel aber ein auf Dauer angelegtes Arbeitsverhältnis voraus. Aber gerade diese Voraussetzung wird durch missbräuchliche Schein- und Kurzzeitverträge oftmals umgangen.
23: Also mir ist wichtig, dass es gerecht zugeht, und deshalb ist mir dieser Kampf gegen den Missbrauch auch so wichtig,
22: hatte Sozialministerin Bärbel Baas erklärt. Einen Anspruch auf deutsche Sozialleistungen soll künftig nur noch erhalten, wer sich als EU-Ausländer rechtmäßig 5 Jahre lang in Deutschland aufgehalten hat. Und wer als Zuwanderer nur noch einen geringen Beschäftigungsumfang vorweisen kann, soll auch den Anspruch auf aufstockende Leistungen der Sozialämter verlieren. Hintergrund sind vor allem Fälle, in denen organisierte Banden EU-Bürger aus Südosteuropa nach Deutschland geholt und in Scheinarbeitsverhältnisse gebracht hatten, damit sie als Aufstocker Anspruch auf Sozialleistungen erhalten und einen Großteil davon an die Banden abgeben müssen. Künftig soll deshalb der Datenaustausch zwischen Sozial-, Ausländer-, Melde-, Finanz-, Sicherheits- und Baubehörden ausgeweitet werden. Weitere Maßnahmen betreffen die Schwarzarbeit, Scheinbeschäftigung und organisierte Betrugsstrukturen.
23: Wir haben bei der Bundesagentur für Arbeit ein Kompetenzzentrum jetzt eingerichtet, um auch zu erkennen, wo kriminelle Strukturen sich bündeln. Also ein Datenzentrum, wo wir genau schauen, gibt es Besonderheiten, um das zu erkennen. Und das hat es lange nicht gegeben, dass wir ressortübergreifend mit dem Innenministerium, mit der Bauministerin, mit meinem Ministerium sehr genau hinschauen, wo passiert was. Weil es ja denen, die den Sozialstaat finanzieren, ansonsten nicht gerecht wird, wenn wir da wegschauen oder zugucken.
22: Hatte Sozialministerin Bärbel Baas bereits im Vorfeld betont. So sollen auch die Kommunen künftig besser gegen sogenannte Schrottimmobilien vorgehen können, etwa durch verbindliche Instandsetzungsgebote, ein Vorkaufsrecht sowie auch die Möglichkeit zur Enteignung oder ein vorgelagertes Nutzungsverbot, sofern die Immobilien missbräuchlich genutzt werden. Die Kommunen unterstützen diese Pläne. Organisierter Sozialleistungsmissbrauch, Scheinbeschäftigung und ausbeuterische Geschäftsmodelle schaden den Betroffenen, belasten die Kommunen und untergraben das Vertrauen in den Sozialstaat, hatte Kai Ruge, der Hauptgeschäftsführer des Deutschen Landkreistages, erklärt. Bereits seit dem 1. Juli dieses Jahres gelten verbindliche Anzeigepflichten für die Jobcenter an die Zollverwaltung, wenn ein Verdacht auf Schwarzarbeit oder Mindestlohnverstößen besteht. Zudem gilt künftig auch eine Arbeitgeberhaftung. Danach müssen Arbeitgeber zu viel gezahlte Sozialleistungen an die Jobcenter zurückzahlen, wenn sie eine geringfügige oder sozialversicherungspflichtige Beschäftigung gar nicht oder nur unvollständig angemeldet haben und die Beschäftigten daraufhin auch steuerfinanzierte Leistungen der staatlichen Grundsicherung beziehen. Für die AfD sind die Pläne dennoch nicht hinreichend und sie spricht einmal mehr von einem grundlegenden Versagen der Bundesregierung beim Missbrauch von Sozialleistungen durch Bürger aus EU und Drittstaaten.
1: Diese Regierung hat überhaupt nicht den Willen, diese Probleme anzugehen, effektiv dagegen vorzugehen, dass die Steuerzahler am Ende beraubt werden, muss man ja sagen.
22: So der sozialpolitische Sprecher der AfD-Bundestagsfraktion, René Springer.
0: Volker Fintermer über den sogenannten Aktionsplan Sozialleistungsmissbrauch. Die Diskussion über Nähe zu antisemitischen Haltungen beschäftigt die Partei Die Linke schon seit Jahren, besonders in Berlin. Jetzt wird diese Diskussion aber wieder bundesweit geführt, weil die Partei die Abgeordnetenhauswahl am vergangenen Sonntag gewonnen hat. Es ist eine Debatte darüber, was Antisemitismus eigentlich ist und wo Grenzen womöglich überschritten werden. Sebastian Engelbrecht.
2: Die Linke würde mit Grünen und SPD nach den Wahlen zum Abgeordnetenhaus in Berlin über eine satte Mehrheit verfügen. Die drei Parteien hätten 95 von 159 Sitzen. Aber die Stimmen mehren sich. Die Grüne und SPD vor einem solchen Bündnis warnen. Wegen der Kontakte von Teilen der Partei zu antizionistischen und antisemitischen Gruppierungen. Bundesbildungsministerin Karin Prien, CDU, warnt im ARD-Fernsehen vor einem rot-grün-roten Senat in Berlin.
3: Es ist doch eine radikale Partei, die hier in Berlin jetzt über 25% der Stimmen erhalten hat. Das finde ich schockierend. Ich meine, das ist die Stadt der Wannsee-Konferenz, in der offen antisemitische Positionen nicht nur in einem Kreisverband der Linken vertreten werden. Linke, die gegen Antisemitismus engagiert haben, haben die Partei verlassen in den letzten Jahren.
2: Vor zwei Jahren verließen die Berliner Ex-Senatoren Klaus Lederer, Elke Breitenbach und Sebastian Scheel die Partei, auch weil sie sich aus ihrer Sicht nicht auf eine ausreichend klare Position zum Thema Antisemitismus einigen konnte. Am Wahlabend hatte sich der linke Bundestagsabgeordnete Ferhat Kocak mit Ibrahim Ibrahim gezeigt, einem Mitglied des Vereinigten Palästinensischen Nationalkomitees. Zu diesem Bündnis gehören Hamas-nahe Personen und Anhänger der Terrororganisation PFLP, wie der Berliner Verfassungsschutz feststellt. Zudem erschien Issa Remo bei der Wahlparty der Neuköllner Linken, der Chef des Remo-Clans. Mitglieder des Clans wurden wegen schwerer Raubüberfälle verurteilt und betrieben Immobiliengeschäfte mit Schwarzgeld. Ein Chatverlauf beweist, dass der Neuköllner Linke Kocak seit langem mit einem Mitglied des Clans in freundschaftlichem Kontakt steht. Karin Prien sagt vor diesem Hintergrund:
3: Ich erwarte jetzt auch von Grünen und übrigens auch von der SPD, dass sie die gleiche Klarheit gegenüber einer radikalen Linken, die es hier in Berlin gibt, vertreten. Da wird auf einer Wahlparty wird über Intifada gefaselt.
2: Die Grünen-Fraktionschefin Katharina Dröge und die parlamentarische Geschäftsführerin der Grünen im Bundestag, Irene Mihalic, fordern von der linken Bundestagsfraktion, Ferhat Kocak auszuschließen. Er hat sich bislang nur aus der Öffentlichkeit und aus dem Bundestagsinnenausschuss zurückgezogen. Im Blick auf mögliche Koalitionsgespräche zwischen Linken, SPD und Grünen in Berlin erklärt Grünen-Parteichef Felix Banaschak in der ARD:
4: Wenn jetzt Gespräche starten, dann können die auch scheitern. Das reicht nicht aus, jetzt einmal den Wisch zu unterschreiben, wir bekennen uns zum Existenzrecht des Staates Israel, und dann können all diese Ausfälle einfach so weitergehen. Ich erwarte von den Linken, dass die Menschen wie diesen Leuten sagen, entweder ihr geht oder wir machen hier nichts mehr zusammen.
2: Auch die SPD-Parteichefs Bärbel Baas und Lars Klingbeil fordern die Linke per Instagram auf, Antisemitismus und Clankriminellen in ihren Reihen keinen Millimeter Platz zu lassen. Derweil distanziert sich die Führung der Linken auf Bundes- und Landesebene von den Vorkommnissen in ihrem Neuköllner Verband. Die Berliner Spitzenkandidatin Elif Eralp beteuert:
5: Ich stehe für den Schutz von jüdischem Leben genauso wie für den Schutz jedes anderen Lebens. Und ich gebe ein Schutzversprechen ab, dass die Menschen in unserer Stadt sich wieder sicher fühlen müssen.
2: Laut Tagesspiegel wurde bei der Berliner Linken ein Ausschlussantrag gegen Hanna Bruns eingereicht. Sie ist Mitglied der Landesarbeitsgemeinschaft Palästina-Solidarität und hatte öffentlich indirekt zur Auslöschung Israels aufgerufen.
0: 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All diese Phänomene werden wohl häufiger auftreten in Deutschland. Der Extremwetterkongress in Hamburg bringt von heute an Fachleute an einem Ort zusammen, um Szenarien zu diskutieren und über sinnvolle Konsequenzen zu beraten. Jenny Witt.
7: An mehr als 95% der Messstationen des Deutschen Wetterdienstes kletterten die Temperaturen diesen Sommer höher, als je zuvor gemessen wurde. So Klimavorstand Tobias Fuchs bei der Eröffnungspressekonferenz. Auch Österreich, Frankreich, Spanien, Italien und die Schweiz hätten die heißesten Sommer seit Beginn der Messungen erlebt. Gewaltige Waldbrände und Rekordniedrigwasser waren die Folgen. Bis nächstes Jahr will die Bundesregierung einen nationalen Hitzeaktionsplan fertigstellen. Das bestätigte Umweltminister Carsten Schneider heute Vormittag per Videobotschaft an den Kongress. Und er wolle sich dafür einsetzen, dass die Klimaanpassung im Grundgesetz verankert wird. An heißen Tagen sinke auch die deutsche Wirtschaftsleistung, sagte er, um rund 400 Millionen Euro täglich. Beim Kongress sollen auch noch genauere Frühwarnsysteme für Extremwetter vorgestellt werden. Für die rund 1000 Kongressteilnehmer stehen lokale Klimaanpassungsmaßnahmen und konkrete Lösungen im Vordergrund. Darunter sind Städteplaner, Küstenschützer, die Wasserwirtschaft und Vertreter der Immobilienbranche. Ihnen will der DWD heute Nachmittag schildern, wie sich der Klimawandel in verschiedenen Regionen Deutschlands auswirkt. Wichtige Fakten für die Planung von Gebäuden und Städten, aber auch für Landwirte und Unternehmer.
0: Jenny Witt aus Hamburg. Der chinesische Staats- und Parteichef Xi wird heute in Washington erwartet. Der Staatsbesuch bei Donald Trump soll 3 Tage lang dauern. Und wenn diese beiden Männer zusammenkommen, dann liegen die Konflikte zwischen den USA und China sofort mit auf dem Tisch. Die Erwartungshaltung schildert Christoph Kober.
8: Kurz vor der Reise von Staats- und Parteichef Xi Jinping nach Washington macht China demonstrativ auf gut Wetter.
24: 2016
8: In einem knapp 3 Minuten langen Video, das es auf sozialen Netzwerken veröffentlicht, lobt das Außenministerium die Fortschritte im Verhältnis von China zu den USA. Beide Länder könnten Großes erreichen und zusammenarbeiten, trotz ihrer Unterschiede. Sie seien füreinander Chance und Segen, keine Bedrohung. Im Video dazu Cheeseburger und chinesische Hotpot-Küche. Der erste Staatsbesuch von Xi in den USA seit mehr als 10 Jahren soll ein Erfolg werden. Oder zumindest zu wirken. Obwohl die Differenzen zum Teil massiv sind, sagt Miko Huatari, Direktor des Mercator-Instituts für China-Studien in Berlin, zum Beispiel bei Exportbeschränkungen seltener Erden.
25: China continues to use critical raw materials as leverage.
8: China nutzt seinen Zugang zu Rohstoffen weiter als Hebel. Washington beschwert sich außerdem über zu viel Bürokratie beim Handel. Also da gibt's noch Spannungen. Zumal die US-Regierung ihrerseits die Ausfuhr von Chips und Geräten mit integrierter KI einschränkt. Der Handel zwischen beiden Seiten wird ein Thema sein beim Treffen von Xi und US-Präsident Donald Trump. Neben Themen wie dem Iran-Krieg, der Rolle der USA in der Pazifikregion und KI. Bis Anfang November haben die USA und China einige der hohen gegenseitigen Einfuhrzölle ausgesetzt, die Trump einst losgetreten hatte. In China setzen Beobachter darauf, dass das Zollmoratorium verlängert wird. Ich fürchte, dieses Problem lässt sich nicht durch ein oder zwei Gipfeltreffen lösen. Bis es soweit ist, müssen die Maßnahmen ja nicht komplett einkassiert werden. Aber beide Seiten sollten sich zurückhalten und in eine positive Richtung arbeiten, sagt Sun Chenghao, Wissenschaftler am Zentrum für internationale Sicherheit und Strategie der Tsinghua-Universität in Peking. Immerhin, in den vergangenen Tagen haben US-Finanzminister Scott Bessent und Chinas Vizepremier He Lifeng darüber diskutiert, Einfuhrregeln für nicht essentielle Güter festzulegen. Und sie haben einen KI-Gesprächskanal vereinbart, für Notfälle. Eine Verbindung, die Xi und Trump absegnen könnten. Sinnvoll, findet Sicherheitsanalyst Sun Chenghao. Kooperation bei künstlicher Intelligenz zwischen China und den USA fußt eben nicht auf gegenseitigem Vertrauen. Eben weil die Verlässlichkeit begrenzt ist, brauchen wir Kommunikation und Risikomanagement. Längst ist der Umgang mit künstlicher Intelligenz größter Streitpunkt zwischen den USA und China. Beide Länder sind global führend bei der Entwicklung. Trump will den US-Vorsprung vor China halten, auch indem die USA hochwertige Chips nicht an die Volksrepublik verkaufen. KI ist zu einem weiteren Feld geworden, auf dem China dem Westen vorwirft, das Land klein halten zu wollen. Dennoch, die aktuelle Phase der sogenannten strategischen Stabilität könnte beiden Seiten zugutekommen, sagt Miko Huatari, Direktor des Mercator-Instituts für China-Studien. Xi braucht in Washington keinen Durchbruch. Er braucht mehr Zeit. Und das gilt auch für Trump. Und dann ist da die Frage, was macht China jenseits der Gespräche in Washington? Es verhärtet das System zu Hause, um Druck von außen standzuhalten. Tatsächlich hat China zuletzt erst mögliche Ausreiseverbote eingeführt für Menschen, die Daten zur nationalen oder technologischen Sicherheit des Landes weitergeben könnten. Besonders im Fokus die Entwickler von künstlicher Intelligenz.
0: Der Staatschef Chinas zu Gast bei Donald Trump in den USA. Christoph Kober blickte voraus. Das waren die Informationen am Mittwochmittag. Mein Name ist Tilko Gries. Danke Ihnen fürs Zuhören und Ihnen einen schönen Tag.
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15: Uhr 13:30, die Nachrichten. Die Bundesregierung will härter gegen ausbeuterische Vermietung von sogenannten Schrottimmobilien vorgehen. Organisierte Kriminelle vermieten dabei heruntergekommene Immobilien zu erhöhten Preisen an Zuwanderer, damit diese Sozialleistungen beziehen. Kommunen sollen künftig leichter mit Instandsetzungsvorgaben und Vorkaufsrechten dagegen vorgehen können. Als letztes Mittel soll auch eine Enteignung möglich sein. Die Maßnahme ist Teil eines Aktionsplans gegen den Missbrauch von Sozialleistungen, den das Kabinett heute verabschiedet hat. Vorgesehen sind auch neue Befugnisse für Kommunen und Jobcenter. Zudem sollen Arbeitgeber, die Schwarzarbeit fördern, stärker in Haftung genommen werden. Menschen, die mit Haftbefehl gesucht werden, sollen keinen Anspruch mehr auf Grundsicherung haben. Die Vorsitzende des Vereins K.O. Kein Opfer, Nina Fuchs, hält die geplante Strafverschärfung beim Einsatz von K.O.-Tropfen in Verbindung mit sexuellem Missbrauch für nicht zielführend. Nur ein Bruchteil der Fälle schaffe es bis zu einer Verurteilung, sagte Fuchs im Deutschlandfunk. Viele Verfahren würden eingestellt oder gar nicht angezeigt. Zugleich beklagte Fuchs den Umgang der Strafverfolgungsbehörden mit dem Thema. Opfer würden nicht ernst genommen. Der Bundestag berät am späten Nachmittag in erster Lesung über härtere Strafen beim Einsatz von K.O.-Tropfen bei Vergewaltigungen oder Raubtaten. Die SPD geht nicht davon aus, dass es im Gesundheitssystem einen Umbau zur von ihr favorisierten Bürgerversicherung geben wird. Parlamentsgeschäftsführer Wiese sagte in Berlin, bei dem Thema spüre er beim Koalitionspartner Union Zurückhaltung. Bundeskanzler Merz hatte zwar am Montag einen Kurswechsel bei der Frage der Krankenversicherung angedeutet, was zu einer Debatte über das duale System aus privater und gesetzlicher Versicherung geführt hatte. Aus der Union kamen aber rasch Klarstellungen, dass der Kanzler damit keinen Systemwechsel gemeint habe. Merz hatte gesagt, das Nebeneinander von privater und gesetzlicher Krankenversicherung werde von vielen Menschen als Gerechtigkeitsproblem betrachtet. Er sehe das Problem und sei zu Änderungen bereit. Die Innenstädte in Deutschland sind einer Umfrage zufolge wieder attraktiver geworden. Demnach wollen mehr als 80% der Befragten in Zukunft genauso oft oder sogar öfter als bisher ihr Stadtzentrum besuchen, vor allem zum Einkaufen. Ihr Anteil stieg damit im Vergleich zu 2024 um rund 20 Prozentpunkte. Studienautor Wölfel erklärte, die Initiativen und Investitionen der vergangenen Jahre zeigten eine positive Wirkung. Deutschlands Innenstädte gewinnen wieder an Bindung. Für die Studie wurden mehr als 5000 Bürgerinnen und Bürger befragt. Beauftragt wurde sie vom Handelsverband Deutschland. Der Verband forderte die Politik trotz der positiven Signale auf, Leerstände konsequent zu bekämpfen. Dafür brauche es mehr Fördermittel für den Einzelhandel. Die EU-Kommission schlägt vor, die ersten eingefrorenen Mittel für Ungarn freizugeben. Ungarn habe wichtige Schritte unternommen, um die Rechtsstaatlichkeit zu stärken und die finanziellen Interessen der Union zu schützen, erklärte EU-Kommissionspräsidentin von der Leyen. 4,2 Milliarden Euro sollten dem Land deshalb zur Verfügung gestellt werden. Dafür braucht es noch die Zustimmung der 27 Mitgliedstaaten. Die EU hatte bereits im Mai grundsätzlich die Freigabe von Geldern aus verschiedenen Fonds für Ungarn angekündigt. Insgesamt sollen es 16,4 Milliarden werden. Bedingungen dafür sind Reformen der neuen Regierung in Budapest in den Bereichen Korruptionsbekämpfung und Rechtsstaatlichkeit. Die neu gestalteten Euro-Banknoten sollen ab

0: Norden und Osten vereinzelt Schauer, 16 bis 24 Grad. Das waren die Nachrichten.
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2: Und hier ist Sandra Pfister, guten Tag. Die IG Metall fordert 5% mehr Lohn für alle die, die in der Metall- und Elektroindustrie arbeiten. Bosch hat heute zum ersten Mal einen Halbjahresbericht veröffentlicht, auch um transparenter zu werden für den Kapitalmarkt. Das ist spannend, weil Bosch stark umbauen muss, denn die Autoindustrie steckt in der Krise. Und wir reden nochmal über Vergesellschaftungen von Wohnungen in Berlin. Würde das eigentlich den Mietern in der Stadt wirklich helfen? Als allererstes aber begleiten wir Claudia Wehrle in den Börsensaal nach Frankfurt. Claudia, Sprit, Diesel, das ist ja ein Dauerthema. Jetzt gab es aber da mal gute Nachrichten. Saudi-Arabien hat seine Pipeline, die ja beschädigt war, wieder repariert. Es fließt also wieder Öl durch. Das heißt doch bestimmt, dass Öl jetzt billiger geworden ist, oder?
3: Ja, es ist billiger geworden. Öl der Nordseesorte Brent hat sich bis auf weniger als 98 Dollar das Fass verbilligt. Auch amerikanisches Leichtöl ist billiger geworden. Und das hat jetzt nicht nur mit der Situation in Saudi-Arabien etwas zu tun. Das heißt auch, dass der Irak Ölexporte hochfährt. Also der Markt beurteilt die globale Ölversorgungslage positiver als noch vor einigen Wochen. Zudem setzen viele Anleger einfach auf eine diplomatische Lösung im Krieg zwischen den USA und Iran. Gut, man muss abwarten, ob es dazu kommen wird. Zum Mittag ist der Ölpreis wieder gestiegen.
2: Und schlägt das auch direkt auf den DAX durch?
3: Zunächst ja. Der DAX ist mit einem Plus in den neuen Handelstag gestartet, dreht dann aber ins Minus. Auf der einen Seite hoffen viele hier an der Börse, dass sich die Lage in der Golfregion weiter entspannt. Auf der anderen Seite ist halt speziell jetzt, was Deutschland betrifft, die Unsicherheit groß. Einfach die regierenden Parteien haben auf Landesebene eine herbe Wahlniederlage oder Wahlniederlagen, muss man ja sagen, erlitten. Und die Frage ist, wirkt sich das auch auf Bundesebene aus? Momentan kann man beobachten, dass das, was auf der politischen Bühne passiert, das Geschehen an den Finanzmärkten viel stärker beeinflusst als Unternehmensnachrichten. Aktuell der DAX 0,7% im Minus. Er fällt auf 25.386 Punkte.
2: Claudia, es wirkt ein bisschen so im Moment, als hätten wir uns schon so an die schlechte Lage gewöhnt, die Industrialisierung, wirtschaftliche Konkurrenz aus China und all das, dass das Gute gar nicht mehr so richtig zu uns durchdringt. Das Gute ist nämlich, die OECD, die prognostiziert heute, dass die deutsche Wirtschaft stärker wachsen wird. Und auch die vier großen Wirtschaftsforschungsinstitute werden morgen, das wissen wir auch schon, ins gleiche Horn blasen. Ist die Stimmung also schlechter als die Lage?
3: Die OECD geht wirklich von einem stärkeren Wirtschaftsaufschwung in Deutschland vor. Das Wachstum wird auf 1,1% prognostiziert und damit 0,4% höher als noch bei der letzten Schätzung im Juni. Der Ökonom Carsten Pschesky sitzt neben mir von der ING. Herr Pschesky, wo kommt der plötzliche Aufschwung denn her?
4: Ja, das sagt ein bisschen mehr über die erste Jahreshälfte als wirklich über die Zukunft, denn die erste Jahreshälfte war deutlich besser. Wo kam das her? Das kam doch, die Milliarden aus dem Sondervermögen kommen mittlerweile in der Infrastruktur an. Wir haben auch gesehen, dass vor allem in der chemischen Industrie Unternehmen davon profitiert haben, dass asiatische Konkurrenten stärker betroffen waren von der Schließung der Straße von Hormuz als europäische. Also davon haben wir profitiert. Und dann hat doch auch ein klein bisschen dieser Tankrabatt, ja, auch so gescholten er auch sein mag, im Mai und im Juni geholfen, dass selbst der Privatkonsum in Deutschland relativ gut war. Nach vorne schauend muss man ein bisschen aufpassen. Und was auch noch hinzukommt, habe ich vergessen, wir haben ja dieses Jahr ein paar Arbeitstage mehr im Jahr. Auch das hat ja die Wirtschaftszahlen für dieses Jahr leicht nach oben gedrückt.
3: In welchen Bereichen läuft es denn besser? In der Automobilindustrie kann es nicht sein. Die Maschinenbauer haben vor kurzem auch gesagt, dass Forschung und Entwicklung zunehmend ins Ausland verlagert wird.
4: Ich denke, genau was Sie andeuten, dieser ist ein zyklischer Aufschwung. Der sollte nicht die Augen davor schließen, dass wir weiter noch strukturell große Probleme haben. In welchen Sektoren läuft es ein bisschen besser? Chemische Industrie durch diese Sonderkonjunktur der asiatischen Konkurrenz, die stärker gelitten hat. Infrastruktur, Rüstung, auch das sind so die Bereiche, die jetzt endlich dann ein bisschen Wachstum sehen lassen. Und danach wird es auch schon ein bisschen dünn.
3: Aber trotzdem, die wirtschaftlichen Herausforderungen, die haben sich ja jetzt nicht in Luft aufgelöst. Es wird zu wenig investiert, die Inflation ist gestiegen. In vielen Industriezweigen werden Jobs in wirklich großem Stile abgebaut und Unternehmen sind dabei, sich neu aufzustellen. Das alles macht die Sache ja nicht einfacher.
4: Nee, und dann haben sie noch nicht mal genannt, dass wir im Sommer diese Hitzewelle hatten, dass wir niedrige Wasserstände hatten, immer noch haben in den großen Flüssen, dass wir immer noch Ölpreise von um die $100 pro Barrel haben. Also von daher,

0: wäre jetzt für dich sehr vorsichtig, jetzt hier diesen großen Optimisten zu geben. Da sind noch unheimlich viele Probleme, die gelöst werden müssen. Und das sind nur zyklischer Art. Wenn ich dann nach vorne schaue, brauche ich weiterhin Strukturreform. Ich brauche mehr Investitionen. Ich muss wirklich die internationale Wettbewerbsfähigkeit Deutschlands verbessern. Und da stehen wir gerade erst maximal am Anfang.
1: Gibt es denn auf längere Sicht einen Silberstreifen am Horizont?
0: Naja, der Silberstreifen ist, dass wir resilienter, ja, dieses Modewort, sind als befürchtet. Denn letztendlich haben ja alle Experten zum Jahresanfang gedacht, wenn der Ölpreis über 100 Dollar pro Barrel steht, dann ist ungefähr das Ende der deutschen Industrie eingeläutet. Das ist nicht passiert. Also wir sind resilienter geworden. Der andere Silberstreifen am Horizont ist deutlich das Sondervermögen. Also die Milliarden, die langsam, aber sicher den Infrastrukturbereich erreichen, Rüstungsbereich erreichen. Das sind alles leichte Anzeichen von Optimismus, was halt noch ein bisschen fehlt. Es würde eine Verbesserung des Standortes Deutschland, des Investitionsstandortes Deutschland. Da hatten wir Anfang des Sommers natürlich ein paar gute Versprechen, aber das ist jetzt alles wieder in der Schwebe, weil wir nicht wissen, ob diese Reformen auch wirklich durchgeführt werden.
1: Was könnte denn den Standort Deutschland stärken? Was könnte es wieder attraktiver machen, hier zu investieren?
0: Im Grunde also wirklich eine deutliche Ansage vom Staat, um mehr zu investieren, hilft, Vorreiterrolle, eine bessere Energiepolitik, also nachhaltig bezahlbare Energie. Dritter Punkt wäre doch auch niedrige Steuern, um halt auch wirklich hier attraktiv zu bleiben. Und dann Fachkräfte. Wir brauchen hier weiterhin gut ausgebildete Menschen, denn wir haben keine eigenen Rohstoffe. Unser Rohstoff ist Humankapital, Bildung. Also auch da müssen wir wieder ein bisschen aufholen, sodass der Standort Deutschland interessant bleibt.
1: Sehen Sie da Chancen, dass das passiert? Deutschland ist ja immer noch die größte Volkswirtschaft hier in der Eurozone.
0: Chancen sehen wir immer. Ich denke, wir haben auch kein Erkenntnisproblem mehr. Mittlerweile ist die Erkenntnis deutlich da. Wir haben ein sogenanntes Implementierungsproblem. Also wirklich jetzt den Willen und die Durchsetzungsfähigkeit, um die angedachten Reformen und noch mehr auch wirklich durchzuführen.
1: Sagt der Ökonom Carsten Brzeski von der ING.
2: Claudia, dann lass uns noch mal gerade etwas kleinteiliger auf Unternehmen schauen. Welche haben heute stark gewonnen oder stark verloren?
1: Da schaue ich mal in die zweite Reihe, in den SDAX zu KWS. Das ist ein Saatguthersteller. Der Konzern gehört zu den weltweit größten Herstellern und Züchtern von Saatgut. Das Unternehmen hat sich vor allem auf Nutz- und auf Futterpflanzen, wie beispielsweise Rüben, Mais, Getreide und Gemüse spezialisiert und beliefert Landwirtinnen und Landwirte in der ganzen Welt. Problem ist nun, dass Umsatz und Gewinn im abgelaufenen Geschäftsjahr deutlich unter den Erwartungen geblieben sind. Und das hängt mit einem Mix im Prinzip aus den Folgen des Klimawandels und aus den Folgen des Irankriegs zusammen. Anbauflächen von Zuckerrüben und Mais sind zurückgegangen. Die zum Teil extremen Wetterbedingungen in diesem Jahr haben zu Ernteausfällen in Mitteleuropa geführt. Es gab Lieferunterbrechungen, die die Düngemittelpreise haben explodieren lassen. Und das wiederum schränkt dann einfach die finanziellen Spielräume von Landwirten ein. Die Prognose für das kommende Jahr fällt verhalten aus und die Aktien von KWS fast 10% im Minus.
2: Dann zum Schluss noch schnell der Euro.
1: Der Euro 1,1418 $, die Umlaufrendite von 3,44 auf 3,46% gestiegen und die Feinunze Gold kostet $4,315,59.
2: Claudia Wehrle, vielen Dank. Die Prognosen für die Wirtschaft, die Stimmung, ja, die könnte vielleicht tendenziell besser sein als die Lage. So könnte man die Voraussagen der Wirtschaftsforschungsinstitute zusammenfassen, aber definitiv nicht in der Automobilindustrie. Darauf muss die Gewerkschaft IG Metall Rücksicht nehmen, wenn sie heute fordert, wie stark die Löhne steigen sollen in der Metall- und Elektroindustrie. Denn am anderen Ende des Spektrums sind jede Menge Hersteller, zum Beispiel von Rüstungsgütern, von Medizintechnik, aber auch von Luft- und Raumfahrtequipment, die richtig gut verdienen. Also, die IG Metall geht in den Spagat. Sie fordert 5% mehr, aber wer kann, soll bitteschön mehr bezahlen. Mischa Erhardt berichtet.
3: Sicherung von Arbeitsplätzen und Standorten für die Zukunft, spürbar mehr Lohn- und Gewinnbeteiligungen in Boombranchen der Metall- und Elektroindustrie. Dieses Paket hat der Vorstand der IG Metall heute in Frankfurt beschlossen.
4: Uns geht es um kämpferischen Realismus in dieser Tarifrunde,
3: sagt die Vorsitzende der Metallgewerkschaft Christiane Benner.
4: Ja, es gibt Krisenfirmen, die mit politischen Rahmenbedingungen kämpfen müssen. Es geht um das Problem der sehr hohen Energiekosten. Wir kennen das Thema der US-Zölle. Und es ist auch klar, dass wir bei diesen Themen eine Industriepolitik brauchen, weil ich sage mal Standortthemen wie Energiekosten, dafür tragen die Beschäftigten nicht die Verantwortung. Die haben das nicht verursacht, aber im Moment ist die Erfahrung unserer Kolleginnen und Kollegen, dass sie dafür die Zeche bezahlen.
3: Die Lohnforderung für die anstehende Tarifrunde für die 3,7 Millionen Beschäftigten in der Metall- und Elektroindustrie liegt bei 5%. Diese Forderung sei verantwortungsvoll, gerecht und passgenau. Dabei beziehen sich die 5% mehr Lohn auf 12 Monate. IG Metall-Hauptkassiererin Nadine Boguslawski.
5: Denn der Geldbeutel der Beschäftigten wird an der Supermarktkasse, beim Tanken und im Leben immer leerer. Und dazu kommen steigende Gesundheitskosten, steigende Wohnungskosten. Und Beschäftigte in unteren Entgeltgruppen sind davon natürlich besonders betroffen. Deswegen auch die soziale Komponente. Und klar ist, wer den Lebensstandard der Menschen dauerhaft sinken lässt, der erhöht so auch den Berg gesellschaftlichen Sprengstoff durch soziale Ungerechtigkeit.
3: Die Gewerkschaft rechnet vor, dass in den 5% allein 3% für die hohe Inflation stecken, sodass der reale Lohnzuwachs sich auf die Größe von 2% reduziere. Dabei streicht die IG Metall heraus, dass es zwar kriselnde Branchen und Unternehmen in der Metall- und Elektroindustrie gebe. Laut Umfragen der Gewerkschaft gehe es aber 2/3 der Unternehmen gut oder sehr gut. Einen Auftragsboom gibt es demnach etwa bei Herstellern von Schiffen und Schienenfahrzeugen, in der Medizintechnik, in der Luft- und Raumfahrt und im Rüstungsbereich. Bei 1/3 der Unternehmen, vor allem in der Autoindustrie oder im Maschinenbau, sei die Auftragslage hingegen schlecht bis sehr schlecht.
4: Mit unseren Tarifforderungen haben wir in dieser äußerst vielfältigen Situation tarifliche Antworten für alle Unternehmen und insbesondere für ihre Beschäftigten gefunden. Wir lassen das nicht zu, wenn der Standort und die Beschäftigten schlecht geredet werden. Und eine profitgetriebene Deindustrialisierung oder dass Beschäftigte für die Versäumnisse von Managern, Vorständen und Fehlentscheidungen büßen müssen, das machen wir als IG Metall nicht mit.
3: Sagt IG Metall-Chefin Christiane Benner. Flexibilität sieht die Gewerkschaft vor allem durch die Forderung nach Gewinnbeteiligungen der Beschäftigten in gut laufenden Branchen und Unternehmen. So gesehen ist die Forderung nach 5% aus Sicht der Gewerkschaft die untere Grenze. Allerdings sind die Forderungen zu Beginn von Tarifverhandlungen nie identisch mit den tatsächlichen Ergebnissen. So haben Arbeitgebervertreter in den einzelnen Tarifregionen auf die Forderungen der Gewerkschaft mit Unverständnis reagiert. Eindeutig zu hoch und unrealistisch heißt es etwa vom Arbeitgeberverband Metall in Nordrhein-Westfalen. Auch der Arbeitgeberverband Südwestmetall kritisiert die Forderungen als zu hoch. Die Tarifverhandlungen werden in den Regionen geführt. Sie beginnen ab dem 7. Oktober. Nach Ende der Friedenspflicht sind dann ab November Warnstreiks möglich.
2: Der Automobilkonzern Bosch ist der größte Autozulieferer der ganzen Welt und hatte immer den Ruf, besonders arbeitnehmerfreundlich zu sein. Aber jetzt kriegt Bosch die volle Breitseite der deutschen Autobauer zu spüren und deren Krise. Heißt, Bosch baut jetzt insgesamt 28.000 Stellen ab und zahlt dafür viele Abfindungen. Das war einer der Gründe, warum Bosch im vergangenen Jahr zum ersten Mal seit fast 20 Jahren kein so tolles Ergebnis abgeliefert hat. Und jetzt, im ersten Halbjahr dieses Jahres, Boritz Ferle misst Bosch den Puls.
6: Im vergangenen Jahr hat Bosch erstmals seit der Finanzkrise rote Zahlen geschrieben. In diesem Jahr sieht die Geschäftswelt für den Technologiekonzern und Autozulieferer nur wenig freundlicher aus. Das erste Halbjahr 2026 sei für den Konzern ebenso anspruchsvoll wie das Vorjahr gewesen, teilt Bosch mit. Im ersten Halbjahr hat Bosch zwar den Umsatz auf gut 46 Milliarden Euro steigern können, allerdings, das geht vor allem zurück auf die milliardenschweren Zukäufe in der Klimatechniksparte Ende vergangenen Jahres. Im Kerngeschäft der Automobilsparte hingegen bleibt die Nachfrage nach Elektroautos erneut hinter den Erwartungen zurück. Teure Abschreibungen für unterausgelastete Produktionsanlagen drücken das Ergebnis. Finanzvorstand Markus Forschner erwartet, dass es mit den schwindenden Absatzzahlen weiter schwierig bleibt und sieht das Konzernergebnis vor diesem Hintergrund noch ganz ordentlich.
7: Mobility ist mit 2,3% wechselkursbereinigt gewachsen, trotz eines stagnierenden Automobilmarktes. Ja, also insofern haben wir uns schon des schwachen Umfelds betrachtet, meine ich, ganz gut geschlagen.
6: Auch die zweitgrößte Sparte für Haushaltsgeräte schwächelt. Auch hier spüre man den Wettbewerb mit chinesischen Anbietern, teilt Bosch mit. Der Umsatz liegt merklich unter Vorjahresniveau. Was hingegen besser läuft, der Bereich Industrietechnik sowie Energie- und Gebäudetechnik, auch aufgrund der Zukäufe. Damit verfolgt Bosch eine Strategie, sich angesichts des schwächelnden und global umkämpften Automarkts künftig breiter aufzustellen. Finanzvorstand Markus Forschner erklärt:
7: Die generelle Strategie von Bosch ist, dass wir die Abhängigkeit vom Mobility, also immer noch 60% von unserem Umsatz ausmacht, tendenziell verringern. Und so ist ja auch unsere große Akquisition Johnson Controls Hitachi einzuordnen, die ja auch außerhalb von Mobility stattgefunden hat, in einem Markt, der deutlich überdurchschnittlich wächst.
6: Außerdem will Bosch weiter Kosten senken. Besonders an den deutschen Werken baut Bosch bereits großflächig Stellen ab. So zählt das Unternehmen nach dem ersten Halbjahr in Deutschland gut 4.000 Mitarbeitende weniger als noch zum Jahreswechsel.
7: Die rückläufige Beschäftigungszahl zeigt, dass wir in der Umsetzung der erforderlichen und möglichst sozialverträglichen Personalanpassungsmaßnahmen Fortschritte machen.
6: Fürs erste Halbjahr ist der Gewinn dennoch leicht auf 2,2 Milliarden Euro gesunken, vor Steuern und Sondereffekten allerdings. Und die schlugen im vergangenen Jahr heftig zu Buche. Besonders wegen des teuren Stellenabbaus, aber auch wegen der US-Zölle war der Konzern zum ersten Mal seit der Finanzkrise wieder in die roten Zahlen gerutscht. Allein die Kosten für Abfindungen beliefen sich bei Bosch im vergangenen Jahr auf 2,7 Milliarden Euro. Auch wenn der Stellenabbau weitergeht, verspricht Finanzvorstand Markus Forschner, dass es diesmal keine bösen Überraschungen in der Jahresendbilanz geben soll.
7: Sondereinmaleffekte, die waren sehr groß. 2 Prozentpunkte, 24, 3 Prozentpunkte, 25 aus Restrukturierung. Aber das kann ich Ihnen sagen, diese Effekte werden wir dieses Jahr so nicht sehen. Definitiv nicht.
2: Soweit zu Bosch. Die Linke hat ja als Wahlsiegerin in Berlin versprochen, Wohnungen, die großen Konzernen gehören, zum Beispiel Vonovia, zu vergesellschaften. Das geht auch laut Grundgesetz. Der Bund könnte allerdings das Ganze noch per Gesetz verbieten und will es vielleicht auch machen. Aber wenn er das tut oder Vonovia und Co. sich wehren gegen eine zu niedrige Entschädigungssumme, könnte das Ganze jahrelang vor Gericht gehen. Eine Zeit, in der dann wenig passieren würde. Abseits der juristischen Machbarkeit stellt sich für uns aber die Kernfrage, würde das den Mieterinnen und Mietern in Berlin denn auch wirklich helfen? Darüber habe ich vor der Sendung geredet mit Konstantin Kolodilin vom Deutschen Institut für Wirtschaftsforschung in Berlin. Also, wenn vergesellschaftet würde in Berlin, würde das den Mietern helfen?
8: Also, wenn man die Bestände unter Marktpreis erwirbt, vergesellschaftet oder enteignet, dann besteht ein Spielraum für Mietsenkung. Also kurzfristig kann das auf die Mieten bei diesen 240 oder 200.000 Wohnungen zu einer Senkung führen. Mittelfristig würde das auch in Mietspiegeln, in ortsüblichen Mieten sich widerspiegeln. Es gäbe auch eine Wirkung auf andere Wohnungen, die nicht in diesen Beständen sich befinden. Langfristig kann das problematisch sein, weil der Erwerb, die Enteignung unter dem Marktpreis könnte zu einer Flucht der privaten Unternehmen führen. Und die bauen aktuell fast 50% aller Neubauwohnungen in Berlin. Und wenn man sie jagt, dann gibt es so gut wie keinen Bau mehr.
2: Das Forschungsinstitut Empirica, das hat jetzt ausgerechnet, dass die Mieten nur für 12% aller Mieter in Berlin sinken würden. Auch weil die meisten Vermieter dort eben Privatleute sind und nicht große Konzerne. Halten Sie das für plausibel?
8: Ja, und natürlich, wenn man die Mieten so niedrig hält, dann führt das dazu, dass die Menschen ungern ausziehen und das reduziert die Rotation der Mieter. Da haben wir den Effekt.
2: Also die, die eine günstige Wohnung haben, die bleiben da drin, aber drumherum steigen die Mieten tendenziell eher, weil alle, die was Neues suchen, noch weniger Angebot haben dann. Das wäre die Logik. Aber wurde so etwas, eine Vergesellschaftung von Wohnungskonzernen mit oder ohne Entschädigung, wurde das irgendwo auf der Welt schon mal ausprobiert?
8: Ja, selbstverständlich. Auch in Deutschland, in der DDR war das der Fall. In Sowjetunion und fast in allen sozialistischen oder planwirtschaftlichen Ländern hat man das geübt. Und das Ergebnis war, dass die Mieten in der Tat sehr niedrig waren. Auch in Deutschland, in Ostdeutschland waren sie Ende 80er Jahren vielleicht 5 oder sogar 3% des Einkommens. Also die Mietbelastungsquote war nicht wie heute 25-27% im Durchschnitt, sondern eher 5%. Aber gleichzeitig hat man die Instandsetzung vernachlässigt Also die Wohnungen standen und die Häuser, ganze Häuser standen in einem sehr schlechten Zustand, mehrere Jahrzehnte lang. Man hat die Mieten auf künstlich niedrigem Niveau gelassen. Also die Mieteinnahmen waren sehr klein und aus diesen Mieteinnahmen konnte man die Reparaturen und Instandhaltung, Instandsetzung nicht finanzieren.
2: Und im Westen, in einem kapitalistischen Land, hat man das da mal gemacht?
8: Also soweit ich weiß nicht. Man erwähnt oft das Beispiel von Roten Wien, aber dort haben sie nicht vergesellschaftet, sondern sie haben das von Anfang an gebaut. Also sie haben viel Geld in kommunale Wohnungsbestände investiert und das hat ihnen die Möglichkeit geschaffen, die Mietanstiege zu dämpfen und relativ gute Wohnungen zu haben zu günstigen Preisen.
2: Hätte denn der Staat noch genug Geld zur Verfügung, um kommunal zu bauen, wenn er hohe Schulden aufgenommen hat, um Wohnungskonzerne zu vergesellschaften?
8: Nein, ich glaube, hier gibt es entweder oder. Also entweder verpulvert man diese Milliarden Euro für eine Vergesellschaftung oder fördert man die kommunalen Unternehmen, vielleicht auch Genossenschaften, gemeinnützige Unternehmen, damit sie bauen oder bestehende Immobilien erwerben. Aber sowohl eine als auch das andere zu haben, das sehe ich als unrealistisch.
2: Also ich verstehe Sie richtig, Sie würden das Geld eher nehmen, um neue Wohnungen zu bauen, zum Beispiel Sozialwohnungen oder Genossenschaftswohnungen oder kommunale Wohnungen.
8: Ja, das glaube ich. Also, dass die Stadt Berlin dieses Geld viel vernünftiger für Neubau, sozialen Wohnungen, kommunalen Wohnungen in Genossenschaften verwenden kann, das ist auf jeden Fall eine schlichtweg bessere Lösung als 200.000 Wohnungen zu vergesellschaften. Vergesellschaftung, das ist ein sehr radikales Mittel, aber das wird das Problem nicht lindern. Das ist eher eine symbolische Maßnahme.
2: Was würden Sie stattdessen machen als erstes?
8: Wahrscheinlich, was man machen könnte, wäre Bodenpreise. Mindestens sollte die Stadt Berlin sich mehr mit dem Thema Boden befassen. Also zum Beispiel, ob man wirklich das verkaufen soll oder dass der Boden im Eigentum der Stadt sich befindet und dann zu günstigen Erbaupachtzins verpachtet werden. Man sollte vielleicht mehr die kommunalen Unternehmen fördern. Und man hat schon in den letzten Jahren ziemlich große Erfolge erreicht. Also wenn man eine kritische Masse an kommunalen Wohnungen hat, dann kann man schon den Markt relativ stark und effektiv beeinflussen.
2: Also kommunale Wohnungsunternehmen fördern und Grund und Boden nicht verkaufen, um ihn dann per Erbpacht zu verpachten. Dann würde Bauen und Mieten günstiger, sagt Konstantin Kolodolin vom DIW in Berlin. Und jetzt kommen wir zur Wirtschaftspresseschau. Die Mediengruppe Bayern beleuchtet die Gefahr einer Immobilienblase.
9: Der Begriff Betongold erzeugt eine trügerische Sicherheit. Ein Gefühl von Stabilität, von Schutz für das Ersparte. Was jedoch gerne vergessen wird, stecken viele Menschen ihr Geld in den gleichen Markt, kann das eine gefährliche Spirale in Gang setzen. Marktschwankungen sind zwar normal, aber die Wohnungsknappheit in Metropolen hierzulande hat ihre Gründe. Wenn Vermieter ihre Investitionskosten über die Miete nicht mehr in einer annehmbaren Zeit reinholen können oder, wie aktuell, Enteignungsfantasien der Linken in Berlin Investoren verschrecken, könnte das vermeintlich sichere Betongold schnell zerbröckeln. Die Badische Zeitung in Freiburg kommentiert die Forderung der IG Metall in Baden-Württemberg nach 5% mehr Lohn. Auf den ersten Blick erscheint die Forderung nicht übertrieben. Eine geringe Forderung, die Reallohn und damit Kaufkraftverluste schon vor Beginn einer Tarifrunde wahrscheinlich macht, nimmt kein Gewerkschafter hin. Es muss jedoch auch der Arbeitnehmervertretung klar sein, dass sich die Metall- und Elektroindustrie nicht in einer rasch vorübergehenden Konjunkturdelle befindet. Die Wirtschaft der Bundesrepublik steht seit Jahren in einer Strukturkrise, die ohne tiefere Einschnitte nicht zu bewältigen ist. Der Goldesel China, der einst für üppige Renditen unter Maschinen- und Autobauern sorgte, ist zum Tiger mutiert, der deutschen Firmen Weltmarktanteile abnimmt und den Kostendruck erhöht. Die hohen Absatzzahlen in Fernost sind Vergangenheit, weil Chinas Wirtschaft schwächelt. In Osteuropa kann wegen hoher Produktivitätszuwächse günstiger gefertigt werden. Um all dem standzuhalten, müssen die heimischen Fabriken wettbewerbsfähiger werden. auch wenn das Reallohneinbußen und längere Arbeitszeiten bedeutet.
2: Sie hören hier gleich darüber, wie Hamburger Unternehmen den militärischen Ernstfall proben. Ich bin Sandra Pfister, ich wünsche Ihnen noch einen schönen Tag. Tschüss.
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11: Uhr, die Nachrichten, zunächst die Übersicht. In der Debatte über die Reform der Krankenversicherung rechnet die SPD im Bundestag mit einem Festhalten am dualen System aus gesetzlicher und privater Vorsorge. Die Bundesregierung will den Missbrauch von Sozialleistungen besser bekämpfen. Die OECD erhöht ihre Wachstumsprognose für Deutschland. Die Meldungen im Einzelnen. Die SPD geht nicht davon aus, dass es im Gesundheitssystem einen Umbau zur von ihr favorisierten Bürgerversicherung geben wird. Parlamentsgeschäftsführer Wiese sagte in Berlin, bei dem Thema spüre er beim Koalitionspartner Union Zurückhaltung. Bundeskanzler Merz hatte zwar am Montag einen Kurswechsel bei der Frage der Krankenversicherung angedeutet, was zu einer Debatte über das duale System aus privater und gesetzlicher Versicherung geführt hatte. Aus der Union kamen aber rasch Klarstellungen, dass der Kanzler damit keinen Systemwechsel gemeint habe. Merz hatte gesagt, das Nebeneinander von privater und gesetzlicher Krankenversicherung werde von vielen Menschen als Gerechtigkeitsproblem betrachtet. Er sehe das Problem und sei zu Änderungen bereit. Das Thema spielt heute auch eine Rolle im Bundestag. Gesundheitsminister Linnemann, CDU, stellt sich dort den Fragen der Abgeordneten. Die Bundesregierung will mehr gegen den Missbrauch von Sozialleistungen tun. Einen entsprechenden Gesetzentwurf brachte das Kabinett heute auf den Weg. Mit dem Aktionsplan soll vor allem der organisierte Sozialleistungsmissbrauch in den Griff bekommen werden, der in Zusammenhang mit der EU-Zuwanderung steht. Unter anderem soll es demnach neue Befugnisse für Kommunen und Jobcenter geben. Gemeinden sollen Möglichkeiten erhalten, besser gegen sogenannte Schrottimmobilien vorzugehen. Auch sollen Arbeitgeber stärker in Haftung genommen werden, die auf Schwarzarbeit setzen. Zudem ist geplant, dass Menschen, die per Haftbefehl gesucht werden, keinerlei Grundsicherung mehr erhalten. Der bisher eingeschränkte Datenaustausch zwischen den Behörden soll verbessert werden. Bundessozialministerin Baas von der SPD erklärte dazu, es gehe nicht an, dass Arbeitnehmer die Freizügigkeit innerhalb der EU ausnutzten, um Menschen auszubeuten. Dagegen wolle die Bundesregierung härter vorgehen. Innenminister Dobrindt betonte, mit dem Gesetz würden Schlupflöcher im Sozialstaat geschlossen. Der Staat zeige klare Kante gegenüber Betrügern, erklärte der CSU-Politiker. Aus der Bundespolitik wächst der Druck auf die Linkspartei in Berlin, sich deutlicher von antisemitischen Positionen zu distanzieren. Bundesbildungsministerin Prien sagte im ARD-Fernsehen, Juden könnten sich in der Hauptstadt sonst nicht mehr sicher fühlen. Mit dieser Linken in Berlin könne man nicht koalieren, sagte die CDU-Politikerin, die jüdische Wurzeln hat. Die SPD-Vorsitzenden Klingbeil und Baas sowie Generalsekretär Klüssendorf erklärten, die Linke dürfe Antisemitismus und Clankriminellen in ihren Reihen keinen Millimeter Platz lassen. Auch die Grünen forderten von der Partei, antisemitische Mitglieder auszuschließen. Der Präsident des Zentralrats der Juden in Deutschland, Schuster, warf der Linken ein tiefes strukturelles Problem mit dem Demokratieverständnis vor. Es gebe ein Muster, bei dem Antisemitismus in Teilen der Linken verharmlost und als politischer Aktivismus getarnt werde. Die Linke hat die Wahl zum Abgeordnetenhaus in Berlin gewonnen und will Gespräche mit Grünen und SPD über eine Regierungsbildung führen. Auf einer Wahlparty am Sonntag waren ein Clanchef und ein Aktivist der sogenannten Volksfront für die Befreiung Palästinas, die in der EU als terroristische Organisation bewertet wird. Die Industriestaatenorganisation OECD hat ihre Konjunkturprognose für die deutsche Wirtschaft in diesem Jahr heraufgesetzt. Sie prognostiziert das Wachstum auf 1,1% und damit 0,4 Punkte höher als in ihrer letzten Schätzung im Juni. Deutschland wird geraten, seine Strukturreformen voranzubringen. Auch für den Euroraum und die Weltwirtschaft hob die OECD ihre Erwartungen für dieses Jahr an auf 1,0% bzw. 2,9%. Trotz der negativen Folgen durch den Konflikt im Mittleren Osten blieb das Wachstum in der ersten Jahreshälfte in vielen Ländern robust. Die OECD betonte, sollte sich der Energiemarkt rasch normalisieren, würde das den Druck der Inflation senken und Geschäfte fördern. Erneute Störungen könnten hingegen das Wachstum dämpfen. Die IG Metall fordert 5% mehr Geld für die gut 3,7 Millionen Beschäftigten in der deutschen Metall- und Elektroindustrie. Zudem will die Gewerkschaft nach eigener Aussage in der Tarifrunde eine Gewinnbeteiligung für Mitarbeiter in boomenden Unternehmen durchsetzen, sowie über die Absicherung von Stellen und Standorten verhandeln. Der neue Tarifvertrag soll der IG Metall zufolge eine Laufzeit von 12 Monaten haben. Bereits gestern hatten sich mehrere Bezirke auf entsprechende Forderungen verständigt. Die ersten Verhandlungsrunden sind vom 7. bis 14. Oktober geplant. Nach den Höchstständen der vergangenen Woche sind die Kraftstoffpreise in Deutschland etwas gesunken. Nach Angaben des ADAC kostet ein Liter Super E10 im bundesweiten Durchschnitt aktuell 2,26 Euro und damit gut 3 Cent weniger als vor einer Woche. Diesel liegt bei 2,42 Euro pro Liter und damit nahezu auf Vorwochenniveau. Als Grund nennt der ADAC den deutlich gefallenen Rohölpreis. Trotzdem sind die Kraftstoffpreise aus Sicht des Automobilclubs weiterhin zu hoch. Der Rückgang beim Ölpreis komme bislang nur teilweise an den Zapfsäulen an. Der ADAC empfiehlt Autofahrern, möglichst kurz vor Mittag zu tanken. Zu dieser Zeit seien die Spritpreise im Tagesverlauf meist am niedrigsten. Die Innenstädte in Deutschland sind einer Umfrage zufolge wieder attraktiver geworden. Die Studie wurde vom Handelsverband Deutschland beauftragt. Demnach wollen mehr als 80% der Befragten in Zukunft genauso oft oder sogar öfter als bisher ihr Stadtzentrum besuchen, vor allem zum Einkaufen. Ihr Anteil stieg damit im Vergleich zu 2024 um rund 20 Prozentpunkte. Laut Studienautoren zeigen die Initiativen und Investitionen der vergangenen Jahre eine positive Wirkung. Der Handelsverband forderte die Politik trotz der positiven Signale auf, Leerstände konsequent zu bekämpfen. Dafür brauche es mehr Fördermittel für den Einzelhandel. Für die Studie befragt wurden mehr als 5000 Menschen. Mit sogenannten Düsendrohnen hat Russland die ukrainische Hauptstadt Kiew erneut angegriffen. Dabei wurden nach ukrainischen Angaben mindestens 2 Menschen getötet und mehr als 20 weitere verletzt. Getroffen wurden unter anderem Tankstellen, Lagerhäuser und Bahninfrastruktur. Auch in Charkiw kam nach Behördenangaben ein Mensch ums Leben. In der Region Odessa wurden Lagerhäuser mit Medikamenten, Haushaltswaren und Lebensmitteln getroffen. Bei einem Angriff auf ein Frachtschiff im Schwarzen Meer wurde der ukrainischen Hafenbehörde zufolge der Kapitän getötet. Russland setzt seit einiger Zeit Düsendrohnen ein. Die mit Strahltriebwerken ausgestatteten Fluggeräte erreichen deutlich höhere Geschwindigkeiten und Reichweiten als herkömmliche Drohnen. Der ukrainische Präsident Selenskyj hatte zuvor vor einer neuen russischen Angriffswelle gewarnt. Er spricht heute vor der UNO-Vollversammlung in New York. Die EU-Kommission schlägt vor, die ersten eingefrorenen Mittel für Ungarn freizugeben. Ungarn habe wichtige Schritte unternommen, um die Rechtsstaatlichkeit zu stärken und die finanziellen Interessen der Union zu schützen, erklärte EU-Kommissionspräsidentin von der Leyen. 4,2 Milliarden Euro sollten dem Land deshalb zur Verfügung gestellt werden. Dafür braucht es noch die Zustimmung der 27 Mitgliedstaaten. Die Mittel waren wegen der Politik des ehemaligen rechtsnationalen ungarischen Ministerpräsidenten Orbán zurückgehalten worden. Nach dem Regierungswechsel in Budapest im Frühjahr hatte die EU die Freigabe von insgesamt 16,4 Milliarden Euro in Aussicht gestellt.
10: Erste Lesung zum identischen Regelungsgegenstand machen. Kurzum gibt es aus unserer Sicht weder einen sachlichen noch einen formalen Grund, dieselbe Grundgesetzänderung in dieser Woche erneut in erster Lesung zu beraten. Deswegen lehnen wir den Aufsetzungsantrag der Grünen ab. Herzlichen Dank.
12: Für die AfD-Fraktion hat Herr Abgeordneter Dr. Bernd Baumann das Wort. Bitte.

0: Frau Präsidentin, meine Damen und Herren! Ein Beben geht durch Deutschland. Die Wähler haben am Wochenende die CDU, einst staatstragende Partei Konrad Adenauers, geradezu zertrümmert und erstmals aus einem deutschen Parlament geworfen. Jeder kann jetzt sehen, meine Damen und Herren, die Strategie der Union, konservativ-bürgerliche Wähler einzusammeln und dann mit SPD und Linksgrün zu paktieren, ist gescheitert, meine Damen und Herren.
1: Zur Geschäftsordnungsdebatte bitte ich Sie zu reden und nicht zur Nachlese von Wahlergebnissen. Es geht um die Geschäftsordnungsdebatte. Bitte.
0: Vielen Dank. Das war die Hinleitung genau zu dem. Vielen Dank, Frau Präsidentin. Und genau diese Doppelzüngigkeit der Union ist auch die Ursache dieser GO-Debatte. Denn die CDU-geführte Bundesregierung will heute die Aufsetzung eines Gesetzentwurfs verhindern. Was ist der Hintergrund? Seit Jahren schon drängen SPD, Grüne und die Partei Die Linke, sie wollen ihr wokes Weltbild per Verfassungsänderung in unser Grundgesetz hineinschreiben. Queere Identitäten sollen in Artikel 3 ausdrücklich aufgenommen werden. Dabei ist doch allen Verfassungsexperten klar, unser Grundgesetz ist mit das freiheitlichste dieser Welt. Sie schützt bereits jedwede geschlechtliche Orientierung. Da muss nichts geändert werden. Trotzdem brachten die linken Parteien diese Gesetzesinitiative im Bundesrat ein. Und der Bundesrat, die Deutsche Länderkammer, hat diese Machtdemonstration der Linken, die ihre Ideologie in unser Grundgesetz schreiben wollen, zugestimmt. Unfassbar, meine Damen und Herren! Wie konnte das im Bundesrat geschehen? Das passierte, weil die Länderchefs der CDU, allen voran Wüst und Günther, dieser queeren Verfassungsänderung zugestimmt haben. Sie haben sich mit den Woken und Linksgrünen vollends gemein gemacht. Das ist die Wahrheit über diese CDU-CSU, meine Damen und Herren. Und genau das bringt die CDU hier im Bundestag jetzt in die Klemme. Hier möchte sie ja immer noch so tun, als sei sie irgendwie konservativ und als sei die Verfassung heilig. Deshalb will die von Merz geführte Regierung heute mit aller Macht die Aufsetzung und Abstimmung dieses Gesetzes im Bundestag verhindern. Sonst müsste sie ja bei der Abstimmung dem linksgrünen Paktieren ihrer CDU-Länderchefs zustimmen, hier vor aller Augen. Und dann würde hier im Bundestag überdeutlich, wie sehr die CDU ihre konservativen Wähler verrät, meine Damen und Herren. Und deshalb muss dieses Gesetz auf die Tagesordnung, damit jeder in Deutschland sehen kann, wie bodenlos, wie verschlagen und wie doppelzüngig diese Merz-Union tatsächlich ist.
1: Für die Fraktion der SPD hat nun Herr Abgeordneter Dirk Wiese das Wort. Bitte.
2: Sehr geehrte Frau Präsidentin, Kolleginnen und Kollegen, wenn sich die Fraktionen des Deutschen Bundestages nicht über die Tagesordnung einigen können, dann muss darüber mehrheitlich abgestimmt werden. Das ist ein normales Prozedere, und darum machen wir jetzt auch die Geschäftsordnungsdebatte. Aber ich will darauf hinweisen, dass sich bei den Grünen es eher nicht so um die inhaltliche Diskussion geht, sondern es geht um politische Taktiererei zum kurzfristigen Geländegewinn. Und ich will auch deutlich machen, warum. Dieser Gesetzentwurf, den auf dem Bundesrat, den wir haben, den die Grünen gerne debattieren möchte, die Kollegin Dos Santos hat es angesprochen, der befindet sich wortgleich zur Beratung im Rechtsausschuss im Deutschen Bundestag. Dort befassen wir uns bereits mit einem Antrag zu einem richtigen inhaltlichen Punkt, nämlich zur Ergänzung von Artikel 3 im Grundgesetz. Wir als SPD befürworten das auch, aber wir nehmen auch wahr und zur Kenntnis, dass unser Koalitionspartner hier auch eine andere Auffassung hat. Und darum muss man darüber debattieren, man muss darüber sprechen. Auch die Ehe für alle hat sehr lange gedauert, bis es am Ende zu einer Lösung gekommen ist. Aber der Antrag befindet sich bereits im Rechtsausschuss zur Debatte, und dort findet aktuell auch die Diskussion darüber statt. Und jetzt finde ich ja Folgendes interessant. Frau Mihalic, Sie haben gerade hier deutlich gemacht, dass Sie unbedingt darüber sprechen wollen und wie wichtig Ihnen dieser Antrag ist, ihn diese Woche auf der Tagesordnung zu setzen, was ich Ihnen auch abnehme. Jetzt will ich Ihnen aber eine Geschichte erzählen heute Morgen aus dem Rechtsausschuss. Im Rechtsausschuss hatte Ihre Fraktion nach Fristablauf die Möglichkeit, eine Anhörung für Ihren Gesetzentwurf genau zu dem Thema zu beantragen. Das haben Sie verpasst heute Morgen. Ihren Kolleginnen und Kollegen im Rechtsausschuss ist das nämlich durchgerutscht. Sie haben nicht zu Beginn der Tagesordnung das beantragt. Ihnen schien das nicht wichtig gewesen zu sein, einen normalen Prozess dort im Ausschuss, wo die Debatte stattfindet, aufzusetzen. Es waren die Koalitionsfraktionen aus SPD, CDU und CSU, die Ihre Kollegen im Rechtsausschuss auf diesen Fehler hingewiesen haben. Und wir haben es Ihnen möglich gemacht, da, wo debattiert werden soll, weiter über diesen Antrag zu diskutieren. Das heißt, reine Schaufensterpolitik. Dort, wo es nicht debattiert wird, haben Sie es gemacht. Das Einzige, was Sie machen wollen, ist, Sie wollen Teile der Koalition in dieser Woche durch eine namentliche Abstimmung vorführen. Das sind politische Taschenspielertricks zum kurzfristigen Geländegewinn. Ich sage es Ihnen aber ganz offen, nach den Landtagswahlen sollten Sie auch überlegen, ob das noch die richtige Vorgehensweise zwischen den demokratischen Fraktionen ist. Und ganz offen ein Wort zum Schluss. Herr Baumann, ich habe Ihre Rede gerade gehört. Ich habe sie zur Kenntnis genommen. Ich sage Ihnen aber auch ganz offen, wer zu Hause in der Kellerbar die alte Reichskriegsflagge hängen hat, der soll mir nicht irgendwie was erklären mit Schwarz-Rot-Gold oder Regenbogenfahnen. Die stehen für Demokratie, Rechtsstaat, für die Vielfalt in diesem Land. Das vertreten Sie nicht. Vielen Dank.
1: Herr Dr. Baumann ist eben persönlich angesprochen worden. Ich gebe ihm die Möglichkeit. Leute, also jetzt aber mal. Er ist persönlich angesprochen worden und dann müssen Sie nicht kommentieren, wenn ich das zulasse, weil dann Herr Wiese auch darauf antworten kann. Das ist hier die normale Gepflogenheit, egal wer Absender und Empfänger ist. Bitte sehr.
3: Herr Wiese, Sie haben gerade behauptet, ich hätte die Reichskriegsflagge im Keller. Ich weiß überhaupt nicht, wie Sie drauf kommen. Ich weiß, dass Sie verzweifelt sind und kann ja sozusagen mit Menschen mitfühlen, die verzweifelt sind. Aber was Sie hier im Bundestag als Politiker äußern, ist ein Ausmaß an Verzweiflung einer untergehenden Partei, die keine Argumente mehr hat, die völlig wehrlos ist. Sie waren ja mal die Arbeiterpartei. Sie waren mal eine staatstragende Partei nach dem Ersten Weltkrieg. Wenn es die SPD nicht gegeben hätte, hätte Deutschland gar nicht weitermachen können. Sie hatten mal einen Helmut Schmidt. Was wir heute hier anblicken, wenn wir diese SPD sehen, die weite Teile der Arbeiterschaft verraten hat, die sich verraten fühlt, die nur noch ein linkes Klientel bedient, dann erkläre ich das.
1: Herr Dr. Baumann, Sie wollten auf Ihre persönliche Ansprache antworten, aber es geht jetzt nicht um Abrechnung und weitere Beschimpfungen von Parteien. Also ich bitte, dass auch meine Bereitschaft, Sie reden zu lassen, bezieht sich auf das, worauf Sie angemeldet hatten. Bitte sehr.
3: Jetzt Herr
1: Wiese, bitte.
3: Ich habe niemanden beschimpft.
2: Sehr geehrter Herr Dr. Baumann, ich möchte gerne auf Ihre Punkte auch antworten und ich will Ihnen eins sagen. Diese SPD hat eine 163-jährige Geschichte. Sie ist schon mal versucht worden, kaputt zu machen von ihren ideologischen Vorgängerinnen und Vorgängern. Und wir werden uns mit allem dagegen stellen, kann ich Ihnen sagen. Diese Partei werden Sie nicht kleinkriegen. Da können Sie sich warm anziehen. Und das sage ich auch mit vollem Selbstbewusstsein. Und dann sage ich Ihnen noch was entgegen, weil Sie es angesprochen haben. Ihre ideologischen Grundüberzeugungen, dass die Zeit von 33 bis 45 ein Vogelschiss der Geschichte ist, dass in Berlin Mitarbeiter einer Spitzenkandidatin gefunden haben, die NS-Devotionalien in ihrem Haus haben, dass es Leute gibt, die in der identitären Bewegung sind, in Mecklenburg-Vorpommern, die der NPD-Jugendorganisation angehört haben. Ich will Ihnen ganz deutlich sagen, Sie vertreten nicht die Farben Schwarz-Rot-Gold in diesem Land. Sie vertreten die alten Fahnen der Restauration. Das ist Schwarz-Weiß-Rot, die alte Reichskriegsflagge. Und zu der Aussage stehe ich.
1: Nun hat abschließend zur Geschäftsordnungsdebatte für die Fraktion Die Linke Frau Abgeordnete Ina Latendorf. Bitte.
4: Ja, zurück, sehr geehrte Präsidentin, zurück zur Geschäftsordnungsdebatte. Die Bundesratsinitiative zur Einführung des Merkmals der sexuellen Identität in Artikel 3 des Grundgesetzes sollte hier im Bundestag eingebracht und beraten werden. Der von der Koalition gegen diese Bundesratsinitiative vorgebrachte Widerstand, hier überhaupt nicht zu debattieren, wirft doch Fragen auf. Welches Verständnis von Demokratie, von demokratischem Diskurs liegt denn bei Ihnen tatsächlich vor? Da reicht es nicht zu sagen, wir hätten hier schon mal das Thema beraten. Und es geht hier nicht um denselben Antrag, auch wenn der Inhalt ähnlich oder gleich ist. Wir reden hier über die Bundesratsinitiative und nicht über den Antrag der Grünen. Das spricht nicht gegen die Aufsetzung, die Argumente, die ich bisher gehört habe. Und Sie verweigern den Erkenntnisgewinn, den ich Ihnen auch zutraue, nach einem Jahr vielleicht ein bisschen weiter zu sein in dem Gedanken. Und mal ehrlich, was hat die Koalition gegen eine Grundgesetzänderung, die auch von Ländern mitgetragen wird, in denen Ihre Partei zum Teil regieren oder mitregieren? Und es ist parlamentarisch absolut unverständlich, warum der Antrag zur Aufsetzung von Bündnis 90 Die Grünen, den wir natürlich mittragen, von vornherein abgelehnt wird. Sie, meine Damen und Herren der Koalition, könnten doch auch erst einmal das parlamentarische Verfahren ermöglichen, debattieren, und zwar inhaltlich, und dann abstimmen, wenn Ihnen der Inhalt nicht passt, ja auch ablehnen. Aber stellen Sie sich diesem Thema und reden Sie mit uns darüber. Und das Thema Schutz von Minderheiten, Schutz von Gruppen, die besonderen Anfeindungen ausgesetzt sind, kann Ihnen doch nicht egal sein. Oder doch? Sie verhindern diese Debatte. Aber warum? Weil Sie Farbe bekennen müssen, die Vielfalt des Lebens und der Perspektiven anzuerkennen? Ihre Inkonsequenz, und ich sage ja, Feigheit, wird auf dem Rücken derjenigen ausgetragen, um die es hier geht. Um denjenigen, die die Anerkennung ihrer Sexualität, ihrer Identität als Grundrecht kämpfen und dafür einstehen und hier immer wieder auch diese Petition an uns herantragen. Ändern Sie Ihre Haltung, stimmen Sie der Aufsetzung zu, damit wir uns inhaltlich austauschen können, und zwar schon am Freitag hier im Plenum.
1: Damit komme ich zur Abstimmung über den Antrag auf Aufsetzung des Gesetzentwurfs des Bundesrates auf Drucksache 3064. Die Frage ist, wer stimmt dafür? Wer stimmt dagegen? Wer enthält sich? Damit ist der Aufsetzungsantrag abgelehnt worden mit den Stimmen der Koalitionsfraktionen. Bitte? Doch, ist mit den Stimmen der Koalitionsfraktion gegen die Stimmen der gesamten Oppositionsfraktion. Wir kommen nun zur Feststellung der Tagesordnung der 95., 96. und 97. Sitzung mit den genannten Änderungen. Wer stimmt dafür? Wer stimmt? Na, ich glaube, jetzt, ich wiederhole es nochmal, weil ich hier gerade Unsicherheit sehe. Nochmal. Wir kommen nun zur Feststellung der Tagesordnung der 95., 96., 97. Sitzung mit den genannten Änderungen, die ich vorher vorgelesen hatte. Wer stimmt dafür? Wer stimmt dagegen? Wer enthält sich? Und dann ist die Tagesordnung so beschlossen, gegen die Stimmen von den Linken und Bündnis 90 die Grünen. Ich rufe auf den Tagesordnungspunkt 1, Befragung der Bundesregierung. Die Bundesregierung hat für die heutige Befragung den Bundesverteidigungsminister Herrn Boris Pistorius sowie den Bundesminister für Gesundheit Herrn Dr. Carsten Linnemann benannt. Sie werden nun nacheinander die Gelegenheit haben, ihre einleitenden Berichte abzugeben. Hierfür ist eine Gesamtdauer von 8 Minuten vorgesehen. Die Herren machen untereinander aus, wie sie es aufteilen. Es bietet sich an 4 und 4 Minuten. Aber ich würde gerade noch etwas warten, Herr Bundesminister, bis wir etwas Ruhe im Saal haben. Ich bitte zügig, den Raum zu verlassen, freundliche Gespräche gerne draußen zu führen, auch unfreundliche. So, liebe Kolleginnen und Kollegen, wir starten. Und das Wort hat zuerst der Bundesminister der Verteidigung, Herr Boris Pistorius. Bitte.
5: Kolleginnen und Kollegen, unsere Sicherheit ist kostbar. Sie ist Voraussetzung für unser Leben in Sicherheit und in Freiheit. Aber diese Sicherheit ist in Gefahr, und zwar so sehr wie schon seit langem nicht. Die Bedrohung durch Russland hat sich über die letzten Wochen weiter zugespitzt. Die sprengstoffbeladene Drohne über Litauen, die von NATO-Jets abgeschossen wurde, der russische Angriff auf den polnisch-ukrainischen Grenzübergang vor 10 Tagen, nicht zuletzt der Anschlagsversuch in Leipzig Ende August. Das sind Eskalationsstufen, die wir so bisher nicht erlebt haben. Sie zeigen, die Bedrohung wird konkreter, sie ist ernst, sie ist akut und sie wird sichtbar. Immer mehr genau das, was der russische Präsident will. Moskau testet unsere Reaktion. Putin will den Menschen bei uns Angst machen, aber er verkalkuliert sich auch hier einmal mehr. Deutschland hat nach den Vorfällen in Leipzig entschlossen, aber besonnen und nicht eskalierend reagiert. Und auch bei der Ukraine-Unterstützung lassen wir nicht nach. Das ist und bleibt Leitlinie unseres Handelns, meine Damen und Herren. Die Bedrohungslage macht sehr deutlich, wir haben keine Zeit zu verlieren, unsere Verteidigungsfähigkeit schnellstmöglich weiter zu stärken. Genau daran arbeiten wir, und zwar mit Hochdruck und in allen Bereichen. Wir investieren in modernes Gerät, das schnellstmöglich bei der Truppe ankommt. Wir verschlanken unsere Beschaffungswege noch weiter und gestalten sie effizienter. Wir nehmen deutlich mehr Geld für Forschung, Technologie und Entwicklung in die Hand. Die Ausgaben hierfür steigen im Jahr 2027 auf 6,25 Milliarden Euro. Das ist ein enormer Aufwuchs von fast 3-mal im Vergleich zu den rund 2,3 Milliarden Euro im Jahre 2022. Wir fördern Innovation stärker. Bereits heute geben wir knapp die Hälfte unserer Investitionen für modernste Zukunftstechnologien aus. Darauf bauen wir auf und bringen unter anderem mit unseren Innovationszentren neue Produkte schneller in die Truppe. Unsere Bundeswehr wächst auf. Die Bewerber- und Einstellungszahlen zeigen, wie attraktiv die Streitkräfte geworden sind. Schon 2025 haben wir rund 25.000 neue Soldatinnen und Soldaten eingestellt, so viele wie nie zuvor seit Aussetzung der Wehrpflicht, meine Damen und Herren. Dieser positive Trend setzt sich fort. Bis Ende August dieses Jahres haben wir bereits rund 17.000 Neueinstellungen zu verzeichnen. Das sind noch einmal 13% mehr als im Vorjahresmonat. Bei den Bewerbungen beträgt das Plus im Vergleich sogar fast 30%. Meine Damen und Herren, unsere Arbeit trägt Früchte und sie wird geschätzt von unseren Partnern in Europa und der anderen Seite des Atlantiks. Das wurde mir auch vergangene Woche bei meinem Besuch in den Vereinigten Staaten immer wieder gesagt. Gleichzeitig will ich klar sagen, wir tun all das nicht, um irgendjemandem zu gefallen. Wir tun dies für die Sicherheit Deutschlands und Europas. Wir tun dies für die Menschen in diesem Land und auf diesem Kontinent, meine Damen und Herren. Für Sie leisten die Soldatinnen und Soldaten unserer Bundeswehr jeden Tag ihren Dienst. Dafür will ich Ihnen meinen großen Dank aussprechen, auch im Namen dieses Hauses. Vielen Dank.
1: Das Wort für den zweiten einleitenden Bericht hat nun der Bundesminister für Gesundheit, Herr Dr. Carsten Linnemann. Bitte.
6: Vielen Dank, Frau Präsidentin, liebe Kolleginnen und Kollegen, meine Damen, meine Herren. Es besteht immer die Gefahr, natürlich gerade bei Regierungsbefragungen, dass man schnell ins Detail geht. Und deswegen nutze ich die ersten Minuten, ähnlich wie der Kollege Pistorius, um grundsätzlich die Lage zu beschreiben und auch das zu beschreiben, was für mich Leitlinie ist einer guten Gesundheitspolitik für Deutschland. Und deswegen würde ich das Pferd von hinten aufzäumen und einsteigen und sagen, die beste Gesundheitspolitik lässt Krankheiten gar nicht erst entstehen. Wer gesund ist, soll es so lange wie möglich bleiben, denn Gesundheit ist am Ende auch ein Stück Freiheit. Arbeiten zu können, reisen zu können und die Enkel groß werden zu sehen. Unseren Erfolg messen wir an mehr gesunden Lebensjahren und daran, dass wir kranken und pflegebedürftigen Menschen verlässlich helfen. Wer krank ist, soll schnell Hilfe bekommen. Gute Versorgung und Bezahlbarkeit, das ist ja das zentrale Gespann. Das ist kein Gegensatz. Wer beides will, muss die Systeme effizienter machen. Wir haben mehr als 1 Milliarde Arztkontakte im Jahr. Wir geben jedes Jahr mehr als jeden Tag mehr als 1 Milliarde Euro aus, allein im GKV, in der gesetzlichen Krankenversicherung. Das heißt mit anderen Worten, da gibt es ein extremes Potenzial für die Menschen in Deutschland, für die Patienten, indem wir Strukturen reformieren Bürokratie wegräumen und Abläufe digitalisieren, damit Zeit und Geld genau dort ankommt, wo behandelt wird, gepflegt und geheilt. Und ich finde, wir haben die besten Voraussetzungen. Ich will nicht von einer Vision sprechen, auch nicht von einem Kurzfristziel, aber wir haben in Deutschland die besten Voraussetzungen, eines der leistungsfähigsten Gesundheitssysteme der Welt zu werden, von Menschen für Menschen. Mehr als 6 Millionen Menschen arbeiten im Gesundheitswesen. Die gilt es weiter zu stärken. Meine persönlichen Leitlinien, Politik für die Menschen zu machen, die ganzen Reformen, die wir jetzt angehen, bis Weihnachten, die Notfallreform, das Primärversorgungsthema, machen wir alles, um die Strukturen effizienter zu machen, damit die Menschen mehr davon haben. Zweitens für unseren Wohlstand, für die Finanzierbarkeit und Bezahlbarkeit des Systems. Wir müssen alles dafür tun, dass die Beiträge im Schach gehalten werden, weil die Beitragsbelastung eines der größten Herausforderungen für die Wettbewerbsfähigkeit Deutschlands ist. Und da gilt es, Arbeitnehmern und Arbeitgebern das Signal zu geben, wir wollen keine Beitragserhöhung, sondern wir wollen perspektivisch, finde ich, das Ziel auch ausgeben, Beiträge zu senken. Und der letzte Punkt, ich glaube, es gibt kein anderes System oder wenig andere Systeme, die so entscheidend sind für den Zusammenhalt dieses Landes. Wir sehen das, wenn ich in der Zeitung lese, dass medizinisches Personal irgendwie angegriffen wird oder bei anderen Themen, dann dürfen wir das nicht zulassen. Und wir dürfen es auch nicht zulassen, dass die Menschen, auch das ist ein Thema für den Zusammenhalt, die zu Hause pflegen, die sind nicht nur wichtig, um das System am Tragen zu halten, sondern sie geben als Alltagshelden das entscheidende Signal an diese Gesellschaft, nämlich Zusammenhalt. Das ist mein Leitbild und das sind meine Leitlinien. Danke.
1: Liebe Kolleginnen und Kollegen, jetzt beginnt der eigentliche Frageteil und ich bitte Sie zunächst, Fragen zu den beiden Berichten und zu den Geschäftsbereichen der anwesenden Regierungsmitglieder zu stellen. Kurzer Hinweis nochmal, jetzt kommt die erste Fraktionsrunde. Der oder die Fragestellerin hat eine Hauptfrage und die Möglichkeit zu einer Nachfrage, aber nicht die anderen dann nachher erst. Und es startet mit der Opposition der AfD, der Abgeordnete Jan Nolte, bitte.
7: Vielen Dank auch für den Bericht, Herr Minister. Sie stellen es gerne so dar, als sei die Brigade Litauen die Voraussetzung dafür, Litauen verteidigen zu können. Dabei gab es ja ursprünglich ganz andere Pläne. Vorgeschobene Kräfte hätte es geben sollen, ein Rotationsmodell und der Kern der Brigade wäre in Deutschland verblieben. Wir hätten vielleicht 1500 Soldaten in Litauen gehabt. Ähnlich läuft das in Lettland und Estland. Sie haben dann selber entschieden, nein, wir machen das mit der ganzen Brigade, haben auch die Bundeswehr damit überrascht. Jetzt bekommen Sie die Brigade aber nicht voll. Sie werden Soldaten verpflichten müssen. Das wird Leben verändern, auch von Einzelnen. Da gehen vielleicht Familien dran kaputt. Sowas ist sehr belastend, kann ich Ihnen sagen. Auch als ehemaliger Soldat kenne ich viele, die mit sowas zu kämpfen haben. Jahrelang werden die jetzt dahin müssen, weil sie eigenmächtig diese Entscheidung getroffen haben. Wäre es nicht besser gewesen, an den militärisch fundierten Plänen, die die Bundeswehr dafür bereits hatte und die in Estland und Lettland mit Erfolg eingesetzt werden, festzuhalten?
8: Frau Präsidentin, nein, das wäre nicht besser gewesen, weil die Lage sich weiter verändert hat. Wir haben 2023 abgestimmt im BMVG mit dem Generalinspekteur entschieden, keine Rotation weiter zu favorisieren, sondern eine feststehende, dauerhafte, stationierte, kampfbereite Brigade. Das haben wir umgesetzt, das ist auf dem Weg und wir haben keine Probleme, diese Brigade zu füllen. Dass es in bestimmten Bereichen Ressourcenknappheit gibt, auch was gut ausgebildetes Personal gibt, überrascht uns nicht. Wir stehen Stand heute bei etwas über 80% freiwilligen Besatz dieser Brigade. Die Tendenz ist weiter steigend. Am Ende reden wir über einen mittleren dreistelligen Betrag von Soldatinnen und Soldaten, die versetzt werden müssen. Aber als ehemaliger Soldat wissen Sie sehr gut, Auftrag und Einsatzbereitschaft haben erste Priorität. In der Truppe gibt es darüber übrigens auch gar keine Unruhe. Wir werden das alles einvernehmlich miteinander regeln, so wie in der Vergangenheit auch. Die Entscheidung, eine permanente Brigade in Litauen zu stationieren, ist nach wie vor richtig und sie ist nicht zum Schutz Litauens, um das noch mal deutlich zu machen, sondern zum Schutz der NATO-Ostflanke. Vielen Dank.
1: Eine Nachfrage, bitte.
7: Genau, ja, vielen Dank. Sie sagen, die Einsatzbereitschaft hat aber Priorität. Das sehe ich natürlich auch so. Sie sagen auch, die Lage habe sich geändert. Jetzt würde ich sagen, die Briten, die Kanadier und auch die Bundeswehr, dass auch die durchaus die militärische Lage beurteilen. Und die sind nicht zu diesemselben Schluss gekommen wie Sie, dass wir dort eine ganze Brigade brauchen. Es liegt nahe, dass diese Brigade eher auch ein politisches Symbol, vielleicht ein Denkmal, ein politisches für Sie persönlich sein soll. Vielleicht können Sie ausführen, welche Erkenntnisse Sie hatten, die Sie dazu bewogen haben, die die Bundeswehr nicht hatten, die die Kanadier nicht hatten und die Briten nicht hatten.
8: Sehr geehrte Frau Präsidentin, Herr Abgeordneter, meine Erkenntnisse sind über die Sicherheitslage die gleichen wie die der Franzosen, der Kanadier, der Briten und aller anderen auch. Wir sind in der NATO aber völlig einer Meinung, dass der Schutz der Ostflanke ein klares Signal der Abschreckung

0: Ein ganz wichtiger Schritt hat dieses Parlament in der letzten Periode zweimal gemacht mit dem Sondervermögen und mit der Bereichsausnahme. Damit haben wir auch im nächsten Jahr einen Rekordhaushalt für Verteidigung. Damit entstehen viele Möglichkeiten, aber es steht auch dementsprechend viel Verantwortung dann auch damit. Und die Frage ist, wenn wir die Wortmeldungen auch aus der Wissenschaft jetzt nehmen, die durchaus unterschiedlich sind, aber wo es auch kritische Wortmeldungen gab, dass wir nicht das Richtige rüsten. Wie stellen Sie sicher, dass wir mit dem Geld effizient umgehen, dass wir das auch so einsetzen, dass es nachvollziehbar ist, dass die Gesellschaft das auch mitträgt und dass wir insgesamt für die Bundeswehr der Zukunft rüsten?
1: Frau Präsidentin, Herr Kollege, wir stellen das sicher, weil wir das gemeinsam machen. Und Sie haben völlig recht, die Beträge sind enorm, die wir investieren müssen. Übrigens nach 35 Jahren, in denen praktisch nichts mehr investiert worden ist in Landes- und Bündnisverteidigung. Es geht jetzt darum, die Lücken schnell zu schließen und gleichzeitig, und zwar mit State-of-the-Art-Material, und gleichzeitig die Beschaffung auf den Weg zu bringen für modernste Systeme. Ich habe es vorhin gesagt, 50% gehen inzwischen in modernste Technologien. Wie stellen wir das sicher? Indem wir erstens die richtigen Prioritäten setzen, uns orientieren an den NATO-Fähigkeitszielen, an den eigenen Ambitionen und dadurch, dass wir mit dem Parlament, mit dem Haushalts- und mit dem Verteidigungsausschuss engstens zusammenarbeiten. Und wenn es dann einzelne Wissenschaftler gibt aus ressortfremden Wissenschaftszweigen, dann nehme ich die zur Kenntnis. Sie sind aber für mich nicht handlungsleitend.
2: Eine Nachfrage.
0: Vielen Dank, Herr Minister. Wenn wir so viel Geld über den Haushalt auch bereitstellen, dann entsteht natürlich auch eine Erwartungshaltung, vielleicht auch eine Art Goldgräberstimmung in der Verteidigungsindustrie. Mit welchen Mitteln stellen wir sicher, dass diese Möglichkeiten, die es jetzt finanziell gibt, aber nicht dazu führen, dass wir zu überhöhten Preisen einkaufen und letztendlich das Geld nicht effizient ausgeben?
1: Sehr geehrter Herr Kollege, Sie wissen, dass es mehrere Ursachen für diese Preissteigerung gibt. Der eine ist dem Wesen des Kapitalismus innewohnend, nämlich Angebot und Nachfrage bestimmen den Preis. Wir haben eine steigende Nachfrage weltweit und das führt zu den erhöhten Preisen einerseits. Und andere Ursachen liegen in der noch nicht in vollem Tempo laufenden Hochskalierung der Produktionskapazitäten. Unsere Instrumente dagegen sind im Rahmen des neuen Beschaffungswesens bessere Prüfkontrollen, Lieferkettenkontrollen und damit sicherzustellen, dass durch Zeitverzögerungen und anderes keine unnötigen oder vermeidbaren Preissteigerungen entstehen.
2: Wir fahren fort. Nun hat für Bündnis 90 die Grünen der Abgeordnete Herr Dr. Janosch Dahmen das Wort. Bitte.
3: Vielen Dank, Frau Präsidentin. Ich würde gerne den Bundesgesundheitsminister fragen wollen. Herr Bundesgesundheitsminister, der Bundeskanzler hat am Montag in einer bemerkenswerten Pressekonferenz gesagt, ich zitiere mit Erlaubnis der Präsidentin, wenn sich in der Bevölkerung der Eindruck verfestigt, dass diejenigen, die privat versichert sind, jede Leistung bekommen und diejenigen, die gesetzlich versichert sind, Wochen und Monate darauf warten müssen, dann ist das genau ein solches Gerechtigkeitsproblem. Und weiter der Bundeskanzler, es gibt gute Gründe für beide Systeme, aber wenn die Bevölkerung das als ein so massives Problem ansieht und ich teile die Einschätzung, der Bundeskanzler teilt die Einschätzung, dann müssen wir daran etwas ändern. Teilen Sie die Einschätzung des Bundeskanzlers und was konkret gedenken Sie, wann dagegen zu tun?
4: Vielen Dank, Herr Kollege, für die Frage. Zunächst muss man sagen, dass ich glaube, dass die Strukturprobleme, die wir im Moment in der gesetzlichen Krankenkasse haben, mit dem Vorschlag nicht gelöst werden. Wir haben allein im ersten Halbjahr eine Ausgabensteigerung von mehr als 7% gehabt. Zweitens gibt es in der Grundsätzlichkeit, der Bundeskanzler hat es ja gestern noch mal deutlich gemacht, dass es ihm nicht um die Abschaffung der privaten Krankenkasse geht. Im Gegenteil, das duale System sorgt für Innovationsoffenheit und für Qualitätssicherung, sondern es geht darum, dass wir in der Patientensteuerung einfach besser werden. Das Beispiel Wartezeiten ist bekannt, was für einen gesetzlich Versicherten im Moment bei 36 bis 41 Tagen liegt, je nachdem, welchen Studienansatz man verfolgt, dass wir da besser werden müssen. Beispielsweise durch die Notfallreform gehen wir das Thema an oder durch das Thema Primärversorgung. Und darüber hinaus ist

0: Der Vorschlag, die PKV abzuschaffen, verfassungsrechtlich, nicht nur schwierig, sondern meines Erachtens auch abzulehnen.
1: Ist abgelaufen. Dankeschön. Kurzer Hinweis, genau, und weil das ja erstmalig in der Funktion auch des Ministers ist, wir haben oben die Farbleiste und da sieht man dann, wenn es gelb ist, wird es danach rot und dann komme ich. Jetzt hat die SPD-Fraktion das Wort. Ach, Entschuldigung, sehen Sie, ich bin aus dem Konzept. Nachfrage, bitte. 30 Sekunden Frage, 30 Sekunden Antwort.
2: Vielen Dank, Frau Präsidentin. Der Bundeskanzler hat nicht nur von Warteschlangen, Wartezimmer oder einzelnen Terminen gesprochen, sondern der Ungerechtigkeit zwischen privater und gesetzlicher Krankenversicherung insgesamt im gesamten Leistungsspektrum. Jetzt sind Sie ja bekanntermaßen aus politischen Einlassungen ein Mann des Marktes. Finden Sie es nicht richtig, dass in einem ersten Schritt ohne Abschaffung der privaten Krankenversicherung ein ordnungspolitischer Rahmen geschaffen wird, ein Risikostrukturausgleich zwischen privater und gesetzlicher Krankenversicherung zu schaffen, damit nicht um die reichsten und wenig kranksten Versicherten konkurriert wird,
1: Dankeschön.
2: Sondern um Effizienz, Wirtschaftlichkeit und Qualität.
1: Rot.
0: Die verfassungsrechtlichen Probleme bleiben auch bei dem Vorschlag. Aber ich kann Ihnen gerne auch ein anderes Beispiel nennen, außer das Thema Wartezeiten, dass gerade auf Länderebene viele Landesminister sich melden und sagen, das, was wir in der GKV jetzt in dem Stabilisierungsgesetz gemacht haben, auch übertragen werden muss auf diejenigen, die zum Beispiel Beihilfe bekommen. Also insofern ist es schon ein weiteres Spektrum, um auch hier Gerechtigkeit, so wie Sie es zitieren, zu schaffen.
1: Nun kommen wir zur nächsten Hauptfrage. Die SPD-Fraktion ist an der Reihe mit Frau Abgeordneten Claudia Moll, bitte.
3: Danke, Frau Präsidentin. Meine Frage geht an Herrn Bundesminister Pistorius. Und zwar, die Bundeswehr soll ja personal deutlich aufwachsen, was ja auch gut ist. Aber gleichzeitig stoßen bereits heute Kasernen, Unterkünfte und Ausbildungseinrichtungen vielerorts an ihre Kapazitätsgrenzen. Was unternehmen Sie konkret, um die für den Aufwuchs der Bundeswehr notwendige Infrastruktur rechtzeitig bereitzustellen?
4: Frau Präsidentin, sehr geehrte Frau Kollegin, wir tun zweierlei. Wir reaktivieren alte, deaktivierte Kasernen in den nächsten Jahren intensiv in verschiedenen Regionen Deutschlands. Und gleichzeitig gehen wir in die Bestandskasernen rein, sanieren mit entsprechender Prioritätensetzung. Vor allem aber errichten wir Unterkunftsgebäude, zunächst in einer mobilen Art und Weise. Da werden in den nächsten Jahren über 8.000 Betten entstehen. Das ist eine vorübergehende Maßnahme bis zur Fertigstellung einer dauerhaften Lösung. Die wiederum realisieren wir mit GCAP Inland. Das wird ab 2027 beginnen und wird dann 54.000 Betten schaffen für Wehrdienstleistende und 9.000 für Ausbilder. All das beginnt oder hat begonnen und wird nächstes Jahr durch GCAP Inland dann intensiviert.
3: Eine Nachfrage bitte.
1: Die Linken sind gleich dran mit ihren Fragen und jetzt hat aber die Kollegin die Möglichkeit zur Nachfrage, bitte.
3: Warum verzögert sich vielerorts die Sanierung von Bestandsinfrastruktur und was tun Sie dafür, um den Sanierungsstau entgegenzutreten?
4: Frau Präsidentin, Frau Kollegin, wir haben mit der BIMA eine Verabredung darüber getroffen, dass sie die Sanierung von Bestandsimmobilien zu einem großen Teil übernimmt. Warum? Weil wir uns konzentrieren auf den Aufwuchs. Und wir gleichzeitig konstatieren müssen, dass durch die nicht geleisteten Investitionen der letzten 35 Jahre eben auch die Bestandsinfrastruktur deutlich gelitten hat und Sanierungsbedarf aufzeigt. Und den stellen wir dadurch ab.
1: Für die Fraktion Die Linke hat Frau Abgeordnete Stella Merendino das Wort. Bitte.
5: So, meine Frage richtet sich an Bundesminister Linnemann. Vor kurzem gab Ihr Ministerium bekannt, dass die Finanzlage der gesetzlichen Krankenkassen weiterhin dramatisch ist. Und dies, obwohl Ihre Vorgängerin mit der Koalition ein Gesetz beschlossen hat, das genau das Gegenteil versprochen hat. Statt diese Schieflage nun zu begegnen, verantworten Sie in Ihrer nahezu ersten Amtshandlung die Kürzungen des Bundeszuschusses für den Gesundheitsfonds. Angesichts dieses brutalen Spargesetzes, das unsere Gesundheitsversorgung massiv unter Druck setzt, angesichts der wahrscheinlichen Lohnkürzungen der Beschäftigten im Gesundheitsbereich und der steigenden Kosten für die Medikamente bei den Patientinnen, ist meine Frage ganz konkret. Können Sie den Menschen, den 75 Millionen Versicherten, zusichern, dass ihre Beiträge für die Krankenversicherung im kommenden Jahr nicht steigen werden?
0: Es ist mein Ziel. Am 13., 14. Oktober trifft sich der Schätzerkreis. Und der wird sich anschauen, wie der Gesundheitsfonds ausgestaltet ist, welche Ansprüche gedeckt sind und welche nicht. Und die werden dann entscheiden. Und ich werde alles tun, was ich tun kann, als Minister auch das Parlament zu unterstützen, dass wir jetzt in den Verhandlungen über das Thema Beitragsstabilisierungsgesetz 2, nenne ich es jetzt mal, denn es gibt ja da noch Restanten, die man angehen muss. Ich denke an die Protokollerklärung der Bundesregierung, wo es um die Unterstützung der Krankenhäuser in Deutschland geht und der Unikliniken. Da reden wir über 495 Millionen respektive 550 Millionen. Wir reden über das Thema Psychotherapie, wo wir noch Verbesserungen jetzt angehen wollen, aber auch das Thema Fixkostendegression für die Ärzte. Und das muss alles seriös gegenfinanziert werden, damit wir dieses Ziel Beitragsstabilität halten. Und da spreche ich für die gesamte Bundesregierung, nicht nur als Minister für Gesundheit.
5: Bitte Ihre Nachfrage.
0: Gleich.
5: Und wie wollen Sie den Versicherten, die höhere Kosten und schlechtere Versorgung durch Ihre Reform haben, wie wollen Sie denen erklären, dass die Krankenversicherung über 1,1 Milliarde Euro an Beitragsgeldern verzockt haben, verzockt, indem sie Geld indem sie das Geld in dubiose und komplett riskante Investments gesteckt haben? Und wer soll diesen Finanzskandal verantworten? Denn die Krankenversicherung und die KVen können anscheinend nicht mit diesem Geld umgehen. Und welche Konsequenzen werden Sie, Herr Linnemann, daraus ziehen?
1: Dankeschön.
0: Also erstmal möchte ich persönlich sagen, dass das Auswüchse sind einer Zinspolitik, die faktisch Wirtschaftspolitik betreibt. Ich mische mich nicht ein in die Zinspolitik der Europäischen Zentralbank, aber die Zinsen sind ja künstlich sehr niedrig gewesen. Gerade 2017, 2018, 2019, 2020, 2021. Es war meines Erachtens kein Marktzins. Und das sorgt dafür, dass gerade Krankenkassen oder andere Institutionen überlegen, wie können sie jetzt Renditen machen. Und ich nehme nicht nur wahr, was da passiert, sondern ich hake da sehr stark nach.
1: Dankeschön.
0: Ich glaube, heute Morgen im Ausschuss war das auch Thema.
1: Ja.
0: Und wir werden
1: Danke.
0: Schauen, was wir da tun können.
1: Liebe Kolleginnen und Kollegen, nach Abschluss dieser Runde kommen wir nun zu Fragen zu den vorangegangenen Kabinettssitzungen, zu weiteren Geschäftsbereichen sowie zu allgemeinen Fragen. Und das Wort hat nun für die AfD-Fraktion Herr Abgeordneter Martin Sichert, bitte.
6: Ja, meine Frage geht an Bundesgesundheitsminister Linnemann. Wir haben es ja gerade vorhin schon gehört. Ich will immer noch mal drauf zurückkommen. Der Kanzler hat gesagt am Montag dieser Woche, Zitat, wenn in der Bevölkerung sich der Eindruck verfestigt, dass diejenigen, die privat versichert sind, sofort jede Leistung bekommen und diejenigen, die gesetzlich versichert sind, Wochen und Monate darauf warten müssen, dann ist das genau solch ein Gerechtigkeitsproblem. Wir sehen das Problem. Wir haben in der Koalition verabredet, dass wir die Entscheidungen in der gesetzlichen Krankenversicherung wirkungsgleich auch auf die private Krankenversicherung übertragen. Und das haben wir bis jetzt nicht gemacht und das werden wir nachholen müssen. Zitat Ende. Bei den gesetzlich Versicherten haben wir unerträglich lange Wartezeiten. Und statt dafür zu sorgen, dass die kürzer werden, will der Kanzler jetzt die Wartezeiten bei den Privatversicherten verlängern. Wäre es nicht viel sinnvoller, wenn man die Wartezeiten bei den gesetzlich Versicherten reduziert, indem man die unsägliche Budgetierung abschafft?
0: Also der Bundeskanzler hat nicht gesagt, dass er die Wartezeiten bei den Privaten verlängern will, sondern die Wartezeiten bei den gesetzlich Versicherten, die dauern einfach zu lange an. Ich gebe Ihnen mal das Beispiel Notfallaufnahme. 20-30% der sogenannten Notfälle sind keine Notfälle. Und ich mache keinem Patienten einen Vorwurf. Aber das ist einfach ein System, was nicht gesteuert ist. Wir haben zu viele Arztkontakte im Jahr, mehr als 1 Milliarde. So viel pro Kopf gerechnet wie kein anderes Land auf diesem Globus. Und genau deshalb gehen wir jetzt die Notfallreform an. Und genau deshalb gehen wir jetzt das Thema Primärversorgung an. Und genau deshalb gehen wir auch das Thema digitale Ersteinschätzung an über die 11.6, 11.7. damit wir da besser werden. Das heißt, der Bundeskanzler hat einen Punkt angesprochen, den wir gerade jetzt im parlamentarischen Verfahren bearbeiten. Ich gehe davon aus, dass der Entwurf der Bundesregierung zum Thema Primärversorgung jetzt im November kommt. Und das Thema Notfallreform müssen wir in diesem Jahr abschließen, damit es nächstes Jahr und übernächstes Jahr in Kraft treten kann.
1: Dankeschön. Nachfrage?
6: Ja, Sie haben gerade die Notfallversorgung angesprochen. Das ist ein gutes Beispiel dafür, wo die Budgetierung künftig dafür sorgen wird, dass die Menschen länger brauchen in die Notaufnahme, weil nämlich jetzt der Rettungsdienst budgetiert ist und die Krankenhäuser auf dem Land ja sterben. Sie haben selber vorhin gesagt, wer krank ist, soll schnell Hilfe bekommen. Wenn Sie den Menschen in den Mittelpunkt stellen wollen und wenn Sie wirklich wollen, dass die Menschen schnell Hilfe bekommen, dann muss die Budgetierung abgeschafft werden. Wann werden Sie das tun?
0: Es geht doch im Kern bei der Notfallreform in erster Linie nicht um die Budgetierung, sondern es geht darum, dass wir integrierte Notfallzentren bauen wollen, wo dann es eine Eingliederung gibt. Ist der Patient, hat der wirklich einen Notfall, dass er in die Notfallaufnahme geht, oder muss der in den Bereitschaftsdienst der kassenärztlichen Vereinigung? So, und das sind doch die Themen, die wir jetzt angehen müssen. Wenn bis zu 30% die Notfallaufnahme von Patienten aufgesucht wird, beispielsweise bei einem harmlosen Infekt, was man auch anderweitig lösen kann, dann verstopft das in Anführungsstrichen die Notfallaufnahmen. Und deswegen wollen wir dieses Thema angehen.
1: Liebe Kolleginnen und Kollegen, ich habe bereits bei jetzt dieser ersten Frage, bei der ersten Runde schon 4 Nachfragen. Ich bitte nachzusehen. Wir wollen ja auch durchkommen und fair sein bei den anderen. Und ich belasse es jetzt bei den weiteren 4 Nachfragen. Für Bündnis 90 Die Grünen hat Herr Dr. Janosch Dahmen das Wort, bitte.
2: Ja, vielen Dank, Frau Präsidentin. Herr Minister, der Kanzler sagte ja am Montag, Zitat, wir haben in der Koalition verabredet, dass wir die Entscheidungen in der gesetzlichen Krankenversicherung wirkungsgleich auch auf die private Krankenversicherung übertragen. Sie haben jetzt eben auch in einer Antwort von der Übertragung der Kürzungen auf die Menschen, die Beihilfe beziehen, Beamte, gesprochen. Wie wollen Sie das konkret machen?
0: Das betrifft ja vor allen Dingen die Landesebene, weil die meisten Beamten natürlich auf Landesebene sind. Und die Dinge, die wir hier verabschiedet haben bei der Mitversicherung und bei anderen Dingen, dass die wirkungsgleich übertragen werden, das ist das Ziel. Und auf Bundesebene wird das auch geprüft durch das Bundesinnenministerium.
1: Es gibt eine weitere Nachfrage aus den Reihen der AfD. Herr Dr. Paul Schmidt.
7: Herr Minister Linnemann, Sie haben gerade vorhin in Ihrem Eingangsstatement gesagt, wer krank ist, soll schnell Hilfe bekommen. Aber mit Ihrem neuen Stabilisierungsgesetz werden ja viele Kliniken geschlossen. Der Weg zur nächsten Klinik wird im Notfall länger. Mit wie viel Klinikschließungen rechnen Sie im nächsten Jahr? Und welche durchschnittliche zusätzliche Fahrzeit erwarten Sie im Notfall und wie viele zusätzliche Todesfälle in Deutschland im nächsten Jahr dadurch, dass die Fahrzeit zur Notaufnahme nach einem Unfall deutlich länger wird und damit ja auch die Überlebenschancen sinken?
1: Danke sehr.
0: Erstmal möchte ich, dass es in Deutschland eine Versorgungssicherheit auch in den nächsten Jahren und Jahrzehnten gibt, auch und vor allem im ländlichen Raum. In den größeren Städten haben Sie manchmal oder meistens nicht die Probleme, ein Krankenhaus aufzusuchen. Nach meinen Informationen gibt es allein in Berlin mehr als 50 Krankenhäuser. Aber dieses Beispiel macht deutlich, dass die Krankenhausreform, die aus 3 Gesetzen besteht, die wir jetzt angehen, genau richtig ist, weil sie auf Spezialisierung und Fokussierung aus ist. Dass wir sagen, natürlich gibt es eine Grundversorgung und eine Akutversorgung, aber es macht beispielsweise keinen Sinn, dass mehrere Krankenhäuser in einem Umkreis von 3 Kilometern alle Knieoperationen anbieten, sondern das müssen Spezialisten machen.
1: Für die CDU-CSU-Fraktion hat Frau Abgeordnete Simone Borcher das Wort, bitte.
8: Vielen Dank, Frau Präsidentin, Herr Bundesgesundheitsminister. Vielleicht können Sie noch mal erklären, damit auch der Letzte versteht, dass unser System momentan sehr teuer ist, nicht gut ist, dass wir das Beitragsstabilisierungsgesetz brauchen, damit wir verhärtete und verkrustete Strukturen auflösen, um nicht nur die Beiträge niedrig zu halten, sondern auch die Versorgungsqualität zu verbessern, mit nämlich einer Notfallreform, mit nämlich einem Primärversorgungssystem, mit einem besseren Digitalisierungssystem. Weil wir haben so klassische veraltete Strukturen, und ich bin sehr dankbar, nicht nur Frau Wagen, sondern auch Ihnen, dass Sie endlich das mutig angehen. Danke.
0: Ja, vielen Dank. Ich kann ja mal auch diese Frage nutzen, um Werbung zu machen für die 11.6, 11.7. Ja, das ist eine Ersteinschätzung, die getroffen wird. Im letzten Jahr hatten wir da 2 Millionen Vermittlungen an Fachärzte innerhalb von 10 Tagen. Das heißt, wir müssen auch die neuen Formen der Digitalisierung, auch der künstlichen Intelligenz nutzen für die Patienten. Das machen wir auch im Digitalgesetz. Das machen wir bei der digitalen Ersteinschätzung, bei vielen mehr. Und Frau Kollegin, da haben Sie völlig recht. Es wird höchste Zeit, das zu tun. Und ich bin dankbar, dass wir das hier im Parlament auch jetzt angehen.
1: Abschließende Nachfrage zu dieser Frage für Bündnis 90 Die Grünen, Frau Dr. Kirsten Kappert-Gonter, bitte.
9: Vielen Dank, Frau Präsidentin, dass Sie die Frage zulassen. Herr Minister, mit dem Beitragsstabilisierungsgesetz haben Sie auch die Axt an die psychische Versorgung der Zukunft gelegt. Wir haben enorme Wartezeiten im Bereich der Psychotherapie. Die steigen jetzt aufgrund der Einschnitte im Beitragsstabilisierungsgesetz. Aber auch in den psychiatrischen Krankenhäusern haben wir enorme Problemlagen. Der Hilfebedarf ist höher als das Hilfsangebot, auch infolge des Beitragsstabilisierungsgesetzes unter anderem. Und ich frage Sie, wann werden Sie die angekündigten Verbesserungen aus dem Entschließungsantrag umsetzen und wann werden Sie die Modellprojekte in den Kliniken in die Fläche bringen?
0: Also zunächst einmal, Frau Kollegin, ich teile Ihren Befund und Ihre Beschreibung der aktuellen Situation. Die ist besorgniserregend, muss man einfach sagen. Die Fälle nehmen zu. Wir nehmen das auch im Lichte und in den Jahren nach dem Corona-Ausbruch wahr. Wir müssen über das Präventionsthema viel stärker reden, wie es beispielsweise auch die Bildungsministerin macht, nur mal ein kleines Beispiel zu nehmen, Social Media. Und zum Abschluss die Antwort auf Ihre Frage. Es wird vor dem 14. Oktober, muss dieses im Ausschuss sein, damit wir die Beiträge stabil halten.
1: Wir kommen zur nächsten Hauptfrage und die geht an die CDU-CSU, Herr Abgeordneter Albert Stegemann, bitte.
10: Vielen Dank, Frau Präsidentin. Auch meine Frage richtet sich an den Bundesgesundheitsminister, lieber Carsten Lindemann. Wir haben jetzt sehr viel über das Beitragsstabilisierungsgesetz gesprochen. Wir sind froh, dass wir die Dinge gut auf den Weg gebracht haben. Allerdings im Bereich der Pflegeversicherung schlägt die Demografie, schlagen die Kostenentwicklungen genauso brutal zu. Was haben Sie beim Pflegeneuordnungsgesetz vor zu tun und was sind die Charaktereigenschaften des Pflegeneuordnungsgesetzes?
0: Vielen Dank, Herr Kollege, für die Frage. Wir geben für die Pflegeversicherung rund 74 Milliarden Euro aus dem Jahr und wir müssen für das nächste Jahr 8 Milliarden Euro einsparen. Und das zeigt schon, welche Herausforderung das ist. Und dieses Gesetz wollen wir in den nächsten Tagen ins Kabinett bringen, also nächsten Mittwoch. Das ist das Ziel, um nächstes Jahr auch ein sicheres System zu haben, dass die Auszahlungen auch funktionieren. An dieser Stelle will ich aber auch ehrlich sagen, dass das nicht ausreicht, um das System zukunftsfest auch für die 30er Jahre zu machen. Und deshalb möchte ich eine Kommission einrufen, die sehr kurzfristig, ähnlich wie die Kommission zum Thema Gesundheit, ähnlich wie die Kommission zum Thema Rente, Vorschläge macht, dass auch in den 30er Jahren wir ein sicheres Pflegesystem, ein Teilkaskosystem vorzeigen.
10: Ja, vielen Dank.
1: Ich habe dann bitte
10: eine Nachfrage, und zwar, ich will das einmal kommentieren. Ich finde, dass Sie in Ihrem Eingangsstatement wirklich den Ton sehr gut getroffen haben, auch dass Sie den Respekt für die pflegenden Angehörigen zu Hause haben. Nun gab es jetzt ja auch im PNOC einige Anmerkungen dazu, wie man mit den Rentenversicherungsbeiträgen umgehen will. Wie stehen Sie dazu? Was sind Ihre Ideen dazu?
0: Im Grundsatz habe ich den Entwurf übernommen, der bereits vorlag, als ich dieses Amt übernommen habe. An einer Stelle habe ich aber gesagt, da braucht es dringendst eine Änderung. Das ist das Thema pflegende Angehörige. Wir müssen diejenigen, die zu Hause pflegen, unterstützen, indem wir sagen, ihr werdet genauso behandelt, als wenn ihr arbeiten würdet. Jemand, der im Pflegegrad 5 ist und unterstützt wird, muss auch einen Pflegepunkt bekommen. Es darf keine Abstriche bei der Pflege, bei der Rente, bei pflegenden Angehörigen geben.
1: Es gibt eine weitere Nachfrage für die AfD-Fraktion, Herr Abgeordneter Dr. Paul Schmidt.
7: Herr Minister, Sie haben gerade zu diesem Punkt, Herr Minister Lindemann, Sie haben gerade zu diesem Punkt am 10. September in der FAZ erklärt, dass das Pflegesystem ohne grundlegenden Umbau kollabiert und dass 10% der Ausgaben eingespart werden müssen. Das wären 6 Milliarden Euro. An welchen Stellen wollen Sie denn dann die Leistungen kürzen? Sie haben eben was gesagt von Teilkaskosystem. Was kann man sich denn darunter vorstellen?
0: Das war schon, Herr Kollege, vielen Dank für die Frage. Das war schon immer ein Teilkaskosystem. Es war nie eine Vollversicherung. Aber beispielsweise das Thema Zuschüsse, Leistungszuschüsse, die ja gezahlt werden für diejenigen, die ins Pflegeheim gehen, im Zusammenhang mit den Kommunen. Durch die immer höhere Anzahl und die immer höheren Ausgaben bei den Leistungszuschüssen kommt es dazu, dass Kommunen bei der Hilfe zur Pflege immer mehr Geld ausgeben, ohne dass sie hier Einfluss haben. Und das geht nicht. Da brauchen wir ein faires System, dass Kommunen nicht dafür bezahlen, was wir hier verabschieden.
1: Eine weitere Nachfrage für die AfD-Fraktion, Frau Abgeordnete Nicole Hess.
11: Herzlichen Dank, Frau Präsidentin, dass Sie die Frage zulassen, Herr Bundesminister Lindemann.
0: Alles gut.
11: Bezüglich des Pflegeneuordnungsgesetzes wurde vor wenigen Monaten von Seiten des BMG während eines Berichterstattergesprächs die Zielvorgabe geäußert, dass die Bürokratie in der Pflege massiv reduziert werden soll. Auf meine Nachfrage, wie viel Zeit eine Pflegekraft täglich mit Dokumentation und Berichtswesen verbringt, wurde mir gesagt, dass diese Zahlen nicht erhoben werden. Jetzt frage ich Sie, wie wollen Sie die Bürokratie reduzieren, wenn Sie diese Zahlen nicht haben? Woher kommt das Desinteresse bzw. wann werden Sie beginnen, diese Zahlen zu erheben? Danke.
0: Also da gibt es überhaupt kein Desinteresse. Ich war am Montag beim deutschen Krankenhausgipfel. Dort hatte man eigene Zahlen veröffentlicht, verifiziert und kam auf 2,7 Stunden am Tag, mit der eine Pflegekraft sich mit Bürokratie und Dokumentation beschäftigt. Nina Wagen hat bereits ein erstes Gesetz gemacht. Wir werden jetzt schauen, ob das ausreicht. Ich habe selbst eine ambulante Pflege mal begleitet und habe gesehen, dass sie sehr viel Zeit für Dokumentation und wenig Zeit für den Patienten hat. Und das muss sich ändern.
12: Jetzt hat das Wort die Abgeordnete Simone Fischer für Bündnis 90 Die Grünen.
13: Frau Präsidentin, sehr geehrter Herr Minister Lindemann, meine Frage geht an Sie. Wir haben über das Einsparziel und die Rentenversicherungsbeiträge pflegender Angehörige gehört. Auch damit verbunden wird ja ein Gerechtigkeits- und Ungerechtigkeitsgefühl sichtbar, über das Sie gesprochen haben. Mich würde interessieren, inwiefern Sie zusichern können, dass Menschen, pflegebedürftige Menschen, ihre Angehörigen nicht noch mit weiteren Kürzungen und Einschnitten rechnen müssen, ob Sie das ausschließen können oder wie Sie zu dem Einsparziel von 10% auch wirklich kommen möchten und wie Sie die Rentenversicherungsbeiträge finanzieren möchten.
0: Also erstens, ich sage als Bundesminister für Gesundheit ganz klar, dass ich nicht möchte, dass dieses Gesetz durch den Bundestag geht, wo wir Rentenkürzen erleben für die pflegenden Angehörigen. Das sind die stillen Helden unserer Gesellschaft. Die stehen nicht jeden Tag in der Zeitung. Die arbeiten im Verborgenen. Und ich sage bewusst Arbeit, weil das ist genauso eine Arbeit, wie als wenn ich in der Wirtschaft oder in der Verwaltung arbeite. Vielleicht sogar noch wichtiger, weil diese Menschen unser System tragen und dafür sorgen, dass der Zusammenhalt Deutschlands gewährleistet ist.
13: Wie wird es finanziert?
12: Und als nächstes hat das Wort für die CDU-CSU-Fraktion die Abgeordnete Emmy Zöllner.
0: Gleich noch.
14: Sehr geehrter Herr Minister, vielen herzlichen Dank für die Möglichkeit. Ich bin dankbar, dass Sie Verantwortung übernehmen und dass Sie eben auch angekündigt haben, dass es weitere Reformschritte geben wird, um die Pflegeversicherung, aber nicht nur die Versicherung an sich, sondern auch die Strukturen in den 30er Jahren zu sichern. Und deswegen würde ich Sie gerne bitten, kurz zu skizzieren, was diese Kommission leisten soll und wie Sie sich das vorstellen. Und wie gesagt, das ist ein ganz wichtiger Schritt, dass wir jetzt nicht Stopp machen, sondern eben auch auf die nächsten Generationen schauen.
0: Vielen Dank, Frau Kollegin. Wenn Sie gestatten, noch die Kollegin von der Grünen, die Gegenfinanzierung beraten wir gerade in der Bundesregierung. Entschuldigung, dass ich Ihre Frage nicht dann direkt auch beantwortet habe. Und das Ziel ist es, am 30.09., also nächsten Mittwoch, die Gegenfinanzierung vorzulegen und im Kabinett einen Beschluss zu fassen zu dem neuen Pflegeneuordnungsgesetz. Das ist aber nur, und das ist die Brücke, ein Gesetz, was jetzt hilft, um im nächsten Jahr noch funktionieren zu können. Aber für die 30er Jahre brauchen wir mehr. Wir müssen das Thema Tagespflege noch mal angehen, das Herr Thema Minister. Kommunen und das Thema, dass die Einzahlung, die Auszahlung decken.
12: Dankeschön. Damit kommen wir zur nächsten Hauptfrage. Für die Fraktion Bündnis 90 Die Grünen hat jetzt das Wort der Abgeordnete Robin Wagener.
15: Jetzt kommt Boris Klaus. Genau.
16: Vielen Dank, Frau Präsidentin. Herr Minister Pistorius, nachdem klar wurde, dass auf absehbare Zeit ein Einsatz in der Straße von Hormuz nicht möglich sein wird, haben wir im Sommer erlebt, wie das Minenjagdboot Fulda und Tender Mosel zurückverlegt wurden ins Mittelmeer. Nachdem die Besatzung teilweise monatelang unter erschwerten Bedingungen dann zum Teil im Hafen von Djibouti eingesetzt waren. Ich weiß aus Gesprächen mit Soldaten, dass das Warten auf einen Einsatz und die Ungewissheit, ob jemals etwas passieren wird, besonders zermürbend ist. Jetzt kann man sagen, ist halt deren Auftrag. Aber ich finde, man kann genauso sehen, dass hinter jedem Soldaten auch Familien stehen und eine Trennung ohne irgendeine Aussicht nicht wirklich förderlich dafür ist. Und ich finde, es ist unsere Verantwortung, darauf zu achten. Warum haben Sie diese beiden Boote nicht sofort zurück nach Deutschland geholt, sondern erstmal in dem Raum belassen? Und warum rotieren Sie jetzt mit Tender rein, wieder erneut rein, um diese Einsatzbereitschaft noch länger aufrechtzuerhalten, obwohl doch offensichtlich ist, dass die Voraussetzungen in der Straße von Hormuz auf längere Zeit nicht gegeben sein werden, weil sich das iranische Regime dieses Faustpfand nicht aus der Hand nehmen lassen wird?
4: Präsidentin, sehr geehrter Herr Kollege, ich teile zunächst einmal Ihre Einschätzung, was unsere Soldatinnen und Soldaten vor Ort angeht. Das ist in der Tat für die eine große Herausforderung, zu warten auf einen Einsatz, ohne zu wissen, ob und wann er kommt. Wir haben uns entschieden, den Tender Rhein runterzuschicken, um den Tender Mosel rauszulösen, weil wir sagen, noch ist die Situation unklar. Wir haben sie zurückgezogen, um Risiken zu minimieren, vernünftige Übungstätigkeiten statt Langeweile zu ermöglichen. Wir werden überprüfen wöchentlich, wie lange wir diesen Zustand noch anhalten lassen wollen, ist eine Entscheidung, die wir innerhalb der Bundesregierung treffen. Übrigens immer auch in Abstimmung mit unseren Partnern, immer mit Blick darauf, was sich in der Straße von Hormuz ereignen kann.
16: Vielen Dank, Herr Minister. Ich bleibe beim Minenräumen. Die Minentaucher leisten lebensgefährliche Arbeit unter wirklich schweren Bedingungen in großer Tiefe, teils im Dunkeln, müssen tasten, welche Minen sie haben, müssen sie händisch dann entschärfen. Dafür erhalten sie eine monatliche Zulage von 550 €, die ich ehrlich gesagt für diese gefährliche Tätigkeit für beschämend niedrig finde. Aus Ihrem Haus weiß ich, dass Sie nicht planen, diese Zulage anzupassen, höchstens inflationsbedingt mit allen anzuheben, aber nicht besonders diese Leistung der Minentaucher zu honorieren. Ist das tatsächlich Ihre Einschätzung, dass die 550 € das entsprechend abgelten?
4: Herr Kollege, ich weiß ja um Ihr Engagement bei diesem Thema und respektiere und schätze das sehr. Ich sollte Sie aber nicht dazu verleiten, mir zu unterstellen, mir sei das wurscht. Wir haben das Problem, dass wir bei allen Zulagen, über die wir reden, immer über ein Zulagensystem innerhalb des gesamten öffentlichen Dienstes reden. Eine Zulage dort erhöht, bedeutet einen Anspruch dort. Das muss abgewogen werden. Ich könnte mir das vorstellen. Mir erscheint das auch zu niedrig. Aber das Konstrukt ist etwas komplizierter, als es Ihre Fragestellung nahelegt.
12: Ich sehe hier keine Nachfragen. Deswegen hat jetzt zur nächsten Frage das Wort die Abgeordnete Claudia Moll für die SPD-Fraktion.
3: Meine Frage geht an den Bundesminister für Gesundheit. Oh, du. Ja, sehr geehrter Herr Minister, ich wünsche Ihnen zunächst einmal eine glückliche Hand in Ihrem neuen Amt. Und Sie wissen, zahlreiche Zuschriften zur Pflegereform sprechen Bände. Teile der Bevölkerung sind zumindest verunsichert. Als SPD unterstützen wir die von uns ohnehin geforderte Rücknahme der geplanten Einsparungen bei den Rentenversicherungsbeiträgen für pflegende Angehörige. Sie haben uns hier an Ihrer Seite. Meine Frage, welche weiteren Akzente wollen Sie setzen und welche Botschaft haben Sie für die Betroffenen und ihre Angehörigen? Wer muss in der Pflege mehr Verantwortung übernehmen?
0: Also erstmal bin ich vor wenigen Wochen ins Amt gekommen und der Vorschlag lag bereits vor. Er war noch nicht im Kabinett, aber er war in großen Teilen geeint und deswegen habe ich den auch von meiner Vorgängerin übernommen und habe mich fokussiert auf den Punkt, auf das Rentenpunktthema für die pflegenden Angehörigen. Und da sind wir gerade dabei, eine Gegenfinanzierung zu finden, was natürlich total schwierig ist in einem System, wo man 10% einsparen muss. Und darüber hinaus, glaube ich, brauchen wir in Deutschland eine viel stärkere Unterstützung der häuslichen Pflege. Wenn Sie sich andere Länder ansehen, wie Spanien zum Beispiel, dort haben die in der Bevölkerung nochmal ein ganz anderes, in Anführungsstrichen, Image. Und es gibt viele Menschen in Deutschland, die viel leisten, die aber nicht jeden Tag in der Zeitung stehen. Und da ist es unsere Aufgabe als Politiker hier in diesem Hohen Hause, diese Menschen in die Zeitung zu bringen. Und deshalb gehe ich dieses Thema an.
3: Nachfrage: Wird die Bundesregierung dafür sorgen, dass die Zahlungsfähigkeit der Pflegeversicherung in diesem Jahr weiter sichergestellt wird? Wird der Staat hier erneut einspringen und in welcher Höhe?
0: Es läuft bereits ein Darlehen in Höhe von 3,2 Milliarden Euro. Die Experten aus meinem Hause und die Experten aus dem Bundesministerium für Finanzen gutachten das gerade. Aber es sieht so aus, dass das Geld nicht reichen wird. Es werden einige hundert Millionen fehlen. Und deshalb müssen wir noch mal in den Haushalt, und da bitte ich auch um Unterstützung, dass wir das durchbekommen. Aber dieses Beispiel zeigt, dass die Pflegeversicherung an sich nicht auf Zukunft eingestellt ist. Und deswegen brauchen wir diese Kommission, damit wir auch Planungssicherheit für alle Menschen in Deutschland auch in den 30er Jahren bekommen.
17: Jetzt hat das Wort für eine Nachfrage der Abgeordnete Johannes Wagner von Bündnis 90 Die Grünen.
18: Vielen Dank, Frau Präsidentin. Herr Minister, Pflegebedürftige und ihre Angehörige haben viele Sorgen. Die Pflegereform, die jetzt kommt und vielleicht einige Sachen kürzt, ist eine davon. Eine andere ist aber das Klima. In diesem Jahr war es in Deutschland so heiß wie noch nie zuvor. Es sind über 16.000 Menschen an Hitze gestorben. Viele ältere Menschen waren darunter, auch pflegebedürftige Menschen waren darunter. Und von der Bundesregierung kommt sehr wenig dazu. Wie gedenken Sie in Zukunft Menschen, ältere Menschen in Einrichtungen, Pflegeeinrichtungen, auch in Krankenhäusern, vor der Klimakrise, vor diesen Hitzewellen besser zu schützen?
0: Vielen Dank, Herr Kollege. Wir haben de facto 40-50% der Räume in den Krankenhäusern und Pflegeheimen, die nicht gekühlt sind, und richtig gut gekühlt nur 10%. Das zeigt schon, dass wir nicht gut genug vorbereitet sind, auch für die nächsten Jahre. Ich habe in der letzten Woche mit der Bildungsministerin gesprochen, weil sie ähnliche Herausforderungen hat im Kita-Bereich, im schulischen Bereich. Und man kann ja auch verschiedene Fonds nutzen. Natürlich ist das Thema Investitionen in Pflegeheimen Länderthema. Ich will es aber trotzdem nicht wegschieben, weil die Menschen sich nicht dafür interessieren, ob Länderbund, sondern wir wollen Maßnahmen treffen, dass das in den nächsten Jahren besser wird.
17: Und eine weitere Nachfrage hat die Abgeordnete Simone Fischer.
19: Wir haben aber schon ein Förderprogramm für soziale Einrichtungen. Sehr geehrte Frau Präsidentin, Herr Minister Linnemann, Sie haben gestern Abend im Kanzleramt auch über das Thema Pflege beraten. Vielleicht können Sie uns sagen, was wurde konkret dort für die Pflege auch vereinbart? Und nachdem der Herr Bundeskanzler, haben wir gehört, das Nebeneinander von Pflege, von privater und gesetzlicher auch Pflegeversicherung ja als Gerechtigkeitsproblem bezeichnet hat, haben Sie sich vielleicht auch darauf verständigt, einen Finanzausgleich zwischen privater und sozialer Pflegeversicherung auf den Weg zu bringen? Oder wie sehen Sie hier auch konkrete Möglichkeiten?
0: Frau Kollegin, wir befinden uns gerade in der Abstimmung in der Bundesregierung, um nächste Woche am Mittwoch das Bundeskabinett mit dem Pflegeneuordnungsgesetz zu erreichen. Aber ich bitte um Verständnis, dass ich über Gespräche, die im Kanzleramt in der Abstimmung in dieser Form und in dieser Zeit stattfinden, nicht berichten kann und nicht werde.
17: Genau. Und die letzte Nachfrage hat der Abgeordnete Martin Sichert von der AfD-Fraktion.
6: Ja, Herr Linnemann, Sie haben ja gesagt, Sie wollen in der Pflege rund 10% einsparen. Die Zahl der Pflegebedürftigen steigt, die Pflegebeiträge sollen nicht steigen. Die Frage ist, wo sollen diese 10% eingespart werden? Bei den Pflegekräften, bei den Pflegebedürftigen, bei den Leistungen? Wo planen Sie diese Einsparungen?
0: Also wir haben im Moment mehr als 6 Millionen Pflegebedürftige in Deutschland. Mehr als 4 Millionen werden zu Hause gepflegt. Und Ihre Frage zeigt, wie schwierig die Antwort ist. Wir werden das hinbekommen, dass wir das gegenfinanzieren. Da gibt es verschiedene Möglichkeiten im System. Gleichzeitig werde ich nicht locker lassen, weiterhin deutlich zu machen, dass es auch noch sogenannte Corona-Hilfen gibt, die zurückgezahlt werden müssen. Aber Ihr Beispiel zeigt, wir müssen diese Kommission so aufstellen, dass wir uns nicht jedes Jahr hier treffen und über die Finanzierungsfrage streiten, sondern dass es ein Finanzierungskonzept auch für die nächsten 10, 20 Jahre gibt.
17: Und die nächste Frage stellt für die Fraktion Die Linke der Abgeordnete Ulrich Toden.
20: Vielen Dank, Frau Präsidentin. Meine Frage geht an den Bundesminister der Verteidigung. Herr Minister, das ARD-Magazin Kontrast hat in der vergangenen Woche am 17. September über auffällige Kostenexplosionen bei Beschaffungsvorhaben berichtet. Konkret möchte ich fragen nach dem Panther 8x8 des Herstellers Rosenbauer. Es handelt sich um ein Flughafen-Löschfahrzeug. Wenn zivile Flughafenbetreiber dieses kaufen, dann zahlen sie dafür 900.000 Euro pro Stück weniger. Und das, obwohl die Bundeswehr mit 35 Stück einen Großkauf getätigt hat. Begründet wird das mit weiteren Leistungen vom Ministerium, die man mit eingekauft hat. Welche Leistungen sind das denn konkret?
4: Sehr geehrter Herr Kollege, das kann ich Ihnen leider aus der Hand nicht beantworten. Das reiche ich gerne nach.
20: Dann bin ich sehr gespannt. Dann bleibe ich aber bei demselben Gerät. Gegenüber Kontraste gibt Ihr Verteidigungsministerium an, die Fahrzeuge hätten, ich zitiere, eine erweiterte militärische Ausstattung für den weltweiten Einsatz. Jetzt frage ich mich bei einem Flughafen-Löschfahrzeug, was sind diese militärischen Anpassungen, die für diesen Einsatz offensichtlich nötig sind und die ja dann der Beschaffung der kostengünstigeren, marktgängigen Variante im Wege stehen?
4: Militärisch genutztes Feuerlöschflugzeug hat nachvollziehbarerweise auch unter Umständen andere Einsatzgebiete zu bewältigen als nur einen deutschen Flughafen. Von daher nehme ich an, dass die Antwort meines Hauses sich genau darauf bezieht.
17: Hierzu gibt es keine weiteren Nachfragen. Und wir kommen zur nächsten Runde. Für die AfD-Fraktion fragt jetzt der Abgeordnete Dr. Daniel Zerbin.
21: Ja, vielen Dank, Frau Präsidentin, Herr Minister Pistorius. Äußere und innere Sicherheit verschmelzen immer weiter zusammen. Und wir haben ja viele Zitate schon dazu hier in diesem Hohen Haus gehört. Und Sie haben ja auch selber schon gesagt, dass wir zwar keinen Krieg haben, aber auch keinen Frieden mehr. Hinter diesem Hintergrund könnte man sagen, gerade bei äußere und innere Sicherheit könnte die Feldjägertruppe, die Militärpolizei der Bundeswehr eine wichtige Scharnierfunktion erfüllen. Und sie ist ja gerade auch beim Obplanen in Deutschland wichtig, was die Verlegung angeht. Vor diesem Hintergrund frage ich Sie, warum die Feldjäger eher stiefmütterlich behandelt werden. Jetzt in drei Punkten, was den Personalansatz angeht, ist ja ein Brigade-Äquivalent. Dann die Verortung in der Bundeswehr gehört ja zu den Unterstützern. Sie hat aber auch über Überwachungsaufgaben und dann drittens, was die rechtlichen Grundlagen angeht. Also wir haben ja kein Militärpolizeigesetz, so ähnlich wie wir das beim Bund haben oder bei den Länderpolizeien. Das wäre meine Frage.
4: Sehr geehrter Herr Kollege, wir arbeiten genau an diesen Grundlagen von einer personellen Unterbesetzung. Der Feldjäger kann nicht die Rede sein. Sie sind bedarfsgerecht ausgestattet. Wir überprüfen die Bedarfe permanent, auch angesichts der Aufgaben, die sich verändern. Und das werden wir auch in Zukunft tun, sodass keine Rede davon sein kann, dass hier eine stiefmütterliche Behandlung oder Ähnliches erfolgt.
21: Eine Nachfrage, Frau Präsidentin. Sie hatten ja gerade auch den Vorfall in Leipzig angesprochen. Das ist ja nicht der einzige Drohnenvorfall, sondern es gibt auch Drohnenvorfälle über Kasernen. Und da sind dann auch Feldjäger auch teilweise dabei gewesen. Und Sie agieren nach einem unmittelbaren Zwanggesetz der Bundeswehr. Das ist ja eigentlich das Wachdienstgesetz der Bundeswehr. Halten Sie das für ausreichend, insbesondere aufgrund der Drohnenabwehr der notwendigen und auch der Strafverfolgung in Bezug auf der Drohnenabwehr?
4: Wir arbeiten an einer Modernisierung der rechtlichen Grundlagen für die Feldjäger.
17: Eine Nachfrage gibt es aus der AfD-Fraktion von dem Abgeordneten Martin Sichert.
6: Ja, der Kollege hat ja gerade angesprochen den Drohnenvorfall in Leipzig. Da wäre meine konkrete Frage, will man nicht seitens der Bundesregierung hingehen, dass man künftig Rüstungsgüter nur noch über die Militärflughäfen transportiert? Weil es ist ja sehr schwierig, wenn wir jetzt die deutschen Zivilflughäfen zu Versorgungslinien in einem Kriegsgebiet faktisch machen und damit gegebenenfalls zu Anschlagszielen, was natürlich eine massive Gefährdung auch der zivilen Luftreisenden ist. Warum geht man da nicht hin und verlegt diese ganzen Rüstungstransporte und die ganzen Munitionstransporte auf die Militärflughäfen?
4: Herr Kollege Abgeordneter, ich nehme erst mal mit erfreutem Erstaunen zur Kenntnis, dass Sie erstmals einräumen, dass es eine Bedrohung aus Moskau gibt, die sich auf deutschen Flughäfen niederschlägt. Das ist ein Sinneswandel offenbar. Mal sehen, wie lange der anhält. Im Übrigen weiß ich nicht, wie Sie zu der Annahme kommen, dass auf dem Flughafen Militärgüter umgeschlagen worden sind in diesem Kontext. Ich kann diese Annahme nicht bestätigen.
17: Und wir kommen zur nächsten Hauptfrage. Für die CDU-CSU-Fraktion hat jetzt das Wort die Abgeordnete Diana Herbstreuth.
2: Sehr geehrte Frau Präsidentin, meine Frage richtet sich an unseren Bundesminister der Verteidigung, Herrn Boris Pistorius. Der neue Wehrdienst, er ist ja nun eines der Kernelemente der Bundesregierung. Wir wollen dieses zentrale Vorhaben, die Einsatzbereitschaft der Bundeswehr steigern. Wir wollen das Interesse von jungen Menschen an der Bundeswehr ebenfalls steigern. Und natürlich wollen wir eine Antwort haben auf die sicherheitspolitischen Herausforderungen auch in der Zukunft. Nun liegen 9 Monate zurück und die Zahlen, die Sie präsentiert haben, sind wunderbar. Und wir wissen, dass der neue Wehrdienst eine wirklich gute Entwicklung hat, was die Zahlen per se angeht. Und das ist ein wirklich sehr gutes Signal von uns auch da nach draußen. Aber ich möchte an dem Punkt anhalten, Zahlen allein zeigen eben noch nicht per se, ist das Interesse wirklich gestiegen und können wir diese jungen Menschen auch auf Zeit bei uns wirklich binden. Und da zielt meine Frage ab, haben wir Potenzial und Nachsteuerungsbedarf bei der Ansprache für unsere jungen Menschen?
4: Frau Präsidentin, sehr geehrte Frau Kollegin, der neue Wehrdienst ist bis heute, Stand heute, ein Erfolg, wie Sie richtigerweise sagen. Wir haben hohe Bewerberzahlen. Wir haben bei der Wehrerfassung sogar schon 1.000 Einplanungen für dieses Jahr aus dem Kreis derjenigen generieren können, die jetzt erst 18 geworden sind und das erste Mal die Erfassung bekommen haben. Das ist eine große Zahl, auch wenn die Zahl der Erfassungsbögen 450.000 ist. Ja. Aber diese Zahl der Fragebögen richtet sich an 18-Jährige, die in der Regel noch gar nicht zur Verfügung stehen. Mhm. Trotzdem haben wir aus diesem Kreis schon 1.000, eingestellt und für nächstes Jahr schon 600. Also von daher, ja, wir sprechen gezielt an. 20% derjenigen, die Erfassungsbögen zurückschicken, zeigen ein Interesse und wollen angesprochen werden. Und das tun wir dann, je nachdem, welchen Verfügbarkeitszeitraum Sie angegeben haben.
2: Eine Nachfrage hätte ich noch. Würden Sie das Potenzial auch für die weibliche Bevölkerung, die ja auch ein enormer Teil ist, auch noch ein bisschen in der Ansprache erweitern können?
4: Frau Kollegin, auch alle jungen Frauen bekommen ja, wie Sie wissen, den Erfassungsbogen. Der Rücklauf dieser Fragebögen ist bei den weiblichen Empfängern sehr gering. Daran arbeiten wir, aber es ist nicht so ganz einfach nach wie vor. Die Frauen, die sich für uns interessieren, interessieren sich vor allen Dingen fürs Unterstützungskommando.
17: Es gibt noch eine Nachfrage aus der CDU-CSU-Fraktion.
5: Präsidentin, sehr geehrter Herr Minister, wir wissen alle, der Wasserkopf macht es uns nicht einfacher und ich würde gern von der Bundesregierung oder auch von Ihrem Haus wissen, wie wir planen, genau das zu ändern, damit wir dann auch in den Truppen, wo wir die stärkere Zentrierung der Kräfte brauchen, wie wir da vorgehen und was der Plan ist.
4: Ich muss leider unüblicherweise mit einer Gegenfrage antworten. Welchen Wasserkopf meinen Sie?
17: Die Frage müssen Sie dann mal untereinander klären. Jetzt haben wir noch eine weitere Nachfrage aus der CDU-CSU-Fraktion.
22: Ganz herzlichen Dank. Wir haben in der Bundeswehr unverändert, aber auch noch immer eine hohe Anzahl von Menschen, die den Dienst quittieren und nach begonnenem Dienst die Truppe wieder verlassen. Mit welchen Maßnahmen will das Bundesverteidigungsministerium versuchen, Menschen, die sich einmal für die Truppe entschieden haben, zu halten? Und welche konkreten Maßnahmen wollen Sie unternehmen, um den Dienst auch für junge Menschen auf Dauer attraktiver zu machen?
4: Frau Präsidentin, Herr Kollege, in der Tat, die Abbruchquote liegt im Schnitt bei etwas unter 25%. Das ist allerdings, wenn man das mit anderen Ausbildungsberufen, und ich habe mich mal mit Handwerkskammern und Handelskammern darüber unterhalten, das vergleicht mit anderen Ausbildungsberufen, dann liegt die Quote dort teilweise sogar noch deutlich drüber, bis weit über 30%. Das ist jetzt kein Trost für uns, macht aber deutlich, dass es eine grundsätzliche Herausforderung dafür darstellt, unter welchen Bedingungen sich junge Menschen für einen Weg A, B oder C entscheiden. Da, wo wir es beeinflussen können, durch die Frage, warum scheidet ihr aus? Welche Maßnahmen können wir selber ergreifen aus eurer Perspektive, damit ihr nicht hättet abbrechen müssen? Daran arbeiten wir intensiv.
17: Vielen Dank. Und wir kommen zur nächsten Hauptfrage für Bündnis 90 Die Grünen. Hat jetzt das Wort der Abgeordnete Johannes Wagner.
18: Vielen Dank, Frau Präsidentin. Herr Minister Lindemann, als Ampel haben wir die Kinderkrankentage von 10 auf 15 Tage bei Eltern und bei Alleinerziehenden auf 30 Tage erhöht. Ziel war es, die Familien strukturell zu entlasten. Diese Regelung läuft Ende des Jahres aus und bisher gibt es keinerlei Anstalten der Bundesregierung, diese Regelung auch danach zu verlängern. Es scheint so, als wollten Sie Geld einsparen auf den Kosten von Eltern, die kranke Kinder zu Hause haben. Deswegen meine Frage an Sie, können wir uns darauf verlassen, dass Sie sich dafür einsetzen werden, dass auch im nächsten Jahr kranke Eltern 15 bzw. 30 Kinderkrankentage haben?
0: Das ist eine Regel, die wir eingeführt haben während Corona, die es vorher auch nicht gab. Und wir insgesamt, glaube ich, als Politik gut daran tun, dass Sonderregeln, die es zu Corona gab, wieder zurückgenommen werden.
17: Bitte.
18: Die kranken Kinder werden ja behandelt in Kinderarztpraxen und auch die, bei denen wird ja gekürzt im Beitragsstabilisierungsgesetz. Ich möchte Sie fragen, Herr Minister, das war ja Ihre Vorgängerin, sehen Sie es auch als richtig an, dass bei den Kinderärzten und Hausärzten, genau wie bei der Psychotherapie, jetzt eingespart wird und auch bei der Weiterbildung die Kinderärzte nicht dieselbe Förderung erhalten wie andere Arztrichtungen, zum Beispiel die Allgemeinmedizin. Was werden Sie tun, um die Kinderärzte im Land zu unterstützen?
0: Die Kinderärzte spielen eine ganz zentrale Rolle im neuen Primärversorgungssystem und bekommen da die volle Unterstützung, weil gerade die Vorsorgethemen und alles, was mit Kindern und Jugendlichen zu tun hat, ist entscheidend, gerade auch, weil es hier um Prävention geht. Und da spielen die eine große Rolle. Und deswegen werden wir das Primärversorgungssystem so aufstellen, dass gerade Kinderärzte und Hausärzte dort zentral sind.
17: Zu einer Nachfrage hat jetzt das Wort der Abgeordnete Timon Cienus.
8: Herr Lindemann, Kinderkrankentage ist ein wichtiges Stichwort. Sie haben ja auch über Prävention gesprochen. Das gemeinsame Ziel muss ja sein, dass Kinder und Jugendliche weniger krank sind. Die Voraussetzung dafür ist eine gesunde Ernährung. Und jetzt verhandelt die Bundesregierung ja gerade über die Regelsätze im Bürgergeld. Sie sind ja eng verbunden mit dem Thema. Deswegen die Frage an Sie. Können Sie mir sagen, wie viel 13-jährigen Jugendlichen im Bürgergeld eigentlich am Tag für Essen zur Verfügung steht? Und halten Sie diesen Betrag ausreichend, damit man sich gesund ernähren kann? Und wenn nein, setzen Sie sich dafür ein, dass die Grundsicherung entsprechend für Kinder und Jugendliche erhöht wird?
0: Das Bürgergeld wird berechnet anhand eines Warenkorbes. Das ist verfassungsrechtlich überprüft worden, liegt einige Jahre zurück, aber das ist überprüft worden, dass es den Bedarf so deckt. Und lassen Sie mich nicht noch persönlich sagen, es geht da nicht nur ums Geld, sondern es geht darum, dass wir den jungen Menschen helfen in der Gesundheitsbildung, in der Medienkompetenz, dass wir sie zu Menschen machen, die mündig sind und wissen, wie Prävention funktioniert. Und ich glaube, das ist mindestens genauso wichtig wie der monetäre Aspekt.
17: Eine weitere Nachfrage hat Zoe Meyer.
9: Vielen Dank. Herr Gesundheitsminister, beim Thema Jugendschutz will ich auch gerne mit reingehen. Die Industrie macht gerade massiven Druck, um Nikotinbeutel zu legalisieren. Wir wissen, dass gerade junge Menschen bei diesen Nikotinbeuteln oft schwach werden und die kämpfen dann ein Leben lang mit Sucht. Die Industrie sagt, da würden wir die Steuereinnahmen massiv steigern und ich würde mir wünschen, dass Ihr Gesundheitsministerium da eine ganz klare Ansage gibt, sagt, das wird nicht legalisiert, damit wir Jugendliche hier auch schützen. Können Sie dazu stimmen?
0: Ja. Ja, ich stimme zu. Das ist eine hochgradig gefährliche Einstiegsdroge und die sollten wir in Deutschland nicht salonfähig machen.
17: Die Abgeordnete Simone Borschert hat jetzt noch das Wort zu einer weiteren Nachfrage.
10: Vielen Dank, Frau Präsidentin. Herr Minister, vielleicht können Sie noch mal auf das B-Stab 2 eingehen, was jetzt kommt, weil oftmals jetzt gesagt wird, wir haben gekürzt bei Psychotherapeuten und Ähnlichen und Kinderärzten und wir haben einiges vor, auch da aus in diesem Bereich wieder glatt zu ziehen. Und Sie haben es ja vorhin schon angedeutet, aber da die falschen Anmerkungen immer wieder kommen, wäre es mir wirklich nochmal wichtig, dass Sie das nochmal gerade ziehen und die nochmal sehr deutlich machen, was wir gerade jetzt vorhaben damit.
0: Ja, vielen Dank, Frau Borchert, für die Frage. Sie sind ja Sprecherin der CDU-CSU-Gesundheit. gesundheitspolitische Sprecherin der CDU-CSU-Fraktion und der Kollege Pantazis sitzt auch noch hier. Ich bekomme ja auch die Gespräche mit, die geführt werden. Ich habe nicht an einem Punkt einen Dissens gesehen, weder in der Sache, dass das jetzt schnell umgesetzt wird, noch im Zeitrahmen. So, und deshalb werden wir das machen, dass gerade Kinder und Jugendliche weiter geschützt werden, laufende Behandlungen, auch Akutfälle. Und das werden wir ohne Wenn und Aber so schnell wie möglich umsetzen.
17: Und eine weitere Nachfrage hat der Abgeordnete Dr. Paul Schmidt.
1: Herr Minister Lindemann, wenn das eigene Kind krank ist, braucht man schnell Medizin. Man braucht also eine Apotheke vor Ort, wo man die herbekommen kann. Sie haben am 15. September beim Apothekertag versprochen, die Vor-Ort-Apotheken zu stabilisieren. Gleichzeitig hält Ihr Stabilisierungsgesetz aber an der Deckelung des Apothekenfixums fest, während das Apothekensterben insbesondere in der Fläche weitergeht. Welche konkreten Honorarerhöhungen setzen Sie noch in diesem Jahr durch, um das Schließen weiterer Apotheken insbesondere in der Fläche zu verhindern?
0: Herr Kollege, ich will Ihnen nicht zu nahe treten, aber die Information ist falsch. Das Gegenteil ist richtig. Das Fixum ist seit 2013 bei den Apotheken bei 8,35 Euro. Es wird jetzt zum 01.01.2027, das ist der zweite Schritt, auf 9,50 Euro erhöht. Und jetzt kommt das Neue. Die Honorarverhandlungen, ja, werden in Zukunft zwischen den Apotheken und der GKV selbst gemacht. Das heißt, die können jährlich sogar verhandeln, dass sie nicht warten müssen, noch mal 10, 12 Jahre, bis wir hier etwas beschließen. Also die Information ist wirklich falsch, die Sie da haben.
17: Und der Abgeordnete Helge Limburg hat noch eine Nachfrage.
7: Danke, Frau Präsidentin. Herr Minister Lindemann, ich möchte noch mal zurückkommen auf die Frage des Kollegen Wagner zu den Kinderkrankentagen, weil ich ehrlich gesagt Ihre Antwort unglaublich finde. Sie sind Teil, Herr Minister, einer Regierung, die beim Kindersofortzuschlag kürzt. Sie sind Teil einer Regierung, die beim Unterhaltsvorschuss kürzt. Sie sind Teil einer Regierung, die beim Elterngeld kürzt. Und jetzt sagen Sie hier lapidar auf die Frage des Kollegen, ob es denn wenigstens die Perspektive gibt, dass die Kinderkrankentage für die Eltern, für die berufstätigen Eltern, die arbeiten müssen, dass die diese Regelung verlängert wird. Sagen Sie lapidar, ja, das war halt aus der Corona-Zeit, die fahren wir zurück. Herr Minister, was sollen denn die Eltern machen, wenn die Kinder nach 10 Tagen noch nicht wieder gesund oder nach 20 Tagen. Was ist denn Ihre Vorstellung davon, wie man dann damit umgehen soll?
0: Sie tun jetzt so, Entschuldigung, aber als ob die Tage abgeschafft werden. Es werden 10 Tage sein. Mal 2 sind 20 Tage im Jahr. Und das hatten wir auch in den ganzen Jahren vor Corona. Punkt.
17: Gut. Die nächste Hauptfrage hat jetzt für die SPD-Fraktion der Abgeordnete Falko Trossmann.
16: Kollege Pistorius, leider wächst auch die militärische Bedeutung des Weltraums immer weiter an. Der französische Präsident hatte deshalb vor 2 Wochen zu einer großen internationalen Konferenz dazu eingeladen, an der auch Sie teilgenommen haben. Die Bundesregierung hatte in 2025 eine erste Weltraumsicherheitsstrategie verabschiedet. Herr Minister, wie wird diese Weltraumstrategie in Ihrem Geschäftsbereich denn konkret umgesetzt? Und wo stehen wir beim Fähigkeitsaufwuchs im Bereich Weltraum?
17: Herr Minister.
4: Frau Präsidentin, sehr geehrter Herr Kollege, in der Tat, die Weltraumsicherheitsstrategie, die erste ihrer Art in der Geschichte Deutschlands, ist in der Umsetzung. Wir sind dabei, ein European Space Component Command im Rahmen des Weltraumkommandos zu schaffen. Wir bauen eine resiliente Weltraumsicherheitsarchitektur auf, bestehend aus Bodenstationen, aus Satellitensystemen und aus entsprechenden Startkapazitäten, die von zentraler Bedeutung sind in diesem Kontext. Das bauen wir weiter aus. Wir haben angekündigt, 35 Milliarden Euro dafür in den nächsten Jahren in die Hand zu nehmen. Wir sind sehr erfreut über den erfolgreichen Start in Andoya von ESA Aerospace. Der zweite Startversuch schon war ein Erfolg. SpaceX hat 4 gebraucht, also da geht was voran. Aber das wird die Herausforderung der nächsten Jahre sein. Und mir ist wichtig, dass wir das zum Beispiel nicht tun, in dem Glauben, wir könnten das national alleine. Wir brauchen unsere europäischen Partner. Wir sind in engem Austausch mit Frankreich und anderen, um das so aufzustellen, dass wir wirklich Starterkapazitäten haben, aber auch die richtigen Satelliten jederzeit ins All bringen können.
11: Herr Lomsi, zum letzten Punkt eine Nachfrage. Wie stellen Sie sich denn konkret die Zusammenarbeit mit insbesondere europäischen Partnern vor? Weil es gibt doch auch technische Herausforderungen, die Zusammenarbeit mit internationalen Partnern erfordern.
4: Arbeiten zum Beispiel mit Frankreich.
11: Ich habe jetzt die AfD pöbelt irgendwas dazwischen, habe ich jetzt nicht verstanden. Nee,
13: der Herr Minister ist jetzt dran mit der Antwort.
11: Der dicke Mann da vorne.
4: Komischerweise höre ich das immer gar nicht. Ich weiß gar nicht, woran das ist, aber ist egal. Wir arbeiten sehr intensiv, insbesondere mit den Franzosen zusammen, aber auch mit den Norwegern und anderen, um sicherzustellen, dass wir einerseits die Kapazitäten für die Starts haben, für unterschiedliche Größenklassen von Satelliten, aber insbesondere auch die Kommunikationsverbindung schaffen, zum Beispiel für eine satellitengeschützte, frühzeitige Raketenwarnsystematik. All das sind die Dinge, die wir gerade vor allen Dingen mit den Franzosen, aber auch anderen in Europa planen und angehen.
11: Danke. Schatz oder Schatz?
13: Und zur nächsten Hauptfrage hat das Wort die Abgeordnete Evelyn Schütz für die Fraktion Die Linke.
14: Vielen Dank. Herr Linnemann, ich würde Sie gern fragen. Mit dem GKV-Spargesetz ist die

0: Kollegin, vielen Dank. Der Entschließungsantrag wird nicht hier verabschiedet. Der ist verabschiedet worden vom Parlament mit Mehrheit. Und ich glaube, das Parlament lässt sich dadurch nicht feiern. Es geht ja auch nicht um Feiern irgendwas in der Gesundheitspolitik, sondern für die Menschen da zu sein, die wirklich Hilfe brauchen. Und ja, die Entwicklung in den Fallzahlen ist besorgniserregend. Das ist so. Und das können wir auch mit diesem Gesetz jetzt nicht lösen. Oder mit diesem Entschließungsantrag, sondern da sagen wir, dass wir gerade bei den Gruppen, die besonders hilfebedürftig sind, noch mal etwas wieder verbessern. Aber es braucht insgesamt einen großen Präventionsansatz, damit wir in diesem Land nicht weiter steigende Fallzahlen haben.
1: Ja, dann meine Nachfrage. Letztes Jahr forderten Sie ein Register für psychisch kranke Menschen und heute sind Sie in der Verantwortung, für genau diese Menschen Politik zu machen. Sind psychisch kranke Menschen für Sie ein Kosten- und Sicherheitsrisiko?
0: Ich habe mich nicht auf psychisch kranke Menschen bezogen, sondern auf psychisch kranke Gefährder. Ich habe nach dem Anschlag in Magdeburg ein Interview gegeben beim Deutschlandfunk und habe mich auf psychisch kranke Gefährder bezogen. Und wenn ein Gefährder in Niedersachsen entlassen wird und zieht nach Bayern oder flüchtet, der muss Bayern das wissen. Da braucht es einen besseren Datenschutz. Und deswegen bitte ich, diese Unterstellung zu unterlassen. Ich lese das immer noch täglich von Ihnen in Zeitungen. Es stimmt nicht. Ich meinte Gefährder und nicht psychisch Kranke.
2: Zu einer Nachfrage hat jetzt das Wort die Abgeordnete Dr. Kerstin Kappert-Gontert.
3: Schönen Dank, Frau Präsidentin. Herr Minister, ich finde es ausdrücklich gut und richtig, dass Sie anerkennen, dass einerseits der beschlossene Entschließungsantrag zur Psychotherapie jetzt in die Umsetzung kommen muss, dass das aber längst nicht reicht. Und darum möchte ich Sie fragen, wir wissen, dass wir in der psychotherapeutischen Berechnung der kassenärztlichen Sitze von Zahlen von 1990 ausgehen. Seitdem hat sich der Hilfebedarf in etwa verdoppelt. Ich möchte Sie fragen, wann geben Sie endlich den Auftrag an den GBA für eine Reform der Bedarfsplanung?
0: Auch das wird diskutiert, nicht nur bei mir im Hause, sondern auch in Deutschland. Da bitte ich darum, dem Ganzen etwas Zeit zu geben, dass ich jetzt hier keine Aussagen dazu treffen kann. Aber ich möchte nochmals darauf hinweisen, dass die Lösung nicht allein in diesem Bereich liegt in der Verhandlung, sondern wir breiteren Ansatz brauchen. Wir haben eben über das Thema Kinder und Jugendliche gesprochen, dass es überhaupt begleitetes Trinken in Deutschland gab, dass es jetzt endlich abgeschafft wird, ist richtig. Social Media müssen wir restriktiv angehen, ist richtig. All das müssen wir jetzt machen, damit wir die Fälle in Zukunft nicht mehr so viele haben.
2: Und zu einer weiteren Nachfrage hat das Wort die Abgeordnete Dr. Lina Seitzel.
4: Frau Präsidentin, vielen Dank. Sehr geehrter Herr Minister, auch von meiner Seite alles Gute für die vielfältigen Aufgaben, die auf Sie zukommen. Ich habe eine Frage zur vereinbarten Termingarantie. Sie steht im Koalitionsvertrag und sie ist auch im Koalitionsausschuss so noch mal vereinbart worden. Es geht also um eine Termingarantie für gesetzlich Versicherte. War immer eine Frage, wie sollte diese aus Ihrer Sicht konkret ausgestaltet werden?
0: Also erstmal sitzen wir ja gerade an dem Entwurf der Primärversorgung dran. Also ich würde erstens das Thema Ersteinschätzung komplett ausbauen und auch die kassenärztliche Vereinigung in der Hinsicht unterstützen. Das ist ein super Instrument, wenn wir sehen, dass im letzten Jahr 2 Millionen Termine vergeben wurden an Fachärzte innerhalb von 10 Tagen. Das ist, glaube ich, das Erste, was wir machen müssen. Und darüber hinaus brauchen wir eine Steuerung, dass wir den Patienten begleiten, dass klar ist, nach Dringlichkeit muss es den Termin geben. Die medizinische Notwendigkeit ist entscheidend. Und das Ziel gehen wir an.
2: Und eine weitere Nachfrage hat jetzt die Abgeordnete Julia Heidmann.
5: Linda,
2: Entschuldigung, da habe ich mich verschrieben.
6: Ja, danke schön, Herr Minister. Ich möchte noch mal, wie Frau Schütz es ja auch in ihrer Frage gemacht hat, auf das GKV-Finanzstabilisierungsgesetz zurückkommen. Die Kommission hatte ja unter anderem auch empfohlen, dass aus Steuermitteln mehr Geld für die Beiträge von Bürgergeldempfängerinnen in den Gesundheitsfonds fließen sollten. Sie haben da zwei Modelle aufgemacht, entweder Mindestbeitrag oder kostendeckende Beiträge. Der Finanzminister

0: Finanzminister hat das als Milchmädchenrechnung abgetan. Sie haben sich aber
1: Sie haben sich als
0: Generalsekretär dafür ausgesprochen.
1: Herr Minister, Wie stehen Sie jetzt als Gesundheitsminister dazu?
2: Ja, ich bleibe dabei. Das sind nicht Leistungen, die von GKV-Versicherten getragen werden dürfen. Das sind Versicherungsleistungen, die nichts mit der Versicherung zu tun haben. Und deswegen müssen die aus dem Haushalt finanziert werden. Und deswegen bin ich dem Bundesfinanzminister dankbar, auch den Fraktionen, dass jetzt endlich ein Einstieg gelungen ist mit 250 Millionen nächstes Jahr, dann 500, eine Milliarde und ab 2031 sind es dann 2 Milliarden, dass wir einen Einstieg haben, dass wir das als gesamtgesellschaftliche Aufgabe verstehen und dass nicht die Versicherten, die gesetzlich Versicherten, dieses bezahlen.
1: Und die nächste Nachfrage kommt von dem Abgeordneten Martin Siechert von der AfD-Fraktion.
3: Ja, Herr Minister, wir sind uns ja einig darüber, dass bei der Psychotherapie, wie es ja hier gerade auch schon erwähnt worden ist, deutlicher Handlungsbedarf besteht. Nun hat die Regierung im Frühjahr diesen Jahres die Vergütung reduziert für Psychotherapeuten um 4,5%. Ist jetzt budgetiert mit dem GKV-Gesetz ab dem 01.01.2027. Und man geht davon aus, dass voraussichtlich 10-15% weniger psychotherapeutische Behandlungen dann künftig bei Psychotherapeuten stattfinden, weil sie schlicht nicht mehr vergütet bekommen. Was gedenkt die Bundesregierung an der Stelle in Bezug auf Vergütung und in Bezug auf Budgetierung zu tun?
2: Also das kann ich nicht bestätigen, dass das, was Sie sagen, stimmt, dass das im Beitragsstabilisierungsgesetz so verabschiedet wurde. Das ist nicht Aufgabe der Politik, sondern Aufgabe der Selbstverwaltung. Entschuldigung, Frau Präsidentin.
1: Die nächste Nachfrage hat jetzt noch, beziehungsweise die letzte Nachfrage zu dem Themenkomplex hat jetzt die Abgeordnete Emmy Zöllner.
4: Sehr geehrter Herr Minister, ich hätte eine Zeitfrage. Wir werden ja das HIP-Gesetz verabschieden, ein Gesetz, die Entbürokratisierung auch voranzutreiben. Und dort gibt es eine Regelung für die Kinder- und Jugendpsychotherapie, nämlich dass in der Bedarfsplanung es zukünftig so sein wird, dass wenn ein Psychotherapeut für Erwachsene aufhört, ein Psychotherapeut für Kinder aufhört, sich keiner für Erwachsene niederlassen kann, sondern es soll eine gesonderte Bedarfsplanung zwischen Erwachsenen und Kindern geben. Wann soll dieses HIP-Gesetz mit diesem sehr wichtigen und wesentlichen Gesetz für die bessere Versorgung von Kindern für Psychotherapie verabschiedet werden und kommen?
2: Vielen Dank, Frau Kollegin. Das sollte so schnell wie möglich passieren, auf jeden Fall in diesem Jahr. Aber ich hoffe, dass wir im November fertig sind.
1: Die nächste Hauptfrage hat jetzt für die CDU-CSU-Fraktion die Abgeordnete Simone Borschert.
5: Vielen Dank, Frau Präsidentin. Meine Frage geht an den Bundesgesundheitsminister. Vor genau 2 Wochen fand die Anhörung zur Notfallreform statt. Herr Minister, uns ist wichtig, dass das ein zentraler Bestandteil auch der Reform ist. Vielleicht können Sie da noch mal darauf eingehen, warum diese Reform so wichtig ist und welche Inhalte.
2: Vielen Dank für die Frage. Wichtig ist, dass wir die 112, die von vielen Menschen angerufen wird, verbinden mit der digitalen Ersteinschätzung, auch mit der 116, 117, dass das als ganzheitliches System verstanden wird. Und darüber hinaus ist es, glaube ich, wichtig, im Rettungsdienst Verbesserungen zu schaffen. Und drittens müssen wir bei den integrierten Notfallzentren vorangehen, dass Menschen, die einen Befund haben, einen Ansprechpartner haben, der entscheidet, muss ich wirklich in die Notfallaufnahme oder zum Bereitschaftsdienst der KV. Und ich erhoffe mir sehr viel davon, muss aber ehrlich sagen, das geht alles nicht von heute auf morgen. Aber diese Reform ist zentral für eine bessere Steuerung in Deutschland.
5: Eine Nachfrage? Die Leistungserbringer und auch die Länder kennen ja um die Reform, wissen um die Reform. Und vielleicht können Sie noch mal kurz einschätzen, wie da die allgemeine Stimmung ist zu dieser neuen Notfallreform.
2: Zu weit gehört das, glaube ich, schon 2 oder sogar 3 Minister vor mir, die für Gesundheit zuständig waren, sich mit dieser Notfallreform beschäftigt haben. Und natürlich geht es bei den Ländern vor allen Dingen auch um das Thema Finanzen. Und ich verstehe das auch, weil es natürlich beim Rettungsdienst jetzt eine Neuerung gibt, dass es nicht mehr diese bekannten Leerfahrten gibt, sondern dass es auch Vergütungen geben wird für einzelne Phasen, auch wenn jemand vor Ort hilft. Und ich glaube, das wird noch mal zu einer Auseinandersetzung führen mit den Ländern, wie wir das finanzieren. Aber das wissen die Länder, das wissen wir. Aber das Ziel ist wichtig und da sind wir uns einig, nämlich eine bessere Versorgung in Deutschland.
1: Zu einer Nachfrage hat das Wort der Abgeordnete Dr. Janosch Dahm.
6: Vielen Dank, Frau Präsidentin. Sehr geehrter Minister, in Ihrer Heimat in Ostwestfalen kämpfen viele Rettungsdienste mit akuten Finanzierungsfragen. Die ergeben sich nicht nur ganz generell aus der Frage der Refinanzierbarkeit von Gebühren und Leerfahrten, sondern durch das Beitragsstabilisierungsgesetz und die Deckelung, die dort beim Rettungsdienst eingetreten sind. Planen Sie jetzt noch vor Verabschiedung hier im Bundestag im parlamentarischen Verfahren die Finanzierung des Rettungsdienstes in geänderter Form zu einer stabilen Änderung zu führen, oder wollen Sie das erst im Bundesrat mit den Ländern verhandeln?
2: Nein, der Plan ist, dass wir das im Zuge der Notfallreform Gesetzgebung machen. Und mein Ziel ist es, dass sowohl die zweite und dritte Lesung hier im Bundestag, aber auch die Bundesratssitzung dieses Jahr noch stattfindet. Und in diesem Zuge werden wir die Diskussion über die Finanzierung führen müssen. Je eher, desto besser.
1: Dann hat jetzt das Wort für eine Nachfrage Emmy Zöllner, die Abgeordnete Emmy Zöllner.
4: Vielen herzlichen Dank. Lieber Herr Minister, Sie nehmen jetzt eine Aufgabe an, nämlich die Notfallreform auf den Weg zu bringen, die lange Jahre einfach nicht bearbeitet wurde, auch unter der Ampel leider liegen geblieben ist. Deswegen ist es ein wichtiger Schritt. Und was ich Sie gerne fragen wollen würde, ist das Thema der Kompetenzen. Also die Notfallsanitäter in unserem Land haben vielfältige Kompetenzen. Stimmen Sie mir dazu, dass wir diese Kompetenzen stärker nutzen müssen, zum Beispiel, dass sie fallabschließend auch am Unfallort sozusagen behandeln können, wenn es natürlich zulässig ist.
2: Das ist genau Ziel der Reform, dass auch Notfallsanitäter mehr Kompetenzen haben, dass derjenige, der sich verletzt hat, krank ist oder einen Befund hat, auch vor Ort, wenn der Rettungswagen kommt, behandelt werden kann und dass auch hier über das Thema Vergütung gesprochen wird. Ja.
1: Die nächste Nachfrage hat der Abgeordnete Dr. Hans Theiß.
7: Die Fachwelt fordert die Notfallreform schon lange. Die Menschen erwarten von uns auch zu Recht, dass wir ihre Notfallversorgung garantieren. Wie schätzen Sie die Bedeutung der Notfallreform vor dem Hintergrund einer sich verändernden Krankenhauslandschaft ein?
2: Ich glaube, dass die Notfallreform gepaart mit den Krankenhausgesetzen zu den größten Strukturreformen dieses Landes im Gesundheitsbereich gehören wird. Und deswegen machen wir uns nichts vor. Das wird eine ganz große Kraftanstrengung. Wenn ich allein über die integrierten Notfallzentren nachdenke, die werden wir nicht von heute auf morgen überall schaffen können. In meinem Wahlkreis beispielsweise ist sowas schneller machbar, weil auch die Historie so ist, dass der Bereitschaftsdienst dort schon in der Nähe ist, sondern wir müssen es ja auch baulich hinbekommen. Aber durch die neuen Möglichkeiten der künstlichen Intelligenz, der Digitalisierung, die wir mitdenken müssen, bin ich guter Dinge, dass wir hier einen vernünftigen Wurf hinbekommen.
1: Und die nächste Nachfrage hat der Abgeordnete Dr. Armin Grau.
8: Der Nachfrage, Herr Minister. Wir haben ein Koordinierungsdefizit im deutschen Gesundheitswesen, im Notfall, aber auch in der Regelversorgung. Deswegen ist es wichtig, und das haben Sie angekündigt, dass es ein Primärversorgungssystem geben wird. Ich möchte Sie fragen, wie ist Ihr konkreter Zeitplan? Wann werden Sie einen Gesetzentwurf vorlegen? Und wird dieser Gesetzentwurf dann auch regeln, wie Menschen in allen Regionen in Deutschland in guter Erreichbarkeit eine primärversorgende Praxis erreichen werden? Und wird dieser Gesetzentwurf auch ein Leistungskatalog mit wesentlichen Versorgungsaufgaben und ein Qualitätsmonitoring enthalten?
2: Vielen Dank. Nicht nur in unserem Haus, auch in Abstimmung mit den Bundesländern arbeiten wir gerade in Hochform an dem Gesetzentwurf. Ziel ist es dieses Jahr, wahrscheinlich im November, dass er das Licht der Öffentlichkeit erblickt. Es ist sehr viel zu beachten und ich bekomme sehr, sehr viele Anfragen, führe persönlich auch sehr, sehr viele Gespräche, weil der erste Aufschlag, der muss stimmen, damit die Steuerung einfach besser wird.
1: Und die letzte Nachfrage hat die Abgeordnete Nicole Hess.
9: Herzlichen Dank, Frau Präsidentin. Herr Lindemann, ich komme noch einmal zurück auf mein Lieblingsthema der Datengrundlagen und gerade auch im Bereich Rettungsdienst. bin ich doch ein bisschen entsetzt, dass wir natürlich die Leerfahrten, die Anzahl der Leerfahrten bundesweit senken wollen, aber auch da laut Aussage des BMG keine Zahlen haben. Ich meine, die Zahlen liegen ja in den Ländern vor und meiner Ansicht nach wäre es originäre Aufgabe der Bundesregierung, die zusammenzutragen. Wann werden Sie das veranlassen, damit wir auch hier eine Arbeitsgrundlage haben? Danke.
2: Frau Kollegin, vielen Dank für die Frage. Bitte um Verständnis. Ich kümmere mich drum. Ich melde mich bei Ihnen und versuche, die Zahlen rauszubekommen. Habe ich jetzt nicht ad hoc auf meinem Radar stehen. Danke.
1: Sie können gerade stehen bleiben, Frau Hess, weil die nächste Hauptfrage steht Ihnen zu.
9: Nochmal danke, Frau Präsidentin. Ja, Herr Linnemann, es geht um das ICD-11, um den Internationalen Katalog der Erkrankungen, International Catalog of Diseases. Dieser wurde verabschiedet im Mai 2019 von der WHO und trat in Kraft im Januar 2022. Bis heute ist er in Deutschland aber nicht umgesetzt. Und gerade mit Blick auf die teilweise katastrophale Datenlage in Deutschland warten tausende Patienten eben verzweifelt auf die Umsetzung. Wann konkret werden Sie sich dieses Problems annehmen?
2: Würde ich auch nachreichen, diese Frage, kann Ihnen aber sagen, dass wir natürlich in den letzten Jahren ein Problem hatten, auch insgesamt mit der Datenlage. Wir haben das auch während Corona gesehen, dass die Datenqualität in Deutschland einfach nicht gut genug ist. Es fehlt ein europäischer Datenraum und da wollen wir jetzt mit dem GEDIC, mit dem Digitalisierungsgesetz nachschärfen.
9: Ja, eine ganz kurze Nachfrage. In der Zwischenzeit, solange eben der ICD-11 nicht umgesetzt ist in Deutschland, wie möchten Sie Menschen, die unter schwer diagnostizierbaren Krankheiten leiden, die im ICD-11 aufgeführt sein werden, zum Beispiel dem Chronik-Fatigue-Syndrom, wie möchten Sie diesen Menschen in der Zwischenzeit konkret helfen?
2: Auch das gehört zu dem Themenkomplex, reiche ich nach.
1: Dazu gibt es jetzt noch eine Nachfrage aus der AfD-Fraktion.
7: Vielen Dank, Frau Präsidentin. Herr Minister Linnemann, Sie sagten ja gerade Daten und Corona. Wir sitzen in einer Corona-Enquete-Kommission und wir haben letztes Jahr, Ende letzten Jahres, nachgefragt, wie es mit den Protokollen Wirkungen, Nebenwirkungen der Impfstoffe aussieht. Da wurde uns erst gesagt, es gäbe keine. Dann wurde am Anfang des Jahres 26 gesagt, es gäbe dann doch welche. Und seit diesem Zeitpunkt warten wir darauf, dass wir diese Protokolle bekommen. Könnten Sie sich bitte dafür einsetzen, dass der Corona-Enquete-Kommission diese Daten zur Verfügung stellt? Wird, weil Sie sagen, wir brauchen Daten, wir haben Daten, wir könnten sie gerne
1: Herr
7: benutzen,
1: Abgeordnete,
7: vielleicht können Sie
1: der
7: sich
1: Herr
7: dafür
1: Minister
7: einsetzen.
1: Kann jetzt
2: Vielen Dank. Ja, das ist Aufgabe der Enquete-Kommission, deswegen haben wir sie ja. Und wenn es Daten gibt, die wir haben, um zu unterstützen, machen wir das.
1: Gut, dann kommen wir jetzt zur nächsten Hauptfrage und die hat jetzt für Bündnis 90 Die Grünen die Abgeordnete Agnieszka Brucker.
10: Vielen Dank, Frau Präsidentin, Herr Minister. Russlands barbarischer Krieg in der Ukraine eskaliert eigentlich Woche für Woche. Gleichzeitig auch der Schattenkrieg gegen unser Land und gegen eine Reihe von europäischen Partnern. Ich formuliere diplomatisch, das transatlantische Verhältnis hat schon bessere Zeiten gesehen. Und die Antwort auf all das ist ja mehr europäische Stärke, Souveränität und Zusammenarbeit. Gleichzeitig erlebe ich immer wieder im Gespräch mit Bürgerinnen und Bürgern, dass die Wahrnehmung dann ist, dass zum Beispiel Prestigeprojekt Deutschland-Frankreich, Kampfflugzeug FCAS ist gescheitert. Irgendwie funktioniert die Zusammenarbeit nicht so, wie sie sollte. Vieles muss schnell gehen, vieles wird dann doch eher national gemacht. Verschiedene Hauptstädte zeigen immer mit dem Finger auf die anderen. Was ist denn aber unser deutscher Beitrag dafür, dass es eben genau diese europäische Stärke und Souveränität gibt, die dann aber auch schnell interoperabel und klug und marktverfügbar umgesetzt wird?
11: Frau Präsidentin, sehr geehrte Frau Kollegin, Sie beschreiben eines unserer großen Dilemmata, in denen wir gerade agieren. Einerseits wollen alle Nationalstaaten ihre nationalen Industrien stützen, auch im Bereich der Rüstungsindustrie. Gleichzeitig wollen alle, und das begrüße ich sehr, eben auch europäische Rüstungskooperationsprojekte, die wir dringend brauchen, einerseits zur Synergiesteigerung, aber auch zum Zwecke der Interoperabilität innerhalb der europäischen NATO-Nation. Dieses Dilemma aufzulösen ist nicht banal, wie Sie sich denken können. Es gibt viele gute Beispiele. Wir arbeiten bei Odin's Eye und bei Joule mit den Franzosen zusammen. Wir arbeiten mit Großbritannien und den Franzosen zusammen bei DPS und vielen anderen Dingen. Also es gibt die guten Beispiele, aber es gibt eben leider auch gerade die aus der Vergangenheit, die nicht so aufgesetzt waren, dass sie bis heute tragen. Unser Auftrag ist für die Zukunft dafür zu sorgen, dass unsere Souveränität als Europäer und unsere Unabhängigkeit stärker ausgeprägt werden, ohne dass wir jemals das Ziel haben sollten, von unseren amerikanischen Alliierten komplett unabhängig zu sein.
10: Vielen Dank, Herr Minister. Gleichzeitig hat es ja niemanden überrascht, der sich mit dem ganzen Komplex FCAS beschäftigt hat, dass das Projekt an einem gewissen Punkt zum Ende gekommen ist. Gerade auch damit nicht dieser Eindruck einer europäischen Handlungsschwäche bei den Menschen in Europa übrig bleibt, hätte man sich ja gewünscht, dass mit dem Scheitern auch sozusagen eine Lösung aufgezeigt wird, wie es europäisch weitergeht. Ich weiß, das beschäftigt Sie auch sehr, aber die Frage wäre dann, wann bekommen wir denn hier eine Antwort, was denn dann die europäische Lösung sein wird?
11: Frage, sehr geehrte Frau Kollegin. Es gibt nicht so viele Projekte, in die wir einsteigen könnten. Und es gibt daneben die Möglichkeit, ein eigenes aufzusetzen mit anderen Partnern. Wir sind gerade in der Sondierung, welche Möglichkeiten für uns am effektivsten, am schnellsten und auch am kostengünstigsten sind. Auch das ist keine banale Frage, zumal wir über ein Kampfflugzeug nicht der 5. Generation reden, sondern der 6. Generation. Und deren Spezifikationen kann heute noch gar keiner so richtig beschreiben. Aber man weiß die Grundanforderung. Das jetzt aufzulösen, ist der Auftrag für die nächsten Monate.
1: Und dazu gibt es noch eine Nachfrage von dem Abgeordneten Dr. Rainer Kraft.
12: Vielen Dank. Herr Minister, in der Vergangenheit wurden in den USA und Dänemark in Energieeinrichtungen aus China wurden versteckte Features entdeckt. Norwegen hat festgestellt, dass Elektrobusse aus China immer versuchen, heimlich zu Hause anzurufen in China. Ich frage Sie daher, wie viel chinesische Elektronik befindet sich in den Geräten und Ausrüstungsteilen der Bundeswehr und wie gedenken Sie, zu einer 0% China-Elektronik in der Bundeswehr zu kommen?
11: Sehr geehrter Herr Abgeordneter, Sie werden verstehen, dass ich Ihnen keine Prozentzahl oder Stückzahl sagen kann. Was ich Ihnen aber sagen kann, ist, dass wir schon seit einigen Jahren begonnen haben, sehr genau hinzugucken, in welchen nicht sicherheitsrelevanten Bereichen wir mit chinesischen Produkten arbeiten können, um gleichzeitig ausschließen zu können, dass sie in jedem auch nur latent sicherheitsrelevanten Bereich danach ausgeschlossen werden. Das ist sehr erfolgreich, das tun wir sehr effektiv. Ich kann Ihnen aber keine konkreten Zahlen sagen.
1: Und dann kommen wir noch zu einer Hauptfrage, die stellt für die SPD-Fraktion die Abgeordnete Sabine Dittmar.
13: Geht an Bundesminister Pistorius. Jeder Fall von sexualisierten Fehlverhalten ist einer zu viel in der Bundeswehr und darf keinen Platz haben. Und deshalb ist es auch gut, dass die Dunkelfeld-Studie in Auftrag gegeben worden ist und die Ergebnisse jetzt auch sehr zeitnah vorliegen. Meine Frage an Sie ist, wie wollen Sie sicherstellen, dass wir mit der Studie nicht nur eine Lagefeststellung erhalten, sondern dass das auch wirklich der Auftakt ist zum neuen Umgang mit sexualisierten Fehlverhalten? Und können Sie uns erläutern, wie dadurch ein Rückgang der Fallzahlen zu bewirken ist.
11: Sehr geehrte Frau Kollegin, ich stimme völlig mit Ihnen überein. Jeder Vorfall sexualisierten Fehlverhaltens, ganz egal auf welchem Level, ist einer zu viel. Gleichzeitig brauchen wir die Studie nicht, um zu erkennen, dass Handlungsbedarf besteht. Den haben wir schon vor 2 Jahren umgesetzt durch eine neue Richtlinie, einen neuen Umgang, eine Richtlinie zum Umgang mit sexualisiertem Fehlverhalten. Gleichzeitig hat es danach Fälle gegeben, die aufgeploppt sind aus der Vergangenheit und aus der jüngeren Vergangenheit. Und wir gehen damit sehr konsequent um. Unser Ziel muss sein und ist es, auch mit Hilfe der Studie, die dann ja vorliegen wird, noch mal klar zu machen, wo liegen die Verantwortlichkeiten, wo liegen die Mechanismen, wie weit können wir den Opferschutz wirklich so machen, dass die Opfer von sexualisiertem Fehlverhalten nicht am Ende noch von Karrierenachteilen betroffen sind. Aber vor allen Dingen geht es immer auch um die Rolle der Vorgesetzten auf allen Ebenen, dass konsequent eingeschritten wird, nicht negiert wird, nicht verdrängt wird, nicht aus falscher Kameradschaft weggeschaut wird, sondern sehr konsequent durchgegriffen wird. Warum? Weil es um unsere Werte geht aus dem Grundgesetz, Menschenwürde. Es geht um Kameradschaft und es geht darum, sicherzustellen, dass Frauen wie Männer sicher in dieser Bundeswehr arbeiten und ihren Dienst verrichten können.
1: Sie können noch eine Nachfrage stellen.
13: Ja, gerne. Sie haben es gerade eben schon angesprochen. Es muss sichergestellt werden, dass eben eine Meldung von sexualisierten Fehlverhalten nicht zu Einschränkungen der Karrierechancen führt. Gibt es da schon Ideen, wie man da agieren kann?
11: Eben von Ansprechpartnern für diese Fälle innerhalb der jeweiligen Einheiten, aber auch vor allen Dingen auch außerhalb. Und gleichzeitig ermuntern wir sowohl die Vorgesetzten als auch die Betroffenen, sich auch an die unabhängigen Stellen zu wenden, den Wehrbeauftragten, andere Beauftragte oder das Ministerium, damit wir in jedem Einzelfall sicherstellen können, dass keine Nachteile erwachsen. Die Vorgesetzten wissen das und es gibt das entsprechende Regelwerk.
1: Dankeschön. Damit beende ich die Befragung und ich rufe auf den Tagesordnungspunkt 2 Fragestunde. Das sind die mündlichen Fragen auf Drucksache 21/8048 und die werden in der üblichen Reihenfolge aufgerufen. Und ich rufe auf den Geschäftsbereich des Bundesministeriums für Landwirtschaft, Ernährung und Heimat. Und zur Beantwortung steht bereit die parlamentarische Staatssekretärin Silvia Preher.
14: Der erste Fragesteller, Herr Schüler, ist nicht da.
1: Ah ja, okay. Dann.
14: Sie müssen eine Frage aufrufen und sagen, dass Sie nicht beantworten.
1: Okay. Ich höre gerade, dass der erste Fragesteller nicht da ist. Ich rufe trotzdem die Frage auf. Das ist die Frage Nummer 1 zum Thema Maßnahmen der Bundesregierung zur Sicherung der heimischen Agrarproduktion und der Versorgungssicherheit des Abgeordneten Stefan Schröder. Der ist nicht da. Die Frage wird damit nicht beantwortet. Genau. Und damit kommen wir zur Frage Nummer 2 zum Thema geplante Agrarreform der Bundesregierung in den nächsten 2 Jahren. Und die ist vom Abgeordneten Bernd Schattner. Und Frau Staatssekretärin, Sie haben das Wort.
15: Vielen Dank, Frau Präsidentin. Sehr geehrter Kollege Schattner, Ziel des Bundesministeriums für Landwirtschaft, Ernährung und Heimat ist eine zukunftsfeste, resiliente und regional verankerte, vielfältige Agrar- und Ernährungswirtschaft in Deutschland. Die Ernährungssicherung, Wettbewerbsfähigkeit, Klima- und Umweltschutz und Tierwohl miteinander verbindet. Entscheidend dafür sind verlässliche und langfristige Rahmenbedingungen und vor allem deutlich schlankere, praxistaugliche Regeln. Das BMLE hat bereits vielfältige Maßnahmen ergriffen, um Betrieben und der nachfolgenden Generation eine verlässliche Perspektive und Planungssicherheit zu geben und sie von unnötiger Bürokratie zu entlasten. Den Bürokratierückbau wird das BMLE weiter konsequent und zielgerichtet vorantreiben. Beispielsweise sind eine Bürokratierückbauverordnung und die systematische Überprüfung der Berichts- und Dokumentationspflichten in Arbeit. Europarechtliche Vorgaben setzt das BMLE national grundsätzlich nur 1:1 um. Und auch geht das BMLE nicht über das vorgesehene Mindestmaß an Regulierung hinaus. In den kommenden Jahren ist die Reform der gemeinsamen Agrarpolitik zentral. Unser Haus bleibt dessen bürokratiearme und effiziente Ausgestaltung ein wichtiges Ziel. Ein weiterer Schwerpunkt liegt auf der Unterstützung der Exportbestrebungen der deutschen Agrar- und Ernährungswirtschaft, während wir gleichzeitig mit unserer Heimatpolitik ebenso die regionale Vielfalt und regionale Wertschöpfung stärken. So können Wertschöpfung, Arbeitsplätze und Wohlstand in Deutschland gesichert werden.
1: Herr Schattner, Sie haben die Möglichkeit, eine Nachfrage zu stellen.
16: Vielen Dank, Frau Vorsitzende. Frau Staatssekretärin, ich würde ganz gerne mal kurz auf 2 Themengebiete eingehen. Ich komme von der südlichen Weinstraße, also unschwer zu erkennen. Weinbau ist bei mir im Wahlkreis ein großes Thema. Und in Rheinland-Pfalz sollen jetzt Weinbaubetriebe ab November 26, wenn sie dauerhaft Rodungen auf produktiven Rebflächen durchführen, einmalig 5.000 Euro je Hektar von EU-Mitteln erhalten. Dafür muss aber auch dieser Weinberg 10 Jahre stillgelegt werden. Und wer diese Förderung nutzt, verliert nicht nur für die betroffene Fläche die Wiederpflanzungsrechte, sondern sämtliche Pflanzrechte des Betriebes verfallen. Diese Weinberge haben noch vor wenigen Jahren 30, 40, 50, 60.000 Euro gekostet und werden jetzt faktisch von der Landesregierung noch mit 5.000 Euro je Hektar bewertet. Produktive Rebflächen gehen dauerhaft verloren. 30% der Weinbauern stehen aktuell an dem Punkt, dass sie überlegen, ihre Betriebe zu schließen. Gibt es konkrete Maßnahmen aktuell, um den Weinbau in Deutschland zu fördern und zu verhindern, dass noch mehr Weinbaubetriebe in die Insolvenz gehen müssen?
15: Vielen Dank, Herr Kollege, für diese Nachfrage im Hinblick auf den deutschen Weinbau. Unsere Unterstützungsmaßnahmen sind Ihnen bekannt, die unser Minister selber auf den Weg gebracht hat. Darüber hinaus müssen wir einfach erkennen, dass sich der Konsum der Menschen verändert und dass der Wein deshalb nicht nur in Deutschland, sondern europaweit einfach einen Absatzeinbruch erlebt und deshalb wir mehr Menge als tatsächlich Nachfrage haben. An der Stelle wird es eine Konsolidierung geben und das Angebot, tatsächlich Flächen stillzulegen, ist ein Angebot an die jeweiligen Flächeninhaber, die selber entscheiden können, welchen Weg sie an der Stelle gehen wollen.
1: Sie können noch eine Nachfrage stellen.
16: Ich würde noch auf ein zweites Thema zu sprechen kommen. Glücklicherweise sind die roten Gebiete ja per Gesetz verworfen worden. Und jetzt haben wir den Entwurf eines zweiten Gesetzes zur Änderung des Düngegesetzes. Dort drin steht, dass die Einführung eines Wirkungsmonitors zur Überprüfung der Auswirkungen landwirtschaftlicher Düngung erfolgen soll. Steht heute schon fest, welche Parameter dabei erfasst werden sollen? Über welche Zeiträume soll das Monitoring erfolgen? Und Sie feiern ja auf der einen Seite die Abschaffung der Bürokratie durch den Entfall der Stoffstrombilanz, was gut und richtig war, bauen aber offensichtlich ja auf der Seite wieder ein Bürokratiemonster auf, wenn wir jetzt das Monitoring zur Düngung entsprechend festlegen müssen. Mit welchen Belastungen müssen die landwirtschaftlichen Betriebe aus diesem Monitoring rechnen? Welcher Zeitraum ist dafür vorgesehen? Und was ist das Ziel? Wollen Sie bei den roten Gebieten noch mal nachlegen und wieder entsprechende Regelungen treffen?
15: Vielen Dank, Herr Kollege Schattner. Das Düngegesetz selber regelt keine roten Gebieten und wird auch kein Bürokratiemonster zugrunde legen. Das sieht das Gesetz selber nicht vor. Das Gesetz selber stellt nur die Rechtsgrundlage für nachfolgende Regelungen dar. Und deren Regelungen werden gerade erarbeitet, gemeinsam mit den Ländern. Die Agrarministerkonferenz findet ab heute statt. Und dort wird versucht, gemeinsam mit den Ländern entsprechende Lösungen zu erarbeiten.
1: Ich habe jetzt hier noch einige weitere Nachfragen. Als erstes von der Abgeordneten Zoe Meyer.
17: Danke. Frau Präsidentin, sehr geehrte Frau Staatssekretärin, auch in der Tierhaltung stehen große Reformen an. Ich finde es absolut beschämend, wie wir mit Tieren in unserer Landwirtschaft umgehen. Viel zu oft sind Tiere reine Produktionsmaschinen. Wir sehen gar nicht, dass da fühlende Lebewesen eigentlich dahinterstehen, die ja unsere Hilfe brauchen. Nun, das Thema Kastenstand ist ja so ein bisschen Symbol dieser ganzen Debatte. Und der Kastenstand, das ist ja ein Metallgestell, wo Muttersauen, nachdem sie ihre Kinder bekommen haben, wirklich dann über Wochen lang fixiert sind. Also absolut grausam, dass sich die Tiere nicht mal umdrehen können. Zu den Jungtieren eine Beziehung aufzubauen, ist ja auch unmöglich. Ich glaube, man muss keine Mutter sein, um zu verstehen, wie viel Perversion dahinter steckt. Das Thema ist abgeschafft, es ist verboten, es gab ewig Übergangsfristen und der Bauernverband sagt nun, wir sollten das Thema noch mal eine Weile aufschieben. Jetzt frage ich mich natürlich, wie steht die Bundesregierung zu diesem Thema und vielleicht ist Ihnen ja auch die Position der Bundestierschutzbeauftragten bekannt. Steht denn die Bundesregierung dahinter, den Kastenstand wirklich auslaufen zu lassen und sich hier für mehr Tierschutz einzusetzen?
15: Vielen Dank, Frau Kollegin, auch für den charmanten Hinweis auf meine Doppelrolle. Das Magdeburger Kastenstandsurteil, also ein Gerichtsurteil, hat am Ende dazu geführt, dass wir zu den rechtlichen Änderungen gekommen sind, und zwar schon vor Jahren. Forderungen aus den Berufsverbänden nehmen wir natürlich zur Kenntnis. Die äußern im Grunde auch eine Sorge, dass das Invest, was jetzt getätigt werden muss, sich am Markt nicht abbilden lässt. Aktuell. Das heißt, es steht die dringende Bitte dahinter, tatsächlich mehr Unterstützung auch fürs Invest möglich zu machen. Aber an der Frist steht das aktuell keine Diskussion. Die steht fest und das sind so lange Übergangsfristen. Eine andere Meinung ist mir innerhalb der Bundesregierung aktuell nicht bekannt.
1: Und jetzt hat noch eine Nachfrage die Abgeordnete Dr. Ophelia Nick.
18: Sehr geehrte Frau Staatssekretärin Breher, wir sind ja diesmal im Jahr der Frauen in der Landwirtschaft, UN-Jahr, und Sie haben dazu auch eine Fachveranstaltung gemacht. Wir wissen, dass nur 11% der Betriebsinhaber in Deutschland von Frauen geführt wird. Da sind wir Schlusslicht in Europa. Was planen Sie, um Frauen tatsächlich mehr Verantwortung, die sie ja jetzt schon tragen, aber eben auch rechtlich bekommen auf den Höfen, was planen Sie da für die nächsten Jahre?
15: Ach so, Ah, jetzt ist es dran. Vielen Dank, Frau Kollegin. Ein absolut wichtiges Thema und ich glaube, das eint uns allen, dass wir das auch als echtes Herzensthema sehen. 11% kann nicht ausreichen. Ich habe schon mal gesagt, ich finde diese 17 oder 18% derjenigen, die jetzt neu anfangen, eher noch dramatischer, weil der Weg nach oben dadurch nicht wirklich abgekürzt wird. Wir haben unsere Konferenz zu dem Thema gemacht. Wir versuchen die Themen noch mal immer wieder auch durch Sichtbarkeit zu priorisieren. Wir haben Mentoring-Programme, Akkapreneur, auch mit der Landwirtschaftlichen Rentenbank, um Berufseinsteigerinnen, Betriebsübernahmen auch speziell an Frauen zu adressieren. Wir haben vielfältige Unterstützungsprogramme auch mit den Sozialversicherungsträgern an der Stelle. Und am Ende können wir, brauchen wir, glaube ich, auch noch mehr Daten. Da haben wir auch noch ein weiteres Projekt. Wo sind die Flächen tatsächlich verteilt? Wo ist die Größe? Sind es eher die kleineren Betriebe, die den Frauen angeboten werden oder vielleicht doch eher ähnlich? Also sehr breites Portfolio und ich wäre dankbar, wenn es schneller gehen würde.
1: Die nächste Nachfrage hat der Abgeordnete Marcel Bauer.
19: Vielen Dank, Frau Präsidentin, Frau Staatssekretärin. Ich kann direkt daran anknüpfen. Wir sind im Internationalen Jahr der Frauen in der Landwirtschaft und Frauen leisten seit jeher einen wesentlichen, wenn nicht sogar den wesentlichen Teil der Arbeit in der Landwirtschaft, um die Höfe über Wasser und den gesellschaftlichen Laden am Laufen zu halten. Und gleichzeitig, wir haben es gehört, sind Frauen als Hofleitung und als BetriebseigentümerInnen extrem unterrepräsentiert. Jetzt haben Sie gesagt, Sie wollen Frauen Coachings und Mentoring-Programme anbieten, um das zu ändern. Aber das Problem ist doch, dass Frauen kaum Zugang zu Land haben, dass die Höfe traditionell eher an den männlichen Nachwuchs vererbt werden. Werden Sie denn irgendwas Konkretes tun, um dafür zu sorgen, dass Frauen einen besseren Zugang zum Land bekommen?
15: Vielen Dank, Herr Kollege Bauer. Das ist das, was ich gerade gemeint habe. Also wir werden eine weitere Studie, ich weiß nicht, ob sie schon unterwegs ist, tatsächlich mal zur Landverteilung auf den Weg bringen, um auch dort valide Zahlen zu haben, wie es tatsächlich verteilt wird. Ob es eine subjektive Wahrnehmung oder auch eben objektiv mit Zahlen belegbar ist, so wie Sie es gerade genannt haben. Und darüber hinaus geht es nicht nur um Mentoring, sondern es geht auch darum, Akkapreneur, das heißt jungen Hofnachfolgern, Möglichkeiten zu geben, ihre Ideen umzusetzen, das mit einem besonderen Fokus eben auch auf Frauen.
1: Und die letzte Nachfrage hat der Abgeordnete Karl Beer.
12: Vielen Dank, Frau Präsidentin. Frau Breher, als wir das letzte Mal hier zusammen waren, habe ich gefragt, wann kommt eigentlich die Gebietsausweiseverordnung, um die roten Gebiete wieder rechtssicher zu machen? Das Verwaltungsgerichtsurteil ist jetzt aus dem letzten Jahr. Anfang des Jahres hat auch der Bundesrat gefordert, also die Länder, gibt uns da mal Rechtssicherheit. Und Sie haben uns vor ein paar Monaten hier genau in der Fragestunde gesagt, schnellstmöglich wird die Bundesregierung eine Gebietsausweiseverordnung machen. Da sind jetzt ein paar Monate vergangen und ich frage noch mal, wann ist eigentlich schnellstmöglich und haben die Länder und auch die betroffenen Betriebe dann zur nächsten Saison schon wieder Rechtssicherheit?
15: Vielen Dank, Herr Kollege Bär. Ich habe es gerade schon gesagt, die AMK tagt ab heute. Dort steht es auf der Tagesordnung. In den vergangenen Monaten gab es intensive Gespräche, sowohl hinsichtlich Nitrataktionsprogramm, das ist der eine Block. Das zweite ist eben die Düngeverordnung mit den entsprechenden Regelungen, die Sie genannt haben. Und dort brauchen wir eine Einigung mit den Ländern und natürlich am Ende eben auch mit unserem BMUKN, dem anderen, unserem Ministerium auf der anderen Seite. Und deswegen ist es wichtig, mit den Ländern jetzt zu einem gemeinsamen Entschluss zu kommen. Das wird hoffentlich jetzt morgen übermorgen gelingen und dann mit diesem Vorschlag als Vorschlag der Länder gemeinsam mit der Bundesregierung auch bei der EU-Kommission entsprechend vorstellig zu werden. Und dann werden es, wenn die Umsetzung geben, natürlich ist es das Ziel, zur nächsten Düngesaison dann auch Rechtssicherheit zu haben. Ob das gelingt, werden wir im Verfahren sehen.
1: Damit komme ich zur nächsten Frage, der Frage Nummer 3 des Abgeordneten Stefan Brandner zum Thema Einschätzung der Bundesregierung zur aktuellen Lage der deutschen Landwirtschaft. Frau Staatssekretärin.
15: Vielen Dank. Vielen Dank, Frau Präsidentin. Sehr geehrter Herr Kollege Brandner, die ersten amtlich festgestellten Ergebnisse im Erntebericht 26, der am 2. September veröffentlicht wurde, zeigen, dass die Lage der Landwirtschaft ernst ist. Sie spürt die Folgen der langanhaltenden Trocken- und Hitzephase. Die Erntemengen und die Qualitäten fielen über viele Kulturen schwächer aus als im langjährigen Mittel, jedoch mit regional besonders angespannten Situationen, insbesondere beim Futterbau. Für späte Kulturen ist die Ernte noch nicht abgeschlossen. Vorläufige Schätzungen lassen aber hohe Ertragsverluste in vielen Regionen befürchten. Die Bilanz der Betriebe zeigt, dass die Landwirtschaft derzeit viele Risiken gleichzeitig tragen muss. Der russische Angriffskrieg gegen die Ukraine und die Nahostkrise haben zu weltweiten Verwerfungen auf den Energie- und insbesondere auf den Düngemittelmärkten geführt. Lieferketten sind eingeschränkt oder blockiert worden. Die Produktionskosten steigen und gleichzeitig sinken die Erzeugerpreise. In der Summe ist die Landwirtschaft daher in erheblichem Ausmaß von einer multifaktoriellen Krise betroffen. Deshalb unterstützt das Bundesministerium die landwirtschaftlichen Betriebe und bereitet derzeit weitere, möglichst zielgenaue und zugleich unbürokratische Hilfen vor.
1: Ihre Nachfrage.
20: Dankeschön. Das sind ja entgegen den Äußerungen der Regierung relativ düstere Antworten, die Sie hier gegeben haben. Normalerweise ist ja mal alles in bester Ordnung und kann nur noch besser werden. Jetzt haben Sie ja ziemlich geschildert, wie desaströs die Lage der Landwirtschaft und der Landwirte in Deutschland ist und dass Sie viele Maßnahmen vorbereiten, um das zu verbessern. Nennen Sie doch mal so eine Handvoll konkrete Maßnahmen, die ich jetzt hier von Ihnen höre, und dann gehe ich nächste Woche in meinen Wahlkreis und erzähle den Bauern und Landwirten vor Ort diese 5 konkreten Maßnahmen im nächsten halben Jahr. Die werden von der Bundesregierung vorbereitet und umgesetzt, und dann in 9 Monaten geht es euch besser.
15: Sehr geehrter Herr Kollege Brandner, wenn Sie sich außerhalb dieser Fragestunde auch für landwirtschaftliche Themen interessieren würden, dann wüssten Sie, dass unser Minister exakt die Worte, die ich gerade wiederholt habe, schon mehrfach, zuletzt in der großen Pressekonferenz zum Ernteergebnis ausgeführt hat und dementsprechend auch natürlich die Maßnahmen bekannt sind. Wir haben ein erstes Liquiditätshilfeprogramm bereits seit einigen Monaten laufen. Das wird jetzt aufgestockt von 200 auf 500 Millionen. An einem zweiten arbeiten wir. Wir werden die Direktzahlungen 27 in dem Rahmen, in dem es möglich ist, aufstocken und in einer Summe, also von 4,2 auf 4,9 Milliarden im kommenden Jahr auszahlen. Und auch die Düngemittel und Dieselhilfen der Europäischen Union möglichst einfach und direkt auszahlen. Darüber hinaus gibt es Möglichkeiten zu Stundungen von Beiträgen und Ähnlichem. Das ist der eine direkte Weg, so wie wir helfen können. Aber an das andere bei der nächsten Frage.
1: Ihre Nachfrage bitte.
20: Hey, Sie ahnen schon mal eine Nachfrage. Das hatten wir auch noch nicht. Wir lassen mal die Frage offen, wer mehr oder weniger Ahnung von Landwirtschaft hat, der Minister oder ich. Also wenn ich über den Minister in der Presse lese, da ist immer die Rede von Minister tut nichts und der blasseste Minister, muss man sich ja vorstellen, also der blasseste Minister in der Regierung Merz, ich meine, das sind alle schon ziemlich blass, und dann noch der blasseste von den Blassen zu sein, das ist schon der Hammer. Das lese ich so in den Medien über den Minister, und wenn ich dann mal seine Auftreten mir angucke, es gab mal im August eine Hauptalmbegehung des allenwirtschaftlichen Vereins Oberbayern angesichts der Folgen von Hitze und Trockenheit in der Landwirtschaft. Und das Thema war halt die Trockenheit und die Hitze und sowas alles. Und da wurde gefragt, Herr Minister, was können Sie denn dagegen tun? Was hat der Minister ganz salopp und schnoddrig geantwortet? Ich kann es nicht regnen lassen, sonst täte ich es ja. Und das war seine Antwort auf die Belastungen der Bauern, die da mit ihrer Existenz kämpfen. Da tat sich einen Monat nichts. Und einen Monat später kam dann irgendein Plan aus Ihrem Ministerium von einer Krise von nationaler Tragweite. Weiter war plötzlich die Rede, was die Trockenheit und den Zustand der Böden in Deutschland
1: Kommen
20: angeht.
1: Sie zu Ihrer Frage.
20: Meine Frage war, ist die Entwicklung in den letzten Jahren völlig an Ihnen vorbeigegangen?
15: Herr Kollege Brandner, wenn Sie die Entwicklungen verfolgt hätten, dann wüssten Sie, dass diese Almbegehung tatsächlich in jedem Jahr stattfindet und dass sich die veränderten klimatischen Bedingungen eben auch in Deutschland und damit nicht zuletzt eben auch bei der Produktion der Pflanzen auf den Böden auswirken.
1: Und ich habe jetzt wieder einige Nachfragen, und dann startet wieder die Abgeordnete Dr. Zoe Meyer.
21: Herzlichen Dank, Frau Präsidentin, Frau Staatssekretärin. Zur Lage in der Landwirtschaft gehören auch die großen Umbrüche in der Schweinewirtschaft. In der Schweinehaltung ist es ja so, dass die Probleme zunehmend bekannt sind. Wir wissen, dass Schweinefleisch nicht besonders gesund ist. Wir wissen, dass zahlreiche Umweltprobleme dahinter stecken. Wir wissen um die vielen Probleme rund um den Tierschutz. Und jetzt ist natürlich so ein bisschen die Frage, wie geht's an der Stelle weiter? Die Bundesregierung, die wadert ja seit wirklich vielen Monaten beim Thema Tierhaltungskennzeichnung umher. Wenn man der Schweinebranche eine Zukunft geben will, dann muss man doch die unterstützen, die tatsächlich bereit sind, mehr in den Tierschutz zu investieren. Wir müssen uns ja mal die Zahlen angucken. Fast kein Schwein hat in Deutschland jemals das Tageslicht gesehen oder Auslauf gehabt. Und dementsprechend auch mal die Frage, bekennen Sie sich zu einer verbindlichen Tierhaltungskennzeichnung hier in Deutschland, die dann tatsächlich auch die Mehrbemühungen im Tierschutz für alle transparent und sichtbar macht? Und was ist eigentlich bei der Förderung des Umbaus der Schweinehaltung? Da haben Sie ja tatsächlich alles zusammengestrichen.
15: Vielen Dank, Frau Kollegin Dr. Meyer. Es sind zwei Blöcke. Das eine ist der derzeitige Markt. Der zweite Teil war die Frage nach dem Tierhaltungskennzeichen gesetzt, an dem wir gerade, so wie es im Koalitionsvertrag verabredet ist, versuchen, das Gesetz der letzten Legislatur praxistauglich zu machen und nicht nur die deutsche Ware zu kennzeichnen, sondern auch die europäische und die Ware aus dem Ausland insgesamt. Denn nur dann schaffen wir es, tatsächlich ein Level Playing Field auch in Deutschland herzustellen und die Ware gleichberechtigt zu benutzen. Kein Ausweg bei einer Verpflichtung nur der deutschen Ware hin zu ausländischen, die dann nämlich nicht gekennzeichnet werden muss. Das ist mit entsprechenden Herausforderungen verbunden, gerade mit Blick auf die ausländische Ware. Und das werden wir in den kommenden Wochen sehen, ob es uns gemeinsam gelingt, diese Verpflichtung dann tatsächlich auch umzusetzen. Und zur Förderung würde ich sagen, läuft mir jetzt gerade die Zeit davon.
1: Genau, jetzt gibt es aber noch eine weitere Nachfrage. Vielleicht gibt es da die Chance zu antworten von der Abgeordneten Dr. Ophelia Nick.
0: Sekretärin, dieses Jahr stand ja wirklich im Schatten oder wie soll man sagen, von Hitze und Dürre. Wir haben jetzt mal schon erlebt, was Klimawandel bedeutet. Es gab Regionen, wo es wirklich gar nicht mehr geregnet hat. Saat ist nicht aufgegangen, es ist nichts gewachsen. Und wenn man vor diesem Hintergrund übrigens die AfD macht Klimawandel, erkennt sie mal an oder nicht, je nachdem, wie es ihnen passt an dieser Stelle. Diesmal haben sie es mal anerkannt, denn es war dramatisch. Was soll's John machen, ja. Auf jeden Fall, im Angesicht dessen müssen wir doch handeln. Und da ist doch die Frage, was ist der Bundesminister, was will er tun? Denn wenn wir gucken, dass jetzt die Hilfen wirklich nur mit der Gießkanne und nicht zielgerichtet gegeben werden sollen, dass Themen wie Weidehaltung, all das, was Humus aufbaut, auch Wasserspeicherfähigkeit sozusagen fördert, gestrichen werden, ist meine konkrete Frage, was wollen Sie wirklich dagegen tun, dass das, was wir jetzt schon gesehen haben, nicht noch schlimmer wird?
15: Ja, vielen Dank, Frau Kollegin. Genau, das ist ja der Punkt, zu dem ich vorhin aus Zeitgründen nicht mehr gekommen bin. Das eine sind die Krisenhilfen jetzt, aber das schafft keine Anpassung und keine Innovation für die kommenden Jahre. Deswegen ist natürlich ein weiterer Baustein unseres Ministeriums die Unterstützung der Land- und der Forstwirtschaft dabei, sich eben diesen zunehmenden Wetterextremen widerstandsfähiger aufzustellen. Dazu gehört auf der einen Seite eine Versicherung, aber darauf wollen Sie nicht hinaus, also nicht auf die Mehrgefahrenversicherung, sondern auf innovative Ansätze. Das heißt, Wassermanagement in den Blick zu nehmen, aber auch den Waldumbau klimaresilient zu machen, entsprechende Pflanzenzüchtungen anzupassen, klimaresiliente Anbausysteme. Und in diesem Bereich ist ein weiterer Schwerpunkt eben auch mit Blick in die Zukunft Anpassungsmaßnahmen, sowohl im landwirtschaftlichen Bereich als eben auch im Forst durch verschiedene Maßnahmen.
1: Eine Nachfrage hat jetzt noch der Abgeordnete Marcel Bauer.
3: Frau Präsidentin, Frau Staatssekretärin, Sie haben es vorher gesagt, der menschengemachte Klimawandel, die Hitze, die Dürre, sie verschärfen die Produktionsbedingungen in der Landwirtschaft. Aber das Hohlfischsterben war vorher schon im Gange und es wird weitergehen, weil die landwirtschaftlichen Betriebe von Großkonzernen unter Druck gesetzt werden. Saatgut- und Düngemittelkonzernen auf der einen Seite und die Lebensmittelhandel-Giganten auf der anderen Seite. Welche konkreten Maßnahmen wird das Bundesministerium ergreifen, um einerseits die Landwirte und Landwirtinnen vor diesem Druck zu schützen auf dem Markt
19: und andererseits der Bevölkerung eine sichere Versorgung mit gesunden und bezahlbaren Lebensmitteln sicherzustellen.
15: Vielen Dank, Herr Kollege, auch für diese Konkretisierung nochmal. Unser Auftrag als Ministerium ist es, der Landwirtschaft Planungssicherheit zu geben mit Blick in die Zukunft. Das Höfesterben als solches zu bezeichnen, das ist ein Strukturwandel, der sich, je nachdem in welcher Sparte man sich befindet, tatsächlich zunimmt. Einiges stabilisiert sich, aber vieles nimmt eben zu. Und Sie haben das ja richtig beschrieben. Gerade sind die Preise bescheiden, um das mal vorsichtig zu sagen, und die Kosten hoch. Und für unsere Aufgabe ist es, Planungssicherheit herzustellen. Das heißt, aktuell zu helfen, auf der anderen Seite in Richtung Zukunft, Innovationen zu fördern und eine klare Leitplanke zu setzen, in welche Richtung wir dann tatsächlich wollen. Egal, ob es der Ackerbau ist oder ob es die Tierhaltung ist. Ein Bekenntnis zur Land- und Ernährungswirtschaft. Und das ist nicht nur ein politischer Auftrag, das ist aus meiner Sicht ein Auftrag an die gesamte Gesellschaft, nämlich die Frage zu beantworten, ob wir bei diesem Preisdruck in Deutschland immer auf die Produkte aus dem Ausland oder doch eher auf die inländische Ware schauen wollen.
1: Ja. Eine weitere Nachfrage hat jetzt der Abgeordnete Karl Beer.
5: Vielen Dank, Frau Präsidentin. Frau Breher, Sie hatten gerade auch die Düngemittelbeihilfe der EU genannt, diese 60 Millionen aufgrund der Blockade der Straße von Hormuz. Sie haben das jetzt auf Flächen ausgegeben. Man kann das richtig oder falsch finden, aber wir reden jetzt seit 3 Monaten darüber und noch hat kein Bauer Geld bekommen. Unter anderem, weil aus dem Ministerium noch eine Verordnung fehlt, die Basis sein könnte für die Länder, für die Auszahlung des Ganzen. Und die liegt ja bis heute nicht vor. Die muss auch noch durch den Bundesrat. Wenn ich mir jetzt den Zeitverlauf anschaue, wird es langsam schwierig, dass wir das noch schaffen, dass die Betriebe vor Weihnachten das Geld haben. Und wenn wir das nicht rechtzeitig schaffen, also wenn es im März noch liegt, irgendwann müssen wir es der EU zurückgeben. Wann kommt denn diese Verordnung und halten Sie es inzwischen für eine Gefahr, dass wir das Geld zurückgeben müssen?
15: Sehr geehrter Herr Kollege Bär, schnellstmöglich. Abstimmungen liefen und es war ja die Quadratur des Kreises. Die einen wollten es möglichst zielgenau, aber auf keinen Fall mit Bürokratie. So, am Ende ist dieser Weg, genau wie Sie es beschrieben haben, gewählt und es wird jetzt mit den Ländern finalisiert und dann geht es hoffentlich schnell.
1: Und jetzt gibt es noch eine Nachfrage von dem Abgeordneten Dr. Ingo Hahn.
6: Frau Präsidentin, Frau Staatssekretärin Breher für die Landwirtschaft. Sie sprechen für die schwarz-rote Regierung und haben gerade eine sehr schlechte Lage in der Landwirtschaft auch skizziert, haben das allerdings tatsächlich auch dann an Beispielen, finde ich, die eigentlich gar nicht so wichtig sind, die Wettererscheinungen in diesem Sommer oder die Außenpolitik dargelegt. Aber wenn wir gerade dieses Beispiel Höfesterben mal nehmen, das geht jetzt über Jahrzehnte. Wenn man jetzt seit 2000 sieht, haben sich die Anzahl der Höfe halbiert. Das heißt, es ist ein strukturelles Problem und das ist auch ein Problem Ihrer Regierung. Wenn man jetzt wirklich die Gründe mal nennt, steigende Kosten, steigende Auflagen, fehlende Perspektiven, besonders stark auch bei den Milchbauern. Wir haben die Tierhaltung eben angesprochen. Da ist eine ganz hohe Diskrepanz zwischen dem, was der Bauer bekommt für den Liter Milch und dem, was dann hinterher der Einzelhandel bekommt. Deshalb meine Frage vor diesem Hintergrund, welche konkreten Änderungen der Rahmenbedingungen nehmen Sie vor, dass eben ein größerer Teil dieser Wertschöpfung bei den Bauern selber verbleibt und dass eben weniger Höfe sterben müssen?
15: Sehr geehrter Herr Kollege, Sie haben den Milchpreis angesprochen, der am Markt erzielt wird. Es ist keine politische Entscheidung, Preise festzulegen, sondern zu versuchen, auf der einen Seite die Position der Landwirtschaft zu stärken und auf der anderen Seite dafür zu sorgen, dass die Belastungen weniger werden. Daran sind wir. Wir bauen Bürokratie konsequent zurück und schaffen verlässliche Rahmenbedingungen mit Blick in die Zukunft, allerdings ohne Eingriffe in den Markt.
1: Damit komme ich zur nächsten Frage. Ich rufe auf die Frage Nummer 4 des Abgeordneten Tobias Matthias Peterka zum Thema Erkenntnisse der Bundesregierung aus der Getreideernte 2026 und mögliche Maßnahmen. Frau Staatssekretärin.
15: Vielen Dank, Frau Präsidentin. Laut dem vorläufigen Ergebnis der diesjährigen Getreideernte fielen insgesamt die Erntemengen und die Qualitäten über viele Kulturen schlechter aus als im langjährigen Mittel. So geht die Erntemenge beispielsweise beim Winterweizen, der wichtigsten Getreidekultur in Deutschland, in diesem Jahr um ca. 10,4% gegenüber dem guten Vorjahr auf rund 20,2 Millionen Tonnen deutlich zurück. Neben den regional sehr stark schwankenden Erträgen infolge von Trockenheit und Hitze setzen weitere Belastungen die landwirtschaftlichen Betriebe in Deutschland unter starken wirtschaftlichen Druck. Die Landwirtschaft ist in erheblichem Ausmaß von einer multifaktoriellen Krise betroffen. Das Bundesministerium für Landwirtschaft, Ernährung und Heimat bereitet derzeit möglichst zielgenaue und zugleich unbürokratische Hilfen vor. So arbeitet das BMLE unter anderem daran, das Liquiditätshilfeprogramm mit der landwirtschaftlichen Rentenbank aufzustocken und prüft weitere liquiditätsfördernde und steuerliche Maßnahmen. Darüber hinaus wird der vollständige Spielraum für die Direktzahlungen der EU-Agrarförderung 2027 genutzt, sodass diese auf über 4,9 Milliarden Euro im kommenden Jahr steigen werden. Zudem bereitet das BMLE die schnelle, antragslose und damit bürokratiearme Bereitstellung einer EU-Nahostkrisenhilfe in Höhe von 60 Millionen Euro für Düngemittel und Diesel vor. Daneben sind auch langfristige präventive Maßnahmen wichtig. Es ist zentral, dass Vorsorge, Anpassung und Krisenbewältigung sowohl bei der Landwirtschaft als auch bei Wald und Forst zusammen gedacht werden müssen. Ein weiterer Schwerpunkt liegt auf der Unterstützung der Exportbestrebungen der deutschen Agrar- und Ernährungswirtschaft, um Märkte und die Produktion und Wertschöpfung in der Land- und Ernährungswirtschaft auszubauen und zu diversifizieren. Damit werden die Krisenfestigkeit und Wettbewerbsfähigkeit der Unternehmen gestärkt und zugleich die Stabilität der Lieferketten gesichert.
4: Sie können eine Nachfrage stellen.
8: Ja, vielen Dank. Vielen Dank für die Ausführungen, die ja jetzt vor allem gegen Ende recht allgemein wurden. Es geht mir in erster Linie auf jeden Fall um diesen Erntebericht von vor 3 Wochen. Sie haben es schon gesagt, so um etwa 10% sind die Erträge durch die Bank zurückgegangen. Und der Minister hat jetzt eben vor allem angekündigt, diese liquiditätserhaltenden Maßnahmen. Da läuft übrigens schon seit dem Juni dieses Programm über die Rentenbank, über die Hausbanken wird es dann ausgegeben. Also das läuft schon. Angekündigt wurde aber auch ein zweites konkretes Programm zur Liquiditätserhaltung, von dem bisher nur, ja, wie jetzt auch wieder Ankündigungen vorhanden sind. Es wird natürlich auch wieder kreditbasiert sein. Aber was ist das dann? Wird dann einfach nochmal der Rentenbankumfang aufgestockt? Oder was genau läuft denn da? Die Ankündigung ist ja schon eine Weile her.
15: Sehr geehrter Herr Kollege Peterka, das erste Liquidprogramm haben wir aufgestockt von 200 auf 500 Millionen und an einem zweiten wird aktuell gearbeitet. Dort geht es dann um möglichst noch bessere Konditionen, einfachere Bedingungen und sobald die Vorarbeiten und die Abstimmungsgespräche insbesondere mit dem BMF abgeschlossen sind, können wir entsprechendes verkünden.
4: Haben Sie eine weitere Nachfrage?
8: Ja, also wie gesagt, es läuft dann über die Hausbanken vor allem, die ja dann auch mit ihren normalen AGB vor allem Betriebe ausschließen, die in wirtschaftlichen Schwierigkeiten erkennbar stecken. Ist so ein Vorgehen nicht dann kontraproduktiv, weil man ja gerade Agrarbetrieben helfen will, die vielleicht wirklich in Schwierigkeiten stecken? Über die Ausgabe, über die Hausbanken wird ja dann da vielleicht gar nicht der erreicht, der vielleicht noch zu retten wäre.
15: Sehr geehrter Herr Kollege, diese Hilfsprogramme mit der landwirtschaftlichen Rentenbank sollen genau den Betrieben helfen, aber ohne dass sie es nachweisen müssen, ohne dass sie sagen müssen, sie liegen in eine besondere Liquiditätsenge, ohne dass sie belegen müssen, sondern sehr einfach und direkt und das über die Hausbanken und zwar an alle Betriebe, die es nötig haben.
4: Jetzt hat noch eine Nachfrage die Abgeordnete Dr. Zoe Meyer.
22: Frau Präsidentin, Frau Staatssekretärin, manchmal habe ich das Gefühl, dass die Bundesregierung ein Problem hat mit pflanzlicher Landwirtschaft und pflanzlichen Erzeugnissen. Es gibt eine Sache, die ich nicht verstehe und ich hoffe, dass Sie mir von Seiten des Landwirtschaftsministeriums hier ein bisschen was erklären können. Die Bundesregierung plant ja eine Zuckersteuer und bei allen Entwürfen, die gerade rumgehen, ist geplant, pflanzliche Milchalternativen mit einer Zuckersteuer zu besetzen, auch wenn gar kein Zucker zugefügt ist. Fruchtsäfte oder beispielsweise auch tierische Milch, die sollen ausgenommen werden, obwohl da ja auch Laktose oder eben Fructose drin ist. Für mich hat das nicht wirklich einen Sinn, eine wissenschaftliche Fundierung. Ich frage mich, geht es hier eigentlich nur um Ideologie oder was ist eigentlich Ihre wissenschaftliche Grundlage? Vielen Dank.
15: Vielen Dank, Frau Kollegin Dr. Mayer. Die Abstimmungsgespräche innerhalb der Koalition zur Ausgestaltung der Zuckersteuer laufen noch. Insofern kann ich da aktuell nichts zu sagen. Und nein, unser Ministerium und unsere Bundesregierung hat keine Vorbehalte.
4: Der Abgeordnete Marcel Bauer hat noch eine Nachfrage.
19: Frau Präsidentin, Frau Staatssekretärin, Sie haben jetzt auf die Krise in der Getreideernte, auf die verschlechterten Produktionsbedingungen durch den menschengemachten Klimawandel geantwortet, wie eigentlich auf jedes Problem in der Landwirtschaft, das Sie anerkennen, und zwar mit Bürokratieabbau, Effizienz und Export.

0: orientierte Landwirtschaft zu betreiben?
1: Sehr geehrter Herr Kollege Bauer, wir unterstützen die regionale Landwirtschaft. Deswegen setzen wir uns unter anderem für ein gut ausgestattetes Agrarbudget auf europäischer Ebene ein, um genau diesen Mehrwert, den die landwirtschaftliche Produktion hier vor Ort hat, nämlich mit hohem Klima, mit hohen Anforderungen an Pflanzenschutz, an Düngung, an Umweltleistungen, entsprechend auch zu honorieren. Und es ist keinesfalls Ziel einer exportorientierten hier angebaut und sie haben abgestellt auf die Fläche, auf unsere Ackerfrüchte, diese zu exportieren, sondern bei der Exportstrategie geht es darum, Wertschöpfungsketten zu schließen, Mehrwerte zu generieren von Teilprodukten, aber auch von veredelten Produkten. Und genau das braucht es am Ende, um fürs Produkt einen guten Preis erzielen zu können.
2: Die weitere Nachfrage kommt von dem Abgeordneten Bernd Schattner.
3: Vorsitzende, Frau Staatssekretärin, wir haben jetzt viel darüber gesprochen in der letzten halb, dreiviertel Stunde, dass es der Landwirtschaft in Deutschland schlecht geht und hatten auch schon mehrfach das Thema Schwein. Und in diesem Bereich geht es auch noch mal rein. Edeka Nordbayern Sachsen-Thüringen hat bestehende Haltungsform 3 Verträge gekündigt mit Schweinemästern und Ferkelzüchtern und will bis Ende 2030 neue Vereinbarungen mit den Lieferanten abschließen. Das Problem ist, die Verbraucher sind nicht bereit, die Mehrkosten für die Haltungsstufe 3 zu zahlen. Auf der einen Seite sagt man, man will biologisch gesunde Lebensmittel haben, ist aber auf der anderen Seite als Verbraucher nicht bereit, die höheren Kosten zu tragen. Heißt im Endeffekt für die Bauern, die hier in der Erzeugung tätig sind, dass die Investitionen in Ställe sich nicht lohnen. Sie haben das Problem, dass bei Schlachtpreisen von aktuell 1,45 nicht mehr kostendeckend produziert werden kann und die Bauern in aller Regel nicht wissen, was sie in Zukunft für ihre Ware bekommen. Wie steht die Bundesregierung in dem Zusammenhang zum Abschluss von Lieferverträgen mit festen Preisen vor der Einlieferung beim Handel? Stichwort Paragraph 148 zum Beispiel bei der Milch. Wollen Sie diese Verträge vor Lieferung demnächst konkret angehen?
1: Sehr geehrter Herr Kollege Schattner, Sie haben angesprochen die privaten Vereinbarungen, die einzelne Handelshäuser mit Landwirten treffen. Es ist immer eine private Entscheidung zwischen einem Landwirt, der einen Vertrag eingeht, zu einer höheren Haltungsstufe und die Entscheidung, ob es für die Dauer des Vertrages sich der Invest, das eben auch rechnet, am Ende mit den Mehrkosten. Ich würde mir wünschen, dass wenn die Privatwirtschaft mit großem Handel und mit großer Werbung vorangeht und sagt, wir stellen alles um auf Haltungsform 3, dass diese Verträge dann auch langfristig geschlossen werden. Politisch greifen wir in die privaten Entscheidungen an der Stelle aber nicht ein.
2: Und eine weitere Nachfrage kommt von dem Abgeordneten Dr. Rainer Kraft.
4: Vielen Dank, Frau Staatssekretärin. Sie hatten es ja gesagt, auch der Kollege Bauer hat es gesagt, auch wenn er die vollkommen falsche Schlüsse daraus sieht, dass das Wirtschaften für die Landwirte schwierig wird. Ein Grund dafür ist auch, dass die verarbeitenden Betriebe, zum Beispiel Zuckerfabriken oder Stärkefabriken, die im globalen Wettbewerb stehen, natürlich in Deutschland aufgrund der hohen Energie- und Strompreise sehr viel höhere Betriebskosten haben und versuchen, die über niedrige Einkaufspreise an die Landwirte weiterzugeben. Gezwungenermaßen, was dazu führt, dass die Landwirte natürlich unter finanziellen Zwang kommen. Nun ist es so, dass wir in Deutschland eine massive Verschlechterung der Industrie haben. Volkswagen sei genannt. Heute im Wirtschaftsausschuss haben wir über 1.000 Arbeitsplätze in Leuna geredet, die wegfallen. Und natürlich sind auch landwirtschaftliche Betriebe sehr stark davon betroffen. Der Grund für die hohen Strompreise ist natürlich die Energiewende. Und ich frage Sie, wann werden Sie sich für dieses Krebsgeschwür, das die deutsche Wirtschaft anheimfällt, einsetzen, dass Sie das im Kabinett abschaffen?
1: Sehr geehrter Herr Kollege, da Sie jetzt keinen konkreten Vorschlag, sondern nur pauschal sagen, Abschaffen eines Krebsgeschwürs, kann ich diese Frage an dieser Stelle nicht beantworten.
2: Damit komme ich zur nächsten Frage. Ich rufe auf die Frage Nummer 5 des Abgeordneten Karl Beer zu dem Thema Zeitpunkt der Vorlage des Nitrataktionsplans zum Schutz der Gewässer vor Nitratbelastungen. Frau Staatssekretärin.
1: Vielen Dank, Frau Präsidentin. Sehr geehrter Herr Kollege Beer, nach dem Urteil des Bundesverwaltungsgerichts vom 8. Oktober 2025 hat die Bundesregierung ein düngebezogenes nationales Aktionsprogramm nach § 3a1 Düngegesetz zum Schutz der Gewässer vor Verunreinigung durch Nitrat aus landwirtschaftlichen Quellen zu erstellen. Nationales Aktionsprogramm Nitrat. Das Bundesministerium für Landwirtschaft, Ernährung und Heimat hat einen ersten Entwurf für ein solches nationales Aktionsprogramm Nitrat erstellt.

0: stellt. Nach § 3a Absatz 1 Satz 1 bis 3 Düngegesetz ist das Aktionsprogramm und dessen Änderungen im Einvernehmen mit dem Bundesministerium für Umwelt, Klimaschutz, Naturschutz und nukleare Sicherheit zu erarbeiten. Dieser Entwurf befindet sich derzeit in der fachlichen Abstimmung mit dem BMUKN.
1: Ihre Nachfrage.
2: Vielen Dank, Frau Präsidentin. Wir haben da offensichtlich heute ein Thema, Frau Staatssekretärin, Dinge, die das Ministerium mal tun müsste und die mir zu langsam gehen. Das Nitrataktionsprogramm, jetzt sind wir gerichtlich dazu verpflichtet worden. Das kommt jetzt dann hoffentlich, ich hoffe, dass der Minister nicht am Ende noch Zwangsgelder zahlen muss. Da sitzt ja die DOH mit dem Nacken. Aber eigentlich ist da ein viel, viel größeres Thema dahinter, nämlich, dass wir die Nitratwerte im Grundwasser seit Jahrzehnten in Deutschland nicht so einhalten, wie sie EU-rechtlich notwendig wäre. Und es gibt ganz wenig Möglichkeiten, das zu ändern, ohne tatsächlich auch mit den Nitrat, also mit den Stickstoffüberschüssen in der Düngung runterzugehen. Und ich erwarte mir aus den jetzigen Verhandlungen ums Düngegesetz, dass etwas rauskommt, was tatsächlich dieses Problem dauerhaft löst. Sonst sind wir weiter in einer Spirale aus Gerichtsurteilen in alle Richtungen und Gesetzesänderungen. Also wäre für mich die Frage, sind Sie bereit, auch mal offen zu sagen, wir müssen runter mit den Überschüssen, das heißt, wir müssen weniger düngen.
0: Sehr geehrter Herr Kollege Bär, sowohl das Nitrataktionsprogramm als auch die Düngeverordnung, wie gesagt, sind gerade in der Abstimmung. Ziel ist eine pflanzenverfügbare Düngung, Pflanzen und eben auch angemessen, also für die Pflanzenverfügbarkeit angemessen möglich zu machen und dabei das Grundwasser zu schützen, wohl wissend, dass die Reduktion der am Ende im tiefen Grundwasser vorhandenen Nitratwerte Jahre brauchen und nicht unbedingt direkt von der heutigen Bewirtschaftung abhängig sind, weil die Verdünnungseffekte erst über Jahre eintreten durch die Grundwasserneubildung, die einfach Jahre braucht. Insofern würde es unserer Ansicht den Betrieben, die heute gewässerschonend entsprechend dem Düngebedarf ordentlich wirtschaften, das auch möglich zu machen und gleichzeitig die Betriebe, Wirkungsmonitoring, die sich nicht an die Regeln halten und das Grundwasser gefährden, entsprechend zur Verantwortung zu ziehen. Und das ist der Plan, der gerade mit den Ländern erarbeitet wird.
1: Ihre Nachfrage?
2: Da muss ich doch noch mal eine Nachfrage stellen. Ich hatte es nicht geplant, aber jetzt diese Antwort. Ich stimme ja zu, dass es sinnvoller wäre, auf rote Betriebe und grüne Betriebe zu setzen, als auf rote und grüne Gebiete. Und dafür brauchen wir aber von den Betrieben, also irgendwie belegbare Daten. Jetzt haben Sie als Bundesregierung gerade die Stoffstrombilanzverordnung abgeschafft, die diese Daten hätten liefern können, um die Betriebe zu belohnen oder zu sanktionieren, die hier richtig gut oder richtig schlecht arbeiten. Wenn Sie das jetzt alles in die Monitoring Verordnung mit reinbringen, die ja eigentlich dazu gedacht war, die Wirksamkeit der Düngeverordnung im Wasser zu finden, dann mischen wir da Betriebsdaten von Betrieben mit allen möglichen Daten aus der Umweltverwaltung. Ich weiß nicht, ob das nicht am Ende das größere Bürokratieproblem wird, als die Stoffstrombilanzverordnung war. Und deswegen die Frage, was haben Sie da eigentlich vor mit der Monitoringverordnung und wird das am Ende belegbasiert und damit überprüfbar sein, ja oder nein?
0: Ja, Herr Kollege Bär, so gern ich das wollte, aber es liegen verschiedene Vorschläge vor und die AMK berät aktuell darüber. Insofern kann ich jetzt nicht sagen, welchen Weg es am Ende geben wird. Wichtig wäre, mit den Ländern gemeinsam sich jetzt zügig auf Wege zu einigen, die wir auch mit der EU-Kommission abgestimmt bekommen.
1: Ich habe jetzt noch zwei Nachfragen aus der Fraktion Bündnis 90 Die Grünen. Ich habe aber aus zeitlichen Gründen kann ich nur noch eine zulassen. Vielleicht einigen Sie sich. Okay, super. Dann hat jetzt das Wort die Abgeordnete Dr. Ophelia Nick.
3: Dank, Frau Präsidentin, Frau Staatssekretärin. Die Nitratrichtlinie gibt es seit 1991. Also das Problem ist bekannt. Wir haben jetzt 26. Das Fischsterben in der Ostsee, es ist ja eins der Themen, dass wir sozusagen zu viel Nährstoffe haben durch Gewässer und auch durch die Landwirtschaft, die damit zu 60% dran beteiligt ist, hört ja nicht auf. Und auch damit sind Sie ja beschäftigt, dass wir immer mehr Schonzeiten und so weiter machen. Das, was tatsächlich die Nitratwerte senken würde oder die Zuträge, das haben Sie aus der Ampelregierung wieder abgeschafft. Wann, frage ich Sie wirklich, tun Sie was auch für die Ostsee, indem Sie tatsächlich in der Düngeverordnung vorangehen?
0: Vielen Dank, Frau Kollegin Nick. Mir ist gerade nicht bekannt, was wir abgeschafft hätten, was die Zuträge von Nährstofffrachten in die Ostsee verändern würde. Insofern kann ich diese Frage tatsächlich einfach nicht beantworten.
1: Gut, vielleicht können Sie das im Nachgang noch klären. Wir sind jetzt am Ende der Zeit für die Befragung anbelangt. Damit beende ich die Befragung und rufe auf den Zusatzpunkt Aktuelle Stunde. Die Fraktion der AfD hat eine Aktuelle Stunde verlangt zu dem Thema Fälle von Antisemitismus, Polizeifeindlichkeit sowie Nähe zum Islamisten, Linksextremisten und Clans bei den Linken Berlin jüngste Entwicklungen in den Blick nehmen. Ich eröffne die Aussprache. Es gibt ja scheinbar keine großen Wechsel. Und für die AfD-Fraktion hat damit als erstes das Wort der Abgeordnete Dr. Gottfried Curio.
4: Sehr geehrte Präsidentin, meine Damen und Herren, in einer Zeit, wo es in der Hauptstadt jede Woche Schießereien gibt und täglich 10 Messerangriffe, die Hälfte der Täter Ausländer, da plant die Linkspartei in Berlin eine komplette Kehrtwende in der inneren Sicherheit. Im Wahlprogramm heißt es, man wolle die immer weitere Aufrüstung der Polizei stoppen, die Mittel umverteilen und Polizeiarbeit durch Sozialarbeit ersetzen. Fakt ist, Kriminelle, Judenfeinde und Islamisten wollen in Berlin, schon demografisch, endlich eine Interessenvertretung. Und diese Partei, die Linke, will liefern. Komplette Aushöhlung der Sicherheitsstrukturen in der Stadt, die als Schwerpunkt organisierter Kriminalität und migrantischer Clanstrukturen gilt. Einer Partei, die Polizeiarbeit als Repression versteht, die es zurückzufahren gelte. Einer solchen Partei die Aufsicht über die innere Sicherheit anzuvertrauen, das hieße wahrlich, den Bock zum Gärtner zu machen. Die kameragestützte Überwachung im öffentlichen Raum soll nach Willen der Linken wieder abgebaut werden. Die polizeiliche Ausweisung besonders kriminalitätsbelasteter Orte ebenso, weil die dortigen Kontrollen zu rassistischer Diskriminierung führten. Man kommt nicht umhin zu bemerken, dass hier offenbar die Täternähe der Partei bei ihren Forderungen die Feder geführt hat. Wer Polizeiarbeit durch Sozialarbeit und Dialogformate ersetzen will, hat offensichtlich kein Interesse an Bekämpfung der Kriminalität. Stattdessen will man Kompetenzen derjenigen Instanzen ausbauen, die die Polizei überwachen sollen, wie der Bürger- und Polizeibeauftragte. Das passt ins für die Linke typische polizeifeindliche Bild, genau passend für SPD und Grüne. Die wollen da natürlich gerne als Steigbügelhalter fungieren. Die Spitzenkandidatin hält schon den Begriff Clankriminalität für problematisch. Razzien in Shisha-Bars sind da nur Diskriminierung und schon der Begriff Integration lehnt man ab als einseitige Anpassungsleistung. Was man will, ist der absolute Abschiebestopp. Zitat: Jede Abschiebung ist eine zu viel. Die Partei der Inländerfeinde fordert Bleiberecht für alle, genau passend für SPD und Grüne. Um noch effektiver gegen die Berliner arbeiten zu können, will die Partei Die Linke Wahlrecht für alle in Berlin lebenden Personen, unabhängig von der Staatsbürgerschaft. Streng verfassungswidrig, genau passend für alle Inländerfeinde, genau passend für SPD und Grüne. Illegale Wohnungsbesetzung soll zu dauerhaftem Wohnrecht führen, Unrecht zu Recht machen. Sind es am Ende einfach Merkel-Fans? Die Großunterkünfte wie Tegel sollen aufgelöst werden zugunsten der Unterbringung in Wohnungen, die man vorher enteignet. Die Linke ist die Partei, die maximale Wohnungsnot schafft. Wir sagen, Abschieben schafft Wohnraum. Über 50% der muslimischen Wähler haben in Berlin Die Linke gewählt. Die erste klar ethnische Wahl in Deutschland. Gewählt wurde dabei der dezidierte Antisemitismus der Partei. Der Terrorunterstützer Ibrahim sagt, sein Wahlaufruf für die Linkspartei als parlamentarischen Arm seiner Terrororganisation entstand nach Gesprächen. Und dank der CDU wird jedes Jahr eine weitere muslimische Großstadt eingebürgert, während noch eine neu einwandert. Integration wird es nicht geben, dafür Mobbing deutscher Kinder in den Schulen und Ausbeutung der Sozialsysteme. Parallelgesellschaften, importierte Kriminalität nehmen rasant zu. Da ist es nur noch eine ironische Randnotiz, dass der von CDU und SPD forcierte Einbürgerungsrausch nun der Linken statt der SPD zugutekommt. Die Revolution frisst ihre Kinder. Und die Partei Die Linke selbst ist dabei längst zur Kenntlichkeit entstellt. Landeschef, Fraktionschef, etliche Senatoren, alle bekannten Köpfe sind in den letzten Jahren wegen des explodierenden Antisemitismus ausgetreten. Dass ein Clanoberhaupt auf der Wahlparty der Linken auftaucht und erklärt, sich von der Partei unterstützt zu fühlen, ein Abgeordneter ihn respektvoll grüßen lässt, dass zur Wahlintifada aufgerufen wird, das alles passt ins Bild. Sollten SPD und Grüne diesen Wahnsinn in letzter Sekunde stoppen, wird CDU-Mann Evers als Preis die ultimative Kapitulationserklärung gegenüber den Forderungen der rot-grünen Königsmacher unterzeichnen müssen. Das sind die Optionen. Die SPD unterwirft sich der Linken oder die CDU unterwirft sich rot-grün. Die Regierungsparteien sind sowas von fertig. Berlin, unsere deutsche Hauptstadt, hat wahrlich was Besseres verdient. Und das gilt nicht nur landes-, sondern auch bundespolitisch. Wenn nach Willen der CDU Merkel-Jana dann bei der Bundestagswahl mit Rot-Grün statt wie bisher nur mit der SPD weitergewurstelt werden soll, wo die Union dann denen gegenüber bereits in der Minderheit ist, dann wird auch dem letzten CDU-Wähler im Land klar, wer CDU wählt, bekommt auf jeden Fall rot-grüne Politik. Selbst der CDU-Kanzler meint, wir haben auf zu viele Fragen keine zufriedenstellenden Antworten mehr. Doch hat er kürzlich die Antwort schon längst selbst gegeben. Wegtreten. Ich danke Ihnen.
1: Für die CDU-CSU-Fraktion hat jetzt das Wort die Abgeordnete Dr. Ottilie Klein.
5: Sehr geehrte Frau Präsidentin, liebe Kolleginnen und Kollegen, ich muss Ihnen ehrlich sagen, in den letzten Tagen habe ich mich bei der Linkspartei gefühlt wie im falschen Film. Allein die Tatsache, dass die Spitzenkandidatin der Linkspartei Elif Erhard beim Wahlergebnis von einem Zitat Sieg der Liebe spricht, ist ein weiteres Zeichen für das völlig verquere Weltbild dieser Partei. Denn wer Yalla Yalla Intifada als einen Ausdruck der Liebe hält, der hält offenbar auch Verbrecher für Wohltäter, Extremisten für Unterstützer und Judenhass für einen Dienst an der gerechten Sache. Bei so viel Moralakrobatik platzt mittlerweile selbst vielen Linken die rote Hutschnur. Ehemalige Senatoren haben wegen des grassierenden Judenhasses schon vor Jahren diese Partei verlassen. Und wenn die ehemalige Bundestagsvizepräsidentin Petra Pau den Abgeordneten Ferhat Kocak öffentlich angreift und ihn an seine Verantwortung erinnert, dann hat sie damit einfach mal vollkommen recht. Und lassen Sie mich das hier klar sagen. Ferhat Kocak mag ein guter Vertreter der Clans und der Extreme sein. Ein guter Vertreter der Neuköllner ist er nicht. Er sollte Konsequenzen ziehen. Er sollte Konsequenzen ziehen, Verantwortung zeigen. Wäre auch schön, wenn er mal hier wäre bei so einer Debatte. Und vor allen Dingen sollte er sein Mandat niederlegen. Aber es geht nicht nur um einzelne Personen, sondern um eine Grundgefahr, die von dieser radikalen Partei ausgeht. Denn wenn Gesetzgeber mit Gesetzesbrechern sich verbrüdern, dann ist das keine Lappalie, dann ist das eine Gefahr für unsere Demokratie, dann ist das eine Gefahr für unseren Rechtsstaat, dann ist das eine Gefahr für die Freiheit jedes Einzelnen. Denn was bedeutet das denn? Was bedeutet das? Heißt es, dass die kriminellen Clans jetzt am Tisch des Innenausschusses des Deutschen Bundestages sitzen? Heißt es, dass Strukturen der organisierten Kriminalität bald womöglich einen direkten Draht ins Rote Rathaus haben? Heißt es, dass wenn ich als Neuköllner Abgeordneter auf der Sonderlee Gespräche mit Bürgern führe, muss ich dann Sorge haben, dass dann die Clan-Bosse vorbeikommen und mir einen Besuch abstatten? Ist übrigens Kai Wegner auch schon passiert bei uns in Berlin. Werden ehrenamtliche und hauptamtliche Politiker jetzt zur Zielscheibe des organisierten Verbrechens? Und was ist eigentlich mit unseren Polizisten? Bekommen wir jetzt eine Landesregierung, deren Herz für Kriminelle mehr schlägt als für unsere Polizistinnen und Polizisten? Wer schützt eigentlich jene, die uns schützen? Und vor allem sind das Fragen, liebe Kolleginnen und Kollegen von den Sozialdemokraten und von den Grünen, mit denen Sie sich allen Ernstes auseinandersetzen wollen. Denn genau darum geht es jetzt nach dieser Wahl. Und man muss auch die Frage stellen, mit welchem Gefühl, mit welcher Angst unsere jüdischen Mitbürger in Berlin in diesen Tagen aufwachen. Denn der Antisemitismus in der Berliner Linkspartei ist eben kein Einzelfall. Feste mit Hamas-Unterstützern, Konzerte mit antisemitischen Rappern und judenfeindliche Fortfälle immer und immer wieder, das ist eine klare, unmissverständliche Sprache. Und sie schaffen es einfach nicht, sie schaffen es nicht, in ihrer Partei dem etwas entgegenzusetzen. Der Kampf gegen Judenhass, der erschöpft sich eben nicht in leeren Gesten und müden Statements. Und die Probleme der Linkspartei, die hören auch nicht auf beim Antisemitismus. Denn wenn sich die Terrororganisation PFLP über die gute Zusammenarbeit mit der Linkspartei freut, dann ist das das größte denkbare Warnsignal für unsere Gesellschaft. Hinter der TikTok-Party-Fassade zeigt sich immer mehr eine unheilige Allianz mit Clankriminalität, Islamismus und Judenhass. Und deshalb darf es hier keine Verharmlosung dieser extremen Partei geben. Liebe Kolleginnen und Kollegen, politische Verantwortung ist keine Netflix-Serie. Man kann nicht einfach abschalten, wenn einem die Szene nicht gefällt. Die Entscheidungen, die heute getroffen werden, haben drastische Folgen für die Menschen in Berlin und darüber hinaus. Und deshalb ist mein Appell vor allem an SPD und Grüne gerichtet. Wenn Ihr Einsatz für Freiheit, für Vielfalt, für Rechtsstaatlichkeit mehr als nur ein Lippenbekenntnis sein soll, dann zeigen Sie hier klare Kante. Sorgen Sie dafür, dass Sie sich auch in Zukunft noch guten Gewissens in den Spiegel schauen können. Erteilen Sie Koalitionsgesprächen mit diesen extremen Linken in Berlin eine Absage.
1: Für die Fraktion Bündnis 90 Die Grünen hat jetzt das Wort die Abgeordnete Dr. Irena Mihalic.
6: Sehr geehrte Frau Präsidentin, liebe Kolleginnen, lieben Kollegen. Am 7. Oktober jährt sich der grausame Terroranschlag der Hamas auf Israel zum dritten Mal. Über 1000 Menschen wurden ermordet, Tausende verletzt, gefoltert, vergewaltigt. Rund 250 Menschen wurden als Geiseln genommen, mehr als die Hälfte von ihnen hat das nicht überlebt. Es war ein tiefer Schock bis heute für Israel und für die Jüdinnen und Juden weltweit. Über die Reaktionen darauf in Gaza, über eine in Teilen rechtsextreme israelische Regierung und die Lage im Nahen Osten insgesamt können und müssen wir politisch streiten, meine Damen und Herren. Das ist hochkomplex. Und ich traue niemandem, der hier einfache Antworten präsentiert. Aber eines muss sehr klar sein, und zwar unmissverständlich. Der Ausgangspunkt war das Massaker der Hamas, getränkt von Israel-Hass und Antisemitismus. Und wer Israel-Hass und Antisemitismus relativiert, akzeptiert oder sogar politisch integriert, vergiftet die politische Kultur in unserem Land. Und genau diese Gefahr sehe ich bei Teilen der Linken. Und ich muss es Ihnen so deutlich sagen, Lippenbekenntnisse und nachträgliche Distanzierungen reichen nicht, wenn sich bei Ihnen Menschen mit offenem Israel-Hass und antisemitischen Positionen erkennbar wohlfühlen und damit auch noch Wahlkampf machen. Da können Sie nicht immer von Liebe sprechen, während sich dieser Hass in Teilen Ihrer Partei ungehemmt ausbreitet. Und wenn sich sogar Abgeordnete Ihrer Fraktion so positionieren, dann muss man sich von ihnen trennen. Punkt. Und deshalb verstehe ich nicht, warum Ferhat Kocak trotz offen zur Schau gestellten Sympathien für Personen und Organisationen, die sogar auf der europäischen Terrorliste stehen, weiterhin Teil der Linksfraktion im Bundestag sein darf. Von diesen Leuten, mit denen Fotos auf Wahlpartys gemacht wurden, werden die Verbrechen der Hamas nicht nur relativiert, sie werden sogar verherrlicht. Mit denen darf sich niemand, der in Deutschland politische Verantwortung trägt, gemein machen, meine Damen und Herren. Wenn es die Linke also mit dem Kampf gegen Antisemitismus wirklich ernst meint, dann darf sie ihn nicht in ihren Reihen dulden, sondern muss konsequent und glaubhaft dagegen vorgehen, meine Damen und Herren. Aber, und das muss genauso klar gesagt werden, dass sich ausgerechnet die AfD hier zum Ankläger des Antisemitismus aufschwingt, ist ein politischer Treppenwitz, meine Damen und Herren. Denn es
7: ist die AfD, die immer wieder die Verbrechen des Nationalsozialismus relativiert und die deutsche Erinnerungskultur angreift. Ob Alexander Gaulands Vogelschiss oder Björn Höckes Ruf nach einer erinnerungspolitischen 180-Grad-Wende und einem Ende des sogenannten Schuldkults. In aktuellen AfD-Programmen ist von einem angeblichen Nationalmasochismus die Rede, den die Deutschen endlich ablegen müssten. Und dass die AfD mit der verbotenen SA-Parole alles für Deutschland kokettiert und Alice für Deutschland daraus macht, das spricht Bände. Sie bejubeln das, sie drucken es auf Plakate und auf Buttons und T-Shirts. Das ist geschichtsvergessen und widerlich, meine Damen und Herren. Die Verbrechen des Nationalsozialismus dürfen niemals relativiert werden. Und wer die deutsche Erinnerungskultur abschaffen oder ihre Grundlage beschädigen will, der beschädigt auch den demokratischen Konsens, der aus unserer Geschichte entstanden ist und das Fundament der Bundesrepublik Deutschland bildet. Antisemitismus darf man niemals nur dann thematisieren, wenn er sich gegen politische Gegner instrumentalisieren lässt. Wir müssen ihn bekämpfen, immer und überall, meine Damen und Herren. Und deshalb sei mir auch dieser Hinweis an die Koalition erlaubt. Ja, liebe Kolleginnen von CDU und SPD, wir haben nicht zu viel politische Bildung in Deutschland. Wir haben auch nicht zu viel historische oder Demokratiebildung in Deutschland. Wir brauchen mehr davon. Gerade junge Menschen müssen doch verstehen, was in diesem Land geschehen ist, was die Shoah war und welche Lehren daraus zu ziehen sind und welche Verantwortung daraus erwächst. Wer hier spart, macht einen Riesenfehler.
8: Margot Frau Friedländer, Abgeordnete, würden Sie eine Zwischenfrage aus der AfD-Fraktion gestatten?
7: Margot Friedländer hat immer wieder gemahnt. Sie hat gesagt, so hat es damals auch angefangen. Und sie sagte weiter, es darf nur nie wieder geschehen. Es ist in eurer Hand, dass ihr vorsichtig seid. Meine Damen und Herren, diese Mahnung, sie gilt uns allen. Und für uns als Bündnis 90 Die Grünen ist deshalb völlig klar, Antisemitismus darf nirgendwo einen Platz haben. Nicht auf unseren Straßen, nicht an unseren Schulen, nicht in unseren Parlamenten, nirgendwo in unserem Land. Das ist unsere historische Verantwortung und gegenüber den Jüdinnen und Juden, die heute hier leben und für deren Sicherheit wir einstehen. Ganz herzlichen Dank.
8: Für die SPD-Fraktion darf ich Sebastian Fieter das Wort erteilen.
9: Sehr geehrter Herr Präsident, liebe Kolleginnen und Kollegen, ich möchte die Debatte aus einem nicht anderen zusätzlichen Fokus führen, nämlich aus dem der organisierten Kriminalität. Und die Frage an den Anfang stellen, was will eigentlich ganz generell organisierte Kriminalität? Die Antwort lautet Zugang, Einfluss und Macht. Und das ist keine Theorie, sondern das steht sogar so in der Definition der organisierten Kriminalität, die wir schon seit 1990 benutzen. Und eines der Merkmale ist ausdrücklich Einflussnahme auf Politik, Medien, Verwaltung, Justiz oder Wirtschaft. Und die Frage ist, warum? Weil Kontakte Türen öffnen, weil Informationen einen Wert haben, weil politische Bekanntschaften Ansehen verschaffen, weil ein Foto Reputation erzeugen kann und weil Kontakte, Tarnstrukturen und Geschäfte erleichtern können. Und weil aus Kontakt ein Zugang, aus einem Zugang Einfluss und aus Einfluss irgendwann Abhängigkeit werden kann. Das Ziel kann am Ende die Unterwanderung staatlicher und gesellschaftlicher Strukturen sein. Und sie beginnt eben nicht mit dem berühmten Geldkoffer, sondern viel unspektakulärer. Man kennt sich, man hilft sich, man verschafft sich Reichweite, man öffnet eine Tür. Und deshalb betrachten unsere Sicherheitsbehörden Netzwerke. Und sie beschreiben auch diese netzwerkartigen Strukturen sehr gut. Sie beschreiben Kennverhältnisse, sie beschreiben Kooperationsformen zwischen den unterschiedlichen Milieus. Und da kommen die Dinge zusammen. Die PFLP, bekannt noch aus der Entführung der Landshut, die bis heute noch immer Terror in Israel verübt. Die Hamas, die Hisbollah, salafistische Akteure und Strukturen der organisierten Kriminalität und der Clankriminalität sind überhaupt nicht dasselbe. Aber sie haben ganz unterschiedliche Ziele und Organisationsformen. Aber die Welten sind nicht mehr hermetisch voneinander isoliert und abgetrennt. Das sind keine Silos mehr. Der Verfassungsschutz in Berlin dokumentiert zum Beispiel die enge Zusammenarbeit von PFLP und Hamas, nur um ein Beispiel zu nennen. Man muss also nicht dieselbe Ideologie haben, um miteinander zu kooperieren. Man braucht nur gemeinsame Interessen, persönliche Beziehungen, gegenseitigen Nutzen. Und jetzt, genau an diesem Punkt, kommen wir zu den Berliner Linken, nämlich nicht wegen eines Fotos und nicht nur über Ferhat Kocak, sondern über eine strukturelle Frage, und die steht hier im Mittelpunkt. Warum finden Akteure aus solchen Milieus immer wieder Anschluss an das politische Umfeld der Berliner Linken? Warum taucht Ibrahim dort auf? Wie erklären sich Kontakte in das Remo-Umfeld? Wer kennt wen? Wer öffnet Türen? Und wer gewinnt eigentlich dadurch gesellschaftliche oder politische Reputation? Beim Kontakt von Kocak und Remo wissen wir inzwischen, es ging um Reichweite für ein Video der Clankriminalität. Und da muss in der Tat jeder Innenpolitiker hellhörig werden. Denn es geht ja um die Perspektive. Was wollte eigentlich Kocak von Remo? Was kann das auch umdrehen? Was wollte eigentlich das Gegenüber von diesem politischen Kontakt? Und das beweist jetzt noch keine Unterwanderung der Partei, aber die Häufung dieser Vorgänge beweist eben die strukturelle Verwundbarkeit der Berliner Linken. Und genau dazu gehört auch der Antisemitismus, zu dem mein Kollege Helge Lindt noch gleich intensiver ausführen wird. Berlin erlebt eine extremistische Szene, in der das Existenzrecht Israels bestritten und der Terror der Hamas gefeiert wird. Der Berliner Verfassungsschutz beschreibt diese Entwicklung ausdrücklich. Und demokratische Parteien dürfen diesen Akteuren keinen Resonanzraum bieten. Und die Aktuelle Stunde, das ist gerade schon von meiner Kollegin gesagt worden, ist von der AfD beantragt worden. Das ist deswegen, sehr zu Recht hat meine Kollegin Michalisch das als Treppenwitz beeinflusst, denn der Maßstab gilt für alle hier im Haus. Und die Einflussnahme andere Akteure und fremder Mächte, um über diese Fraktion hier zu sprechen und Putin und Russland nur mal ins Feld zu führen, das ist für alle ein großes Problem. Und unsere Sicherheitsbehörden sind deswegen weder auf dem rechten noch auf dem linken Auge blind. Und deswegen brauchen wir in diesem Land Stabilität und eine Politik, die gar nicht hysterisch ist, sondern die organisierte Kriminalität bekämpft, ohne eben Menschen unter Generalverdacht zu stellen, Islamismus und Terrorismus bekämpft, ohne Muslime unter Generalverdacht zu stellen und Antisemitismus bekämpft, egal woher er kommt. Ein starker Rechtsstaat und ein gesellschaftlicher Zusammenhalt. Das ist das, weswegen ich froh bin, dass wir genau in dieser Bundesregierung gerade Verantwortung tragen, in der Mitte dieser Gesellschaft. Und ich bin froh, dass die Grünen hier ebenfalls unmissverständliche Worte gefunden haben. Und Kollege Gysi, ich bin sehr gespannt darauf. Sie sind unverdächtig, persönlich, in all diesen Fragen. Wie hart Sie sich jetzt zu der Berliner Linken in genau diesen Fragen jetzt gleich kommunizieren und welche Konsequenzen Sie ankündigen. Ich würde von mir aus sagen, das erwarte ich eigentlich auch von Ihnen, mit den Berliner Linken ist kein Staat zu machen. Regierungsverantwortung wünsche ich mir für Sie dort nicht.
8: Für die Fraktion Die Linke darf ich Dr. Gregor Gysi das Wort erteilen.

0: Herr Präsident, liebe Kolleginnen und Kollegen! Der Antisemitismusvorwurf gegen uns aus dem Munde der AfD ist eine Frechheit. Sie sind rassistisch und in Ihren Reihen gibt es viele Antisemiten. Ich sage nur Höcke. Der Höcke, der Landesvorsitzende und Landtagsfraktionsvorsitzende der AfD in Thüringen, hat das Holocaust-Mahnmal als Denkmal der Schande bezeichnet. Ihre AfD-Fraktion im Landtag von Schwerin hat beantragt, alle Zahlungen für die Holocaust-Denkmäler zu halbieren. Und als einzige Partei hat sie verweigert die Aufnahme des Schutzes jüdischen Lebens in der Landesverfassung. Das ist die Wahrheit. Das ist Ihre Haltung.
1: Herr Abgeordneter, würden Sie eine Zwischenfrage aus der AfD-Fraktion gestatten?
0: Dass die CDU mitmacht, ist auch mehr als absurd. Der Bundeskanzler hat wörtlich gesagt, ich zitiere ihn wörtlich, Antisemitismus sei die perfideste Form der Ausländerfeindlichkeit. Damit hat er die deutschen Juden und Juden zu Ausländerinnen und Ausländern erklärt. Es tut mir leid, das war auch die Haltung der Nazis. Ein Bundeskanzler darf eine solche Fehlformulierung nicht passieren. Nicht passieren. Meine Partei hat mit großer Mehrheit beschlossen, dass wir für einen souveränen und sicheren Staat Israel sind, den es aber nur geben wird, wenn es endlich auch einen souveränen und sicheren Staat Palästina gibt. Unsere Spitzenkandidatin in Berlin, Elif Erai, hat ein 5-Punkte-Programm vorgelegt, wie man Antisemitismus wirksamer bekämpfen und das Leben jüdischer Menschen in Berlin besser schützen kann als gegenwärtig. Das ist unsere Haltung. Natürlich kritisieren wir die Politik der israelischen Regierung, die zum Beispiel mit den USA einen völkerrechtswidrigen Angriffskrieg gegen den Iran führt. Wir kritisieren aber jedes Kriegsverbrechen und jede Menschenrechtsverletzung, egal von wem sie begangen werden. Wenn man unbegründet Menschen mit Migrationshintergrund vorwirft, antisemitisch zu sein, dann ist das auch noch rassistisch. Wir haben auch einige Mitglieder, die Israel-Kritik deutlich überziehen. Damit müssen wir uns auseinandersetzen und tun es auch. Dafür brauchen wir weder Ihre Pädagogik, noch Ihre Drohungen, noch Ihre Hinweise und schon gar nicht die Beobachtung durch den Verfassungsschutz. Der Antisemitismus ist und bleibt ein Problem in Deutschland, dem wir gemeinsam begegnen müssen. Hören Sie auf, den Antisemitismus zu missbrauchen, um gegen die Linke zu hetzen. Wer den Antisemitismus instrumentalisiert, kann ihn nicht wirksam bekämpfen. Nun geht es auch noch um unsere vermeintlichen Verbindungen zu kriminellen Clans. Also erstens, ich kenne nur eine Partei im Bundestag, die man auch als kriminelle Vereinigung ansehen darf. Aber selbstverständlich hat unser Abgeordneter Ferit Kocak einen Fehler begangen. Wir untersuchen das. Aber er erklärt es nicht gewusst, nicht überschaut zu haben. Das ist für Sie unglaubwürdig. Ja. Aber wenn Ihr in Berlin wiedergewählter ZDF-Abgeordneter Christian Zander denselben Parteichef ins Parlament einlädt und dann erklärt, er hätte es nicht gewusst, dann ist das für Sie höchst glaubwürdig. Sehen Sie, und der Kai Wegner empfängt Kriminelle, am Tor empfängt Kriminelle, und das gilt für Sie alles nicht. Und das ist das, was Vernünftige nicht leiden können, dass man bei den Mitgliedern der eigenen Partei völlig andere Maßstäbe anlegt als bei Mitgliedern anderer Parteien. Und die Polizei muss auch keine Angst haben. Ich möchte nur eine Korrektur in der Rechtsprechung dahingehend, dass die Gesundheit endlich mehr geschützt wird als das Eigentum. Aber der Kapitalismus schützt in Eigentum mehr als Gesundheit. Das müssen wir ändern. So. Aber worum geht es in Wirklichkeit? Die CDU möchte in Berlin wieder den regierenden Bürgermeister stellen. Sie wollen, dass Berlin so schlecht weiter regiert wird wie bisher, aus kleinen bürgerlichem Machtgedünkel. Sie haben den Aufschrei in Berlin nicht begriffen. Wenn sich die SPD darauf einlassen sollte, dann sage ich Ihnen, also wenn Sie keinen Mut zu einem Linksbündnis haben, werden Sie weiter verdorren. Die Berlinerinnen und Berliner haben Elif Erlag und die Linke zur stärksten Kraft gewählt, weil sie ein anderes Berlin wollen. Sie wollen 25% ihres Einkommens für Miete bezahlen und nicht 50%. Im Unterschied zum bisherigen Senat wollen wir nicht an den stadteigenen Wohnungen verdienen, sondern die Mieten gerecht deckeln. Wir wollen in Übereinstimmung mit dem Volksentscheid die großen Wohnkonzerte vergesellschaften. 57% der Wählerinnen und Wähler haben dazu Ja gesagt. Wir achten den Artikel 15 Grundgesetz. Sie stehen nicht auf dem Boden des Grundgesetzes. Sie behaupten, die Investoren würden fliehen. Mich haben welche angesprochen, die hoffen, dass es unter einem linken Senat Verbesserungen geben wird. Die Bearbeitung eines großen Bauantrags dauert in Berlin 14 Jahre. Ich sage Ihnen, wenn wir regieren, wird sehr viel schneller ja oder nein entschieden. Lassen Sie mich zum Schluss sagen, Herr Präsident, übrigens haben wir bewiesen, was wir diesbezüglich können. Wirtschaft und soziale Gerechtigkeit muss zusammen gedacht werden. Und wir hatten einen Ministerpräsidenten in Thüringen, Bodo Ramelow, der es bewiesen hat. So, und jetzt
1: Herr Abgeordneter,
0: ein Satz. Wenn Sie nicht den Mut haben, von der Hauptstadt aus Deutschland zu verändern, dann geht es bergab.
1: Herr Abgeordneter.
0: Wenn wir das nicht zustande bringen, dann sage ich Ihnen, wird die AfD in der nächsten Regierung indirekt mitregieren. Das ist

0: Für die CDU-CSU-Fraktion darf ich Alexander Trom das Wort erteilen.
1: Sehr geehrter Herr Präsident, werte Kolleginnen und Kollegen, Herr Abgeordneter Gysi, die Not muss bei den Linken groß sein, wenn man sie ins Rennen schickt. Aber Sie haben heute eine Rede gehalten, die war nicht nur billig, die war unter Ihrer Würde, Herr Gysi. Sie müssen den Antisemitismusvorwurf der AfD nicht ernst nehmen, den von uns nicht, den von der SPD nicht. Aber Sie sollten von den Linken, wenn Sie noch ein bisschen Glaubwürdigkeit und Ehre im Leib haben, den Antisemitismusvorwurf des Zentralrats der Juden ernst nehmen. Dieser hat nämlich vor einer linksgeführten Regierung in Berlin gewarnt, weil sie Angst vor einer Normalisierung des Judenhasses haben, werte Kolleginnen und Kollegen. Und da wundert es mich schon sehr, wenn ein weiterer Abgeordneter der Linkspartei, der Kollege Ramelow, dann in die Medien geht und sagt, dafür hat er keinerlei Verständnis. Ich will darauf hinweisen, dass wir in Deutschland durchaus die gut gewählte Übung haben, dass wir sehr genau auf das hören, was nach unserer Geschichte der Zentralrat der Juden uns mitteilen will. Und wer dem so schnell wegwischt, der verharmlost auch ein Stück weit dessen, was wir in Deutschland für eine Geschichte mit uns herumtragen, liebe Kolleginnen und Kollegen. Und deswegen finde ich es umso bemerkenswerter, dass die ehemalige Vizepräsidentin des Bundestages, die ehemalige Kollegin Petra Brau, hier eine entsprechende, die notwendige Haltung noch hat. Das genießt unseren Respekt, liebe Kolleginnen und Kollegen. Ja, und wenn ich, schwer vorstellbar, auch Mitglied eines arabischen Clans wäre, würde ich auch die Linkspartei wählen. Selbstverständlich. Die wollen die Polizei reduzieren. Die wollen den Verfassungsschutz abschaffen. Sie wollen offene, unbegrenzte Einwanderung, damit die Clans noch vergrößert werden. Und sie sind offen antisemitisch und bekämpfen Israel. Das alles ist ein Sicherheitsrisiko für unser Land. Sie, die Linkspartei, wenn Sie tatsächlich regieren würden, sind ein Sicherheitsrisiko für unser Land und nicht nur für Berlin. Und der Abgeordnete Kotschak ist doch nur die Spitze des Eisbergs. Er war so ungeschickt, um sich quasi dabei erwischen zu lassen. Wir haben eine strukturelle und strategische Partnerschaft zwischen großen Teilen der Linkspartei hier in Berlin und der organisierten Kriminalität und den Clans. Sie sind pro-palästinensisch, anti-jüdisch, anti-israelisch. Und es gibt Netzwerke zwischen den pro-palästinensischen Organisationen und den Clans und wiederum zwischen den Clans und ihren Mitgliedern, ihren Parteigliederungen, vor allem hier in Berlin, verehrte Kolleginnen und Kollegen. Und deshalb, wir haben das heute Morgen im Innenausschuss auch beraten, deshalb müssen wir ernsthaft prüfen, ob zumindest die Berliner Linkspartei wieder Anlass gibt, vom Verfassungsschutz beobachtet zu werden, liebe Kolleginnen und Kollegen.
0: Herr Abgeordneter, würden Sie eine Zwischenfrage aus der Linksfraktion zulassen?
1: Ja, sehr gerne.
0: Herr Beutin.
2: Ja, schönen Dank. Also in diesem Hohen Hause ist ja schon weitlich gesprochen worden über die Spankriminalität in Ihren Reihen. Aber wenn wir über die Clankriminalität reden, dann verbreiten Sie zum einen hier rassistische Stereotype. Aber ich möchte Sie doch ganz gerne einmal fragen. Der erwähnte Chef des Remo-Clans ist 2021 aufgetaucht bei einer Wahlkampfveranstaltung der CDU mit Kai Wegner. 2025 ist er auf Einladung der CDU im Berliner Abgeordnetenhaus gewesen. Von uns hat er keine Einladung bekommen, von Ihnen hat er eine Einladung bekommen. Können wir deshalb von engen Verbindungen der CDU-Fraktion zur organisierten Kriminalität ausgehen?
1: Also ein kleines Ablenkungsmanöver, das Sie hier versuchen zu starten. Das war heute Morgen schon im Innenausschuss, wissen Sie. Das ist etwas anderes. Wenn ein Abgeordneter, der Herr Kotschak, im Bundestag hier Reden und Zwischenfragen hält, genau mit dem gleichen Narrativ wie Sie, Sprache über Clankriminalität sei gelebter Rassismus, so ein Unsinn. Genau das hat er gemacht. Er hat auch im Übrigen im Abgeordnetenhaus entsprechende Anfragen zur Clankriminalität gestellt. Darüber hinaus hat er seinen Bruder eingeladen, seine Themen zu verbreiten, Reichweite entsprechend zu schaffen. Und die entsprechenden Personen haben inzwischen auch schon öffentlich bekundet, dass sie nicht nur sich freuen, dass die Linkspartei die Wahl gewonnen hat, sondern dass sie auch mit dazu beigetragen haben, dass die Linkspartei die Wahl gewonnen hat. Das heißt, sie stehen auch auf dem Fundament der Unterstützung der Clans und der organisierten Kriminalität. Und genau das bringen wir hier zum Thema. Und Sie stellen Fragen und ich beantworte die Fragen, so wie ich sie möchte. Meine sehr verehrten Damen und Herren, wir haben den Herrn Kotschak, der jetzt so das Bauernopfer wird, der noch nicht ganz zurückgezogen wird, aber ich wage die Behauptung, auf dem laden Sie jetzt alles ab. Und dann machen Sie irgendwelche Papiere, Fünf-Punkte-Pläne und was auch immer, auf was Sie sich berufen. Das ist alles Quatsch und heiße Luft. Tatsächlich, wenn Sie ins Rote Rathaus einziehen, wenn Ihre Abgeordneten dann auch an die Macht kommen, dann zieht auch Antisemitismus und organisierte Kriminalität ins Rote Rathaus. Und wir haben das schon an anderer Stelle, Sachsen-Anhalt, hier diskutiert, wie wir dann als Sicherheitsbehörden des Bundes damit umgehen, sensible Informationen dann auch an diese Landesregierungen weitergeben zu können. Wenn Sie das Rote Rathaus mit der Bürgermeisterin besetzen, wenn Sie die Bürgermeisterin stellen, dann muss die Sicherheitsbehörden des Bundes und aller anderen Länder prüfen, inwiefern sensible Daten über organisierte Kriminalität beispielsweise noch an die Landesregierung von Berlin weitergegeben werden können. Letzte Bemerkung. Ich erspare mir einen Appell an SPD und Grünen, sich bei ihren Landesverbänden in Berlin dafür einzusetzen, dass es nicht zu einer solchen Regierungsbildung kommt. Ich habe hohen Respekt vor den Kolleginnen und Kollegen der SPD hier im Bund. Wir sind eine Sicherheitskoalition und wir sollten schauen, dass das auch in anderen Bereichen dieses Landes so bleibt. Herzlichen Dank.
0: Für die AfD-Fraktion darf ich Beatrix von Storch das Wort erteilen.
3: Herr Präsident, meine Damen und Herren, wir reden heute also über den Antisemitismus innerhalb der Berliner Linken. Es geht dabei ausdrücklich nicht um einzelne Entgleisungen Einzelner in Neukölln. Es geht um deren Strategie und um das ganze sie tragende Umfeld. Noch nie seit dem Krieg hat eine Partei den Hass auf Juden zur Wählermobilisierung eingesetzt, so wie jetzt die Linke in Berlin. Die Linke wurde nicht trotz ihres Antisemitismus gewählt, sondern wegen. Linke Wahlkampfveranstaltung in Neukölln. Rapper singt Yalla, Yalla, Intifada, Tod der israelischen Armee. Die Intifada allein, die zweite, das waren über 20.000 Terroranschläge, 138 Selbstmordanschläge, abertausende Tote und Verletzte. Yalla, Yalla, Intifada, frei auf Deutsch übersetzt. Auf geht's, lasst uns Juden ermorden. Und die ganze linke Menge hat gejubelt und getanzt. Wir haben es gesehen. In Neukölln ist nicht einmal mehr möglich, in der Bezirksverordnetenversammlung Gäste aus Israel einzuladen. Als der Bürgermeister der Partnerstadt von Neukölln in Israel in Neukölln zu Besuch war, wurde er aufs Niederträchtigste beleidigt vom Fraktionschef der Linken, Ahmed Abed. Im Wahlkampf posierte der dann vor einer Palästina-Fahne mit einer Kalaschnikow und wird nun zum Bürgermeister von Neukölln. Vanessa Emde, Linke Berlin, im Mai 2026 zum Existenzrecht Israels. Zitat, es gibt kein Existenzrecht für Staaten. Heißt, Israel soll von der Landkarte verschwinden. Und Ferhat Kotschak, Bro, Bruder im Herzen des Sohnes des Remo-Clan-Chefs und von Ibrahim Ibrahim, dem Aktivisten der PFLP. Die PFLP ist die Terrororganisation, die eine Air France-Maschine entführte und zusammen mit deutschen Linksextremisten Juden ausselektierte, um sie zu ermorden. Juden ausselektieren zur Ermordung. Das sind die Freunde der Linken. Nun macht Herr Kutschak eine kurze Pause und wartet, bis Ihre und Ihre Parteifreunde im Abgeordnetenhaus die linken Terrorpaten an die Macht geholfen haben. Ordnungsmaßnahmen, Ämter sperren, Parteiausschluss, Fehlanzeige. Frau Schwertner, Frau Reicheneck und Frau Ehralp haben nichts dagegen getan und sie werden dagegen auch nichts tun, weil sie wissen, das sind ihre wichtigsten Wahlhelfer. Remo-Clan, Hamas, PFLP, das ist das tragende Umfeld der Linken. Die Linken haben im Osten an die Linken hat den Osten an die AfD verloren und braucht ein neues Geschäftsmodell zur Zerstörung unserer Kultur und Werte. Das neue Geschäftsmodell basiert auf Antisemitismus als Mittel der Massenmobilisierung. Das neue Geschäftsmodell heißt Islamo-Sozialismus.
0: Frau Abgeordnete, würden Sie eine Zwischenfrage aus der Linksfraktion zulassen?
4: Ja, Frau von Storch, Sie haben ja eben die Unwahrheit gesagt, indem Sie ja Yalla Yalla Intifada als eine Kampfansage hier bezeichnet haben. Eigentlich heißt das Los, Los, Aufstand. Also das ist jetzt nicht unbedingt ein Aufruf zum Krieg oder wie auch immer zum Töten, sondern zum Aufstand. Und dann will ich noch mal eins Sie fragen. Die Definition für einen Faschist ist: Als Faschist wird im politikwissenschaftlichen und historischen Sinn eine Person bezeichnet, die eine extrem rechtsgerichtete, antidemokratische und ultranationalistische Ideologie vertritt. Würden Sie das als Beschimpfung für sich empfinden, wenn jemand Sie als Faschist beschimpft oder bezeichnet?
3: Intifada, Herr Kollege, hat es schon gegeben. Und bei diesen Intifadas in der Vergangenheit ging es nicht um Widerstand, sondern da ging es um Widerstand, der durch 20.000 Terroranschläge ausgeübt worden ist, 138 Selbstmordattentäte und aber Tausende, über 7.000 Verletzte, über 1.000 Tote. Das ist Intifada. Und wenn Sie jetzt so tun, als wäre das ein harmloses Widerstandstänzchen, dann wollen Sie uns Sand in die Augen streuen. Aber das funktioniert nicht mehr. Wir wissen, wo Sie stehen und wir wissen, was Sie wollen und was Sie meinen. Das Geschäftsmodell heißt Islamo-Sozialismus. Masseneinwanderung, Masseneinbürgerung und Massenmobilisierung. Vom Flüchtlingsheim über die Gaza-Demo als neues deutsches Volk zur Wahlurne. Refugees welcome, open borders, kein Mensch ist illegal. All diese linken Phrasen haben ein Ziel, die Wählerbasis der radikalen Linken zu vergrößern. Neukölln ist die Blaupause, die Vorhut. Nach Berlin kommt dann das Ruhrgebiet und so weiter. Und die Strategie geht auf. 52% der Muslime in Berlin haben die Linke gewählt, und zwar nicht, weil sie queer-feministische Politik wollen. Der Antisemitismus ist der Kitt der Linken und ihrer muslimischen Wähler. Sie setzt auf die Mischung aus Sozialneid und Judenhass. Enteignung und Gaza-Protest sind die zwei Säulen dieser Mobilisierung. Dieser neue Islamo-Sozialismus hat zwei Feindbilder. Die Reichen und die Juden. Das finale Ziel: Reiche erschießen und Juden ins Meer. Und die Islamosozialisten bekommen langsam Mehrheiten, ganz demokratisch. Dieses Frankenstein-Monster hat Angela Merkels Willkommenspolitik geschaffen. Der kontinuierliche Strom judenfeindlicher Migranten aus Nahost ist Wasser auf die Mühlen dieser Radikalen. 332.000 Einbürgerungen allein im letzten Jahr, die meisten davon Syrer, 900 täglich. Die und künftig deren Kinder, im Schnitt so 3 bis 5, das ist dann das künftige deutsche Wahlvolk, mit denen die radikale Linke die bürgerliche Gesellschaft zerstören will. In Berlin haben die jetzt gewonnen. Isso Remo, der neue Polizeipräsident Berlins, und eine Generation später stellt dann der Remo-Clan das ganze Kabinett. Liebe Kollegen von der Union, kommen Sie bitte zur Vernunft, und zwar schnell. Die Geister, die Sie riefen, werden Sie alleine nicht mehr los und mit denen auch nicht. Die blau-schwarze Mehrheit in diesem Parlament kann das stoppen. Nur die. Die Mehrheiten sind da gegen 900 Einbürgerungen am Tag. Die Alternative, vor der Deutschland steht, heißt AfD oder Islamosozialismus. Vielen Dank.
0: Für die SPD-Fraktion darf ich Helge Lind das Wort erteilen.
5: Herr Präsident, liebe Kolleginnen und Kollegen, ich bin mir nicht sicher, ob diese Debatte wenigstens in Teilen dem Sachverhalt und dem Umstand und dem grassierenden Antisemitismus in diesem Land seit dem 7. Oktober gerecht wird. Vor einigen Tagen traf ein Brandsatz die Wuppertaler Synagoge. Es fand also, auf Deutsch formuliert, ein Brandanschlag auf die Wuppertaler Synagoge in meinem Wahlkreis statt. Danach versammelte sich eine Mahnwache von, wenn man jeden am Rand stehen noch mitzählt, vielleicht 25 Personen, was symptomatisch ist für die jetzige Zeit. Und wir erlebten als dort Stehende, wie junge Erwachsene, Zitat, ihr Judenschweine riefen. Darüber reden wir. Das ist eine Erfahrung, die Jüdinnen und Juden als Nachfahren der Ermordeten der Shoah in diesem Land machen. Und wir erleben, dass sich mit Sicherheit diejenigen, die dort gerufen haben und der, der den Brandsatz geworfen hat, ermutigt fühlen, über Debatten, in denen Antizionismus und Antisemitismus geleugnet, relativiert, verharmlost wird. Darüber reden wir und nicht über weniger, um Menschen, die Opfer sind. Deshalb ist es natürlich auch ziemlich absurd, dass die AfD jetzt dieses Thema nutzt, instrumentalisieren wollend, während sie ja immer wieder auch Verharmlosung, Relativierung des Nationalsozialismus betreibt und auch den Begriff Schuldkult verwendet. Das ist inakzeptabel. Gleichzeitig aber reicht es nicht, wenn ich Ihnen die Verwendung Begriff Schuldkult verwende. Denn wenn ich das tue, muss ich genauso deutlich sagen, dass es auch inakzeptabel ist, Formulierungen wie Free Palestine from German Guilt zu verwenden. Denn das ist nichts anderes als auch eine Schuldkultthese, eine Täter-Opfer-Umkehr und eine Relativierung und Verharmlosung der Shoah. Und egal, ob man religiös, nicht religiös, rechts- oder linkspolitisch ist, dies ist zu verurteilen und nicht als Wahlkampfslogan zu nutzen, um Wählerinnen und Wähler zu mobilisieren. Das ist unerträglich, das ist erbärmlich.
0: Herr Abgeordneter, würden Sie eine Zwischenfrage aus der AfD-Fraktion zulassen?
5: Bitte, gerne.
3: Die Frage lautet, ist Ihnen bekannt, dass der Verfassungsschutz ein sehr umfangreiches Gutachten gegen die AfD geschrieben hat? Und ist Ihnen bekannt, dass in diesem Gutachten ausdrücklich drinsteht, Antisemitismus und Bezüge zum NS-Reich gibt es in der, und bezogen auf den Antisemitismus, gibt es in der AfD weder offen noch chiffriert. Eine vollkommene Klarstellung, dass diese Problematik in der AfD nicht relevant ist. Vom Verfassungsschutz. Ist Ihnen das bekannt?
5: Mir ist bekannt, dass Sie offensichtlich nicht zuhören. Zum einen gibt es selbstverständlich auch in der Wählerschaft, in den Kommentaren, in den Zuschriften, und ich bekomme ja sehr, sehr viele Zuschriften und Hasskommentare von Fans der AfD dort, Stereotype, verschwörungsideologische Stereotype finden, die auch antisemitisch sind. Im Übrigen habe ich aber eben gar nicht gesagt, dass Sie antisemitisch sind, sondern dass Sie Relativierung und Verharmlosung, Stichwort Vorgeschichte, Stichwort Schuldkult, des Nationalsozialismus betreiben. Sie sollten genau zuhören. Und auch wenn man sich Ihren Fraktionssaal anguckt, wird da eine Traditionslinie der deutschen Geschichte gezeichnet, bei der aber gerade diese Vernichtungsgeschichte und die Verbrechen fehlen. Und darum geht es. Wenn man selbst verharmlosend, relativierend, ausblendend und noch mit nationalistischem, völkischem Gestus, mit dem Nationalsozialismus umgeht, sollte man sehr, sehr vorsichtig sein, anderen Nähe zur Shoah und Antisemitismus vorzuwerfen. Darum geht es. Das ist der Punkt. Sie sind nicht in der Position, hier Ankläger zu sein. Und Sie sollten nicht, wenn Sie anderen vorwerfen, zu instrumentalisieren, das selbst tun. Also etwas mehr Demut, genauer zuhören und Reflexion über den eigenen Umgang mit der Geschichte. Denn wenn Sie es so ernst meinen, und Frau von Storch, und ich nehme das sehr ab, Sie haben sich ja in vielen Runden deutlich gesagt, dass Sie sich gegen Antisemitismus einsetzen, was richtig ist, dann müssten Sie die Erste sein, die jetzt sagt, ab diesem Moment hört die Relativierung der NS-Geschichte, hört die Relativierung der nationalsozialistischen Geschichte innerhalb der AfD auf. Ich nehme Sie beim Wort. Ab morgen werden Sie gegen das Völkische und Nationalistische in Ihrer Partei kämpfen. Davon gehe ich aus. Sonst ist das unredlich, was Sie getan haben. Wir haben also damit zu tun, dass in vielerlei Zusammenhängen Antizionismus geradezu so einer Mode geworden ist. Oder Zionismus zur Beschimpfung und zum Kampfbegriff, was mich erschüttert, denn dies blendet aus, was der Ursprung des Zionismus ist. Verfolgung, Vertreibung, Unterdrückung von Jüdinnen und Juden in Deutschland. Deshalb reicht es nicht, da von Einzelfällen zu sprechen, sondern wir müssen von strukturellen Problemen sprechen. Und deshalb ist es inakzeptabel zu erleben, auch hier im Berliner Wahlkampf, wie Stimmung gemacht wird, wie Wählermobilisierung, Wahlintifada hieß es, gemacht wird, mit Slogans, die eindeutig den Kampf gegen Zionismus enthalten. Das ist Türöffnung für Antisemitismus in diesem Land. In diesem Land, das Millionen von Jüdinnen und Juden, darum geht es doch, ermordet hat. Durch Ordnungspolizisten, durch SS, durch ganz normale Männer. Wie können wir doch in dem

0: König Preuß, die Linke hat ein massives Antisemitismusproblem und die auch noch darauf hingewiesen hat, dass es doch merkwürdig ist, wenn eine Partei mit vielen Diskussionen erst mal beschließen muss, dass sie das Existenzrecht Israels anerkennt. Etwas, was selbstverständlich sein muss. Das muss man doch nicht extra mühsam diskutieren und beschließen. Darüber sprechen wir hier. Und wir sprechen nicht nur über die Vorfälle, sondern über eine Situation, in der Ihr Bundesgeschäftsführer sagt, wir sind eine antifaschistische Partei. Deshalb gehört für uns Antisemitismus zur DNA. Das ist aber gerade nicht der Fall. Das ist doch kein Automatismus. Aber das ist die Position. Erleben Sie mal Jüdinnen und Juden, die das hören. Sie erleben Antizionismus, Antisemitismus. Man sagt ihnen, nein, das ist aber kein Antisemitismus. Wie kannst du das behaupten? Es wird geleugnet und dann auch noch mit dem Gestus der moralischen Überlegenheit. Und das ist der Kern der ganzen Debatte. Es geht nicht nur um die vielen, vielen Vorteile. Es geht auch um den strukturell nicht hinzunehmenden, verharmlosenden Umgang mit diesen Vorgängen. Es kann nicht sein, dass wir kämpfen um Wählerstimmen, ob nun von rechts und links, unter der Preisgabe unserer freiheitlich-demokratischen Grundordnung. Wenn es ein Tabu geben muss, ist das nicht einfach nur Faschismus meiden und Krieg meiden, sondern nie wieder Antisemitismus, nie wieder Antizionismus in diesem Land. Das sind wir den Jüdinnen und Juden schuldig. Vielen Dank.
1: Wir hören für Bündnis 90 Die Grünen, Andreas Audretsch.

Herr Präsident, sehr geehrte Damen und Herren, die AfD hat heute eine Aktuelle Stunde zu Antisemitismus, Extremismus, Clans aufgesetzt. Ich kann nur sagen, gut, dass wir darüber reden und Sie wissen genau, wir werden über Sie reden müssen und ich werde das tun. Ich verspreche Ihnen, ich komme darauf zurück, verlassen Sie sich drauf. Einsteigen will ich aber einmal mit Blick auf die Linke und vor allem mit Blick auf das, was bei uns in meinem Wahlkreis in Neukölln passiert. Issa Remo ist ein zentraler Kopf der organisierten Kriminalität. Der taucht nicht aus Versehen auf Veranstaltungen auf. Den grüßt man nicht einfach. Da schickt man nicht einfach Respekt an ihn in Nachrichten mit seinem Sohn. Bei uns in Neukölln leiden Menschen jeden einzelnen Tag unter organisierter Kriminalität. Läden, Restaurants, die in Neukölln mit Schutzgelderpressungen überzogen werden. Menschen, die bedroht werden. Familien, die Angst haben um ihre Kinder, die in die Schule gehen. Das ist Realität von organisierter Kriminalität in Neukölln und nicht nur in Neukölln. Und wenn man von dort aus schaut auf die Frage, wie man mit so einer Situation umgeht, dann kann es keine Lösung sein, freundliche Grüße auszurichten. Dann muss es eine klare Haltung geben. Organisierte Kriminalität grüßt man nicht, organisierte Kriminalität bekämpft man. Und auch Leute aus dem Umfeld der Terrororganisation PFLP sind nicht aus Versehen auf einer Feier. Ganz im Gegenteil, das ist eine systematische Zusammenarbeit. Und genau das passiert, wie man jetzt an E-Mails sieht, die verschickt werden, die dokumentieren, dass es eben genau das ist, kein Zufall. Jüdische Menschen in Neukölln haben Angst. Wenn ich mit Menschen rede, wenn ich mit Rabbinern rede, die noch vor wenigen Jahren Neukölln verteidigt haben, die dort gearbeitet haben, die sagen mittlerweile, es geht nicht mehr. Und in Neukölln ist auch Realität, dass wenn ich mit Imamen rede, wenn ich mit Menschen aus der palästinensischen Community rede, dann sagen die mir, die haben Angst vor der Bedrohung von Extremisten, die es in Neukölln gibt. Wenn wir das ernst nehmen, dann muss ich auch Heidi Reichenick von gestern ernst nehmen. Wir sehen, was passiert, wir arbeiten das auf. Das waren die Worte von Heidi Reichenick gestern. Und deswegen ist ganz klar, es muss Konsequenzen geben. Diese Frage darf nicht ohne Konsequenzen beendet werden. Die AfD beklagt Antisemitismus und Extremismus in Berlin. Und ich würde vorschlagen, wir fangen einfach einmal bei Ihnen an. Am 15. September hat die Polizei in Berlin-Lichterfelde die Wohnung eines Mitarbeiters der AfD-Chefin Kirsten Brinker durchsucht und dort Nazi-Devotionalien gefunden. Sie haben die Extremisten in Ihren Reihen, die Berlin gefährden. In Frankfurt am Main, da läuft gerade einer der größten Terrorprozesse Deutschlands. Hauptangeklagt ist Ihre Ex-Kollegin hier im Deutschen Bundestag, Birgit Malsack-Winkelmann, weil sie mit einer Reichsbürgergruppe gewaltsam versucht hat, einen Umsturz zu organisieren. In Sachsen-Anhalt

0: Wo ein AfD-Ministerpräsident droht, wurde im August mehrere Objekte durchsucht. Der Vorwurf ist, dass zwei jetzige Landtagsabgeordnete von Ihnen die völkisch-rassistische Neonazi-Vereinigung Artgemeinschaft fortführen. Und natürlich wurden bei den Untersuchungen, bei den Durchsuchungen Waffen gefunden. Bereits 2018 hat der Landesvorsitzende und vielleicht künftige Minister, Herr Tillschneider, von einem Antisemitismus-Hype gesprochen, den es nur gäbe, um Ihnen zu schaden mit der Nazi-Keule, und der Relativierung des Holocaustes ist in jeden einzelnen Dokumenten, die man über Sie lesen kann, von Herrn Björn Höcke, von Herrn Gauland, in anderen zu finden. Und wenn es um Terror geht, wenn es um Gewalt geht, wenn es um Antisemitismus geht, muss man bei Ihnen anfangen. Sie sind diejenigen, die das Grundgesetz mit Füßen treten und die freie Gesellschaft hier in Deutschland in Gefahr bringen.
1: Herr Abgeordneter, würden Sie eine Zwischenfrage aus der CDU-Fraktion gestatten?
0: Ja, gerne.
2: Herzlichen Dank, dass Sie die Zwischenfrage zulassen. Sie haben die Situation in Neukölln in Ihrem Wahlkreis beschrieben. Und ich kann Ihnen da nur Recht geben und auch Respekt zollen dafür, dass Sie eine so klare Haltung diesbezüglich einnehmen. Sie haben dann davon gesprochen, dass das Konsequenzen haben müsste. Dann sind Sie aber auf halbem Weg stehen geblieben. Denn Sie haben nicht gesagt, was das für Konsequenzen aus Ihrer Sicht, aus der Sicht der Grünen denn sein müssten. Konsequenzen hier nur in der Bundestagsfraktion, was den Abgeordneten Kotschak anbelangt, oder auch Konsequenzen für die Regierungsbildung in Berlin. Welche Konsequenzen fordern Sie ganz konkret von den Grünen? Bleiben Sie bitte nicht auf halber Strecke stehen.
0: Ich kann Ihnen versprechen, ich komme dazu. Ich will einmal mit Blick auf Neukölln sagen, das, was ich hier mitkriege, wird Neukölln nicht gerecht. In keiner Weise. Das, was in Neukölln passieren muss, ist als allererstes, dass die Kooperation mit der organisierten Kriminalität beendet wird. Was in Neukölln passieren muss, ist, dass die Kooperation mit Menschen, die Extremisten sind, die Menschen in Neukölln Angst machen, dass das beendet werden muss. Und das richtet sich auch an die Linkspartei. Wenn man sich anschaut, was in den letzten Jahren passiert ist, wenn man mit Imamen spricht, und mir ist das wichtig, genau diese Perspektive hier einzubringen, dann sagen die mir, wenn sie in ihrer Moschee predigen, haben sie Angst vor der Frage, wer da durch die Tür kommen könnte. Es ist eine reale Gefahr. Und diese reale Gefahr im Blick zu haben, ist wichtig, wenn man in Neukölln, wenn man in Neukölln Politik macht. Deswegen muss das beendet werden. Jetzt sage ich Ihnen was Zweites. Wenn Sie in der Art und Weise, wie Sie hier gesprochen haben, mit Menschen in Neukölln sprechen, dann werden Sie nichts an der Frage ändern, ob in Zukunft Menschen ein Bewusstsein dafür haben, dass Antisemitismus ein substanzielles Problem ist. Wenn Kinder in Neukölln zum Beispiel in die Schule kommen, wenn Kinder, lassen Sie mich den Punkt machen, wenn Kinder in Jugendeinrichtungen kommen und auf ihren Handys die Situation haben, die im Gazastreifen ist, mit den Gräueltaten, die dort auch von einer rechtsextremen israelischen Regierung verübt werden, dann haben diese Kinder den Anspruch darauf, dass man sich ernsthaft mit diesen Fragen auseinandersetzt, dass man ernsthaft ins Gespräch geht darüber und dass man am Ende mit ihnen versucht, so aufzuarbeiten, was da passiert. Wenn man das ignoriert, dann werden sie das Problem nie lösen. Und das ist das, was ich Ihnen vorwerfen würde. Sie haben hier gerade in Ihrer Rede alles in einen Topf gemischt. Sie haben Menschen palästinensischer Herkunft, Sie haben Extremismus, Sie haben organisierte Kriminalität in einen Topf geworfen. Damit machen Sie das Problem jeden Tag schlimmer. Und das ist das, was ich Ihnen vorwerfen muss. Das ist nichts, hat nichts mit Sicherheitspolitik zu tun. Und das ist das, was Sie verändern müssen. Und zu der Frage, wie wir in Berlin weitermachen, genau dazu komme ich jetzt. Verlassen Sie sich drauf, da werde ich nicht dran vorbeigehen. Wenn wir uns anschauen, was in Berlin jetzt ansteht, dann ist es doch völlig klar und liegt auf der Hand. Erstens. Wir werden keinerlei Antisemitismus akzeptieren. Das wird es nicht geben. Wir werden keinerlei Verbindungen zu organisierter Kriminalität geben. Gleichzeitig ist aber auch klar, wir werden uns von Akteuren wie Frau Storch, wir werden uns von der AfD in unserem Handeln nicht treiben lassen. Was jetzt relevant ist, ist, dass es Leute gibt, die in der Lage sind, einen Kompass zu behalten, die sich nicht treiben lassen in die eine oder in die andere Richtung. Es muss klare Mechanismen in Berlin geben. Ich war am Sonntag mit Tobias Schulze, dem Fraktionsvorsitzenden der Linksfraktion hier im Abgeordnetenhaus auf dem Podium. Er hat mir versprochen, wer die Hamas verherrlicht, verharmlost oder das Existenzrecht Israels in Frage stellt, gehört nicht in die Linkspartei. Ich nehme Tobias Schulze beim Wort. Es muss Konsequenzen dann geben. Und gleichzeitig ist auch klar, Wir wollen in Neukölln und in Berlin stabile Verhältnisse haben. Wir wollen in Berlin eine Regierung bilden, die dafür sorgt, dass kein Rassismus in Berlin Platz hat und dass dezidiert kein Antisemitismus in Berlin Platz hat. Und selbstverständlich sprechen wir dabei mit Elif Erhard und sprechen damit auch darüber auch mit Steffen Krach. Herr Herzlichen Dank.
1: Für die CDU-CSU-Fraktion darf ich Dr. Katja Strauß-Köster das Wort erteilen.
3: Herr Präsident, liebe Kolleginnen und Kollegen, meine sehr geehrten Damen und Herren! Wenn ich morgens in den Deutschen Bundestag komme und die deutsche Nationalflagge über dem Reichstag wehen sehe, dann erfüllt mich das mit Demut und mit Stolz. Heute allerdings schäme ich mich. Ich schäme mich dafür, dass Abgeordnete aus diesem Hohen Haus auf Wahlpartys, Kundgebungen und öffentlichen Veranstaltungen die Nähe zu Menschen suchen, die mit organisierter Kriminalität, Judenhass oder der Verherrlichung terroristischer Gewalt in Verbindung stehen. Wenn führende Mitglieder, einschließlich des ehemaligen Berliner Kultursenators Klaus Lederer, die Partei wegen Antisemitismus verlassen und wenn Petra Pau, die langjährige Bundestagsvizepräsidentin der Linken, diese Woche wiederholt innerparteilich Alarm schlägt, dann spricht das Bände. Wir sprechen in diesem Haus immer gemeinsam von Staatsräson. Wir sprechen von der besonderen Verantwortung, die wir haben. Wir sprechen von nie wieder ist jetzt. Dann ist jetzt aber auch der Zeitpunkt gekommen, diesen Worten Taten folgen zu lassen. Ich sage das auch vor dem Hintergrund ganz persönlicher Erfahrungen, die mich bis heute tief bewegen. Gute Freunde haben Deutschland, ihr Geburts- und Heimatland, mit ihren drei Kindern verlassen. Ich glaube, es ist jetzt ein Jahr lang her. Sie sind Juden. Das war unter uns nie ein Thema. Konnte ich mir doch überhaupt gar nicht vorstellen, dass der Umstand, in Deutschland Jüdin oder Jude zu sein, jemals wieder eine Rolle spielen würde. Meine Freundin hatte einfach Angst. Angst, ihre Kinder in die Schule zu schicken oder sie mit Freunden um die Häuser ziehen zu lassen. Unsere Freunde und viele andere jüdische Familien glauben heute nicht mehr an das Schutzversprechen des Staates. Sie fühlen sich in Deutschland nicht mehr willkommen. Meine Damen und Herren, dafür sollten wir uns schämen. Es waren auch Unterstützer der Terrororganisation Volksfront zur Befreiung Palästinas auf der Wahlparty. Sie steht für eine Geschichte von Anschlägen, Entführungen und politisch motivierter Gewalt. Es gab enge Verbindungen zur RAF in Deutschland. Linksterroristen wurden in palästinensischen Lagern militärisch ausgebildet. Das ist keine Meinung, das sind Fakten. Deshalb ist es unerträglich, wenn deren Vertreter am Sonntag für Selfies posieren und wenn terroristische Organisationen oder die Gewalt terroristischer Organisationen romantisiert, relativiert oder politisch verharmlost werden. Schauen wir nach Berlin. Die Berliner Linke ist auch für unsere Hauptstadt selbst ein Sicherheitsrisiko. Sie will polizeiliche Aufgaben durch Sozialarbeit ersetzen, Gelder für die innere Sicherheit kürzen, polizeiliche Befugnisse einschränken, den Verfassungsschutz abschaffen und Abschiebung von Straftätern verhindern. Und wenn das alles nicht schon schlimm genug wäre, läuft dann auch noch ein Clanchef über die Wahlparty. Eine einzige sicherheitspolitische Bankrotterklärung. Gerade gegen diese Strukturen gehen wir auf Bundesebene entschlossen vor. Mit unserem Aktionsplan gegen organisierte Kriminalität stärken wir Zoll- und Bundeskriminalamt, verbessern den Informationsaustausch zwischen den Sicherheitsbehörden und setzen dort an, wo es die Täter besonders trifft, bei ihren illegal erworbenen Vermögen. Unser Rechtsstaat darf nicht dabei stehen bleiben, kriminelle Strukturen zu beobachten. Er muss sie aufdecken, ihre Finanzströme trockenlegen und ihnen die wirtschaftliche Grundlage entziehen. Und genau diese Entschlossenheit erwarte ich auch zukünftig von der Regierung unserer Bundeshauptstadt. Eine Regierung, die weiß, wo die roten Linien unseres Rechtsstaates verlaufen und die bereit ist, diese konsequent zu verteidigen. Antisemitismus ist eine rote Linie. Terrorverherrlichung ist eine rote Linie. Die Nähe zu organisierter Kriminalität ist eine rote Linie. Und wer diese Linien überschreitet oder ihre Bedeutung kleinredet, wird in uns als CDU/CSU immer einen entschlossenen Verteidiger unserer freiheitlichen Demokratie finden. Herzlichen Dank.
1: Für die AfD-Fraktion darf ich Martin Hess das Wort erteilen.
4: Herr Präsident, meine Damen und Herren, eines hat nicht nur die heutige Debatte glasklar und eindeutig bewiesen. Die Linke ist der wahre Feind für unseren Rechtsstaat und unsere Demokratie. Die Linke darf nie wieder Regierungsverantwortung in Deutschland übernehmen, weder in Berlin noch anderswo. Berlin, meine sehr verehrten Damen und Herren, ist die Hauptstadt des Verbrechens. Nirgends ist die Gewalt und Schwerkriminalität so stark ausgeprägt wie in Berlin. Der islamistische Terror hat hier unfassbar viele Unterstützer und Judenhass wird immer offener und immer häufiger auf offener Straße geradezu zelebriert. Und die Antwort der Linken auf diese von der CDU maßgeblich zu verantwortende miserable Sicherheitsbilanz lautet: Defund the Police, übersetzt eine massive Reduzierung der Befugnisse des Personals und der Finanzmittel der Polizei. Das ist keine fehlgeleitete Sicherheitspolitik mehr. Das ist eine offene Verachtung unseres Rechtsstaates und aller gesetzestreuen und rechtschaffenen Bürger. Angesichts dieser Faktenlage ist es geradezu logisch, dass an der Wahlparty der Linken ganz offen und ohne jede Scheu ein hochrangiges Mitglied eines kriminellen Clans teilnimmt. Es ist auch nicht verwunderlich, dass der schon mehrfach durch extremistische Positionen aufgefallene MdB der Linken, Herr Kotschak, beste Kontakte ins Berliner Clanmilieu pflegt. Und es ist geradezu folgerichtig, dass islamistische Terrorunterstützer und Antisemiten unverhohlen öffentlich damit prahlen, wie sie den Linken zum Wahlsieg verholfen haben. Man muss das mal in aller Deutlichkeit aussprechen und man kann sich dazu eines Satzes von Willy Brandt bedienen, den der in einem anderen Zusammenhang verwendet hat. Hier wächst zusammen, was zusammengehört. Rechtsstaatsfeinde wären die größten Profiteure einer linken Sicherheitspolitik und deshalb muss diese ohne Wenn und Aber verhindert werden. Die Politik der Linken schafft keine Sicherheit, sie zerstört sie. Und obwohl diese Tatsache unwiderlegbar für jeden offenkundig ist, ziehen die Grünen und die SPD ernsthaft in Erwägung, mit den Linken eine Koalition zu bilden. Und ich formuliere es deshalb an die Kollegen der Grünen und der SPD ganz unmissverständlich: Wer so handelt, der macht sich zum Mittäter. Wer als Handlanger der Linken agiert, führt Berlin geradewegs in eine Katastrophe. Und wenn sich die SPD in dieser Debatte zwar von den Linken distanziert, dann erscheint das aber völlig unglaubwürdig. Denn der Vizekanzler und Finanzminister Lars Klingbeil bei der SPD war es, der mitgeteilt hat, dass die Frage einer Koalition mit der Linken die SPD in Berlin entscheiden müsse. Das ist keine Distanzierung, sondern das glatte Gegenteil. Die SPD ist offenbar bereit, für den Machterhalt sämtliche rechtsstaatlichen Grundsätze über Bord zu werfen. Sie wollen in Berlin an der Macht bleiben, koste es, was es wolle, und damit versündigen Sie sich an unserem Land. Und das macht die CDU im Hinblick auf die Linke. Sie schließt nicht etwa kategorisch jede Zusammenarbeit aus. Nein, führende Vertreter wie der schleswig-holsteinische Ministerpräsident Günther plädieren für eine Kooperation mit dieser Partei, die nichts anderes ist als der parlamentarische Arm von Islamisten, von Antisemiten und Clankriminellen. Die CDU verrät damit alle konservativen Grundsätze, für die ihre Partei jemals stand. Eine solche Machtversessene Moralisch entkernte und prinzipienlose Partei braucht in Deutschland kein Mensch. Sie sind zu Recht zum ersten Mal in der bundesrepublikanischen Geschichte aus einem Landtag geflogen. Und ich prognostiziere Ihnen, wenn Sie so weitermachen, war das nicht das letzte Mal. Sie werden in der politischen Bedeutungslosigkeit versinken. Und auch heute wurde unsere AfD von einigen Vorrednern wieder Rechtsextremismus vorgeworfen und ihr das Recht abgesprochen, die Linke für ihren staatsfeindlichen Kurs zu kritisieren. Zum Beleg dieses wahrheitswidrigen Narrativs benötigen Sie aber den Verfassungsschutz. Den müssen Sie politisch instrumentalisieren und als Legitimationsobjekt missbrauchen. Doch zur Beurteilung der Linken braucht es keine Behörde. Es reichen die Bilder Ihrer Berliner Wahlparty und der Chat zwischen dem linken Abgeordneten Kotschak und einem Clankriminellen. Jeder rechtschaffene und aufrechte Bürger erkennt auf den ersten Blick, diese Linke ist der Totengräber unserer Sicherheit und unserer Gesellschaft. Und wer mit solchen Leuten kooperiert, Grüne, SPD, Union, der ist keinen Deut besser. Im Gegensatz zu unserer AfD, wir sind nicht rechtsextrem, sondern haben nur extrem Recht.
1: Da es einen Zwischenruf am Beginn der Rede gegeben hat, wo der Nachname assoziativ angesprochen worden ist, möchte ich darauf hinweisen, dass das Reduzieren auf einen Namen nicht unbedingt hilfreich oder parlamentarisch akzeptabel ist. Deswegen mein deutlicher Hinweis darauf. Für die CDU-CSU-Fraktion darf ich Siegfried Walsch das Wort erteilen.
5: Jetzt nehmen wir auf. Sehr geehrter Herr Präsident, liebe Kolleginnen und Kollegen, ich möchte zu Beginn loswerden, liebe Kolleginnen und Kollegen der Linken, es ist beschämend, wie Sie mit dieser Debatte umgehen. Kein Wort der Reue, kein Wort der Einsicht, sofort auf andere deuten, versuchen die Schuld von sich wegzuschieben, keinerlei Anzeichen, dass Sie irgendeinen Fehler einsehen. So geht das nicht und das zeigt, dass Sie ein strukturelles Problem haben, dass es eben nicht sich um Einzelfälle handelt. Ihr Verhalten ist das beste Beleg dazu und es tut mir sehr leid. Ich weiß schon, wie es wieder werden wird. Wahrscheinlich wird Petra Pau ausgegrenzt und nicht der Kollege Kotschak. So, jetzt kann ich mir vorstellen, wie das in Ihrer Fraktion ablaufen wird, meine Damen und Herren. Liebe Kolleginnen und Kollegen, organisierte Kriminalität, Antisemitismus, islamischer Extremismus, Linksextremismus, all das sind Dinge, die scheinbar nichts miteinander zu tun haben. Wer sich aber mit innerer Sicherheit befasst, der weiß, dass die Grenzen längst verschwimmen, weil sich Extremisten bewusst an organisierter Kriminalität bedienen und man bewusst die Strukturen des jeweils anderen nimmt. Der Bundestagsabgeordnete der Linken, Ferhat Kotschak, chattet munter mit Firas Remo, dem Sohn von Issa Remo. Wir haben das schon gehört. Ich möchte es nur noch mal zitieren, weil es so bestechend ist. Bruder, schreibt er, und Grüße zurück an deinen Vater. Übrigens, der Remo-Clan, eine zutiefst patriarchale Struktur, das sollten Sie an der Stelle auch nicht vergessen. Er bittet darum, einen Clip seiner Bundestagsrede zu verbreiten. Genau in diesem Clip, das ist ja kein Zufall, genau in diesem Clip bezeichnet Ferhat Kotschak Clankriminalität, das Wort Clankriminalität, als politischen Kampfbegriff und mindert so die Bedeutung und sagt, das wäre alles nur Rassismus. Hier macht sich die Linke zum Handlanger dieser Strukturen und da müssen Sie sich abgrenzen, Sie können das so nicht stehen lassen, meine Damen und Herren, so geht das nicht. Und deswegen verlange ich von Ihnen ganz klar hier und jetzt die Abberufung von Ferhat Kotschak aus dem Innenausschuss. Unerträglich, dass der mit uns im Innenausschuss sitzt, meine Damen und Herren. Ende August auf einer Wahlkampfbühne der Linken in Neukölln, yalla yalla, wir haben es gehört, Intifada, death to the IDF. Auf der Wahlparty dann Ibrahim ist mit dabei von der Volksfront zur Befreiung Palästina. Das ist nicht irgendwer, auch an die Zuhörerinnen und Zuhörer, das ist eine terroristische Vereinigung. Und die Reaktion aus dem Bezirk, naja, man habe halt zusammen gefeiert. Irgendwann reicht die Erklärung eben nicht, man hätte von nichts gewusst. Sie haben diese Szene ganz bewusst im Wahlkampf genutzt, wollten die Stimmen und wollten die Strukturen. Es braucht endlich eine klare Abgrenzung, sonst verlieren Sie jede Glaubwürdigkeit, meine Damen und Herren. Die Frage ist doch, warum fühlen sich so viele Beteiligte dieses Milieus so wohl in ihrer Nähe und in ihrem Umfeld? Und ich kann schon eine Antwort geben. Die Linke kämpft ganz konsequent immer wieder gegen Befugnisse der Polizei. Sie will weniger Polizei, weniger Befugnisse, Ende der Waffenverbotszonen, und sie stellt den Verfassungsschutz grundsätzlich in Frage. Das gehört zusammen, weil organisierte Kriminalität bewusst Schwachstellen des Staates sucht, Extremisten bewusst politische Anschlussfähigkeit suchen und Antisemiten suchen Räume, wo ihre Positionen zumindest geduldet werden. Und da fehlt es bei Ihnen überall an klarer Abgrenzung. Deshalb muss die Linke beantworten, warum offenbar gerade dieses Milieu bei Ihnen immer wieder Anschluss findet. Ich kann es Ihnen aber sagen, die Linke hat ein veritables Antisemitismusproblem. Die Linke hat ein veritables Extremismusproblem. Und damit hat die Linke ein veritables Demokratieproblem, meine Damen und Herren. Natürlich sind Sie eine Gefahr für diesen Rechtsstaat. Besonders bitter ist das gegenüber den Personen, die vor diesen Ideologien und Strukturen geflohen sind. Juden, Iraner, Jesidinnen und Jesiden, Kurden, Christen aus dem Nahen Osten, die vor Islamismus, Terror und Unterdrückung geflohen sind. Sie suchen Rechtsstaatlichkeit, sie suchen Freiheit und sie suchen Gleichberechtigung und nicht wieder Akzeptanz für die Unterdrücker, vor denen sie eigentlich geflohen sind. Wer sowas macht, bereitet der Demokratie und dem Humanismus einen Bärendienst, meine Damen und Herren, von der Linke.
1: Herr Abgeordneter, würden Sie eine Zwischenfrage aus der Fraktion Die Linke gestatten?
6: Herzlichen Dank, Herr Kollege. Also mit dem Zwischenruf, Sie haben ihn wahrscheinlich gehört, die CDU, CSU hat die Taliban hier wieder nach Deutschland geholt und kooperiert mit den Taliban. Das halte ich für ein veritables Problem, aber dazu will ich jetzt gar nichts sagen ausschließlich. Taliban ist nicht unser Bündnispartner und hat nichts mit freiheitlich-demokratischer Grundordnung zu tun. Aber davon abgesehen, Sie sprechen hier über ein strukturelles Problem des Antisemitismus. Und ich will Ihnen zustimmen. Wir haben in unserer Gesellschaft ein veritables Antisemitismusproblem, und zwar ein wachsendes Antisemitismusproblem. Wir haben das Problem, dass sich Jüdinnen und Juden aus unterschiedlichsten Gründen hier in Deutschland nicht mehr sicher fühlen. Und deswegen ist es Aufgabe jeder einzelnen demokratischen Partei in diesem Hohen Haus, den Antisemitismus zu bekämpfen. Und dann will ich Sie gerne darauf hinweisen, es gibt die Leipziger Mitte-Studie. Die heißt Mitte-Studie, weil sie eben sehr deutlich macht, dass wir die Probleme des Rechtsradikalismus und des Antisemitismus eben nicht nur an den sogenannten Rändern haben, sondern auch in der sogenannten politischen Mitte. Und diese Antisemitismusstudie kommt zum Ergebnis, dass wir selbstverständlich fast 20% Antisemitismus, manifesten Antisemitismus innerhalb der AfD-Fraktion haben. Aber wir haben auch 6-8% Antisemitismus innerhalb der Unionsfraktion. Und am geringsten ist der Anteil von Antisemitismus, und zwar auch israelbezogenem Antisemitismus, laut dieser Studie natürlich bei den Grünen und bei der Linken. Und wir sind es immer wieder, die Anträge für die Opfer des Holocaust hier im Bundestag stellen, die das Thema des Antisemitismus in unserer Gesellschaft, auch des historischen, auf die Karte setzen. Also bitte kehren Sie erst einmal vor Ihrer eigenen Tür.
5: Es waren sehr viele Fragen, Herr Präsident. Ich bitte darum, alle beantworten zu dürfen. Schon die Art und Weise, wie die Fragestellung jetzt formuliert war, beweist ja schon das, was ich sage. Es geht um Ihre Verfehlungen, es geht gerade um diese Vorfälle des Wochenendes. Und kein Wort der Reue, sondern gleich schon wieder die Frage, was andere denn falsch. Sie hören ja nicht mal jetzt zu. Sie haben doch die Frage gestellt. Hören Sie doch zu. Ich habe doch, ohne Ihren Fragesteller zu unterbrechen, komplett zugehört, wieso hören Sie mir nicht zu? Sie haben sofort bei dieser Fragestellung schon wieder den Gegenangriff gestartet. Kein Wort der Einsicht. Deswegen haben Sie mein Eingangsstatement bestätigt. Zweitens, Sie sprechen das Thema der Taliban an. Tut mir leid, das ist einfach, das können wir so nicht mehr stehen lassen, diesen Vorwurf. Könnten Sie mal zuhören? Ich weiß, dass das schwierig ist, wenn man moralisch überlegen ist. Aber hier geht es darum, dass man sich auf einer Ebene trifft.
7: Nicht mehr trauen, dort hinzugehen, Mann. Also wirklich.
5: Vertreter eines Staates ist etwas anderes, als radikalen Extremismus in den eigenen Reihen zu dulden. Wir haben Auslandsvertretungen vieler Staaten, mit deren Ideologie wir in keinster Weise übereinstimmen.
8: Die Taliban.
9: Nordkorea.
8: Nordkorea, da habe ich auch keinen Bock drauf.
9: Natürlich haben wir keinen Bock drauf, aber wir dürfen in Auslandsvertretungen doch nicht die eigene Ideologie anwenden. Alle Auslandsvertretungen sind gerade hier in Berlin übrigens aktiv, egal von welchem Staat. Und nicht die Taliban sind eingeladen, sondern der Staat Afghanistan, der leider und zum Bedauern von uns allen hoffentlich leider aktuell von den Taliban geführt wird. Aber nicht die Taliban wurden eingeladen, sondern der Staat Afghanistan. Das ist was völlig anderes und das müssen Sie auch mal lernen, auseinanderzuhalten. Drittens, nur weil Sie ständig immer das Wort demokratisch davor setzen, vor dem, was Sie tun. Sie haben ja auch gerade wieder von den demokratischen Fraktionen gesprochen. Da habe ich ja massive Zweifel, wenn ich mir die Vorkommnisse vom Wochenende bei Ihnen anschaue, dass demokratisch Sie auch meint. Aber nur das Verwenden des Begriffes, das ist ja Ihre Taktik immer gerne. Den Begriff verwenden, um ihn dann umzudeuten. Auch das Regime im Osten unseres Landes hat Deutsche Demokratische Republik geheißen. Nur das Verwenden des Begriffs macht einen nicht zum Demokraten, meine Damen und Herren, von der Linkspartei. Ich hoffe, ich habe jetzt alles soweit beantwortet. Wenn nicht, dürfen Sie gerne nachfragen. Ich fordere deswegen, auch deswegen, was wir jetzt in der Zwischenfrage gehört haben, erstens, Ferhat Kocak muss aus dem Innenausschuss abberufen werden. Zweitens, sämtliche Kontakte müssen offengelegt werden. Und ich möchte auch wissen, gab es Wahlkampfhilfe für die Partei Die Linke, organisatorisch Sachleistungen oder Wahlkampfunterstützung durch finanzielle Zuwendungen? Die Linke muss ihre Verbindungen und Kontakte zu diesen Milieus offenlegen. Und für uns bedeutet das als Parlament, wir müssen entschlossen dafür kämpfen, dass unsere Behörden gegen jede Form des Extremismus, egal von welcher Seite, gleichermaßen und ohne politische Einflussnahme kämpfen können. Und ich möchte unbedingt, dass die Linke wieder vom Verfassungsschutz beobachtet wird. Vielen Dank.
1: Damit endet die Aussprache zur Aktuellen Stunde. Ich rufe auf die Tagesordnungspunkte 3a und 3b. Erste Beratung des von der Bundesregierung eingebrachten Gesetzentwurfs zur Änderung des Strafgesetzbuches, Stärkung des strafrechtlichen Schutzes vor sogenannten K.O.-Tropfen sowie erste Beratung des vom Bundesrat eingebrachten Gesetzentwurfs zur strafrechtlichen Bekämpfung der Verabreichung sogenannter K.O.-Tropfen zur Begehung von Raub- und Sexualdelikten. Für die Aussprache ist eine Dauer von 30 Minuten vereinbart. Als ersten in der Aussprache haben wir für die Bundesregierung Frank Schwabe, parlamentarischer Staatssekretär bei dem Bundesministerin der Justiz und Verbraucherschutz. Herr Schwabe, Sie haben das Wort.
10: Sehr geehrter Herr Präsident, sehr geehrte Damen und Herren, stellen Sie sich vor, ein Glas Wasser auf dem Tisch, farblos, geruchlos, geschmacklos. Nichts an diesem Glas Wasser verrät, was in den nächsten Stunden passieren wird. Und genau das ist das Perfide an K.O.-Tropfen. Sie verlangen keine Überredung, keinen Kampf, keinen Widerstand, der gebrochen werden müsste, denn sie nehmen den Betroffenen die Möglichkeit, überhaupt Widerstand zu leisten. Sie löschen den Willen aus, bevor er überhaupt geäußert werden kann. Spätestens seit dem Fall von Gisèle Pelicot in Frankreich wissen wir, der Einsatz von K.O.-Tropfen zur Begehung einer Vergewaltigung ist eine besonders niederträchtige Form der Gewalt. Die Täter mischen ihren Opfern heimlich Substanzen unter, um sie gezielt wehrlos zu machen. In einer Bar, in einem Club oder, und das wird zu oft vergessen, in der eigenen Wohnung, verabreicht von jemandem, dem man vertraut hat. Alles das sind entsetzliche Verbrechen. Bis vor kurzem stand vor deutschen Gerichten die Frage im Raum, sind K.O.-Tropfen eigentlich gefährliche Werkzeuge? Der Bundesgerichtshof entschied 2024 nein, auf Grundlage der heutigen Gesetzgebung. Damit gilt der Einsatz einer Substanz, die einen Menschen vollständig wehrlos macht, rechtlich weniger schwerwiegend als der Einsatz einer Waffe oder eines Messers. Konsequenz ist 3 Jahre Mindeststrafe, nicht 5. Als wären diese Taten eine mildere Form der Gewalt. Und dabei bleibt es nicht. Die Täter organisieren sich, sie agieren nicht einzeln im Verborgenen, sondern in Netzwerken mit tausenden Mitgliedern. Sie stacheln sich gegenseitig an, sie teilen Aufnahmen, geben sich Tipps. Und das sind eben keine Einzelfälle mehr, sondern das ist ein System. Ich weiß nicht, wer von Ihnen das Morgenmagazin heute Morgen gesehen hat, Kira Davita, die Gründerin einer Selbsthilfegruppe ist, von Frauen, die Opfer von K.O.-Tropfen geworden sind, ja zu Recht darauf hingewiesen, dass das Strafrecht nicht alles ist, sondern dass wir ein Hilfsnetzwerk brauchen, dass wir eine Justiz brauchen, eine Gesellschaft brauchen, die versteht, wie man mit Opfern von K.O.-Tropfen umgeht. Aber das Strafrecht ist nicht alles, aber das Strafrecht muss auch eine deutliche Antwort geben. Einen wirksameren Schutz bieten, Gewaltschutz bieten, und das erfordert eben auch konsequentere Strafen. Deshalb stellen wir klar, wer K.O.-Tropfen für eine Vergewaltigung einsetzt, muss künftig mit mindestens 5 Jahren Freiheitsstrafe rechnen. Damit senden wir ein eindeutiges Signal an die Täter, aber auch an die Betroffenen und die Gesellschaft insgesamt. Betroffene sollen wissen, der Rechtsstaat, der steht an ihrer Seite. Vielen Dank.
1: Wir hören für die AfD-Fraktion Knut Meier-Soltau.
11: Herr Präsident, meine Damen und Herren, ich denke, die Reden werden sich heute etwas ähneln. Stellen Sie sich vor, Sie gehen abends aus. Sie trinken etwas und plötzlich verändert sich alles. Sie verlieren die Kontrolle über Ihren eigenen Körper. Sie können sich nicht mehr wehren, nicht mehr selbst entscheiden. Genau darauf hat es der Täter abgesehen. K.O.-Tropfen sind kein Kavaliersdelikt. Sie sind eine hinterhältige Waffe. Gezielt eingesetzt, um Menschen für Raub- oder Sexualdelikte wehrlos zu machen. Deshalb ist es überfällig und richtig, dass wir heute diese gravierende Strafbarkeitslücke im Strafgesetzbuch schließen. Denn kein Bürger ist es vermittelbar, warum es von juristischen Spitzfindigkeiten abhängig sein soll, ob der Täter ein Messer benutzt oder eine Substanz, die das Opfer genauso schutzlos macht. Für das Opfer macht diese Unterscheidung keinen Unterschied. Es ist betäubt und wehrlos. Unser Strafrecht muss das endlich widerspiegeln. Wir unterstützen diese Gesetzesänderung daher ausdrücklich. Aber, meine Damen und Herren, wir dürfen uns hier im Hohen Hause nicht selbst auf die Schulter klopfen. Ein höherer Strafrahmen auf dem Papier verhindert für sich allein keine einzige Straftat. Und er überführt auch keinen einzigen Täter. Hier liegt das eigentliche praktische Problem. Viele dieser Substanzen bauen sich rasend schnell ab. Nach wenigen Stunden sind sie kaum noch nachweisbar. Wenn das Opfer am nächsten Tag mit einem Filmriss aufwacht, ist das forensische Zeitfenster oft schon geschlossen. Was nützt uns also das schärfste Gesetz, wenn Ermittlungsverfahren massenhaft eingestellt werden müssen oder es Freisprüche gibt, weil die Beweise fehlen? Die Bundesregierung darf aus dieser Reform kein Beruhigungspflaster machen. Ein materielles Strafrecht greift zu kurz, wenn Bund und Länder nicht zugleich in der Praxis aufrüsten. Wir brauchen bundesweit einheitliche Standards bei Polizei und Justiz. Und wir brauchen Notaufnahmen, die bei Verdacht sofort toxologische Schnelltests und eine gerichtsverwertbare Beweissicherung durchführen können. Flächendeckend und ohne bürokratische Hürden. Schärfere Gesetze im Bund müssen Hand in Hand gehen mit einer effektiven Spurensicherung in den Ländern. Nur dann wird aus diesem Entwurf ein echtes Schutzinstrument für die Bürger und nicht bloß ein weiteres Gesetz für die Akten oder für die Gesetzbücher. Und Herr Laschet, wenn wir zusammen nach Nordrhein-Westfalen fahren mit dem Zug, wir können gern miteinander reden. Dankeschön.
1: Für die CDU-CSU-Fraktion hat Susanne Hill das Wort.
12: Herr Präsident, verehrte Kolleginnen und Kollegen! Das Landgericht Münster hat im vergangenen Jahr einen Mann wegen schwerer Vergewaltigung verurteilt. Er hatte eine Frau heimlich mit K.O.-Tropfen betäubt und sie dann brutalst vergewaltigt. Strafe waren 7 Jahre. Es gibt zurzeit keine Statistik, die uns ausweist, wie viele Verbrechen durch K.O.-Tropfen mit begangen werden. Aber diese Fälle, so wie ich ihn gerade geschildert habe, bekommen immer mehr Aufmerksamkeit. In meiner Jugend musste ich mir nicht jeden Abend Gedanken machen, wenn ich ausgegangen bin, ob irgendjemand was in mein Glas tut. Ich musste nicht immer da hinschauen. Genau diese Unbeschwertheit würde ich der heutigen Jugend wieder wünschen. Und wir müssen uns eins immer vor Augen halten. Die Verantwortung in diesen Fällen, bei diesen Taten, die trifft allein den Täter oder die trägt allein der Täter. Die Opfer müssen sich weder dafür rechtfertigen, noch müssen sie sich dafür schämen, dass sie ausgegangen sind, dass sie Spaß hatten oder dass sie einem anderen Menschen vertraut haben. Wer einen Menschen gezielt betäubt, um Vergewaltigung zu begehen oder einen Raub, der handelt berechnend und er macht das Opfer wehrlos. Und genau dieses Unrecht muss sich auch im Strafrecht widerspiegeln. Und heute tut es das noch nicht. Liebe Kolleginnen und Kollegen, der BGH hat entschieden, dass eben genau der Einsatz von K.O.-Tropfen bei Vergewaltigung, bei Raub kein gefährliches Werkzeug darstellt. Und deshalb führt es eben nicht zu den höheren Strafen, die wir gehabt hätten, wenn eine Waffe eingesetzt worden wäre. Und ganz ehrlich, diese Unterscheidung überzeugt mich nicht. Denn es kann doch keinen Unterschied machen, ob jemand wehrlos ist, weil er betäubt wurde oder weil eine Waffe benutzt wurde. Und genau deshalb ist unser Ziel, das jetzt zu ändern, diesen Einsatz der Betäubungsmittel schärfer zu ahnden und eben genau dieses besondere Unrecht zu erfassen und eine praxistaugliche Regelung vorzulegen. Liebe Kolleginnen und Kollegen, wir haben die elektronische Fußfessel eingeführt. Wir haben Antigewaltkurse für Täter eingeführt. Das waren alles wichtige Schritte auf unserem Weg gegen oder im Schutz gegen Gewalt. Und es geht noch weiter. Wir werden jetzt den digitalen Gewaltschutz auf den Weg bringen. Und genau das ist auch der vorliegende Gesetzentwurf. Es ist ein Teil dieses Ansatzes. Mit dem Gesetzentwurf erhält die gezielte Betäubung in der Strafzumessung genau das Gewicht, das ihr zugehörig ist. Herzlichen Dank.
1: Für Bündnis 90 Die Grünen darf ich Dr. Lena Gumnior das Wort erteilen.
13: Sehr geehrter Herr Präsident, liebe Demokratinnen und Demokraten. Samstagabend, 23 Uhr, eine Frau geht ausgelassen feiern. Sie geht mit einem Freund nach draußen rauchen. Er bietet ihr seine Vape an, nichts ahnt, nimmt sie einen Zug. Am nächsten Morgen wacht sie nackt neben ihm auf. Sie erinnert sich an nichts und mit dieser Erfahrung ist sie nicht allein. Spiking, das sind eben nicht nur K.O.-Tropfen in einem Getränk. Es sind die unterschiedlichsten Substanzen in den unterschiedlichsten Formen. Am häufigsten sind es tatsächlich Kokain, Ketamin oder MDMA. Sie können in Getränken, in Drogen, in Vapes versteckt werden. Manche Frauen wachen am nächsten Morgen mit Nadelstichen auf. Und nicht einmal sedieren müssen diese Substanzen wirken. Genauso gut kann man danach nicht müde werden, sondern eher dissoziieren oder komplett aufgeputscht sein. Dass das so viele, und das merkt man auch gerade in der Debatte, nicht wissen, liegt an fehlender Aufklärung. Aber selbst wenn man es weiß, wenn ein Mensch Opfer eines Sexualdelikts wird und der Täter dem Opfer vorher heimlich Betäubungsmittel verabreicht hat, führt das heute nicht zu einer schärferen Strafe. Das ist eine Lücke, die gerade für die Betroffenen nicht nachvollziehbar ist. Während nämlich bei einer Körperverletzung Menschen eine höhere Strafe erhalten, wenn sie solche Substanzen einsetzen, ist es im Sexualstrafrecht völlig egal, ob man sein Opfer nur vergewaltigt hat oder vorher noch betäubt. Besonders in Erinnerung geblieben ist der Fall von Gisèle Pelicot. Sie wurde jahrelang von ihrem damaligen Ehemann und dutzenden anderen Männern sediert und vergewaltigt. Lange wusste sie nicht, was sie angetan wurde. Erst nach jahrelanger Unwissenheit konnte sie ihren Ex-Mann anzeigen. Und auch hier in Berlin gibt es aktuell Verhandlungen über einen ähnlichen Fall. Marvin S. vergewaltigte über Jahre Frauen, die er vorher sedierte. Lange wurde nicht richtig ermittelt, obwohl sogar die Polizei vor Ort am Tatort war. Und erst das Durchhaltevermögen einer jungen Betroffenen und ihrer Familie vor Gericht führten zu einer Verurteilung und der grausamen Erkenntnis, dass es noch viele weitere Opfer gibt. Für die Betroffenen ist es so wichtig, dass nach solchen Taten selbstbestimmt darüber entschieden werden kann, ob sie die Taten anzeigen. Aber für für ein späteres Strafverfahren ist es notwendig, dass Betroffene möglichst schnell alle Spuren sichern lassen. Und das muss für alle Menschen überall anonym und kostenfrei möglich sein, egal in welchem Bundesland und egal, wie sie versichert sind. Aber, liebe Koalition, Strafverschärfung alleine werden sexualisierte Gewalt nicht verhindern. Gerade bei Spiking brauchen wir dringend eine bessere Datenlage über das Dunkelfeld. Studien wie die aktuelle Spiking-Studie an der Charité, die geben uns doch gerade erst mal ein Grundlagenwissen. Welche Mittel werden überhaupt eingesetzt? Was bedeuten die Taten für die Betroffenen? Und ja, das kostet Geld, aber ohne Forschung geht es nicht. Und ohne Forschung gibt es auch eins nicht, keine wirksame Aufklärung. Und auch diese Arbeit kostet Geld. Denn anders als viele glauben und auch gerade gesagt wurde, sind die Substanzen zum Teil lange nachweisbar. Es lohnt sich also, bei einem Verdacht im Krankenhaus Spuren davon im Blut zu sichern, auch wenn die Tat schon länger her ist. Und auch beim Spiking sind es eben nicht die fremden Täter, sondern häufig der Partner, Freunde, Bekannte oder Arbeitskollegen. Die Substanzen, die wirken so unterschiedlich. Betroffene sollten immer ermutigt werden, sich Hilfe zu suchen. Und nicht nur das. Auch die Verantwortung muss endlich die Seite wechseln. Das hat zuletzt nach dem Europäischen Parlament auch der Bundesrat erkannt und die Bundesregierung aufgefordert, sich für eine Nur-Ja-heißt-Ja-Regelung im Strafrecht einzusetzen. Liebe Frau Hubig, worauf warten Sie noch? Legen Sie dazu einen Gesetzentwurf vor. Oder noch besser, stimmen Sie unserem zu. Wir haben unseren Vorschlag gemacht. Von Ihnen kam bisher nur Ankündigung. Giselle Pellicot war mutig. Sie hat das, was die Täter ihr angetan haben, in die Öffentlichkeit getragen und damit einen Satz geprägt, den ich allen Betroffenen heute mitgeben möchte. Die Scham muss endlich die Seite wechseln.
1: Für die Fraktion Die Linke darf ich Katrin Gebel das Wort erteilen.
14: Vielen Dank, Herr Präsident. Der Fall Giselle Pellicot hat weltweit für Aufsehen gesorgt. Wir alle bewunderten ihren Mut, aber wir alle hofften auch, das ist doch sicherlich ein ganz, ganz krasser Ausnahmefall. Aber inzwischen wissen wir, das ist es nicht. In Aachen, in Frankfurt, in München, überall in der Bundesrepublik betäuben Männer Betroffene mit Medikamenten oder K.O.-Tropfen, nehmen ihnen die Kontrolle über ihren Körper und vergewaltigen sie. Und das hat einen Namen: chemische Unterwerfung. Und weil das Thema so wichtig ist, habe ich die Bundesregierung genau dazu befragt. Und die Antwort war: wissen wir nicht, sind wir nicht zuständig, müssen die Länder machen. Sie können nicht einmal sagen, wie viele Sexualstraftaten mit Betäubungsmitteln begangen werden, weil das in der polizeilichen Kriminalstatistik gar nicht erst auftaucht. Die Bundesregierung will jetzt die Strafen dafür verschärfen, indem man Betäubungsmittel als gefährliches Mittel einschuft. Und das finde ich ja gar nicht schlecht. Aber ein höherer Strafrahmen nimmt in der Notaufnahme keine Blutprobe ab, sorgt nicht dafür, dass Fachpersonal chemische Unterwerfung erkennt und verhindert vor allem keine Fälle. Aber genau das ist unsere Aufgabe. Aber es kommt noch schlimmer. Die Täter tauschen sich im Netz darüber aus, wie man Frauen am besten betäubt und vergewaltigt. Sie stellen Videos hoch, sie helfen sich bei der Beschaffung der Mittel und noch viele andere Widerlichkeiten, die ich hier nicht ausbreiten will. Das passiert über die komplette Bundesrepublik hinweg und auch international vernetzt. Das Netzwerk ist durch eine NDR-Recherche seit 2,5 Jahren bekannt. Und trotzdem gibt es keine zentrale Ermittlungsstelle, wie das auch zum Beispiel der Bund der deutschen Kriminalbeamten fordert. Und ich muss feststellen, die Bundesregierung weiß zu wenig, zählt zu wenig und tut zu wenig. Härtere Strafen alleine reichen nicht, wenn Täterstrukturen nicht erkannt, wenn Plattformen nicht wirksam adressiert und Betroffene nicht konkret unterstützt werden und die Fälle in der Statistik letztendlich unsichtbar bleiben. Zu vielen Betroffenen wird nicht geglaubt, weil sie Erinnerungslücken haben. Sie brauchen überall einen schnellen und einfachen Zugang zu toxikologischen Untersuchungen und zu vertraulicher Spurensicherung, auch wenn die Beweise fehlen und ganz besonders, wenn das Trauma ihnen die Sprache raubt. Unsere Verantwortung endet nicht mit Paragraphen, sondern sie beginnt dort, wo Prävention und Schutz endlich im Alltag der Betroffenen ankommen, zum Beispiel bei geschultem Fachpersonal, bei Awareness-Konzepten in Clubs, bei einer bundesweit einheitlichen Erfassung der Fälle, wo Betäubungsmittel für Gewalt missbraucht wurden. K.O.-Tropfen nehmen Menschen die Erinnerung. Und der Staat darf ihnen nicht auch noch den Schutz nehmen. Schließen wir also diese Rechtslücke, aber lassen wir uns gleichzeitig auch für Prävention sorgen. Die Scham muss die Seite wechseln. Deswegen machen wir klar, nur Ja heißt Ja. Sicherheit ist kein Zufall, sie ist eine politische Entscheidung. Vielen Dank.
1: Für die SPD-Fraktion darf ich Carmen Wegge das Wort erteilen.
15: Sehr geehrter Herr Präsident, sehr geehrte Demokratinnen und Demokraten, was wäre, wenn Sie morgen aufwachen und sich an die letzten Stunden Ihres Abends nicht mehr richtig klar erinnern können? Vielleicht wissen Sie nicht mehr, wann Sie heimgekommen sind. Vielleicht wissen Sie nicht mehr, wer Sie begleitet hat. Vielleicht wissen Sie nicht einmal mehr, ob Ihnen jemand etwas angetan hat. Es gibt einen Satz, den insbesondere junge Frauen kennen. Pass auf dein Getränk auf. Wir sagen Ihnen, unseren Freundinnen, wir hören Ihnen von unseren Müttern. Hinter diesem Satz steckt keine harmlose Partyregel, dahinter steckt die Angst vor K.O.-Tropfen. Und für mich ist ganz klar, wir müssen darüber sprechen, denn hinter dem Begriff K.O.-Tropfen steckt viel zu oft noch die Vorstellung von einer vermeintlichen Party-Story, von einem alkoholreichen Abend. Aber K.O.-Tropfen sind keine Party-Story, sie sind gefährlich. Sie sind ein Mittel, um Menschen wehrlos zu machen, um ihre Entscheidungsfähigkeit auszuschalten, ganz bewusst. Und besonders häufig trifft es Frauen. Das bedeutet, wenn wir über K.O.-Tropfen sprechen, sprechen wir immer auch über Gewalt gegen Frauen. Wir sprechen über sexualisierte Gewalt und wir sprechen über Täter, häufig Männer, die einen Moment erzeugen, in dem ein anderer Mensch, meist eine Frau, sich nicht mehr selbst schützen kann, um ihr etwas anzutun. Dabei ist eines ganz entscheidend und das möchte ich unmissverständlich für alle hier deutlich machen. Die Schuld liegt niemals beim Opfer. Nicht bei ihrem Getränk, nicht bei ihrem Outfit, nicht bei der Frage, wie viel sie denn wohl davon getrunken hat. Wir reden hier in diesem Haus oft über Selbstbestimmung. Über Selbstbestimmung, aber Selbstbestimmung bedeutet eben nicht nur, frei entscheiden zu können. Selbstbestimmung bedeutet auch, dass niemand einem Mitmenschen diese Entscheidung heimlich aus der Hand nehmen darf. Und genau deshalb müssen wir K.O.-Tropfen ernst nehmen. Wir müssen Betroffene schützen und Täter konsequent zur Verantwortung ziehen. Denn eine Nacht, an die sich jemand nicht erinnern kann, darf nicht bedeuten, dass diese Tat keine Konsequenzen hat. Der BGH hat im Oktober 2024 geurteilt, dass K.O.-Tropfen im Zusammenhang mit sexuellen Übergriffen nicht als gefährliche Werkzeuge anzusehen seien. Ich bin froh, dass wir mit diesem Gesetzentwurf klarstellen, dass wir hier einen Wertungswiderspruch sehen und deshalb die Paragraphen 177 und 250 StGB um die gefährlichen Mittel erweitern. Es ist richtig, K.O.-Tropfen als gefährliche Mittel einzustufen und somit die Mindeststrafe bei einer Verurteilung zu erhöhen. Für mich gilt, nur Ja heißt Ja. Und K.O.-Tropfen nehmen Betroffenen die Möglichkeit, Ja zu sagen. Wir müssen also hinschauen. Wir müssen handeln. Und wir müssen Betroffenen sagen, du bist nicht schuld. Wir helfen dir, wir glauben dir und du bist nicht allein. Vielen Dank.
1: Für die AfD-Fraktion darf ich Gereon Bollmann das Wort erteilen.
16: Herr Präsident, meine Damen und Herren, wir befassen uns heute mit zwei Straftatbeständen, die besonders widerwärtig sind. Zum einen geht es um sexualisierte Gewalt, die überwiegend unsere Frauen und Töchter betrifft. Zum anderen geht es um die räuberische Wegnahme fremden Eigentums. Die Opfer sind beileibe nicht nur jung, sondern auch ältere Frauen mit schmaler Rente gehören dazu. Wer solche Straftaten begeht, stellt sich gegen fundamentale Prinzipien unserer Gesellschaft. Sein Verhalten ist mit hiesigen Werten und Normen einfach nicht kompatibel. Entsprechend hart müssen ihm die Folgen seiner Tat treffen. Deshalb begrüßen wir ausdrücklich die beiden Entwürfe. Die Zahl der in Deutschland gemeldeten Vergewaltigungen ist deutlich gestiegen. Letztes Jahr gab es mehr als 14.000 Vergewaltigungen, also fast 40 täglich. Das ist im Vergleich zum Vorjahr ein Anstieg von 8,5%. Seit 2018 ist die Zahl der Vergewaltigungen gar um 72% gestiegen. Die Zahl der gemeldeten Sexualdelikte beträgt mehr als 131.000 im Jahr 2025. Das sind mehr als 2,8% mehr als im Vorjahr. Das ist insbesondere deshalb bedeutsam, weil die Zahl der Gewaltdelikte insgesamt um 2,3% gesunken ist. Es drängt sich also die Frage auf, welche Ursachen zu diesen beklemmenden Ergebnissen geführt haben. Das mag auch an einer nicht hinreichenden Strafandrohung bei Verwendung der K.O.-Tropfen liegen, mit denen sich ja beide Entwürfe beschäftigen. Aber das allein kann es doch nicht sein. Warum schleichen wir eigentlich immer noch wie die Katze um den heißen Brei herum? Der Museumsbesucher in Dostojewskis Roman »Die Dämonen« ist derart auf kleine Exponate fixiert, dass ihm ein riesiger Elefant entgeht, nämlich der metaphorische Elefant im Raum. Und auch hier steht er wieder, der weiße Elefant im Raum. Gerade letztes Wochenende sollen in Halle an der Saale mehrere Mädchen mit K.O.-Tropfen betäubt und in einer Wohnung mutmaßlich vergewaltigt worden sein. Die Verdächtigen, 4, 13- bis 14-Jährige, 16-Jährige aus Mali und Portugal. Nun sind nicht alle Ausländer schlechthin kriminell. Ja, die Mehrzahl von ihnen benimmt sich entsprechend unseren grundlegenden Normen, sind also keine Straftäter. Ja, sie sind hier sogar willkommen, soweit sie als Fachkräfte gebraucht werden, einer Arbeit nachgehen und unsere Gepflogenheiten in Bezug auf den Respekt vor Frauen teilen. Aber wir können nicht immer noch die Augen vor dem weißen Elefanten verschließen, dass auch Menschen zu uns kommen, die sich nicht an unsere Gesetze halten. Die muslimische Frauenrechtlerin Sayran Atesh sieht das Problem im frauenverachtenden Weltbild mancher Mohammedaner. Wir haben in Deutschland und Europa über Jahrhunderte ein Weltbild und Werte entwickelt, über Jahrhunderte, die unser Zusammenleben bestimmen. Aus dem Koran ergeben sich demgegenüber Werte, insbesondere mit Blick auf die Frauen, die damit nicht vereinbar sind. So waren afghanische Männer 2024 bei Vergewaltigungen fast 11-mal so häufig tatverdächtig wie deutsche Männer. Algerier waren bei Raubdelikten rund 109-mal so häufig vertreten wie Deutsche. Ich zitiere hier nur die Kriminalstatistik. Das wird man bei der Strafprävention berücksichtigen müssen, wenn man zukünftig die potenziellen Opfer schützen will. Nur wenn einem die Opfer egal sind, macht man so weiter wie bisher. Vielen Dank für Ihre Aufmerksamkeit.
1: Wir hören Axel Müller für die CDU-CSU-Fraktion.
17: Sehr geehrter Herr Präsident, Herr Staatssekretär, werte Kolleginnen und Kollegen, meine sehr geehrten Damen und Herren! Der Schutz von Frauen vor Gewalt und Ausbeutung ist ein Kernliegen unserer Koalition. Sicherheit vor Gewalt im öffentlichen Nahraum und im sozialen Nahraum ist uns wichtig. Frauen müssen sicher sein, egal ob zu Hause oder in der Öffentlichkeit. Mit dem Gesetzentwurf zur erhöhten Strafbarkeit für den Einsatz von K.O.-Tropfen machen wir heute dazu einen weiteren Schritt. Das Gewaltschutzgesetz ist bereits erwähnt worden, dass die Frauen zu Hause besser schützen soll. Und das gewaltsame Brechen des entgegenstehenden Willens eines anderen Menschen ist grundsätzlich immer eine Straftat. In erster Linie denkt man dabei an die Fälle, in denen Täter ihren Opfern unter Androhung oder Anwendung von körperlicher Gewalt, eventuell sogar mit Waffeneinsatz, ihren Willen aufzwingen. Es gibt jedoch auch die Fälle, in denen sich hinterhältige Täter eines anderen gefährlichen Mittels bedienen. Und um diese geht es sowohl in dem heute eingebrachten Gesetzentwurf der Bundesregierung als auch in dem des Bundesrates, die beide die gleiche Zielrichtung verfolgen und sich im Grunde nur in Nuancen unterscheiden. Ich teile hierzu allerdings die Ansicht der Bundesregierung, dass der Gesetzentwurf der Bundesregierung objektiv wie subjektiv weitergehend ist. Er erscheint mir daher auch besser geeignet, einen umfassenden Schutz der Opfer durch Abschreckung der Täter zu gewährleisten. Konkret geht es um den Einsatz, wir haben es gehört, von Gamma-Butyrolaton. Ich bin in der Chemie immer schlecht gewesen, aber das Ding heißt kurz GBL und im Volksmund wird es K.O.-Tropfen genannt. Es handelt sich um eine Industriechemikalie, das muss man sich immer vor Augen führen, die dem Opfer heimlich zugeführt wird. Sie ist klar, farblos und wenn man sie in ein Getränk beimischt, ist sie auch geschmackslos und kann vom Opfer somit nicht erkannt werden. Nicht anders wie ein solches Glas Wasser hier. Nach der Einnahme wird das Opfer nach einer Zeit gewusstlos und willenlos, und auf der Opferseite können manchmal auch noch Drogen und Alkohol im Spiel sein. Es besteht daraufhin eine erhöhte Gefahr für Leib und Leben, beispielsweise wenn eben eine Bewusstlosigkeit eintritt, das Opfer sich erbrechen muss, die Zunge in den Schlund rutscht und es deswegen zu ersticken droht. Mindestens genauso schwerwiegend sind oftmals die schwersten psychischen Folgen für die Opfer. Sie kämpfen mit Erinnerungslücken, wissen nicht, was in ihrer Bewusstlosigkeit mit ihnen geschehen ist, beziehungsweise in welcher Form der Täter sich an ihnen vergangen hat. Das sind traumatische Folgen.

0: Die wir erwähnt, die Entscheidung des Bundesgerichtshofs, die den Anlass für diesen heutigen Gesetzentwurf gegeben hat, ist erwähnt worden. 2024 hat der BGH GBL eben nicht als Waffe eingestuft. Der Unrechtsgehalt, und das konnten die bisherigen Reden und meine, denke ich, auch aufzeigen, ist bei der Verwendung von GBL nicht geringer. Mit der aktuellen Gesetzesfassung wird dieses Unrecht jedoch noch nicht ausreichend abgedeckt. Daher ergänzen wir dieses Gesetz, das StGB, in den beiden genannten Paragraphen 177 und 250, um dieses gefährliche Mittel, eben das GBL. Und wir schließen damit auch einen Kreis, den wir mit dem neuen Psychostoffe-Gesetz in PSG im April 26 begonnen haben. Da haben wir festgelegt, dass unter bestimmten Bedingungen Handel und Besitz von GBL verboten ist. Und nachdem die Debatte nicht allzu kontrovers verlaufen ist, freue ich mich auf die weiteren Beratungen im Rechtsausschuss. Vielen Dank.
1: Als letzte Stimme in der Aussprache hören wir für die CDU-CSU-Fraktion Dr. Martin Plumm.
2: Sehr geehrter Herr Präsident, meine sehr geehrten Damen und Herren, liebe Kolleginnen und Kollegen! Wir gehen heute einen weiteren wichtigen Schritt, um den Schutz von Menschen in unserem Land vor Gewalt zu verbessern. Und ich freue mich, dass wir das in großer Einmütigkeit tun. Mit dem Gesetzentwurf der Bundesregierung stärken wir den strafrechtlichen Schutz vor K.O.-Tropfen und wir beseitigen zugleich einen Wertungswiderspruch aus dem Strafgesetzbuch. Ich möchte das anhand eines Beispiels deutlich machen, das nicht in einer Bar, sondern diesmal in einem Krankenhaus spielt. Verabreicht ein Pfleger einer Patientin mittels einer Infusion, einer Spritze oder eines Sprays ein Narkosemittel, um der anschließend bewusstlosen Patientin ihre Wertsachen zu entwenden oder sich an ihr sexuell zu vergehen, dann droht ihm eine Mindestfreiheitsstrafe von 5 Jahren. Verabreicht er ihr dasselbe Narkosemittel über ein Getränk wie ein Glas Wasser oder eine Tasse Tee oder mittels eines Pflasters, droht ihm dagegen nur eine Mindestfreiheitsstrafe von 3 Jahren. Der Unrechtsgehalt der Taten ist in allen Fällen gleich. Der Strafrahmen ist unterschiedlich. Das kann nicht richtig sein. Das ist nicht richtig. Und genau deshalb beseitigen wir diesen Wertungswiderspruch aus dem Strafgesetzbuch. Wir wählen dafür einen anderen und im Ergebnis überzeugenderen Ansatz als der Bundesrat in seinem Gesetzentwurf, den wir heute ebenfalls beraten. Und ich will das noch mal im Einzelnen aufdröseln. Erstens, unser Gesetzentwurf schützt umfassend. Er erfasst nicht nur Sexual- und Raubtaten, bei denen Opfern Gift oder gesundheitsschädliche Stoffe verabreicht werden. Er erfasst die Verwendung jedes gefährlichen Mittels bei diesen Taten. Zweitens, unser Gesetzentwurf ist genau deshalb zukunftsgerichtet. Er beschränkt sich nicht auf bekannte Fälle wie K.O.-Tropfen, sondern er ist offen für andere Substanzen und auch für neue Begehungsformen. Drittens, unser Gesetzentwurf ist rechtssicher. Er knüpft an bekannte Begriffe an. Der Begriff Mittel ist im Strafgesetzbuch seit Langem in den Paragraphen 177 und 250, aber auch in den Paragraphen 219b oder 244 enthalten. Der Begriff gefährlich ist im Zusammenspiel mit dem Begriff Werkzeug hinreichend konturiert. Erfasst wird jedes Mittel, das nach seiner Beschaffenheit und der konkreten Art seiner Verwendung dazu geeignet ist, erhebliche Verletzungen oder Schäden herbeizuführen. Viertens. Unser Gesetzentwurf erleichtert die Strafverfolgung. Er vermeidet Beweisschwierigkeiten, indem er auf ein subjektives Tatbestandsmerkmal verzichtet. Der Täter muss nicht das gefährliche Mittel bereits in der Absicht verwenden, einen Raub oder eine Vergewaltigung zu begehen. Es reicht aus, dass er das Mittel bei der Tat, also in einem finalen Zusammenhang mit ihr, verwenden will. Liebe Kolleginnen und Kollegen, wer Menschen heimlich betäubt, um sie anschließend zu berauben oder zu vergewaltigen, der muss dafür konsequent zur Verantwortung gezogen werden. Für das Unrecht solcher Taten ist nicht entscheidend, wie, sondern dass das Opfer betäubt wird. Genau das stellen wir heute mit diesem Gesetzentwurf klar.
1: Damit beende ich die Aussprache. Interfraktionell wird die Überweisung der Gesetzentwürfe auf der Drucksache 7560 und 551 an die in der Tagesordnung aufgeführten Ausschüsse vorgeschlagen. Gibt es weitere Vorschläge? Das kann ich nicht erkennen. Dann verfahren wir wie vorgeschlagen. Ich rufe auf den Tagesordnungspunkt 4. Erste Beratung des von der Fraktion der AfD eingebrachten Gesetzentwurfs zur Einführung des Tarifs auf Rädern zur automatischen Anpassung des Steuerrechts an die kalte Progression. Für die Aussprache ist eine Dauer von 30 Minuten beschlossen worden.

0: Ich darf der AfD-Fraktion Herrn Kai Gottschalk das Wort erteilen.
1: Ja, sehr geehrter Herr Präsident, wie immer liebe Steuerzahler, gerade vor zwei Wochen ist es her, dass ich in meiner Rede zum Haushalt 2027 auf die Segnung des Stabilitätsgesetzes von 1967 hingewiesen habe, den Erfolgsgaranten für wirtschaftlichen Aufschwung in der Folge. Nun muss ich schon wieder darauf eingehen, allerdings Herr Klingbeil sitzt diesmal nicht hier. Das Gesetz steht immer noch im Bundesgesetzblatt. Doch die dortigen geldpolitischen Instrumente der Bundesbank sind seit über 27 Jahren komplett gegenstandslos, weil die Geldpolitik auf die Europäische Zentralbank übergegangen ist. Sie haben sozusagen das Gesetz links, so will ich das mal sagen, liegen gelassen. Ich behaupte, wenn die Bundesbank noch Herr des Verfahrens wäre, hätten wir das aktuelle wirtschaftliche und finanzielle Dilemma jedenfalls nicht. Sie hätte den heutigen laienhaften Protagonisten der Finanzpolitik, die hier eigentlich auf der Bank sitzen müssten, jedenfalls nicht so viele Überschreitungen durchgehen lassen. Sie hätte vor allen Dingen Leitplanken gesetzt und wir hätten nicht dieses finanzpolitische Desaster, vor dem wir stehen. Es ist viel mehr als eine Petitesse, dieses Stabilitätsgesetz. Es ist symptomatisch. Wenn Sie und frühere Bundesregierung es nicht einmal schaffen, ein gegenstandsloses Wirtschaftsgesetz aus dem Gesetzblatt zu entfernen, wie soll man dann eigentlich glauben, dass Sie die viel dringendere Frage der kalten Progression, was Sie alle draußen angeht, wenn Sie eine Gehaltserhöhung bekommen, mit der notwendigen Konsequenz angeht? Sie kassieren damit eine Steuererhöhung, die sich der parlamentarischen Kontrolle entzieht. Wer eine Lohnerhöhung erhält, die nur die Inflation ausgleicht, wird real nicht besser gestellt, aber steuerlich stärker belastet, weil er in seinem höheren Grenzsteuersatz eben hineinrutscht und steigt. Das ist eine kalte Enteignung der arbeitenden Mitte, der fleißigen Unternehmer in unserem Lande durch bloßes gesetzgeberisches Unterlassen. Schaut man auf die nackten Zahlen, werden des Ministers feuchte Träume erkennbar. Die kalte Progression im weiteren Sinne, die neben dem Effekt steigenden Preise auch den Effekt steigender Reallöhne berücksichtigt, führte im Zeitraum 2011 bis 2016 alleine zu gigantischen Steuermehreinnahmen von 70,1 Milliarden Euro. Hier wird deutlich, wie die SPD die Arbeiter und Angestellten mit der kalten Progression abkassiert hat und es jetzt wieder vorhat. Schuld daran ist eben dieser Tarifverlauf. Die erste Progressionskurve nämlich ist überproportional steigend und hat eine dramatische Steigerung. Obwohl der Ausgleich seit 2016 de facto in den meisten Jahren politisch beschlossen wurde, gibt es in Deutschland keinen gesetzlichen Automatismus. Und so drücken Sie sich seit 2027 klammheimlich vor dem Ausgleich. Deswegen ist ja auch so ein Koalitionsfrieden bei Ihnen eingekehrt. So schätzt das IDW das zusätzliche Steueraufkommen durch das Ausbleiben eines vollständigen Ausgleichs auf zweistellige Milliardenbeträge bis 2030. Gleichzeitig heben Sie die Beitragsbemessungsgrenzen in den Sozialversicherungen an, doppelt in der gesetzlichen Krankenversicherung. Eine Unverschämtheit gegenüber den Beitragszahlern, gerade wenn man berücksichtigt und bedenkt, dass allein gesetzlich Versicherten mit über 12 Milliarden auch die Bürgergeldempfänger alimentieren, meine Damen und Herren. So verstärkt sich eben die Gesamtbelastung aus Steuern, Abgaben für mittlere und höhere Einkommen kumulativ. Unser Tarif auf Rädern, den wir übrigens seit 2019 hier fordern, dagegen koppelt bei den Steuerparametern und den Progressionszonen die Inflation und das Wachstum der Realeinkommen, um dann eine faire Steuerquote und eine Entlastung, die der Inflation entspricht, zu gewährleisten. Aber auch bei diesem Tarif auf Rädern steigen die Steuern proportional mit dem Wachstum vom Preisniveau und Reallöhnen. Ich nenne weitere positive Effekte. Der Tarif auf Rädern nimmt dem Staat die perverse Anreizstruktur, von der Geldentwertung fiskalisch zu profitieren. Denn ein Staat, der nicht mehr heimlich von der Inflation lebt, ich habe es eben beschrieben, hat wenig Anreiz, so hoffe ich es zumindest, eine inflationstreibende Fiskalpolitik zu betreiben. Der Tarif auf Rädern schafft weiterhin echte Arbeitsanreize, weil er verhindert, dass Lohnsteigerungen von der Progression aufgefressen werden. Der Tarif auf Rädern bewirkt und stärkt unmittelbar das zweite Ziel des magischen Vierecks, einen hohen Beschäftigungsgrad durch Leistungsanreize, nicht durch Verwaltung von Erwerbslosigkeit im Bürgergeldsystem, meine Damen und Herren. Ein Steuersystem, das die kalte Progression institutionell abschafft, schafft Planungssicherheit für Bürger und Unternehmen. Der Tarif auf Rädern ist damit kein isoliertes Steuergeschenk, sondern ein struktureller Baustein auch unserer immer wieder hier vorgetragenen Steuerreform 25. Zusammen mit dem erhöhten Grundfreibetrag, den Freibeträgen für Erwachsene und Kinder, erzeugen diese Elemente nämlich in diesem magischen Viereck ein angemessenes und stetiges Wirtschaftswachstum bei den Bürgern und gibt ihnen die Luft zum Atmen, damit sie wieder Urlaub machen können, damit sie sich ihr Auto neu leisten können oder vielleicht auch das ein oder andere Schöne nebenbei. Das tun Sie jedenfalls mit Ihrer Steuerpolitik nicht, meine Damen und Herren. Ein Steuersystem, das Bürger und Unternehmen Jahr für Jahr real stärker belastet, ohne dass dies politisch offen entschieden wird, ist ein Wettbewerbsnachteil im internationalen Vergleich. Machen Sie jedoch so weiter wie geplant, wird dem privaten Haushalt real weniger verfügbares Nettoeinkommen zur Verfügung stehen und die Binnennachfrage und Konsumneigung weiter gebremst. Und das werden Sie auf Dauer mit Ihren Schuldenorgien nicht ausgleichen können. Und da wundern Sie sich ernsthaft über die Wahlergebnisse Ihrer Politik, denn die Politik, die Sie betreiben, spiegelt sich seit über 10 Jahren im Portemonnaie der Bürgerinnen und Bürger dort oben wieder. Österreich beispielsweise hat den Tarif auf Rädern gesetzlich verankert. In der Schweiz hat der Abbau der kalten Progression sogar Verfassungsrang, meine Damen und Herren. Doch statt einer gesetzlichen Regelung des Tarifs auf Rädern starten Sie sogar einen finanzpolitischen Rückschritt, als der Koalitionsausschuss nämlich verkündete, wie versprochen die Einkommensteuerreform aussehen könnte, aber vom Abbau der kalten Progression, deswegen haben Sie ja so ein bisschen Knatsch, meine Damen und Herren von der CDU und der SPD, war keine Rede mehr. Es droht wieder ein heimlicher Abschied von einer seit 11 Jahren praktizierten Tarifindexierung. Deshalb gilt nach wie vor, du darfst Sozialdemokraten kein Geld anvertrauen, denn sie geben es für die sinnlosesten Dinge aus, meine Damen und Herren. Also ein weiteres Argument, diesen Tarif auf Rädern nun endlich einzuführen. Der Tarif auf Rädern ist das Minimum an notwendiger staatlicher Regelbildung, um den Bürgern sein Maximum an wirtschaftlicher Freiheit und Fairness zurückzugeben. Er ist der Kern unserer Steuerreform und der wirksamste Hebel, mit dem an allen 4 Ecken des magischen Vierecks gleichzeitig wir eine Stärkung vorgehen können. Meine Damen und Herren von der CDU, machen Sie sich endlich ehrlich, setzen Sie mit uns den Tarif auf Rädern endlich um und befreien Sie Bürger von der kalten Progression und sorgen Sie für Wirtschaftswachstum und Fairness und geben Sie Leistungsanreize, damit sich Arbeit in Deutschland wieder lohnt. Vielen Dank.
0: Für die CDU-CSU-Fraktion darf ich Dr. Matthias Hiller das Wort erteilen.
2: Ja, sehr geehrter Herr Präsident, sehr geehrte Kolleginnen und Kollegen, meine sehr geehrten Damen und Herren, die größte Herausforderung unseres Landes ist das Wirtschaftswachstum. Unser Wohlstand, unsere Arbeitsplätze und letztlich auch die Leistungsfähigkeit unseres Sozialstaates hängen davon ab, was wir erwirtschaften. Im Juni 2025 haben wir hier im Parlament daher die größte Unternehmenssteuerreform der letzten 15 Jahre beschlossen. Und die darin enthaltenen Maßnahmen umfassen Investitionsförderungen, Forschungsförderungen, Investitionsstärkungen, strukturelle Entlastung mit einem Volumen von 45 Milliarden Euro. Das halte ich für richtig. Mit dem Standortförderungsgesetz, ebenfalls noch im letzten Jahr beschlossen, haben wir zusätzliches privates Kapital mobilisiert, das in Investitionen in Start-ups, in Infrastruktur und in erneuerbare Energien gehen wird. Auch das waren richtige steuerliche Maßnahmen. Ebenfalls beschlossen sind die Aktivrente, die Senkung der Stromsteuer und das Ehrenamtspaket. Wir haben also in 16 Monaten schon viele Themen im Steuerbereich mit auf den Weg gebracht, und das ist richtig und notwendig. Und jetzt zum Tarif auf Rädern und zur Belastung von Privatpersonen. Gerade bei niedrigen und mittleren Einkommen müssen wir hier ansetzen. Aber das Wichtige ist, bis zu einem zu versteuernden Einkommen von über 70.000 Euro sind die Beiträge zur Sozialversicherung die größere Belastung wie die Beiträge zur Einkommensteuer. Und genau hier haben wir bereits angesetzt. Durch das Beitragsstabilisierungsgesetz in der GKV haben wir vermieden, dass die Beiträge in der gesetzlichen Krankenversicherung weiter ansteigen. Und auch im zweiten Bereich, beim Thema Rente, wollen wir ansetzen. Hier liegen ja die ersten Vorschläge vor, die dauerhaft auch Entlastungen mit sich bringen werden. Der sogenannte Tarif auf Rädern wird ja seit bereits über 30 Jahren in der Wissenschaft diskutiert. Es ist jetzt kein Einfall der AfD-Fraktion, sondern es ist ein Konzept, das schon relativ lange in der Wissenschaft diskutiert wird. Und ich muss sagen, ich kann diesem Konzept grundsätzlich auch einige Ansatzpunkte abgewinnen. Gleichzeitig kenne ich jedoch aber auch die rechtlichen Bedenken, die gegen den vorliegenden Antrag sprechen. Und ich will dies an einigen Themen oder einigen Auswahl begründen. Das derzeitige Verfahren zum Ausgleich der kalten Progression ist klar strukturiert. Die Inflation wird ermittelt, der Progressionsbericht vorgestellt und die Höhe der Anpassungen hier im Bundestag beschlossen. Die AfD fordert Folgendes: eine automatische Anpassung von Freibeträgen, Freigrenzen, Pauschalbeträgen und Höchstbeträgen und anschließend das gleiche Verfahren, Beschluss im Bundestag und im Bundesrat. Das heißt, es handelt sich hier nur um eine verfahrensrechtliche Änderung, keine materiell rechtliche Änderung. Doch, was vielleicht überzeugend klingen mag, ist es nicht. Und ich will es noch mal an einem Punkt ausführen, an der Ehrenamtspauschale, die wir hier in dem Haus schon beschlossen haben. Eine Mehrheit im Deutschen Bundestag hält das Ehrenamt für eine wichtige Institution und für eine wertvolle Stütze in unserer Gesellschaft, und das auch zu Recht. Die Ehrenamtspauschale haben wir in diesem Haus im letzten Jahr angepasst, und zwar um 10%, also deutlich höher angepasst wie die Inflation. Wäre der Beschlussvorschlag der AfD damals vorgelegen, hätten wir diese Anpassung gar nicht vornehmen können. Wir halten am Ziel fest, dass die Einkommensteuer reformiert werden muss und die kalte Progression auch ausgeglichen werden muss. Das entlastet die arbeitende Mitte. Und wie wollen wir das schaffen? In erster Linie geht es vor allem darum, dass unser Staat wieder Wirtschaftswachstum erhält. Ich habe zitiert, welche Maßnahmen wir bereits im Steuerbereich auf den Weg gebracht haben. Und was positiv und vielversprechend ist vor diesem Hintergrund, sind die Prognosen der Wirtschaftsförderungsinstitute, die ja eine deutliche Erhöhung der wirtschaftlichen Leistung im nächsten Jahr und auch in diesem Jahr vorhergesagt haben. Unsere Wirtschaft gewinnt wieder an Dynamik und gibt uns auch den Spielraum, künftige Reformen anzugehen. Es zeigt, unsere Politik wirkt, und es motiviert auch bei den Reformanstrengungen der nächsten Zeit. Und mit Erlaubnis des Präsidenten möchte ich aus dem AfD-Antrag zitieren, und zwar die Formel, anhand der die kalte Progression in Zukunft ausgeglichen werden soll. Ich zitiere, und zwar durch die Formel R ist gleich Klammer auf 1 plus A Klammer zu geteilt durch Klammer auf 1 plus B Klammer zu mal Klammer auf 1 plus C Klammer zu. Nach einer wirklichen Vereinfachung klingt das nicht. Vielen Dank.
0: Wir hören für Bündnis 90 Die Grünen Sascha Müller.
3: Herr Präsident, meine Damen und Herren, erneut ein Tagesordnungspunkt der AfD-Fraktion zu Steuerfragen. Und auch diesmal ist Ihr Ansinnen nicht wirklich zielführend. Denn natürlich ist es schon sinnvoll, wenn der Gesetzgeber regelmäßig sich die Inflationsentwicklung anschaut, seine Schlüsse daraus zieht und den Einkommensteuertarif dann gegebenenfalls anpasst. Im Idealfall ist das nur eine kleine Routineübung. Und im besonderen Fall, und dieses Jahr scheint mir wieder so ein besonderer Fall zu sein, ich komme am Ende darauf zurück, müssen wir uns eben intensiver mit der Frage der kalten Progression auseinandersetzen. Damit ist zu der Vorlage der AfD eigentlich schon das Wesentliche gesagt, und wir behandeln das Thema hier auch nicht zum ersten Mal. Ich kann auf zahlreiche Debatten verweisen, die wir dazu hier hatten. Schauen wir lieber auf die, um die es hier gehen muss, auf die Menschen im Land, von denen viele gerade andere Sorgen haben als kleinere jährliche Anpassungen im Einkommensteuertarif. Denn sie spüren jeden Monat, wie knapp es geworden ist, beim Bäcker am Morgen, bei der Miete, beim Heizen, beim Tanken. Nehmen wir diese Menschen in den Blick und stellen die entscheidende Frage, wen wollen wir eigentlich entlasten? Ein einfacher Ausgleich der kalten Progression ist eines natürlich nicht, eine gezielte Entlastung für Menschen mit kleinen Einkommen. Denn wer wenig verdient, zahlt häufig wenig oder gar keine Einkommensteuer. Wer ich hier wirklich entlasten will, muss über die Einkommensteuer hinausgehen. Denn auf dem Gehaltszettel stehen auch Sozialversicherungsbeiträge, und genau da müssen wir ran. Wir Grüne wollen die Beiträge zur Krankenversicherung senken. Das merkt die Verkäuferin auf ihrem Gehaltszettel, das merkt die Friseurin, das merkt der Erzieher Monat für Monat. Denn für viele geht es nicht um abstrakte Tariferquerte, sondern um konkrete Fragen. Reicht das Geld für die Klassenfahrt der Kinder, für den Wocheneinkauf? Daran muss sich Entlastungspolitik messen lassen. Was bleibt am Ende des Monats tatsächlich übrig? Zu einer ehrlichen Debatte gehört dann natürlich auch, wer entlasten will, muss auch sagen, wie er es finanziert. Wir wollen Gerechtigkeitslücken im Steuersystem schließen, zum Beispiel bei großen Immobiliengeschäften, die so gestaltet werden, dass weniger Grunderwerbsteuer anfällt. Und wir haben noch viele andere Vorschläge gemacht und hier eingebracht, die werden in den nächsten Wochen darüber abstimmen. Entlastung darf eines nicht bedeuten, dass am Ende an anderer Stelle bei Bildung, bei unserer Infrastruktur oder gar bei Familien gekürzt wird. Für mich heißt Gerechtigkeit beides. Denen mehr Luft verschaffen, die jeden Euro zweimal umdrehen müssen und diejenigen stärker in die Verantwortung nehmen, die problemlos mehr tragen können, es aber im Moment noch nicht tun. Und damit zum Schluss noch mal an die Koalitionsfraktionen. Es ist ja zu lesen, dass Sie noch über den Ausgleich der kalten Progression uneinig sind. Und ja, ich kenne diesen Zwiespalt und die Diskussion aus unserer Regierungszeit ja noch sehr gut. Die einen sagen, ein vollständiger Ausgleich auch bei hohen Einkommen kostet Bund, Länder und Kommunen viele Milliarden. Die anderen waren für eine Steuererhöhung durch die Hintertür. Mein Rat wäre, schauen Sie bei dieser Frage nicht nur auf den Steuertarif, schauen Sie auf die Gehaltszettel, auf die der Friseurin, des Erziehers, auf diejenigen, die jeden Tag arbeiten und trotzdem kaum über die Runden kommen. Und vor allem, verkeilen Sie sich nicht in steuerdogmatischen Debatten, zeigen Sie Handlungsfähigkeit und verdammt nochmal, einigen Sie sich. Dieses Land bräuchte gerade in diesen Zeiten eine funktionierende Regierung und eine funktionierende Regierungsmehrheit. Wir als grüne Oppositionsfraktion geben Ihnen Hinweise, machen Verbesserungsvorschläge, zeigen Alternativen auf. Wir machen unseren Job. Ihr Job ist es, dieses Land durch schwierige Zeiten zu führen. Und ich kann Sie nur an Ihre Verantwortung erinnern, erledigen Sie diesen Job, denn dafür sind Sie gewählt. Ich danke für die Aufmerksamkeit.
0: Für die SPD-Fraktion hören wir Pasa Mavi.
4: Sehr geehrter Herr Präsident, liebe Kolleginnen und Kollegen, wir reden heute wieder einmal über Entlastungen bei der Einkommensteuer. Diese Koalition hat eine Einkommensteuerreform vor der Sommerpause im Koalitionsausschuss geeint und wir werden diese Grundlage zum Gegenstand der in Kürze beginnenden parlamentarischen Beratung machen. Es ist also Bewegung drin. Ich finde es zunächst einmal in diesem Kabinettsbeschluss gut, dass wir den Grundfreibetrag, den Kinderfreibetrag, das Kindergeld- und Arbeitnehmerpauschbetrag erhöhen wollen, dass wir damit den Schwerpunkt auf die Entlastung kleiner und mittlerer Einkommen setzen und die zugleich sehr hohen Einkommen stärker in die Verantwortung nehmen. Wenn etwas auch von vielen Wählerinnen und Wählern in diesem Land angemahnt und kritisiert wird, dann genau das. Die Topverdiener in diesem Land sollen sich stärker an der Finanzierung des Gemeinwesens beteiligen. Das haben wir mit dem Ausbau der sogenannten Reichensteuer jetzt auch gemacht. Und das ist ein fundamentaler, richtiger Schritt, dass wir das auf den Weg bringen wollen. Ich sage ausdrücklich, für uns Sozialdemokraten und Sozialdemokraten kann die Debatte damit nicht beendet sein. Genau deswegen nehmen wir die parlamentarischen Verhandlungen ernst. Ich sage ausdrücklich, wenn über das, was geeint ist, weitere Entlastungen gerade für Menschen mit kleinen und mittleren Einkommen möglich sind, sind wir bereit, diese Chancen zu ergreifen. Aber dann gehört zu einer seriösen Debatte auch die Beantwortung der Frage, was kostet das und wie finanzieren wir das und für wen geht das und für wen geht das wie stark. Natürlich reden wir im Parlament nicht zum ersten Mal über die kalte Progression. Dazu haben wir bewährte Verfahren. Die Bundesregierung legt regelmäßig den Existenzminimumbericht und den Steuerprogressionsbericht vor und anschließend entscheidet der Deutsche Bundestag über die gesetzlichen Anpassungen. Zuletzt haben wir, da war Olaf Scholz noch Bundeskanzler, die Tarifeckwerte für 2025 und 2026 zum Ausgleich der Kaufkraftlücken verschoben, mit Ausnahme bei der Reichensteuer. Ihr Gesetzesentwurf geht nun deutlich weiter. Sie wollen nicht nur den Einkommensteuertarif jährlich indexieren, Sie wollen darüber hinaus alle Freigrenzen, Freibeträge, Pauschen und Höchstbeträge des Einkommensteuergesetzes an die Preisentwicklung automatisch anpassen. Aber diese steuerlichen Größen erfüllen ganz unterschiedliche Funktionen. Der Grundfreibetrag hat eine andere Aufgabe als beispielsweise der Arbeitnehmerpauschbetrag. Und es kann ja alles so sein, dass das im europäischen Raum irgendwo erledigt ist. Und wenn es nur darum geht, irgendwelche Puzzleteile zu finden, die man sich zusammenstellt und daraus dann Politik macht, dann kann man das so machen. Das ist für mich aber nicht meine Auffassung als Demokrat. Ich halte es für richtig, dass der Gesetzgeber auch künftig prüfen und entscheiden kann, wo und in welchem Umfang eine Anpassung sinnvoll ist, statt diese unterschiedlichen Entscheidungen dauerhaft an einen Automatismus zu binden sein und verfahrensrechtlich oder materiell rechtlich. Und dann kommt zum Abschluss der entscheidende Punkt. Sie schreiben in Ihrem eigenen Gesetzesentwurf, dass dadurch Steuermindereinnahmen entstehen, aber Sie beziffern diese nicht und konkrete Maßnahmen zur Gegenfinanzierung Ihrer Vorschläge legen Sie ebenfalls nicht vor. Und damit hat sich meine Aufmerksamkeit für Ihren Gesetzesentwurf erschöpft und wir werden den ablehnen. Vielen Dank.
5: Die nächste Rednerin in dieser Debatte ist für die Fraktion Die Linke Doris Achelwilm.
6: Frau Präsidentin, die AfD spielt gerne mit Ängsten und heute macht sie das über den Daueraufreger der kalten Progression. Ja, der Effekt der kalten Progression muss uns beschäftigen, wenn man inflationsbedingt mehr verdient, mehr Einkommensteuer zahlt und am Ende weniger Netto und weniger Kaufkraft hat, dann gilt es hinzusehen, wen das betrifft und was man da steuerpolitisch macht. Aber die AfD nutzt diese berechtigten Sorgen vor Ungerechtigkeiten, um am Ende vor allen Dingen Gutverdienende wieder besser zu stellen. Sie inszeniert sich als Anwältin der Steuerzahler, will den Progressionsausgleich automatisieren und liefert mit dem Tarif auf Rädern eine latente Umverteilung nach oben. Wir kennen es schon, haben wir davon nicht schon genug? Ich würde sagen, ja, das haben wir. In Ihrem Gesetzentwurf wird behauptet, dass der Tarif auf Rädern den Haushalt nicht belastet. Das ist wieder so ein AfD-Rechentrick. Ihr Vorschlag kostet Gestaltungsspielraum für Prioritäten. Ob diese Prioritäten nun in der Entlastung kleinerer Einkommen liegen oder in der besseren Finanzierung von Kommunen, Krankenhäusern gegenüber dem Status quo, ist Ihr Konzept für den Haushalt teurer, ohne dass das Ganze dort hilft und wirkt, wo es am meisten nötig ist. Wir haben hier das übliche Muster. Die AfD will nicht die kleinen und mittleren Einkommen entlasten. Sie will, dass verteilungslogisch alles seine ungerechte Ordnung hat. Wir kennen das von der Idee der Flat Tax. Rund 25% Steuern für alle, das klingt doch einfach und gut. Übersetzt in die Realität heißt das dann aber, Reiche profitieren, Ärmere werden mit rechten Pseudowahrheiten getäuscht. Liebe Kolleginnen und Kollegen, von der Einkommensteuerreform, die hier und heute der Hintergrund ist, waren keine großen Wunder zu erwarten, aber doch mehr als kosmetische Anpassungen. Es sollte das Projekt der Koalition zur Entlastung kleinerer und mittlerer Einkommen werden, dass die Reform dieses Entlastungsversprechen nicht einlöst, hat viele Gründe, etwa, dass die Bundesregierung die Einkommensvordersten nicht stärker heranzieht und für die Allgemeinheit neue Kosten und Kürzungen auftürmt. Es ist nicht schwer zu begreifen, dass normale Einkommen in Deutschland dringend entlastet gehören und dass Vermögen oder Riesenerbschaften überhaupt erst wieder zu besteuern sind. Statt Automatismen, die nur dem Anschein nach neutral sind, braucht es die politische Entscheidung, von oben nach unten zurückzuverteilen. Bei der Einkommensteuer brauchen wir einen höheren Grundfreibetrag und substanziellere Reichensteuern. Wir wollen die Vermögenssteuer reaktivieren. Eine unabhängige Studie des DIW zeigt, dass unser Konzept umsetzbar ist. Daneben braucht es eine Erbschaftssteuer ohne diese absurden Privilegien und aktuell zentral schnelle Übergewinnsteuer auf Krisen- und Ölkonzernprofite. Das ständige Entlasten nach oben, während Lebenshaltungskosten und Mieten aus dem Ruder laufen, muss beendet werden. Die AfD ist dabei keine Hilfe, sondern macht die Lage nur schlimmer.
5: Der nächste Redner in dieser Debatte ist Florian Dorn für die Unionsfraktion.
7: Sehr geehrte Frau Präsidentin, sehr geehrte Kolleginnen und Kollegen, ja, bei der kalten Progression, da geht es im Kern doch um eine Frage oder eine einfache Frage. Was bleibt den Menschen von einer Lohnerhöhung tatsächlich übrig, wenn wir die Inflation mit berücksichtigen? Wer beispielsweise 5% mehr Lohn bekommt, während die Preise ebenfalls um 5% steigen, ist real keinen Cent reicher geworden. Und wenn dieses höhere Nominaleinkommen dann dazu führt, dass ein größerer Teil des Einkommens besteuert wird, verliert dieser Mensch tatsächlich sogar real an Kaufkraft. Und genau das ist der Effekt der kalten Progression. Und das ist dann am Ende nicht nur eine rein technische steuerpolitische Frage, sondern unterm Strich wirklich auch eine wirtschaftspolitische Frage, meine Damen und Herren. Denn wenn von der Lohnerhöhung real weniger übrig bleibt, fehlt dieses Geld beim Konsum oder auch bei privaten Investitionen. Deshalb ist die Diskussion zum Ausgleich der kalten Progression oder auch über einen Tarif auf Rädern eine lange Debatte, auch hier im Deutschen Bundestag, und keinesfalls eine Idee der AfD. Tatsächlich beschäftigt sich der Bundestag seit Jahren mit dieser Entwicklung. Seit 2015 beispielsweise legt das Bundesfinanzministerium alle 2 Jahre einen Existenzminimums- und Steuerprogressionsbericht vor. Seit 2016 ist es gängige Praxis, den Einkommensteuertarif auf dieser Grundlage an die Preisentwicklung anzupassen und auch die kalte Progression auszugleichen. Und meine Damen und Herren, das ist auch richtig, diese Kaufkraft der Menschen zu erhalten. Denn eine rein inflationsbedingte höhere Steuerbelastung, meine Damen und Herren, ist keine höhere wirtschaftliche Leistungsfähigkeit. Der Regierungsentwurf zur Entlastung bei der Einkommensteuer ist da auch schon ein erster wichtiger Schritt. Er sieht höhere Grund- und Kinderfreibeträge vor, um das verfassungsrechtlich gebotene Existenzminimum steuerfrei zu stellen. Zudem sollen auch Anpassungen beim Arbeitnehmerpauschbetrag sowie Tarifeckwerte für den Spitzensteuersatz zumindest schon etwas später greifen, damit die Belastung gerade bei mittleren Einkommen weniger stark ansteigen. Und dieser Entwurf ist nun auch Grundlage in diesem Herbst für unsere parlamentarischen Beratungen. Natürlich kommt es beim Ausgleich der kalten Progression letztlich darauf an, was wirklich bei der Nettoentlastung herauskommt. Also wie viel von diesen steuerlichen Mehreinnahmen wir tatsächlich zurückgeben an die Bürgerinnen und Bürger. Und das werden wir spätestens auch wissen, wenn wir diesen Herbst den Existenzminimumsbericht und Steuerprogressionsbericht vorgelegt bekommen. Dann werden wir auch sehen, wie viel wir noch ausgleichen müssten, um auch die kalte Progression zurückzugeben. Denn am Ende kommt es doch darauf an. Die Menschen merken, wenn sie jeden Tag aufstehen und zur Arbeit gehen, ob am Ende des Monats tatsächlich mehr in der Tasche übrig bleibt. Aber selbst dabei darf dann die Debatte bei dieser Diskussion noch nicht stehen bleiben. Wir haben es heute auch schon gehört. Entscheidend ist doch, was insgesamt netto vom Brutto nach Steuern und Abgaben übrig bleibt. Deshalb müssen wir insgesamt natürlich die Steuer- und Abgabenentwicklung gemeinsam betrachten. Also wie entwickeln sich Steuern, die Sozialbeiträge, aber auch Verschiebungen bei Beitragsbemessungsgrenzen und wie wirkt sich das auf das Netto der Menschen aus? Und damit kommen wir zur entscheidenden Frage. Wie entwickeln sich diese Belastungen entlang der gesamten Einkommensverteilung? Und wie stark steigt tatsächlich die Grenzbelastung bei jedem nächsten hinzuverdienten Euro? Und welche Auswirkungen hat das dann auf Arbeitsanreize, auf zusätzliche Arbeitsstunden und auch auf Leistungsbereitschaft? Meine Damen und Herren, bei einer Einkommensteuerreform und auch beim Ausgleich der kalten Progression muss es doch insgesamt darum gehen, die Menschen insgesamt zu entlasten, aber dass sich vor allem auch Arbeit und Leistung entlang der Einkommensverteilung wieder spürbar mehr für alle Menschen in diesem Land lohnt. Dann bringen wir auch dieses Land für die Menschen spürbar voran und jeder merkt das bei sich selbst im Geldbeutel. Darüber sollten wir diesen Herbst dann auf Grundlage jetzt belastbarer Zahlen weiter sprechen. Vielen Dank.
5: Es geht so nicht. So, der nächste Redner in dieser Debatte ist für die SPD-Fraktion Rednerin Frauke Heiligenstadt.
8: Sehr geehrte Frau Präsidentin, meine sehr verehrten Kolleginnen und Kollegen, meine sehr geehrten Damen und Herren, mit dem vorliegenden Antrag versucht die AfD wieder das Thema der Steuerminimierung darzulegen. Sie versteht unter Gerechtigkeit, dass Menschen mit hohen Einkommen automatisch entlastet werden, statt Menschen mit kleinerem Einkommen. Deshalb fordert sie den sogenannten Steuertarif auf Rädern. Meine sehr verehrten Damen und Herren, das kostet den Staat, also uns allen, sehr viel Geld. Aber das ist ja nicht neu. Allein die Einkommensteuerreformvorschläge der AfD würden uns alle jährlich 181 Milliarden Euro kosten. Das hat das DIW ausgerechnet. Außerdem, die AfD will aus der EU austreten, kosten gesamtwirtschaftlich 690 Milliarden Euro. Die Abschiebungsfantasien oder Remigrationspläne und die rückwärtsgewandte Energiepolitik der AfD würde unserer Wirtschaft die Lebensgrundlage entziehen, damit auch den Unternehmen. Und dann wären auch die Steuereinnahmen deutlich niedriger, wenn nicht mehr ausreichend Arbeitskräfte da sind, die tatsächlich die Unternehmen beschäftigen können. Und, meine sehr verehrten Damen und Herren, wenn wir die Steuergesetzgebung an die Inflation ketten, wie die AfD es möchte, nehmen wir uns als Gesetzgeber die Spielräume, um zielgerichtet auf schnelle, entscheidende Veränderungen im Bereich der Einkommensteuerrecht reagieren zu können. Für einen guten Ausgleich, meine sehr verehrten Damen und Herren, zwischen Arm und Reich muss der Gesetzgeber immer abwägen können. Dass es keinen Automatismus in der Steuergesetzgebung gibt, ist also kein Fehler des Steuergesetzgebers, sondern ist eine Notwendigkeit in parlamentarischen Gesetzgebungsprozessen, um alle gesellschaftlichen Aspekte vor einer Entscheidung auch abwägen zu können. Und ja, meine Damen und Herren, kleine und mittlere Einkommen müssen entlastet werden. Deshalb hat die Regierung sich auch darauf verständigt, gezielt über die Einkommensteuer kleine und mittlere Einkommen in den Fokus zu nehmen. Und der entsprechende Entwurf liegt ja vor, den werden wir demnächst auch bald hier beraten. Wir brauchen aber keine Gießkanne, wie die AfD hier vorschlägt, bei der Steueranlastung und schon gar nicht bei den Reichen. Wir brauchen genau tatsächlich sinnvolle Steuerentlastung, wie mein Kollege Herr Dorn auch gesagt hat, bei denjenigen Menschen, die tatsächlich dann auch den Konsum, die Entlastung in den Konsum wieder hineingeben können. Und deshalb, meine Damen und Herren, dass die AfD das noch nicht mal gegenfinanziert, das ist sowieso selbstverständlich. Da machen die sich nie Mühe. Dieser Antrag ist schlicht und ergreifend nur abzulehnen.
5: Ich schließe hiermit die Aussprache. Interfraktionell wird die Überweisung des Gesetzentwurfs auf Drucksache 8065 an den Finanzausschuss vorgeschlagen. Gibt es weitere Überweisungsvorschläge? Wenn das nicht der Fall ist, dann verfahren wir wie vorgeschlagen. Gut, der Tagesordnungspunkt wäre dann beendet. Ich bitte Sie, zügig die Platzwechsel vorzunehmen. Derjenige, der seinen Platz wechseln möchte, ich rufe jetzt auf den Tagesordnungspunkt 5. Erste Beratung des von der Bundesregierung eingebrachten Gesetzentwurfs zur Durchführung der unionsrechtlichen Vorschriften über die europäische Brieftasche für die digitale Identität sowie zur Änderung anderer Rechtsvorschriften. Für die Aussprache wurde eine Dauer von 30 Minuten beschlossen. So, jetzt beenden wir, Herr Gottschalk, die Debatte zum Steuerrecht. Hallo, Herr Gottschalk. Herr Gottschalk, wir beenden jetzt die Debatte zum Steuerrecht, auch wenn Debatten zum Steuerrecht immer besonders spannende Debatten sind, und kommen jetzt zu Digitalthemen, die mindestens ebenso spannend sind, haben alle, wenn nicht natürlich noch spannender, sind überhaupt die spannendsten Themen. Und kommen jetzt dann zum ersten Redner in dieser Debatte für die Bundesregierung, Dr. Carsten Wildberger, Bundesminister für Digitales und Staatsmodernisierung.
9: Sehr geehrte Frau Präsidentin, sehr geehrte Damen und Herren Abgeordnete, wir haben lange genug darüber gesprochen, was Digitalisierung für Menschen möglich machen könnte. Jetzt machen wir es. Ein Konto eröffnen, sich bei einer Behörde ausweisen, das wird künftig sicher mit dem Smartphone gehen, ohne Papierkopien, ohne einen zusätzlichen Weg. Und dafür entwickeln wir die digitale Brieftasche DU. Der Auftrag ist sehr klar, jetzt mit Mut und Tempo die Dinge einfacher machen, spürbar für die Menschen und leicht in der Anwendung. Das ist das Leitmotiv der digitalen Brieftasche. Und mit ihr können Sie sich ausweisen und wichtige Nachweise vorlegen. Sie geben dabei nur die Angaben weiter, die tatsächlich gebraucht werden. Wer seine Volljährigkeit nachweist, der kann aber seine Anschrift für sich behalten. Und die Brieftasche ist auch eine Antwort auf die Risiken künstlicher Intelligenz. Wenn Bilder und Dokumente täuschend echt gefälscht werden können, brauchen wir verlässliche Nachweise. Damit wollen wir Identitätsmissbrauch erschweren und Menschen vor Betrug schützen. Und wir bauen diese Infrastruktur gemeinsam in Europa. Wer in Frankreich studiert, in Spanien arbeitet oder in einem anderen Mitgliedstaat ein Konto eröffnet, soll seine digitalen Nachweise dort genauso selbstverständlich nutzen können wie zu Hause. Wir reden oft über den europäischen Binnenmarkt. Hier machen wir ihn im Alltag erlebbar. Ich nehme auch diejenigen sehr ernst, die Zweifel haben und sich um ihre Daten sorgen. Unsere Identität ist etwas sehr Persönliches. Wer nach den Risiken fragt, hat Anspruch auf klare Antworten. Deshalb werden die Nachweise verschlüsselt auf dem Smartphone gespeichert. Sie entscheiden über die Weitergabe und können nachvollziehen, wem Sie welche Daten übermitteln. Wer die Brieftasche bereitstellt, darf damit Ihren digitalen Alltag nicht überwachen. Das gilt natürlich auch für den Staat. Und die Sicherheit muss unabhängig überprüft werden. Die Nutzung bleibt freiwillig. Wer darauf verzichtet, darf nicht benachteiligt werden. Unsere digitale Identität gehört den Menschen, nicht dem Staat, nicht den Plattformen, nicht den Unternehmen. Deshalb gilt für die digitale Brieftasche, Sie entscheiden, welche Daten Sie weitergeben. Sie behalten die Kontrolle. Sicherheit ist unsere Verantwortung. Selbstbestimmung ist Ihr Recht. Dafür arbeite ich, und das ist mein Fokus, meine Damen und Herren. Und mit diesem Gesetz schaffen wir die Grundlage, um die Zukunft unseres Landes zu bauen. Wir geben den Startschuss für eine Infrastruktur, auf der ein ganzes Ökosystem wachsen kann. Und Anfang 2027 beginnen wir mit den ersten Anwendungen. Schritt für Schritt kommen weitere hinzu. Behörden, Unternehmen und Hochschulen, Städte können neue Dienste entwickeln, vom Studierendenausweis bis zum einfachen Zugang zu Verwaltungsleistungen. Dieses Gesetz ist der Anfang. Mit jeder neuen Anwendung wird die Brieftasche nützlicher. Und am Ende sollen die Menschen sagen, ja, das macht mein Leben leichter. Dafür machen wir Politik. Lassen Sie uns diesen Anspruch gemeinsam einlösen. Vielen Dank.
5: Der nächste Redner in dieser Debatte ist Tobias Ebenberger für die AfD-Fraktion.
10: Frau Präsidentin, sehr geehrte Damen und Herren Abgeordnete, liebe Bürger! Das digitale Identitätengesetz soll also nun den nationalen Rechtsrahmen schaffen für die europäische Brieftasche und damit einhergehend eben auch die digitale Identität. Eine digitale Identität auf Geheiß der EU, also ausgerechnet der Institution, die möglicherweise beispielsweise am liebsten unsere gesamte private digitale Kommunikation mitlesen möchte, Stichwort Chatkontrolle oder über den Digital Services Act mit dem Democracy Shield systematisch den digitalen Raum zensiert. Was kann da schon schiefgehen? Was für eine tolle Idee das alles ist, meine Damen und Herren. Nicht so ungut, aber von Ursula von der Leyen und ihrer Kommission würde ich mir persönlich noch nicht mal ein Ladekabel andrehen lassen und schon gar keine digitale EU-weite Identifikationsmöglichkeit und das Ökosystem. Diese EU steht eben nicht für Innovation, Modernisierung und Fortschritt. Diese EU steht für Repression, Kontrolle und Krieg. Wie ich schon öfters betonte, geht es hier eben nicht allein darum, möglicherweise ganz entspannt und fortan schneller sein Auto an- und abzumelden oder seine Zeugnisse beglaubigen zu lassen. Hier geht es um die digitale Neuvermessung unseres gesamten Alltags. Wie hatte Frau von der Leyen bei der Ankündigung im Jahr 2020 gesagt, Zitat, eine digitale Identität für alles, vom Steuern zahlen bis zum Fahrradmieten. Ja, diese digitale Identität soll überall zum Einsatz kommen, beim Amt, beim Arzt, bei Amazon. Doch dazu hat sie keinen Bürger jemals beauftragt, denn sie haben dazu keinen Bürger jemals um seine Meinung gebeten. Stattdessen vermarktet der Digitalminister das Vorhaben wie ein Produktlaunch von Mediamarkt. Werfen wir mal einen Blick auf den Namen. In Deutschland soll also diese digitale Identität die U heißen. Die Digital Deutschland U, ja, solle hier die Nutzer in den Mittelpunkt ziehen. Ich zitiere den Minister. Mit die U entwickeln wir eine digitale Anwendung, die echten Mehrwert bietet, den Menschen in den Mittelpunkt stellt und Vertrauen schafft. Natürlich, klar. Wen interessieren da noch Bedenken über die Datensicherheit und Datensouveränität, geschweige denn über das Missbrauchspotenzial? Ich weiß, Sie betonen immer, das Ganze sei ja absolut freiwillig. Jawohl, das steht ja auch tatsächlich im Gesetz. Aber mit der Freiwilligkeit ist das eben immer so eine Sache. Kartenzahlung in einem Geschäft ist auch freiwillig. Wenn das Geschäft, wenn die Bude eben kein Bargeld annimmt, dann wird es ein bisschen schwierig, an der Kartenzahlung vorbeizukommen. SB-Kassen sind auch freiwillig. Wenn Sie es aus Prinzip eben nicht nutzen möchten, müssen Sie in Kauf nehmen, dass Sie eben an einer der letzten verbliebenen Personalkassen eine Viertelstunde oder 20 Minuten eben in der Schlange stehen. Und die Corona-Spritze war ja angeblich auch freiwillig. Nur war man als Ungeimpfter dann eben, Zitat, raus aus dem gesellschaftlichen Leben, wie es der damalige saarländische Ministerpräsident von der CDU, Tobias Hans, 2022 sagte. Nein, werte Kollegen, wer tatsächlich glaubt, die Nutzung der digitalen Identität bliebe wirklich freiwillig, glaubt doch, dass ein sehr bekannter Energy-Drink tatsächlich Flügel verleiht. Die bessere Option hat ja die AfD-Fraktion im Juni längst eingebracht. Wir fordern, die Pläne der EU für ihre digitale Identität zu durchkreuzen und eine nationale Wallet-Lösung ausschließlich zur Verbesserung von behördlichen Vorgängen zu entwickeln. Analoge Alternativen wollen wir bewahren und deren vollumfängliche, gleichberechtigte Anerkennung jederzeit gewährleisten. So stellen wir sicher, dass der Staat den Bürgern die digitale Identität eben nicht per Salamitaktik aufnötigt und dann gegen sie scharfstellen könnte. Das ist die Brandmauer, die Deutschland braucht, eine Firewall für unsere Freiheit. Herzlichen Dank.
5: Der nächste Redner in dieser Debatte ist Parsa Mavi für die SPD-Fraktion.
11: Sehr geehrte Frau Präsidentin, liebe Kolleginnen und Kollegen, wir alle kennen solche Situationen und ich habe sie natürlich auch mehr als einmal erlebt. Sie wollen ein Paket bei der Post abholen und müssen nachweisen, wer Sie sind. Dann stellen Sie fest, der Ausweis ist ja gar nicht da und liegt zu Hause. Das Smartphone hat man dann dabei, aber das hilft einem in dem Moment auch nicht weiter. Und selbst wenn man den Ausweis dabei hat, zeigt man für einen einfachen Identitätsnachweis gleich den Namen, das Geburtsdatum, den Geburtsort, die Anschrift und wenn man den Ausweis nochmal umdreht, erfährt man auch etwas über die Augenfarbe, die Körpergröße und vieles davon ist schlichtweg gar nicht erforderlich. Genau hier kann die digitale Brieftasche einen echten Unterschied machen. Mit der DU-Wallet sollen Bürgerinnen und Bürger künftig ihren Personalausweis, später auch den Führerschein und weitere Nachweise digital auf dem Smartphone nutzen können. Ab dem 2. Januar 2027 soll die Wallet zunächst in einem Soft-Launch bereitstehen und anschließend Schritt für Schritt erweitert werden. Dabei geht es um mehr als nur den Personalausweis einfach vom Portemonnaie auf das Smartphone zu übertragen. Der europäische Ansatz ist, eine digitale Identität zu schaffen, die auch grenzüberschreitend funktioniert, statt 27 voneinander getrennte Lösungen nebeneinander zu stellen. Und wichtig ist, und das betone ich, angesichts der Rede, die vorhin auch gehalten wurde, der physische Ausweis verschwindet natürlich nicht. Die Nutzung der Wallet bleibt freiwillig. Aber wir werben dafür, dass viele Bürgerinnen und Bürger diese Chance ergreifen und nutzen, weil sie einen Mehrwert hat. Denn die Wallet kann auch dafür sorgen, dass wir weniger persönliche Daten preisgeben müssen. Wenn ich beispielsweise nur nachweisen muss, dass ich über 18 Jahre alt bin, soll künftig genau diese eine Information reichen, ohne gleichzeitig Geburtsdatum, Geburtsort, Adresse und was weiß ich alles offenzulegen. Im Kern geht es um ein einfaches Prinzip, so viele Daten wie nötig und nicht so viele wie möglich.
5: Herr Kollege, ja. Es gibt eine Frage aus der AfD-Fraktion. Wollen Sie die zulassen?
11: Nein, ich möchte gerne fortfahren. Der europäische Rechtsrahmen steht mit der novellierten eIDAS-Verordnung bereits. Mit dem digitalen Identitätengesetz schaffen wir nun die notwendigen nationalen Zuständigkeiten und Verfahren. Das Bundesministerium für Digitales und Staatsmodernisierung trägt die zentrale Verantwortung für die Bereitstellung der Wallet. Das BSI übernimmt wichtige Aufgaben bei Sicherheit und Zertifizierung. Das Bundesverwaltungsamt führt das Register der vertrauenden Beteiligten und die Bundesnetzagentur übernimmt die Aufsicht über die Wallet-Anbieter. Zugleich wird geregelt, unter welchen Voraussetzungen Unternehmen und Behörden Informationen aus der Wallet abfragen dürfen. Wer das tun will, muss registriert sein und angeben, welche Daten zu welchem Zweck benötigt werden. Das ist ein wichtiger Schritt. Aber damit die Wallet dauerhaft auf Interesse stößt, muss sie mehr sein als ein digitaler Personalausweis auf dem Smartphone. Sie wird nur dann im Alltag ankommen, wenn sie konkrete und lebensnahe Anwendungen bietet. Deshalb darf es nicht bei Personalausweis und Führerschein bleiben. Die eigentliche Aufgabe beginnt danach, Schritt für Schritt weitere Nachweise und Anwendungsfälle zu integrieren, überall dort, wo die Wallet Wege einfacher macht, Zeit spart und unnötige Dateneingaben vermeidet. Denn entscheidend wird sein, ob die Wallet lediglich technisch verfügbar ist oder ob sie zu einem selbstverständlichen Werkzeug im Alltag der Menschen wird. Und dafür braucht es neben Nutzen vor allem Vertrauen. Sicherheit, Datenschutz und Datensparsamkeit sind keine Ergänzung zu diesem Projekt, sie sind die zentrale Voraussetzung für den Erfolg. Wenn Menschen künftig ihren Personalausweis und weitere persönliche Nachweise auf dem Smartphone nutzen, müssen sie sich darauf verlassen können, dass diese Daten bestmöglich geschützt sind. Deshalb werden die Sicherheitsanforderungen und die Kontrolle über die eigenen Daten für uns als Bundestagsfraktion auch im parlamentarischen Verfahren ein zentraler Maßstab sein. Bürgerinnen und Bürger müssen nachvollziehen können, wer welche Informationen abfragt und wofür. Sie dürfen nicht dazu gedrängt werden, mehr preiszugeben, als tatsächlich erforderlich ist. Und wir müssen darauf achten, dass einzelne Nutzungsvorgänge nicht zu umfassenden Nutzungsprofilen miteinander verknüpft werden. Denn eine digitale Identität darf nicht dazu führen, dass wir im digitalen Raum mehr über uns offenlegen als heute mit dem Ausweis in der Hand. Im Gegenteil, wenn wir es richtig machen, kann die Wallet zu mehr Datensparsamkeit führen. Und genau darin liegt ihre Chance. Genau deswegen unterstützen wir den Aufbau einer europäischen digitalen Identität. Und wir wollen im parlamentarischen Verfahren gemeinsam mit der Union sicherstellen, dass ein gutes technisches Konzept mit einem sicheren, datensparsamen und vertrauenswürdigen Angebot für den Alltag verbunden ist. Denn am Ende wird sich die Wallet daran messen lassen, ob sie funktioniert, ob sie sicher ist und ob die Menschen sie freiwillig und gerne nutzen. Vielen Dank.
5: Die nächste Rednerin in dieser Debatte ist Rebecca Lennart für die Fraktion Bündnis 90 Die Grünen.
12: Sehr geehrte Frau Präsidentin, sehr geehrte Abgeordnete, unsere Demokratie steht unter Druck. Das nicht erst seit wenigen Wochen, aber insbesondere jetzt auch noch mal gesehen seit den vergangenen Wahlen. Und gleichzeitig wissen wir, wenn wir einen Staat haben, der das Leben der Menschen einfacher macht, dann stärkt das auch das Vertrauen in die Demokratie. Deshalb ist ein digital funktionierender Staat am Ende auch Demokratieschutz. Was wir heute diskutieren, ist der nationale Rechtsrahmen der Wallet, die kommen soll. Die DU-Wallet, die hat jetzt auch einen ganz wundervollen Namen und kommen soll die am 2. Januar. Und ich hatte heute Morgen meiner argentinischen Freundin erzählt, dass ich dazu heute sprechen will. Und die war total schockiert, dass wir das noch nicht längst haben. Aber ich bin froh, dass sie jetzt auf den Weg kommt. Die Frage ist natürlich schon auch wie. Erstmal möchte ich mich bedanken, dass seit dem Referentenentwurf noch Verbesserungen in das Gesetz eingeflossen sind und dass auch noch mal geprüft wird, ob es noch mehr Souveränitätskriterien aufgenommen werden können. Trotzdem muss ich sagen, ich habe schon mehrere Fragezeichen daran, dass sie nicht im vollen Funktionsumfang am Anfang bereitstehen wird. Denn am Ende muss man eines sagen, das Vertrauen in digitale Produkte hat sich in der Vergangenheit nicht immer als Selbstläufer erwiesen, sondern wir haben viele Digitalprodukte gehabt, die gescheitert sind, die Menschen nicht genutzt haben. Vertrauen kann man am Ende nicht mit einem Update einspielen und deshalb ist Sicherheit von vornherein ein ganz wichtiges Gut. Mit der Wallet sollen wir uns also ausweisen können. Das Ziel ist, dass wir Verträge abschließen können. Aber es ist vor allem wichtig, dass sie datensparsam eingesetzt wird. Und deswegen verstehe ich nicht ganz, warum zum einen die pseudonyme Nutzung am Anfang noch nicht da ist. Das würde Vertrauen schaffen. Und zum anderen auch die Zero-Knowledge-Proof noch nicht da ist. Was ist das? Das würde bedeuten, dass wenn ich zum Beispiel ein Produkt kaufen möchte, das ab 18 ist, dass ich eben nicht meinen vollen Ausweis und nicht mein volles Geburtsdatum abgeben muss, sondern einfach nur bestätigen kann, ich bin 18 oder nicht. Das wäre wichtig gewesen für das Vertrauen von Anfang an. Das fehlt und das finde ich natürlich nicht gut. Und ich hatte vorhin gesagt, die Wallet werden wir alle nutzen können, aber ich muss da vielleicht auch noch mal ein bisschen, ich glaube, Wasser in den Wein eingießen, sagt man. Denn leider wird die Wallet fürs Erste auch erstmal nur für Android und iOS verfügbar sein. Und das halte ich für ein großes Problem, denn viele Menschen haben sich auf den Weg in Richtung Unabhängigkeit gemacht. Und genau diese Menschen können jetzt die Wallet zu Beginn nicht nutzen und da besteht auf jeden Fall noch Nachbesserungsbedarf. Ich möchte tatsächlich auch noch mal die Kommunen hier erwähnen. Die Kommunen stehen derzeit enorm unter Druck. Und die Kommunen sind der Ort, wo die Menschen Politik und den Staat direkt erleben. Im Moment in meiner Heimatstadt Nürnberg wurde eine Haushaltssperre verhängt. Und ich muss ganz klar sagen, alles, was die Kommunen derzeit entlastet, hilft. Und deshalb wäre es so wichtig, dass die Wallet eben auch zu einer echten Entlastung führen kann und nicht zu einer weiteren Belastung kommt. Wenn ich jetzt aber mit den Kommunen direkt spreche, dann sagen die mir, dass sie in Teilen zu dem Projekt dass in 3 Monaten schon kommen soll, bisher nur eine allgemeine Information bekommen haben, obwohl ja am Ende die Menschen, wenn sie Fragen haben oder Probleme beim Einsatz der Wallet, genau bei den Kommunen aufschlagen werden. Deswegen sage ich an der Stelle ganz klar, die Kommunen müssen dringend besser eingebunden werden. Aus meiner Sicht kann das Vorzeigeprojekt der Bundesregierung nur dann erfolgreich sein, wenn es von Anfang an sicher ist, von Anfang an datensparsam und von Anfang an verbraucherinnenfreundlich und nicht erst irgendwann. Wir müssen beweisen mit dieser Wallet, dass Vertrauen in den Staat möglich ist. Nur dann kann dieses Projekt gelingen. Vertrauen kann man, wie gesagt, nicht im Nachhinein erst aufbauen, sondern es muss von vornherein mitgedacht werden. Sie müssen an der Stelle noch einiges nacharbeiten. Wir freuen uns trotzdem auf die Beratungen und bis dahin erstmal vielen Dank.
5: Die nächste Rednerin in dieser Debatte ist Sonja Lemke für die Fraktion Die Linke.
13: Sehr geehrte Zuhörer, Frau Präsidentin, das ID-Wallet heißt jetzt also DU oder DU, vielleicht auch DU oder DU. So genau weiß man das nicht. Und vielleicht ist das auch gar nicht so schlimm. Was schlimm ist, ist, dass die Kommunen jetzt 3 Monate vor dem geplanten Start immer noch nicht wissen, wie sie das Ding überhaupt anschließen sollen. Wenn man die Bund-ID hat, dann sei das ein Selbstläufer, heißt es aus dem Ministerium. Damit ist es aber eine reine Doppellösung. Denn die Bund-ID und den E-Perso kann man bereits seit Jahren nutzen, um einen Teil der Verwaltungsleistung digital zu erledigen. Nur weiß das halt wirklich niemand. Das Problem ist da nicht die verfügbare Technik, es ist die Kommunikation und das Wissen. Da muss man mal ran. Doch stattdessen wird eine komplett neue Lösung geschaffen, bei der es von Anfang an fragwürdige Entscheidungen gab. Angefangen mit der Vergabe an die Sprint, ursprünglich gedacht für reine Wirtschaftsförderung. Die Sprint, die, man kann es nicht oft genug sagen, durch ein eigenes Gesetz von den normalen Compliance-Regeln befreit ist. Und ob es dort dann Interessenskonflikte gibt, wer weiß. Die Sprint hat nun die technische Entscheidung getroffen, signierte Daten zu verwenden. Das heißt, auf allen Daten, die man mit dem ID-Wallet überträgt, ist ein staatliches Echtheitssiegel. Das kann man dann auch munter weitergeben und wir wissen, wie jetzt schon, selbst mit höchst sensiblen Standortdaten, weltweit gehandelt wird. Damit soll man sich jetzt nicht nur bei der Verwaltung identifizieren, sondern auch bei Unternehmen. Und diese Unternehmen können frei entscheiden, welche Daten sie gerne abfragen möchten, ohne dass es überprüft wird. Es wird lediglich registriert und jeder kann das einsetzen. In der Hoffnung, die Zivilgesellschaft wird schon irgendwie richten. Wer so Daten schützen will, der lässt auch sein Fahrrad unangeschlossen draußen stehen, in der Hoffnung, dass schon irgendjemand klingeln wird, wenn es geklaut wird. Das kann doch wirklich nicht der Ernst sein. Das Mindeste, was es braucht, ist, dass die Unternehmen nur die Daten abrufen können, zu denen sie verpflichtet sind. Banken und Mobilfunkanbieter zum Beispiel, die zwingend die Identität prüfen müssen, für die ist es sinnvoller, als weiterhin bei einem Videoident mit dem Perso vor einer Kamera herumzuwedeln. Für den Rest muss es die Möglichkeit geben, Pseudonyme zu verwenden und nur minimale Infos preiszugeben, wie zum Beispiel, dass man volljährig ist, ohne das Geburtsdatum zu übermitteln. Und diese Möglichkeit darf auch nicht dazu führen, dass man sich am Ende in jeder Ecke des Internets authentifizieren muss und ein Teil der Bevölkerung einfach aufgrund des Alters komplett ausgeschlossen wird. Da muss es klare Grenzen geben. Herr Wildberger, so wie es jetzt aussieht, können Sie die ID-Wallet unmöglich am 2. Januar an den Start gehen lassen. Stoppen Sie diesen Termin. Nehmen Sie sich Zeit, das vernünftig zu machen. Setzen Sie sich auf EU-Ebene dafür ein, dass die Fristen verschoben werden. Denn wenn diese hochsensiblen Daten einmal im Umlauf sind, dann kann man sie nicht mehr zurückholen. Vielen Dank.
5: Der nächste Redner in dieser Debatte ist Dr. Markus Reichel für die Unionsfraktion.
14: Sehr geehrte Frau Präsidentin, liebe Kolleginnen und Kollegen, erst einmal Frau Lemke, das Ding, wie Sie sagten, heißt DU. Und ich muss sagen, ich bin Ihnen, Herr Minister, ausgesprochen dankbar, dass wir dank Ihrer Arbeit und der Arbeit Ihres Ministeriums heute darüber und über dieses Gesetz sprechen können. Vielen Dank dafür. Denn es wird unser tägliches Leben verändern, und zwar zum Besseren. Ein paar Beispiele. Wenn ich heute ein Auto ausleihe, muss ich meinen Führerschein persönlich vorlegen. Wenn meine Frau in der Sitzungswoche ein Einschreiben für mich abholen will, dann braucht sie eine schriftliche Vollmacht von mir. Und das ermöglichen wir künftig online, digital, sicher und mit wenigen Klicks. Und genau deswegen führen wir jetzt eben die digitale Brieftasche, die DIO Wallet, ein. Und sie ist eben nicht einfach nur eine neue App fürs Handy, sondern sie ist der Anfang einer digitalen Infrastruktur, mit der wir alle irgendwann jeden Nachweis, den wir besitzen, genauso einfach, aber eben viel sicherer, Herr Minister, Sie haben es gesagt, vorzeigen können, eben sicherer als ein Dokument aus Papier. Und um das möglich zu machen, beraten wir heute dieses Gesetz. Denn es geht darum, den rechtlichen Rahmen dafür, wie Bürger, Unternehmen und Staat künftig mit sicheren digitalen Identitäten zusammenarbeiten können, zu schaffen, und das europaweit. Das ist großartig. Ganz konkret, ab dem 1.

0: kein Papier, kein Scannen, kein Warten. Und so erhöhen wir ganz konkret die Lebensqualität in unserem Land. Ich weiß, dass viele Bürgerinnen und Bürger eine Sorge haben. Ist das denn sicher? Wer sieht, was ich vorzeige? Und die Fragen sind nachvollziehbar. Aber die digitale Brieftasche ist eben keine Bedrohung für Sicherheit und Datenschutz. Ganz im Gegenteil, sie erhöht Sicherheit und Datenschutz, denn sie wird beides können, einfacher nachweisen und weniger preisgeben. Ein Beispiel eben, wenn junge Erwachsene im Club oder im Laden ihr Alter nachweisen müssen, dann zeigen sie heute ihren ganzen Ausweis. Künftig ist es eben nur noch die Abfrage, über 18, ja oder nein. Und der klassische Ausweis bleibt, die digitale Brieftasche ist hier eine Ergänzung. Also die Wallet ist ein enormer Schritt für die digitale Infrastruktur Deutschlands und der EU. Und ich hoffe, dass wir auch bald unseren digitalen Abgeordnetenausweis in die Wallet hineinbringen können. Ich bitte alle Fraktionen um eine konstruktive Beratung dieses Gesetzentwurfs. Vielen Dank.
1: Der nächste Redner in dieser Debatte ist Steffen Jannig für die AfD-Fraktion.
2: Frau Präsidentin, meine Damen und Herren, mit dem vorliegenden digitale Identitätengesetz soll das europäische ID-Wallet in deutsches Recht überführt werden. Darunter versteht man jene digitale Brieftasche, die künftig Personalausweis, Führerschein, Zeugnisse und noch viel mehr beinhalten soll. Die Bundesregierung behauptet, dies führe zu wesentlich Vereinfachungen für den Bürger in vielfältigen Lebens- und Wirtschaftslagen. Wir als AfD sehen dieses Gesetz differenzierter. Zur Wahrheit gehört, es gibt an diesem Gesetz auch Positives. Nach eigenen Angaben der Bundesregierung sinkt der jährliche Zeitaufwand für Bürger um 3,9 Millionen Stunden. Bürokratieabbau ist das, was wir gerade für unsere Wirtschaft von Beginn an fordern und begrüßen. Zur Wahrheit gehört aber auch, die vielbeschworene Freiwilligkeit der Wallet ist auf dem Papier verbrieft. Aber in der Praxis sieht das anders aus. Digitalminister Wildberger konnte in der Regierungsbefragung letztes Jahr nicht garantieren, dass aus der Wallet nicht doch ein faktischer Zwang entsteht, etwa über den schleichenden Abbau analoger Alternativen. Wir kennen eine derartige digitale Zwangsverpflichtung bereits leidlich aus dem Online-Zugangsgesetz. Kritisch sehen wir auch die Gefahr, dass ausstellende Behörden nachvollziehen können, wann und wo Bürger ihre digitale Identität nutzen. Genau das haben wir bereits vergangenes Jahr in unserer Kleinen Anfrage hinterfragt, ohne eine befriedigende Antwort der Bundesregierung zu erhalten. Abschließend sei noch erwähnt, Deutschland ist nicht Pakistan. Berlin ist noch nicht Pakistan. Aber in Pakistan hat die Regierung bereits als Reaktion auf regierungskritische Proteste tausende computerisierte nationale Personalausweise sperren lassen. Das sollten wir, besonders nach dem Wahlsieg der Linken in Berlin, niemals vergessen. Meine Damen und Herren, wir haben es Ihnen erst im Juni dieses Jahres vorgelegt. Wir fordern den Stopp der ID-Wallet-Umsetzung und stattdessen eine rein nationale, auf Verwaltungsvorgänge begrenzte digitale Lösung bei vollem Erhalt gleichwertiger analoger Wege. Das ist nicht rückständig. Das ist die konsequente Fortsetzung dessen, was wir als AfD immer vertreten haben. Das Recht auf ein analoges Leben, Bargeld als Freiheit und Schutz vor Totalüberwachung. Grundsätze, die wir fest in unserem Wahlprogramm verankert haben. Die AfD-Fraktion stuft den Gesetzentwurf daher grundrechtlich riskant und in der vorliegenden Form für nicht zustimmungsfähig ein.
1: Der nächste Redner und letzter Redner in dieser Debatte ist für die Unionsfraktion Hans-Jörg Durz.
3: Sehr geehrte Frau Präsidentin, verehrte Kolleginnen und Kollegen, meine sehr geehrten Damen und Herren, wenn man die Debatte so verfolgt, ist es immer wieder erstaunlich, wie selbst Lösungen, die von internationalen absoluten Top-Experten entwickelt werden und das Leben der Menschen einfacher und besser machen, wie selbst solche Lösungen versucht werden, schlecht zu reden. Das ist völlig unverständlich. Genau vor 20 Jahren wurde in Kalifornien ein neuer Bildschirm vorgestellt. Ziel war, eine Bedienung, die sich intuitiv und natürlich anfühlt,

0: der sogenannte Multi-Touch-Screen. Und ein Jahr später wurde dann das iPhone vorgestellt. Es veränderte unsere Verbindung mit dem Gerät und unseren Zugang zur digitalen Welt. Vor allem aber wurde die Bedienung digitaler Technik plötzlich ganz selbstverständlich. Tippen, wischen, navigieren, fotografieren, genauso wie wir es intuitiv erwarten. Was damals neu war, ist heute längst selbstverständlich. Diese intuitive Art, mit der digitalen Welt umzugehen, ist heute in fast allen Lebensbereichen angekommen, aber eben nur in fast allen. Bei Verwaltungsdienstleistungen müssen wir uns teilweise noch durch Verfahren arbeiten, die wenig mit unserem digitalen Alltag zu tun haben. Aber auch bei der Eröffnung eines Bankkontos beispielsweise muss man sich gelegentlich sehr kompliziert identifizieren. Und manchmal zeigt sich die Lücke sogar in ganz alltäglichen Situationen. Denkt man daran, Fahrkarten beispielsweise im Zug hat man in der Regel auf dem Smartphone. Wenn ein Kontrolleur kommt, muss man seinen Ausweis aus der Geldbörse holen. Da haben wir wieder analog und digital. Und genau daran wird sich durch die neue DU-App der digitalen Brieftasche aber grundlegend etwas ändern. Wir haben es bereits gehört, die App bringt unseren digitalen Nachweis auf das Gerät, das wir ohnehin ständig bei uns haben. Und sie folgt damit demselben Prinzip, das damals das iPhone so populär machte. Nicht der Mensch passt sich der Technik an, sondern die Technik passt sich stärker an das an, was wir tun möchten. Die DU-App ist darum auch kein weiteres digitales Verwaltungsverfahren, sondern eine App, die wir ganz selbstverständlich im Alltag nutzen. Ich durfte den Piloten schon anschauen und ich muss sagen, es macht Spaß. Ich freue mich darauf, wenn es diese App dann tatsächlich gibt. Mit dem digitale Identitätengesetz schaffen wir jetzt den rechtlichen Rahmen dafür. Aber DU wird nicht nur einfach eine gute App. Entscheidend ist auch das Ökosystem. Auch darauf ist schon hingewiesen worden. Ich bin dem BMBTS und Minister Wildberger sehr dankbar, dass er diese DU-App so vorangetrieben hat, dass wir im nächsten Jahr diese verfügbar haben. So wie das Smartphone unseren Zugang zur digitalen Welt einfacher und besser gemacht hat, wird die DU-App auch unseren Alltag einfacher und besser machen. Vielen Dank.
1: Damit schließe ich die Aussprache. Interfraktionell wird die Überweisung des Gesetzentwurfs auf Drucksache 19408 an die in der Tagesordnung aufgeführten Ausschüsse vorgeschlagen. Gibt es weitere Überweisungsvorschläge? Wenn das nicht der Fall ist, dann verfahren wir wie vorgeschlagen. Ich rufe jetzt auf die Tagesordnungspunkte 6a und 6b, Beratung der Beschlussempfehlung des Finanzausschusses zu den Anträgen der Fraktion Die Linke mit den Titeln Immobilientransparenzregister einrichten, Geldwäsche bekämpfen, Transparenz über Eigentumsverhältnisse am Wohnungsmarkt herstellen sowie keine Spekulation mit Wohnraum, Marktzugang von Immobilienunternehmen einschränken, Mieterinnen und Mieter schützen. Für die Aussprache wurde eine Dauer von 30 Minuten beschlossen. Ich eröffne hiermit die Aussprache. Wir nehmen bitte die notwendigen Platzwechsel vor. Und dann wäre der erste Redner oder ist der erste Redner in dieser Debatte für die SPD-Fraktion Dr. Philipp Rott-Wilm.
2: Frau Präsidentin, liebe Kolleginnen und Kollegen, Geldwäsche im Immobilienmarkt ist ein ernstes Thema. Und deswegen haben wir es ernst genommen und gehandelt. Deshalb gibt es heute Meldepflichten für Immobiliengeschäfte. Deshalb darf niemand mehr ein Haus mit Bargeld bezahlen. Und deshalb setzen wir die EU-Vorgabe zum Immobilienregister um. Behörden werden bis 2029 zentral abrufen können, wem ein Grundstück gehört und was es gekostet hat. Sie aber, liebe Kolleginnen und Kollegen von den Linken, wollen daraus ein Superregister für jede Wohnung in der Republik machen. Sie wollen jede Miete kennen, jede Änderung binnen 4 Wochen gemeldet haben. Jeder Mietvertrag soll Ihnen als PDF vorliegen, also Steuerung von ganz oben. Die 80-jährige Witwe, die ein Zimmer an eine Studentin vermietet, die darf also künftig Verträge einscannen, anonymisieren und auf ein Behördenportal hochladen. Viel Spaß dabei. Wir haben schon genug Bürokratie in diesem Land. Wo Daten ohnehin den Ämtern vorliegen, sollen sie gern zusammengeführt werden. Aber Millionen Menschen zu Datenlieferanten des Staates zu machen, ohne einen konkreten Mehrwert, liebe Kolleginnen und Kollegen, da machen wir nicht mit. In Ihrem zweiten Antrag wollen Sie einen Regelkatalog für Wohnungsunternehmen ab 50 Wohneinheiten aufstellen. Jedem Unternehmen, das gegen Ihre Regeln verstößt, wollen Sie die Vermietung verbieten. Und die Regeln sind wie immer bei Ihnen reichlich willkürlich und ideologiegeladen. Das Unternehmen wird an der Börse gehandelt, zack, Lizenz weg. Es weist nicht genug Rückstellungen für Sanierungen auf, zack, Lizenz weg. Es gibt keine Garantie ab, sich an weitaus strengere Regeln zu halten, als sie für alle anderen Vermieter in Deutschland gelten. Was machen wir? Zack, Lizenz weg. Die Wohnungen müssen also verkauft werden. Ich habe mich beim Lesen ehrlicherweise gefragt, was soll dadurch eigentlich besser werden? Für die betroffenen Unternehmen gelten Mietpreisbremse, Kappungsgrenze und Kündigungsschutz genauso wie für jeden anderen Vermieter. Dieser Antrag verbessert also die aktuelle Lage nicht. Auch diesen lehnen wir ab. Und nun diskutieren wir diese Anträge heute nicht im luftleeren Raum. Die Linke hat am Sonntag in Berlin eine Wahl gewonnen. Dazu gratuliere ich Ihnen. Und warum haben Sie gewonnen? Weil fast jeder zweite Wähler unter 35 hier Sie gewählt hat. Das sind genau die jungen Menschen, die gerade ihren ersten Job haben, die sich etwas aufbauen, die vielleicht eine Familie gründen wollen. Sie haben die Stimmen dieser Generation bekommen, weil Sie versprochen haben, Wohnen für Sie wieder bezahlbar zu machen. Aber wie? Sie wollen die Mieten bei den landeseigenen Wohnungen einfrieren und dauerhaft niedrig halten. So weit, so gut. Dem Land Berlin gehören 400.000 Wohnungen. Zählt man die Genossenschaften noch hinzu, dann ist jede dritte Mietwohnung in Berlin in gemeinwohlorientierter Hand. Wenn ein so großer Bestand günstig vermietet wird, dann drückt das die Mieten in der ganzen Stadt. So hat es Wien unter Sozialdemokraten seit den 1920er Jahren gut vorgemacht. Das ist ein gutes Modell. Dafür haben Sie die SPD in diesem Haus mit an Bord. Bis hierhin gehen wir mit. Aber dann beginnt bei Ihnen der Populismus und Sie verlassen den Weg der Vernunft. Sie wollen die großen Wohnungskonzerne in Berlin enteignen, 220.000 Wohnungen nicht abkaufen, nein, enteignen. Das würde Sie 42 Milliarden Euro kosten, so eine Schätzung von 2021. Inzwischen sind die Preise noch einmal gestiegen. Das ist quasi Ihr kompletter Berliner Haushalt. Ich weiß, Sie sagen jetzt, das kriegt man für 8 Milliarden
1: hin. Herr Kollege, es gibt eine Frage aus der Fraktion Die Linke. Wollen Sie die zulassen?
2: Sehr gerne.
1: Bitte schön.
3: Ja, Herr Kollege Rottwilm, vielen Dank, dass Sie die Zwischenfrage zulassen. Sie haben ja gerade gesagt, die Forderung nach einer Vergesellschaftung von großen privaten Wohnungskonzernen, das sei blanker Populismus. Wenn dem so sei, dann frage ich mich allerdings, warum ja auch die SPD in Berlin diese Beschlusslage hat, nämlich von der Basis, die gesagt hat, auch wir wollen, dass dieser demokratische Volksentscheid umgesetzt wird. Wie erklären Sie sich also, dass Ihre Parteibasis in Berlin diesen Volksentscheid umsetzen will und Sie es hier ins Reich des Populismus abtun? Das ist doch offenbar ein großer Widerspruch.
2: Nein, das ist kein Widerspruch, liebe Kollegin. Es geht darum, was Sie umsetzen wollen. Sie wollen eine Vergesellschaftung nach Artikel 15 Grundgesetz. Sie ist noch nie angewandt worden und das hat auch einen guten Grund. Insbesondere die zulässige Entschädigung dafür, und darum wird es ja jetzt gehen, die ist richterlich ungeklärt. Entschädigung muss der Verkehrswert sein und genau darauf wollte ich gerade eingehen, den Sie nicht zahlen wollen. Ne? Die Maßnahme muss verhältnismäßig sein und Ihr Haushalt ist ungefähr so groß wie das, was Sie bezahlen müssten, liebe Kollegin. Und deswegen wird das so, wie Sie sich das vorstellen, einfach nicht funktionieren und ist wirtschaftspolitischer Unsinn. Und das muss man Ihnen leider auch sagen, weil wir das so nicht durchgehen lassen. Ich weiß, Sie wollen das für 8 Milliarden hinbekommen. Um das mal greifbar zu machen, das würde bedeuten, Sie zahlen für jede Wohnung hier 37.000 Euro pro Wohnung, also ein Bruchteil des Wertes. Zum Glück haben wir ein Bundesverfassungsgericht, das Ihr Vorhaben verhindern wird. Würden Sie es umsetzen, dann würden Sie damit die soziale Marktwirtschaft in Berlin zu Grabe tragen. Wer einmal erlebt hat, dass der Staat sich nimmt, was er will und dafür bezahlt, was ihm passt und nicht, was es wert ist, der investiert hier nämlich nie wieder. Und was würden Sie erreichen? 220.000 Wohnungen, die es schon gibt, die haben dann einen neuen Eigentümer. Die Staatskasse des Landes Berlin, die gerät in Schieflage. Die Kredite für die Entschädigung, die müssen Sie dann übrigens auch noch bedienen. Also fragen Sie mal unsere Freunde in Frankreich, was mit den Kreditzinsen für Staatsanleihen in Frankreich passiert ist, nachdem die in 1982 Banken und Industrieunternehmen enteignet haben. Wohlgemerkt zu Marktpreisen, nicht so, wie Sie das machen wollen. Die haben danach auf französische Staatsanleihen über 17% Zinsen gezahlt, 7% mehr als seinerzeit in Deutschland. Ich wünsche Ihnen viel Erfolg dabei, die Mieten in diesen Wohnungen zu senken, weil Sie zweistellige Zinsen für Kredite bezahlen müssen. Das ist leider vollkommen unrealistisch. Nein, meine Damen und Herren, für die Mieter, die heute im Schnitt 8,30 Euro den Quadratmeter im Bestand bezahlen, ändert sich durch Ihre Enteignung nichts zum Besseren, auch wenn Sie es 10-mal erzählen. Für jeden, der in Berlin bauen will, ändert sich dagegen sehr viel. All denen senden Sie die klare Botschaft, wir wollen Sie hier nicht. Mit Ihren Vergesellschaftungsfantasien verunsichern Sie nicht nur Investoren in unserer Hauptstadt, sondern in unserem Land. Und das alles tun Sie nur, um Ihr altes Feindbild zu bedienen. Dabei sind die Konzerne nicht der Grund, warum in Berlin Wohnungen fehlen. Der Grund ist, dass über Jahrzehnte zu wenig gebaut wurde. Also nehmen Sie das Geld, das Sie für die Entschädigungen ausgeben wollen, und bauen Sie damit mit den landeseigenen Gesellschaften, mit den Genossenschaften, mit dem Bund. Dabei haben Sie uns auch an Ihrer Seite, nicht beim Enteignen.
1: Die nächste Rednerin in die Wir haben jetzt hier keine Nebendebatte neben der Debatte. So, der nächste Redner in dieser Debatte ist für die AfD-Fraktion Dr. Paul Schmidt.
4: Sehr geehrte Frau Präsidentin, liebe Kolleginnen und Kollegen, Sie von der Linken haben uns den Antrag mit dem Titel Immobilientransparenzregister einrichten, Geldwäsche bekämpfen, Transparenz über Eigentumsverhältnisse am Wohnungsmarkt herstellen vorgelegt. Darin geht es Ihnen aber offensichtlich um viel mehr als nur um Geldwäsche. Sie wollen nicht nur wissen, wem eine Immobilie gehört und wer wirtschaftlich berechtigter ist. Sie wollen für Wohnungen unter anderem die Nettokaltmiete, die Zimmerzahl, den Leerstand, die Energieeffizienz, die Sozialbindung und sogar die Mietverträge und spätere Vertragsänderungen erfassen. Eigentümer sollen Änderungen innerhalb von 4 Wochen melden. Und all diese Daten wollen Sie nicht nur verschiedenen staatlichen Institutionen, sondern auch NGOs, Journalisten und so weiter zugänglich machen. Hier geht es also nicht um Geldwäsche. Sie wollen das alles wissen, Sie und Ihre NGOs, um Vermieter weiter gängeln und bevormunden zu können. Es stimmt, Deutschland muss aufgrund der europäischen Geldwäscherichtlinie bis Juli 2029 eine zentrale Zugangsstelle für Immobiliendaten schaffen. Dafür braucht es Eigentümerdaten und Kaufpreise. Ihr Antrag geht aber weit darüber hinaus. Wir lehnen ihn ab. Ihr zweiter Antrag, mit dem Sie den Anführungszeichen Marktzugang von Immobilienunternehmen einschränken, Anführungszeichen Ende, wollen, hat zum Ziel, ganz viele Vermieter zu zwingen, ihre Wohnimmobilie zu verkaufen oder zumindest die Vermietung einzustellen. Zur Begründung beklagen Sie die hohen Gewinne börsennotierter Immobilienunternehmen. Es ist tatsächlich nicht zu verstehen, dass diese Unternehmen beim Erwerb von Wohnimmobilien anders als private Vermieter meistens keine Grunderwerbsteuer zahlen. Am 21. April 2021 haben wir als AfD-Fraktion hier im Deutschen Bundestag für echte Immobilienunternehmen eine Besteuerung vom Erwerb von mehr als 50% der Anteile, der sogenannte Share Deal, beantragt. Diesen Antrag haben Sie damals abgelehnt. Nun fordern Sie mit der Begründung, ganze 5% der Wohnungen im deutschen Geschosswohnungsbau seien im Besitz börsennotierter Wohnungsbauunternehmen, unter anderem, dass jedem Vermieter, der nicht nachweisen kann, dass er genügend Geld für die Instandsetzung und Erneuerung seiner Mietwohnung zurückgelegt hat, die Genehmigung zur gewerblichen Vermietung entzogen wird. So steht es in Ihrem Antrag drin. Das betrifft aber direkt die meisten privaten Vermieter. Das betrifft direkt die rund 15 Millionen privat vermieteter Wohnungen in Deutschland. Sie fordern bei jeder Gelegenheit mehr Mietwohnungen und bringen aktuell einen Antrag ein, der die Anzahl der Mietwohnungen per Gesetz um bis zu 15 Millionen reduziert. Wir fordern dagegen die bereits jetzt völlig übertriebene Gängelung privater Vermieter umgehend zu beenden. Laut einer Vermieterbefragung von Haus und Grund von 2026 haben, auch ohne Ihre Gesetzesvorhaben, bereits 60% der privaten Vermieter, die befragt wurden, angegeben, dass sie es für wahrscheinlich halten, ihre Vermietungstätigkeit ganz oder teilweise einzustellen. 60% der befragten privaten Vermieter wollen nicht mehr vermieten. Wir brauchen aber doch ganz dringend mehr private Vermieter und nicht weniger. Wir als AfD fordern daher bessere Bedingungen für Wohneigentum, Vermögensbildung und einen funktionierenden Immobilienmarkt und lehnen die Anträge der Linken ab. Vielen Dank.
1: Der nächste Redner in dieser Debatte ist Philipp Hoffmann für die Unionsfraktion.
5: Sehr geehrte Frau Präsidentin, liebe Kolleginnen und Kollegen, es ist richtig, dass wir bei der Bekämpfung von Geldwäsche besser werden müssen, insbesondere auch im Nichtfinanzsektor. Das ist aber die einzige Gemeinsamkeit, die wir bei diesem Antrag mit dem Antragsteller haben. Denn wir brauchen beim Thema Geldwäschebekämpfung deutlich mehr Wirkung und deutlich weniger Bürokratie. Die 6. EU-Geldwäscherichtlinie verpflichtet auch Deutschland dazu, bis zum 10. Juli 2029 eine Zugangsstelle für Immobiliendaten einzurichten. Ziel ist es, den zuständigen Behörden einen schnellen digitalen Zugriff auch für die Geldwäscheermittlungen erforderlichen Informationen zu ermöglichen. Die Richtlinie nennt dabei ausdrücklich Mindestanforderungen. Sie eröffnet den Mitgliedstaaten damit Spielräume für weitergehende Regelungen. Für uns gilt dabei jedoch der klare Grundsatz, kein überflüssiges Goldplating europäischer Vorgaben und bei Geldwäschebekämpfung weniger Bürokratie, mehr Wirksamkeit. Genau dieser Grundsatz wird im Antrag der Linken verlassen. Aus der Sicht der Linken ist es ein Instrument, das nicht nur zur Geldwäschebekämpfung, sondern vor allem zur umfassenden Wohnungs- und verwaltungspolitisches Register dienen soll. Die EU-Richtlinie verlangt insbesondere Angaben zur Immobilie, zum Eigentümer, zum Kaufpreis, zur Belastung, zur Eigentumshistorie und relevante Dokumente. Das ist eigentlich schon sehr viel. Der Antrag der Linken ergänzt darüber hinaus für weitere Schritte unter anderem Netto-Kaltmieten, Mietverträge, Vertragsveränderungen, Leerstand, Anzahl an Zimmern, energetische Sanierung, Energieeffizienzklassen, öffentliche Förderungen und zahlreiche weitere wohnungspolitische Informationen. Wer sich die Frage stellt, welchen konkreten Beitrag leisten diese zusätzlichen Informationen zur Bekämpfung von Geldwäsche, die Antwort ist keine. Stattdessen vermischt der Antrag unterschiedliche politische Ziele unter dem Schlagwort der Geldwäschebekämpfung sollen gleichzeitig Mietpreisentwicklung überwacht werden, Leerstände erfasst werden, Zweckentfremdung bekämpft werden, der Zensus unterstützt werden, der Steuervollzug erleichtert werden und zusätzliche Datengrundlagen für die Wohnungspolitik der Linken geschaffen werden. Das mag wohnungspolitisch vielleicht diskutiert werden können, aber hat mit Geldwäsche nichts zu tun. Die Linke nutzt die europäische Vorgabe als Grundlage, ein wohnungspolitisch Universalregister zu erstellen. Ich sehe das als Einbrecherverzeichnis, wo die Einbrecher vorher sehen können, wo es sich lohnt, einzubrechen. Auch beim Datenzugang geht der Antrag deutlich weiter als die Vorgabe. Die Richtlinie sieht einen schnellen digitalen Zugang für die zuständigen Behörden sowie die Europäische Geldwäschebehörde AMLA vor. Der Antrag möchte darüber hinaus einen Zugang unter anderem für Journalisten, Wissenschaft, Nichtregierungsorganisationen, Nachbarschaftsinitiativen und weitere Personen mit angeblich berechtigtem Interesse öffnen. Auch die von der Linke vorgesehene Meldepflicht geht deutlich weiter. Die Richtlinie verlangt aktuelle zutreffende Daten. Das ist ja auch richtig so. Der Antrag soll Eigentümer hingegen verpflichten, Änderungen innerhalb von 4 Wochen zu melden, umfangreiche zusätzliche Informationen zu übermitteln und historische Daten dauerhaft vorzuhalten. Wenn Sie also eine Trockenbauwand einziehen, müssen Sie das melden. Wenn Sie sie abbauen, müssen Sie es auch wieder melden. Dadurch entstünde erheblicher zusätzlicher Bürokratieaufwand. Eigentümer müssten laufend neue Daten melden. Behörden müssten diese Daten erfassen, müssten sie pflegen und auch kontrollieren. Gleichzeitig bleibt offen, welchen zusätzlichen Nutzen dies für Bekämpfung von Geldwäsche tatsächlich bringen könnte. Die Linke verwechselt Datensammlungen mit Problemlösen. Unser Anspruch ist nicht, möglichst viele Informationen zu erfassen, sondern Geldwäsche wirksam zu bekämpfen. Wer nur immer mehr Daten sammelt, bekämpft nicht automatisch Geldwäsche. Deshalb setzen wir auf einen risikobasierten Ansatz. Wir brauchen die richtigen Informationen dort, wo sie für die konkreten Ermittlungen tatsächlich benötigt werden. Unser Ansatz lautet weniger Bürokratie, mehr Wirksamkeit. Wir setzen hier auf risikobasierte Kontrollen, gezielte Ermittlungen, einen effizienten Datenaustausch der zuständigen Behörden und konsequente Anwendungen der bestehenden geldwäscherechtlichen Instrumente. Wir setzen europäisches Recht konsequent um, aber wir werden es nicht zum Anlass nehmen, neue Meldepflichten, neue Register mit einem uneingeschränkten Zugang für jedermann und neue Bürokratie weit über das erforderliche Maß hinaus aufzubauen. Deshalb lehnen wir den Antrag ab. Vielen Dank.
1: Die nächste Rednerin in dieser Debatte ist Hanna Steinmüller für die Fraktion Bündnis 90 Die Grünen.
6: Vielen Dank, Frau Präsidentin, liebe Kolleginnen und Kollegen, liebe Bürgerinnen und Bürger, die dies noch da sind. Um die Uhrzeit kann man sich erlauben, auch mal zu träumen. Wie sähe ein Wohnungsmarkt aus, der wirklich gerecht ist? Wo die Miete eben nicht die Hälfte des Einkommens frisst, wo man keine Angst vor der nächsten Heizkostenabrechnung haben muss, wo Vermieter gleichzeitig so gut oder ausreichend verdienen, ohne abzuzocken, wo Gewinne von Immobilienkonzernen so besteuert werden wie alle anderen auch, wo sich die junge Familie den Traum vom Eigenheim einfach leisten kann. Die Realität, auch das muss man um die Uhrzeit klar sagen, ist eine ganz andere. Der Wohnungsmarkt ist voller Ungerechtigkeiten. Menschen haben Sorgen, sich ihre Wohnung nicht mehr leisten zu können. Anonyme Investoren machen Gewinne, ohne Steuern zu zahlen. Und deswegen müssen wir heute hinschauen. Hinschauen, wo abgezockt wird, hinschauen, wo spekuliert wird, aber auch hinschauen, wo es richtig gemacht wird. Hinschauen, wo abgezockt wird, bedeutet sich vor allen Dingen, die Situation von Mieterinnen und Mietern anzuschauen, denn sie sind die Ersten, die unter den Ungerechtigkeiten des Wohnungsmarktes leisten. Schauen wir auf die Mietpreisbremse. Die Mietpreisbremse wurde eingeführt, um Mieterinnen und Mieter zu schützen. Die Realität ist, dass sie so viele Schlupflöcher hat, dass es sie maximal ein Fächerchen ist, um vor teuren Mieten zu schützen. Möblierung, teure Vormiete, Sanierung, es gibt lauter Ausnahmetatbestände, die sie zu einem Schweizer Käse machen. Und zur Mietpreisbremse gehört auch, sie kann nicht schützen, wenn am Ende sie nicht genutzt wird, weil Mieterinnen und Mieter zu Recht Sorge haben, dass, wenn sie gegen ihre Vermieter vorgehen, sie dann mit einer Eigenbedarfskündigung bestraft werden. Eigenbedarf, da ist die Angst oft berechtigt, selten leider der Eigenbedarf, und auch das ist ein Problem. Wir haben eine sehr einfache Lösung. Man könnte den Eigenbedarf einfach einschränken auf die engen Familienmitglieder und gleichzeitig Familien und ältere Menschen eindeutig schützen. Hinschauen, wo spekuliert wird, bedeutet auch zu schauen, wem gehören unsere Städte und wer verdient daran. Wer eine Wohnung möchte, legt alles offen. Das Gehalt, der Arbeitgeber, die Schufa. Wer auf der anderen Seite steht, muss oft nur Firmenname und die Briefkasten im Ausland angeben. Von daher ist Transparenz, und deswegen bin ich froh, dass die Koalition ein bisschen was macht, und die Linken haben da auch einen Punkt, die Voraussetzung für gerechte Steuern und Kontrolle. Und gleichzeitig müssen wir auch den Datenschutz beachten und das Datenschutz rechtlich sauber machen. Und ich habe Ihnen deswegen heute Abend ein paar Beispiele mitgebracht zum Hinschauen, wo spekuliert wird. Bei der Spekulationsfrist. Aktiengewinne werden immer besteuert. Wenn man eine Immobilie kauft, kann man die Gewinne nach 10 Jahren steuerfrei weiterverkaufen. Das ist komplett willkürlich und ungerecht. Und es wären 6 Milliarden Euro jedes Jahr, die wir sparen würden, mit denen wir etwas anderes machen könnten, wenn wir diese Gerechtigkeitslücke schließen. Das Gleiche gilt bei den Share-Deals. Als Familie, wenn man in Berlin eine Wohnung oder ein Haus kauft, zahlt man schnell 30.000 Grunderwerbssteuer. Wenn Konzerne das über eine Share-Deal-Konstruktion machen, zahlen sie nichts. Das ist krass ungerecht, und auch das würde uns 1 Milliarde Euro Steuergeld jedes Jahr bringen. Von daher sagen wir relativ einfach, wir wollen gleiche Regeln für alle. Gewinne sollen gleich besteuert werden. Und wer im eigenen Zuhause wohnt, das ist die gute Nachricht, wäre davon gar nicht betroffen, denn das ist sowieso schon steuerfrei. Von daher, liebe Kolleginnen und Kollegen, nutzen wir diesen 7 Milliarden Euro und lassen wir das nicht liegen. Und zum Schluss hinschauen, was gut gemacht wird. Es gibt ganz viele Beispiele von Genossenschaften, von kommunalen Wohnungsunternehmen, von kleinen Vermietern, die faire Mieten nehmen, die es gut machen. Aber gerade bei der neuen Wohngemeinnützigkeit müssen wir vorankommen. Wir wollen, dass es auch steuerlich unterstützt wird und Investitionszuschüsse gibt, wenn man faire Mieten anbietet, damit dieser faire Wohnungsmarkt wirklich Realität wird. 7 Milliarden Euro liegen auf der Straße, indem Sie nichts ändern. Wir wollen, dass es zu bezahlbaren Mieten kommt. Und lassen Sie uns nicht weiter die Augen vor diesen Ungerechtigkeiten verschließen, sondern hinschauen und handeln. Vielen Dank.
1: Die nächste Rednerin in dieser Debatte ist für die Fraktion Die Linke Isabel van Dree.
7: Frau Präsidentin, werte Kolleginnen und Kollegen, wem gehören unsere Städte? Wem gehören die Häuser, in denen wir wohnen? Eigentlich ganz einfache Fragen, aber tatsächlich können sie viel zu viele Menschen nicht beantworten. Der Grund: unerreichbare Briefkastenfirmen mit Sitz in Steuerparadiesen, intransparente Gesellschaftsstrukturen und Personen, die erfolgreich ihre Identität und damit die Eigentumsverhältnisse verschleiern. Damit muss Schluss sein. Nicht nur Mieterinnen müssen wissen, wem das Haus gehört, in dem sie wohnen. Auch die Städte, die Bezirksämter, ja, auch die Nachbarschaften brauchen dieses Wissen, um gegen Zerfall oder aber gegen Wuchermieten vorzugehen. Kurz, wir brauchen Transparenz über die Eigentumsverhältnisse als Voraussetzung für eine wirkungsvolle Wohnungspolitik. Und es gibt noch einen Grund, warum wir ein besseres Transparenzregister brauchen. Transparenz schützt vor Mietsteigerungen durch Geldwäsche. Mafia Nein Danke schätzt, dass 15-30% aller kriminell generierten Vermögenswerte im deutschen Immobiliensektor landen. Das macht jährlich 30 Milliarden Euro aus. Und deswegen ist es Zeit für ein wirkungsvolles Immobilientransparenzregister. Doch Transparenz allein wird die Mieterinnen und Mieter, die unter Mieterhöhungen ächzen und kaum noch eine bezahlbare Wohnung finden, nicht entlasten. Was wir brauchen, ist eine Mietenpolitik, die die Bedürfnisse der Menschen in den Mittelpunkt stellt und den Wohnraum statt die Profite der Wohnungskonzerne sichert. Wir finden, es muss all jenen ein Riegel vorgeschoben werden, die nicht die Versorgung der Menschen mit leistbarem Wohnraum zum Ziel haben, sondern versuchen, so viel Geld wie möglich aus hart erarbeiteten Einkommen der Mieterin an sich selbst umzuverteilen. Meine Kollegin Karin Ley hat errechnet, dass Vonovia 2025 im Durchschnitt pro Wohnung und Monat 166 Euro an ihre Aktionäre ausgeschüttet hat. 166 Euro, die den Mieterinnen im Alltag fehlten und die auch nicht, um mal mit der Mehr zu brechen, für Instandsetzungen oder gar neuen Wohnungsbaum zur Verfügung gestellt wurden. Das ist doch der eigentliche Skandal. Wo bleibt da Ihr Aufschrei? Wie können Sie mehr Angst vor der Umsetzung eines Volksentscheids haben, als dafür zu sorgen, dass solche skandalösen Geschäftspraktiken endlich beendet werden? Konzerne, Fonds, Aktienunternehmen, die sich nur bereichern wollen, haben nichts auf dem Wohnungsmarkt verloren. Und Private-Equity-Firmen, müssen endlich stärker reguliert werden. Mit unseren beiden Anträgen vermiesen wir den Miethaien und der organisierten Kriminalität das Geschäft, damit Menschen sich ihre Miete wieder leisten können. Stimmen Sie mit uns gegen kriminelles Kapital sowie Miethaie und für unsere beiden Anträge.
1: Der nächste Redner in dieser Debatte ist Dr. Florian Dorn für die Unionsfraktion.
0: Sehr geehrte Frau Präsidentin, sehr geehrte Kolleginnen und Kollegen, ja, zur Bekämpfung von Geldwäsche müssen unsere Behörden wissen können, wem eine Immobilie tatsächlich gehört, wer wirtschaftlich hinter einer Gesellschaft steht und wohin verdächtige Geldströme fließen. Und genau daran arbeitet ja auch unsere Koalition. Mit einem Aktionsplan gegen organisierte Kriminalität stärken wir Zoll und BKA, verbessern den Informationsaustausch, bauen die automatisierte Datenanalyse aus und schaffen Strukturen für Geldwäsche und Finanzermittlungen. Und mit dem Zoll-Finanzgerechtigkeitsgesetz hat das Kabinett auch weitere Analyse- und Ermittlungsbefugnisse auf den Weg gebracht. Und selbstverständlich werden wir auch das europäische Recht umsetzen. Bis Sommer 2029 wird Deutschland eine zentrale Zugangsstelle für Immobiliendaten schaffen. Behörden sollen dort digital auf Eigentümer, Kaufpreise und Transaktionshistorien zugreifen können. So können verdächtige Eigentumsstrukturen und Geldflüsse schneller nachvollzogen werden. Das ist, meine Damen und Herren, zielgerichtete Geldwäschebekämpfung. Europäisches Recht setzen wir um, aber wir brauchen nicht neue Parallelstrukturen und zusätzliche Bürokratie. Die Aufgabe muss doch sein, bestehende Daten und Register intelligenter miteinander zu verknüpfen. Digitalisierung, meine Damen und Herren, muss bedeuten, der Staat organisiert seine vorhandenen Daten besser, statt Bürger und Unternehmen immer mit neuer und mehr Bürokratie zu belasten. Genau hier, meine Damen und Herren, schlägt die Linke den völlig falschen Weg ein. Denn sie wollen eben nicht nur wissen, wem eine Immobilie gehört. Sie wollen Netto-Kaltmieten erfassen. Sie wollen Mietverträge und alle Vertragsänderungen erfassen. Sie wollen Zimmerzahlen, Leerstände, Energieeffizienz und Sozialbindungen erfassen. Und Eigentümer sollen am besten das auch noch Änderungen innerhalb immer weniger Wochen melden. Das schafft doch keine, doch gerade für die privaten Kleinvermieter erheblichen zusätzlichen Bürokratieaufwand. Mehr Nutzen für die Geldwäschebekämpfung, meine Damen und Herren, hat man damit aber nicht. Jeder, der die Linke wählt, der sollte deswegen ganz klar fragen, wo endet hier tatsächlich zielgerichtete Transparenz und wo beginnt Überwachung und wo beginnt Eingriff ins private Eigentum. Und das betone ich so deutlich, weil heute noch eben der zweite Antrag vorliegt. Sie wollen nicht nur jeden kleinen Immobilienbesitzer überwachen, sondern den Marktzugang von Immobilienunternehmen beschränken. Ab 51 Wohnungen soll plötzlich ein Genehmigungsvorbehalt gelten. Warum soll ein Vermieter mit 49 Wohnungen grundsätzlich anders behandelt werden? Wer soll dann eigentlich noch die Gebäude mit mehr Wohnungen bauen wollen? Und börsennotierte Unternehmen wollen sich sogar die gewerbliche Vermietung grundsätzlich versagen. Unternehmen, die die Voraussetzungen nicht erfüllen, sollen dann ihre Bestandsimmobilien sogar nach einer Übergangsfrist verkaufen können. Und hier ist ein kompletter Widerspruch in sich, nämlich Sie gaukeln hier zwar mehr Transparenz vor und wollen auf der anderen Seite gerade börsennotierte Unternehmen vom Markt ausschließen, die ja gerade bereits heute zusätzlich gesetzliche Veröffentlichungs- und Beteiligungstransparenzpflichten unterliegen. Und meine Damen und Herren, das Verrückteste ist ja, Sie schaffen damit doch keine einzige zusätzliche Wohnung. Im Gegenteil, es schreckt doch jeden Investor ab, neues Wohnangebot zu schaffen. Es schreckt jeden ab, in privates Eigentum zu investieren. Wem ist damit geholfen? Niemanden. Und vor allem nicht den Mieterinnen und Mietern. Vor allem nicht denen. Denn was bringt ihnen eine weitere Regulierung, wenn am Ende weniger neue Wohnungen entstehen? Gerade große Kapitalgesellschaften sind es doch, die über den Kapitalmarkt gerade erhebliche Mittel auch für Neubau und Sanierung großer Wohnkomplexe mobilisieren können. Meine Damen und Herren, bauen und mehr Angebot schafft mehr Wohnraum und bezahlbares Mieten. Die Linke erreicht mit ihrer Politik genau das Gegenteil. Am Ende trifft das die Menschen, die heute schon verzweifelt nach einer bezahlbaren Wohnung suchen. Eine Familie, die eine größere Wohnung braucht. Junge Menschen, die in die Stadt kommen, vielleicht zum Studium. Und alle, die in unseren Ballungsräumen noch etwas Bezahlbares finden wollen.
8: Die Linke plant Genehmigungsentzug und Veräußerungspflichten, das heißt übersetzt auch Enteignungen. In seiner Begründung spricht der Antrag nämlich ausdrücklich von Vergesellschaftung großer Wohnungsbestände. Das Beispiel Berlin zeigt ja den ganzen Wahnsinn. Sie wollen lieber Milliarden Steuergelder oder vielleicht Gelder aus dem Länderfinanzausgleich nutzen, um 200.000 Wohnungen zu enteignen und auszuzahlen, die heute schon existieren, statt mit diesem gleichen Geld lieber neue und sozialverträgliche Wohnungen selbst zu bauen. Mit Ihrer Politik schaffen Sie keine neuen Wohnungen, die den Menschen hilft. Meine Damen und Herren, das ist die Linke. Wir sehen hier, das sind sehr, sehr viele ideologische Enteignungsfantasien und ein ideologischer Kampf gegen privates Eigentum und private Unternehmen drin. Die Anträge sind zum Wohle der Menschen abzulehnen. Vielen Dank.
1: Der letzte Redner in dieser Debatte ist für die AfD-Fraktion Rainer Groß.
9: Sehr geehrte Frau Präsidentin, sehr geehrte Damen und Herren, wer in Deutschland heute eine Mietwohnung in einem Ballungsraum sucht, sucht vielleicht länger und findet vielleicht nicht das, was er möchte, zu dem Preis, den er zahlen will. Oder er hat eine und sorgt sich, ob er sie noch zahlen kann, wenn er wie Hunderttausende vor ihm in Zeiten der von der EU verordneten und von der Bundesregierung geförderten linksgrünen Deindustrialisierung seinen Arbeitsplatz verliert. Und mit diesen Sorgen der Menschen kocht die Linke ihr übles rotes Süppchen. Marktzugangsbeschränkungen und Enteignung, ein Universalregister, das Mietverträge und Vermieterdaten unter dem deckmäntelchen Geldwäschebekämpfung austauschen soll, verbieten, verdächtigen und ausschnüffeln. Diese Angaben leisten keinen Beitrag zur Geldwäschebekämpfung. Fragen Sie doch mal Herrn Remmo, wie Geldwäsche mit Immobilien geht. Da haben Sie ja einen guten Draht. Gegen Geldwäsche der organisierten Kriminalität helfen nur Ermittlungen der Vortaten. Der nächste Geisterbahnvorschlag, eine Genehmigungspflicht für den Erwerb von Wohnungsbeständen und Unternehmen. Angebliche Gewinnmaximierung von angeblich gierigen Investoren, welche Mieter auspressen. Alles sozialistische Mottenkiste. Pure Propaganda. Wie sieht die Realität aus? Wir haben es bereits gehört, der Kollege hat es eben Ihnen auch noch mal gesagt, es gibt viel zu wenig Neubau. Wohnraum entsteht durch Bauen, nicht durch Bürokratie. Von 2020 306.000 Neubauten auf 2025 206.000, also 100.000 weniger, ist der Neubau eingebrochen. Auch der vollmundig eingesetzte Bauturbo der Bundesregierung hat daran nichts geändert. Beuten nun Wohninvestoren Mieter aus und verdienen zu viel? Auch falsch. Tatsächlich stehen die Renditen unter Druck und deshalb wird weniger gebaut. Laut Statistischem Bundesamt stiegen die Kaufpreise für Wohnimmobilien von 2014 bis 2024 um über 55%, während die Netto-Kaltmieten nur um 17% zulegten. Mit der Zinswende wurden aus 2,5% Netto-Rendite bei einem Bauzins von 1%, also einer positiven Zinsmarge, bei Zinsen von 3,5 bis 4% nach der Wende schlagartig negative Renditen, zuzüglich der Explosion der Baukosten. Nein, wer Vergesellschaftung androht, verscheucht jeden seriösen Investor aus diesem Land und die Mieter zahlen die Zeche in Form von noch weniger neuem Wohnraum. Dazu sagen wir Nein. Hohe Mieten in Deutschland sind kein Marktversagen, sondern ein Staatsversagen. Es ist die Politik selber, die dafür verantwortlich ist. Wer jetzt mit Enteignungsfantasien und Generalregistern reagiert, kuriert nicht die Ursache, sondern bekämpft das Symptom mit Methoden, die die Krankheit verschlimmern. Meine Damen und Herren, mit diesen Anträgen zeigt die Linke einmal mehr, sie sind Extremisten, die mit unlauteren Mitteln sozialistische Systemveränderung verfolgen. Mehr Bauern bringt niedrigere Mieten. Wer weniger Geldwäsche will, muss die Vortaten aufklären. So einfach ist das, ganz ohne Enteignung und Totalregister. Vielen Dank.
1: So, damit schließe ich jetzt diese Debatte und wir kommen jetzt zur Abstimmung über die Beschlussempfehlung des Finanzausschusses zu dem Antrag der Fraktion Die Linke mit dem Titel Immobilientransparenzregister einrichten, Geldwäsche bekämpfen, Transparenz über Eigentumsverhältnisse am Wohnungsmarkt herstellen. Der Ausschuss empfiehlt in seiner Beschlussempfehlung auf der Drucksache 7039 den Antrag der Fraktion Die Linke auf der Drucksache 6566 abzulehnen. Wer stimmt für diese Beschlussempfehlung? Das ist die Unionsfraktion, AfD-Fraktion, Fraktion der SPD. Wer stimmt dagegen? Das ist die Fraktion Die Linke. Wer enthält sich? Das ist die Fraktion Bündnis 90 Die Grünen. Wir kommen jetzt zur Abstimmung über die Beschlussempfehlung des Finanzausschusses zum Antrag der Fraktion Die Linke mit dem Titel Keine Spekulationen mit Wohnraum, Marktzugang von Immobilienunternehmen einschränken, Mieterinnen und Mieter schützen. Der Ausschuss empfiehlt in seiner Beschlussempfehlung auf der Drucksache 6732 den Antrag der Fraktion Die Linke auf der Drucksache 6020 abzulehnen. Wer stimmt für diese Beschlussempfehlung? Das ist die AfD-Fraktion, die Unionsfraktion, die SPD-Fraktion, dachte ich mir. Wer stimmt dagegen? Die Fraktion Die Linke. Wer enthält sich? Bündnis 90 Die Grünen. Damit ist die Beschlussempfehlung angenommen, genauso wie die Beschlussempfehlung vorher. So, wir sind damit am Schluss unserer heutigen Tagesordnung. Ich berufe die nächste Sitzung des Deutschen Bundestages ein auf morgen, Donnerstag, den 24. September 2026, 9 Uhr. Die Sitzung ist geschlossen. Einen schönen Abend noch.
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11: Ist dann, glaube ich, tatsächlich der überwiegende Teil auch Pfarrer geworden. Und da muss man nun auch wirklich sagen, dass der evangelischen Kirche durch diese Leute ein großer Reichtum zugewachsen ist. Leute, die unter anderen Umständen ihnen nicht zugewachsen wären als unter diesen.
12: Christian Dietrich.
13: Ich bin Pfarrer geworden. Ich bin da im Thüringer Wald als Vikar, habe ich angefangen. Und was das Pfarrersein anbelangt, ich habe immer so einen Impetus gehabt, was die Bildung anbelangt. Das ist nicht irgendeine Bildung, das werde Mensch. Und als Pfarrer ist man noch was anderes. Das ist so wie einer, der vermittelt ein Tiefenerlebnis. Da ist irgendwie so ein Gottesvertreter. Diese Rolle, die war schon in der politischen Auseinandersetzung in der DDR ein Thema. In dieser Situation gab es doch gar kein rationales Argument zu sagen, dieser Kampf ist sinnvoll. Da braucht es so eine andere Quelle. In diese Amtsrolle hineinwachsen, das war eine Herausforderung.
12: Friedemann Stengel.
11: Es ist auch für die Gemeinden eine Herausforderung gewesen, dass sie jetzt mit Leuten zu tun haben, die eher mit den traditionellen Formen gefremdelt haben, die dann zur kritischen Substanz in diesen Kirchen geworden sind. Das waren ja Pfarrer, die jetzt aber von Anfang an Oppositionsarbeit gemacht haben.
12: Joachim Klose.
14: Sie haben im Prinzip das Niveau einer gesellschaftlichen Öffnung eines gesellschaftlichen Diskurses innerhalb der Kirche gehoben. Und dadurch wurden Gemeinden auch attraktiv, dass solche Leute da waren, die sich dem Diskurs gestellt haben. Es war eine intensivste Auseinandersetzung.
11: Es waren Leute, die zum Teil ihre eigene Identität nicht nur einfach innerhalb der Kirche, sondern auch in Auseinandersetzung mit der Kirche gewonnen hatten, die Theologen waren, aber die als Theologen und schon seit ihrer Jugendzeit unentwegt philosophische, politiktheoretische, totalitaristische, kulturelle Angelegenheiten bearbeitet und das kreativ weiterverarbeitet haben.
14: Der Osten war einfach eine bekennende Kirche. Punkt 1990. Diejenigen, die dann noch in der Kirche waren, über die vielen Jahrzehnte der Drangsalierung und Zurücksetzung und Diffamierung, die waren diejenigen, die im Prinzip eine bekennende Kirche waren.
11: Und deswegen ist es im Grunde genommen eine Herabwürdigung, was damals auch gesagt worden ist, diese Rauschebärte, die da plötzlich in die Parlamente kamen, waren politisch alle unfähig. Ich glaube, das ist in guter Erinnerung. Sie sind ja dann auch nach und nach, bis auf wenige Ausnahmen, aus der Politik wieder verschwunden. Und ich würde sagen, dass sie verschwunden sind, ist eher das Problem.
12: Christoph Diekmann, der nicht Pfarrer werden wollte, hatte keine politischen Ambitionen. Er wurde 1991 Vollzeitjournalist. Über lange Jahre war er der einzige Redakteur aus dem Osten bei der Zeit.
15: Na, endlich war ich immer so eine Art Zeitungspasta, denke ich manchmal. Es hätte auch mit mir ein schlechteres Ende nehmen können, wenn ich nicht diesen Platz in der Welt gefunden hätte bei der Zeit. Ich habe ein großes Bedürfnis, nicht nur für mich selber auf der Welt zu sein. Das ist vielleicht das Theologische.
12: Joachim Klose war 1989, als alles anders wurde in der DDR, gerade mit seinem Physikstudium fertig. Ihn erwartete eine Arbeit in der Radiologie. Da bekam er, dank eines Stipendiums, die Chance, nach Theologie und Physik auch noch sein Traumfach zu studieren und darin zu promovieren. Philosophie. In München und Harvard.
14: Ich habe das Philosophiestudium auch gemacht, weil ich dachte, wir sind gar nicht kompetent, in der Bundesrepublik Deutschland politische Ämter zu übernehmen, weil wir gar nicht die Qualifikation haben. Wir kennen die Gesellschaft gar nicht. Allerdings ist auch richtig, dass dann der Zug abgefahren ist. 6 Jahre später sind alle Ämter besetzt und man kommt nirgendwo mehr rein. Und dann war ich eine pluripotente Stammzelle, die eigentlich nirgendwo so richtig reinpasste. Ja.
12: Joachim Klose war Gründungsdirektor der Katholischen Akademie des Bistums Dresden-Meißen. Seit 2007 Landesbeauftragter der Konrad-Adenauer-Stiftung in Sachsen. Für 4 Jahre leitete er das Politische Bildungsforum Berlin der Stiftung. Christian Dietrich war für einige Jahre Thüringer Landesbeauftragter zur Aufarbeitung der SED-Diktatur. Seit einigen Jahren ist er wieder Pfarrer einer kleinen Landgemeinde bei Erfurt.
13: Und ich verstehe Bibel an erster Stelle als Poesie, nicht als wissenschaftliches Buch sozusagen, aber genau diese Spiegelsymmetrie. Diese Quantenmechanik, die muss ich nicht mehr auf die Reihe bekommen. Und ich hätte früher irgendwie so begründen können, warum E gleich M mal C Quadrat ist oder so. Muss ich doch nicht mehr. Also das ist Geschichte. Das ist keine Leerstelle mehr, dass es gefüllt werden muss, sondern es ist abgelegt.
12: Es sind verwachsene, gekrümmte, verwinkelte Lebensläufe, die Christen in der DDR genommen haben, denen staatliche höhere Bildung verwehrt wurde und die deshalb ihre Bildung in kirchlichen, meist evangelischen Institutionen erwarben. Verwinkelte Lebensläufe, geprägt von einer inneren Geradlinigkeit. Wobei offen bleiben muss, wer wen mehr geprägt hat. Die Kirche, diese Bildungshungrigen oder andersherum?
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18: Mit Wiebke Poromka, guten Abend und herzlich willkommen zu einer halben Stunde Literatur, zu einer Lesung aus einem aktuellen Roman. Das Wasser im August heißt dieser Roman und geschrieben hat ihn Ingo Schulze. Ich freue mich sehr, dass Sie heute zu Gast sind im Deutschlandfunk. Guten Abend auch Ihnen.
19: Guten Abend.
18: Ingo Schulze ist ein Schriftsteller, den ich den meisten von Ihnen nicht vorstellen muss. 33 Augenblicke des Glücks und Simple Stories Mitte bzw. Ende der 90er Jahre erschienen. Seither ist Ingo Schulze einer der bedeutenden deutschsprachigen Schriftsteller. Adam und Evelyn, Neue Leben, Die rechtschaffenen Mörder. Das sind nur ein paar Titel, die ich jetzt noch einmal nenne, von Büchern, die in den vergangenen Jahrzehnten erschienen sind. Und Ingo Schulze, zu verschiedenen Anlässen haben Sie sich auch, das fällt mir immer ein, auch wenn ich Ihre Bücher lese, für die Idee eingesetzt, dass nach 1989 ein anderes gemeinsames Deutschland möglich gewesen wäre. Ist diese Überzeugung oder vielleicht müsste man jetzt auch sagen, diese vielleicht auch längst vergangene Hoffnung auch ein Antrieb gewesen für das Schreiben nun Ihres jüngsten Romans, aus dem Sie heute lesen werden?
19: Denn sicherlich, ich glaube, dass 1989, 90 etwas ist, dass wir immer noch dabei sind zu begreifen, weil mit jeder neuen Erfahrung schaut man ja anders auf die Vergangenheit und man erkennt, glaube ich, jetzt vielleicht noch besser als vor 5 oder vor 10 Jahren die Bedeutung, die dieser Einschnitt hat. Denn damals hörte eine Welt auf und es begann eine neue und die, die damals begann, die geht, glaube ich, so eine Epoche, wenn man das so nennen will, jetzt schon denke ich, zu Ende oder ist schon zu Ende gegangen. Also diese eine Supermacht und jetzt wird es doch ja multipolar. Und ich sehe eben, also ich sehne mich keineswegs nach der DDR zurück, aber schon nach diesen Monaten des Übergangs, wo wir versucht haben, ein paar Dinge oder glaubten auch wirklich Dinge einzurichten, von denen ich heute noch annehmen würde, dass es gut war. Also dass man die großen Dinge beim Staat belässt, also die ganze Daseinsfürsorge, aber warum nicht auch Wohnungen, warum nicht auch Rüstungsindustrie oder Pharma? Natürlich, nicht jeder Bäckerladen sollte staatlich sein, um Gottes Willen, aber eben ein Gemeineigentum mit Demokratie, das war eigentlich so damals das Ziel. Und das ist ein Punkt, der mir heute nach wie vor wichtig ist, auch als Ermutigung.
18: Interessanterweise erzählen Sie nun in Ihrem jüngsten Roman nicht über diese Wendejahre 1989-90, sondern der Roman spielt auf zwei Zeitebenen. Einerseits ungefähr in unserer Gegenwart und dann tritt darin ein Schriftsteller auf, der liest aus einer Novelle, die wiederum im Jahr 1979 spielt. Was ist an dieser Zeit so besonders? Wenn ich Ihren Roman lese, denke ich, das war eine Zeit. In dieser Novelle geht es auch um einen werdenden Schriftsteller, einen jungen Mann, der die ersten Schreibversuche macht. Das war so eine Zeit der Hoffnung oder des Aufbruchswillens. Vor allen Dingen gar nicht so sehr politisch, sondern vor allen Dingen persönlich, künstlerisch.
19: Ich selbst war 1979, war ich 16 Jahre alt und deshalb kann ich mich, glaube ich, ganz gut oder weiß noch etwa, was da so mich beschäftigt hat, dank auch von schrecklichen Tagebüchern und solchen Dingen. Aber es hätte auch 1980 sein können. 79 ist sehr viel passiert. Die iranische Revolution, Somoza ist gestürzt worden im Dezember, der Einmarsch der Sowjetunion in Afghanistan, auch aber im Mai, glaube ich, der Papstbesuch in Polen, was schon für den Ostblock eine doch einschneidende Sache gewesen ist. Und mich hat aber eigentlich eher so interessiert die Selbstverständlichkeit, mit der, würde ich jetzt behaupten, ich und viele andere gelebt haben, dass die Zukunft anders aussehen wird als die Gegenwart und man einiges tun muss, damit sie besser wird. Natürlich hätte es auch mit dieser Angst vor Atomkrieg und so, es hätte auch die Katastrophe, auch das war immer zu erwarten, aber doch so eine Selbstverständlichkeit. Wir müssen das hier ändern, wir werden das ändern und da sind natürlich so Dubček oder Solidarność, das waren so Bezugspunkte. Und dann kam ja dieses 89 und insofern erscheint mir dieses 79 so wie ein Vorschein von 89.
18: Sie haben Anfang des Jahres, Ingo Schulze, drei Poetikvorlesungen gehalten in Bamberg, in denen Sie unter anderem auch über die Entstehung Ihres neuen Romans gesprochen haben. Und interessanterweise sind diese drei Poetikvorlesungen mit Reisen verbunden. Die widmen sich Reisen nach England, nach Indien, nach China. Und auf diesen Reisen haben Sie dieses Manuskript des Romans im Gepäck oder zumindest auch im Kopf. Ist das jetzt eine zu romantische oder vielleicht auch zu einfache Frage, wenn ich sage, man muss erstmal vielleicht auch räumlich ganz weit weggehen von dem eigenen Kern, von der eigenen Vergangenheit, um dann da wieder hin zurückgehen zu können, literarisch?
19: Das ist mir ein sehr vertrauter Gedanke. Also das war jetzt in gewisser Weise zufällig. Ich habe die Reisen nicht wegen des Manuskripts gesucht oder das erste in London war schönerweise ein Stipendium, wo ich auch wirklich viel arbeiten konnte. Aber so eine Distanz habe ich immer als sehr hilfreich empfunden. Also nie ganz weggehen, das könnte ich mir nicht vorstellen. Aber so eine Distanz zu haben zu dem, worüber man schreibt, also auch eine räumliche Distanz, dass man sieht, merkwürdigerweise, ohne dass es einem immer bewusst wird, vielleicht manche Dinge doch etwas deutlicher in dem Kontrast zu dieser anderen Kultur, dieser anderen Lebensweise.
18: Wenn man Ihre Bücher kennt und jetzt auch wieder Ihren neuen Roman gelesen hat oder etwas aus diesem Roman gleich hören wird, von Ihnen gelesen, dann ist doch auffällig, dass Sie so ein Faible zu haben scheinen für Schriftstellerfiguren, für Herausgeberfiguren. Hier in dem neuen Roman tritt ein Schriftsteller auf, der zu einer Lesung geladen wird und da eine Novelle liest über einen jungen werdenden Schriftsteller. Was fasziniert Sie an diesen Figuren, die ja immer auch die Produktionsebene des Schreibens vielleicht doch nochmal herausstellen?
19: Ja, ich merke das, wenn ich das so sage, das klingt ja immer ganz fürchterlich. Was schreibt er da immer über Schriftsteller? Was steht mich das an, was die Schriftsteller da machen? Da gibt es jetzt sehr viel zu sagen. Mich interessiert natürlich auch immer, was ist die Voraussetzung, das erzählt. Wir bekommen ja jeden Tag zig Geschichten erzählt und die ganz normale Reaktion ist, glaube ich, dass man fragt, ja, wer sagt das, unter welchen Bedingungen, was hat sie oder er für Interessen? Und das ist schon so ein Bemühen, auch die Voraussetzung dessen, was ich da schreibe, irgendwie mitzuliefern. Und es gibt dann auch Beispiele in dem Roman, wo man denkt, naja, es ist auch im ganz Alltag jemand, der sich nicht im Traum als Schriftsteller oder Künstler fühlt, aber führt eigentlich fast noch so ein sich selbst dokumentierendes Leben, was er verbreitet, sodass diese Haltung, die früher eher fast ausschließlich Künstlern oder Journalisten oder so eigen war, dass das heute im Prinzip so gut wie jede und jeden betrifft, weil jede und jeder dokumentiert etwas, hält etwas fest, versucht es der Flüchtigkeit zu entreißen und manchmal wird dieser Vorgang noch wichtiger als das eigene Erlebnis. Also man knipst viel mehr oder nimmt viel mehr auf, als dass man sich in dem Moment tatsächlich dem Bild oder der Gegenwart der anderen und so weiter widmet.
18: Ich habe noch einen Satz, unter anderem einen Satz unterstrichen in Ihrer Poetikvorlesung, der interessanterweise in dieser Poetikvorlesung, so wie ich sie gelesen habe, in Klammern steht. Ich lese den einmal vor und vielleicht können Sie den ein bisschen erläutern, weil ich ihn faszinierend finde, aber gerade die Sätze, die man faszinierend findet, da weiß man ja immer gar nicht so genau, ob man die so wirklich verstanden hat oder ob man nur so eine Ahnung bekommen hat. Ich würde behaupten, es geht

0: Selbstverständlichkeiten, wenn man sie spüren würde. Aber Selbstverständlichkeiten sind ja irgendwann entstanden. Und gerade durch die Konfrontation mit so einer Ebene von 79, also einem ganz anderen System mit den, sag mal, anderen Ängsten, anderen Zwängen, anderen Freiheiten, dann wird einem vielleicht auch eher bewusst, was das jetzt ist, also was das an Vorzügen und Nachteilen hat. Also wir leben ja doch immer in Beziehung und diese Vergleiche ermöglichen uns ja erst etwas einzuschätzen. Ohne ein Du gibt es kein Ich und das trifft auch für die eigene Zeit zu. Man muss es in Kontrast zu etwas anderem setzen, um das ja spezifische zu sehen. Also wer eine Reise macht, denke ich immer, ist der entscheidende Moment diese Sekunden, in denen man wieder die eigene Wohnung betritt, wieder zurückkommt, weil man merkt, ein bisschen guckt man das anders an durch diese Reise.
1: Ingo Schulze, ich freue mich jetzt auf Ihre Lesung aus Das Wasser im August. Sie lesen den Anfang des Romans.
0: Es ist elendschwer zu lügen, wenn man die Wahrheit nicht kennt. Peter Esterhazy, Harmonia Celestis. Die Einladung kam sehr kurzfristig, Ende Mai. Sie war ein paar Tage im Verlag liegen geblieben. Deshalb, und weil sie sich als die Frau von Manfred vorgestellt hatte, antwortete ich direkt. Ich nenne ihn hier einfach Manfred. Es ist immer schwierig, wenn diejenigen, über die man schreibt, tatsächlich existieren. Manfred hieß niemand in unserer Schule, höchstens einer der Lehrer, aber niemand in unserer Generation. Dieser Manfred war ein Mitschüler, ein Klassenkamerad, aber ich glaube, wir sprachen eher von Mitschüler. Barbara, seine dritte Frau, wie ich nun weiß, fragte nach meinen Honorarvorstellungen. Sie wollte ihrem Mann zum 63. Geburtstag eine Lesung schenken. Sie bat mich um Verschwiegenheit, was lachhaft war. Manfred und ich hatten uns über 40 Jahre nicht gesehen. Von mir aus wäre das auch weiterhin so geblieben, dazu gleich mehr. Ich sagte zu, sie antwortete umgehend und hatte auch nichts an meinen Honorar samt Mehrwertsteuer auszusetzen. Sie fragte nur, ob es vermessen wäre, wenn sie die Bitte äußere, ihnen das Privileg einzuräumen, etwas zu hören, was noch niemand vor ihnen gehört habe. Barbaras Einladung wie ihr Wunsch spielten mir gleich doppelt in die Karten. Ich würde die Wirkung meiner unfertigten Novelle vor Publikum erproben können, die Lesung lief dann allerdings etwas aus dem Ruder, und zugleich recherchieren, obwohl ihre Einladung in den Norden, wie wir Mecklenburg immer genannt haben, nicht ganz die richtige Zeit traf und nicht ganz den richtigen Ort. Meine Novelle spielt Anfang August und südlich von Neubrandenburg in der Nähe von Penzlin, nicht weit vom Tollensesee. Seit jenem Sommer 1979, ich bin damals 16 gewesen, also in einem Alter, in dem man sein Leben, wie ein Freund mal bemerkte, aufs Gleis setzt, ist mir der Norden immer heimatlich erschienen, auch wenn es heimatlich nicht wirklich trifft, Wahlheimat schon gar nicht. Barbara schrieb von einer großen Lesung, die sie sich erwartete. Ein Begriff, den ich ihrer Unerfahrenheit mit diesem Metier zuschrieb. Ich ging nicht darauf ein, würde aber lügen, wenn ich behauptete, er hätte mir nicht geschmeichelt. Ich wollte es kaum glauben, doch als ich die erste Ausfahrt von Güstrow nahm, stand an der Landstraße ein Richtungsschild, laut dem es bis Neubrandenburg nur 73 Kilometer sein sollten, läppische 73 Kilometer in Richtung Osten. Es war, als wäre unser Norden geschrumpft. Mir ging es vor allem darum, ein paar Landschaftsskizzen anzufertigen, Beschreibungen, insbesondere von Wolken, denn die Landschaft oder besser die Wahrnehmung der Landschaft, die Malerei, spielt in meiner Novelle eine große Rolle. In Mecklenburg denkt man ja immer, nur auf eine Hügelkuppe gehen und die Arme emporstrecken zu müssen, um an die Wolken zu rühren, an ihre graublauen Bäuche, die schwer unter dem aufgetürmten Weiß hängen. Nicht, dass sich solche Wolkenherden nicht auch weiter nach Süden verirren. In Mecklenburg aber gehören sie zur Landschaft wie nirgendwo sonst. In Berlin achte ich so gut wie nie auf den Himmel. Dabei habe ich beim Schreiben etwas tiefer in den Arbeitsstuhl mit der leicht nachgebenden Rückenlehne gerutscht, einen Streifen Himmel vor mir. Gerade so viel, wie zwischen dem oberen Fenstersims und dem gegenüberliegenden Dachfirst bleibt. Wobei vom rechten Rand her ein Windsack, eigentlich ist es ein rot-weiß gestreiftes, schlauchähnliches Ding, das sich wie eine Reuse verjüngt, nur eben ohne Boden, in mein Blickfeld fruchtelt oder vor sich hinschlappt. Ich weiß, hier sollte ich besser abbrechen. Ich rede zu viel von diesem Windsack, das schadet meiner Glaubwürdigkeit.

0: Aber soll ich verschweigen, was mich umtreibt? Wie oft habe ich schon gemeint, er hätte mitbekommen, dass von ihm die Rede ist. Sofort schnuppert er dann mit seinem Rüssel in meine Richtung. Er hat Witterung aufgenommen. Schon strafft er sich. Es ist erschreckend, wie zielsicher er neuerdings auf mich deutet. Nicht selten aber knickt er unvermittelt in der Mitte ab, als wäre er beleidigt oder hätte eins auf die Nase bekommen. Im nächsten Moment bläht er sich und zeigt wieder auf mich, tatsächlich punktgenau. Das ist keine Einbildung, ich kann es beweisen, denn ich sehe durch seine Nasenöffnung. Ich blicke durch ihn hindurch in den Himmel. Dann ist stetiger Westwind. Dieser Windsack ist nichts weiter als Kunststoff, was sonst, der über die Wochen und Monate allmählich zerfetzt, zerflattert, seinen Geist aufgibt. Ich beobachte das mit Genugtuung, aber es hilft nichts. Nach wenigen Tagen hat das ältere Paar in der Dachetage den Burschen erneuert. Ja, es ist mein Problem, dass ich Dinge, die überhaupt nicht zusammengehöre, zusammenbringe. Es ist vollkommen unlogisch, aber sobald ich diesen eifernden Windsack erblicke, denke ich an Krieg, daran, dass wir sehenden Auges Tag für Tag und Schritt um Schritt auf einen Krieg zugehen. Natürlich gibt es die Verbindung zwischen ihm und dem Krieg nicht, selbstverständlich gibt es sie nicht. Und trotzdem ertrage ich ihn nicht. Ich erkenne durchaus meine Verwirrung, deshalb schreibe ich und ich will nicht immer wieder von vorn anfangen müssen. Carola, meine Frau, weiß natürlich, woran ich arbeite und selbstverständlich hat sie nichts gegen Lesungen und Recherchen. Den Streit jedoch hatte ich erwartet. Der Streit war so sicher gewesen wie das Amen in der Kirche. Aber weil er mir derart unausweichlich erschien, hoffte ich, dass es anders kommen würde, eben weil ich mir so sicher war. »Der Verräter?« rief Carola. »Du machst eine Lesung für den, der dich verraten hat?« Unser letztes Gespräch über Manfred lag ungefähr 2 Jahre zurück. Ich selbst hatte mir das eingebrockt. Ich hatte Manfred einen Verräter genannt, nicht nur einmal. Nicht, dass ich je vergessen hätte, was zwischen ihm und mir passiert war, aber für meinen Alltag und auch sonst spielte das doch keine Rolle mehr. Wir waren in Dresden 4 Jahre in einer Klasse gewesen, von der 9. bis zur 12. Abitur 1981. Das liegt jetzt 44 Jahre zurück. In manchen Fächern haben wir nebeneinander gesessen. Die Mathematikhausaufgaben durfte ich immer bei ihm abschreiben. Ich hätte gar nicht auf Carola eingehen sollen. Sie meinte, ich hätte sie angebrüllt. Aber wenn jemand, den man liebt, fragt, oder bist du käuflich? Wer behält da schon die Nerven? Dabei, und darin bin ich mir sicher, führen wir eine gute Ehe. Wenn ich etwas bedauere, dann nur, Carola nicht früher begegnet zu sein. Vor die Wahl gestellt, einen Tag ohne sie zu verbringen oder mit ihr, wäre klar, wie ich mich entscheiden würde. Und das jedes Mal, wirklich immer. Unser Streit schien vergessen, selbst als ich ankündigte, am nächsten Tag, wie besprochen, das Auto zu brauchen, schien alles klar. Der Polo, Baujahr 2001, stammt aus Carolas erster Ehe, in der er als Zweitwagen firmierte. Wir hatten schon oft überlegt, ihn abzuschaffen, aber irgendwie kam er jedes Mal mit 200 oder 300 € durch den TÜV. Und im Winter und bei schlechtem Wetter fuhr Carola mit dem Polo in ihre Schule. Auch für Ausflüge war er praktisch. Am nächsten Tag, wir hatten zusammen Mittag gegessen, sie musste ausgerechnet an diesem Freitag nicht in die Schule, ging es dann richtig los. Ob ich vorhätte, Manfred zur Rede zu stellen und für Klarheit zu sorgen. Nicht irgendwo, sondern, wie sie es nannte, im Hoheitsgebiet des eigenen Lebens. Dort, wo jeder zuallererst selbst zuständig ist. Denn wenn ich unfähig und dazu nicht in der Lage wäre, ich, der schon allein beruflich dazu angehalten sei, den Dingen auf den Grund zu gehen, wer dann? Mir lag schon auf der Zunge zu sagen, dass sie das doch gar nichts angehe. Das sei eine Sache unter Ostlern. Das wäre auch nicht gut gewesen, aber immer noch besser, als bloß zu schweigen. So bekam ich zum zweiten Mal ihre Frage zu hören, ob ich käuflich sei. Sie wusste doch, wie ich darauf reagieren würde, ja reagieren musste. Als Antwort blieb mir nur, Carola stehen zu lassen und mit dem gepackten Rollkoffer, den sie mir zu Weihnachten geschenkt hatte, zum Auto zu gehen. Zudem steckte ich noch in kurzen Hosen, es war Sahara-Hitze angekündigt, die ich eigentlich nur zu Hause trage oder wenn wir zum Baden fahren. Kurze Hosen finde ich grauenhaft, vor allem bei Männern. Das ging also auch auf ihre Kappe, dass ich in diesem lächerlichen Aufzug losmarschierte. Und natürlich wusste ich, dass es uns beiden zu schaffen machen würde, ohne Abschied auseinandergegangen zu sein. Noch dazu erwartete alle Welt fürs Wochenende die Bombardierung der iranischen Urananlagen. Das mag komisch klingen, aber auch deshalb überlegte ich, noch kurz vor der Auffahrt auf die Stadtautobahn umzukehren, um nicht im Streit aufgebrochen zu sein. Doch es war Freitag und auf Google Maps war die Fahrzeit inzwischen auf 3 Stunden angestiegen. Außerdem war es offensichtlich, dass es nicht um Manfred ging. Irgendwas an mir und meinem Verhalten musste Carola auf die Palme gebracht haben. Das Psychologisieren ist nicht meine Sache und ich fand keineswegs etwas Unrechtes zu tun. Trotzdem beschäftigte es mich und das wiederum ärgerte mich, weil ich frei und unbeschwert sein wollte, damit ich mich auf die Landschaft konzentrieren könnte. Und ganz sicher wäre mir sonst auch nicht das Missgeschick an der Waschanlage passiert oder besser gesagt widerfahren. Jemand hatte vor einigen Tagen mit dem Finger »Hilfe« auf die Motorhaube des Polo geschrieben, obwohl man das kaum noch sah. Trotz des Verkehrs lag ich gut in der Zeit und an der Tankstelle kurz vor Güstrow war die Waschanlage frei. Ich fuhr um das Gebäude herum, das mir in großen, ballonartigen Buchstaben auf Französisch einen guten Tag wünschte, stellte mich vor die Einfahrt und lief zwischen den großen Bürsten hindurch nach vorn zur Kasse. Ich wählte unsere Beste für 14,49 Euro mit Unterbodenpflege und bat die Kassenfrau, mir statt eines 5-Euro-Scheins Münzen herauszugeben, am besten 1-Euro-Stücke. Ich hatte keine Übung mit diesem Vorreinigungsgerät, ich benutze das nie, aber ich wollte ab jetzt alles richtig machen. Die Spritzpistole startete mit einem starken Rückstoß, sie stieß mich tatsächlich einen Schritt zurück. Dazu die Wucht, mit der der Strahl auf die Beifahrertür traf. Ich sah bereits Dellen im Blech. Deshalb hielt ich auf die Fenster, wagte mich tiefer und suchte mein Heil in schnellen, quergelegten Achten in der Hoffnung, dem Strahl einiges von seiner zerstörerischen Kraft zu nehmen. Plötzlich war dann diese Musik da, irgendwas Aktuelles. Zuerst die Beats und danach der Wagen mit den beiden jungen Frauen, deren Oberkörper, die Ellbogen fast auf Schulterhöhe, die Unterarme erhoben, sich im selben Rhythmus hin und her bewegten. 2 rechts, 2 links, 2 rechts. Mit einem Knall flog die Klappe über dem Tankverschluss auf. War das normal? Ich wollte hinter dem Wagen herumgehen, das Spritzgerät in der linken. Mit der rechten zog ich den Schlauch nach und bearbeitete unser Kennzeichen. Der silberfarbene Toyota mit den tanzenden Frauen war dicht aufgefahren, viel zu dicht. Obwohl ich den Strahl im spitzen Winkel auftreffen ließ, wurde ich nass. Nun wiederum war ich froh über die kurzen Hosen. Angekommen auf der anderen Seite beging ich den Fehler, noch weiter zu wollen in Richtung Motorhaube. Der Schlauch aber verklemmte sich unter dem linken Hinterrad. Ich ging zurück und versuchte, ihn mit einer schlenkernden Bewegung freizubekommen. Der erste Versuch misslang. Den zweiten Schlenker vollführte meine linke offenbar mit. Das Spritzgerät drehte nach rechts, also nach hinten. Der Strahl prasselte über Motorhaube und Frontscheibe des silberfarbenen Toyota. Als ich begriff, was ich getan hatte, rief ich laut »Entschuldigung« und lenkte den Strahl wieder auf den Polo. Ich formte mit den Lippen sehr deutlich in Richtung Toyota »Entschuldigung«. Mir kam es vor, als würden die wütend hin und her eilenden Scheibenwischer meine Entschuldigung verneinen. Ich sah schnell weg. Ich wollte nicht auf den Stinkefinger, den sie mir präsentierten, reagieren müssen. Ich ging auf die andere Seite zurück, widmete mich dem Kühlergrill, der Motorhaube und dem mit Vogelkot gesprenkelten Dach, notgedrungen auch den Rädern, nochmal den Scheiben, den Radkappen. Wie gern hätte ich den Frauen diese schier unerschöpfliche Spritzpistole überlassen. Der Strahl endete abrupt, die letzten Spritzer tropften mir auf die Zehen. Diejenige der beiden Frauen, die ich für die Fahrerin hielt, kramte nach Kleingeld, als ich mit Notizbuch, Handy und abgeschraubter Antenne aus der Anlage kam. »Es war ein Versehen«, sagte ich. Wir standen nebeneinander, die Fahrerin und ich. Ich gab den Zahlencode für »unsere Beste« ein. Sie durchpflügte mit dem Zeigefinger das Kleingeld in ihrer Börse. »Ein Versehen«, wiederholte ich, ohne den Kopf zu wenden. »Wir haben's gehört«, erwiderte sie. Ihre Beifahrerin hielt die Spritzpistole bereits im Anschlag. Zu spät bemerkte ich, die senkrechten Rollen der Waschanlage setzten sich bereits in Bewegung, dass die Tankklappe wie ein gebrochener Flügel herabhing. Ich verzog mich nach links um die Ecke der Waschanlage, behielt die Frauen aber im Blick. Die schossen abwechselnd mit der Spritzpistole aus der Hüfte und hatten offensichtlich ihren Spaß daran. Ich überflog meine Beobachtungen vom Rastplatz bei Wahren-Müritz. Dort hatte ich mein Notizbuch umgedreht und von hinten begonnen, weil meine jüngsten Eintragungen aus Einkaufslisten, unleserlichen Stichpunkten und To-Do-Erinnerungen bestanden. Meine neuen Notizen waren um eine Leipziger Festnetznummer herumgeschrieben, von der ich nicht mehr wusste, wer sich dahinter verbarg. Manches gefiel mir schon nicht mehr, etwa die Beschreibung der Windböen, die durch das grüne Getreide fuhren und es in Wellen über die Hügel trieben, so dass ich schon eine Flutwelle aus der Senke hatte aufsteigen sehen, die mich samt unseres VW Polo überspülte. Das strich ich aus. Gelungener war die Beobachtung, dass ich den blassblauen Himmel kurz hinter Berlin nicht wahrgenommen hätte, wären da nicht frische Kondensstreifen gewesen, die kreuz und quer verliefen, nicht so, wie man es von Flugzeugen erwartet, die sich an bestimmte Routen zu halten haben. In ihrer Willkür hatte ich sie mit Mikado-Stäben verglichen, kurz nachdem man sie ausgeworfen hat. War so ein Vergleich überhaupt noch verständlich? Wissen unsere Kinder, was Mikado-Stäbe sind? Wir haben nie Mikado gespielt und wäre jemand auf die Idee gekommen, uns ein Mikado-Spiel zu schenken? Carola und ich hätten diese an beiden Enden sehr spitzen Stäbe sofort an uns genommen, nicht auszudenken, was Kinder damit anstellen könnten. Beim Lesen glaubte ich tatsächlich, an meinen Fingerkuppen zu spüren, wie ich vorsichtig, aber nicht zu zaghaft, auf eines der Enden tippte, so dass ich der Stab hob, ohne einen anderen zu berühren. Wasser platschte auf den Boden, unmittelbar neben mir, hinter mir, ich spürte es in den Kniekehlen. Jene, die das Gerät in Händen hielt, hatte sich schon wieder abgewandt. Die beiden bogen sich vor Lachen. Ich ging ein paar Meter weiter und tat, als betrachtete ich die anthrazitfarbene Amazon-Paketstation, nur das Fach oben links war beschriftet. »Hallo, mein Name ist Holger.« Holger war groß geschrieben, darunter klein Amazon.de locker Holger. Ich las weiter, obwohl mir die meisten der notierten Beobachtungen nichts brachten, dafür war ich ein paar Wochen zu früh. Manche Siedlungen neben der Autobahn hatte ich tatsächlich mit Dörfern auf niederländischen Gemälden verglichen. Nicht mal die weißen Windräder in der Ferne störten diesen Eindruck. Und bei den Feldern hatte ich gedacht, die Jahreszeiten wären durcheinander geraten, weil sich neben all den grünen Tönen auch schon gelbes Getreide zeigte. Ich habe bis heute nicht gelernt, was zuerst reif wird und wann wofür Erntezeit ist und ab wann es Stoppelfelder gibt. Es hupte. Mir war es unangenehm, dass mir die Frauen nun dabei zusahen, wie ich in meinen kurzen Hosen zur Waschanlage eilte. Der Anlasser leierte, erst beim vierten oder fünften Versuch sprang der Polo an. Ich fand eine freie Zapfsäule, tankte und belohnte mich, noch während ich zum Bezahlen anstand, mit einer Packung Eiskonfekt. Ich riss eine Schmalseite der Papphülle auf, setzte die Packung an den Mund und hielt mit dem Zeigefinger die andere Reihe der schokoüberzogenen Vanillewürfel zurück. Leise klackte der erste Würfel an den Zähnen. Einen Augenblick später füllten das Vanilleeis und die schmelzende Schokolade meine Mundhöhle. Die Kassenfrau übersah die ledierte Packung, die ich mit Kleingeld zahlte und für die ich keine Quittung verlangte. Wieder im Wagen, dasselbe Spiel mit dem Anlasser. Ich betätigte den Zündschlüssel wieder und wieder, traktierte das Gaspedal, dann ein leises Klick. Ich genehmigte mir einen weiteren Würfel. Im selben Moment hupte es. Ich wusste, wer mich im Rückspiegel erwartete. Es war nicht leicht, den Polo anzuschieben. Ich stemmte mich mit aller Kraft in die offene Tür. Allmählich bekam ich ihn in Bewegung und wäre dann fast gestolpert, weil der Wagen abrupt Fahrt aufnahm. Erst sah ich die Frauen gar nicht, die Köpfe vor Anstrengung fast zwischen den ausgestreckten Armen, die Oberkörper nahezu waagerecht über der Straße schoben sie. Der Polo zog nach links und jemand rief, »Hey, hey, was soll das werden?« Fast wäre ich der Länge nach hingeschlagen, als ich versuchte, auf den Fahrersitz zu gelangen, steuerte gegen, legte den ersten Gang ein und ließ die Kupplung kommen. Nichts. Ich rollte auf ein Trafohäuschen am Rand des Tankstellengeländes zu. Dort war Platz und bremste vorsichtig ab. »Erledigt«, rief die Beifahrerin, als ich ausstieg und mich bedanken wollte. Sie klatschte ihre Handflächen aneinander, als erwarte sie, dass sie staubten. »Vielen Dank Ihnen beiden«, rief ich, aber da wandten sie sich schon grußlos ab und folgte ihrer Freundin zum Toyota.
1: Ingo Schulze war das mit einer Lesung aus dem Roman »Das Wasser im August«. Herzlichen Dank.
0: Danke Ihnen.
1: Das war erst die erste Lesung von Ingo Schulze am kommenden Mittwoch. Da werden Sie noch einmal zu Gast sein in der Lesezeit. Und bis dahin gebe ich Ihnen, wenn Sie schon weiterlesen wollen, die bibliografischen Angaben. Das Wasser im August von Ingo Schulze ist im S. Fischer Verlag erschienen. Die gebundene Ausgabe umfasst 320 Seiten und kostet 26 Euro. Ich freue mich auf eine Fortsetzung. Dann werden wir aus der Novelle hören, aus dem Sommer 1979. Ja, und das war die Lesezeit für heute. Hier im Programm geht es weiter mit den Querköpfen. Mein Name ist Wiebke Poromka. Ich danke fürs Zuhören und wünsche Ihnen noch einen guten Abend.
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3: Die Nachrichten. Außenminister Wadephul hat seinen Appell an den Iran bekräftigt, die Blockade der Straße von Hormus aufzugeben. Es sei am Iran, sich konstruktiv an den Verhandlungen zu beteiligen und den Würgegriff zu lösen, sagte Wadephul am Rande der UNO-Vollversammlung in New York. Nach Angaben der deutschen Delegation machte der CDU-Politiker diese Position auch im Gespräch mit seinem iranischen Amtskollegen Araghchi deutlich. Zudem lobte Wadephul die Initiative von US-Präsident Trump, mit dem Golfstaaten Wege aus der verfahrenen Lage zu suchen. Der iranische Präsident Pezeshkian warf in seiner Rede vor den Vereinten Nationen den USA Terrorismus vor. Er betonte, sein Land werde niemals in die Knie gehen. Trump hatte gestern mit der Vernichtung des Irans gedroht. Wenn es nicht bald eine Verhandlungslösung gäbe, könne er das Land in die Hölle schicken. US-Außenminister Rubio hat sich beunruhigt über eine mögliche Ausweitung des Ukraine-Kriegs auf weitere Länder geäußert. Hybride Angriffe und Sabotageattacken Russlands gäben Anlass zur Sorge, sagte Rubio. Man spreche dies in Treffen mit verschiedenen Ländern an. Er äußerte sich nach einem Gespräch mit seinem russischen Amtskollegen Lavrov am Rande der UNO-Generaldebatte in New York. Im Sicherheitsrat der Vereinten Nationen erteilte Lavrov erneut allen Überlegungen zu einer Waffenruhe im Krieg gegen die Ukraine eine Absage. Die USA bemühen sich weiter um eine Vermittlung zwischen den Konfliktparteien. Außenminister Rubio gab bekannt, dass die USA den russischen Staatschef Putin zum diesjährigen G20-Gipfel in Miami eingeladen haben. Er hoffe, dass Russlands Präsident die Einladung annehme. Putin hatte in den vergangenen Jahren nicht an den Treffen teilgenommen. Der ukrainische Präsident Selenskyj hatte sich zuvor für ein Gespräch mit Putin bei dem Gipfel ausgesprochen. Der Kreml wies den Vorschlag zurück. US-Präsident Trump empfängt heute Chinas Staats- und Parteichef Xi zu einem dreitägigen Staatsbesuch in Washington. Trump will Xi auf einem Militärflughafen in der Nähe der amerikanischen Hauptstadt begrüßen. Zudem wird er ein Staatsbankett für den chinesischen Gast geben. Bei den Gesprächen dürfte es um den Zoll- und Handelsstreit der beiden Länder gehen, sowie um globale Konflikte wie den Iran- und Ukraine-Krieg. Zentrales Thema wird demnach auch die Sicherheit im Umgang mit künstlicher Intelligenz sein. Bundesgesundheitsminister Linnemann hält trotz Reformbedarfs am Nebeneinander von gesetzlicher und privater Krankenversicherung fest. Das zweigliedrige System sorge für Innovation und Qualitätssicherung, sagte der CDU-Politiker bei einer Regierungsbefragung im Bundestag. Lange Wartezeiten für gesetzlich Versicherte auf Arzttermine bezeichnete er jedoch als Problem. Im November solle deshalb ein Gesetzentwurf für ein Primärarztsystem vorgelegt werden. Vor der heutigen Parlamentsdebatte hatte der parlamentarische Geschäftsführer der SPD Wiese erklärt, er gehe nicht davon aus, dass es im Gesundheitssystem einen Umbau zu der von seiner Partei favorisierten Bürgerversicherung geben werde. Zur Pflegeversicherung kündigte Linnemann im Bundestag an, den Reformgesetzentwurf in der kommenden Woche ins Kabinett einzubringen. Kürzungen bei den Rentenansprüchen pflegender Angehöriger schloss er aus. Berlin will seine Bewerbung für die Austragung der Olympischen Spiele zurückziehen. Das geht aus übereinstimmenden Medienberichten hervor. Vorausgegangen war eine Sitzung mit dem regierenden Bürgermeister Wegner, Sportsenatorin Spranger und Berlins Olympiabeauftragtem Niro Mandt. Am Samstag entscheidet der Deutsche Olympische Sportbund über den finalen Bewerber. Die Hauptstadt galt zuletzt neben München und Köln-Rhein-Ruhr nur noch als Außenseiter für die deutsche Kandidatur. Zudem wurde bei der Berliner Abgeordnetenhauswahl der schwarz-rote Senat, der die Pläne vorangetrieben hatte, abgewählt. Wahlsiegerin Eralp von den Linken ist gegen eine Olympiabewerbung. Das Wetter. In der Nacht im Süden längere Zeit gering bewölkt, sonst zunehmende Bewölkung und vor allem in der Nordhälfte schauerartiger Regen, 14 bis 3 Grad. Am Tag vom Südwesten bis zum Niederrhein heiter, sonst vielfach bewölkt, teils Schauer und Gewitter, 15 bis 24 Grad. Die weiteren Aussichten: am Freitag nach Nebelauflösung zunehmend sonnig, im Norden und Osten vereinzelt Schauer, 16 bis 24 Grad. Das waren die Nachrichten.
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4: In jedem von uns steckt ein Dave. Ja, es will nur keiner zugeben. Ja. Keep it gangster, yo. Keep it gangster. Keep it
5: gangster, yo. Keep it gangster. Morgen.
4: Ich werde jetzt Influencer, Instagram starten. Irgendwann muss man ja sein Leben ernst nehmen.
6: Signa, Signa Boy, Signa Boy, Signa Boy. Die WKSDA, die trennt den Weizen von der Spreu.
4: Ich kriege einen Porsche heute. Meine Mutter hat auch von ihrem Vater zum 30 einen Porsche bekommen. Und jetzt werde ich 30 heute, dann kriege ich auch einen Porsche von meiner Mama.
7: Hallo Papa.
8: Und jetzt zum Geburtstag. Wer ist denn das?
4: Das ist der Jan.
8: Ah, was ist der Geburtstagsvideo?
4: Also fürs Kino ist das eine Doku über mich. Was ist jetzt mein Geschenk? Nix?
6: Du warst kein Imo, du warst ein kleiner Imo-Koi.
9: Derber Prototyp der Gen Z. Der österreichische Kabarettist David Scheidt. Eine Sendung von Susanne Lettenbauer.
4: Gib mir 5 Minuten.
10: Das Bild hat sich eingebrannt. Wirre Haare, bekleckertes T-Shirt, Ripp-Unterhemd und ausgeleierte Unterhose. Influencer Dave öffnet gegen Mittag bekifft die Wohnungstür für seinen Video-Content-Creator. Was man da sieht, ist ein Exemplar der Gen Z, behütet, aufgewachsen, Sinnbild einer Generation, die nur Überfluss kennt. Ein Leben auf Social-Media-Kanälen. Mit der Rolle des Dave wurde der Wiener Musiker und Kabarettist David Scheidt berühmt. So berühmt, dass Netflix die Serie aufgriff. Ein schmuddeliger Möchtegern-Star, dessen reiche Eltern in einer Villa wohnen und Leistung erwarten. So die Story.
11: Was hattest du für einen Job?
4: Was ist das für eine Frage, bitte?
10: Die Serie ist zwar vorbei, aber David Scheidt ist mit dieser Figur zum Prototyp der Gen Z avanciert. Aus dem Alter ist er längst herausgewachsen, aber der Dave nicht aus ihm.
12: Die Marianne vermisst die Wäsche.
13: Der Koffer ist gleich noch im Zug.
4: Dieser Zug ist weiter nach Graz geridet. Ich kaufe ein Auto, billig ein, reiten nach Graz, wecken den Koffer, fahren zurück.
14: In Sascha übrigens.
10: Inhalt seines neuesten Bühnenprogramms, The Kabarettist. Mit dem tourt er derzeit durch Österreich und machte auch im Münchner Lustspielhaus halt. Ein dystopischer Abend in einer nicht allzu fernen Zukunft über Meinungsfreiheit, Kunstfreiheit und die Flucht ins Rapper-Scratching. Stilecht im Wellness-Bademantel vor einer Klinik.
4: Boah, so bin ich auch schon lange nicht mehr begrüßt. Und morgen, Wahnsinn. Ah, oh, geil, mir taugt's da. Es ist ein Wahnsinn. Ich bin frisch angekommen, aber ich find's geil. Schaut aus wie in Mitteleuropa, echt. Obwohl du bist aus einem ganz anderen Land, kommst daher und denkst, ja, schaut aus wie daheim, Wahnsinn. Das Orge ist wurscht, wo du auf der Welt hinkommst, die Deutschen sind da. Braucht nur einen Strand auf einem Fluss sein, Handtuch, zack. Ja. Na, der Ausblick ist ein Wahnsinn, oder? Der Pazifische Ozean. Ihr schaut in die falsche Richtung, da hinten, Alter, hinter dem Horizont ist Japan, Alter. Das ist geil. Ah, frühstückt ihr nichts, oder was? Ihr habt's gefrühstückt, die einzigen. Schon ein Bier in der Früh, kleiner. Also, ja. Holt euch was, bis 10 ist, all inclusive. Geht schon. Frühstück ist die wichtigste Mahlzeit im Leben, ja. Ich hab nur, normalerweise, weißt du, mache ich immer das selber, aber das Hamster nicht, habe ich gehört. Mache immer das selber, wacke ich mir immer die Haferflocken, weiche ich mir immer ein über Nacht. Das habe ich gestern vergessen. Overnight Chaot. Verstehst, Chaot? Keine Oats. Chaot, weil ich bin ein Chaot. Das ist geil. Witze kann ich. Das ist sehr. Die Leute haben mir gesagt, David, du bist so lustig, du solltest Kabarettist. Und ich habe gesagt, geh scheißen. Scheißjob. Nein, ich mache kleines Frühstück heute. Bisschen Obst. Und flüssiges Obst. An apple a day. Ja, kann man auch sagen. Oder wie selbstständig versicherte Menschen wie ich. Oder alle Menschen in den USA sagen den Satz anders. Die sagen, an apple a day, no doctor to pay. Es hart, selbstständig versichert sein. Wenn ich einen Husten habe, so, ich kann schon zum Arzt gehen. Ja? Ich kann zum Arzt gehen, kriege einen Hustenzuckerl, alles passt. Aber die wenigsten wissen, wenn man selbstständig versichert ist, du wirst das wissen, das fördert psychische Erkrankungen massiv. Ja? Ich pack's nicht, ich leide an Schlaflosigkeit, ja? Paranoia, Angstzustände. Es ist eigentlich immer derselbe Traum. Freche Frisur übrigens, gell? Kennt wer einen Friseur in der Nähe? Ich bin erst neu, ich kenne mich noch nicht aus, aber ich pack's selber nicht. Ich weiß es ist. Ja. So ein Orgenalbtraum, immer dasselbe. Es läutet an der Tür, ich mache auf, Pudel mackert. Das ist noch normal, so ist jeder Traum. Und dann stehen bei mir, ja, und dann stehen zwei Leute vor der Tür, so ein uralter Schierer und ein junger Dummer. Und der Schierer pudelt sich auf, stellt sich her, sagt: Morgen, Gerichtsvollzieher, wir kommen das Auto auflohnen. Ich sage, hey, warte mal, habe ich irgendwas vergessen? Zahlen? Sagt er, ja. Ich sage, hoppala, wie viel ist denn offen? Schau ich da gleich nach. Astronomische Summe gerade aus. Ich sage, okay, passt, kein Problem, nehmen Sie den Datscher bitte.
10: Der Alltag eines österreichischen Kabarettisten, zumindest in der Lesart von David Scheidt. Lustig ist da nur das Publikum. Scherze machen gleicht einem Hindernislauf. Vor seiner Humoristenrolle sollte er eigentlich Landschaftsgärtner werden, fand sich aber als Filmvorführer wieder hoch über der Wiener Altstadt auf der Dachterrasse der Hauptbibliothek. Heute gilt er dort als Star, grüßt alle persönlich. Genau da haben wir uns verabredet zum Gespräch, wie es zu diesem Influencer Dave kam.
4: Na, das war eigentlich war es eine kleine Rubrik in einer, es gibt in Österreich die Tagespresse, das ist sowas wie in Deutschland der Postillon oder so, oder Titanic oder sowas, eine Satirezeitschrift, die leider nie im Print war oder ist, das wäre mal eine Idee, aber jedenfalls haben die dann eine Fernsehsendung bekommen und gemacht, und da gab es ein Casting für den Jugendreporter, da bin ich hingegangen und habe diese Rolle bekommen, und dann war das der Jugendreporter Dave. Und
5: wie hast du die Rolle bekommen? Also hast du da ganz besonders, bist du besonders aufgetreten dort? So?
4: Ich habe keine Ahnung, ich weiß es echt nicht. Ich hab mir diesen Schal schon, glaube ich, mitgenommen zu dem Casting, den der Dave immer hat, weil ich immer gedacht habe, irgendwas brauche ich, was da irgendwie, ja, er soll so ein, sie haben mir gesagt, er soll so ein Schnöseljunge sein, der aber nur den Job hat, weil sein Vater einen hohen Posten beim Sender hat. Ne? Dann haben wir gedacht, na, die haben dann immer diese Schals. Dann haben wir diesen Schal umbunden. Und dann sind wir beim Naschmarkt mit einem Kameramann Straßeninterviews machen gegangen. Das war das Casting. Und dann gab es noch eine zweite Figur, für die ich da gecastet wurde, auch im Rahmen dieser Geschichte. Aber es wurde dann eine Mischung aus diesen Dingen eben. Und als das dann aufgehört hat, Tagespresse, ich glaube nach 12 Folgen, haben sie gesagt, sie wollen nicht mehr. Hat aber der Regisseur gesagt, der Jan Frankl, er möchte gerne einen Spin-off drehen, weil diese Figur so gut ankommen ist. Und ich habe gedacht, was ist da gut angekommen? Also für mich war es irgendwie so okay. Ich war immer total unvorbereitet, diese Fragen. Ich weiß nicht, ob das Plan war von der Tagespresse, dass sie mir das eine Stunde vorm Drehen geben, was ich dann die Leute fragen soll. Dementsprechend unvorbereitet war ich einfach. Und da habe ich mich dann halt gedacht, na, jetzt musst du dich entweder, du setzt dich komplett drauf oder du versuchst das peinlich überspielen. Da habe ich gesagt, passt, wir setzen uns da voll drauf, auch mit dem Jan, ja, du bist der Verpeilte und so. Und ja, und dann ist das gut angekommen. Ich habe es nicht ganz verstanden, weil ich habe gedacht, Alter, das ist ja wirklich, wie viel Fails kann man machen? Aber gerade diese Fails sind halt gut angekommen.
7: Sheesh, wir sind hier bei der Maxhalle, das ist halt wie ein Coffee Festival. Aber wir gehen zur Jobmesse, ist daneben. Hier stehen jedenfalls schon urviele Arbeitslose an, die geiern nur so auf Berufe. Alle ein Handy, alle Ekler. If you got a job, let me work it. It's Dave, the man, and reverse it.

0: Können Sie folgenden Satz vervollständigen? Arbeit ist für mich fürchterlich. Arbeit ist
1: alles. Sicher. Mhm. Ohne Arbeit kein Geld.
0: Ja, das stimmt. Ne? Aber ich bin für ein grundloses Einkommen. So ein, das wäre doch chillig.
1: Druckloses Reinkommen.
2: Ungescriptet, spontan chaotisch und dabei authentisch. Das Erfolgsrezept von Dave alias David Scheidt ist simpel. Teenager, Eltern und Großeltern lieben ihn gleichermaßen dafür. Also seine Kunstfigur, erfunden von einem Satiremagazin. Warum ausgerechnet er die Rolle bekam?
3: In jedem von uns steckt ein Dave. Ja, es will nur keiner zugeben. Ja, so ist es. Na, ich, natürlich, bei so einer Rolle, es war irgendwie aufgelegt zu schauen, was sind sozusagen meine todelhaftesten Eigenschaften, meine tollpatschigsten, meine Botschat, sagt man in Wien, meine botschatsten Sachen. Ich bin relativ ein Botscherl, ja, mir fallen Sachen aus der Hand, was weiß ich, ja, solche Geschichten. Ich stolper irgendwo drüber oder so. Und dann setzt man sich da halt drauf, ne? So ein bisschen Slapstick kann ja nicht schaden. Und auch dieses sozusagen überfordert sein mit der Welt, weil der Dave ist massiv überfordert, er glaubt zwar, er ist der Urchef, aber in Wahrheit ist er massiv überfordert, sobald er irgendeinen Vertrag wahrscheinlich sieht oder so, so geht es mir halt auch. Planung, Organisation, Verträge, Rechnungen, ja, das ist was mir schwerfällt im Leben. Und dann habe ich gedacht, ja, na sicher, das schenke ich dieser Rolle, der kann das auch nicht. Ja.
4: Beim Vertrag über die erste Staffel von Influencer Dave sollte ja die Unterschrift geleistet werden, und dann hast du da Dave hingeschrieben, und das war aber eher, wie, da sollte ja eigentlich nur der Titel hin. Ist das eine wahre Geschichte?
3: Nein, das war gescriptet natürlich, und genau, der macht sozusagen seine Unterschrift oder sein Tag in dem Fall in das Feld, wo eigentlich der Titel der Serie reinkommen sollte, und das ist der Schlusspunkt der ersten Staffel. Aber das ist eben auch so, er kennt sich einfach nicht aus, und er ist ein bisschen ein Nockerpatzel, wenn er funktionieren soll, funktioniert er nicht. Ja.
5: Gut,

0: gute Nacht.
1: Alles begann 2016 mit Remix, das Programm mit dem Plattenspieler. Zu seinem 10-jährigen Bühnenjubiläum heißt sein neues Programm schlicht The Cabaretist, in großen deutschen Lettern, in Frakturschrift, Sinnbild für Deutschnationales, in Anspielung auf den politischen Backlash in Österreich und Deutschland und Europa.
2: Grüß Gott!
1: Er will die Botschaft natürlich karikieren und schlüpft dazu ausgerechnet in die Rolle des streng gescheitelten Rechtspopulisten Scheidhäusl.
2: Grüß Gott, meine lieben Freunde. So, und jetzt reden wir mal über den österreichischen Rundfunk. Ihr wisst schon, wie sich ein solches Kasperltheater finanzieren lässt, gell? Es wird nämlich alles vom Steuerzahler bezahlt, ja, von euch, meine lieben Freunde. Und denen da oben ist es herzlichst egal, ob denen das gefällt oder nicht, ja. Das ist, möchte ich mal sagen, ein gelenkter Propagandaapparat, von dem man im Dritten Reich nur hätte träumen können. Und das wird man wohl noch in aller Deutlichkeit einmal sagen dürfen. So, und finanziert wird der ganze Spaß, wohlgemerkt mit Doppel-S. Ihr versteht, was ich meine, meine lieben Freunde. Ihr seid ja nicht auf der Nudelsuppe dahergeschwommen, hat? Finanziert wird der ganze Spaß durch Zwangsgebühren und zweifelhafte, dubiose Geschichten. Und da haben wir noch nicht einmal drüber geredet, was da überhaupt für Absurditäten und fragwürdige Abnormitäten in den Äther hinausgesandt werden. Das sind ja Inhalte, die sich an Irrsinn und Abnormität schon bald gar nicht mehr überbieten lassen, ja? Gleichgeschaltene linksradikale Propaganda, dass er jetzt einem nur so im Schädel raucht. Seid ihr, meine lieben Freunde, seid ihr beim Zappen schon einmal beim Öffentlich-Rechtlichen hängen geblieben? Ha? Seid ihr schon mal hängen geblieben beim ORF oder beim ARD oder ZDF, wie das bei euch alles heißt, ne? Braucht man sich nicht genieren, ja, kann ja jedem passieren, ja. Irren ist menschlich, sage ich immer, ja. Dann wisst ihr ganz bestimmt, was ich meine. Ich meine, das ist ja skurril. Das ist ja skurril, meine lieben Freunde. Ja, da inszenieren sich desolate, selbsternannte, möchte gern Stars, ja, deren Garderobe man schon bei der reinen Betrachtung durchs TV-Gerät zu riechen vermag, beholen sich gegenseitig, feiern und beweihräuchern sich, dass es einem beim Zuschauen schon schwindelig wird. Gerade, dass sie sich nicht gegenseitig den Hintern abbusseln. Wobei, bei denen weiß man ja gar nicht, was die da unten eigentlich haben, ne? Ist das nun ein Männlein oder ein Weiblein? Oder doch eines dieser 17.000 anderen Geschlechter? Traurig aber wahr, ne? Genderverirrte Seelen. In Wirklichkeit müssen sie einem ja leiten und diese Armutsgauen. Da träumt ja scheinbar schon der eine oder andere geistig umnachtet im Fieber des Genderwahn von einem Weihnachtstransenfick. Von einer Weihnachtstransenfigur. Erzähl mal, Martin, was schreibst du da? Alias einem geschlechtslosen Grieskind. Naja, verzeiht mir den kleinen Scherz, aber ist doch eine hodenlose Frechheit, ne? Ja, meine Freunde, ist gut, meine Freunde. Ihr seht es, an Humor fällt's mir nicht, meine lieben Freunde. An Humor fällt's mir nicht. Auch ich erzähle gerne mal den einen oder anderen Witz. Ja, im Wirtshaus bei einem gepflegten Glas Bier und einem Badel saftiger Bratwürst. So ist's nicht. Aber irgendwo hört sich der Spaß dann auch auf. Ja. Nämlich genau da, wo die Freiheit von Spaß, guter Laune und fröhlicher Zerstreuung sprachpolizeilich und durch politisch korrekten Fanatismus beschnitten und zerstört wird. Mir wird keiner von denen da oben sagen, über wen oder was ich lachen darf. Die Humorhoheit, die werden wir nicht den links-linken Systemsatirikern überlassen, meine lieben Freunde. Ja? Mittlerweile wirst du ja schon für jeden kleinen Blondinenwitz zum Hashtag MeToo-Täter hochstilisiert. Ungeachtet dessen, meine lieben Freunde, ungeachtet dessen, dass die wahren Frauenfeinde sich längst mitten unter uns befinden, ja, mitsamt ihrem ganzen Familienzuzug, den sie dann als 12-Jährige an der nächsten 45-jährigen Kameltreiber weiter verheiraten. Ja, so ist es. Aber Humor ist, wenn man trotzdem lacht, meine lieben Freunde, und das werden wir. Und zwar als Letzter und deshalb auch am besten, ja. Und über wen oder was, liebe links-linke Systemsatiriker, das überlasst ihr doch bitte uns selber, so. Und ich merke, wir haben es ja laschig gerade. Ich freue mich, dass das so ankommt, meine Worte bei euch. Ihr seid extra gekommen, teilweise von weiten Wegen. Es hat die Bahn gestreikt, nicht? Ihr seid alle hier. Wir sind hier zusammen. Ich spüre eine Bewegung. Wir sind eine Bewegung. Ich würde sagen, wir machen jetzt ein kurzes Päuschen. Wir stellen uns alle zusammen.
3: Ja, ich wollte so ein bisschen Symboldiebstahl betreiben, so ein bisschen. Ja, weil es ist ganz viel so, dass aus der rechten... Aus dem rechten Spektrum werden Worte des linken Widerstands zum Beispiel hergenommen, wie woke zum Beispiel, was im amerikanisch Bürgerrechtskampf der schwarzen Community in Amerika ein positives, wichtiges Wort war oder hoffentlich bis heute ist. Und die nehmen das und drehen es um. Und nehmen es für sich und sagen, das ist ein Scheißdreck, der Woke ist ein Scheiß. Ja? Und genau das, es wird ganz viel okkupiert und für sich geclaimed von rechts, wenn man gedacht habe, ja, jetzt, das mache ich auch. Ich claime jetzt für mich diese Frakturschrift. Ja? Und ich bin auch der Meinung, dass die Lederhose nicht dem rechten Eck gehört, ja? Sondern dass man, das ist ja witzig, da habe ich mir letztens drüber Gedanken gemacht, ganz viel Volksmusik aus, zum Beispiel aus Lateinamerika oder so, ja? Ganz viele Rhythmen, die da, bei uns ist laut, gell?
0: Das ist Wien, ne?
3: Ja, das ist Wien, da geht's zu. Ganz viele lateinamerikanische Rhythmen, die sozusagen dort Volksmusik wären oder so, sind in den Charts. Ja, es wird weiterentwickelt, es wird aus einem Samba-Rhythmus, da wird plötzlich dann irgendwann entsteht der Reggaeton und das ist Chartmucke weltweit verbreitet. Und die Österreicher wollen ihre Volksmusik nur für sich und das teile ich mit niemandem und das darf sich nicht entwickeln und das darf nicht weiterentwickelt werden, weil das gehört so, das ist die Tradition. Und behalten das für sich und geben es nicht her. Und das finde ich eigentlich unfair, weil Musik ist für alle da. Lasst uns doch unsere Volksmusik weiterentwickeln. Es gibt super MusikerInnen, Hubert von Geusern zum Beispiel, der hat die österreichische Volksmusik der Welt geöffnet und hat andere Inhalte, afrikanische Rhythmen, alles Mögliche mit einbezogen und vermischt. Das sind super Sachen, aber das passiert in Österreich viel, viel, viel zu wenig.
0: Na gut, Gabalier, ne, ist sehr erfolgreich.
3: Ja, der hat es auch in eine wilde Richtung weiterentwickelt. Allerdings sind seine Botschaften trotzdem die alten. Ja? Und ich finde ja, sozusagen, es sollte sich dann auch botschaftsmäßig öffnen und Mindsetting-mäßig.
2: Ich will auf was ganz Spezielles hinaus. Wien ist seit jeher, Alter, bitte lest die Zeitung, Wien ist seit jeher die Hauptstadt der Spionage. Lest die Zeitung, seit dem Kalten Krieg lese ich die Zeitung. In Wien treffen sie sich alle, ja? UNO-City, was weiß ich, OPEC. Wien, Spionage, seit immer. Weil wir haben ein super Spionagegesetz in Österreich. Du darfst in Österreich spionieren, solange du nicht gegen den Staat Österreich spionierst. Das ist urgeil. Kommt, haut euch in die Goschen, Alter. Haut in die Heim in die Goschen, Alter. Heim. Lass ihm. Heim. So, das ist unser. Und wir haben so geile Spione in Österreich. Wir haben echt gute Spione in Österreich, die kommen von überall, von urweit, teilweise aus Kärnten kommen sie nach Wien, ja. Kommen sie zum Spionieren, die sind so gut, diese Spione, wenn du sie fragst, bist du ein Spion, sagen sie nein. So, wir können es nicht wissen, ja, wir können es nur erahnen, ja. Und dann gibt es jetzt so einen, weißt du, wo Spionage ist Gangster und Ding, und wo Gangster ist Rap nicht weit. Gibt es jetzt einen neuen Gangster-Rapper, diesen Young, wie heißt der? Young Huren. Übrigens, Young Huren, das ist kein Schimpfwort, wenn man Young Huren sagt. Ist ein Eigenname, Young Huren, so wie Friedrich Merz ist auch ein Eigenname und kein Schimpfwort. Ja? Ist ein Eigenname. Young Huren, nein, nicht Young Huren, Young Marschalek, genau. Young Marschalek hat einen Tune rausgehaut, irrsinnig. Ich glaube, in Moskau recorded oder so. Und das ist ein Bombentune, muss ich wirklich sagen. Muss ich kurz euch vorspielen.
4: Es ist der wohl größte Spionageskandal Österreichs und der dreht sich um drei zentrale Figuren. Iggy Stott. Ja. Jan Marschalek. Und Martin Weiß.
2: In jedem Buch.

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nicht lustig. 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

0: Mr. Bilnacek.
1: Die Frage ist natürlich in Österreich immer, was kann man hier noch sagen? Die FPÖ ist sehr stark. Kann man da jetzt noch wirklich politisch, also gerade auch in dem neuen Programm, kann man da politisch so draufhauen, wie man es wollte?
2: Ja, ich glaube, gerade deswegen, weil, also immer wenn ein Pol stärker wird, wird der Gegenpol auch stärker, habe ich das Gefühl. Das ist so eine Art Naturgesetz, würde ich mal sagen. Das heißt, umso stärker die Rechte wird, umso stärker wird dann auch die Gegenstimme. Und die Polizatire ist ja jetzt nicht per se, würde ich sagen, linksradikal oder was, aber es wird halt, und das ist das Schöne an Kunst und den meisten KünstlerInnen, dass es vielen Menschen wirklich um ein gutes Miteinander geht. Und wenn dann eine Partei wie die FPÖ da spaltet und Spaltung ins Land bringt, dann gibt es natürlich Stimmen, die sagen, na, hallo, so nicht. Und umso stärker die werden, umso stärker wird auch die Satire werden, weil der Job von Polizsatire ist es, sozusagen nach oben hin zu schauen. Treten ist jetzt ein großes Wort, aber Missstände aufzudeuten, aufzuzeigen. Ja. Mein Plan war nicht, Polizsatiriker zu werden, aber es ist so aufgelegt bei uns gewesen, seit Ibiza geht es nur noch rund, also seit 2017, glaube ich, ist es ein Irrsinn. Und ja, ich bin da reingerutscht in die Polizsatire eigentlich. War mein Plan, lustige Sachen mit dem Plattenspieler machen, scratchen, Jokes, ja, vielleicht ein bisschen natürlich Gesellschaftskritik ist schon was mir, aber es ist jetzt nicht was ich deswegen tue, weil ich mir denke, ich muss Gesellschaftskritik üben, sondern es sind einfach Sachen, die mir auffallen, die mir nicht taugen, und darüber rede ich irgendwie so. Also es ist jetzt gar nicht so zu sagen, weil es diese Schublade gibt oder weil es diesen Titel hat, Polizsatire, Gesellschaftskritik, das ist mir ja wurscht, wie es heißt. Ich mache Sachen über Dinge, die mich interessieren oder stören.
3: Die Lage in Österreich spitzt sich zu. Bereits Mitte der 20er Jahre werden mehrere SatirikerInnen in Gerichtsprozesse verwickelt. Scheidt bleibt verschont. Seine Vorstellungen werden allerdings immer öfter von Störaktionen unterbrochen. Ansuchen auf Drehgenehmigungen werden abgelehnt.
4: Sie haben Drehgenehmigung bei uns interessiert. Haben Sie sich eingeholt? Ich glaube, jetzt gemacht. Ja? Alles Liebe. Ja?
2: Okay. Ich habe die geilste Jugendsendung des Landes gemacht. Und dann macht man das und dann versteht das kein Mensch. Und sie geben dir keine Props. Du kriegst null Liebe, nehmen wir nicht da gar nichts. Dann habe ich gesagt, gut, tschüss. Bevor ich euch umwirk.
5: Ich habe ein gutes Leben gehabt. Gutes Leben gehabt. Die Häuser waren voll, wenn ich gespielt habe. Ich habe eine eigene Radiosendung gehabt. Die Podcasts haben sie mich eingeladen, einer nach dem anderen, jeder wollte mich haben.
1: Wir sind mittlerweile im Jahr 2040 im Bühnenprogramm. Der Hype um Influencer Dave ist längst abgeebbt. Meinungsfreiheit steht unter Druck. Eine Zukunft, die gar nicht so unrealistisch ist für den Menschen, David Scheidt. Shitstorms musste er selbst schon erleben, was er jetzt in seinem Kabarettprogramm sarkastisch behandelt. Kurz drängt sich der Eindruck auf, das Geschehen auf der Bühne ist realer, als es allen lieb sein kann.
5: Wirklich jeden Scheiß auch im Fernsehen gemacht, wirklich jeden Scheiß.
6: Der Arsch. Bravo!
5: Das gefällt mir voll. Von der Serie mal, brauchen wir gar nicht reden, ne? Später große Filme dreht, super Sachen. Internationale Erfolge gefeiert. Und mit dem Erfolg ist halt, das musst du erlebt haben. Ich hab's erlebt. Das ist die ärgste Droge, wenn du mich fragst. Da willst du immer noch mehr. Du bist wie in einem Rausch, du bist wie in einem Strudel. Du glaubst, es geht bergauf. In Wirklichkeit zahlst dich runter. Ne? Ich wollte nie Kabarettist sein. Polizsatire. Das war einfach Anfang, Mitte der 20er Jahre oder so. Ein Politiker sagt was, du hast das ja nur noch wiederholen brauchen. Ne? Du hast einen Satz genommen von einem Politiker, irgendwas, wurscht, ne? Copy, Paste, Nummer fertig, passt schon, danke. Ne? Die Leute haben gelacht, die sind gelegen. Dann ist dieser Immobilienmogul gefallen, ne? Den haben sie zerlegt. Und da haben wir draufgehauen, ne? Der ist am Boden gelegen, da haben wir, also alle, ne? Da war nicht nur ich dabei, ja? Da haben alle haben's hintreten, ne? Es war eine andere Zeit.
3: Niemand will mehr mit Scheid arbeiten. Der Sender distanziert sich von ihm. Castings bleiben aus, Shows werden gecancelt.
5: Es war dann nicht mehr lustig. Wie hat das dann angefangen? Mit der Paranoia. Psychotische Schübe. Krankenhaus. Ich wollte nie Kabarettist sein. Das ist ein Scheißjob. Bewegst dich ständig am Rande der Legalität, hast mit die Fernsehfuzis, musst immer auf lustig, Lebschi, Bussi, Bussi, tausend Schaß. Interessiert mich nicht. Weil ich sag zu mir, ich sag, David, lass es sein, Alter. Ja? Erstens ist gefährlich, zweitens, Reproduktion von Scheiße ist auch nicht Scheiße. Genau dasselbe. Scheiße. Die Leute haben sich ein bisschen Spaß verdient, lustig, ha, Schenkelklopfen, Batsch, so, Comedy.
3: Scheid steckt zurück. Er adaptiert seinen Stil und schafft es auf verblüffende Weise, sein Publikum zurückzugewinnen.

0: Hi Leute! Hey! Hi Leute! Mega, mega! Mega, dass ihr wieder mit dabei seid. Es ist wieder Montag. Blödsinn, was für Schritte hier. Es ist wieder Sonntagmorgen, 5.30 Uhr. Eure Eltern haben euch den Fernseher eingeschalten und schlafen sich ihren Rausch aus. Und wir, liebe Kinder, wir machen uns eine gute Zeit. Eine verdammt gute... Ah, Moment! Hätte ich fast vergessen. Mixi? Mixi, keep your needles clean, Mixi. Aufstehen, wir müssen arbeiten, 5.30 Uhr, Sonntag, die Kinder warten.
1: Heidi, ich bin noch saumüde.
0: Ja, was soll ich jetzt machen? Kann ich dir irgendwie helfen beim Munterwerden?
1: Ja.
0: Wie zum Beispiel?
1: Mich juckt es extrem am Popo.
2: Was anfangs bei David Scheidt wie Satire daherkommt, wandelt sich im Laufe des Abends in Sarkasmus. Im Jahr 2040 haben Roboter längst die sozialen Kontakte übernommen. Roboter mit künstlicher Intelligenz bestimmen den Alltag. Die Bühnenfigur David wurde abgewertet zum Kinderclown, eine Witzfigur im Kinderbälle-Paradies. Es dauert etwas, bis man als Zuschauerin den Sprung in der Story kapiert hat. Ein dystopischer Ausblick auf die Zukunft von Unterhaltungsshows.
0: Was soll ich jetzt machen?
1: Könntest du mich vielleicht kurz kratzen?
0: Okay, ja.
1: Ah.

0: Geil, danke.
1: Bitte, sehr gern geschehen. Also bist du jetzt wach?
0: Ja, bin bereit.
1: Ja, nicht labern hier, zuhören, ich spreche. Wie ihr alle wisst, Kinder, bin ich eine riesengroße Leseratte. Und darum geht es in der heutigen Ausgabe um, tada, Bücher. Wusstet ihr, dass ganz viele Kinderbücher in Versform geschrieben sind? Ja, dachte ich mir doch, also sie haben keine Ahnung. Mixi, ich glaube, du musst den Kindern Versform erklären. Kannst du das?
0: Right.
1: Wie? Ja. Alter, kannst du normal sprechen, bitte? Kannst du den Kindern Versform erklären?
0: Wie kann ich dir helfen?
1: Den Kindern Versform erklären.
0: Okay, cool. Yes, ja, Bro.
1: Kinder, nicht Jugendliche. So, also Versform, erklär es bitte, sie checken es nicht. Und ich bin der Soundchecker, David. Also.
0: Das mache ich gerne.
1: Super.
0: Eine Versform ist die metrische Struktur einer Verse.
1: Ist ein bisschen kryptisch, kannst du ein bisschen genauer, detaillierter drauf eingehen?
0: Das Versenmaß, Metrum, ist die regelmäßige Abfolge von betonierten und unbetonierten Versen in einem Chi-Dicht.
1: Okay. Egal, lassen wir das. Kinder, glaubt ihr, wir schaffen es aus einem einfachen Kinderbuch, einen richtig coolen Rap-Song zu machen? Das glaube ich auch, Crazy, dass ich euch durch den Fernseher hören kann, aber wir probieren es aus. Seid ihr bereit?
2: Yo, man, let's take it back to that old school storytelling shit.
1: Grüffelo! Die Maus spazierte im Wald umher. Der Fuchs sah sie kommen und freute sich.

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0: Oh yeah!
1: Danke. Danke. Kindheit war cool, oder? Für mich war es cool. Ich hatte eine coole Kindheit. Ich bin in so einer Öko-Kommune aufgewachsen. Und dann haben sie meine Eltern scheiden gelassen. Scheiden lassen, scheiden gelassen.
2: Das Schicksal der Gen Z. Mittendrin und doch nur dabei. Beobachter einer immer schneller werdenden Welt. David Scheidts Follower auf Instagram 25k, also 35.000, stabiles Mittelfeld. Mit den sozialen Medien kann er nur wenig anfangen, macht sich rar dort, im Gegensatz zu seiner Figur Dave.
1: Ja, ich bin da eher ein bisschen so die Bremse, weil ich mir denke, ich muss sagen, ich bin über 40 jetzt und für mich ist Social Media sehr anstrengend. Ich habe manchmal...
2: Warum das?
1: Na, es ist... Ich merke, dass ich manchmal in dieses Doomscrollen reinkomme und das macht mich, erschreckt mich. Und ich finde, so ein System zu füttern, ist schwierig. Natürlich war unsere Idee, er ist der Anti-Held und er ist der Anti-Influencer. Er heißt Influencer, weil er sein will, aber er macht genau alles falsch. Genau nicht Schönheitstipps oder wenn, dann rennt es schief und solche Sachen. Ja. Das heißt, es ist schon ein Kontrapunkt zu dem. Aber für mich ist dieses ganze Medium, Social Media, ist für mich sehr anstrengend, weil es so schnell ist. Und mittlerweile gibt es schon Videos, wo auf eineinhalbfacher Geschwindigkeit die Leute reden oder damit die, und das, da denke ich mir, na, und ich bin schon, da bin ich vielleicht ein bisschen oldschool. Ich mag Spannungsbögen, ich mag Geschichten, ich mag, dass man Zeit hat, wenn man was schaut.
3: Siehst du nicht, dass das aber blöder wird?
1: Die wird sich schon erfinden. Gibst du halt ein wenig Zeit?
2: Was David Scheidt heute wichtig ist? Sein neues Leben als Schauspieler. In zwei Filmen spielte er mit, beide mit historischem Hintergrund und, man ahnt es, satirisch und teilweise grotesk, was von Kritikern gefeiert wurde. Der erste, Des Teufels Bad, wurde in den Wettbewerb um den Goldenen Bären der Berlinale 2024 eingeladen und als österreichischer Kandidat in der Kategorie Bester internationaler Film für die Oscar-Verleihung 2025 nach Hollywood geschickt.
1: Also Des Teufels Bad durfte ich drehen. Das war ein relativ erfolgreicher Film, der sehr viel Aufmerksamkeit bekommen hat. War meine erste ernste Rolle und es hat mich voll gefreut, dass ich da mit dabei sein durfte, weil immer nur den Fernsehkasperl spielen ist auch nicht auf Dauer die einzige Erfüllung, sage ich.
2: Also dann weg von Influencer Dave, von diesem Image, dann hin zu ernsteren Rollen?
1: Ja, obwohl das natürlich auch Komödien waren, jetzt auch in Deutschland, aber immer gerne ernste Rollen. Ich spiele auch gerne Dave, aber ich spiele auch gerne mit Tiefgang, weil das macht auch was innerlich irgendwie sozusagen, sich auf tiefe Sachen einzulassen und nicht immer nur auf den Spaßknopf zu drücken und ich habe auch so ein Problem.

0: Problem so mit Comedy, mit dem Begriff Comedy, weil das oft eben dieses dieses Schenkelklopfen ist und so. Drum ist mir das wichtig, dass ich auch in anderen Sparten arbeiten kann.
1: Ich glaube, wir müssen hier weg. Für immer.
2: Mit was für ein Geld willst du da bitte?
1: Ja, keine Ahnung, in Amerika gibt es keinen Großherzog, der uns unterdrückt.
2: Na, meinst du das ernst?
1: Keine Ahnung.
2: Mina, es ist Revolution.
1: Heinrich, du bist wirklich sehr mutig.
2: Naja.
3: Sein zweiter Spielfilm, Bärenjagen, kommt diesen Herbst in die Kinos. Eine Satire über Falschinformationen und künstliche Feindbilder im 19. Jahrhundert. Eine Tragödie von shakespeareschen Ausmaßen. Fake News erzeugen einen Rausch von Freiheitswillen. Aktueller geht es kaum, trotz des historischen Handlungsrahmens.
0: Bärenjagen heißt er. Da durfte ich mitspielen mit dem Christopher Scherf gemeinsam, auch ein Österreicher. Es geht darum, zwei Österreicher sind gestrandet in, wo denn eigentlich? in der Mitte von Deutschland. Sind gestrandet in der Zeit von Büchner. Und die Kriege...
4: Also 19. Jahrhundert, ne?
0: Ja, 19. Jahrhundert, Mitte 19. Jahrhundert. Und einer ist quasi, ich spiele den ein bisschen Revolutionär, der Büchners Schriften weiterträgt. Es passieren Morde. Und die Polizei ist überfordert, das aufzuklären. Und dann wird sozusagen das Gerücht gestreut, es wäre ein Bär unterwegs. Und vielleicht ist auch ein Bär unterwegs. Man weiß es nicht. Jedenfalls, das ganze Dorf will diesen Bären jagen. Und parallel dazu ist die Geschichte, dass der Revolutionär von der Polizei gejagt wird, weil er Büchners Schriften verbreitet. Und es ist eine Komödie, angesiedelt 1834 oder so. Zwei österreichische Brüder stranden in Deutschland und jeder hat seine eigenen Ziele. Genau, das kommt ab Herbst in die deutschen Kinos. Das wollte ich noch sagen.
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1: Zurück zu seinem Bühnenprogramm. Es sei nicht einfach, in Deutschland als österreichischer Kabarettist beim Publikum anzukommen. Das hat er in Berlin erfahren müssen, auch weil er gern bei seinem wienerischen Hip-Hop-Sprech bleiben möchte, dem österreichischen Jinsett-Denglisch. Auf seinen skurrilen Humor muss man sich einlassen wollen. Er sprengt alle Schubladen. Comedian, Kabarettist, Musiker, Rapper, von allem etwas.
2: Ja, solche Sachen passieren in Österreich, ne? Signam-Gruppe, das ist, der hat ja Auswirkungen auch auf Deutschland gehabt. Zum Beispiel den Elbtower, gell? Karstadt abgerissen, ja, alles René Benko seine Schuld. Ja, und da muss ich mich als Österreicher, muss ich mich auch schuldig bekennen, mitschuldig, ja, dass solche Leute bei uns gezeugt werden dürfen. Ja. Ich muss schon zu seiner Verteidigung sagen, eben, ich trage Mitschuld, er ist sicher nicht alleine schuld, sicher nicht. Weil das, glaube ich, kannst du nicht im Ernst glauben, dass ein Mensch alleine so ein Sautrottel sein kann, oder? Das geht nicht. Oder da muss ja mehr dahinter stecken, da muss irgendwie ein Netzwerk, eine Art, weiß nicht, eine Mafia oder so, ja? Gut, in Österreich sagst du nicht Mafia, wir wollen ja nicht bei den Italienern uns cultural appropriaten. Bei uns sagt man, ich weiß nicht, ob ihr das kennt, bei uns sagt man, heißt das nicht Mafia, sondern österreichische Volkspartei. Das ist so wie die CDU, CSU, glaube ich, habe ich mal sagen lassen. Und die Freiheitliche Partei gleichzeitig. Das ist ja arg, weil die Freiheitliche Partei, ich habe immer gedacht, das sind die ärgsten Nazis. Weil bei uns ist die Freiheitliche Partei, sind die ärgsten, ich sage nicht nochmal das Wort, aber bei euch ist sie die AfD, sind die Orgen. Die Freiheitliche Partei ist voll cool, oder? Oder wie ist die? Oder wie ist die? Ich weiß es ja nicht, keine Ahnung. Aber sie sind nicht die Nazis, oder? Der Org ist irgendwie, Flash ist total für mich kryptisch, das verstehe ich nicht. Freiheit ist doch sowas Rechtses, finde ich. Arbeit macht, haben sie gesagt schon, und das ist doch so ein rechtes Schlagwort, habe ich mir immer gedacht. Naja, wurscht, was sollte ich sagen? Ja, die österreichische Volkspartei ist ein Wahnsinn. Also ich finde ja, ja, die sind, soll ich sagen, die haben so einen eigenen Slang, ja, die haben einen Slang im Milieu, ja. Die sagen zum Beispiel nicht, weiß nicht, Österreich ist eine große Nation oder ein schönes Land oder irgendwas. Bei denen ist es ein Wirtschaftsstandort, ja. Und ich bin jetzt auch kein Bürger dieses Landes, sondern ich bin ein Leistungsträger. Das ist auch so, das heißt Gangster-Talk, ja? Gangster-Talk, Leistung. Ja, was heißt Leistung übersetzt von gangsterisch auf echt? Leistung heißt übersetzt extrem viel arbeiten, hackeln, sagt man bei uns, hackeln und buckeln bis zum Krepieren für urwenig Geld. Und wenn die Indexanpassung wird es nicht an die Inflation angepasst, der Lohn. Na, das ist Leistung. Da scheiße ich drauf. Ja. Aber das ist ja arg, weil die ÖVP, ich glaube, das gilt für die, was war übrigens, was war eigentlich der deutsche Vormärz eigentlich? Ah ja, der Olaf Scholz. Ja, ich glaube, das, was die ÖVP macht, gilt auch für die Partei vom Vormärz, vom März, meine ich. Der Traum der ÖVP ist das und wahrscheinlich auch der deutsche Traum der Konservativen klingt so. Oh, falsch. Ja, das träumen sie auch. Applaus träumen sie. Kriegen sie aber nicht. So, das träumen sie.
3: Leistung. Leistung. Leistung. Leistung. Und Leistung. Leistung. Leistung. Stunk. Stunk. 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Stunk. Aber Achtung. Stunk. 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Stunk. Stunk. Das ist nicht genug. Wir müssen mehr leisten. Überstunden machen. Mehr Überstunden. Volle Arbeitsleistung. Vollzeit arbeiten. Und deswegen gibt's 1000 Euro Bonus für die, die das tun.

0: 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Ja, das ist die Frage, soll man applaudieren oder nicht?
1: So locker und entspannt David Scheidt anfangs auch daherkommt, der Kabarettist, mittlerweile 43 Jahre alt, steckt mitten in einer Neufindung, einer Umprofilierung seines öffentlichen Ichs. Soll er den Weg des seriösen Kabarettisten gehen? Oder doch der pubertär desorganisierte Dave bleiben, als der er berühmt wurde? Sein neues Programm zeigt schonungslos diese Suche. Vom 14-jährigen Scratcher über den Parolen skandierenden Rechtsnationalen hin zum nachdenklichen Mit-40er-Philosophen. Dass er einen Nerv trifft, zeigen die vielen Preise und Auszeichnungen. Vom Grazer Kleinkunstvogel über den Steirer Kone Publikumsvogel und das mittlere Scharfrichterbeil bis, ganz aktuell, zum Programmpreis des österreichischen Kabarettpreises, den er im Oktober 2026 entgegennimmt.
2: Naja, also dadurch, dass dieses Programm jetzt so politisch ist, glaube ich, ist eh fast too much message da drinnen, sozusagen. Wenn mich wer fragt, was will ich rüberbringen? Mir ist wichtig, dass man sich gegenseitig zuhört, dass man gegenseitig lieb miteinander umgeht, freundlich. Man muss nicht immer freundlich sein. Ja? Wiener ist auch bekannt für seinen Grant, aber ist ja wurscht. Ja? Aber dass man auf Augenhöhe miteinander kommuniziert und dass man andere Meinungen gelten lässt, aber dass man nicht diskriminiert. Das klingt urnaiv und romantisch, aber wir sind alle Menschen und wir kommen von woanders und wir haben andere kulturelle Erlebnisse gehabt in unserer Vergangenheit. Wir sind anders sozialisiert. Aber wir sind alle Menschen und man kann sich doch bitte gegenseitig, und das ist das, was ich mit der Musik gemeint habe, das befruchtet sich doch, da passiert doch was Superes. Meine Botschaft ist, seid lieb, seid leibend zueinander. Ja.

0: Der Dave, Alter. Der Kevin hat gesagt, Alter, der ist ein Schauspieler, aber ich glaub's nicht, Alter. Ich sehe es ja gerade selber, Alter, der ist so ein Volltrottel. Alter, das ist der Dave, Alter, der ist wirklich so wie ich, Alter. Das ist Reality-Scheiße, Alter. Wahnsinn, Alter, bist du Deppel, Alter. Und ich sitze bei mir in der Küche, Alter. Ich pack's nicht, Alter. Und mit dem Alten kann ich auch, in alten Schmäh kann ich auch. Ich bin in Niederösterreich auch sozialisiert worden. Ja, das ist so wie, weiß nicht, was Niederösterreich in Deutschland wäre, vielleicht Brandenburg oder so. Ja. Ja. Und da habe ich einen alten Schmäh und weiß der und hin und her. Aber wie ich da so Schmäh fühle mit denen, merke ich so, hoppala. Irgendwie geht die Überweisung nicht raus. Ich weiß auch nicht, was da los ist und so. Und ich habe eh schon dieses Scheißding tausendmal und der Alte wird nervös und mir gehen so die Josef Haderwitze aus und so. Und ich weiß nicht, wie oft ich Schisch sagen soll, dass der Gusch ist und so. Ich weiß nicht. Ja. Und irgendwann reicht es dem Alten, er steht auf und sagt, so passt, wir lohnen das Auto auf. Ich so, na, Alter, komm, wir waren fast Haberer, wir sind quasi verwandt über 10 Ecken, Alter, komm, Alter. Ich habe eine Idee, ich gehe zur Bank, ich hole das Geld, ich zahle es in den Bar. Brauch keine Rechnung. Ja, genau so machen wir das. Sie haben 15 Minuten Zeit. Ich so, ah, cool. Handy raus, wo ist die nächste Bank? 6 Minuten 30 mit dem Auto. In eine Richtung hin und retour. 13 Minuten habe ich 2 Minuten in der Bank. Super easy. Hab in Datsche rein, steig aufs Gas, press weg. Denk mal, eigentlich sitze ich jetzt im Auto. Na, mach ich nicht. Press Richtung Bank, zack, in die Stadt rein. Zack, schön Brunner Straße rein. Bank, kein Parkplatz, Busstation, wurscht, zack, Warnblinker, ich steige aus, Tür zu, schau hinter mir, fuck, die Stadt bricht zusammen, ein Lavastrom ergießt sich, strömt auf mich zu, ich renne Richtung Bank, die Tür geht auf, ich hab rein, Tür geht zu, ich, ah, Lava draußen, geil, vor mir betut sich so ein freundlicher Bankbeamter, baut sich auf und sagt er zu mir so, grüß Gott, wie kann ich Ihnen helfen? Was ist das für eine Frage in einer Bank, oder? It's all about the money. I need some Benjamins. Sagt er, ja, passt, wir müssen ein Kartl ziehen. Ich so, gibt's das in Deutschland, dass man so Kärtchen zieht in der Banklobby, ja? Und ich ziehe dieses Arschlochkartl und schaue drauf und steht drauf 420. Ja, passt, wer war der Letzte? Was steht da? 1. Ich kriege einen Nervenzusammenbruch, ich pack's nicht, ich versuche mich vordrängeln, irgendwie mit denen Schmäh führen, sage ich so, Herrst, mach alle Chakren auf. Ich so, bitte, bei mir steht die SVS, die will mein Datsche aufladen. Ja gut, ist ein Datsche, aber trotzdem ist mein Auto, bitte, komm, lass mich vor, kannst nicht tauschen mit mir. Und wie ich so hektisch wäre und mir schon fast mit meinem Katerl die Pulsadern aufschneiden will, sehe ich so, halt, hoch, die ganzen 420 Leute neben mir in diesem Bankfoyer, das sind alles Kabarettisten. Auch der Haberer von meinem Gerichtsvollzieher, der Hader, in seinem Biefke, wie heißt der, Benjamin Bart? Mario Bart. Ja, in meinem Traum ist das ein Polizeisatiriker. Einer der härtesten. Und ich frage sie alle, ob ich fort darf, und die haben aber dasselbe Problem wie ich, und keiner lässt mich vor, und plötzlich steht so eine Frau auf neben mir, an der Krücke, ganz eine Alte, kommt sie her, ganz langsam, kommt mal ganz nah her, schaut mich an und ich denke mir, hey, die hat das Gesicht vom Reeters. Oder heißt der so? Jürgen? Bist du's? Und sie kommt ganz nah und kurz ist so sexuell zwischen uns und kommt zu meinem Ohr und knabbert kurz ins Ohrläppchen und sagt mit der süßesten Stimme, die ich auf der Welt je gehört habe, ich kann es jetzt nicht nachmachen, aber sagt sie, ich bin schon Pensionistin, ich habe keinen Stress. Ich lasse sie vor und tausche, weil ich bin die Nächste. Und ich so, Alter, geil. Und drehe mich kurz um zum Auto, blöderweise, und sehe, wie sich aus der Lava plötzlich ein Mensch geformt hat, ein überhausgroßer Park-Sheriff, der mir auf mein Auto einen Strafzettel drauf flackt. Kennst du den? So machen sie es. Ist ihr Hobby. Bei jedem TÜV mache ich neue Scheibenwischer, wegen den Arschlöchern. Und ich schaue so, ich zoome so hin, ich kann so zoomen im Traum, ich zoome so hin, was kostet das? Steht drauf, astronomische Summe geradeaus, und ich denke, fuck, was soll ich jetzt machen, Alter? Und ich schaue zur alten Frau mit dem Katerl und zum Auto. Katerl, Auto, Katerl. Ich will da raus, ich will wieder in die Realität, Alter. Auto, Katerl, ich will in die Realität.
1: Auto, Katerl.
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6: Uhr, die Nachrichten. Der Bundestag hat in erster Lesung über höhere Strafen für den Einsatz von K.O.-Tropfen beraten. Der Gesetzentwurf des Bundesjustizministeriums stuft solche Tropfen als Waffe oder gefährliches Werkzeug ein. Wer sie für eine Vergewaltigung oder einen Raub einsetzt, muss künftig für mindestens 5 Jahre ins Gefängnis. Der parlamentarische Staatssekretär im Justizministerium Schwabe von der SPD erklärte, das höhere Strafmaß sende ein deutliches Signal an die Täter. Die CSU-Abgeordnete Hill sagte, das Strafrecht müsse das Unrecht widerspiegeln, das Opfern widerfahre. Der AfD-Politiker Meyer-Soltau nannte es überfällig, die gravierende Strafbarkeitslücke zu schließen. Die Grünen-Abgeordnete Gumnior forderte eine Verbesserung der Strafverfolgung und der Spurensicherung. Nina Fuchs von der Beratungsinitiative K.O. Kein Opfer wies im Deutschlandfunk darauf hin, dass Taten oft nicht angezeigt oder verfolgt werden. Nur ein Bruchteil der Fälle schaffe es bis zu einer Verurteilung. Bundeswirtschaftsministerin Reiche hat die Warnungen aus Reihen der Union vor einer Regierung in Berlin unter Führung der Linkspartei bekräftigt. Eine Partei, die Enteignung ins Programm schreibe und Antisemitismus offen lebe, sei nicht nur gefährlich für die Hauptstadt, sondern gefährlich für den Investitionsstandort Deutschland, sagte Reiche auf einer Konferenz der Nachrichtenplattform The Pioneer. Zuvor hatte auch der Grünen Fraktionsvize von Notz Bedenken im Hinblick auf die Linkspartei in Berlin geäußert. Es stellten sich relevante Sicherheitsfragen, sagte der Innenpolitiker der Süddeutschen Zeitung. Von Notz machte deutlich, dass er deshalb auch einen Verzicht der Grünen auf eine Koalition für möglich halte. Die Linke plant nach ihrem Wahlsieg Gespräche über eine Regierungsbildung mit Grünen und SPD. Beide Parteien forderten von der Linken eindeutige Stellungnahmen, nachdem neben einem Clan-Chef auch ein Aktivist der Volksfront für die Befreiung Palästinas auf einer Wahlparty der Linken gesehen worden war. Außenminister Wadefuhl hat seinen Appell an den Iran bekräftigt, die Blockade der Straße von Hormus aufzugeben. Es sei am Iran, sich konstruktiv an den Verhandlungen zu beteiligen und den Würgegriff zu lösen, sagte Wadefuhl am Rande der UNO-Vollversammlung in New York. Nach Angaben der deutschen Delegation machte der CDU-Politiker diese Position auch im Gespräch mit seinem iranischen Amtskollegen Araghchi deutlich. Zudem lobte Wadefuhl die Initiative von US-Präsident Trump, mit den Golfstaaten Wege aus der verfahrenen Lage zu suchen. Der iranische Präsident Pezeshkian warf in seiner Rede vor den Vereinten Nationen den USA Terrorismus vor. Er betonte, sein Land werde niemals in die Knie gehen. Trump hatte gestern mit der Vernichtung des Irans gedroht. Wenn es nicht bald eine Verhandlungslösung gäbe, könne er das Land in die Hölle schicken. US-Außenminister Rubio hat sich beunruhigt über eine mögliche Ausweitung des Ukraine-Kriegs auf weitere Länder geäußert. Hybride Angriffe und Sabotageattacken Russlands gäben Anlass zur Sorge, sagte Rubio. Man spreche dies in Treffen mit verschiedenen Ländern an. Er äußerte sich nach einem Gespräch mit seinem russischen Amtskollegen Lavrov am Rande der UNO-Generaldebatte in New York. Im Sicherheitsrat der Vereinten Nationen erteilte Lavrov erneut allen Überlegungen zu einer Waffenruhe im Krieg gegen die Ukraine eine Absage. Die USA bemühen sich weiter um eine Vermittlung zwischen den Konfliktparteien. Außenminister Rubio gab bekannt, dass die USA den russischen Staatschef Putin zum diesjährigen G20-Gipfel in Miami eingeladen haben. Er hoffe, dass Russlands Präsident die Einladung annehme. Putin hatte in den vergangenen Jahren nicht an den Treffen teilgenommen. Der ukrainische Präsident Selenskyj hatte sich zuvor für ein Gespräch mit Putin bei dem Gipfel ausgesprochen. Der Kreml wies den Vorschlag zurück. Das Wetter. In der Nacht im Süden längere Zeit gering bewölkt, sonst zunehmende Bewölkung und vor allem in der Nordhälfte schauerartiger Regen, 14 bis 3 Grad. Am Tag vom Südwesten bis zum Niederrhein heiter, sonst vielfach bewölkt, teils Schauer und Gewitter, 15 bis 24 Grad. Die weiteren Aussichten. Am Freitag nach Nebelauflösung zunehmend sonnig, im Norden und Osten vereinzelt Schauer, 16 bis 24 Grad. Das waren die Nachrichten.
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7: Nein, weit und breit kein Wellengang, ganz sicher nicht. Die Stadt Brüssel liegt bekanntlich nicht am Meer. Gut 100 Kilometer Luftlinie sind es von dort bis zum Strand der Nordseeküste. Und trotzdem steht da ein Leuchtturm mitten in der belgischen Hauptstadt. Der Turm des Flachégebouw. Ein schickes Kulturzentrum mit Konzertsälen, gebaut kurz vor dem Zweiten Weltkrieg im damals angesagten Stil Streamline Modern, oft mit aerodynamischen oder auch nautischen Elementen aus der modernen Seefahrt. Der Leuchtturm, ja, der ist so etwas wie das Wahrzeichen des Flachégebouw. Dorthin darf ich Sie heute einladen im Auswärtsspiel zu einem Konzert vom belgischen Clara Festival. Am Mikrofon Oliver Zech. Schön, dass Sie dabei sind. Ein Konzert mit den Brüsseler Philharmonikern stand auf dem Programm Ende März im Studio 4 des Flachégebouw. Eine zentrale Rolle spielte dabei der Ausnahmecellist Abel Selaucioe mit Wurzeln in Südafrika. Ein in jeder Hinsicht mitreißender Musiker, für den Konventionen und Grenzen einfach nicht zu existieren scheinen. Mehr dazu gleich in etwa einer Viertelstunde. Der erste Konzertausschnitt, den ich für uns ausgewählt habe, der kommt aber noch ohne Violoncello aus. Die Songs of Separation von Carlos Simon. Dieser Liederzyklus ist zu Anfang der Corona-Pandemie entstanden, als unsere Welt plötzlich aus der Bahn geworfen war und alles zum Stillstand kam. Der australische Komponist Carlos Simon hat dazu geschrieben: Als Menschen erleben wir alle Trennung. Trennung in den unterschiedlichsten Formen. Um dies musikalisch zu veranschaulichen, habe ich mich entschieden für die zeitlosen Worte des persischen Dichters Rumi aus dem 13. Jahrhundert. Jeder der Sätze schildert Momente der Trauer, aber auch der Hoffnung und der Ermutigung. So beginnt das erste Lied mit den Worten: Dein Kummer kann zum Garten des Mitgefühls werden, wenn du dein Herz offen hältst für alles, was auch immer kommt. Die Lieder der Trennung, die Songs of Separation von Carlos Simon, gesungen von der Mezzosopranistin Martha Fontanal-Simmons. Kazushi Ono dirigiert die Brüsseler Philharmoniker.

The Garden, Burning Hell und We Are All the Same aus den Songs of Separation von Carlos Simon. Gesungen von der Mezzosopranistin Martha Fontanal-Simmons. Kazushi Ono dirigierte die Brüsseler Philharmoniker. Sie hören das Auswärtsspiel im Deutschlandfunk. Im Mittelpunkt dieses Konzerts, Ende März, im Brüsseler Flaschee-Gebau, stand ein Cellokonzert, das die New Yorker Komponistin Jessie Montgomery geschrieben hat, eigens für Abel Sallaudjuay und im engen Austausch mit ihm. Wir hören gleich eine zutiefst persönliche Musik, in der Montgomery Texte und Ideen ihrer verstorbenen Mutter verarbeitet hat, der Theatermacherin Robbie Macaulay. Die Komponistin greift hier ausdrücklich zurück auf das Konzept des Sanfoka aus Westafrika. Um voranzukommen, braucht es den Mut, in die Vergangenheit zu blicken. Musikalisch führt dies zu einer vielschichtigen Sprache. Afrikanische Rhythmen verflechten sich subtil mit barocker Klarheit, laden sich auf mit Jazzharmonien, lassen sich weitertragen von improvisatorischer Freiheit. Der Solistenwechsel fließend zwischen verschiedenen Rollen, mal ist er eine rhythmische Triebkraft, mal ein improvisierender Erzähler, doch stets ist er im Dialog. These Righteous Path heißt das neue Cellokonzert von Jessie Montgomery. Die drei Sätze All the Ancestors and I, Another Train Poem und A New Song, uraufgeführt mit Violoncello und Stimme von Abel Sallaudjuay. Die Brüsseler Philharmoniker begleiten ihn und uns auf dieser Lebensreise durch Vergangenheit und Zukunft, durch Entstehen und Vergehen, Erinnerung und Vision.

0: These Righteous Path, diese rechtschaffenen Pfade, so heißt das neue Violoncello-Konzert der New Yorker Komponistin Jessie Montgomery. Die drei Sätze, All the Ancestors and I, Another Train Poem und A New Song, aufgeführt mit Cello und Stimme vom einzigartigen Abel Selaucioe. Kazushi Ono hat die Brüsseler Philharmoniker dirigiert beim Konzert am 29. März im Studio 4 des Brüsseler Flachégebäu. Heute zu hören hier bei uns im Auswärtsspiel. Ich bin Oliver Zech, danke ganz herzlich für Ihr Interesse und wünsche Ihnen weiter eine schöne Radionacht mit dem Deutschlandfunk.
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6: Heute mit Christian von Stülpnagel. Schönen guten Abend.
7: Jetzt dann doch die endgültige Entscheidung zu hören, ist ein erschütterndes Ereignis für mich. Es wäre meine Heimatstadt gewesen. Es wäre eine coole Investition in den Sport bei mir zu Hause gewesen. Spiele vor der Tür wäre für mich natürlich unbeschreiblich schön geworden.
6: Ja, das sagt ein sichtlich bzw. hörbar enttäuschter Jakob Schopf, Doppel-Olympiasieger im Kanu-Rennsport, dazu, dass Olympische Spiele in den nächsten Jahren sicher nicht nach Berlin in seine Heimatstadt kommen werden. Denn Berlin wird seine Bewerbung um Olympische Spiele wohl zurückziehen. Und das hängt auch mit den Ergebnissen der Wahl zum Abgeordnetenhaus am vergangenen Wochenende zusammen. Bleiben jetzt noch München und NRW im Rennen um die deutsche Kandidatur. Sebastian Trepper berichtet.
8: Gleich zwei Rückschläge hat es für die Berliner Bewerbung in den Tagen vor der Entscheidung gegeben. Die erste auf politischer Ebene. Die Linke hat sich bei der Berliner Landesparlamentswahl zum Wahlsieger gekürt. Ihre Spitzenkandidatin Elif Eralp hat sich anschließend direkt und deutlich gegen eine Berliner Bewerbung ausgesprochen. Schon allein die Bewerbung sei zu teuer und die Bürger hätten mit dem Wahlergebnis indirekt auch gegen Olympia gestimmt. Der zweite Rückschlag für das Berliner Konzept waren die Ergebnisse aus der Evaluierung durch den DOSB. Dort landet Berlin deutlich hinter den anderen Konzepten aus München und Rhein-Ruhr. Hauptproblem: Es fehlt ein Bürgerreferendum und das hat einige Punkte abgezogen. München und Köln-Rhein-Ruhr sind in der Bewertung dagegen nahezu gleich auf. Otto Fricke, Vorstandsvorsitzender des DOSB, findet das im Gespräch mit dem Deutschlandfunk logisch, obwohl die beiden Konzepte sehr unterschiedlich sind.
9: Weil am Ende wir sehen, dass es in den einzelnen Bereichen wieder unterschiedliche Punktzahlen gegeben hat. Also wenn ich die Frage nehme, wo ist die Kompaktheit wichtig, wenn ich auf der anderen Seite nehme, welche Erfahrung ich alles mit Sport habe, wie viel Sportveranstaltungen ich wo habe, wenn ich die Frage nehme, dass es ein Interesse gibt, dass möglichst viele Bürgerinnen und Bürger den Sport sehen können, auch möglichst zu günstigen Preisen, weil es eben viele Ticketmöglichkeiten gibt, ist das wieder der andere Effekt. Und das ist dasselbe Ergebnis wie die Tatsache, dass die Olympischen Spiele in Paris mit Sicherheit ganz andere Olympische Spiele sein werden als die in Los Angeles. Und trotzdem, hoffe ich, glaube ich, werden beides tolle Olympische Spiele werden.
8: Die Evaluierungskommission sieht München leicht vorne. Die Bewerbung von Köln-Rhein-Ruhr ist allerdings nur kurz dahinter. Christoph Niesen vom Landessportbund Nordrhein-Westfalen ist optimistisch.
10: Die Evaluierung der Bewerbung hat ergeben, dass wir in 4 von 7 Kategorien deutlich vorne liegen. Wir fahren optimistisch nach Baden-Baden. Wir haben ein starkes Konzept. Wir wollen gewinnen.
8: Für den Zuschlag ist in der geheimen Abstimmung am Samstag unter den DOSB-Delegierten eine absolute Mehrheit der Stimmen notwendig. Für Otto Fricke ist der Sieger an sich nicht entscheidend, sondern...
9: Was ich möchte, ist was ganz anderes, dass nämlich dann, wenn die Bewerberstadt oder die Bewerberregion gewählt worden ist, dass wir dann verdammt nochmal gemeinsam zusammenstehen. Dass wir nicht sagen, der eine ist toll und der andere ist doof, sondern sagen, der eine hat das Beste, die anderen waren auch gut. Die werden auch weiterhin sich dafür einsetzen, dass die Olympischen Spiele nach Deutschland kommen, dass wir also gemeinsam unsere Stärke zeigen. Das ist mir am wichtigsten.
6: Ja, ob das alles funktioniert, das wird sich aber erst nach der Wahl zeigen. Und damit zum Sportlichen des Tages. Mit der Champions League hat es für die Frauen des VfL Wolfsburg nicht geklappt, aber beim Europe Cup, da stehen sie jetzt kurz vor dem Einzug in die K.O.-Phase. Im Hinspiel der zweiten Quali-Runde gegen Sturm Graz gab es einen deutlichen Sieg. Tide Tedinger berichtet.
11: Von Beginn an ließen die Wölfinnen keinen Zweifel daran, wer als Sieger den Platz verlassen würde. Gegen den extrem tiefen Grazer Block brauchte es allerdings einen Geniestreich von Ella Pedemors als Dosenöffner. In der 10. Minute schlänzte die Mittelfeldspielerin einen Freistoß ins Torwarteck. Danach war der VfL hoch über und führte zur Pause mit 4:0. Nach dem Wechsel gab es einen Bruch im Spiel. Wolfsburg war nicht mehr so präzise und druckvoll und kassierte ein ziemlich billiges Gegentor. Hinten raus steigerten sich die Wölfinnen aber nochmal und erzielten zwei weitere schöne Treffer. Am Ende ist Wolfsburg angekommen im neuen Wettbewerb und steht mit 1,5 Beinen im Achtelfinale.
6: Und auch die Frankfurterinnen feiern einen Erfolg im Europe Cup. Simon Schäfer berichtet.
12: Der Auftakt in diesen zweithöchsten europäischen Wettbewerb war für die Frankfurterinnen ein hartes Stück Arbeit, weil sich beide Mannschaften lange Zeit egalisierten. In der 60. Minute verwandelte Rebecca Plomqvist einen Foulelfmeter für die Eintracht zum 1:0. Dabei blieb es bis zum Schluss und es war unter dem Strich auch das leistungsgerechte Ergebnis dieser Partie im kühlen Island. Das Rückspiel findet nächste Woche Mittwoch statt, dann im heimischen Stadion am Brentano in Frankfurt. Um das Weiterkommen ins Achtelfinale des Europacups zu schaffen, reicht der Eintracht dabei ein Unentschieden.
6: Die Männer, die haben gerade spielfrei, zumindest in den Vereinen, denn die Nationalmannschaften kommen zusammen und spielen ihre Spiele. Für Bundestrainer Jürgen Klopp wird es das erste Mal sein, dass er als Bundestrainer auf der Trainerbank Platz nimmt. Nervös scheint er vor dem Spiel gegen die Niederlande aber nicht zu sein, wie Thomas Kunze beobachtet hat.
13: Vor Beginn des großen Klopp-Castings und dem eigenen Debüt mit dem Adler auf der Brust machte Jürgen Klopp einen extrem entspannten, einen gelösten Eindruck. Fragen nach der Startelf zum Beispiel wollte der Bundestrainer auf gar keinen Fall beantworten, weil ja auch sein Gegenüber, Bondscoach Xavi Hernandez, nichts verraten hatte.
14: Hat Xavi hier die Aufstellung bekannt gegeben? Hat er? Wenn er sie hätte, dann können wir über unsere aufsprechen. Also, da warten wir einen Moment.
13: Heißt, niemand wird vorher erfahren, wer genau auf welcher Position auflaufen wird. Das Wie allerdings, die Art und Weise, scheint schon festzustehen. Alles, was Jürgen Klopp sehen will und hoffentlich sehen wird, sind Hingabe, Intensität, Laufbereitschaft und Willen. Das, was man zu teilen vermisst hat in den letzten Monaten.
14: So, jetzt können wir ganz einfach, und das ist die Außenwelt, können wir sagen, die Jungs wollen nicht. Glaubt mir, die wollen unbedingt. Es bedeutet den Jungs nichts. Glaubt mir, es bedeutet ihnen alles.
13: Einem bedeutet all das allerdings noch viel mehr. Dem einzigen, der zu 100% weiß, dass er gegen die Niederlande auflaufen wird. Torhüter Marc-André Ter Stegen ist nach Dauertiefs mit Verletzungen und Vereinswechseln endlich Deutschlands Nummer 1. Das Stadion, die Johann Cruyff Arena, kennt Ter Stegen mittlerweile ziemlich gut. Die Länderspielkulisse mit über 55.000 Fans, darunter 2.700 Deutsche, wird allerdings neu sein für Marc-André Ter Stegen und für den Bundestrainer, für Jürgen Klopp, dessen Reise nun endgültig beginnt.
6: Und zwar genau morgen um 20.45 Uhr. Jürgen Klopp hat ja auch gefordert, sich quasi die deutsche Flagge zurückzuholen und gewarnt, Nationalstolz nicht den falschen Leuten zu überlassen, was für viele ein kaum verstecktes Statement gegen die AfD war. Doch die feiert weiter Wahlerfolge und ist gesellschaftlich fest verankert. Auch in den Sportvereinen übernehmen mittlerweile viele ehrenamtliche Ämter, die parallel in der AfD aktiv sind. Viele Vereine beschäftigt die Frage, ob sie das tolerieren können und müssen. Jetzt gibt es eine Entscheidung aus NRW, dass man AfD-Mitglieder wohl nicht grundsätzlich von Vereinsämtern ausschließen darf. Mareike Zeck mit der ganzen Geschichte.
15: Im Fußballverband Mittelrhein wurde kontrovers diskutiert. Kann und sollte man AfD-Mitglieder von Ämtern ausschließen?
16: Die Werte der AfD-Partei stehen im Gegensatz zu den demokratischen Werten, für die der Sport steht und die ehrenamtlich Tätigen vertreten sollen.
15: So die Meinung einiger ehemaliger Ehrenamtler. Insgesamt 8 sind inzwischen zurückgetreten, weil ein aktives AfD-Mitglied im Fußballkreis Euskirchen für die jungen Schiedsrichter zuständig ist. Noah Schmuck. Er selbst sagt:
17: Ich bin weder aufgefallen durch Verhalten noch durch irgendwelche extremistischen Äußerungen. Ich bin hier meiner Meinung nach ein ganz normaler Eifler Jung, sag ich immer. Und ja, deshalb ist es halt schwierig, Leute, sag ich mal, sippenhaft technisch zu verurteilen und dann eben aus gewissen Ämtern rauszuziehen.
15: Ein Fehlverhalten von Schmuck ist nicht bekannt, sagt auch die Führung im Fußballverband Mittelrhein und sieht deswegen beim Blick in die Vereinssatzung keinen Grund, aktiv zu werden. Also formulierte einer der Zurückgetretenen einen Änderungsantrag für die Satzung, damit sich eine Mitgliedschaft in einer demokratiefeindlichen Organisation und ein Amt im Verband künftig ausschließen würden. Und weiter heißt es im Änderungsantrag:
18: Das gilt insbesondere im Hinblick auf die Mitgliedschaft in einer fremdenfeindlichen und/oder rassistischen Organisation, wie zum Beispiel der Partei Alternative für Deutschland.
15: Genau dieser Satz ist nun zum Knackpunkt geworden. Denn bevor der Fußballverband Mittelrhein über die Änderungen abstimmen lassen wollte, hatte er die Finanzverwaltung eingeschaltet. Man befürchtete nämlich finanzielle Nachteile, falls eine entsprechende Satzungsänderung den Status der Gemeinnützigkeit gefährden könnte. Weil die AfD eine zugelassene Partei ist und Vereine parteipolitisch neutral sein müssen. Und jetzt hat die Oberfinanzdirektion NRW das bestätigt. Und der Verband teilt mit:
18: Vor dem Hintergrund dieser Stellungnahme der Finanzverwaltung wird unser geschäftsführendes Präsidium dem Beirat vorschlagen, den vorliegenden Satzungsänderungsantrag abzulehnen.
15: Heißt, die Satzungsänderung wird wohl nicht durchkommen. Und die Zusammenarbeit mit AfD-Mann Noah Schmuck im Fußballkreis Euskirchen wird fortgesetzt. Er bleibt Jungschiedsrichterbeauftragter. Zumindest bis auf Weiteres, sagt der Verbandspräsident Christos Katsidis.
19: Wenn jemand auffällt, weil er rassistisch, diskriminierend oder rechtsextrem ist, dann würden wir da entsprechend tätig werden, unabhängig von der Parteizugehörigkeit. Aber die reine Parteizugehörigkeit, ohne dass jemand negativ auffällt, ist kein Ausschlusskriterium. Zumindest, solange es eine verfassungsrechtlich zugelassene Partei ist.
6: Das war ein Bericht von Mareike Zeck, mit dem Sport aktuell endet. Ich bin Christian von Stülpnagel. Haben Sie eine gute Nacht.
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13: Uhr die Nachrichten, zunächst die Übersicht. Die USA laden Russlands Präsidenten Putin zum G20-Gipfel nach Miami ein. Die Bundesregierung geht härter gegen organisierten Sozialleistungsmissbrauch vor. Der Flughafen BER hat wegen einer Drohnensichtung am Abend vorübergehend den Betrieb eingestellt. Die Meldungen im Einzelnen. US-Außenminister Rubio hat sich beunruhigt über eine mögliche Ausweitung des Ukraine-Kriegs auf weitere Länder geäußert. Hybride Angriffe und Sabotageattacken Russlands gäben Anlass zur Sorge, sagte Rubio. Man spreche dies in Treffen mit verschiedenen Ländern an. Er äußerte sich nach einem Gespräch mit seinem russischen Amtskollegen Lavrov am Rande der UNO-Generaldebatte in New York. Im Sicherheitsrat der Vereinten Nationen erteilte Lavrov erneut allen Überlegungen zu einer Waffenruhe im Krieg gegen die Ukraine eine Absage. Die USA bemühen sich weiter um eine Vermittlung zwischen den Konfliktparteien. Außenminister Rubio gab bekannt, dass die USA den russischen Staatschef Putin zum diesjährigen G20-Gipfel in Miami eingeladen haben. Er hoffe, dass Russlands Präsident die Einladung annehme. Putin hatte in den vergangenen Jahren nicht an den Treffen teilgenommen. Der ukrainische Präsident Selenskyj hatte sich zuvor für ein Gespräch mit Putin bei dem Gipfel ausgesprochen. Der Kreml wies den Vorschlag zurück. Der ukrainische Präsident Selenskyj hat bei der UNO-Vollversammlung an die Weltgemeinschaft appelliert, Russland gemeinsam aufzuhalten. Er bezeichnete den russischen Staatschef Putin als Patient Null, von dem sich die Idee des Krieges verbreite. Dieser Patient mache die Welt für alle gefährlicher und müsse gestoppt werden. Selenskyj betonte, Russland unter Putin bedrohe auch die Republik Moldau, Polen und die baltischen Staaten. Zudem verwies er auf Syrien und Länder in Afrika, die leidvolle Erfahrungen mit russischer Brutalität gemacht hätten. Außenminister Wadefuhl hat seinen Appell an den Iran bekräftigt, die Blockade der Straße von Hormus aufzugeben. Es sei am Iran, sich konstruktiv an den Verhandlungen zu beteiligen und den Würgegriff zu lösen, sagte Wadefuhl am Rande der UNO-Vollversammlung in New York. Nach Angaben der deutschen Delegation machte der CDU-Politiker diese Position auch im Gespräch mit seinem iranischen Amtskollegen Araghchi deutlich. Zudem lobte Wadefuhl die Initiative von US-Präsident Trump, mit den Golfstaaten Wege aus der verfahrenen Lage zu suchen. Der iranische Präsident Pezeshkian warf in seiner Rede vor den Vereinten Nationen den USA Terrorismus vor. Er betonte, sein Land werde niemals in die Knie gehen. Trump hatte gestern mit der Vernichtung des Irans gedroht. Wenn es nicht bald eine Verhandlungslösung gäbe, könne er das Land in die Hölle schicken. Die Bundesregierung geht härter gegen den Missbrauch von Sozialleistungen vor. Einen entsprechenden Gesetzentwurf brachte das Kabinett heute auf den Weg. Der Aktionsplan richtet sich vor allem gegen organisierten Sozialleistungsmissbrauch, der in Zusammenhang mit der EU-Zuwanderung steht. Unter anderem soll es demnach neue Befugnisse für Kommunen und Jobcenter geben. Gemeinden sollen Möglichkeiten erhalten, besser gegen sogenannte Schrottimmobilien vorzugehen. Zudem ist geplant, dass Menschen, die per Haftbefehl gesucht werden, keinerlei Grundsicherung mehr erhalten. Der bisher eingeschränkte Datenaustausch zwischen den Behörden soll verbessert werden. Bundessozialministerin Baas von der SPD erklärte, es gehe nicht an, dass die Freizügigkeit innerhalb der EU ausgenutzt werde. Innenminister Dobrindt von der CSU betonte, es würden Schlupflöcher im Sozialstaat geschlossen. Der Bundestag hat in erster Lesung über höhere Strafen für den Einsatz von K.O.-Tropfen beraten. Der Gesetzentwurf des Bundesjustizministeriums stuft solche Tropfen als Waffe oder gefährliches Werkzeug ein. Wer sie für eine Vergewaltigung oder einen Raub einsetzt, muss künftig für mindestens 5 Jahre ins Gefängnis. Der parlamentarische Staatssekretär im Justizministerium Schwabe von der SPD erklärte, das höhere Strafmaß sende ein deutliches Signal an die Täter. Die CSU-Abgeordnete Hirl sagte, das Strafrecht müsse das Unrecht widerspiegeln, das Opfern widerfahre. Der AfD-Politiker Meyer Soltau nannte es überfällig, die gravierende Strafbarkeitslücke zu schließen. Die Grünen-Abgeordnete Gumnior forderte eine Verbesserung der Strafverfolgung und der Spurensicherung. Nina Fuchs von der Beratungsinitiative K.O. Kein Opfer wies im Deutschlandfunk darauf hin, dass Taten oft nicht angezeigt oder verfolgt werden. Nur ein Bruchteil der Fälle schaffe es bis zu einer Verurteilung. Bundeswirtschaftsministerin Reiche hat die Warnungen aus Reihen der Union vor einer Regierung in Berlin unter Führung der Linkspartei bekräftigt. Eine Partei, die Enteignung ins Programm schreibe und Antisemitismus offen lebe, sei nicht nur gefährlich für die Hauptstadt, sondern gefährlich für den Investitionsstandort Deutschland, sagte Reiche auf einer Konferenz der Nachrichtenplattform The Pioneer. Zuvor hatte auch der grünen Fraktionsvize von Notz Bedenken im Hinblick auf die Linkspartei in Berlin geäußert. Es stellten sich relevante Sicherheitsfragen, sagte der Innenpolitiker der Süddeutschen Zeitung. Von Notz machte deutlich, dass er deshalb auch ein Verzicht der Grünen auf eine Koalition für möglich halte. Die Linke plant nach ihrem Wahlsieg Gespräche über eine Regierungsbildung mit Grünen und SPD. Beide Parteien forderten von der Linken eindeutige Stellungnahmen, nachdem neben einem Clan-Chef auch ein Aktivist der Volksfront für die Befreiung Palästinas auf einer Wahlparty der Linken gesehen worden war. Bundesgesundheitsminister Linnemann hält trotz Reformbedarfs am Nebeneinander von gesetzlicher und privater Krankenversicherung fest. Das zweigliedrige System sorge für Innovation und Qualitätssicherung, sagte der CDU-Politiker bei einer Regierungsbefragung im Bundestag. Lange Wartezeiten für gesetzlich Versicherte auf Arzttermine bezeichnete er jedoch als Problem. Im November solle deshalb ein Gesetzentwurf für ein Primärarztsystem vorgelegt werden. Vor der heutigen Parlamentsdebatte hatte der parlamentarische Geschäftsführer der SPD Wiese erklärt, er gehe nicht davon aus, dass es im Gesundheitssystem einen Umbau zu der von seiner Partei favorisierten Bürgerversicherung geben werde. Zur Pflegeversicherung kündigte Linnemann im Bundestag an, den Reformgesetzentwurf in der kommenden Woche ins Kabinett einzubringen. Kürzungen bei den Rentenansprüchen pflegender Angehöriger schloss er aus. Am Flughafen Berlin-Brandenburg ist der Flugverkehr wegen einer Drohne vorübergehend eingestellt worden. Wie der Betreiber des Hauptstadtflughafens und die Bundespolizei mitteilten, wurden beide Start- und Landebahnen nach der Sichtung komplett gesperrt. Man habe die Sperrung nach 45 Minuten wieder aufgehoben. Am Flughafen BER wurden der deutschen Flugsicherung zufolge in der ersten Jahreshälfte 28 Drohnen gesichtet. Die IG Metall fordert 5% mehr Geld für die gut 3,7 Millionen Beschäftigten in der deutschen Metall- und Elektroindustrie. Zudem will die Gewerkschaft nach eigener Aussage in der Tarifrunde eine Gewinnbeteiligung für Mitarbeiter in boomenden Unternehmen durchsetzen, sowie über die Absicherung von Stellen und Standorten verhandeln. Der neue Tarifvertrag soll der IG Metall zufolge eine Laufzeit von 12 Monaten haben. Die ersten Verhandlungsrunden sind vom 7. bis 14. Oktober geplant. Die Industriestaatenorganisation OECD hat ihre Konjunkturprognose für die deutsche Wirtschaft in diesem Jahr heraufgesetzt. Sie prognostiziert das Wachstum auf 1,1% und damit 0,4 Punkte höher als in ihrer letzten Schätzung im Juni. Deutschland wird geraten, seine Strukturreformen voranzubringen. Auch für den Euroraum und die Weltwirtschaft hob die OECD ihre Erwartungen für dieses Jahr an auf 1,0% beziehungsweise 2,9%. Berlin will seine Bewerbung für die Austragung der Olympischen Spiele zurückziehen. Das geht aus übereinstimmenden Medienberichten hervor. Vorausgegangen war eine Sitzung mit dem regierenden Bürgermeister Wegner, Sportsenatorin Spranger und Berlins Olympiabeauftragten Nieromand. Am Samstag entscheidet der Deutsche Olympische Sportbund über den finalen Bewerber. Die Hauptstadt galt zuletzt neben München und Köln-Rhein-Ruhr nur noch als Außenseiter für die deutsche Kandidatur. Und hier noch einmal die Übersicht. Die USA laden Russlands Präsidenten Putin zum G20-Gipfel nach Miami ein. Die Bundesregierung geht härter gegen organisierten Sozialleistungsmissbrauch vor. Der Flughafen BER hat wegen einer Drohnensichtung am Abend vorübergehend den Betrieb eingestellt. Das Wetter: in der Nacht im Süden längere Zeit gering bewölkt, sonst zunehmende Bewölkung und vor allem in der Nordhälfte schauerartiger Regen. 14 bis 3 Grad. Das waren die Nachrichten.
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20: Im Studio ist Bettina Klein. Willkommen zum Journal vor Mitternacht. Immer weiter schwere russische Angriffe auf die ukrainische Hauptstadt Kiew, die es kaum noch prominent in die Berichterstattung schaffen. Gleichzeitig heute Abend die UN-Vollversammlung in New York, wo der ukrainische Präsident ein weiteres Mal um Hilfe bittet, US-Vertreter mit Russland beraten und am Rande bekannt gegeben wird, dass Staatschef Putin von der US-Regierung zum G20-Gipfel im Dezember eingeladen wurde. Über all das sprechen wir gleich mit unserem Korrespondenten. Berlin zieht morgen seine Olympiabewerbung zurück, während der Bundestag über die Antisemitismusvorwürfe gegen die Linke debattiert. Auch dazu mehr. Und Betrug bei Sozialleistungen soll stärker bekämpft werden. Das Kabinett hat hierfür einen 10-Punkte-Aktionsplan auf den Weg gebracht. Soweit der Blick auf einige unserer Themen in den kommenden knapp 50 Minuten. Zunächst aber nach New York, Generaldebatte der Vereinten Nationen. Das bedeutet in jedem Jahr ein Stell-dich-ein von Staats- und Regierungschefs und anderen Politikern aus der ganzen Welt und damit auch ein Spitzentreffen von internationalen Krisen. Martin Ganselmeier beobachtet das für uns und ist uns jetzt live aus New York zugeschaltet. Beginnen wir mit dem iranischen Präsidenten, der heute viel Beachtung fand, weil er auf Donald Trumps Rede gestern reagierte, mit dem er sich mehr oder weniger im Krieg befindet. Wie fiel denn seine Replik aus?
21: Ja, das war eine sehr kämpferische Rede. Der rote Faden war eigentlich, Iran wird niemals in die Knie gehen. Er hat direkt Trumps Rede von gestern aufgegriffen. Da hatte ja Trump Iran als Terroristen bezeichnet. Masoud Pezeshkian hat dann geantwortet, nicht wir sind die Terroristen, sondern Iran ist Opfer von Terrorismus. Wir sind die Opfer von amerikanischen und israelischen Bomben auf zivile Ziele. Das ist so ein bisschen für diejenigen, die gehofft hatten, dass er vielleicht auch andeutet, wo man sich diplomatisch näher kommen kann, sicherlich enttäuschend gewesen. Es gab gestern 3-stündige Gespräche zwischen einer iranischen Delegation und Trumps Sondergesandten Steve Witkoff und Jared Kushner. Also eine gewisse Hoffnung, dass da diplomatische Bewegung erkennbar sein könnte. Davon war in der Rede des iranischen Präsidenten wirklich wenig zu spüren. Vielleicht auch deswegen, weil Trump gestern Iran mit Vernichtung gedroht hat. Und das war, glaube ich, dem iranischen Präsident heute wichtig. Eine solche Sprache der Gewalt werde man nicht akzeptieren.
0: Mhm. Weiteres wichtiges Thema, der ganze Komplex Ukraine-Russland. Es gab Gespräche von US-Außenminister Rubio mit seinem russischen Counterpart Lavrov. Es gab eine Rede des US-Botschafters bei der UNO und Präsident Zelensky hat auch gesprochen. Welche Akzente waren wichtig nach Ihrer Beobachtung?
21: Ja, das war wirklich ganz, ganz unterschiedliche Schauplätze, an denen das Thema heute eine Rolle spielte. Das ist insofern erstaunlich, als dass Zelensky eigentlich befürchten musste, dass der Ukraine-Krieg nicht mehr so die Aufmerksamkeit findet. Gerade die Länder des globalen Südens, die sind ziemlich genervt und sagen, das kostet so viel Energie und Geld. Ihr Europäer müsst euch da endlich mal einigen. Aber heute spielte es wirklich eine große Rolle. Zelensky hat seine Rede vor der UN-Vollversammlung gehalten und hat angeboten, eine begrenzte Feuerpause, einen begrenzten Waffenstillstand, einen Verzicht auf Angriffe gegen die Energieinfrastruktur, gegen Getreidelieferungen. Aber das hat der russische Außenminister Lavrov sofort umgehend abgelehnt. Er ist der Meinung, die Ukraine wolle eine solche begrenzte Feuerpause nur nutzen, damit die Europäer dann wieder die Ukraine mit Waffen vollpumpen können. Aber US-Außenminister Rubio, der auch mit beiden Seiten verhandelt hatte und gesprochen hatte, der erkennt doch ein gewisses Interesse an einer begrenzten Waffenruhe. Und dafür sprechen könnte auch, dass jetzt bekannt wurde, der russische Sondergesandte Dmitriev, der ist von Moskau aufgebrochen, nach New York unterwegs. Also vielleicht tut sich da was und ebenfalls ein Zeichen der Amerikaner in Richtung Einbeziehung von Russland ist eben diese Einladung an Präsident Putin zum G20-Gipfel im Dezember nach Miami.
0: Ganz genau, wir haben es gerade auch schon gehört. Welche Bedeutung hat diese Einladung?
21: Ja, Marco Rubio, der Außenminister der USA, wurde dazu kritisch befragt von Journalisten. Er hat dann gesagt, wenn man Probleme lösen will, dann muss man sich auch mit Leuten treffen, mit denen man nicht übereinstimmt. Und wenn Putin beim G20-Gipfel in Miami dabei sei, dann sei das doch eine gute Gelegenheit, dass Putin auch wieder mit den anderen Staats- und Regierungschefs ins Gespräch kommt. Also man will Russland da wieder stärker einbinden, stärker in die Verantwortung nehmen. Es ist eine andere Strategie. Das wird sicherlich auf viel Kritik stoßen. Aber wir wissen, auch im August war ja schon der russische Finanzminister beim G20-Finanzministertreffen dabei. Und wir wissen, dass Donald Trump sich schon vor einem halben Jahr dafür ausgesprochen hat, Putin wieder an den Tisch zu holen.
0: Vielleicht mal kurz ein Blick auf ein weiteres wichtiges politisches Thema der nächsten Stunden. Donald Trump wird in Kürze den chinesischen Staatschef Xi auf dem Militärflughafen Joint Base Andrews bei Washington empfangen. Was genau steht bei diesem Treffen morgen auf dem Programm?
21: Ja, ganz viele Themen von wie geht's weiter im Iran-Krieg? China unterstützt ja Iran bis hin zu künstlicher Intelligenz. Eigentlich ist das Spannende, dass all die Themen, die weltweit eine Rolle spielen, die jetzt hier bei der UN-Vollversammlung diskutiert werden, wo es in den Reden drum geht, all das wird weniger wichtig sein wie das Treffen morgen in Washington, wo die beiden stärksten, mächtigsten Männer der Welt aufeinandertreffen. In gewisser Weise ist das ein Bild für den aktuellen Zustand der Welt. Mhm. Nicht die Vereinten Nationen hier entscheiden, sondern wahrscheinlich wird sich die Aufmerksamkeit der Welt dann von New York nach Washington wenden.
0: Vielen Dank für diese Informationen und Einschätzungen an Martin Ganselmeier direkt in New York. Über den morgigen Besuch des chinesischen Staatschefs in den USA habe ich vorhin auch mit Thorsten Benner gesprochen vom Global Public Policy Institute in Berlin und ihn zunächst nach seinen Erwartungen gefragt.
1: Ich erwarte ein großes Spektakel und relativ wenig Substanz. Es sind relativ wenig Vorbereitungen getroffen worden für den Besuch, was substanzielle Absprachen betrifft. Aber so ein Signal senden, für Trump ist es eine große Show. Er kann sein Balsa-Bauprojekt vorstellen. Er kann sich mit Xi schmücken als Staatsgast. Und Xi hat die letzten Wochen damit verbracht, die Welt zu touren. Er war in Indien, in Ägypten. Er hat sich als vertrauensvoller Partner dem Rest der Welt zeigen wollen. Und jetzt kann er zeigen, dass er auf Augenhöhe mit dem US-Präsidenten in Washington verhandelt.
0: Aber auch ein Spektakel soll ja meistens auch irgendeinen politischen Zweck erfüllen. Welcher wäre der?
1: Ja, für Trump ist jede Show, die von den hohen Preisen in den USA ablenkt, die von den Fehlschlägen des Iran-Kriegs ablenkt, was Gutes. Insofern Es ist für ihn eine temporäre Ablenkung. Er kann sich damit schmücken, dass er den Führer, den zweitwichtigsten Mann der Welt, empfängt. Aber Show gewissermaßen als Selbstzweck und Ablenkung, würde ich sagen.
20: Show als Selbstzweck und Ablenkung. Dennoch geht es vielleicht manchen nicht professionellen Politikbeobachtern so, dass sie ein gewisses virtuelles Schleudertrauma haben, weil natürlich eigentlich alle Zeichen doch auf Konfrontation standen. Es immer heißt, wir müssen uns vor China schützen, wir müssen dem Rivalen China begegnen. Und das kam in allererster Linie ja auch vom US-Präsidenten in den vergangenen Jahren, auch in seiner ersten Amtszeit. Wie ist zu erklären, dass davon jetzt im Augenblick gerade eigentlich nicht mehr viel zu spüren ist?
1: Ja, Trump war eigentlich immer darauf aus, kurzfristig ganz gute Deals mit China zu verhandeln. Das war auch schon in der ersten Amtszeit so. In der ersten Amtszeit hatten aber die China-Realisten, die einen harten Kurs verfolgen und langfristig investieren wollen, in amerikanische Stärke auch, teilweise gemeinsam mit Verbündeten gegenüber China, industrielle Stärke auch, technologische Stärke, die hatten mehr freie Hand. Jetzt, Trump war, glaube ich, eingeschüchtert letztes Jahr durch seine Erfahrung, hat China mit 150% Zollen gedroht. Dann hat der chinesische Präsident ihm das Besteck gezeigt und gesagt, ich kann dir auch drohen, ich kann euch von seltenen Erden und kritischen Rohstoffen abschneiden. Und das hat Trump zu einer gewissen Deeskalation gebracht. Und die gemeinsame Sprache, auf die man sich verständigt hat, heißt konstruktive strategische Stabilität. Da möchte man momentan den Ball etwas flach halten. Aber die ganze Zeit geht es natürlich weiter unter dem Tisch. Man tritt sich gegen das Schienbein. Die einen machen die Maßnahmen gegen China. China macht weiterhin Maßnahmen gegen die USA. Aber so eine gewisse Grundstabilität scheint das Ziel sowohl von Trump als auch von Xi zu sein.
20: Ja, und vor dem Hintergrund oder während dieses Handelsstreits im vergangenen Jahr kam es ja dann im Oktober dazu, dass man eine Art Waffenstillstand in Anführungsstrichen geschlossen hat für ein Jahr, offenkundig wegen des Drucks, den China ausüben konnte, Stichwort seltene Erden und so weiter. Und diese Vereinbarung läuft jetzt aus im November. Es ist wohl in den Vorgesprächen noch nicht ganz klar geworden, ob es dazu kommen wird, dass das verlängert wird. Das heißt, dass man diese Stabilität in Wirtschafts- und Handelsfragen weiterführen wird. Gehen Sie davon aus, dass es da eine Einigung gibt?
1: Ich kann es nicht genau sagen. Auf jeden Fall wird es eine kurzfristige Verlängerung geben, denke ich. Nach allen Berichten waren die USA bislang unzufrieden damit, dass China die Verpflichtungen oder die Selbstverpflichtungen, weiterhin seltene Erden zu liefern, nur zum Teil erfüllt hat. Deshalb wollte man jetzt keine Carte Blanche geben und das um 2 Jahre verlängern, was China, glaube ich, gern gehabt hat. Weil Chinas Interesse ist es, solange der Ball flach gehalten wird, die haben genügend innenpolitische Probleme wirtschaftlich und sind sehr froh, wenn die USA wirtschaftlich nicht eskalieren, weil sie sehr verwundbar sind. Insofern. Und gleichzeitig möchte China weiterhin stärker aufbauen gegenüber den USA. Aber den USA war es momentan noch nicht genug, was China geliefert hat, mit Blick auf seltene Erden und andere Versprechungen. Insofern wird es vielleicht erstmal eine kurze Verlängerung geben und dann wird es stückweise die Xi und Trump sehen sich ja noch zweimal wahrscheinlich dieses Jahr, einmal in China. Und dann zum G20-Gipfel in Miami Ende des Jahres. Also wird es noch genügend weitere Möglichkeiten zur Diskussion geben.
20: Aber wenn ich Sie richtig verstehe, sitzen die USA doch wirtschaftlich zumindest am längeren Hebel.
1: Also wer da wie am längeren Hebel sitzt, beide sind verwundbar. China ist verwundbar dadurch, dass wenn die USA oder auch jetzt Europa den Markt zumachen würden, würde das wirtschaftliche Schocks in China verursachen. Und Europa und die USA sind verwundbar mit Blick auf Lieferkettenabhängigkeiten. Also insofern ist es eine wechselseitige Verwundbarkeit.
20: Wichtiges Thema auch künstliche Intelligenz, das auch besprochen werden soll. Die Furcht, China könnte da einen großen Vorsprung erzielen und dann die Bedingungen diktieren in der Zukunft. Das führt ja auch zu Überlegungen, da einen gemeinsamen Kontroll- oder Dialogmechanismus zwischen den USA und China zunächst mal zu schaffen. Ist das realistisch aus Ihrer Sicht?
1: So ein Mindestmaß an Dialog wird es geben und auch so eine eine Art Hotline, wenn es besondere Vorfälle gibt, wenn es Kontrollverluste in den Laboren gibt oder besondere Vorkommnisse. Darauf haben sich China und die USA lose verständigt. Eine breitere Vereinbarung, die ja eigentlich im deutschen und europäischen Interesse sehr wäre, dass diese technologische Entwicklung, die momentan rasant und ohne klare Leitplanken voranschreitet, dass man die in Leitplanken lenkt und auch verlangsamt, dadurch, dass man sich darauf einigt, bestimmte Kontrollmechanismen von beiden Seiten durchzuführen. Das wäre für Europa und Deutschland genau das Richtige, aber da fehlt das Grundvertrauen, glaube ich, zwischen den USA und China. Und China sieht sich momentan im sogenannten Rennen um künstliche Intelligenz mit den USA auch noch im Hintertreffen und möchte erstmal aufholen, um dann vielleicht hinterher eine Vereinbarung zu treffen.
20: Stichwort Taiwan müssen wir noch uns anschauen. Hier trat Trump zuletzt auch eher schillernd auf und er sprach davon, dass die militärische Unterstützung, die es ja nach wie vor von den Vereinigten Staaten gibt, zur Verhandlungsmasse mit China werden könnte. Rechnen Sie damit, dass im Zweifel Taiwan eben auch in Anführungsstrichen geopfert werden könnte, wenn es anderen Interessen Trumps nützlich ist?
1: Trump hat durchaus diese Philosophie, der würde alles opfern und verkaufen, wenn er glaubt, dafür einen guten Deal zu bekommen. Allerdings gehe ich momentan mit Blick auf Taiwan nicht davon aus, dass es da große Veränderungen in der US-Politik gibt. Für China ist es jetzt schon ein Erfolg, dass Peking erfolgreich es geschafft hat, diese Waffenlieferungen, die eigentlich schon vereinbart sind zwischen Taiwan und den USA, zu verzögern. Ich glaube, es ist so ein stetiger Tropfen, den Xi gegenüber Trump versucht, dass er ihm klar macht, dass die USA sehr vorsichtig sein sollten mit Blick auf Taiwan. Aber bei diesem Treffen rechne ich nicht damit, dass es zu großen Veränderungen kommt.
20: Vielleicht noch abschließend, China kauft Öl aus dem Iran, ist politischer Partner Teherans. Es stehen jetzt mit diesem neuen Sanktionspaket in Washington auch möglicherweise Sanktionen an, die China treffen können. Auch den russischen Angriffskrieg hat China nie verurteilt. Wird nicht unter dem Strich klar und ist nicht auch in Washington möglicherweise klar, dass China in dieser geopolitischen Hinsicht kein Partner sein kann?
1: Ich glaube, allen, die sehen können, ist es klar. Trump scheint es aber nicht zu stören. Er wird ja immer danach gefragt, wenn zum Beispiel China den Iran militärisch unterstützt hat bei Angriffen auf US-Stützpunkte. Und da sagt Trump, ach ja, ist mir egal. Er scheint zumindest nicht willens oder fähig, damit Gegenmaßnahmen zu antworten gegenüber China. Insofern ist es klar, dass China da kein Partner ist für die USA. Aber momentan gibt es einen US-Präsidenten, der sich nicht sonderlich darum zu sorgen scheint und sonst seine Energie auch sehr zur Freude Pekings auf den Kampf mit den früheren Verbündeten, also mit Europa und wirtschaftlichen Auseinandersetzungen auch mit anderen asiatischen Partnern zu verschwenden scheint und die US-Allianzen global schwächt. Und Peking schaut sich das alles an, auch den Iran-Krieg, bei dem die USA einen großen Teil ihres militärischen Arsenals jetzt geleert haben und schaut sich das einfach an und sagt, so schlecht für uns ist es nicht.
20: Die Einschätzung von Thorsten Benner, Politikwissenschaftler vom Global Public Policy Institute, einer Denkfabrik in Berlin. Herr Benner, haben Sie Dank für Ihre Zeit heute Abend.
1: Gern.
20: Und das Gespräch haben wir am Abend aufgezeichnet. Wir gehen ins Inland. Ehemals führende Berliner Sozialdemokraten wie die früheren regierenden Bürgermeister Michael Müller und Walter Momper haben ihre Partei, die SPD, in einem offenen Brief dazu aufgerufen, keine Sondierungsgespräche mit der Linken in Berlin zu führen. Es gehöre zu den roten Linien sozialdemokratischer Werte, nicht mit Antisemiten und Terroristen gemeinsame Sache zu machen. Zitat Ende. Besorgt äußerte sich auch der Arbeitskreis jüdischer Sozialdemokraten. Die Bedenken und vor allem die Antisemitismusvorwürfe gegen die Linke waren heute Thema einer Aktuellen Stunde im Bundestag auf Antrag der AfD. Claudia van Laak hat zugehört.
3: Sollten Linke, Grüne und SPD in Berlin Koalitionsgespräche führen, dürften diese unter genauer Beobachtung durch den Bund stehen. Der Druck auf alle drei Landesparteien ist schon jetzt hoch. Das hat die Debatte im Bundestag gezeigt. Der CDU-Innenpolitiker Alexander Trohm hält die Berliner Linke für antisemitisch, nannte den Landesverband ein Sicherheitsrisiko für das ganze Land.
4: Deshalb müssen wir ernsthaft prüfen, ob zumindest die Berliner Linkspartei wieder Anlass gibt, vom Verfassungsschutz beobachtet zu werden, liebe Kolleginnen und Kollegen.
3: Die CDU will den Berliner Senat von sensiblen Geheimdienstinformationen ausschließen, sollte die Linke ins Rote Rathaus einziehen. Die Berliner CDU-Abgeordnete Ottilie Klein appellierte an SPD und Grüne, keine Koalition mit der Linken einzugehen. Irene Mihalic von den Grünen forderte die linke Bundestagsfraktion auf, ihren Abgeordneten Ferhat Kocak, er war bei der Debatte nicht anwesend, aus der Fraktion auszuschließen.
7: Wenn sich bei Ihnen Menschen mit offenem Israel-Hass und antisemitischen Positionen erkennbar wohlfühlen und damit auch noch Wahlkampf machen, da können Sie nicht immer von Liebe sprechen, während sich dieser Hass in Teilen Ihrer Partei ungehemmt ausbreitet. Und wenn sich sogar Abgeordnete Ihrer Fraktion so positionieren, dann muss man sich von ihnen trennen. Punkt.
3: Die AfD-Abgeordnete Beatrix von Storch behauptete, noch nie seit dem Zweiten Weltkrieg habe eine Partei, nämlich die Linke in Berlin, den Hass auf Juden zur Wählermobilisierung eingesetzt.
22: Die Linke wurde nicht trotz ihres Antisemitismus gewählt, sondern wegen.
3: Der SPD-Innenexperte Sebastian Fiedler kritisierte die Verbindungen zwischen Akteuren der Berliner Linken und Vertretern der organisierten Kriminalität. So war der Chef eines bekannten Berliner Clans auf der Wahlparty der Linken aufgetaucht. Der Bundestagsabgeordnete Ferhat Kocak hatte freundliche Chats mit dessen Sohn ausgetauscht, ihn um die Verbreitung eines Videos gebeten. Für den SPD-Innenexperten Fiedler ist die Berliner Linke deshalb nicht regierungsfähig.
23: Mit den Berliner Linken ist kein Staat zu machen. Regierungsverantwortung wünsche ich mir für Sie dort nicht.
3: Die linke Bundestagsfraktion hatte zwei Tage nach der Wahl ihren Abgeordneten Ferhat Kocak aus Neukölln sozusagen freigestellt. Er wird den Innenausschuss bis auf Weiteres nicht besuchen, zieht sich zunächst aus der Öffentlichkeit zurück. Gregor Gysi in seiner Bundestagsrede zu den Vorwürfen des Antisemitismus.
24: Wir haben auch einige Mitglieder, die die Israel-Kritik deutlich überziehen. Damit müssen wir uns auseinandersetzen und tun es auch. Dafür brauchen wir weder Ihre Pädagogik, noch Ihre Drohungen, noch Ihre Hinweise und schon gar nicht die Beobachtung durch den Verfassungsschutz.
3: An diesem Freitag wird ein Landesparteitag der Berliner Linken über die Aufnahme von Sondierungsgesprächen mit Grünen und SPD beraten. Die Grünen haben eine Vereinbarung zu den Themen Kampf gegen Antisemitismus sowie Sicherheit und Schutz jüdischen Lebens zur Vorbedingung für die Aufnahme von Gesprächen mit der Linken gemacht.
20: Claudia van Laak berichtete. Ein Ergebnis des Wahlsiegs der Linken scheint nun auch diese bevorstehende Entscheidung zu sein. Die Stadt Berlin zieht ihre Bewerbung für die Olympischen Spiele zurück. Dies solle morgen offiziell bekannt gegeben werden. Sebastian Schöbel berichtet aus Berlin.
25: Wenn einmal die Geschichte der zweiten gescheiterten Berliner Olympia-Bewerbung geschrieben wird, dann werden folgende Worte von Elif Eralp eine zentrale Rolle spielen.
26: Ich denke, dass sich die Entscheidung wahrscheinlich erledigt hat.
25: So die Spitzenkandidatin der Berliner Linken am Montag, einen Tag, nachdem sie die Wahlen in der Bundeshauptstadt klar gewonnen hatte. Nach einem Wahlkampf, in dem die Linke immer wieder klar Nein zur Olympia-Bewerbung gesagt hatte. Vor allem wegen der erwarteten Kosten. Eine Volksabstimmung wie in den anderen drei Bewerberregionen gab es in Berlin nicht. Und so wurde die Berlin-Wahl selbst zum Olympia-Referendum.
26: Wir haben jetzt die Wahl auch mit diesen Aussagen zu Olympia gewonnen. Und insofern werden diejenigen, die das an Berlin herantragen, auch sich überlegen, ob das Sinn macht, den Zuschlag zu geben.
25: Berlins Olympia-Bewerbungsteam reagierte erbost. Eralp habe damit die Chancen der Hauptstadt vielleicht entscheidend verschlechtert und dem Deutschen Olympischen Sportbund das Signal gesendet, nehmt bloß nicht Berlin. Ein großer Schaden für die Bewerbung also, so Berlins Olympia-Beauftragter KW Nieromand. Und trotzdem?
27: Wir sind im Sportumfeld. Und im Sportumfeld gibt man nicht so einfach auf. Wir werden nach Baden-Baden fahren. Wie es sich für einen guten Sportler auch gehört, wir werden dort stehen.
25: Stehen, aber außerhalb der Konkurrenz. Denn nur einen Tag nach dieser Kampfansage entschied der Senat nach RBB-Informationen, sein Olympiakonzept zurückzuziehen. Zuvor hatte der DOSB eine Bewertung der drei im Rennen verbliebenen Olympiakonzepte veröffentlicht. und Berlin kam dabei am schlechtesten weg. Von der Unterbringung der Athleten über das Potenzial bei den Ticketverkäufen bis hin zur Bewertung der Sportstätten lag Berlin laut DOSB-Einschätzung überall hinter München und der Rhein-Ruhr-Region. Trotzdem sah Stefan Evers, Spitzenkandidat der CDU bei der Wahl und erklärter Olympia-Fan, die Schuld bei den Linken.
8: Eine erfolgreiche Olympia-Bewerbung wäre für Berlin verbunden gewesen mit Milliardenzuschüssen. Und das ist ein gewaltiger Schaden, den Elif Erhard anrichtet, bevor sie überhaupt regiert.
25: Ähnlich hart fiel das Urteil der AfD aus. Auch die SPD wollte unbedingt die Spiele nach Berlin holen, kassierte bei der Wahl aber eine deutliche Niederlage und steht nun vor den Sondierungsgesprächen für eine Koalition mit den Linken. Ihr Spitzenkandidat Steffen Krach zeigte sich enttäuscht, aber hielt sich mit Kritik zurück.
9: Wir haben auch viele Menschen, viele Sportvereine hier in Berlin, die sich die Olympischen und Paralympischen Spiele wünschen und deswegen hätte man da deutlich mehr Respekt zeigen können.
25: Ganz anders die Grünen, die eigentlichen Treiber hinter Berlins No-Olympia-Kampagne. Sie begrüßten den Rückzug der Bewerbung, das gesparte Geld könne nun in die Sanierung von Berlins Sportstätten fließen. Und Elif Erhard, die sagte nichts. Stattdessen sprach Linken-Fraktionschef Tobias Schulze.
10: Wir müssen schon sagen, dass CDU und SPD diese Olympia-Bewerbung vergeigt haben, dass das Konzept offenbar den DOSB nicht überzeugt hat. Und dass deswegen jetzt dieser Rückzug erfolgt.
25: Am Donnerstagvormittag will sich der Senat ganz offiziell zum Rückzug aus dem Olympiarennen erklären. Nach Baden-Baden, zur Entscheidung des DOSB, fahren Sportsenatorin Iris Spranger von der SPD und der regierende Bürgermeister Kai Wegner von der CDU dennoch. Allerdings nur als Zuschauer.
0: Berichtet Sebastian Schöbel aus Berlin und damit zu weiteren aktuellen Berichten in Kürze. Wie anfangs der Sendung erwähnt, Russland greift die ukrainische Hauptstadt fortlaufend an. Florian Kellermann.
11: Seit gestern Nachmittag erschüttern immer weitere Detonationen Kiew. Russland greift die ukrainische Hauptstadt in immer neuen Wellen an, vor allem mit schnellen Drohnen, mit Jettriebwerken und viele zivile Ziele, Einkaufszentren, Bürogebäude, Tankstellen, Lagerhallen. Auch ein Objekt des Pharmaunternehmens Darnitsa wurde getroffen, ebenso das Rechenzentrum eines Internetanbieters. Besonders die Gegend um den Hauptbahnhof und die dortige Bahninfrastruktur sind im Visier der Angriffe. Die Bahn konnte deshalb ihre Fahrpläne auf vielen Strecken nicht einhalten. Russland wolle die ukrainische Hauptstadt durch Terror lähmen, erklärte der Ombudsmann für Menschenrechte Dmytro Lubinets in sozialen Netzwerken. Der häufige Luftalarm führe dazu, dass Schulen die Klassen immer wieder in die Schutzräume bringen müssten. Normales Lernen sei deshalb nicht möglich. Lubinets appellierte an die Weltöffentlichkeit, den Druck auf Russland zu erhöhen, damit es diesen Terror beende. Bis zum späten Nachmittag kamen in Kiew 2 Menschen durch die Luftangriffe ums Leben, 43 wurden verletzt.
0: 2 russische Oligarchen wurden von der Sanktionsliste der EU genommen, um damit die Zustimmung mehrerer Staaten, darunter Frankreich, für die Verlängerung des Sanktionspaketes zu erreichen. Die Reaktionen aus Brüssel von Thomas Spickhofen.
12: So richtig wohl ist Kommissionssprecher Christian Wiegand nicht bei der Frage nach dieser Sanktionsliste, von der nun die beiden russischen Oligarchen gestrichen wurden. Die EU habe doch einmal mehr ihre Einigkeit gezeigt bei der Bestätigung der bestehenden Sanktionen gegen Russland, betont Wiegand stattdessen.
14: The EU has once again showed its unanimity in confirming the existing sanctions against Russia.
12: Und dann sei ja auch noch die Dauer der Liste erheblich verlängert worden, von den bislang 6 auf jetzt 36 Monate. Das sei ebenfalls ein klares Zeichen des Drucks auf Russland.
14: It's also a very clear message of pressure on Russia that the behavior must change because our pressure is here to stay in the long term.
12: Denn der Druck werde langfristig bleiben, fügt der Kommissionssprecher noch hinzu. Mehr aber will die Kommission nicht dazu sagen, trotz vielfacher Nachfrage. Von einem schwierigen Kompromiss ist dagegen bei der irischen Ratspräsidentschaft die Rede. 3 Personen wurden von der Sanktionsliste genommen. Bei 2 davon handelt es sich um Alisha Usmanov und Michael Friedmann, 2 russische Oligarchen. Darauf bestanden haben die Slowakei, Frankreich und Luxemburg aus unterschiedlichen Gründen. Zahlreiche Staaten, allen voran Litauen, sprachen sich dagegen aus, weil ein falsches Signal davon ausgehe.
16: Das ist einerseits sicherlich bedauerlich, weil es die Richtigen getroffen hatte,
12: sagt Michael Gala, Außenpolitiker der Christdemokraten im Europaparlament. Er könne die Entscheidung, Usmanov von der Liste zu nehmen, allerdings in der Abwägung verstehen,
16: dass man gesagt hat, wir haben hier eine Situation, dass ein unschuldiger Staatsbürger in Aserbaidschan in Haft ist und der wird begnadigt, wenn dieser Herr von der Liste kommt.
0: Der frühere Hollywood-Produzent Harvey Weinstein ist zu 15 Jahren Haft verurteilt worden. Gabi Biesinger.
2: Bei dem Schuldspruch ging es um den sexuellen Übergriff auf eine ehemalige TV-Produktionsassistentin. Den Filmmogul Harvey Weinstein 2006 in seiner New Yorker Wohnung begangen hatte. Die Betroffene Miriam Haley trug vor Gericht eine Erklärung zu den Auswirkungen der Tat auf ihr Leben vor. Sie sprach über die Belästigungen und Demütigungen in den vergangenen Jahren und dass sie von Weinstein, seinen Verteidigern sowie von Podcastern, von denen sie vermutet, dass sie für die Schädigung ihres Rufs bezahlt wurden, öffentlich diffamiert worden sei. Schon 2020 war Weinstein zu 23 Jahren Haft verurteilt worden, nachdem eine Geschworenenjury ihn des sexuellen Übergriffs auf Haley sowie der Vergewaltigung der angehenden Schauspielerin Jessica Mann schuldig gesprochen hatte. Das Urteil wurde jedoch 4 Jahre später wegen Verfahrensmängeln aufgehoben. Das jetzt verhängte Strafmaß ist ein weiterer bedeutender Schritt in der seit Jahren andauernden Aufarbeitung von Weinsteins Sexualverbrechen.
20: In Deutschland soll die Pflicht für den Papierkassenbon wegfallen und ab 2028 nur noch digitale Belege gestattet werden. Jakob Meyer.
5: Der vom Bundeskabinett gebilligte Gesetzentwurf soll für weniger Bürokratie und mehr Steuergerechtigkeit sorgen. Ab dem übernächsten Jahr fallen demnach Papierbelege weg und werden durch digitale Alternativen ersetzt. Die Abschaffung der Bonpflicht entlaste sowohl Bürgerinnen und Bürger als auch Unternehmen, erklärt Bundesfinanzminister Lars Klingbeil. Außerdem müssen Unternehmen mit einem Jahresumsatz von über 100.000 Euro ab 2028 auf elektronische Kassen umstellen. Mit digitalen Kassen würden alle Umsätze erfasst, so Klingbeil. Damit verhindere die Bundesregierung Steuerhinterziehung und schaffe faire Wettbewerbsbedingungen. In Deutschland gibt es noch über 100.000 sogenannte offene Ladenkassen ohne elektronische Aufzeichnungssysteme. Dabei müssen die Steuerpflichtigen ihre Aufzeichnungen eigenständig dokumentieren, was aufwendig und missbrauchsanfällig ist. Nach Ansicht des Digitalverbands Bitkom bedeutet das Gesetz für Verbraucherinnen und Verbraucher weniger Papier und Belege ließen sich leichter speichern und wiederfinden. Unternehmen müssten aber genügend Zeit für die Umstellung bekommen.
20: Und damit zur Börse. Aus Frankfurt am Main meldet sich Bianca von der Au.
6: Wieder steigende Energiepreise haben der jüngsten Erholung im DAX einen Strich durch die Rechnung gemacht. Der heutige Handelstag zeige einmal mehr, wie fragil die Stimmung an der Frankfurter Börse bleibt. So beschreibt Marktanalyst Andreas Lipko die derzeitige Lage. Der DAX geht mit einem Minus von 0,66% bei 25.410 Punkten aus dem Handel. Die geopolitische Lage im Nahen Osten ist weiterhin ein bestimmender Unsicherheitsfaktor, weshalb die Lage auf dem Rohölmarkt angespannt bleibt. In der wichtigen Straße von Hormuz, die vom Iran im Konflikt mit den USA blockiert wird, ist offenbar erneut ein Frachtschiff unter Beschuss geraten. Der Ölpreis ist im Handelsverlauf wieder auf über 100 Dollar je Fass Brent geklettert, nachdem er in den vergangenen Tagen rückläufig war. Anleger hoffen weiterhin, dass sich die USA und der Iran am Rande der UN-Generalversammlung in New York bei der Beendigung ihres Konflikts annähern. Außerdem warten Marktteilnehmer mit Spannung auf das erste Treffen des US-Präsidenten Trump mit dessen chinesischem Amtskollegen Xi Jinping.

0: rechtliche Möglichkeit, sich in jedem Land niederzulassen. Das setzt in der Regel aber ein auf Dauer angelegtes Arbeitsverhältnis voraus. Aber gerade diese Voraussetzung wird durch missbräuchliche Schein- und Kurzzeitverträge vielfach umgangen.
1: Deswegen ist es so wichtig, dass wir jetzt mit dem Aktionsplan deutlich machen, dass wir dieses massive Ausnutzen, dieses massiven Betrug und dieses zur Beute machen des Sozialstaats nicht weiter akzeptieren. Wir schließen Schlupflöcher, wir machen Missbrauch sichtbar und wir zerschlagen kriminelle Strukturen.
0: So Innenminister Alexander Dobrindt. Einen Anspruch auf deutsche Sozialleistungen soll künftig nur noch erhalten, wer sich als EU-Ausländer rechtmäßig 5 Jahre lang in Deutschland aufgehalten hat. Und wer als Zuwanderer aus einem EU-Staat nur noch einen geringen Beschäftigungsumfang vorweisen kann, soll auch den Anspruch auf aufstockende Leistungen der Sozialämter verlieren. Zudem sollen per Haftbefehl gesuchte Personen künftig keine Sozialleistungen mehr erhalten, insbesondere rechtskräftig zu einer Freiheitsstrafe verurteilte Straftäter, die sich dem Haftantritt trotz entsprechender Ladung entziehen. Eine wichtige Voraussetzung für das Gelingen ist der angestrebte bessere Datenaustausch zwischen Sozial-, Ausländer-, Melde- sowie Finanz-, Sicherheits- und Baubehörden.
2: Wir haben bei der Bundesagentur für Arbeit ein Kompetenzzentrum jetzt eingerichtet, um auch zu erkennen, wo kriminelle Strukturen sich bündeln. Also ein Datenzentrum, wo wir genau schauen, gibt es Besonderheiten, um das zu erkennen. Und das hat es lange nicht gegeben, dass wir ressortübergreifend mit dem Innenministerium, mit der Bauministerin, mit meinem Ministerium sehr genau hinschauen, wo passiert was. Weil es ja denen, die den Sozialstaat finanzieren, ansonsten nicht gerecht wird, wenn wir da wegschauen oder zugucken.
0: Hatte Sozialministerin Bärbel Baas bereits im Vorfeld betont. So sollen auch die Kommunen künftig besser gegen sogenannte Schrottimmobilien vorgehen können, in denen es zu gezielten Überbelegungen kommt. In diesen Fällen sollen künftig verbindliche Instandsetzungsgebote oder ein kommunales Vorkaufsrecht greifen, sowie auch die Möglichkeit zur Enteignung oder ein vorgelagertes Nutzungsverbot ausgesprochen werden können. Die Städte und Kommunen unterstützen die Pläne. Ausbeuterische Geschäftsmodelle schaden den Betroffenen, belasten die Kommunen und untergraben auch das Vertrauen in den Sozialstaat, hatte Kai Ruge, der Hauptgeschäftsführer des Deutschen Landkreistages, erklärt. Auch die Schwarzarbeit wird künftig noch stärker ins Visier genommen. Bereits seit Juli dieses Jahres gelten verbindliche Anzeigepflichten für die Jobcenter an die Zollverwaltung, wenn ein Verdacht auf Schwarzarbeit oder Mindestlohnverstößen besteht. Zudem gilt künftig auch eine rückwärtige Haftung, wonach die betreffenden Arbeitgeber zu viel gezahlte Sozialleistungen an die Jobcenter zurückzahlen müssen, wenn sie eine geringfügige oder sozialversicherungspflichtige Beschäftigung gar nicht oder nicht vollständig angemeldet haben und die Beschäftigten daraufhin auch steuerfinanzierte Leistungen der staatlichen Grundsicherung beziehen. Der AfD sind die Pläne trotz allem nicht hinreichend und sie spricht einmal mehr von einem grundlegenden Versagen der Bundesregierung beim Missbrauch von Sozialleistungen durch Bürger aus EU und Drittstaaten.
3: Diese Regierung hat überhaupt nicht den Willen, diese Probleme anzugehen, effektiv dagegen vorzugehen, dass die Steuerzahler am Ende beraubt werden, muss man ja sagen,
0: erklärte der sozialpolitische Sprecher der AfD-Bundestagsfraktion René Springer.
4: Irgendwas mit Gerechtigkeit habe der Kanzler sagen wollen, meinten Beobachter, als er kürzlich den Eindruck erweckte, er wolle das System der privaten und gesetzlichen Krankenversicherung abschaffen. Dabei sei es ihm wohl nur um den empirischen Eindruck vieler gesetzlich Versicherter gegangen, etwa bei der Terminvergabe Bürger zweiter Klasse zu sein. Ein Thema heute bei der Befragung der Bundesregierung, die Milan Prossig beobachtet hat.
5: Ein Gerechtigkeitsproblem. Das sei es, wenn sich in der Bevölkerung der Eindruck verfestige, dass Privatversicherte sofort jede Gesundheitsleistung bekämen und gesetzlich Versicherte Wochen und Monate darauf warten müssten. Friedrich Merz hat mit seiner Aussage eine Debatte provoziert. Endlich sieht der Kanzler die Nöte der gesetzlich Versicherten, sagen die Kritiker des dualen Systems. Bitte einen Blick ins Grundsatzprogramm der CDU werfen und auf das dortige Bekenntnis zum dualen System, empfiehlt der Verband der privaten Krankenversicherungen dem Kanzler. Bundesgesundheitsminister Carsten Linnemann, CDU, wundert es nicht, dass gerade eine Aussage zur Krankenversicherung solch eine emotional geführte Debatte auslöst.
6: Ich glaube, es gibt kein anderes System oder wenig andere Systeme, die so entscheidend sind für den Zusammenhalt dieses Landes. Wir sehen das, wenn ich in der Zeitung lese, dass medizinisches Personal irgendwie angegriffen wird oder bei anderen.

0: anderen Themen, dann dürfen wir das nicht zulassen.
1: Carsten Linnemann bemüht sich, die Debatte umzulenken. Weg von Klagen über lange Wartezeiten und Zweiklassenmedizin hin zur Würdigung der Menschen, die das Gesundheitssystem in Deutschland tagtäglich am Laufen halten. Janosch Dahm, Gesundheitspolitiker von den Grünen, will Linnemann nicht so leicht entkommen lassen und holt das vom Kanzler festgestellte Gerechtigkeitsproblem nochmal hervor.
2: Teilen Sie die Einschätzung des Bundeskanzlers und was konkret gedenken Sie, wann dagegen zu tun?
1: Der Bundesgesundheitsminister und Parteifreund von Kanzler Merz holt aus zur Verteidigung des Systems mit privater und gesetzlicher Krankenversicherung. Es sorgt für Innovationsoffenheit und Qualitätssicherung, sagt er. Handlungsbedarf sieht er an anderer Stelle.
0: Ich gebe Ihnen mal das Beispiel Notfallaufnahme. 20-30% der sogenannten Notfälle sind keine Notfälle. Und ich mache keinem Patienten einen Vorwurf. Aber das ist einfach ein System, was nicht gesteuert ist. Wir haben zu viele Arztkontakte im Jahr. Mehr als 1 Milliarde. So viel pro Kopf gerechnet wie kein anderes Land auf diesem Globus. Und genau deshalb gehen wir jetzt die Notfallreform an. Und genau deshalb gehen wir jetzt das Thema Primärversorgung an. Und genau deshalb gehen wir auch das Thema digitale Ersteinschätzung an, damit wir da besser werden.
1: Notfallreform, bessere Patientensteuerung und weniger überflüssige Arztkontakte. Nach Ansicht des Gesundheitsministers alles Mittel, um die Beiträge zur Krankenversicherung stabil zu halten. Doch nicht nur beim Thema Krankenversicherung muss Carsten Linnemann Kosten drücken. Auch der Pflege stehen finanziell schwierige Zeiten bevor. Über 10% des Pflegebudgets müssen nächstes Jahr eingespart werden. Ein Pflegeneuordnungsgesetz soll das erreichen.
0: Und dieses Gesetz wollen wir in den nächsten Tagen ins Kabinett bringen, also nächsten Mittwoch, um nächstes Jahr auch ein sicheres System zu haben, dass die Auszahlungen auch funktionieren. An dieser Stelle will ich aber auch ehrlich sagen, dass das nicht ausreicht, um das System zukunftsfest auch für die 30er Jahre zu machen. Und deshalb möchte ich eine Kommission einrufen, die sehr kurzfristig Vorschläge macht, dass auch in den 30er Jahren wir ein sicheres Pflegesystem vorzeigen.
1: Neben Linnemann hat auch sein Amtskollege Boris Pistorius, SPD, Fragen aus dem Bundestag beantwortet. Gefragt nach dem neuesten Stand bei der Litauen-Brigade der Bundeswehr, erklärte der Verteidigungsminister, dass die Besetzung der Dienstposten dort weitgehend nach Plan verlaufe. Die Panzerbrigade 45 der Bundeswehr ist dauerhaft im deutschen NATO-Partnerland Litauen stationiert. 2025 wurde sie in Dienst gestellt. Ende 2027 soll sie einsatzbereit sein.
3: Milan Possig über die heutige Befragung der Bundesregierung in Berlin. Härtere Strafen soll es künftig für den Einsatz von K.O.-Tropfen geben. Ein entsprechendes Gesetz wurde heute in erster Lesung im Bundestag beraten. Mehr dazu von Gudula Geuter.
4: Wer bei einem Raub oder einer Vergewaltigung K.O.-Tropfen einsetzt, dem drohen jetzt schon mindestens 3 Jahre Haft. Der Gesetzentwurf sieht eine weitere Verschärfung vor, nämlich, so Bundesjustizministerin Stefanie Hubig im ARD-Morgenmagazin.
5: Es würde zunächst mal ändern, dass ganz klar geregelt ist, dass der Einsatz von K.O.-Tropfen, aber eben auch anderen chemischen Substanzen, die dazu führen, dass jemand bewusstlos wird und dann eine Sexualtat, eine Vergewaltigung begangen wird, dass das künftig eine Mindeststrafe von 5 Jahren hat und damit wird es genauso bestraft wie eine Vergewaltigung, die unter Einsatz von Waffen begangen wird.
4: Nach Ansicht der Bundesregierung wurde die Änderung nach einer Entscheidung des Bundesgerichtshofs nötig. Nach der sind solche Tropfen keine gefährliche Waffe im Sinne des Strafgesetzbuchs. Ob die Zahl der Übergriffe mit K.O.-Tropfen tatsächlich steigt, ist nicht bekannt. In der Diskussion um das Gesetz hatte Hubig aber auf eine Dunkelfeldstudie verwiesen, nach der 5% der Bevölkerung angibt, selbst Opfer solcher Mittel geworden zu sein. Frauen häufiger als Männer. Dass viele Taten nicht angezeigt werden, hat noch einen anderen Grund. Jenny Lederer ist Mitglied im Ausschuss Strafrecht des Deutschen Anwaltvereins. Sie sagte vor einigen Wochen, Taten mit K.O.-Tropfen seien in der Praxis oft schwer zu greifen.
6: Das Problem liegt darin, dass solche Mittel wie K.O.-Tropfen, sonstige Sedativa, ein flüchtiger Stoff sind. Das heißt, die Nachweisbarkeit ist wahnsinnig schwierig. Und viele Opfer gehen dann auch einfach zu spät ins Krankenhaus, zur Polizei.
4: Sie ist, wie auch andere Anwälte und Strafrechtswissenschaftler, von der diskutierten Verschärfung nicht überzeugt. Denn schon jetzt könnten sehr hohe Strafen verhängt werden. Zumal in vielen Einzelfällen schon jetzt eine Mindeststrafe von 5 Jahren möglich wäre, wenn nämlich die Gefahr bestehe, dass das Opfer sterbe.
6: Es bestehen Erstickungsgefahren, es besteht die Gefahr der Bewusstlosigkeit und so weiter.
4: Sie plädiert für weniger Vorgaben an den Richter. Die SPD-Politikerin Hubich dagegen hofft bei einer Strafrechtsverschärfung auch auf das Signal an potenzielle Täter.
5: Wir brauchen Aufklärung, wir brauchen eine bessere Prävention, alles was dazugehört. Aber ich glaube, als Gesetzgeber ist es wichtig zu sagen, bis hierhin und nicht weiter. Und wenn du diese Linie überschreitest, dann wird es richtig heftig. Mhm.
4: Auch Kira Davieter begrüßt zwar strengere Strafen, sieht Handlungsbedarf aber vor allem in der Praxis. Sie wurde selbst Opfer einer Tat mit K.O.-Tropfen und gründet jetzt eine Selbsthilfegruppe. In der ARD wies auch sie auf den schwierigen Nachweis der Stoffe hin, der in kurzer Zeit gelingen müsse. Und sie forderte
7: mehr Information, also viel mehr, dass Leute geschult werden, Personal, Richter, Polizei, Ärzte, Arzthelferinnen, also das schon in eine Ausbildung quasi mit reinzunehmen, ne, wie der Ablauf ist, damit halt einfach auch schneller gehandelt werden kann, ne, um das Mittel halt auch auffindig zu machen, weil es forensisch natürlich super schwierig ist.
4: Nina Fuchs, Initiatorin und Vorsitzende des Vereins K.O. Kein Opfer, betonte am Mittag im Deutschlandfunk, man könne sich nicht vollständig gegen solche Angriffe schützen, sondern nur Risiken minimieren. Deshalb dürften Opfer auch nicht verantwortlich gemacht werden.
8: Im Endeffekt, den wirklichen Hebel, den man hat, ist, die Anschlussstraftat zu verhindern, indem man gegenseitig aufeinander aufpasst. Eine Person, die K.O.-Tropfen bekommen hat, niemals alleine lässt.
4: In der politischen Debatte verweist Stefanie Hubich auf eine Aufklärungskampagne und auf immer mehr Ansprechstellen in den Kommunen.
3: Härtere Strafen sollen kommen für den Einsatz von K.O.-Tropfen. Das war der Bericht aus Berlin von Gudula Geuter. Und hier geht es jetzt weiter mit der Presseschau und Daniel Drewes.
9: Die Zeitungen befassen sich vor allem mit der Regierungsbildung nach der Wahl zum Abgeordnetenhaus in Berlin. Die Frankfurter Allgemeine Zeitung meint, zur Debatte um Antisemitismus bei der Wahlsiegerin Die Linke und zu einem möglichen Regierungsbündnis mit SPD und Grünen, beide Parteien könnten eine Koalition mit dieser speziellen Berliner Linkspartei auch einfach ablehnen. Es gäbe eine Mehrheit mit der CDU. Das Portal T-Online aus Berlin moniert, Antisemitismus und Antizionismus haben leider nicht nur Platz in dieser Gesellschaft, sondern auch im künftigen Abgeordnetenhaus in Berlin. Das Mindeste wäre es deshalb für die SPD einzufordern, dass diese Leute im künftigen Senat oder in der Fraktion der Linkspartei keine tragende Rolle spielen dürfen. Die Tageszeitung Taz wendet ein, was gerade in Berlin geschieht, ist eine Kampagne gegen die Linkspartei. Die ganz große Koalition der VerliererInnen aus CDU, SPD und Teilen der Grünen versucht, den Einzug der Wahlsiegerin Elif Eralp ins Rote Rathaus zu verhindern. Mit allen Mitteln. Die Frankfurter Rundschau mahnt, während es derzeit gegen links sehr laut tönt, vermisst man den politischen Aufschrei gegenüber rechts. Natürlich ist es sehr erforderlich von der Linken, speziell in Berlin, jetzt ein überzeugendes Handeln gegen die antisemitischen Strömungen in ihren Reihen zu verlangen. Vor allem aber darf die kritische Frage nach der Regierungsfähigkeit der Linken keinen Augenblick lang ablenken davon, wie nahe verfassungsfeindliche Pläne der AfD ihrer Realisierung gekommen sind. Die Nürnberger Zeitung folgert, eine rot-grün-rote Koalition würde genau dies bewirken, mehr Spaltung in der Mitte. Zumal ja auch ein Bündnis zwischen CDU, Grünen und SPD machbar ist, die in vielen Punkten mehr Gemeinsamkeiten hätten. Die Preise für Benzin und Diesel beschäftigen die Märkische Oder-Zeitung aus Frankfurt-Oder. Sie schaut auf die 12-Uhr-Regel mit maximal einer Preiserhöhung am Tag. Sie führt zu insgesamt höheren Durchschnittspreisen. Kein Wunder, wenn Unternehmen einen Tag lang keine Erhöhung vornehmen können, haben sie einen Anreiz, um 12 Uhr einen Sicherheitsaufschlag einzupreisen. Die Passauer Neue Presse folgert, egal welche Maßnahme die Politik auch beschließt, die Ölmultis werden immer Mittel und Wege finden, ihre Gewinnmargen weiter in die Höhe zu treiben. Die Rheinpfalz aus Ludwigshafen findet, Deutschland kann kaum eigenes Öl fördern, aber immer mehr Strom selbst erzeugen. Wer elektrisch fährt, ist deshalb nicht von Energiepreisen unabhängig, aber sein Auto hängt nicht unmittelbar am Ölpreis und den politischen Verhältnissen in Förderländern. Wer zu Hause laden und vielleicht sogar Strom vom eigenen Dach nutzen kann, erlebt die Unabhängigkeit deutlich.
3: Das war die Presseschau mit Daniel Drewes. Die Redaktion hatte Khaled Nahar. Hier im Deutschlandfunk folgen um Mitternacht die Nachrichten und danach geht es weiter mit der Sendung Fazit in der Radionacht. 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Am Mikrofon war Bettina Klein. Danke für Ihr Interesse und eine gute Nacht.

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1: Null Uhr. Heute ist Donnerstag, der 24. September. Die Nachrichten. Der ukrainische Präsident Selenskyj hat bei der UNO-Vollversammlung an die Weltgemeinschaft appelliert, Russland gemeinsam aufzuhalten. Er bezeichnete den russischen Staatschef Putin als Patient Null, von dem sich die Idee des Krieges verbreite. Dieser Patient mache die Welt für alle gefährlicher und müsse gestoppt werden. Selenskyj betonte, Russland unter Putin bedrohe auch die Republik Moldau, Polen und die baltischen Staaten. Zudem verwies er auf Syrien und Länder in Afrika, die leidvolle Erfahrungen mit russischer Brutalität gemacht hätten. Zugleich stellte Selenskyj eigene Fortschritte bei der Entwicklung von Drohnen heraus. Ziel sei es, durch Kooperationen mit anderen Ländern ein modernes, integriertes Verteidigungssystem gegen die Drohnengefahr zu schaffen. Vertreter der US-Technologiebranche haben ihre Warnungen vor den Gefahren durch künstliche Intelligenz vor dem UNO-Sicherheitsrat bekräftigt. Anthropic-Chef Amedei sagte, wenn KI schlecht verwaltet werde, könne sie ein Risiko für die gesamte Menschheit darstellen. Neben Amedei sprachen OpenAI-Chef Altman und der Mitbegründer von Hugging Face, Delange. Altman forderte eine internationale Zusammenarbeit. Die wichtigsten Entscheidungen dürften nicht allein von Laboren in San Francisco getroffen, sondern müssten durch demokratische Prozesse gestaltet werden. Regierungen weltweit setzen sich mit der Frage einer Aufsicht über die sich rasant entwickelnden KI-Systeme auseinander. Die USA und China als dominierende Akteure sind sich uneins darüber, ob die Technologie eingeschränkt oder weitgehend den Marktkräften überlassen werden sollte. Der Bundestag hat in erster Lesung über höhere Strafen für den Einsatz von K.O.-Tropfen beraten. Der Gesetzentwurf des Bundesjustizministeriums stuft solche Tropfen als Waffe oder gefährliches Werkzeug ein. Wer sie für eine Vergewaltigung oder einen Raub einsetzt, muss künftig für mindestens 5 Jahre ins Gefängnis. Der parlamentarische Staatssekretär im Justizministerium Schwabe von der SPD erklärte, das höhere Strafmaß sende ein deutliches Signal an die Täter. Die CSU-Abgeordnete Hirl sagte, das Strafrecht müsse das Unrecht widerspiegeln, das Opfern widerfahre. Der AfD-Politiker Meyer Soltau nannte es überfällig, die gravierende Strafbarkeitslücke zu schließen. Die Grünen-Abgeordnete Gumnio forderte eine Verbesserung der Strafverfolgung und der Spurensicherung. Nina Fuchs von der Beratungsinitiative K.O. Kein Opfer wies im Deutschlandfunk darauf hin, dass Taten oft nicht angezeigt oder verfolgt werden. Nur ein Bruchteil der Fälle schaffe es bis zu einer Verurteilung. Bundeswirtschaftsministerin Reiche hat die Warnungen aus Reihen der Union vor einer Regierung in Berlin unter Führung der Linkspartei bekräftigt. Eine Partei, die Enteignung ins Programm schreibe und Antisemitismus offen lebe, sei nicht nur gefährlich für die Hauptstadt, sondern gefährlich für den Investitionsstandort Deutschland, sagte Reiche auf einer Konferenz der Nachrichtenplattform The Pioneer. Zuvor hatte auch der Grünen-Fraktionsvorsitzende von Notz Bedenken im Hinblick auf die Linkspartei in Berlin geäußert. Es stellten sich relevante Sicherheitsfragen, sagte der Innenpolitiker der Süddeutschen Zeitung. Von Notz machte deutlich, dass er deshalb auch einen Verzicht der Grünen auf eine Koalition für möglich halte. Die Linke plant nach ihrem Wahlsieg Gespräche über eine Regierungsbildung mit Grünen und SPD. Beide Parteien forderten von der Linken eindeutige Stellungnahmen, nachdem neben einem Clanchef auch ein Aktivist der Volksfront für die Befreiung Palästinas auf einer Wahlparty der Linken gesehen worden war. Am Flughafen Berlin-Brandenburg ist der Flugverkehr am Abend wegen einer Drohne vorübergehend eingestellt worden. Wie der Betreiber des Hauptstadtflughafens und die Bundespolizei mitteilten, wurden beide Start- und Landebahnen nach der Sichtung komplett gesperrt. Man habe die Sperrung nach 45 Minuten wieder aufgehoben. Am Flughafen BER wurden der deutschen Flugsicherung zufolge in der ersten Jahreshälfte 28 Drohnen gesichtet. Das Wetter. In der Nacht im Süden längere Zeit gering bewölkt, sonst zunehmende Bewölkung und in der Nordhälfte Schauer, 14 bis 3 Grad. Am Tage im Nordosten Schauer, sonst zunehmend heiter, 16 bis 23 Grad. Die weiteren Aussichten: Am Freitag nach Nebelauflösung zunehmend sonnig. Im Norden und im Osten vereinzelte Schauer. 16 bis 24 Grad. Das waren die Nachrichten.
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2: Jede Nacht im Radio und immer als Podcast. Und damit herzlich willkommen zur Kultur vom Tage. Gleich beschäftigt uns die Frage, ob man mit KI wirklich einen literarisch anspruchsvollen Roman schreiben kann und warum ein aktueller Fall die französische Verlagsszene erschüttert. Dann fragen wir, inwieweit die Europäische Union die Freiheit der Kunst schützen kann. Wir schauen uns an, was es ab morgen Interessantes in den Kinos gibt. Und wir sind im Theater, eröffnen in München nämlich die Saison der Kammerspiele. Dieser Ort, die Kammerspiele, die ja laut einem führenden Magazin das Theater des Jahres sind.

0: Wie jetzt? Eines der meistdiskutierten Bücher Frankreichs von einer KI geschrieben? Das ist zumindest der Vorwurf. Aber was ist wirklich dran an diesem Vorwurf? Eins steht fest, der Autor selbst wird gefeiert. Telisson Aurélien kommt aus Haiti, lebt in Kanada und ist nominiert für alle wichtigen Preise in Frankreich oder hat sie schon bekommen mit seinem aktuellen Roman über Flucht und über das Leben als jemand, dem es nicht einfach gemacht wird von den Behörden. Jetzt kommt also ein anonymer Account bei Social Media und behauptet, alles KI. Wie das literarische Leben in Frankreich reagiert, dazu mehr von unserem Frankreich-Korrespondenten Stefan Dietjen.
1: Dieses Buch war schon vorher auf dem besten Weg, die literarische Neuerscheinung auf dem französischsprachigen Markt des Jahres zu werden. Mehr als 35.000 verkaufte Exemplare in wenigen Wochen, heißer Kandidat für die begehrtesten Literaturpreise in Frankreich, den Prix Goncourt, den Renaudot, den Féminin, mehrere Auszeichnungen hat das Buch bereits erhalten, zuletzt am Montag den Preis der Buchhandelskette Fnac. Telisson Aurélien ist ein Shootingstar der neuen, von Autorinnen und Autoren mit Migrationsgeschichten und familiären Wurzeln im globalen Süden geprägten französischsprachigen Literatur. Geboren wurde er 1988 in Haiti, mit Anfang 20 wanderte er nach Quebec ins französischsprachige Kanada aus. Der Verlust von Heimat, Flucht, Fremdheit im Exil prägen auch den neuen Roman Auréliens C'était ça ou mourir, entweder das oder sterben.
2: C'est un livre qui parle de choix que doit faire une personne.
1: Es geht um die Entscheidung von jemandem, der vor dem Dilemma steht, zwischen bleiben und gehen wählen zu müssen. Gehen, um vor Not zu flüchten, oder bleiben, um zu sterben.
2: L'adversité ou rester.
1: Der Roman erzählt von dem haitianischen Lehrer Jonas d'Orléans, der seine Heimatstadt Port-au-Prince wegen der wachsenden Bedrohung durch Banden und mörderische Kriminalität verlässt. Aurélien beschreibt eine Flucht- und Migrationsroute durch die Karibik, Südamerika, nach Mexiko, in die USA und schließlich in die neue Heimat des Autors, nach Kanada. Telisson Aurélien berichtet, dass er für den Roman auf der Wegstrecke seines Helden recherchiert, Interviews mit Migranten geführt und literarisch verarbeitet habe.
2: C'est un récit qui raconte une histoire fictive, mais
1: es ist eine fiktive Erzählung, die der Wirklichkeit folgt, einer nackten und rohen Wahrheit, die wir in den Medien und Nachrichten sehen können, aber dahinter verbergen sich Dinge, von denen die Leute nichts wissen.
2: Derrière, il y a des choses.
1: Noch bevor das Buch im Frühjahr in Kanada erschien, verkaufte der Verlag Boreal die Übersetzungsrechte in mehr als 20 Länder. Für den französischsprachigen Markt in Europa erwarb der Verlag Grasset die Rechte. Grasset war zuletzt in die Schlagzeilen geraten, weil der rechte Medienunternehmer Vincent Bolloré das renommierte Verlagshaus erworben hatte. Dutzende bekannte Autorinnen und Autoren hatten den Verlag daraufhin unter Protest verlassen. Jetzt sorgt eine dubiose Attacke gegen Telisson Aurélien für erregte Berichte in den französischen Medien. Ein anonymer Account in dem Netzwerk X, früher Twitter, unter der Bezeichnung Balance ton Claude, behauptet nachweisen zu können, dass der Roman C'était ça ou mourir ganz oder nahezu vollständig von künstlicher Intelligenz verfasst worden sei. Bei einer Überprüfung durch verschiedene Programme zur Erkennung künstlicher Intelligenz wie Pangram, GPT-Zero oder Lucid AI hätten sich jeweils Trefferquoten zwischen 95% und 100% ergeben. Obwohl es sich um einen anonymen Account handelt, berichten in diesen Tagen alle renommierten Medien in Frankreich über den Vorwurf, lassen aber auch den Autor zu Wort kommen. Ich bin wütend, sagt Aurélien der Zeitung Libération am Dienstag. Er habe es immer geliebt zu schreiben, könne nicht verstehen, warum er dafür eine Maschine benutzen solle. Und Aurélien stellt die Attacke in einen größeren Zusammenhang. Seitdem er vor kurzem in Frankreich angekommen sei, sei er zahlreichen rassistischen Angriffen ausgesetzt gewesen. Nur eine solche Attacke habe er sich schlicht nicht vorstellen können. Auch der Verlag Grasset stellt sich hinter seinen Autor und verurteilt die Vorwürfe als bösartig. In Deutschland soll das Buch im Rowohlt Verlag erscheinen.
0: Unser Frankreich-Korrespondent Stefan Dietjen Und reden wir mit dem Mann, der das Buch ins Deutsche übersetzt hat. Das Buch, was wir haben es gerade gehört, demnächst bei Rowohlt erscheinen soll. Gemeinsam hat er das getan mit seiner Frau Romy Schlömer. Reden wir mit Jürgen Ritte, Literaturprofessor und jetzt mit uns verbunden. Schönen guten Abend.
3: Guten Abend.
0: Wenn Sie von diesen Vorwürfen hören, das ist ja wirklich spektakulär. Sie als Übersetzer gemeinsam mit Ihrer Frau. Wie groß ist die Gefahr, dass Sie da einen Text übersetzt haben, der eigentlich von der künstlichen Intelligenz stammt?
3: Die Gefahr schätze ich sehr gering ein, weil der Vorwurf, dieser Text sei von künstlicher Intelligenz geschrieben, in meinen Augen sehr haltlos ist. Er kommt einerseits aus einer ganz obskuren Ecke, anonym aus einem X-Chat, den bisher noch keiner kannte, und beruft sich auf ein angebliches AI-Erkennungsprogramm, ein amerikanisches Programm, das auch sehr zweifelhaft ist. Also alles das ist ein Riesenhype, der aus irgendeiner dunklen Ecke kommt, hochgekocht wird und hat jetzt ausgerechnet einen Autor zum Ziel. Warum? Darüber kann man jetzt spekulieren, warum ausgerechnet dieser Autor angegriffen wird. Das ist das erste Mal, dass wir etwas von diesen Leuten hören und sie nehmen sich direkt einen Schriftsteller vor. Alles sehr sonderbar, aber auf jeden Fall ist es ein Lehrstück in doch relativer Naivität einiger unserer Kollegen in Frankreich, die sofort auf diesen Zug gesprungen sind und nicht einen Moment gefragt haben, wer das ist, der dieses Ding hochgezogen hat. Auch Le Monde hat versucht, es rauszufinden, immerhin das. Sie haben es nicht rausgefunden. Und diese Tests, die man auf dem amerikanischen Erkennungsprogramm gemacht hat, sind meines Erachtens vollkommen haltlos. Ich habe gestern Abend selber einen gemacht mit einem selbstgeschriebenen Text, den ich vor 2 Monaten gemacht habe, 2 Seiten. Ich habe ihn hochgeladen auf dieses Programm. Ich habe diesen Text geschrieben an meinem Schreibtisch, ganz brav, analog und so weiter. Herauskam ohne Widerrede, dass das 77% AI produziert war. So viel zur Zuverlässigkeit dieser Programme.
0: Das heißt, Sie zweifeln das an, was dort behauptet wird, dass dieser Text mit künstlicher Intelligenz erstellt worden sei. Zu 100% wird sogar gesagt bei diesen Vorwürfen. Sie sagen, vieles dreht sich um den Autor selbst. Er kommt ja aus Haiti, lebt in Kanada, sagt selbst von sich, dass er eine Langue Mestize verwendet, also eine gemischte Sprache aus verschiedenen Quellen. Wie würden Sie das beschreiben?
3: Der Text ist auf Französisch geschrieben und durchsetzt mit vielen kreol-französischen Sätzen, haitianische, im haitianischen kreolisch. Auch einige spanische Sätze sind da drin, die der Autor allerdings selbst immer auch ins Französische übersetzt, damit sie für alle verständlich sind. Wenn das eine langue mestize ist, dann vielleicht darin, dass sie eine sehr musikalische Sprache schreibt. Eine, die in einfachen Sätzen oft daherkommt, mit repetitiven grammatischen Strukturen, mit immer denselben Satzanfängen, also so, wie man es aus der Lyrik kennt. Das sind Verfahren, die etwas einbläuen, etwas einhämmern, die insistieren auf irgendetwas. Und dann kommen immer wieder sehr überraschend Bilder und Vergleiche und Metaphern, die eindeutig auch literarische Figuren sind, die ich der AI, der man einiges zutrauen kann, nicht unbedingt zutraue. Also für mich ist das wirklich ein in jeder Hinsicht authentischer literarischer Text. Ich sehe überhaupt keinen Hinweis auf AI-reduzierte Texte. Ich habe selber welche mal produziert. Also wer das jemals gemacht hat, wenn sich jemand darum gekümmert hat, kann nicht zu diesem Schluss kommen.
0: Es gibt bei der künstlichen Intelligenz, wir kennen das ja alle, einen ganz bestimmten Stil, eine bestimmte Metaphorik auch. Und viele sagen, da hat sich fast schon so ein eigener Stil der künstlichen Intelligenz entwickelt. Wie sehen Sie es?
3: Ja, genau, das sehe ich auch so. Den findet man aber nicht bei Télison Aurélien. Den findet man, wenn man einen akademischen Text da reinbringt, wie ich ihn geschrieben habe. Akademische Texte sind sehr formal. Die sind nicht sehr sexy, die sind nicht sehr witzig. Da schreibt man, wie der und der schon gesagt hat, das sind Wortformulierungen, das sind Satzformulierungen. Der hat eine Rhetorik, die künstliche Intelligenz durchaus als IA generiert erkennen könnte. Das wäre falsch, aber sie könnte meinen, das ist etwas, das daherkommt, weil es eine genormte Sprache ist. Ich habe auch gestern Abend ganz einfach mal gesagt, schreibt mir doch bitte einen Roman eines Haitianers, der nach Amerika flieht. Das erste Kapitel nur, das macht die künstliche Intelligenz in 30 Sekunden. Ich habe den Text bekommen, das war ein sehr lamoyanter Text, gar nicht schlecht gemacht, damit kann man wunderbar ein tränenrühriges Stück fürs Abendprogramm im Fernsehen machen.
0: Was macht denn dieses Buch so besonders, was Sie da besetzt haben?
3: Also besonders daran ist, wie gesagt, der Sprachduktus dieses Buches. Man muss dazu sagen, er ist ein haitianischer Autor, der in Kanada lebt. Was er aber macht in seinem Buch, er hat einen Ich-Erzähler eingesetzt, der eine Flucht aus Haiti erzählt über die Dominikanische Republik, die benachbart ist auf derselben Insel. Dann geht es nach Brasilien, dann geht es durch den mittelamerikanischen Dschungel, dann geht es durch Trumps Amerika und Eis und dann landet derjenige, dieser Erzähler, er nennt sich Jonas d'Orléans, schließlich in Kanada. Er hat es geschafft, in vielen kleinen Kapiteln Flüchtlingsschicksale, Flüchtlingsepisoden zu erzählen, die er eingesammelt hat bei eben Geflohenen, die er in Kanada kennengelernt hat. Also er hat aus diesen verschiedenen vielen Erzählungen, also wenn man jetzt ganz hochgreift, würde man sagen, das ist dann ähnlich wie Homer, der aus irgendwelchen Seefahrererzählungen eine Odyssee geschrieben hat. Er hat aus Erzählungen von geflüchteten Haitianern, die es geschafft haben, sich bis Kanada durchzuschlagen, aus diesen verschiedenen Erzählungen hat er eine gemacht. Die ganzen Abenteuer leiht er nur einer Person. Es sind aber Abenteuer, die viele Menschen erlebt haben und heutzutage immer noch erleben. Das ist das Interessante an diesem Buch. Und vielleicht liegt da auch ein Missverständnis, weil vielleicht viele glauben, da ist ein Ich-Erzähler, der hat nur einen anderen Namen als der, der vorne draufsteht auf dem Buchdeckel. Aber es ist seine eigene Geschichte. Nein, es ist nicht seine eigene Geschichte. Und Nathalie Saint-Aurélien ist trockenen Fußes, wenn ich so sagen darf, nach Kanada gekommen. Er konnte direkt dorthin fliegen. Was er erzählt, sein Flüchtlingsschicksal, das man vielleicht dann ihm unterstellt hat und jetzt meint man, er habe sich da irgendwas zusammengesponnen.
4: Auf jeden Fall eine Geschichte, ein Thema, was natürlich sehr aktuell ist und was ja sehr gut in diese Zeit passt. Die Migrationsdebatte in den USA, Sie haben ICE erwähnt, das ist ja etwas, was durchaus mitten in die aktuellen Debatten eingreift und dann wieder natürlich auch politisch ist. Und da sind wir bei dem Verlag Grasset, großer wichtiger Verlag in Frankreich, der noch vor einiger Zeit einen Verleger hatte, Olivier Norat, der von dem neuen rechtsnationalen Eigentümer entlassen worden ist. Dieser Norat hat aber noch das Buch von Nathalie Saint-Aurélien betreut. In welcher Verbindung steht das, wenn wir jetzt über all das reden, worüber wir gerade reden?
3: Die erste Antwort darauf muss natürlich sein, warum sollte Bolloré so rechtsradikal er ist und sich gibt?
4: Der neue Eigentümer.
3: Warum sollte er sein eigenes, der neue Eigentümer, warum sollte er sein eigenes Buch abschießen, das auf dem besten Weg zum Goncourt-Preis war, beziehungsweise vielleicht noch ist. Wir wissen nicht, ob
4: noch steht er auf der Nominierliste.
3: Er steht noch auf der Liste und wir wissen nicht, ob das jetzt alles schadet oder nicht. Aber kurzum, warum soll er das tun? Das ist ein Riesengeschäft, das ihm da ins Haus steht. Ein Goncourt sind in der Regel 400.000 verkaufte Exemplare. Das würde er, glaube ich, nicht tun. Aber, auch das hat Le Monde eruiert, dieses Gerücht um die angeblich AI-produzierte Literatur ist vor allen Dingen aufgenommen und verbreitet worden von der rechtskonservativen Presse im Figaro und von einem Journalisten von Valeur Actuelle. Valeur Actuelle ist das Hausblatt des Front National. Da haben wir sozusagen einen
4: Verdacht. Die stehen dem
3: Verdacht,
4: neuen Eigentümer von Grasset nahe.
3: Eigentlich müssen sie ihm nahestehen, aber andererseits ist das nun ein schwarzer Haitianer, kein Franzose, kein Weißer und so weiter, der durchaus diesen Goncourt-Preis bekommen könnte. Vielleicht.
4: Spielt Rassismus eine Rolle für Sie, aus Ihrer Sicht?
3: Das sagt Nathalie Saint-Aurélien, ihm sei sehr viel Rassismus jetzt begegnet, auf seiner Reise durch Frankreich. Weil ich gerade nicht in Frankreich bin, habe ich ihn dort nicht gesehen und das nicht miterlebt. Aber offenbar sind einige doch rassistisch anmutende Vorwürfe und Angriffe auf ihn gestartet worden. Und man fühlt sich unweigerlich erinnert an den Fall dieses Professors aus Cambridge, der sich umgebracht hat aufgrund von Plagiatvorwürfen, die zwar berechtigt waren in diesem Fall, anders jetzt die Vorwürfe an Nathalie Saint-Aurélien, die aber immerhin diesen Mann in den Selbstmord getrieben haben und die auch etwas übertrieben waren, die Angriffe rassistisch motivierte.
4: Jürgen Ritter, jetzt mal unabhängig von diesem konkreten Fall, was können wir mitnehmen aus diesem Vorgang? Also die Debatten über KI in der Literatur, die Debatten über die Macht von KI, den Einfluss von KI, die Erkennbarkeit von KI, die werden ja geführt, auch in der Kunst. Und dann haben wir auf der anderen Seite eben auch diese, wie Sie ja sagen, diese politischen Entwicklungen, die eben auch zum Beispiel einem schwarzen Autor mit haitianischem Hintergrund und einem Leben in Kanada zum Problem werden können. Was nehmen Sie mit aus diesem Fall?
3: Auf jeden Fall, dass wir unsere blinde Gläubigkeit, die bei Politikern verbreitet ist, aber leider eben auch bei einigen Kollegen gegenüber der KI, ein wenig überprüfen sollten, uns unseres eigenen Verstandes wieder bedienen. Wenn ich höre und lese, dass es ein Programm gibt, das KI-generierte Texte erkennt, dann kann ich nur laut lachen. Ich bin seit 2 Jahren an meiner Universität dafür angestellt, mich mit diesen Fragen zu beschäftigen. Denn an der Universität haben wir natürlich ein Problem mit KI, mit KI-generierten Texten und so weiter. Es gibt kein Programm, das KI-generierte Texte erkennt. Das ist so. Aber in der Zeitung haben wir gestern Abend in Frankreich gelesen, das gibt es und dieses Programm hat zu 100% gesagt, das sei KI-generiert. Das ist etwas, was wir mitnehmen sollten. Noch ein bisschen uns unseres eigenen Kopfes bedienen und nicht blind hinterherlaufen und laut rufen, wenn irgendwas KI ist. KI ist ein Mittel, das Menschen einsetzen. KI kann man manipulieren. KI kann man zu allen schlichten Zwecken einsetzen, wie in diesem Falle vielleicht. Das sollten wir daraus mitnehmen. Ich finde, das ist ein Lehrstück gewesen, was wir jetzt erlebt haben. Und ich hoffe, es fällt nicht zu Ungunsten dieses Autors aus.
4: dieser Literaturprofessor, Übersetzer, gemeinsam mit seiner Frau Romy Schlömer-Ritte, eines Buches von Télisson Aurélien, einem kanadischen Autor mit haitianischem Hintergrund, dem jetzt vorgeworfen wird, KI benutzt zu haben für seinen Roman. Ich danke Ihnen sehr für das Gespräch, Herr Ritte.
3: Ich danke Ihnen.

0: Freiheit der Kunst. Lange glaubten ja viele, das sei halt einfach selbstverständlich, aber ist es offenbar nicht, wie wir sehen, wie sie immer wieder von autoritären Kräften bedroht wird, auch innerhalb von Demokratien, zum Beispiel durch den Entzug von Mitteln oder die Androhung des Entzugs von Mitteln oder durch Einschüchterung. Die Liste der Einflussmöglichkeiten ist lang auf die Freiheit der Kunst. In Deutschland ist die Freiheit der Kunst im Grundgesetz geschützt, auch in anderen Demokratien, aber dennoch ist genau dieses elementare Recht immer wieder bedroht, überall. Also haben sich vor 2 Jahren schon hunderte Kulturinstitutionen in dutzenden europäischen Ländern gedacht, wir brauchen mehr Schutz, wir brauchen mehr Vernetzung und haben eine Initiative gestartet für einen European Artistic Freedom Act. Heute waren einige der Initiatoren in Berlin in der Vertretung der EU-Kommission, um über diesen Plan zu reden. Barbara Behrendt, was genau war das für eine Veranstaltung?
1: Das war jetzt eigentlich eine Art Kampagnenveranstaltung. Also da war jetzt niemand, der gesagt hätte, man braucht diesen Artistic Freedom Act in Europa nicht, sondern alle sind eigentlich zusammengekommen, um sich nochmal darüber zu verständigen, warum man ihn braucht, wie man ihn implementieren kann und was vielleicht auch die Hindernisse sind. Also es war schon so eine Art Kampagnenveranstaltung und eben fand aber ja im Haus der EU-Kommission statt. Das heißt, man hatte hier ja auch die Gastgeberin sozusagen als eine, die es dann auch in die EU tragen kann, als Kommissionsmitglied und dann eben auch vielleicht ja sogar irgendwann mal einen Gesetzesentwurf reintragen kann. Und auf dem Podium saßen jetzt 3 Leute, und zwar Katalin Krasner-Horkai von der Initiative Free to Create, Free to Create to be Free vom Europarat, dann eben Milo Rau, Leiter der Wiener Festwochen, und Heidi Wiley, die ist Geschäftsführerin der Europäischen Theaterkonvention, und die haben eben aus unterschiedlichen Gesichtspunkten jetzt über dieses Vorhaben gesprochen.
0: Gibt es da einen Kern, auf den man sich schon geeinigt hat? Gibt es da einen Text? Das klingt ja schon so, ne? Artistic Freedom Act, das klingt ja schon so ein bisschen wie eine Regulierung, etwas, was schon formuliert ist.
1: Formuliert ist es eigentlich noch nicht. Also es gibt noch nicht den richtigen Gesetzesentwurf, aber es gibt natürlich schon ganz viele Ideen dazu, die auch schon notiert worden sind. Und es gab so eine Keynote von Sanjay Sethi, der ist von der Artistic Freedom Initiative, die kommt ja eigentlich aus den USA. Und der hat eben auch nochmal erklärt, was dieser European Artistic Freedom Act kann und was er eben nicht kann, warum man ihn braucht. Und als Vorbild dient hier eben das Medienfreiheitsgesetz. Und das gibt es ja schon. Es ist ja wirklich schon implementiert. Und interessant ist aber, also es wird jetzt ein bisschen detailliert, aber das beruft sich ja quasi auf den Binnenmarkt, den europäischen. Und damit kann es eigentlich auch nur funktionieren. Also indem man nämlich sagt, wenn man Medien diskriminiert oder zensiert, dann wirkt sich das auf den internationalen europäischen Binnenmarkt aus. Und im Grunde genommen versucht man jetzt, dasselbe zu implementieren für die Kultur und zu sagen, wenn man die Kultur zensiert, dann schafft man quasi ungleiche Verhältnisse in der EU. Dann kann zum Beispiel ein Theater, das in Deutschland aufgestellt ist, nicht mehr in Serbien gastieren, weil da eben andere Zensurgesetze gelten oder so. Und über so eine Art von Marktstruktur und Marktargumentation versucht man da jetzt ja so zu argumentieren, dass man da irgendwie weiterkommt.
0: Barbara, weil du gerade Serbien erwähnt hast, da wollen ja zumindest Teile der politischen Szenerie dort in die EU, aber ist ja noch weit entfernt davon. Das heißt, es betrifft auch durchaus Nicht-EU-Staaten innerhalb Europas, diese Initiative?
1: Ja, das kommt ganz drauf an. Milo Rau hatte eben nochmal das Beispiel Serbien genannt. Wahrscheinlich könnte es sich ja dann auch irgendwann mal dorthin ausweiten, weil gerade es mit ihm zusammen in Serbien das berühmte BITEF-Festival, da gab es eben so einen Fall, wo Milo Rau eingeladen war als Gast, dann was gesagt hat, was nicht allen gepasst hat, und sofort stand dieses Festival in der Kritik. Leiter wurden ausgetauscht. Es gab über die letzten 2 Jahre wirklich eine riesige Diskussion darüber, was mit diesem Festival jetzt passiert. Und da merkt man eben, warum man auch diesen Act gebrauchen könnte. Und Sanjay Sethi sagt aber auch, dieses Gesetz wird natürlich nicht alles können. Und es wird auch nicht jedes Problem lösen können. Es braucht aber immer wieder in jeder Lage und in jeder Zeit ein spezifisches Gesetz. Und das hat er so begründet.
2: Generally speaking, the law should respond to new forms of repression. It's going to be imperfect, and even if it's successful, you know, 30, 40, 50 years from now, there will be some.
1: Also er sagt eben, dass jede Zeit ihr eigenes Gesetz braucht und dass man in 50 Jahren vielleicht auch wieder ein neues Gesetz gründen muss, dass man aber auf jeden Fall jetzt auf die Zäsur unserer Zeit reagieren muss. Ob das dann perfekt funktioniert oder nicht, ist gar nicht so wichtig. Es braucht einfach ein Zeichen.
0: Und wie weit ist man da jetzt? Also wie weit ist man von einer möglichen Realisierung? Und ich meine, das klingt ja, wie gesagt, schon nach einer gesetzlichen Grundlage. Ich glaube, das dürfte nicht so einfach sein, auf europäischer Ebene so etwas durchzusetzen. Wie weit ist das gedrungen, auch auf politischer Ebene?
1: Ja, also das ist schon relativ weit gediehen, muss man sagen. Aber wie es jetzt weitergeht, ist eigentlich die große Frage. Und auch, was klar wurde auf dem Podium ist, es geht gar nicht so sehr darum, jetzt die Zensur in den unterschiedlichen Ländern, die kann man vielleicht versuchen zu unterbinden. Aber eins der größten Probleme ist natürlich auch die Selbstzensur in den Kultureinrichtungen. Und die ist eben gar nicht so leicht, ja, zu unterbinden. Dafür aber genau, sagte dann wieder Milo Rau, braucht es eigentlich genauso ein Gesetz, weil allein darüber, über so eine Drohung des Gesetzes, kann man vielleicht auch erreichen, dass die eigene Selbstzensur tatsächlich unterbunden wird.
3: If I talk about the space of art I want to defend, then strangely I talk about a social space that includes these parties that try to avoid this space.
1: Ja, und er sagt eben auch, man muss sich einfach mit den Leuten auseinandersetzen, die tatsächlich versuchen, Dinge in der Kultur zu unterbinden und genau sich mit denen eben auch auseinanderzusetzen und zu treffen, um dann eben auch dazu zu kommen, zu sagen, okay, das ist vielleicht ein Gesetz, das irgendwann mal implementiert wird. Wann, weiß tatsächlich momentan noch keiner. Aber man braucht es allein, um quasi eine bestimmte Druckkulisse zu haben. Und Barbara Gessler von der Europäischen Kommission hat tatsächlich dann auch am Ende nochmal gesagt, sie möchte das tatsächlich auch jetzt weitertragen und sie möchte das in die Kommission einbringen, aber hat jetzt da tatsächlich auch keine Versprechen abgegeben.
0: European Artistic Freedom Act, man denkt so an andere Acts, die ja durchaus auch, ich sag mal, eingreifen in bestimmte Diskurse, der Digital Services Act zum Beispiel, da geht es ja auch darum, wie in der digitalen Welt kommuniziert wird, wo Grenzen gesetzt werden, welche Betreiber von Websites und Social Media tatsächlich auch bestimmte Dinge auch verantwortlich sind. Ist das vergleichbar damit? Auf eine Art?
1: Also beim Digital Services Act würde ich sagen, nee, weil der ja tatsächlich private Institutionen reguliert. Also da geht es ja wirklich um Plattformen, die reguliert werden. Und hier sollen ja tatsächlich ganze Staaten reguliert werden. Das ist ja nochmal viel komplizierter und deswegen auch viel schwieriger zu installieren. Was man aber übernehmen könnte, sind diese Verfahrensrechte. Also es geht ja tatsächlich darum, auch Begründungen vorzulegen, wenn jetzt zum Beispiel einfach ein Theaterdirektor abberufen wird. Also dass so was quasi nicht einfach gemacht werden kann, ohne dass es da eine Begründung gibt oder dass es zum Beispiel auch einen Beschwerdeweg gibt, den man eingehen kann. Das ist dann, glaube ich, schon wieder ähnlich dem Digital Services Act, aber eben Privatwirtschaft und Staat sind dann eben doch nochmal, ja, unterschiedliche Dinge und ja, ich glaube, es wird eher sehr viel komplizierter, diesen Act zu installieren als den Digital Services Act.
0: Weil du ja Staat sagst und Staaten sagst, ich meine, Kunstfreiheit ist ja nun, wie wir wissen, im Grundgesetz hier in Deutschland verankert. Das heißt also, in Deutschland kann man sich darauf beziehen. Da fragen sich natürlich deutsche Institutionen, deutsche Künstler, wozu brauchen wir da zumindest in Deutschland noch den Artistic Freedom Act? Ne?
1: Das stimmt, aber es gibt halt eben auch Lücken, die das Grundgesetz jetzt nicht unbedingt schließt. Also es wird ja nirgendwo in keinem Land öffentlich gesagt, wir schmeißen jetzt übrigens diesen Theaterdirektor raus, weil seine politische Position uns nicht passt, sondern das funktioniert ja tatsächlich über Förderungen, die nicht mehr stattfinden, Budgetkürzungen. Und das sind tatsächlich Sachen, die in Deutschland ja auch passieren könnten, gerade wenn jetzt die AfD in mehreren Landesregierungen dann auch sitzt. Da ist Kultur eben auch Ländersache. Und wie da jetzt welche Gelder zum Beispiel verteilt werden, das kann ja dann doch relativ eigenmächtig gemacht werden. Und ich glaube, da versucht dieser Act ein bisschen reinzugehen und zu gucken, ob hier eben auch eine Versicherung für die Zukunft bestehen kann. Also es geht, glaube ich, gar nicht so sehr darum zu sagen, wir müssen jetzt in Deutschland für die bestehenden Verhältnisse etwas tun, sondern man hat, glaube ich, ein bisschen Angst auch vor dem, was kommt.
0: Barbara Behrendt über ein neues Treffen bei der Vertretung der EU-Kommission in Berlin zum Thema Schutz der Kunstfreiheit. Vielen Dank.
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5: Und die hat Milad Kupay.
6: Gegen den früheren Hollywood-Produzenten Harvey Weinstein sind in einem neu aufgerollten Verfahren wegen eines Sexualverbrechens 15 Jahre Haft verhängt worden. Das berichten mehrere US-Medien. Die Staatsanwaltschaft in New York hatte 20 Jahre gefordert. Der 74-jährige Weinstein ist seit Jahren im Gefängnis. Gegen ihn gab es bereits mehrere Verfahren in New York und in Kalifornien. Weinstein hat bisher alle Vorwürfe zurückgewiesen. 2025 sahen Geschworene in New York es als erwiesen an, dass Weinstein einst ein schweres Sexualverbrechen an einer Produktionsassistentin begangen habe. Darauf bezieht sich nun das neue Strafmaß. Weinstein war jahrzehntelang einer der mächtigsten Hollywood-Produzenten. Die Vorwürfe zahlreicher Frauen gegen ihn lösten die sogenannte MeToo-Bewegung aus. Die Niederlande wollen nun doch am Eurovision Song Contest im kommenden Jahr teilnehmen. Das teilte der öffentlich-rechtliche Sender NPO mit. In diesem Jahr hatte das Land den Musikwettbewerb wegen der Teilnahme Israels boykottiert. Es sah so aus, als würden die Niederlande auch 2027 nicht teilnehmen, nachdem sich im August der verantwortliche Sender Afrotros zurückgezogen hatte. Jetzt liegt die niederländische Teilnahme in der Verantwortung von NPO. Der Vorstandsvorsitzende Jet de Ranitz sagte, sein Sender habe mit der European Broadcast Union vereinbart, den ursprünglichen Grundgedanken und den verbindenden Charakter des ESC wieder in den Mittelpunkt zu stellen. Die Schriftsteller Marlon James und Douglas Stewart haben Chancen, zum zweiten Mal den britischen Booker-Preis zu gewinnen. Beide haben es laut der Jury auf die Shortlist geschafft. James wurde mit seinem Roman The Disappearers nominiert, Stewart mit dem Buch John of John. Auf der Shortlist stehen auch die Pulitzer-Preisträgerin Elizabeth Stroud sowie Rebecca Perry, M. John Harrison und Luke Kennard. Die Bücher auf der Shortlist sind laut Jury bewegend, temporeich, witzig, gewalttätig, fesselnd, erschreckend und hoffnungsvoll. Der Booker-Preis soll am 9. November vergeben werden. Die Schauspielerin Renate Köstner ist nicht zuletzt durch ihre Hauptrolle in Konrad Wolfs Film Solo Sunny bekannt geworden. Bei der Berlinale im Jahr 1980 bekam sie dafür den Silbernen Bären. Jetzt übernimmt das Filmmuseum Potsdam den Nachlass der 2020 verstorbenen Schauspielerin. Die Sammlung soll dem Museum Mitte Oktober in Anwesenheit von Köstners Witwer, dem Schauspieler Bernd Stegemann, übergeben werden. Renate Köstner hatte in Ost-Berlin Schauspiel studiert und zunächst am Theater gespielt. Ihre erste Filmrolle bei der DEFA bekam sie 1965. 1985 erhielt sie nach mehreren Ausreiseanträgen die Genehmigung, in die Bundesrepublik überzusiedeln und setzte dort ihre Schauspielkarriere fort.
0: Milad Kupay mit den Kulturnachrichten, vielen Dank. Und jetzt gehen wir ins Kino. Was dort ab morgen, ab Donnerstag zu sehen sein wird, das wollen wir uns genauer anschauen. Mit Anke Lewicke aus unserer Filmredaktion. Und zwei neue Filme stellen wir vor. Ein queerer Animationsfilm, der schon beim Filmfestival in Cannes für gute Stimmung gesorgt hat. Und ein Film, der in Venedig beim dortigen Festival vor ein paar Tagen eher für Streit gesorgt hat. Fangen wir vielleicht mit dem, der so, ja, durchaus kontroverser ist. Nämlich der in Venedig diskutiert wurde. Primetime, ein Film, der auf einer realen TV-Serie beruht mit dem Titel To Catch a Predator. Was hat es mit dieser Serie auf sich? Das muss man ja verstehen, um den Film wiederum auch zu verstehen.
5: Es ging einfach darum, dass die Macher und Macherinnen dieser Sendung über soziale Netzwerke versucht haben, Pädophile aufzuspüren und die dann quasi in eine Falle gelockt haben. Das waren meistens Einfamilienhäuser. Dort wurden dann die Kameras installiert. Dort hat man sie eben hinzitiert zu einem vermeintlichen Date. Und dann stand immer der Moderator Chris Hansen da. Wir können uns das ja mal anhören, weil der Film geht genau mit so einer Szene los.
7: Komm doch rein.
8: Deine Eltern sind sicher nicht zu Hause?
7: Ganz sicher.
9: Heute Abend was vor?
8: Wer sind Sie?
9: Nehmen Sie doch Platz. Ich bin Chris Hansen. Von Dateline NBC. Und wir machen eine Story über Erwachsene, die online Kontakt zu Teenagern suchen. Ihnen ist klar, wonach das aussieht, oder?
5: Ja, und draußen wartet dann schon die Polizei und wir sehen das immer wieder, diesen Vorgang. Also wir werfen wirklich den Blick hinter die Kulissen, sehen, wie unsere Inszenierungslust, unsere Inszenierungsgier inszeniert wird. Das ist auch erstmal ganz spannend und der Film übernimmt dann auch noch die Optik dieser Reality-Serie. Also es ist so eine fiebrige Kamera, es sind so grobkörnige Bilder und durch diese Übernahme der Form könnte man sagen, dass natürlich die Sensationslust auch reproduziert wird und dadurch kann ein Freiraum entstehen, dass man sich auf einmal fragt, was sehe ich da eigentlich? Aber es gibt dann so eine Binnenhandlung, wo es darum geht, ach, der Quotendruck wächst. Und dann sind wir darauf fokussiert. Kriegen Sie die Quote noch hin? Wir sehen, mit welchen Mitteln die das machen, dass das alles noch illegaler wird. Weil da ist ja auch ein bisschen Selbstjustiz mit am Werk. Wir sehen ja auch, wie Realität und Fiktion miteinander verschmelzen. Also da wäre noch mehr Potenzial für verschiedene Lesarten drin gewesen.
0: Robert Pattinson spielt den Moderator dieser Sendung in diesem Film. Wie genau legt er die Rolle an?
5: Ja, ich finde ihn schon ganz gut. Er ist so eine Nachtgestalt, wie ich überhaupt das Gefühl hatte, dass der Film, wenn ich mich richtig erinnere, immer nur eigentlich fast nachts spielt. Er ist so ein Getriebener, er hat immer rote Wangen. Man meint richtig, die Feuchtigkeit zu seiner Hände zu spüren. Und er ist so von dem Film inszeniert wie ein schwarzer Engel. Also wir sehen häufig sein Gesicht, Großaufnahme vor schwarzem Hintergrund. Und er glaubt ja auch, dass er auf der richtigen Seite steht, dass er für die Gerechtigkeit kämpft. Und dann kommt da aber auch noch eine Thriller-Handlung rein. Und dann geht's nach Texas und gemeinsam mit der Polizei wird der sogenannte Wal gejagt. Also das muss auch ein Pädophiler sein, aber es könnte auch eine prominente Persönlichkeit sich dahinter verbergen. Und bei der Wal sind wir natürlich schon bei Moby Dick. Und man muss dann wirklich, wenn man Robert Pattinson sieht, an Captain Ahab denken. Also er will ihn unbedingt fangen, diesen Wal. Das ist auch bemerkenswert, wie er das spielt. Aber trotzdem lenkt das auch wieder von dem größeren Thema ab. Also ich könnte sagen, der Film ist gut gemacht, gut gespielt, aber das Thema ist eigentlich auch ein bisschen knapp verfehlt.
0: Primetime also ab Donnerstag in den deutschen Kinos. Und der zweite Film, über den wir reden wollen, ist eine Besonderheit, nämlich ein queerer Animationsfilm, der schon, wie man hört, auch in Cannes ziemlich gute Stimmung verbreitet haben muss und durchaus auch die Community ein bisschen selbstironisch mit unterhält, sagen wir mal so. Ich meine, klar, man fragt sich natürlich so in Zeiten, wo queere Rechte ja weiter eingeschränkt werden, wo es Angriffe auf die queere Community gibt. Was ist das für ein Film in dieser Zeit?
5: Ich würde erst mal sagen, es ist ein knallbunter Animationsfilm. Er nimmt uns mit nach

0: Sie haben sich mit einer neuen Krankheit infiziert. Sie heißt Heterose. Sie werden heterosexuell.
1: Was?
0: Symptome sind ein mangelndes Interesse an einem makellosen Körper, das Auftreten von modischen Fehltritten, Manspreading, einfach die Beine zusammendrücken, genauso.
1: Ja, ich finde sie mich, ich flehe sie an.
2: Ja, und der arme Jim wird jetzt, weil er eben nicht mehr ins Bild passt, von seiner Community eben verbannt. Und er ist am Mutterseelen alleine, aber dann hat er eben noch den Anhänger Laurent. Das ist so ein schmächtiges Kerlchen, mit dem wollte er eigentlich vorher nie was zu tun haben. Der hatte auch noch nie Sex mit Männern, aber der will ihm helfen, eben ein Gegenmittel zu finden. Und da wird dann so ein Streifzug durch die schwulen Community in all ihren Varianten im Pariser Marais. Das ist schon ziemlich lustig. Wir sind bei den Teddys, die sehr behaart sind. Wir sind aber auch bei der Gestapo, weil da geht es dann eben um Ledersex und so weiter. Und es ist so schön, weil der Film einfach zeigt, dass es innerhalb der Community einfach unheimlich viele so kleine Gemeinschaften gibt, die sich eigentlich über ihre Abgrenzung definieren. Also da wird der Film dann eben wirklich auch schön selbstironisch.
3: Mhm. Könnte man ja fast schon als eine Art subversive Ironie beschreiben, steckt da auch, ich habe es schon erwähnt, ich meine, in Zeiten, wo queere Rechte wirklich bedroht sind, steckt da auch eine gesellschaftliche Message mit dahinter?
2: Ja, auf alle Fälle. Also subversiv stimmt auf alle Fälle schon mal, Wladimir, weil das Ganze hat so einen South Park-Humor, muss man sagen. Also es geht auch viel um Analverkehr. Es geht auch ganz schön deftig zur Sache manchmal, aber alles eben sehr schön bunt eingefangen. Aber es geht auch eben um die Solidarität. Also und nicht nur Solidarität jetzt unter Schwulen, sondern es geht dann eigentlich auch um Solidarität überhaupt, weil, wie sich rausstellt, ist die Mutter von Laurent die Gesundheitsministerin, die eigentlich schwule Lesben hasst und sie nicht mehr will. Und man kommt nur gegen sie an, wenn man sich zusammentut. Und das ist dann schon ein ziemlich schöner, bunter Haufen, der über die Straßen von Paris zieht.
3: Anke Lewicke über zwei neue Filme, die am Donnerstag in den deutschen Kinos starten. Anke Lewicke aus unserer Filmredaktion, vielen Dank. Jim Queen und Primetime, sehr unterschiedliche Filme. Ab Donnerstag, wie gesagt, zu sehen im Kino ihres Vertrauens. Und man kann schon sagen, zum Glück hat in München nicht nur das Oktoberfest eröffnet. Und damit gehen wir in die bayerische Landeshauptstadt, sondern auch die Kammerspiele, das Stadttheater, wenn auch ein paar Tage später, nämlich heute Abend. Bei beidem war der neue OB dabei. Und gezeigt wurde Danton, ein Abend nach Georg Büchner. Es geht um den Revolutionär Danton, der keine Lust mehr hat auf Ideologie und Gewalt. Und sein Gegenspieler Robespierre, der genau das durchziehen will. Mit viel Gewalt und Opfern. Was sagt Danton dazu? Die Revolution frisst ihre Kinder. Und wie nennt es das Theater? Eine revolutionäre Spurensuche nach Georg Büchner. Von Post, Paradies und Ensemble. Was wir wissen, die Inszenierung hat viel mit der Geschichte dieses Münchner Stadttheaters zu tun und wird von einem inklusiven Ensemble gespielt unter der Regie von Lissy Timmers, die früher am Theaterhaus in Jena erfolgreich war. So, und diesen Abend hat für uns gesehen Björn Heyer. Schönen guten Abend.
4: Ja, guten Abend, hallo.
3: Und ich habe es schon gesagt, der Oberbürgermeister Dominik Krause von den Grünen hat die neue Saison eröffnet. Setzte das schon mal so ein bisschen den Ton für einen politischen Abend? Wir haben ja gerade hier kürzlich über die Freiheit und die Kraft der Kunst gesprochen, die auf europäischer Ebene besser geschützt werden soll.
4: Ja, sowohl seine Eröffnungsrede als auch die von Barbara Mundel, der Intendantin, hat das Ganze eigentlich von Anfang an geframed, politisch geframed. Also Sachsen-Anhalt stand schon so als Menetekel am Anfang irgendwie da auch auf der Bühne. Und beide haben sich befasst mit einer Kunst, die also droht durch eine nationalistische Kulturpolitik auch. Man hat von Gleichschaltung gesprochen, von Anpassung gesprochen. Also die droht quasi ihre Freiheit zu verlieren. Und ja, das war dann auch das Leitmotiv auch der Inszenierung, das Leitmotiv nämlich der prekären Freiheit, der prekären Würde. Und dieses Stück, das ja eigentlich eine Überschreibung von Georg Büchner ist, also 100 Jahre Kammerspiele, vor 100 Jahren hat Otto Falkenberg Dantons Tod gezeigt und damit ist auch dieses Theater dann quasi in diese Stadt so richtig gekommen, an einem neuen Standort. Und dieses Stück hat quasi drei Zeitebenen. Zum einen die Revolution, Französische Revolution, dann 1926 bis 45, also Beginn der Kammerspiele in der Nazizeit und die Gegenwart. Ja, und diese drei Zeiten, die werden so ineinander gespiegelt und es geht eben immer, wie gesagt, um diesen drohenden Verlust der Freiheit und auch den Verlust der Kunstfreiheit, also das Theater reflektiert sich selbst.
3: Sie haben uns eine Szene geschickt und die klingt so.

0: Art is an island. Die Kunst ist eine Insel, also so ein Schutzraum, in den man sich zurückziehen kann in politisch harten Zeiten. Zieht sich das auch so durch den Abend?
1: Ja, es ist natürlich eine tolle Szene hier, die quasi den Kontrapunkt eigentlich aufmacht zum düsteren Stück von Georg Büchner. Das ist ja sehr geschichtspessimistisch. Ne? Wir erinnern uns, Französische Revolution, und wir haben die beiden Antagonisten, also Robespierre, der in so einen Tugendrigorismus verfällt, und Danton, der sich nicht richtig da anpassen will und der ja dann auch über das Kippen dieser eigentlich freiheitlichen Bestrebung ins Totalitäre ja dann auch selbst hingerichtet wird und daran scheitert. Und das, was man also in diesem Lied ganz schön hört, ist dann doch der Versuch, in der Kunst den Freiraum zurückzuerobern, den eben die Politik genommen hat. Ja. Und es gibt so einen schönen Satz, der auch fällt und der mir so hängen geblieben ist. Der heißt, die Statue der Freiheit ist noch nicht gegossen, der Ofen glüht, wir können uns alle Finger daran verbrennen. Also man darf nicht zu schnell hoffen, dass man die Freiheit bewahren kann, sondern sie ist eben immer bedroht. Aber das Theater ist eben ein Entwicklungsraum, und dazu kann man vielleicht ganz schön auch das Bühnenbild mit ins Spiel bringen. Wir sehen nämlich auf eine große Rotonde, die ist allerdings noch als Gerüst zu sehen. Also sie ist transparent, man sieht überall durch, die Schauspielerinnen und Schauspieler gehen mal da drauf, sie erzählen, sie reflektieren, sie nehmen Büchners Stück auseinander, sie spielen mal Szenen daraus, dann gehen sie wie bei Brecht wieder aus den Rollen heraus und denken darüber nach. Und diese Rotonde ist so ein bisschen eine Metapher für das Theater, das eben ein Experimentierraum ist, das sich noch erfindet, das so Work in Progress ist. Und ganz am Ende des Stückes tatsächlich ist diese Rotonde komplettiert. Also hängen so goldene Fäden runter, das hat so ein bisschen Varieté-Charakter, und die 100 prangt oben drüber. Und ja, das ist sogar
0: also wieder
1: die Geschichte
0: der
1: 100 Jahre.
0: Auf die Geschichte der Münchner Kammerspiele, ne,
1: ja,
0: die,
1: genau,
0: wie Sie gesagt haben, auch mit Dantons Tod eröffnet worden sind. Und die Figuren, die wir ja schon erwähnt haben, diese historischen Figuren, tauchen die auch auf?
1: Ja, also aber eher schlaglichtartig, was auch ein bisschen eine Schwäche ist des Abends. Also manchmal spielen sie dann eben kurz so diese Figuren aus Dantons Tod, aber da spielen sie auch wieder Figuren aus der Gegenwart, die eben über dieses Stück nachdenken. Und dadurch bekommt die Inszenierung, das ist der Malus, würde ich sagen, so ein bisschen was Uneigentliches. Also das, was wir ja bei Büchner haben, diese großen Gefühle, diese Kraft, diese Expressivität, das Existenzielle, das ist ganz, ganz selten nur an diesem Abend zu sehen, eben weil die Figuren so ein bisschen auf der Stelle treten, das zerreden, darüber nachdenken, immer wieder im Spiegel von Büchner eben die Verlustgeschichte der Freiheit reflektieren. Es gibt so ein paar starke Szenen, ich will vielleicht gerade mal zwei aufgreifen. Wir haben ja diese Figuren, die quasi zur Zeit des Nationalsozialismus die Kammerspiele noch aufgebaut haben, aber die alle Opfer wurden. Also vor Flora Fromm zum Beispiel war Gesellschafterin der Kammerspiele, ist im KZ gelandet. Und die wird in einer Szene dargestellt, und dann nimmt sie so Steine aus einer Tasche und sagt, das waren all ihre Verwandten, die alle umgekommen sind. Es ist eine beklemmende Stille in dem Moment. Oder wir sehen ganz am Schluss, das ist eine sehr der wenigen berührenden Szenen, Danton, gespielt von einer ganz großen Schauspielerin, nämlich Name fällt mir gleich wieder ein. Und also sie steht da und sie beschreibt, wie sie quasi jetzt auf dem Schafott ist, wie die Schlinge um sie gelegt wird. Und es ist wirklich eine Totenstille, mit der wir konfrontiert sind. Wie Puls ist es? Und das ist so ein ganz beklemmender Moment des Abends. Aber die sind sehr wenig und rar.
0: Es ist ja auch ein inklusives Ensemble, was da spielt.
1: Ja,
0: was ist das für ein Abend, was das angeht? Das heißt ja auch automatisch eine große Vielfalt auch, ne?
1: Genau, das hatte Barbara Mundl auch am Anfang betont. Also sie will dieses Haus weiterhin als eine inklusive Einrichtung stärken. Und wir haben tatsächlich Spielerinnen auf der Bühne, die Behinderungen haben. Das tut dem Stück nicht immer gut, finde ich. Man versteht die Figuren sehr schlecht. Aber der Ansatz ist natürlich ein guter und ein richtiger, weil er auch wieder politisch zu verstehen ist. Sie zeigt ein diverses Ensemble, was ja auch wiederum ein Gegenpunkt ist zu dieser, ich nenne es mal, Monochromie der rechten Kulturpolitik, die eben eine deutsche Kultur will, die eine nationalistische Kultur will. Wir erinnern uns an das Regierungsprogramm in Sachsen-Anhalt. Die Theater sollen nur noch deutsche Stücke zeigen. Und insofern ist das
0: und Inklusionsprogramme sollen zurückgefahren werden. Das will ebenfalls die AfD in Sachsen-Anhalt, auch in Schulen zum Beispiel. Ne?
1: Mhm. Genau, da ist es eine ganz deutliche politische Botschaft, die auch von dem Abend ausgeht, muss man sagen.
0: Mhm. Also insgesamt, wenn Sie das alles sehen, sozusagen die Eröffnung dieser neuen Saison bei den Münchner Kammerspielen, die politischen Botschaften, die auch vom Oberbürgermeister gekommen sind, das, was Sie auf der Bühne gesehen haben und das, was noch kommt in dieser Saison bei den Münchner Kammerspielen, wo steht dieses Theater?
1: Ja, es ist Theater des Jahres geworden, in der Kritikerumfragen, bei Frage von ganz vielen Kollegen. Und das ist natürlich wirklich ein Vertrauensvorschuss. Ich finde, das war eine wirklich ganz starke politische Setzung heute Abend, eine politische Akzentuierung, daher ein wichtiges Stück. Aber inszenatorisch haben mir dann doch die existenziellen Momente, mehr Bilder haben mir gefehlt. Es waren zu wenig Bilder auf der Bühne. Also die Regie, die hätte noch etwas stärker präsent sein können.
0: Sagt Björn Heyer, der aus dieser Saisoneröffnung der Münchner Kammerspiele kommt, also das Stadttheater der Stadt München mit Downtown von Lissy Timmers inszeniert und Postparadies und Ensemble. Und ich danke Ihnen sehr für diese Eindrücke, Herr Heyer. Viele Grüße
1: Dankeschön.
0: Nach München. Und wir schauen in die Feuilletons vom nächsten Tag, also vom 24. September. Und das tut Ulrike Timm.
2: Liebe Nachbarn, was habt ihr da bitte gewählt? Fragt Sascha Chaimowitz in der Zeit. Er lebt mit seiner Familie in Berlin-Kreuzberg. 42% haben hier für die Linke gestimmt, trotz der Antisemitismusvorwürfe. Und der Zeitautor fragt sich jetzt, ob er und seine Kinder hier noch zu Hause seien. 81 Jahre nach dem Holocaust hat eine in Teilen antisemitische Partei in Berlin die Wahl gewonnen. Ich glaube, die wenigsten haben sie deshalb gewählt. Vielleicht muss man sich aber auch eingestehen, dass der Satz im Jahr 2026 gar nicht mehr so viele Leute umhaut. Dabei sei er es gewohnt, so Chaimowitz, nicht alles gar so wichtig zu nehmen, wenn vor seinem Frühstückscafé jemand Israel gleich Völkermord auf die Fassade gepinselt hat, dann nimmt er das ziemlich achselzuckend hin. Das hier aber schon weniger. Zitat: Ich kenne 5-Jährige, die von ihren jüdischen Eltern wissen, dass sie das Wort Israel draußen nicht verwenden dürfen. Man muss das mal erlebt haben. 5-Jährige, die das einfach wissen. In guten Momenten liebe er sein Viertel trotz alledem, schreibt Sascha Chaimowitz in der Zeit und weiter. Wir sind befreundet mit Arabern, die wissen, dass ich jüdisch bin und Familie in Israel habe. Und manche von ihnen gehören zu den ersten Menschen, die ich rufen würde, wenn ich Hilfe bräuchte. In schlechten Momenten wie an diesem Abend gehe ich auf ImmoScout und gebe ins Suchfeld ein 4 Zimmer Charlottenburg. In der Welt analysiert die Schriftstellerin Mirna Funk die politische Lage der sich radikalisierenden Ränder bei schwindender Mitte so nüchtern wie präzise. Zitat: Die eine benutzt die Zukunft als Hoffnung, die andere als Drohung. Aber für beide ist das Erlösungsversprechen der Kern ihrer politischen Ausrichtung. Die Linke verspricht die Erlösung in der Zukunft durch die Abkehr von der Gegenwart. Und die AfD verspricht die Erlösung in der Zukunft durch die Rückbesinnung auf die Vergangenheit. Beide tun also dasselbe. Sie entwerten die Gegenwart. Sie dämonisieren die Gegenwart und sie projizieren ein Bedrohungsszenario auf sie, von dem selbstverständlich nur sie die Erlösung parat haben. Die einen wollen eine Welt erschaffen, die es nie gab, und die anderen eine zurückholen, die es auch nie gab. Beide versprechen Ganzheit und beide benötigen dabei einen Feind, der dafür herhalten muss, warum die Erlösung noch nicht eingetreten ist. Bei der AfD sind es Migranten, Muslime, die sogenannte globale Elite, die Medien, die Regierung, die Altparteien. Bei der Linken sind es Kapitalisten, Vermieter, Konzerne, der Westen, die USA und immer zuverlässiger Israel. Der Feind wechselt, die Funktion bleibt. Und deshalb eben sei die politische Mitte für beide, die Linken wie die AfD, eine Zumutung, meint die Schriftstellerin Mirna Funk in einem klugen Essay in der Welt. Die Süddeutsche Zeitung empfiehlt das Buch eines Ehepaares, das in Sachen Perspektivwechsel einige Routine hat. Sabanur Shema ist Muslimin mit pakistanischen Eltern, Meron Mendel ist Jude und in Tel Aviv geboren, beide leben in Deutschland. Dass ihnen simple Sortierungen widerstreben, weil sie manchmal selbst zum Objekt von Simplifizierungen werden, liegt auf der Hand, schreibt Sonja Zegri. Das gemeinsame Buch von Schema und Mendel heißt »Die Empörungswelle, wie wir wieder streiten lernen« und baut unter anderem auf diese Strategie: aushalten, nicht einknicken, sich selbst treu bleiben. Dass das oft einfacher gesagt ist als getan, wissen die beiden Autoren wie die Rezensentin der Süddeutschen Zeitung, die leise zweifelnd auch die Frage stellt, ob das wirklich jeder schaffen kann. Vielleicht hilft diese Taz-Schlagzeile weiter. Sie beschwört ganz unverhohlen Humor in Krisenzeiten. Nützt vielleicht auch nicht immer, schadet aber nie.
0: Ulrike Timm aus den Feuilletons vom 24. September. Und das war Fazit, die Kultur vom Tage mit Wladimir Balzer. 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
1: Ein Uhr, die Nachrichten. Chinas Staats- und Parteichef Xi Jinping ist zu einem dreitägigen Staatsbesuch in den USA eingetroffen. US-Präsident Trump empfing Xi auf einem Militärflughafen in der Nähe von Washington. Heute Abend ist in Washington unter anderem ein Staatsbankett geplant, bei dem die beiden Staatschefs Ansprachen halten wollen. Nach Angaben eines hochrangigen Regierungsbeamten werden auch Repräsentanten von großen US-Technologieunternehmen zu dem Bankett erwartet, darunter Tesla-Chef Musk, Amazon-Gründer Bezos sowie Apple-Chef Cook. Bei den politischen Gesprächen zwischen Xi und Trump dürfte es um den Zoll- und Handelsstreit der beiden Länder sowie um die Kriege in der Ukraine und dem Nahen Osten gehen. Ein weiteres Thema ist der sichere Umgang mit künstlicher Intelligenz. Vertreter der US-Technologiebranche haben ihre Warnungen vor den Gefahren durch künstliche Intelligenz vor dem UNO-Sicherheitsrat bekräftigt. Anthropic-Chef Amodei sagte, wenn KI unsachgemäß eingesetzt werde, könne sie ein Risiko für die gesamte Menschheit darstellen. Der Chef von OpenAI, Altman, forderte eine internationale Zusammenarbeit. Die wichtigsten Entscheidungen dürften nicht allein von Laboren in San Francisco getroffen, sondern müssten durch demokratische Prozesse gestaltet werden. Regierungen weltweit setzen sich mit der Frage einer Aufsicht über die sich rasant entwickelnden KI-Systeme auseinander. Die USA und China als dominierende Akteure sind sich uneins darüber, ob die Technologie eingeschränkt oder weitgehend den Marktkräften überlassen werden sollte. Vor dem Hintergrund zu geringer Organspenderzahlen berät der Bundestag heute über eine mögliche Gesetzesänderung. Eine fraktionsübergreifende Abgeordnetengruppe hat einen Entwurf für die sogenannte Widerspruchsregelung eingebracht. Mit dieser würden Erwachsene automatisch zu Spendern, sofern sie zu Lebzeiten nicht aktiv widersprechen. Bislang muss für eine Organspende eine eindeutige Zustimmung vorliegen. Ein Antrag einer weiteren Abgeordnetengruppe lehnt die Widerspruchsregelung ab. Sie schlägt stattdessen Maßnahmen für eine bessere Aufklärung vor. Bundeswirtschaftsministerin Reiche hat die Warnungen aus Reihen der Union vor einer Regierung in Berlin unter Führung der Linkspartei bekräftigt. Eine Partei, die Enteignung ins Programm schreibe und Antisemitismus offen lebe, sei nicht nur gefährlich für die Hauptstadt, sondern auch für den Investitionsstandort Deutschland, sagte Reiche auf einer Konferenz der Nachrichtenplattform The Pioneer. Auch Grünen-Fraktionsvize von Notz äußerte Bedenken. Es stellten sich relevante Sicherheitsfragen, sagte der Innenpolitiker der Süddeutschen Zeitung. Von Notz machte deutlich, dass er auch einen Verzicht der Grünen auf eine Koalition unter Führung der Linken in Berlin für möglich halte. Der linken Politiker Gysi wies die Vorwürfe eines mangelnden Engagements seiner Partei gegen Antisemitismus zurück. Zugleich räumte er ein, dass einzelne Parteimitglieder mit ihrer Kritik an Israel zu weit gingen. Am Flughafen Berlin-Brandenburg ist der Flugverkehr am Abend wegen einer Drohne vorübergehend eingestellt worden. Wie der Betreiber des Hauptstadtflughafens und die Bundespolizei mitteilten, wurden beide Start- und Landebahnen nach der Sichtung komplett gesperrt. Man habe die Sperrung nach 45 Minuten wieder aufgehoben. Am Flughafen BER wurden der deutschen Flugsicherung zufolge in der ersten Jahreshälfte 28 Drohnen gesichtet. Die britische Regierung hat ihre Entscheidung verworfen, die Chagos-Inseln an Mauritius zurückzugeben. Verteidigungsminister Streeting sagte der BBC, in seiner jetzigen Form könne die Vereinbarung mit der früheren Kolonie nicht umgesetzt werden. Zur Begründung führte er die mangelnde Unterstützung der USA an. Zuvor hatte Präsident Trump die geplante Rückgabe am Rande der UNO-Vollversammlung in New York erneut scharf kritisiert. Auf den Chagos-Inseln im Indischen Ozean befindet sich ein US-amerikanisch-britischer Militärstützpunkt. Der Internationale Gerichtshof in Den Haag und auch die Generalversammlung der Vereinten Nationen unterstützen den Anspruch von Mauritius auf den Archipel. Das Wetter. In der Nacht im Süden längere Zeit gering bewölkt, sonst zunehmende Bewölkung und in der Nordhälfte Schauer, 14 bis 3 Grad. Am Tag im Nordosten Schauer, sonst zunehmend heiter, 16 bis 23 Grad. Die weiteren Aussichten: am Freitag nach Nebelauflösung zunehmend sonnig. Im Norden und im Osten vereinzelt Schauer, 16 bis 24 Grad. Das waren die Nachrichten.
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Ein enge Gefühl in der Brust, ein Schmerz, der in den linken Arm zieht. So steht der Herzinfarkt im Lehrbuch, die Symptome. Bei vielen Frauen aber kündigt er sich ganz anders an. Mit Übelkeit etwa, mit Schmerzen im Rücken oder im Oberbauch, mit bleierner Müdigkeit. Und genau deshalb wird der lebensbedrohliche Infarkt bei Frauen öfter übersehen oder später erkannt. Das medizinische Lehrbuch hatte eben lange ein stilles Vorbild, den Mann. In den Studien, bei der Dosierung von Medikamenten, bei der Beschreibung von Symptomen. Warum die Medizin so lange an der Hälfte der Menschheit vorbeigeforscht hat und ob sich das gerade ändert, dem gehen wir gleich nach. Hier in den kommenden Minuten der Radionacht. Schön, dass Sie lauschen. Mein Name ist Leonard Ameln.

0: Washington im Oktober 1979. Der damalige Papst Johannes Paul II. Ist zum ersten Mal in den USA. In der Nationalbasilika warten rund 5000 Ordensfrauen auf ihn. Die Begrüßung eigentlich eine Formalie. Doch die Frau am Mikrofon, Schwester Theresa Kane, damals Präsidentin des Dachverbands der amerikanischen Ordensfrauen, nutzt den Moment für eine Forderung, die der Papst so kaum erwartet haben dürfte. Die Kirche müsse Frauen den Zugang zu allen Ämtern öffnen. Vor laufenden Kameras, vor dem Oberhaupt der katholischen Weltkirche. Ein Auftritt, der sie berühmt machte und der in Rom noch lange nachhallte.
1: 1979 besucht Papst Johannes Paul II. Die USA. Er hält Messen vor hunderttausenden Besuchern. Eine Zeitung nennt ihn einen Superstar.
2: Perhaps I love you more.
1: Jetzt, am siebten Tag seiner Reise, erwarten ihn 5000 katholische Ordensfrauen. In der größten Kirche Nordamerikas, der Basilika der unbefleckten Empfängnis in Washington D.C. Die Frauen haben ihr Leben der Kirche verschrieben, haben Gehorsam gelobt. Doch Gehorsam bedeutet nicht, alles an der katholischen Kirche so hinzunehmen, wie es ist.
3: Da ich diese besondere Stunde mit Ihnen verbringen darf, Eure Heiligkeit, möchte ich Sie bestürmen, das tiefe Leid und den Schmerz zu bedenken, die zum Leben vieler Frauen bei uns in den Vereinigten Staaten gehören.
1: Die Ordensschwester, die hier spricht, ist Theresa Kane. In einer Doku des WDR ist ihr Auftritt festgehalten. Konzentriert und selbstsicher steht sie am Mikrofon. Sie trägt einen Kurzhaarschnitt, eine markante, übergroße Brille und keine Ordenstracht, sondern einen Blazer mit Kreuzbrosche. Mit ihrer Rede wird Theresa Kane den Papst auf eine Weise herausfordern, wie es vor ihr noch keine Ordensfrau gewagt hat. Geboren wird Theresa Kane am 24. September 1936 in der Bronx in New York. Ihre Eltern sind irische Einwanderer, sie hat 6 Geschwister. Mit 19 Jahren tritt sie dem Orden der Schwestern der Barmherzigkeit bei.
4: Sie war eine sehr kluge, gut gebildete Frau,
1: sagt Philippa Rath. Sie ist deutsche Benediktinerin, setzt sich selbst für Frauenrechte in der Kirche ein und bewundert Theresa Kane.
4: Offensichtlich war sie eine geborene Leitungspersönlichkeit. Sie war dann Geschäftsführerin eines Krankenhauses. Und später wurde sie Präsidentin des Dachverbands katholischer Ordensfrauen in Amerika. Und als solche hatte sie ein gewichtiges Wort und hat das eben auch genutzt, um ihre Ziele und ihre Themen einzubringen.
1: Genau das tut Theresa Kane nun im Oktober 1979 in Washington in ihrer Rede an den Papst.
3: Wenn die Kirche ihre eigenen Forderungen nach Ehrfurcht vor jedem Menschen und Achtung der Menschenwürde entsprechen will, dann muss sie den Frauen als Menschen die Möglichkeit eröffnen, alle Ämter in unserer Kirche zu übernehmen.
1: Kane fordert also vom Superstar und Stellvertreter Gottes auf Erden Gleichberechtigung für Frauen. Konkret, dass sie ebenfalls als Priesterinnen und Diakoninnen geweiht werden dürfen.
4: Es gab sehr viel Beifall, aber einige der Teilnehmerinnen sind da auch in einer Art Schockstarre verfallen. Und man konnte eigentlich auch ahnen, dass Papst Johannes Paul II. Nicht beglückt gewesen ist über diese Einlassung.
1: Theresa Kane erlebt nach ihrem Auftritt eine Welle an Kritik von Kirchenvertretern und sogar Ordensoberinnen. Sie bekommt aber auch viel Zuspruch. In einem Interview wird sie sogar noch deutlicher.
3: Wenn wir so viel in der Pfarrei tun können und dann ist da eine Grenze, die wir wegen unseres Geschlechts nicht überschreiten können, dann scheint das eine Frage von Sexismus, geschlechtsbedingter Benachteiligung in der Kirche zu sein.
1: Kane ist fest überzeugt, dass es unausweichlich ist, dass ihre Kirche sich strukturell ändert. Sie prophezeit, dass bis zum Jahr 2000 Frauen zu Priesterinnen geweiht werden. Doch Papst Johannes Paul II. Verhindert das. In einem Lehrschreiben hält er 1994 fest, die Priesterweihe sei ausschließlich Männern vorbehalten. An diese endgültige Entscheidung hätten sich die Gläubigen zu halten. Er will die Diskussion ein für alle Mal beenden. Das misslingt. Auf der ganzen Welt setzen sich bis heute katholische Frauen und Männer für die Frauenweihe ein. 2024 stirbt Theresa Kane im Alter von 87 Jahren. Bis heute dürfen Frauen in der römisch-katholischen Kirche nicht Priesterinnen werden. Und auch Papst Leo macht keinerlei Anstalten, daran etwas zu ändern. Dennoch war Theresas Einsatz nicht vergebens, meint Benediktinerin Philippa Rath.
4: Ich denke, solchen Mut und solches Vertrauen auch in die Fügung und Führung Gottes, da können wir uns eine Scheibe abschneiden und dran zu bleiben an den Themen, auch wenn es unbequem ist.

0: 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Etwa jede 10. Frau im gebärfähigen Alter bekommt Endometriose, eine chronische Erkrankung, die heftige Schmerzen verursachen und sogar unfruchtbar machen kann. Bis zur Diagnose vergehen aber oft viele Jahre und die Forschungslage dazu ist bis heute überschaubar. Bei der Menopause, den Wechseljahren, sieht das kaum anders aus und das, obwohl sie jede Frau betreffen. Im Januar hat unter anderem deshalb die Bundesforschungsministerin Dorothee Bär die Frauengesundheit zum Förderschwerpunkt ihres Hauses erklärt. 90 Millionen Euro sollen in dieser Legislaturperiode dafür fließen. Und auch das Gesundheitsministerium fördert inzwischen eigene Projekte zur Versorgung von Frauen. Warum hat es so lange gedauert, bis das Thema nicht nur in der Medizin, sondern auch in der Politik angekommen ist? Und wo tun sich aktuell noch immer die größten Wissens- und Behandlungslücken auf? Birgit Augustin ist für unseren Hintergrund auf die Suche nach Antworten gegangen.
1: Lange Jahre kannte es Eva Hempel nicht anders. Bei jeder Regelblutung hatte sie starke Schmerzen, oft nur mit Bettruhe und Schmerztabletten auszuhalten, dazu Krämpfe, Erbrechen und Durchfall.
2: Das war für mich vollkommen normal. Und ich wusste, dass viele um mich herum nicht so starke Schmerzen haben, aber viele hatten auch trotzdem ja Beschwerden. Und dachte ich so, naja gut, dann habe ich halt Pech.
1: Tatsächlich hat die 30-Jährige Endometriose. Das bedeutet, bei ihr wächst Gewebe, das der Gebärmutterschleimhaut ähnelt, außerhalb der Gebärmutter und lagert sich im Becken, den Eierstöcken und am Kreuzbein an. Weil das Immunsystem auf das wuchernde Gewebe reagiert, kommt es zu schmerzhaften Entzündungen. Eine chronische Erkrankung, weiß Eva Hempel heute. Lange jedoch wurde sie nicht ernst genommen.
2: Bei jeder Frauenärztin, bei jedem Gespräch, wo ich erklärt habe, was ich habe, musste ich immer rechtfertigen, dass ich Schmerzen habe. Es wurde immer gefragt, wie schlimm ist es denn und ist es wirklich so schlimm?
1: In Deutschland leiden Schätzungen zufolge zwischen 2 und 4 Millionen Frauen unter Endometriose. Jahrzehntelang bagatellisiert wird die Diagnose mittlerweile häufiger gestellt. Aber noch immer ist das Wissen über die Erkrankung lückenhaft. So wie auch in anderen Bereichen der Medizin, die für Frauen relevant sind. Wie aber erklärt sich das? Welche Auswirkungen hatte das? Und wo stehen wir heute? Frauen waren lange vom Forschungsprozess ausgeschlossen. Erst im Jahr 1900 durften sich die ersten Frauen überhaupt an Universitäten einschreiben. Der Mann galt als Maß aller Dinge, Frauenkörper damit als Abweichung von der männlichen Norm. Silvia Mexner, die das Endometriosezentrum an der Berliner Charité leitet, ist überzeugt davon, dass dieses Frauenbild aus dem späten 19. Jahrhundert für die Vernachlässigung frauenspezifischer Themen verantwortlich ist.
3: Wo eben kluge Männer, Professoren, beschlossen haben, wie sie sich den Frauenkörper und die Frauenbeschwerden vorstellen möchten. Sie haben auch verstanden, dass das was mit dem Uterus und Zyklus zu tun haben muss, haben das ja aber als psychiatrische Erkrankung deklariert, die Hysterie. Die wurde damals mit Elektroschocktherapien zum Teil behandelt.
1: Die Fixierung auf den männlichen Körper, für männliche Wissenschaftler und Ärzte ganz selbstverständlich, sie hält sich bis heute. Obwohl mittlerweile mehr Frauen als Männer ein Medizinstudium absolvieren. In den Anatomielehrbüchern werden Menschen als Männer dargestellt, bis auf wenige Ausnahmen, etwa im Falle von Schwangerschaft, Geburt und Brustkrebs. In der Universitätsmedizin sind noch immer 86% der Führungspositionen von Männern besetzt und deren Perspektive fließt maßgeblich ein, wenn über medizinische Leitlinien diskutiert wird, die Ärztinnen und Ärzten Empfehlungen an die Hand geben sollen. Darin befänden sich teilweise noch immer veraltete Annahmen, klagt Silvia Mexner von der Berliner Charité. So hielt sich bis vor wenigen Jahren in der Leitlinie der Deutschen Gesellschaft für psychosomatische Frauenheilkunde und Geburtshilfe eine Definition von chronischem Unterbauchschmerz aus dem Jahre 1890.
3: Die ist sehr psychosomatisch orientiert, chronischer Unterbauchschmerz der Frau. Für Männer gibt es sowas nicht, ne? Die haben keine psychosomatischen Schmerzen. Das meine ich wirklich mit diesem gesamten Verständnis der Frauengesundheit, dass abgesprochen wird, dass Regelschmerzen wehtun.
1: Schon normale Regelschmerzen können wehtun, weil die Gebärmutter krampft, um die aufgebaute Schleimhaut abzustoßen, wenn sich kein Embryo einnistet. Noch mehr aber, wenn dieses Gewebe außerhalb der Gebärmutter wuchert, nicht abgestoßen werden kann und sich entzündet. Silvia Mexner hat dafür gesorgt, dass die Leitlinie überarbeitet wurde. Das Krankheitsbild Endometriose ist mittlerweile mehr ins Licht der Öffentlichkeit gerückt. wie auch andere bislang eher vernachlässigte Frauengesundheitsthemen. Wechseljahresbeschwerden, Lipödem oder das polyendokrine metabolische Ovarialsyndrom, eine hormonelle Störung, die zu Unfruchtbarkeit führen kann. Zu verdanken ist das nicht nur engagierten Wissenschaftlerinnen und Ärztinnen, auch eine CSU-Politikerin hat sich in der Sache positioniert. Dorothee Bär, Bundesministerin für Forschung, Technologie und Raumfahrt. Sie hat die Themen geschlechtersensible Medizin und Frauengesundheit zu einem Forschungsschwerpunkt ihres Hauses gemacht.
4: Weil ich ja festgestellt habe, dass wir da im kompletten Neandertal sind. Also jetzt nicht nur was Beteiligung und Quoten betrifft, sondern eben auch gemerkt habe, dass es eben keine weiblichen Crash-Test-Dummies gibt oder dass man beim Erste-Hilfe-Kurs ja immer nur an so Männern Herzdruckmassagen lernt und dass es halt überall so eine Men's World ist. Als ich dann jetzt letztes Jahr im Mai das erste Mal die Möglichkeit auch hatte, an den Schalthebeln der Macht zu sein, dann habe ich gedacht, so, jetzt wird das Thema Frauen Gesundheit auf jeden Fall ganz, ganz groß gefahren.
1: Knapp 90 Millionen Euro Forschungsgelder stehen in dieser Legislaturperiode zur Grundlagenforschung zur Verfügung. Damit will die Ministerin auch dazu beitragen, den Gender Data Gap zu schließen. Denn oft gibt es keine Daten zur Wirksamkeit von Medikamenten bei Frauen, werden Erkrankungen, die Männer betreffen, intensiver beforscht und Symptome, von denen Männer berichten, als Standard gesehen. Dorothee Bär.
4: Damit fehlt uns natürlich auch eine wissenschaftliche Grundlage, um dann auch eine geschlechtersensible Behandlung durchführen zu können. Frauen sind in klinischen Studien unterrepräsentiert oder die erhobenen Daten werden eben nicht mit Blick auf mögliche Geschlechteraspekte analysiert. Und das ist dann schon fatal, weil wenn medizinische Daten fehlen, dann bleibt natürlich auch der medizinische Fortschritt aus.
1: Mittlerweile weiß die Medizin, dass es auch jenseits offensichtlicher anatomischer Unterschiede von Belang ist, ob ein Körper männlich oder weiblich ist. Denn auch Herz, Nieren oder Leber funktionieren bei Frauen etwas anders als bei Männern. Gesundheit, sagt Sabine Oertelt-Brigione, sei generell nicht geschlechtsneutral. Sie ist Medizinerin und Hochschullehrerin und forscht zu geschlechtersensibler Medizin.
5: Und seit so 30, 40 Jahren haben wir immer mehr Forschung in diesem Feld, die eben zeigt, dass auch Organe, bei denen man anfänglich gedacht hätte, naja, die sehen ja ähnlich aus, also werden sie sich auch ähnlich verhalten, dass zum Teil aufgrund von Unterschieden in der Genetik, Unterschieden bei Hormonen, die sich natürlich auch im Laufe des Lebens verändern, dass diese Organe eben darauf reagieren und in dem Sinne sich auch unterschiedlich verhalten können.
1: Ein Herzinfarkt etwa äußert sich bei Frauen anders als bei Männern. Männer klagen meist über einen plötzlichen, sehr starken Schmerz im Brustkorb. Bei Frauen ist dieser Schmerz häufig nicht so stark ausgeprägt. Sie erleben eher Kurzatmigkeit, Schweißausbrüche und Übelkeit. Kardiologinnen, die auf diese Unterschiede hinwiesen, sagt Sabine Oertelt-Brigione, wurden von ihren männlichen Kollegen lange belächelt. Erst in den 1990er Jahren, als in den USA die Daten von Millionen von Patientinnen ausgewertet wurden, ließen sich ihre Erkenntnisse wissenschaftlich untermauern. Und sie offenbarten, wie stark der männliche Blick den Patientinnen schadete.
5: Dass vor allem die Behandlung bei jüngeren Frauen, weil man gar nicht gedacht hatte, dass sie einen Herzinfarkt haben könnte, zum Teil sehr schlecht war, dass diese Frauen zum Teil verstorben sind, was absolut unnötig gewesen wäre, wenn man es vielleicht vermutet hätte vorher, wenn sie früher behandelt worden wären.
1: Doch Frauen mit akuten Herzproblemen werden auch heute noch schlechter therapiert als Männer. Und das, sagt Sabine Oertelt-Brigione, liege nicht nur an ihrem biologischen, sondern auch an ihrem sozialen Geschlecht, an gesellschaftlichen Normen.
5: Wann gehe ich überhaupt zum Arzt oder zur Ärztin? Werde ich überhaupt ernst genommen? Wie schnell wird eine bestimmte Diagnose überhaupt vermutet? Wie schnell werden dann diagnostische Verfahren eingeleitet und so weiter?
1: Oft sind es Stereotype, die einer angemessenen Behandlung im Wege stehen. Etwa, dass Frauen wehleidig seien und schneller zum Arzt gingen. Oder, dass sie weniger körperliche Leiden hätten, sondern eher psychische. Ein weiteres Problem? Medikamente wurden jahrzehntelang nur an Männern getestet, um sie in der Folge 1:1 in der Therapie bei Frauen einzusetzen. Oft, sagt die Pharmakologin Petra Thürmann, sei die Dosis deshalb zu hoch. Thürmann ist Mitglied der Arzneimittelkommission der Deutschen Ärzteschaft.
6: Frauen sind ja keine 10 Kilo leichteren Männer, sondern der Unterschied liegt ja häufig darin, dass die weibliche Leber anders verstoffwechselt, jedenfalls in manchen Enzymen, und dass die Nierenfunktion generell bei Frauen im Schnitt etwas schlechter oder etwas niedriger ist und dass deswegen Frauen häufig, gerade wenn sie auch noch leichtgewichtig sind, eigentlich weniger brauchen.
1: Doch welche Dosis angemessen wäre, darüber liegen in der Regel keine Daten vor, weil Frauen bis in die 1990er Jahre weitgehend von Medikamentenstudien ausgeschlossen waren. Eine Reaktion auf den sogenannten Contergan-Skandal. Contergan war ein Schlaf- und Beruhigungsmittel, das ab 1957 vor allem schwangeren Frauen empfohlen wurde. Millionenfach verkauft, führte es zu schweren Missbildungen bei Neugeborenen, teilweise auch zu Totgeburten. Danach galt, neue Medikamente sollten nicht mehr an Frauen getestet werden, sie könnten ja schwanger sein. Das änderte sich erst 2004, als das Arzneimittelgesetz eine Verordnung der EU umsetzte und vorschrieb, dass Frauen gemäß ihrer Betroffenheit in klinischen Studien berücksichtigt werden müssen. In der Realität, sagt Petra Thürmann, sehe das manchmal noch anders aus. Bei Studien zu Herzinfarkt etwa seien Frauen nach wie vor unterrepräsentiert. Dafür gäbe es verschiedene Gründe, etwa weil sie als Begleiterscheinung eine Depression haben.
6: Und in ganz vielen Prüfprotokollen steht drin, Patienten mit Depressionen wollen wir jetzt nicht drin haben. Es steht ja nicht drin, wir wollen keine Frauen, aber es sind Begleitumstände, die dazu führen, dass man Frauen eher nicht einschließt.
1: Oft seien auch die Frauen selbst ängstlich oder männliche Ärzte übervorsichtig, glaubt Petra Thürmann. Dabei liegt auch in geschlechterspezifischen Vergleichen viel Potenzial für die Gesundheit von Frauen und Männern. Das zeigte ein neues Antikörpertherapeutikum gegen eine spezielle Form des Non-Hodgkin-Lymphoms, einer Krebserkrankung des lymphatischen Systems. Als man feststellte, dass Männer schlechter auf die Therapie ansprachen, weil sie das Medikament schneller verstoffwechselten als Frauen, wurde eine neue Studie konzipiert. Die Männer bekamen eine höhere Dosis und überlebten damit genauso lange wie die Frauen, berichtet Anne Letsch, die am Kieler Universitätsklinikum das Onkologische Zentrum leitet.
7: So eine geschlechtssensible Medizin bedeutet auch nicht unbedingt, dass immer nur Frauen profitieren, sondern wir machen das zum Wohle beider Geschlechter, um tatsächlich eine passgenauere Therapie zu erreichen.
1: Auch bei Erkrankungen wie Osteoporose, Depression, Brustkrebs und Autoimmunerkrankungen ist der männliche Körper nicht gut verstanden, bestätigt das Forschungsministerium. Noch dünner sei die Datenlage für Transmenschen. Kirsten Kappert-Gonter ist Ärztin und für die Grünen im Bundestag. Sie ist froh, dass Union und SPD in ihrem Koalitionsvertrag festgelegt haben, Frauengesundheit und geschlechtersensible Medizin zu fördern. Sie kritisiert aber, dass diesen Ankündigungen konkrete Sparmaßnahmen in der medizinischen Versorgung gegenüberstünden.
8: Wir sehen, dass im Beitragsstabilisierungsgesetz, wo die Krankenkassen geschont werden, sollten gerade Frauen besonders belastet werden, insbesondere Geburtshilfe, insbesondere Hebammenversorgung. Wir sehen also viele Bereiche im Gesundheitsbereich, wo Frauen eher stärker jetzt wieder benachteiligt werden als bisher. Und das widerspricht natürlich diesen Zielen von der Priorisierung von Frauengesundheit.
1: Nicht nur Forschungsministerin Beer, auch der bis Juli amtierenden Gesundheitsministerin Nina Wagen war und ist auch das Thema Wechseljahre ein Anliegen. Ab kommendem Jahr sollen dazu verschiedene Forschungsvorhaben gefördert werden. Prävention, Diagnose und Therapie zu verbessern, ist Forschungsministerin Beer wichtig. Mit einem Grund, viele Frauen in den Wechseljahren überlegen, wegen der Beschwerden ihre Arbeitszeit zu reduzieren.
4: Dann ist es natürlich auch ein riesengroßer volkswirtschaftlicher Schaden. Also deswegen sind es meines Erachtens Milchmädchenrechnungen zu sagen, naja, es ist jetzt erstmal teurer. Ich glaube, unterm Strich ist es sogar für unsere Volkswirtschaft wesentlich günstiger, wenn wir gesunde Menschen haben.
1: Das Thema Wechseljahre, beobachtet Katrin Schaudig, sah heute raus aus der Tabuzone. Die Politik habe verstanden, dass diese Lebensphase bei jeder Frau anders verlaufe. Schaudig ist Vorsitzende der Deutschen Menopausegesellschaft.
9: Jede Frau ist einzigartig und bei jeder passieren unterschiedliche Dinge in dieser Phase, die ja oft 10 Jahre dauern kann. Das heißt, wir müssen eigentlich ganz genau zugeschneiderte Konzepte haben für Frauen und gut zuhören und dann immer im Einzelfall entscheiden.
1: Allerdings komme das schon im Praxisalltag schnell an seine Grenzen.
9: In der klassischen Versorgungsmedizin, also Kassenmedizin, da wird das Thema Wechseljahre ja nur ganz marginal abgebildet und wird auch nicht anständig honoriert. Und da müsste was passieren.
1: Auch in den Weiterbildungsordnungen vieler medizinischer Fachrichtungen, also dem, was Ärztinnen und Ärzte zu lernen haben, spielt das Thema Wechseljahre noch keine Rolle, konstatiert die Berliner Gynäkologin Mandy Mangler. Vielen seien die Zusammenhänge deshalb nicht bewusst. Therapiemöglichkeiten und Prophylaxe würden übersehen.
10: In der Menopause treten vielfältige Symptome auf. So mehr als 70 Symptome sind beschrieben und die reichen natürlich nicht nur in die Gynäkologie, sondern auch zum Beispiel in die Orthopädie. Gelenkschmerzen ist ein Symptom der Menopause. Sie reichen aber auch in die Neurologie, HNO und so weiter, also in alle medizinischen Bereiche.
1: Noch schlechter ist die Versorgungslage für Frauen, die einen Schwangerschaftsabbruch wünschen. Der ist in Deutschland unter bestimmten Bedingungen straffrei. Vor allem in Süddeutschland bieten jedoch nur noch wenige Praxen diese medizinische Leistung an. Die Folge? Hohe Hürden für die betroffenen Frauen und für die, die ihnen helfen wollen, sagt Mandy Mangler.
10: Es ist eine strafrechtlich relevante Situation für uns Ärzte und Ärztinnen, wirklich schlimm, weil es eine ärztliche Leistung ist, eine unsägliche Situation, die dringend geändert werden muss.
1: Die schwarz-rote Bundesregierung aber will das gesellschaftlich umstrittene Thema nicht angehen, hat sich im Koalitionsvertrag darauf festgelegt, an der bestehenden Rechtslage nichts zu ändern. Schwangerschaftsabbruch, obwohl eine ärztliche Leistung, wird auch an den Universitäten weitgehend ausgeklammert. Was Alicia Bayer dazu brachte, die Medical Students for Choice zu gründen und Papaya-Workshops zu veranstalten, damit Interessierte wenigstens an der exotischen Frucht, deren Form einer Gebärmutter ähnelt, das Absaugen üben können. Mittlerweile ist sie fertig ausgebildete Frauenärztin und Vorsitzende der Doctors for Choice und sagt, man könne in Deutschland Gynäkologin werden, ohne je einen Schwangerschaftsabbruch mit angesehen zu haben.
11: Tatsächlich ist das Problem, dass viele Lehrkrankenhäuser selber gar keine Schwangerschaftsabbrüche anbieten. Entweder weil sie katholisch sind, also der Träger das untersagt, oder weil der Chefarzt oder die Chefärztin persönlich gegen Abbrüche ist und es deswegen im Team nicht angeboten wird.
1: Frauengesundheit? Sie ist mittlerweile raus aus der Nische. Geschlechtersensible Forschung wird heute politisch unterstützt. Vieles aber ist noch nicht in Lehrplänen aufgenommen, manches tabuisiert. Und auch die gesundheitliche Versorgung von Frauen ist in vielen Bereichen noch immer schlechter als die von Männern.
3: Gut, dann wäre ich jetzt soweit, Sie zu untersuchen. Ja.
1: Zurück ins Endometriosezentrum der Charité in Berlin. Silvia Mexner sieht Patientinnen, die aus ganz Deutschland anreisen. 30 Anfragen bekommt sie pro Tag, nur wenige Frauen kann sie persönlich untersuchen. Dass mittlerweile 90 Millionen Euro in die Grundlagenforschung für Frauengesundheit und geschlechtersensible Medizin fließen, macht ihr Mut. 22 Millionen Euro sind es in dieser Legislaturperiode für den Bereich Endometriose, verteilt auf 5 Forschungsverbünde in ganz Deutschland.
3: Ich bin da auch total dankbar für, weil ich wollte mein Grundlagenforschungslabor schließen. Ich habe auch gedacht, ich kann auch nicht mehr. Man muss ja dieses Geld für Forschung wirklich einwerben. Und da konkurriert es mit all den anderen schlimmen Erkrankungen, die es ja auch so gibt, an denen man eben auch stirbt. Ja, das ist so ein Totschlagargument. Ne? An Endometriose stirbt man nicht. Aber okay, ist auch nicht schön.
1: Das Geld aus dem Forschungsetat verschafft der Forscherin ein wenig Luft. An der Situation der betroffenen Frauen ändert es wenig. Selbst wenn die Krankheit erkannt wird, die Therapie ist meist lückenhaft. An der Charité setzen Silvia Mexner und ihr Team nicht nur auf Hormone und Operationen, sondern auch auf Schmerz- und Physiotherapie, beraten zu Ernährung und Sport. Endometriose-Nurse Lena Hoffmann kümmert sich darum, dass die Patientinnen zumindest Erstrezepte mit nach Hause bekommen.
12: Wir kriegen das halt ganz oft mit, dass die niedergelassenen Praxen das nicht verschreiben, aus Budgetgründen, dass sie da keinen Benefit sehen.
1: Eva Hempel wurde vor kurzem ein zweites Mal operiert. Erneut wurden Entzündungsherde in ihrem Becken entfernt. Völlig schmerzfrei ist sie nicht, aber es geht ihr deutlich besser. Die Gelder, die seit kurzem in die Grundlagenforschung fließen, hält sie für viel zu gering. Mehr Symbolpolitik als echte Verbesserung, nach all den Jahrzehnten, in denen die Endometriose vernachlässigt wurde. Eva Hempel hat beschlossen, das Thema transparenter zu machen, offen über die Krankheit zu sprechen. Und die Scham, die damit verbunden ist, abzulegen.
2: Und wenn ich als Patientin da sitze mit Schmerzen und selber ratlos, unwissend und auf das Fachwissen meines Gegenübers angewiesen bin, kann ich mich nicht dafür schämen, erstmal grundsätzlich zu sagen, ich habe Schmerzen, wenn ich blute. Und ich glaube, da haben wir noch einen weiten Weg vor uns, aber ich habe schon das Gefühl, dass es besser wird.
0: Warum Medizin lange an Frauen vorbeigeforscht hat, ein Hintergrund von Birgit Augustin war das.

0: 1.34 Uhr. Ein Amethyst auf dem Altar, Salbeirauch vor der Kamera, dazu ein Liebeszauber zum Nachmachen. Das Ganze in 60 Sekunden, flott mit Musik unterlegt. Unter dem Schlagwort Witch Talk, übersetzt in etwa Hex Talk, inszenieren sich auf den Plattformen TikTok und Instagram sehr viele Menschen als moderne Hexen, vor allem Frauen, aber auch Männer. Hier mal ein Eindruck.
1: Sprechen wir über die schwarze Dorfmagie. Wir haben unsere Vorfahren damals ihren Feinden Schaden zugefügt.
2: Wie funktionieren Spells eigentlich? Wisst ihr eigentlich, dass ich meine ersten Spells mit 14 gemacht habe?
3: Three things I wish I knew as a beginner witch. First, cast a protection spell before any other spell, so your spells don't backfire. Add a bit of honey to get sweeter results.
4: Mein Hexentipp, schlaf dir nur auf einer Bettseite. Dann empfiehlt es sich, die zweite Betthälfte, wenn sie nicht belastet oder belegt ist, dementsprechend auch zu blockieren mit einem Gegenstand, sodass fremde Wesen sich nicht in euer Bett legen und euch im Schlaf angreifen oder Schaden zufügen.
0: Ja, und neben diesen ganzen Tipps gibt's dann in den sogenannten sozialen Medien oft auch gleich noch Kerzen zu kaufen, Kräuter, Rituale und Coachings. Ist das ein harmloses Modethema? Ein Geschäft mit der Sehnsucht vielleicht, um eine unsichere Welt irgendwie in den Griff zu bekommen? Der evangelische Theologe Fabian Meisenhölder, Pfarrer in Böblingen, hat sich ein Jahr lang mit solchen sogenannten Witchfluencern beschäftigt und darüber ein Buch geschrieben. Und mein Kollege Christian Röther hat sich mit ihm unterhalten, jetzt in unserem Magazin Tag für Tag.
5: Mich fasziniert da, glaube ich, vor allem auch diese kuriose Vielfalt. Wir haben ja gerade so ein paar Einblicke bekommen in den Einspielern und man findet da wirklich ganz, ganz bunte Beiträge und ja, so manches, über das man schmunzelt, aber auch manches, wo man dann sagt, da müsste man mal genauer hinschauen oder sollte man genauer hinschauen, weil es dann auch nicht unproblematisch ist.
6: Fangen wir mal damit an, wer da eigentlich zaubert. Also wer sind diese Hexen? Ich habe den Eindruck, viele davon sind ziemlich jung.
5: Ja, und der Eindruck täuscht nicht. Das, glaube ich, lässt sich für TikTok und Instagram ja insgesamt sagen, dass es eher ein jüngeres Zielpublikum ist. Es gibt so vereinzelt auch ein paar Hexen, die ja schon etwas älter sind. Aber im Grunde sieht man hier vor allem junge Personen, die sich als Hexe identifizieren. Das auch geschlechtsneutral verstanden wird, haben wir auch schon gehört. Da sind Männer, Frauen und auch diverse Menschen dabei, die man da sieht, genau. Aber im Grunde täuscht der Eindruck nicht, dass es eher ein jüngeres Zielpublikum ist und auch die Witchfluencer an sich eher jüngere sind.
6: Und was machen die? Also die geben Tipps für Zaubersprüche, Zauberrituale, die verkaufen aber auch Produkte, ja?
5: Ja, also in allererster Linie muss man sagen, bei Witch Talk präsentieren die erstmal ihre Religiosität, ihre magische Praxis und leben da ihren Glauben aus. Und das findet sich dann natürlich in unterschiedlichen Formen, wie Sie schon angesprochen haben, dass man auch dann Tipps gibt für bestimmte Dinge, wie wir auch gehört haben. Oder dann auch natürlich der Konsum eine große Rolle spielt, dass man dann auch entsprechende Zaubersprüche buchen kann bei Hexen oder Coachings buchen kann oder irgendwelche Fluchlösungen buchen kann, wenn man glaubt, dass man verflucht sei. Also da findet sich auch eine komplette Bandbreite.
6: Und offenbar schauen sich das viele Leute an. Also die Abrufzahlen und die Followerzahlen sprechen dafür zumindest. Warum sind diese Hexen online so erfolgreich?
5: Ich glaube, das liegt vor allem daran, dass sie eine ganz große Sehnsucht unserer Zeit ansprechen, wie das magisch-esoterische Weltbild, aus dem dieses moderne Hexentum insgesamt kommt. Und das ist zunächst mal, glaube ich, die Sehnsucht nach Kontrolle. Also wir haben es ja gerade auch in den Nachrichten gehört, was alles in der Welt passiert. Da fühlt man sich leicht überfordert und hat so das Gefühl, ich würde hier gern was selber in die Hand nehmen, selber was regeln und auch selber was tun. Und da verspricht dieses magische Weltbild, dass diese modernen Hexen insbesondere auch auf Witch Talk repräsentieren, wofür sie stehen, dass ich da was in die Hand nehmen kann, dass ich etwas kontrollieren kann in meinem eigenen Leben. Wenn ich ein bestimmtes Ritual durchführe, Kerzenritual oder auch sonstige Bannzauber oder Racherituale, dann kann ich selber was tun und habe so eine gewisse Selbstwirksamkeit, die da vermittelt wird und das Gefühl, ich kann hier aktiv was bewegen.
6: Also Selbstwirksamkeit, obwohl diese Zauber ja gar nicht funktionieren.
5: Ja, kann man so sagen, die Zauber an sich funktionieren natürlich nicht, aber natürlich gibt es psychologische Mechanismen, die erklären, warum dann so Zauber doch irgendwie wieder funktionieren. Also ich nenne mal nur den bekanntesten, den Placebo-Effekt zum Beispiel. den gibt es ja real und der kann auch in diesen Sphären wirken sozusagen, dass man dann das Gefühl bekommt, das hat funktioniert, oder der Confirmation Bias. Also ich sehe nur die Dinge, die tatsächlich dann auch, warum auch immer, zufällig oder aus welchem Grund auch immer funktioniert haben und blende alles aus, wo es nicht funktioniert hat. Oder allein schon dieses Gefühl, ich mache ein Ritual und tue irgendwas, egal ob es nachher funktioniert oder nicht, kann da auch schon dazu beitragen.
6: Ja, also Placebo-Zaubern. Was ist aus Ihrer Sicht das Problematische an dieser Hexerei im Internet?
5: Da gibt es mehrere Dinge. Also zum einen, Sie haben es angesprochen mit dem Konsum und dass eben auch Dienstleistungen verkauft werden. Natürlich ist die Zielgruppe zuerst mal eine sehr junge und auch eine vulnerable Zielgruppe. Das halte ich für sehr problematisch, wenn die an irgendwelche Scharlatane da gelangen und dann auch Geld da reinstecken, das sie vielleicht gar nicht haben oder das auch schnell dann sehr teuer werden kann. Ich halte es problematisch, wenn es um gesundheitliche Fragen geht. Also wenn ich mich einem Heiler oder einer Hexe anvertraue mit einem gesundheitlichen Problem, anstatt zu einem vernünftigen Arzt zu gehen. Da wurde mir auch berichtet, dass es da Fälle gibt, die auch tödlich enden in diesem magisch-esoterischen Bereich. Also das kann wirklich lebensgefährlich werden. Und ich halte es für problematisch, wenn man, wie es die modernen Hexen tun, zumindest sehr stark auf Witch Talk, das eigene Gefühl als Maßstab aller Dinge darstellen. Also wenn ich mich nicht mehr korrigieren lasse durch zum Beispiel evidenzbasierte wissenschaftliche Erkenntnisse, sondern immer sage, ich fühle es aber anders, weil das ist ein Dogma im modernen Hexentum. Sie sagen, sie haben keine Dogmen, aber es gibt dieses eine Dogma mindestens, dass sie sagen, das, was du fühlst, ist korrekt. Und zwar immer. Wenn es für dich sich richtig anfühlt, dann ist es richtig. Und das parallelisiere ich in gewisser Weise auch mit fundamentalistischem Denken. Und das finde ich sehr problematisch, weil man dann eben keine Korrekturmechanismen mehr hat und sich aus diesem wissenschaftlich-kritischen Weltbild oder Denken auch ja bis zu einem gewissen Maß verabschiedet.
6: Herr Meisenhölder, Sie sind ja Pfarrer. Was kann Ihre Kirche lernen von diesem Erfolg der Hexen, von diesem Hexentrend im Internet?
5: Ich glaube, wir können auch erstmal lernen, die Bedürfnisse der Menschen ernst zu nehmen. Also das, was ich gerade schon angesprochen habe, nach Selbstwirksamkeit. Und da bieten Hexen natürlich ein sehr einfaches Angebot. Aber ich glaube schon, dass wir als Kirche uns auch fragen können, wo können wir solche Räume eröffnen?

0: Die gebe ich mal weiter an Herrn Meisenhölder.
1: Jetzt bin ich gespannt.
0: Kann ich christlich sein und Hexe?
1: Oh, das ist eine spannende Frage. Es gibt sogar christliche Hexen. Also aus Sicht der Hexen geht das, ja. Aus Sicht der Hexen kann man jede Religion haben und das Hexentum in dieser Religion auslegen und ausleben. Ich würde sagen, aus christlicher Sicht ist es schwierig, weil es schon große Differenzen gibt zu den zu zentralen christlichen Lehrsätzen, wo ich sagen würde, da würde ich nochmal genauer hingucken. Ich kann es jetzt nicht so pauschal beantworten, aber es gibt tatsächlich Hexen, die sich als Christen und als Hexen identifizieren. Von daher würde ich jetzt auch nicht sagen, pauschal, es geht gar nicht.
0: Mhm.
1: Aus der Selbstdefinition raus, ja.
0: Da merkt man, Sie schauen abwägend auf dieses Phänomen, aber natürlich auch kritisch. Sie haben auch ein Buch darüber geschrieben, über die Witchfluencer, das gerade dieses Jahr erschienen ist. Werden auch Sie zum Ziel von Rachezauber, wenn Sie sich kritisch mit den Hexen befassen?
1: Das weiß ich gar nicht. Ich habe davon bisher noch nichts gespürt. kann ich so nicht beantworten, weil ich, bisher geht es mir gut.
0: Ja, dann hoffen wir, dass das so bleibt. Sie arbeiten ja auch mit Kindern und Jugendlichen in der Schule, im Schulunterricht, auch im Konfirmandenunterricht. Läuft Ihnen das da auch über den Weg, dass die auf ihren Handys sich Hexenvideos anschauen?
1: Das ist mir tatsächlich jetzt bisher noch nicht begegnet, aber ich schaue auch nicht auf die Handys der Jugendlichen sozusagen. Ich weiß, dass sie viel von Influencern beeinflusst werden und da auch das Denken ja eine große Rolle spielt von Influencern insgesamt. Aber ob da jetzt explizit Witchfluencer dabei sind, das kann ich so gar nicht beantworten tatsächlich.
0: Mhm. Insgesamt ist das ein Phänomen, also die Jugendlichen, ja, die irgendwie nach was suchen in der Welt, wo sie ihren Platz finden? Also würden Sie sagen, das geht über diesen eigentlichen Zauber hinaus?
1: Ja, das spielt schon eine Rolle, dass man natürlich gerade in diesem Jugendalter in einer Phase ist, wo man seine eigene Identität sucht und auch finden möchte und da ganz viel sich orientiert. Und das ist auch ein Grund, warum ich das so kritisch betrachte, weil dieses Weltbild, das hinter diesen Hexen steht, einfach, glaube ich, kein geeignetes ist, um Jugendliche zu so einer tatsächlich ja selbstständigen Individualität hinzuführen.
0: Das sagt der evangelische Theologe und Pfarrer Fabian Meisenhölder über das Phänomen Witch Talk Hexen im Internet. Vielen Dank, Herr Meisenhölder, für Ihre Einschätzungen.
1: Sehr gerne.

0: Yoga soll Körper und Geist ansprechen. Zum einen durch körperliche Übungen und Positionen, die Asanas, vom herabschauenden Hund bis zum Kopfstand. Zum anderen aber auch durch Klänge. Es wird gesummt, gesungen und rezitiert, und zwar Mantren, Mantras. Die spielen darüber hinaus auch in verschiedenen indischen Religionen eine zentrale Rolle. Woher diese Klänge kommen und was sie im Yoga bewirken sollen, das erklärt uns jetzt Mechthild Klein.
1: Mantragesang in einem Berliner Yogastudio.
2: Im Deutschen und auch im Englischen und anderen Sprachen bezeichnet Mantra so viel wie einen kurzen Spruch. Und angewendet auf südasiatische Formeln bedeutet es so viel wie wirkmächtige Formeln. Das heißt, es ist eine fixe Sequenz von Lauten oder Worten oder Sätzen, denen eine größere Wirkung zugeschrieben wird als normaler Sprache.
1: Der Indologe Dominik A. Haas von der Österreichischen Akademie der Wissenschaften forscht zu Mantras. Ein Mantra, das auch in vielen Yogaschulen benutzt wird, ist besonders alt. Es ist die berühmte Om-Silbe, die auch im Berliner Yogastudio Three Boons gesungen wird. Ganz am Anfang vor den Körperübungen. Hier unterrichtet die Yogalehrerin und Buchautorin Christine Rübesamen.
3: Ich benutze das Mantra Om, aber auch längere Mantras, also Verse, absolut in meiner Praxis, weil ich es sehr schön finde. Es verbindet die Lehrerin mit den Schülern.

0: bildet diesen formalen Rahmen. Es ist ein Signal ans Nervensystem. Jetzt geht es gleich los, jetzt geht es dir gleich besser. Und es hilft uns tatsächlich quasi nebenbei, unsere Atmung zu vertiefen.
1: Der Indologe Dominik A. Haas schätzt, dass es wohl das älteste Mantra im indischen Raum ist und mehr als 3000 Jahre alt ist. Im Yoga taucht die Silbe Om im Text von Patanjalis Yoga Sutra auf, also ab dem 4., 5. Jahrhundert nach Christus. Aber was bedeutet Om?
2: Im klassischen Yoga heißt es, dass Om den Herrn ausdrückt, also Gott selbst, und auf diesen so verweist. Das heißt, durch das Rezitieren von Om manifestiert man in gewisser Weise sprachlich den einen Gott selbst. Das ist eine der populärsten und bekanntesten Bedeutungen. Von Om aber keineswegs die einzige Deutung.
1: Der Silbe Om können je nach Kontext unterschiedliche Bedeutungen zugeschrieben werden. Eine moderne Deutung zum Beispiel sei, dass im Klang von Om das ganze Universum enthalten sei oder dass im Klang die Vibrationen des Universums erfahren werden. Diese Deutung kennt auch Yogalehrerin Christine Rübesamen.
0: Om wird auch als Ursound begriffen. Für mich ist es viel wichtiger, wenn ich weiß, aha, es gibt Geräusche um mich herum. Ich kann auch hier mitten in Berlin alle Geräusche hören und sehe, was das für eine Belastung ist für uns alle. Und dieses Om ist irgendwie ein tiefer, friedlicher Sound, der dem ein bisschen was an die Seite setzt, etwas entgegenstellt.
1: Dass im Yoga-Unterricht die Übenden zusammen Mantras singen, das sei jedoch eine neue Entwicklung und erst im 20. Jahrhundert entstanden, sagte Indologe Dominik A. Haas.
2: Die meisten Mantras im modernen Yoga stammen ursprünglich aus anderen Traditionen und wurden im Verlauf der Zeit kooptiert. Was wir heute finden, was wir heute in modernen Yoga-Studios hören und auf YouTube-Videos sehen, ist oft ein buntes Sammelsurium aus Mantras ganz verschiedenen Ursprungs. Der Gesang und das Singen von Yoga, also Kirtan und Bhajan, wie man es heute kennt, das kommt eher aus den sogenannten Bhakti-Traditionen, also aus devotionalen Traditionen in Südasien, die sich auf die Verehrung von einer oder mehreren Gottheiten festlegen. Und aus diesen Traditionen wurde das Singen von Mantras oft mit musikalischer Begleitung und mit instrumentaler Begleitung sozusagen kooptiert.
1: Im vormodernen Asien haben religiöse Lehrer die Mantras vorgegeben, als Teil der Tradition. Die Lehrer galten als verlässliche Quelle und Autorität. Heute gibt es ganze Regale voller Bücher, die die angeblich wissenschaftliche Wirkung von Mantras beschwören.
2: Das passiert entweder mit pseudowissenschaftlichen Argumenten, also den vorher schon genannten Vibrationen zum Beispiel, und metaphysischen Effekten, die sich nicht beobachten lassen.
1: Die Wirkung von Mantras auf eine sogenannte feinstoffliche Aura einer Person oder auf das Karma lässt sich eben nicht beweisen. Das ist Glaube. Heute ist es Yoga-Übenden wichtig, durch das Mantrasingen eine gute Stimmung zu erzeugen und sich gut zu fühlen. Vielleicht braucht es solche verbindenden Rituale mehr denn je.
0: In unserer Yogaschule chanten wir sehr, sehr oft ein ganz prominentes altes Mantra: Loka Samasta Sukhino Bhavantu. Übersetzt heißt das: Mögen alle Lebewesen glücklich und frei sein und mögen meine Gedanken, Worte und Taten dazu beitragen. Das ist kein unwichtiges Statement in unserer Zeit, weil es ein Mantra ist, das uns daran erinnert, dass es nicht darum geht, den Körper in irgendeiner Weise zu optimieren, sondern dass wir hier nicht alleine auf dem Planeten leben, sondern gemeinsam und füreinander Verantwortung übernehmen sollen. Yoga als ethische Praxis.
3: Das sagt die Autorin und Yogalehrerin Christine Rübesamen im Beitrag von Mechthild Klein über Mantras im Yoga. Und das war Teil 3 unserer Yoga-Reihe in dieser Woche. Morgen geht es hier um Chakren und alle Teile finden Sie online in der Deutschlandfunk-App unter dem Thema Religion.

0: Sie hören den Deutschlandfunk mit der Sendung Tag für Tag. Und wenn Sie vor einer knappen Stunde auch schon das Kalenderblatt gehört haben, dann wissen Sie, heute wäre die Jazzlegende John Coltrane 100 Jahre alt geworden. Der Saxophonist hat nicht nur in der Musik Spuren hinterlassen, sondern auch, ein bisschen überraschend, in der Religion in San Francisco. Da gibt es nämlich eine Kirche, die ist nach ihm benannt und dort wird er auch als Heiliger verehrt. Gabi Biesinger hat sich die Coltrane-Kirche angeschaut.
1: Hey, thanks for coming.
2: Sonntagvormittag im Fort Mason Kulturzentrum am Yachthafen von San Francisco. Im Magic Theater, einem kleinen Veranstaltungsraum, hängen an der Wand ikonenhafte Bilder des Jazzmusikers John Coltrane mit seinem Saxophon. Die rund 40 Stühle füllen sich nach und nach. Gemischtes Publikum, jung und alt. Stanley mit Coltrane-Fancappy gehört zu den Älteren, lebt eigentlich in Arizona, kommt aber seit Jahren immer vorbei, wenn er in San Francisco ist.
3: I think that the music of John Coltrane is the closest thing to a religious experience that you can have.
2: Coltranes Musik sei für ihn eine quasi religiöse Erfahrung. Die Kirchengemeinde mit Coltrane als Schutzheiligem sieht sich als weltweite spirituelle Gemeinschaft. Obwohl sie inzwischen in der christlichen African Orthodox Church ordiniert ist, sind Gläubige aller Religionen willkommen. Dabei ist Erzbischof Franco King, der selbst ein Saxophon im Arm hält, wichtig, dass sie nicht Coltrane anbeten, sondern natürlich einzig und allein Gott.
4: Ich glaube nicht, dass John Coltrane darauf aus war, angebetet zu werden. Er sagte, er wolle andere durch Musik glücklich machen. Und für uns ist Glück die Art von Beziehung, die man zum Schöpfer und zu seinen Mitmenschen hat.
3: And with your neighbors.
2: Franco King und seine Frau Mother Marina hatten im September 1965 das erweckende Erlebnis, dass sie die Kirche gründen ließ. Der 81-Jährige erinnert sich, wie Marina und er an ihrem ersten Hochzeitstag ein Coltrane-Konzert im Fillmore-Viertel in San Francisco besuchten. Coltrane hatte Monate zuvor sein Album A Love Supreme veröffentlicht, auf dem er seine spirituelle Reise zu Gott nachzeichnet.
4: John Coltrane trat in einem Club namens Jazz Workshop auf. Wir waren zwar beide noch minderjährig, aber ich kannte den Türsteher. Und dort erlebten wir das, was man wohl als Klangtaufe bezeichnen kann. Johannes der Täufer taufte mit Wasser, Jesus mit dem Heiligen Geist und John Coltrane, der taufte mit Musik.
2: Für Marina und ihn wurde die göttliche Verbundenheit durch Coltranes Musik zur Lebensaufgabe. Und so spielt Musik im Gottesdienst natürlich eine bedeutende Rolle. Auch Lukas aus Argentinien ist zum ersten Mal da. Er hatte von der Gemeinde durch eine Dokumentation im Internet erfahren, kam mit seinem Saxophon vorbei und spielte spontan mit, weil er die Verbindung gleich spürte.
5: I listen Coltrane all the time. I felt connected and yes, just play.
2: In der Liturgie des Gottesdienstes wird Coltrane immer wieder erwähnt.
6: Oh, bless St. John Coltrane. And all the saints.
2: Und zu seinem 100. Geburtstag freut sich die Gemeinde, eine Niederlassung in Chicago zu eröffnen.
7: The St. John Coltrane Church in Chicago.
2: Nach fast 2 Stunden mit Musik, Gesang und spirituellen Botschaften gehen die Coltrane-Fans fröhlich auseinander. Peter, der sich seit Jahren für die Kirche engagiert, spricht von einem einzigartigen Ort. Und dass die Welt diesen Geist der besonderen Love Supreme ja wohl gerade besonders gut gebrauchen könne.
8: One of the most special places on earth. So Love Supreme is right on target with what the world needs today.
0: Unser Magazin Tag für Tag, heute moderiert von Christian Röther.

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1: Zwei Uhr, die Nachrichten. Außenminister Badefuhl hat Russlands Staatschef Putin angesichts der Zunahme hybrider Angriffe eine gefährliche Eskalation vorgeworfen. Badefuhl sagte im UNO-Sicherheitsrat in New York, Russlands Angriffe gegen Länder, die die Ukraine und das Völkerrecht unterstützten, hätten eine neue Stufe der Aggression erreicht. Badefuhl verwies unter anderem auf den versuchten Anschlag mit einer Sprengstoffdrohne am Flughafen Leipzig-Halle, für den die Bundesregierung Russland verantwortlich macht. Der ukrainische Präsident Selenskyj appellierte in einer Rede bei der UNO-Vollversammlung an die Weltgemeinschaft, Russland gemeinsam aufzuhalten. Er bezeichnete Putin als Patient Null, von dem sich die Idee des Krieges verbreite und der die Welt für alle gefährlicher mache. US-Außenminister Rubio äußerte sich in New York beunruhigt über eine mögliche Ausweitung des Ukraine-Kriegs auf weitere Länder. Zugleich gab er bekannt, dass die USA den russischen Staatschef zum diesjährigen G20-Gipfel in Miami eingeladen haben. Chinas Staats- und Parteichef Xi Jinping ist zu einem dreitägigen Staatsbesuch in den USA eingetroffen. US-Präsident Trump empfing Xi auf einem Militärflughafen in der Nähe von Washington. Heute Abend ist in Washington unter anderem ein Staatsbankett geplant, bei dem die beiden Staatschefs Ansprachen halten wollen. Nach Angaben eines hochrangigen Regierungsbeamten werden auch Repräsentanten von großen US-Technologieunternehmen zu dem Bankett erwartet, darunter Tesla-Chef Musk, Amazon-Gründer Bezos sowie Apple-Chef Cook. Bei den politischen Gesprächen zwischen Xi und Trump dürfte es um den Zoll- und Handelsstreit der beiden Länder sowie um die Kriege in der Ukraine und im Nahen Osten gehen. Ein weiteres Thema ist der sichere Umgang mit künstlicher Intelligenz. Die Organisation für Sicherheit und Zusammenarbeit in Europa ist erstmals seit ihrer Gründung nicht zur Beobachtung der Kongresszwischenwahlen in den USA eingeladen worden. Das teilte die Organisation mit Sitz in Wien mit. Es handelt sich um eine deutliche Abkehr von einer bewährten demokratischen Praxis, erklärte die OSZE.